0: Hunderttausende Musliminnen und Muslime in weißen Gewändern die Kaaba umrunden. Ein schwarzes, würfelförmiges Gebäude im Innenhof der großen Moschee in Mekka. Am Abend werden sie in Zelten übernachten. Von dort geht es unter anderem zum Berg Arafat, dem Höhepunkt des Hadsch. Jeder gläubige Muslim, der gesund ist und es sich finanziell leisten kann, soll die Pilgerfahrt mindestens einmal im Leben gemacht haben. Für Frauen gilt die religiöse Pflicht auch. Viele Musliminnen und Muslime können sich die teure Reise nach Saudi-Arabien aber nicht leisten und verfolgen das Geschehen von zu Hause aus. Vor Ort werden Temperaturen von rund 45 Grad erwartet. Wegen der Hitze oder auch bei Massenpaniken gab es in den vergangenen Jahren immer wieder Tote. Saudi-Arabien hat daraufhin die Sicherheitskontrollen verschärft. Dieses Jahr zeigt sich das Königreich besonders bemüht, die Pilgerfahrt trotz des laufenden Konflikts in der Region möglich zu machen. Das Verteidigungsministerium hat Aufnahmen veröffentlicht, die zeigen, wie die Flugabwehr die religiösen Stätten rund um Mekka schützen soll. Der Hadsch ist eine wichtige Einnahmequelle für das Land. Am Mittwoch beginnt das islamische Opferfest als Teil der Pilgerfahrt. Es ist eins der höchsten Feste für Muslime und Musliminnen weltweit.
1: Die muslimische Pilgerfahrt Hadsch hat also begonnen. Jeder gesunde Muslim und jede gesunde Muslima sollen diese Pilgerfahrt einmal in ihrem Leben machen, wenn sie es sich leisten können. Aber genau das können die meisten nicht, erst recht nicht unter den aktuellen Bedingungen. Nina Amin hat in Kairo eine Familie getroffen, die den Hadsch nur aus der Ferne verfolgen kann.
2: Ismail Haraidi sitzt mit seiner Frau Manal vor dem Fernseher. Koranrezitationen sind zu hören. In dem bescheiden eingerichteten kleinen Wohnzimmer des ägyptischen Taxifahrers und seiner Familie sticht der Flachbildschirm als Fenster zur Welt heraus.
0: Ich wäre sehr gern dabei. Die Pilgerfahrten nach Mekka sind spirituelle Erlebnisse. Man stellt sich vor, man wäre dort und würde mit ihnen die Runden drehen.
2: Sagt Manal. Aber der 60-jährige Ismail weiß nicht, wie er seiner Frau diesen Wunsch erfüllen soll.
3: Es ist sehr schwer geworden, ein fast unerreichbarer Wunsch für die meisten ägyptischen Muslime. Wer es heute schafft, den Monat mit seiner Familie, den Kindern und den Schulgebühren finanziell zu überstehen, kann sich schon glücklich schätzen, mit all den Rechnungen für Telefon, Strom, Wasser und Gas.
2: Knapp 250 Euro verdient der Kairoer Taxifahrer im Monat. Das Geld reicht nicht mal bis zum Monatsende für das Ehepaar und seine Kinder, geschweige denn für eine Pilgerfahrt in das mehr als 1000 Kilometer Luftlinie entfernte Mekka. Wie Ismail und Manal geht es dem Großteil der ägyptischen Bevölkerung, der unter Inflation und den steigenden Spritpreisen leidet. Die Reisebüros der ägyptischen Hauptstadt wollen mit ihren Mekka-Paketen alles inklusive zudem Gewinn machen, meint Ismail.
3: Selbst die günstigste Variante, von der Regierung gesponsert, kostet über 200.000 ägyptische Pfund pro Person. Für mich und meine Frau wären das über 400.000. Das ist eine Summe, die ich nicht aufbringen kann.
2: Umgerechnet ungefähr 3.200 Euro kostet das billigste Hadsch-Paket für Ägypter, für Essen und Unterkunft ohne Flug. Es gibt auch wesentlich teurere Luxusvarianten mit Hotelblick auf die Kaaba und private Versorgung und Transport bei Temperaturen über 40 Grad.
3: Es ist ein Luxus geworden, obwohl es eigentlich eine tragende Säule des Islam ist. Es ist unmöglich geworden.
2: Mehr als 1,5 Millionen Pilger aus dem Ausland können sich den Hadsch aber leisten. So viele sind nach Angaben der saudischen Behörden bereits für den diesjährigen Hadsch nach Saudi-Arabien gereist. Damit wurde die Zahl der internationalen Besucher im Vergleich zum Vorjahr trotz des Krieges in der Golfregion übertroffen.
4: Die Sicherheit des Pilgers hat bei allen Sicherheits-, Organisations- und Verkehrsplänen höchste Priorität,
2: sagte Mohammed El-Bassani, ein saudischer General für Sicherheit bei der Hadsch, vor wenigen Tagen bei einer Pressekonferenz. In der Vergangenheit gab es Tote bei Massenpaniken oder auch wegen extremer Hitze. Saudi-Arabien hat daraufhin die Visaregeln verschärft und die Sicherheitskontrollen. Auch das treibt die Kosten für die Pilgerfahrt in die Höhe.
3: Ich hoffe, dass die Regierung etwas unternimmt oder auch Saudi-Arabien und die Kosten für Bedürftige senkt oder Programme anbietet, damit mehr Menschen diese Pflicht erfüllen können. Möge Gott uns helfen.
2: Sagt der Taxifahrer Ismail. Seine Frau Manal hat die Hoffnung nicht aufgegeben, dass sie sich eines Tages den Luxus einer Pilgerreise leisten kann.
0: Meine Kinder sind noch in der Ausbildung. Es gibt andere Prioritäten. Aber wenn Gottes will, wird es geschehen.
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1: Noch gibt es keinen Impfstoff und deshalb wird sich die Situation in den Ebola-Gebieten in Zentralafrika nicht schnell verbessern. Laut WHO-Chef Ghebreyesus sei es ein schwieriger Ausbruch, der sich erst verschlimmert, bevor sich die Lage bessert. Mehr als 900 Verdachtsfälle meldet die Demokratische Republik Kongo. Über 200 sind dort an der Infektion gestorben. Zu lange habe man die Gefahr wohl unterschätzt, zumal viele Menschen zu große Nähe zu kranken Angehörigen suchen, so die WHO. Mehr dazu von Bettina Rühl.
6: Eine kleine Gruppe von Menschen hat sich um François Kasereka versammelt und hört ihm aufmerksam zu. Kasereka hat sich den Lederhut vom Kopf geschoben und seine Gesichtsmaske ist etwas nach unten gerutscht. Im Eifer scheint er das nicht zu bemerken. Kasereka steht auf dem Markt in Bunia, einer Stadt im Nordosten der Demokratischen Republik Kongo. Hier in der Provinz Ituri hat der gegenwärtige Ebola-Ausbruch begonnen. Kasereka erklärt seinen Zuhörenden gerade, dass sie ein krankes Familienmitglied nicht anfassen dürfen. Einige gucken irritiert. Sich nicht um kranke Angehörige zu kümmern, ist im Kongo undenkbar. Kasereka gibt nicht auf, wiederholt seine Botschaft und will sie danach auch an anderen Stellen in Bunia verbreiten. Ich bin Mitglied der Pfadfinder. Wir arbeiten im Moment als Freiwillige, um die Leute vor Ebola zu warnen und sie darüber aufzuklären, wie sie sich vor Ansteckung schützen können. Wir tun alles, was wir können, damit die Bevölkerung Hygienemaßnahmen wie das Händewaschen einhält, Kranke nicht anfasst und auf gar keinen Fall Tote berührt. Mit den Menschen über die Erkrankung und solche Maßnahmen zu sprechen, erfordert viel Taktgefühl, vor allem wenn es um den Umgang mit Angehörigen geht. Den Anweisungen der kongolesischen Behörden widersetzen sich viele Menschen. Das Misstrauen gegenüber Regierung und Gesundheitsbehörden ist tief verwurzelt. Manche glauben deshalb, dass Ebola gar nicht existiert oder dass Verantwortliche aus dem Ausbruch politischen oder finanziellen Nutzen ziehen wollen. Für die Helferinnen und Helfer erschwert das die Arbeit erheblich. In den am stärksten betroffenen Städten wurden bereits Ebola-Behandlungszentren angegriffen und in Brand gesetzt. Umso wichtiger ist die Arbeit der Freiwilligen. Kasereka zeigt den Umstehenden gerade, wie sie eine Gesichtsmaske richtig aufsetzen müssen. Wir wollen mit den Menschen reden und ihnen erklären, was Ebola ist und wie das Virus übertragen wird. Wir wollen das Ansteckungsrisiko in unserer Stadt und in unserer Provinz so gering wie möglich halten. Das wird in den kommenden Wochen nicht nur die ganze Energie der Pfadfinder fordern, sondern den Einsatz aller Helferinnen und Helfer. Nach und nach wird immer deutlicher, dass der Ausbruch offenbar sehr spät erkannt wurde, was die Eindämmung jetzt sehr schwierig macht. Entsprechend besorgt ist auch Florent Ousseni, Nothilfe-Koordinator der Hilfsorganisation Ärzte ohne Grenzen in Bunia. Normalerweise beginnen wir mit den Gegenmaßnahmen, sobald die ersten wenigen Fälle bekannt werden. Nie so spät wie diesmal, als es schon mehrere hundert Fälle gab. Wir haben es also mit einem großen Ausbruch zu tun, der schon mehrere Regionen erreicht hat. Hinzu kommt, dass die Menschen in Ituri sehr mobil sind. Die Leute sind viel unterwegs. Und dann kommt auch noch hinzu, dass der Ausbruch in städtischen Zentren angekommen ist, wo mehrere hunderttausend Menschen leben. Leider erleichtert das die Verbreitung noch mehr. Umso wichtiger ist es, mit den Menschen zu reden und sie darüber aufzuklären, wie sich das Virus ausbreitet. So wie das François Kasereka und die übrigen Pfadfinder machen.
1: Im ländlichen Raum gibt es zu wenig Lehrer. Das gilt auch für Schleswig-Holstein. Um etwas dagegen zu tun, hat die Landesregierung in Kiel jetzt das Programm Abordnung Plus auf den Weg gebracht. Lehrende müssen nach ihrem Referendariat erstmal an den Schulen arbeiten, an denen Lehrermangel herrscht, und zwar 3 Jahre lang. Erst danach dürfen sie an ihre Wunschschule wechseln. Viele kritisieren das. Thorsten Philips hat mit Lehrkräften, Eltern und Dorit Stenke gesprochen, der schleswig-holsteinischen Bildungsministerin.
7: Der Lehrermangel an einigen Schulen, besonders im Westen Schleswig-Holsteins, ist in den vergangenen Jahren so dramatisch angestiegen, dass die Landesregierung reagieren musste. Künftig sollen Lehrerinnen und Lehrer nach ihrem Referendariat erstmal 3 Jahre an Schulen arbeiten, an denen Lehrermangel herrscht. Erst später dürfen sie an ihre Wunschschule. Von den mehreren hundert Lehrerinnen und Lehrern, die jedes Jahr an den Schulen in Schleswig-Holstein eingestellt werden, haben sich rund 50 im ersten Jahr nach dem Programmstart für das Modell Abordnung Plus angemeldet. Für Bildungsministerin Dorit Stehnke von der schwarz-grünen Landesregierung ist das ein Erfolg.
8: Wir wissen ja, dass die Versorgung mit gut ausgebildeten Lehrkräften im Land sehr unterschiedlich ist. Und wir haben also damit die Möglichkeit, auch Schulstandorten Lehrkräfte für 3 Jahre zur Verfügung zu stellen, die eben bei den Lehrern im Moment nicht so gut nachgefragt sind.
7: Doch die Lehrerinnen und Lehrer sind teilweise unzufrieden mit dieser Verteilungsmethode der Landesregierung. Hinter vorgehaltener Hand erzählen sie, dass sie nach dem jahrelangen Studium in Kiel, Flensburg oder Lübeck erstmal froh sind, eine bezahlbare Wohnung zu haben. Außerdem wollen viele ihren Lebensmittelpunkt nicht aufgeben, auch nicht für 3 Jahre. Bernd Schauer, Geschäftsführer der Lehrergewerkschaft Erziehung und Wissenschaft, kurz GEW, kennt die Probleme.
9: Wo man sieht, dass das mit heißer Nadel gestrickt ist, ist natürlich, dass manche Kolleginnen und Kollegen von Schulen abgezogen werden, die dort eigentlich gut integriert sind, die auch gut unterrichten, wo die Klassen darauf setzen, dass die Kolleginnen dort bleiben, wo auch die Schule zufrieden ist, wo die Eltern zufrieden sind, dass die dann wegkommen, das ist unverständlich. Zumal natürlich, das darf man auch nicht vergessen, wir haben diesen Lehrkräftemangel und die schlechten Situationen haben wir eigentlich landesweit. In anderen ist es nur besonders schlecht.
7: An beliebten Schulen, wie zum Beispiel der Geschwister-Prensky-Schule in Lübeck, herrscht Unmut. Den bekommt die Landesregierung jetzt in Form von Protestbriefen der Eltern zu spüren. Elternvertreter Nils Kagel sagt, dass der gesamte Kreiselternbeirat in Lübeck gegen Abordnung Plus protestiert, so Elternvertreter Kagel.
10: Wir haben hier in Lübeck mehrere Schulen, die es betrifft. Das betrifft 5 Gymnasien, das betrifft die Emanuel-Geibel-Schule, die St. Jürgen-Schule und die Prensky-Gemeinschaftsschule. All diese Schulen dürfen jetzt zwar Lehrkräfte anstellen, aber dann nicht mehr über sie verfügen. Quasi, wenn sie eine Lehrkraft einstellen, dann werden die ihnen 3 Jahre lang weggenommen. Und diese Lücke muss der Schulleiter dann füllen mit Vertretungslehrkräften. Die kann allerdings nur anstellen für 1 Jahr oder für ein halbes Jahr, je nachdem, wie die ausgebildet sind.
7: Auch der Landeselternbeirat Schleswig-Holstein kritisiert Abordnung Plus. Es sei schon schwierig genug für Schulen, die Lehrerinnen und Lehrer mit einer passenden Fächerkombination zu finden. Und wenn die gefundenen Lehrer dann erst woanders unterrichten müssen, sei das schlecht, so eine Vertreterin des Landeselternbeirates. Bildungsministerin Dorit Stehn kann die Kritik von den Schulen verstehen, die erstmal Lehrkräfte abgeben müssen.
8: Wir haben aber eben tatsächlich eine Verantwortung gegenüber dem gesamten Land. Wir müssen an dieser Stelle einfach ein bisschen solidarischer miteinander sein.
7: Die Unterschriftenaktion in Lübeck ist derzeit noch im Gange. Ob sie jedoch die Landesregierung in Kiel umstimmen wird, ist unklar.
1: Warum dauern Entscheidungen so lange? Wieso stehen am Ende nur Kompromisse? Vieles in der Politik ist oft sehr komplex. Bei manchen Menschen sorgt das für Frust. Um dafür mehr Verständnis zu bekommen, gibt es an Schulen zum Beispiel Planspiele. Schülerinnen und Schüler am Wilhelm-Erb-Gymnasium in Winnweiler in Rheinland-Pfalz. Die hatten dabei zuletzt besonders dicke Bretter zu bohren. Ein atomares Planspiel, in dem sie die Sicht der Bundesregierung einnehmen sollten. Lorena Schreiber hat sich das mal angesehen.
11: Wir müssen uns etwas raussuchen, was wir sagen, wenn die fragen, ja, was, wenn wir aber keine eigenen Atomwaffen haben? Ja, weil das ist ja unser. Was sollen wir dann sagen? Weil guck mal, wenn wir sind ja dafür, dass wir eine haben. Aber
12: braucht Deutschland eigene Atomwaffen? Und wie sollte Deutschland im Konflikt zwischen Russland und der Ukraine reagieren? Mit genau diesen Fragen haben sich Schülerinnen und Schüler beim atomaren Planspiel am Wilhelm-Erb-Gymnasium in Winnweiler beschäftigt. Die Jugendlichen übernahmen dabei Rollen von Bundesregierung, NATO oder Friedensorganisationen und mussten am Ende selbst politische Entscheidungen treffen. Vorbereitet haben sich die Zehntklässler dafür über mehrere Unterrichtsstunden hinweg. Im Fokus stehen Themen wie atomare Abschreckung, Bündnispolitik und internationale Sicherheit, orientiert am aktuellen Krieg zwischen Russland und der Ukraine. Wie schwierig solche Verhandlungen sein können, sagt Schülerin Lina.
13: Ich denke, dass es ist ziemlich schwer, es zu verhandeln, vor allem zwischen den Seiten, die die Atomwaffensperrverträge unterstützen und der Seite, die für den Bau neuer Bomben sind. Die NATO steht da ja irgendwie dazwischen und dass die eigentlich schauen müssen, dass es eine Lösung für beide Seiten gibt.
12: Im Klassenraum wird dabei schnell klar, die Diskussionen ähneln echten politischen Debatten. Die Gruppen vertreten völlig unterschiedliche Positionen, beraten sich immer wieder untereinander und versuchen, Mehrheiten zu organisieren. Am Ende muss die Bundesregierung eine gemeinsame Entscheidung treffen. Dass das Planspiel viele zum Nachdenken bringt, zeigen auch die Reaktionen der Schülerinnen und Schüler nach den Diskussionen.
14: Ich fand es sehr gut. Solche Planspiele sollten aber auch eher in den unteren Stufen gemacht werden, weil man lernt dadurch auch sehr gut präsentieren und so. Und das sollten halt die kleineren Kinder halt eher lernen, wie zum Beispiel wir, aber halt mit anderen Themen.
15: Also ich finde, wir haben intensiver gelernt. Also wir haben uns das gut angeguckt, haben bewusst unsere Rolle gespielt. Die anderen auch. Man hat auch viel von den anderen gelernt. Das fand ich auch ziemlich interessant. Auf jeden Fall nimmt man da eigentlich ganz schön viel mit, was man eigentlich so am Anfang gar nicht dachte, weil man dachte, ein blödes Planspiel, was am Ende doch ganz cool war.
11: Ich finde es sehr überraschend, dass unsere Klasse so das so intensiv auch miterlebt oder auch mitmacht. Und das macht dann auch mir persönlich dann mehr Spaß, bei dem Planspiel mitzuarbeiten, weil man dann quasi richtig in die Lage reinversetzt wird, wie das in der Politik auch laufen kann.
12: Hinter dem Planspiel stehen die Friedensakademie Rheinland-Pfalz und die Friedensorganisation Ohne Rüstung Leben. Entstanden ist die Idee rund um den 80. Jahrestag der Atombombenabwürfe auf Hiroshima und Nagasaki. Simon Bödecker von Ohne Rüstung Leben beobachtet, spätestens seit dem Krieg in der Ukraine beschäftigen sich viele junge Menschen wieder stärker mit Fragen rund um Krieg und Politik.
16: Ich glaube, Fragen von Krieg und Frieden haben bis vor einigen Jahren keine große Rolle gespielt für die jüngeren Generationen. Und mit dem Krieg in der Ukraine, mit einer möglichen Wiedereinführung einer Wehrpflicht, ändert sich das gerade ganz, ganz rapide.
12: Gleichzeitig sei das eine Generation, die viele Debatten rund um atomare Abschreckung nur aus dem Unterricht kenne.
16: Wir sprechen hier von einer Generation, die den Kalten Krieg nicht als Erinnerung mitgenommen hat, die meistens auch keine Kriegserzählungen aus vorherigen Generationen als Erinnerung mitbekommen hat und für die ja, Fragen wie atomare Aufrüstung und Krieg eben sehr abstrakt sind.
12: Die Jugendlichen sollen sich im Planspiel selbst eine Meinung erarbeiten. Nach mehreren Verhandlungsrunden entscheidet sich die Bundesregierung in Winnweiler gegen eigene deutsche Atomwaffen, spricht sich aber für ein neues europäisches Bündnis aus. Wie das Planspiel am Ende ausgeht, sei dabei jedes Mal offen, sagt Dr. Gregor Walter Tropp von der Friedensakademie Rheinland-Pfalz.
17: Eine der überraschendsten Aspekte ist, dass die Ergebnisse sich nie gleichen. Die jeweiligen gespielten Bundesregierungen kommen immer zu anderen Ergebnissen. Das haben wir, glaube ich, so nicht erwartet, als wir das Spiel geplant haben, aber das ist durchaus Absicht. Das Spiel ist offen angelegt. Alle Ergebnisse sollen möglich sein und es soll ja auch Raum lassen für die Kreativität der Schülerinnen und Schüler.
12: Aktuell läuft das Planspiel noch als Pilotprojekt. Langfristig soll es auch an weiteren Schulen in Rheinland-Pfalz eingesetzt werden. Geplant ist außerdem, Lehrkräfte dafür auszubilden, damit Schulen solche Planspiele künftig selbst durchführen können.
18: Ja, also ich meine, ich bin einverstanden. Ja, kann ich das nicht, aber ganz kurz, hört mal bitte
5: an. 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
19: Mit Ina Kast und dem Aufstieg des SC Paderborn in die Fußball-Bundesliga.
20: Hier sitzt keiner mehr. Und Schluss! Vorbei! 23.05 Uhr am 25. Mai 2026. Der SC Paderborn 07 steigt zum dritten Mal in die Fußball-Bundesliga auf.
19: Willkommen zurück, SC Paderborn. Der Zweitligist hat sich also in der Relegation gegen den bisherigen Bundesligisten Wolfsburg durchgesetzt durch ein 2:1 nach Verlängerung. Das Hinspiel ging ja 0:0 aus. Jetzt ist der Aufstieg perfekt. Paderborn ist Bundesligist. Spieler Sven Michel kann es kaum glauben.
21: Ich glaube, das ist noch gar nicht so wirklich angekommen. Also es prasselt einfach gerade so viel auf einen ein und gefühlt nehme ich das noch gar nicht so richtig wahr. Es ist einfach Wahnsinn, dass wir das heute gezogen haben, ist einfach so unglaublich und bin so stolz auf die Jungs, was wir hier die ganze Saison und auch heute geleistet haben, ist einfach heftig.
19: Heftige Freude also in Paderborn. Die Millionentruppe des VfL Wolfsburg dagegen am Boden. Nach 29 Jahren Erstligazugehörigkeit sind die Niedersachsen zum ersten Mal abgestiegen. Ein schwerer Abend auch für Trainer Dieter Hecking.
22: Ja, erstmal bedeutet es für den Verein eine riesen Enttäuschung. Wenn man 30 oder fast 30 Jahre jetzt in der Bundesliga miteinander gespielt hat, dann ist die Enttäuschung groß bei allem im Verein, bei den Fans. Das muss auch so sein, wenn was Neues entstehen soll. Und wir werden sehen, wie das jetzt in den nächsten Tagen passieren wird. Wir hatten ein klares Agreement zwischen den Leuten, die mich geholt haben vor 9 bis 10 Wochen, dass wir haben, wir spielen das jetzt und wir schauen danach, wie es gewesen ist. Und dann werden wir uns zusammensetzen die nächsten Tage und dann wird es irgendwas zu entscheiden geben oder nicht.
19: Heute Abend gibt es dann noch ein weiteres Relegationsrückspiel zwischen dem aktuellen Zweitligisten Greuther Fürth und Drittligist Rot-Weiß Essen. Großes Chaos beim italienischen Erstligisten AC Mailand. Der Club des deutschen Stürmers Niklas Füllkrug hat sich von zahlreichen Verantwortlichen getrennt. Mara Tellmann mit den Einzelheiten.
2: Nach dem Fiasko im Saisonfinale der italienischen Serie A räumt der Traditionsclub AC Mailand mal so richtig auf. Einen Tag nach dem verpassten Einzug in die Champions League hat Milan nicht nur den Trainer entlassen, sondern fast die gesamte Chefetage. Neben Coach Allegri müssen auch Geschäftsführer Forlani, Sportdirektor Tare und der technische Direktor Moncada gehen. Eine Ausnahme machte der Verein laut seiner Mitteilung aber doch. Clubberater Zlatan Ibrahimovic, der darf bleiben. Über weite Strecken der Saison schien die Qualifikation für die Champions League nur Formsache. Auch am letzten Spieltag hätte schon ein Unentschieden gegen Cagliaro Calcio gereicht. Doch nach der 1:2 Niederlage muss sich Milan mit der Europa League zufrieden geben.
19: Wir gehen zum Tennis. Beim zweiten Grand Slam Turnier des Jahres hat die deutsche Eva Lys ein gelungenes Auftaktmatch gefeiert. Über den Zweisatzsieg berichtet aus Paris Guido Ringel.
3: Das muss man erstmal so hinbekommen. Lange verletzt, lange Pause, erst wieder auf dem Weg zurück zur alten Form und dann so ein hemdsärmeliges Match. Eva Lys hat an diesem heißen Montag in Paris überzeugt und sich in 2 Sätzen den Sieg geholt gegen die Kroatin Marcinko.
4: Einerseits ist es natürlich nicht einfach, gegen so eine Spielerin zu spielen, weil sie mit sehr viel Selbstbewusstsein auf den Platz kommt. Aber gleichzeitig hatte ich irgendwo auch so ein bisschen gespürt, dass sie müde ist und sicherlich nicht so viel Konzentration hat. Und das habe ich einfach zu meinem Vorteil genutzt.
3: Mit schnellem, hartem Tennis und niedriger Fehlerquote, das war von der Hamburgerin überzeugend. Sie steht in der 2. Runde dieses Grand-Slam-Turniers. Ausgespielt haben aus deutscher Sicht hingegen die Damen Maria und Seidel. Beide kassierten jeweils glatte Niederlagen. Zu Herzen ging den Tennisfans aber eher der Abschiedsmoment des Tages. Der dreifache Grand-Slam-Sieger Stan Wawrinka sagt Ciao. Mit 41 Jahren ist der Schweizer auf Abschiedstournee und nach seinem Aus in der 1. Runde nochmal gefeiert und geehrt worden.
19: Die deutsche Eishockey-Nationalmannschaft hat bei der WM in der Schweiz die Vorrunde mit einem 6:3 Pflichtsieg gegen Großbritannien beendet. Die Entscheidung, ob es Deutschland doch noch ins Viertelfinale schafft, fällt erst heute und hängt davon ab, wie die anderen Konkurrenten nun noch spielen.
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1: Um 2.28 Uhr mit Olaf Knapp. Bundesgesundheitsministerin Warken will offenbar den Beitragssatz für Kinderlose in der Pflegeversicherung erhöhen. Das berichtet das Redaktionsnetzwerk Deutschland und bezieht sich auf Koalitionskreise. Demnach sieht die Ministerin in ihrer Reform vor, den Beitragszuschlag für Kinderlose auf 0,7% anzuheben. Versicherte ohne Kinder müssten dann ab einem Alter von 23 Jahren insgesamt einen Beitragssatz von 4,3% zahlen. Das Bundesgesundheitsministerium rechnet ohne Reform in der Pflegeversicherung mit einem Milliardendefizit. Papst Leo XIV. Hat sein erstes Lehrschreiben vorgestellt. Die Enzyklika Magnifica Humanitas widmet sich dem Umgang mit künstlicher Intelligenz und fordert strenge Richtlinien. Aus Rom, Anna Giordano.
2: Wie wirkt sich künstliche Intelligenz auf das Menschsein aus und auf das menschliche Zusammenleben? Diesen Fragen widmet sich Papst Leo XIV. In seiner ersten Enzyklika. KI könne dem Menschen helfen, ihm aber auch schaden, wenn der Umgang damit nicht verantwortungsbewusst sei. Entsprechend forderte der Papst, die Würde des Menschen müsse immer im Zentrum stehen. Er warnte vor der Illusion, dass der Mensch besser, wertvoller oder glücklicher werde, wenn er seine Schwächen an eine fehlerfreie KI auslagern könne.
1: Laut Gewerkschaft der Polizei ist ein Drittel der Dienststellen der Bundespolizei marode. GdP-Chef Roßkopf kritisiert in der Rheinischen Post, dass der Zustand vieler Gebäude und Wachen nicht mehr hinnehmbar sei. Sanierungen würden verschoben und es fehle an Büros, Unterkünften oder Parkflächen für die Bundespolizistinnen und Polizisten. Die Gewerkschaft fordert schnellere Genehmigungs- und Bauverfahren und mehr Geld für Sanierung, Neubau und bessere Unterkünfte. Russland plant offenbar weitere massive Angriffe auf Kiew. Ausländer und Mitarbeiter diplomatischer Vertretungen wurden aufgefordert, die ukrainische Hauptstadt so schnell wie möglich zu verlassen. Aus der Nachrichtenredaktion Katrin Martens.
3: Der geplante Beschuss soll demnach sowohl auf Entscheidungszentren als auch auf Kommandoposten in Kiew zielen, teilte das Außenministerium in Moskau mit. Er sei eine direkte Antwort auf den ukrainischen Angriff in der von Russland besetzten Region Luhansk Ende der Woche. Dabei wurden nach Angaben der Besatzungsbehörden in einem Studentenwohnheim mehr als 20 Zivilisten getötet. Der Generalstab in Kiew wiederum erklärte, die Attacke habe einer dort stationierten Militäreinheit gegolten. Am Wochenende hatte Russland die Ukraine wieder massiv bombardiert und dabei auch die Hyperschallrakete Oreschnik eingesetzt.
1: Das Wetter in Deutschland. In der Nacht überwiegend klar und trocken, 17 bis 10 Grad. Am Tage sonnig und trocken, im Nordosten und im Süden über den Bergen Wolken und vereinzelt Schauer oder Gewitter. 24 Grad in Schleswig bis 34 Grad am Oberrhein, an den Küsten bis 23 Grad. Am Mittwoch und Donnerstag heiter bis sonnig und trocken, nur im Süden einzelne Schauer oder Gewitter möglich. 15 bis maximal 34 Grad. Das waren die Nachrichten.
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4: Sieht soweit gut aus. Wir haben keine größeren Staus oder Verkehrsbehinderungen. Ich wünsche Ihnen eine gute und sichere Fahrt.
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4: Mit Milat Kupay. Im Juni will die Bundesregierung die Arbeitszeitreform auf den Weg bringen. Der klassische 8-Stunden-Tag soll aufgeweicht werden, um den Unternehmen mehr Spielräume zu geben. Ein Thema, das natürlich viel Widerspruch hervorruft. Wie viel sollen, wie viel wollen wir arbeiten? Was brauchen Unternehmen und was die Beschäftigten? Das sind Fragen, um die gerungen werden muss. Immer wieder dabei im Fokus die 4-Tage-Woche. In Deutschland wurde Anfang der 1990er Volkswagen zum Vorreiter dieses Modells, allerdings aus der Not heraus. Jasmin Brock und Rebecca Ricker zeichnen im BR-Podcast die Entscheidung den Weg einmal nach.
5: Wir gehen jetzt zurück in die 1990er Jahre. In eine Nacht, in der entschieden wird, gehen zehntausende Menschen in die Arbeitslosigkeit oder findet sich eine ganz andere Lösung?
6: Da in der Nacht war klar, entweder haben wir morgen ein Ergebnis oder wir streiken. Also richtig streiken.
7: Es ist November 1993, ein großes Hotel in Hannover. In einem Konferenzraum sitzen sich ein Weltkonzern und eine Handvoll Gewerkschafter gegenüber. Es geht um 30.000 Jobs. Wenn die Verhandlungen scheitern, ist es für viele VW-Mitarbeiter eine Katastrophe. Auf der einen Seite die Manager von Volkswagen in dunklen Anzügen mit der Ansage, die Werke sind zu teuer, wir müssen Kosten senken.
6: Die dunkle Seite der Macht, haben wir immer gesagt.
7: Auf der anderen Seite im Jackett Leute wie Walter Deterding, damals Anfang 30, Schlosser bei VW und Gewerkschafter. Und zum ersten Mal bei so einer großen Verhandlung dabei.
6: Und ich habe mich immer geweigert, eine Krawatte vorzumachen. Das gehört nicht zu einem Arbeiter dazu. Und das halte ich bis heute so durch.
7: Walter Deterding, hemdsärmlich, will unbedingt verhindern, dass Zehntausende ihren Job verlieren.
6: Das wäre für Niedersachsen eine Vollkatastrophe gewesen.
5: Da kommt eine Idee auf, die noch nie in Deutschland in so einer Größenordnung umgesetzt wurde. Eine Entscheidung, für die viele VW-Mitarbeiter und Mitarbeiterinnen ihren Alltag umkrempeln müssten. Eine Entscheidung, die damit brechen könnte, was bis dahin in puncto Arbeitszeit als normal gilt. Wir haben ja vorhin schon Walter Deterding von der IG Metall gehört.
6: Bin jetzt 63 Jahre und bin seit Dezember jetzt wirklich Rentner.

0: Jahre alt. Zu dem Zeitpunkt, da war er zwar schon mal bei einer normalen Tarifverhandlung dabei, aber die anstehende Verhandlung ist was Besonderes.
1: Also kannte schon so ein bisschen das Prozedere, aber die Dimension, das ist eine ganz andere. Da habe ich Neuland betreten.
0: Auch wenn er damals erst Anfang 30 ist, hat er schon einige Erfahrungen in der Gewerkschaft hinter sich. Er ist bei VW, seit er 15 ist, und wie viele bei VW ist er gleich bei der IG Metall eingetreten. Er wird Vertrauensmann bei der IG Metall, also er betreut die Gewerkschaftsmitglieder im Werk und er liebt's total. Und er will dann auch Sprecher werden von den gesamten Vertrauensleuten im Werk von Hannover. Aber das finden nicht alle so gut.
1: In einem Industriebetrieb ist das meistens so, dass jüngere Leute erstmal sowas wie eine Bewährungsgeschichte bekommen. Rohbau, das ist da, wo eine Karosse zusammengebaut wird. Die haben gesagt, Walter, du warst hier unten noch nie, du hast noch nie mit uns Arsch an Arsch an einer Maschine gestanden und hast dir geschweißt. Dir ist noch nie eine Schweißperle in den Anzug gefallen. Was willst du uns erzählen?
0: Aber er wird gewählt. Das war 1992 und damit ist er mit Anfang 30 in einer Position, in die man sonst erst kommt, wenn man so 40, 50 ist. Und deswegen wird er dann auch dabei sein, als ein Jahr später die Verhandlungen mit VW losgehen.
2: Damit man versteht, wie viel bei den Verhandlungen auf dem Spiel steht, muss man wissen, die Arbeitslosigkeit, die war damals ziemlich hoch.
0: 1993 lag die bei etwa 10%.
2: Wenn wir es mit heute vergleichen, heute liegt sie bei unter 7%.
0: Wenn man sich die Tagesschau von damals anschaut, dann bekommt man ein Gefühl für die Stimmung. Alle möglichen Firmen entlassen Leute oder gehen in Konkurs. In Thüringen gehen Bergarbeiter sogar in einen Hungerstreik, weil sie um ihre Jobs fürchten.
3: Auch heute kam der Notarzt. Rudolf Jendrik musste nach 17 Tagen Hungerstreik ins Krankenhaus nach Worbis gebracht werden. 21 Kollegen von ihm.
0: Und in der Situation, im Sommer 1993, sagt Volkswagen, wir müssen Geld einsparen und deswegen 30.000 Menschen entlassen. Insgesamt arbeiten etwa 100.000 Leute in Deutschland bei VW.
2: Das heißt, mit den 30.000 bedrohten Jobs, da würde mehr als ein Viertel der Menschen, die dort arbeiten, ihren Job verlieren. Und das will die Gewerkschaft natürlich verhindern.
0: Und da kommt eine Idee auf. Eine, die Arbeitsplätze retten könnte. Alle arbeiten weniger, verdienen entsprechend weniger, aber dafür verliert niemand seinen Job. Eine 4-Tage-Woche.
2: Also ich muss sagen, das Konzept 4-Tage-Woche, das kenne ich heute vor allem aus ganz anderen Kontexten. Also ja, aus Diskussionen um New Work, aus kleineren Betrieben, die anders arbeiten wollen, aus Branchen wie Kreativagenturen, Energie-Startups und dass die Gen Z laut so manchem Politiker nicht mehr arbeiten will und sich eine bessere Work-Life-Balance einfordert. Dass das alles nicht vollständig ist, das werden wir in dieser Staffel noch sehen. Aber jedenfalls 4-Tage-Woche, das verbinde ich jetzt erstmal nicht unbedingt mit VW.
0: Genau, damals wollten die meisten Mitarbeiterinnen und Mitarbeiter von VW eigentlich auch ganz normal in Vollzeit arbeiten. Aber es gab einfach nicht genug Arbeit für alle. Und das soll die 4-Tage-Woche lösen. Bei VW gab es leider keinen mehr, der uns sagen konnte, wie aus deren Sicht die Verhandlungen abgelaufen sind. Aber wir können auch so sagen, auch für VW hat so eine 4-Tage-Woche Vorteile im Vergleich zu Massenentlassung. VW kann die Kosten sparen, aber sich trotzdem gute Leute halten. Wer diese Idee hatte, weiß man leider gar nicht mehr so genau. In Artikeln liest man öfter, dass Peter Hartz die Idee zuerst eingebracht hat.
2: Peter Hartz, der Name sagt uns was von der Hartz-IV-Reform, die nach ihm benannt ist.
0: Damals war er aber bei VW Arbeitsdirektor. Das heißt, er war quasi der oberste Personalchef von VW. Wir haben auch versucht, Peter Hartz zu erreichen und ihn zu fragen, ob das jetzt wirklich seine Idee war mit der 4-Tage-Woche. Aber er konnte leider aktuell kein Interview einrichten. Laut Walter Deterding kam die Idee aber von der IG Metall. Wir wissen es also einfach nicht so genau. So oder so, schon in den Vorgesprächen wurde geklärt, sowohl VW als auch die IG Metall können sich prinzipiell eine 4-Tage-Woche vorstellen. Worum es in den Verhandlungen im Herbst 1993 dann geht, ist also das Geld.
2: Die IG Metall, die will natürlich möglichst geringe Lohnkürzungen.
0: Am Anfang der Verhandlungen, so im September 1993, sind sie etwa 20 Leute von der IG Metall-Seite und dazu kommt dann noch die Gegenseite. In dieser Anfangsphase, da treffen sie sich so alle paar Wochen.
2: Und Walter Deterding,

0: Welche Rolle hat er bei diesen Verhandlungen?
1: Er ist ja Sprecher der Vertrauensleute in Hannover. Seine Aufgabe ist es also, die Brücke zu sein zwischen der Belegschaft im Werk von Hannover und den Verhandlern. Er erzählt bei der Verhandlung, wie ist die Stimmung im Werk, und erzählt den Kollegen im Werk, wie die Verhandlungen laufen. Und die Kollegen machen ziemlich viel Druck, sagt er.
2: Und es war ja eine einzigartige Überlegung, vielleicht mal in kleinen Betrieben irgendwie mal getestet oder so. Und die mussten wir ja rüberbringen in die Mannschaft, dass das jetzt unser Ziel ist.
1: Nicht alle finden die Idee gut, einer 4-Tage-Woche mit dementsprechendem Lohnverzicht.
2: So unter dem Motto, nee, schmeiß den neben mir raus und ist mir doch kackegal, Hauptsache ich bleibe bei Volkswagen.
0: Es wird also auch zu einer Frage der Solidarität unter den VW-Arbeitern.
1: Genau. Dazu ist der Druck von der VW-Seite natürlich groß.
2: Also es war die ganze Verhandlung über das Volkswagen gesagt, das, was wir bis jetzt verhandelt haben, ist noch nicht genug Geld, um die Läden weiterhin zu führen. Wir haben immer noch Beschäftigung über. Also das ist immer das Drohpotenzial.
1: Um VW etwas entgegenzusetzen, gehen die IG Metalle auf die Straße. Bisher sind es nur kurze Warnstreiks, aber sie drohen damit, die Werke für Wochen lahmzulegen.
2: Wir haben ja auch zwischendurch die Brocken hingeschmissen. Da ist schon heftiger Druck auf Volkswagen ausgeübt worden. Wir standen ja am Rathausplatz mit Delegationen aller Werke. Und wir haben ja auch die Werke dort stillgelegt. Also das war schon angespannt.
0: Und dann beginnt ja die Endphase der Verhandlungen. Ende November 1993.
1: Die Verhandler der IG Metall und die VW-Verhandler sind im Interconti-Hotel in Hannover. Das ist so ein 60er-Jahre-Betonklotz. Da jedenfalls treffen sie sich 1993 zum Verhandeln, jetzt in der Endphase jeden Tag.
2: Und zum Schluss, also die ganz heiße Phase war der 22. und 23. November. Und es ist in den 24. November reingegangen. Und da haben wir uns im Hotel mit ihnen eingeschlossen, sind da auch nicht wieder rausgegangen. Und haben teilweise 13, 14 Stunden verhandelt.
1: Im Interconti-Hotel hat jede Partei einen Konferenzraum. In den entscheidenden letzten Verhandlungen sind es nur noch 3, 4 Verhandler pro Seite. Auf IG Metall-Seite führt der Bezirksleiter von Niedersachsen die Verhandlung. Walter Deterding selbst verhandelt also nicht mehr. Er ist aber mit im Hotel und er wartet.
2: Man ist dann ständig in diesem Raum drin und kommt dort auch nur raus, wenn man mal aufs WC will oder man will mal zur Tür gehen. Aber da rennt auch überall dann schon die Presse rum. Die wissen ja, wo die Verhandlungen sind. Und dem möchte man nicht so gerne so über den Weg laufen.
1: Jetzt wird ja täglich verhandelt, mehrere Stunden lang. Die Verhandlungen beginnen meist so am Vormittag und gehen dann bis in den späten Abend hinein. Und dann kommt eben der 24. November.
2: Da in der Nacht war klar, entweder haben wir morgen ein Ergebnis oder wir streiken. Also richtig streiken. Wir gehen nicht für eine Woche auf die Straße. Also wir verlassen die Werke nicht für eine Woche, wir verlassen die Werke für 4 Wochen.
0: Der richtige Streik, also ein Streik über eine lange Zeit, das ist das letzte Mittel einer Gewerkschaft. Das setzt sie selten ein.
1: Bei VW zum Beispiel gab es noch nie einen so langen Streik. Aber aus den 1980er Jahren, wo sie andere Betriebe bestreikt haben, wissen die IG Metaller, wie hart so ein Streik für die Arbeiter sein kann.
2: Die Situation, dass die Kollegen dann irgendwann sagen, obwohl sie eine Streikunterstützung kriegen, mir ist das Geld ausgegangen. Ich habe kein Geld mehr. Und wir müssen sagen, wir können dir nicht mehr wie die Streikunterstützung. Da passieren Trauerspiele bei den Kolleginnen und Kollegen. Die sagen, wenn ich jetzt das Geld nicht kriege, will mich der Vermieter rausschmeißen. Also diese Bewusstheit, was ein Streik auch bedeutet. Und dass dann einigen die Nerven durchgehen, die dann durch die Tore wieder rein wollen. Und wir sagen, nein, wir gehen jetzt hier nicht rein. Also das ist eine Verantwortung, die ist ziemlich, ziemlich heftig.
0: Ja, er beschreibt krasse wirtschaftliche Sorgen und Ängste. Was ja auch klar ist, weil wenn viele Leute ihren Job verlieren, ist es ja nicht so, dass sie mal eben einen neuen Job finden unbedingt. Gerade bei der wirtschaftlichen Lage, den Arbeitslosenzahlen. Und damals, zumindest in Westdeutschland, war ja oft noch der Mann der Alleinverdiener. Das heißt, wenn der seine Stelle verliert, hängt da bei manchen eine ganze Familie dran.
1: Also bei Walter Deterding ist es so, dass seine damalige Frau zwar auch arbeitet, aber eben auch bei VW.
0: Das heißt, wenn VW tatsächlich so viele Menschen entlässt, müssten im schlimmsten Fall beide einen neuen Job suchen. Für ihn persönlich steht also viel auf dem Spiel.
1: Aber das hängt jetzt eben an dem Bezirksleiter und an den anderen IG Metall-Verhandlern. Walter Deterding sitzt in seinem Raum und kann nur warten.
2: Und irgendwann kommt der Bezirksleiter mit denen, die noch verhandelt rein. Und dann guckst du den an und sagst so, ist es was oder wird das jetzt richtig scheiße, was wir jetzt hier machen müssen?
0: Also müssen sie streiken oder haben sie eine andere Lösung?
1: Der Bezirksleiter nickt. Sie haben einen Kompromiss.
2: Ja, und dann kommt so ein Stückchen Entwarnung. Wir haben was in der Tasche. Setzt euch mal alle hin, wir gucken jetzt erstmal, nehmt euch nochmal einen Kaffee und wir erklären euch das.
1: Walter Deterding hört gut zu, denn er muss ja die neue Regelung später den Kollegen erklären.
2: Dann wirst du schon wieder ein bisschen ruhiger, dann weißt du, dass du irgendwas sagen musst. Freudig bist du nicht, aber du weißt, du kannst was sagen, du bist nicht vor der Nummer, wir müssen jetzt streiken.
1: Der Bezirksleiter erklärt ihnen die Lösung, die sie gefunden haben.
2: Ja, am Ende des Tages stand halt der Kompromiss. 28,8, auf Jahresbasis weniger, monatlich das gleiche Geld.
0: Das klingt kompliziert, wie das funktionieren soll, aber keine Sorge, das lösen wir gleich auf. Ich glaube, an dieser Stelle ist es ganz gut, generell mal einen Schritt zurückzutreten und über diesen riesigen Begriff Vier-Tage-Woche zu sprechen. Da kann es schon manchmal Verwirrung geben, weil damit tatsächlich sehr unterschiedliche Dinge gemeint sein können.
1: Generell gibt es grob drei verschiedene Modelle. Das erste, du arbeitest Vollzeit, nur verteilt auf 4 Tage.
0: Gleiche Stundenzahl, andere Aufteilung.
1: Dann das zweite, du arbeitest weniger, aber bekommst das gleiche Geld wie zuvor.
0: Voller Lohnausgleich, und das schauen wir uns in der nächsten Folge an.
1: Oder eben wie hier, du arbeitest weniger und bekommst auch weniger Geld. Das ist eigentlich einfach Teilzeitarbeit. Und das passiert hier bei VW, nur eben kollektiv und im großen Stil.
0: Das Besondere bei VW ist ja aber, das Jahresgehalt soll sinken, da sparen sie Kosten, aber monatlich soll man das Gleiche verdienen wie vorher. Ich glaube, das müssen wir nochmal erklären.
1: Also das geht, weil zusätzliche Zahlungen wegfallen, zum Beispiel das Weihnachtsgeld. Und dafür bleibt das monatliche Einkommen eben fast dasselbe. Wenn so Sonderzahlungen wegfallen, dann klingt es erstmal nicht nach viel. Aber das hieß schon bis zu 20% weniger Geld am Ende des Jahres.
2: Es gibt ja ganz viele Menschen, auch bei Volkswagen, die haben ihre Wohnung oder ihr Auto damit finanziert, dass sie eben immer dieses eine Geld dafür genommen haben. Und das war jetzt nicht mehr da.
1: Walter Deterding findet es trotzdem eine gute Lösung.
2: Weniger arbeiten, einen Arbeitsplatz zu haben, monatlich das gleiche Entgelt. Jahresmäßig ein bisschen weniger, naja. Ich war noch in dem Alter, ich musste kein Haus bauen, ich habe kein Auto abzubezahlen gehabt. Das monatlich passt es, also klar, damit habe ich aber Perspektive Arbeitsplatz.
0: Die große Katastrophe, die haben sie also abgewendet. VW entlässt erstmal niemanden.
3: Zum Rechenwunder von Wolfsburg kam. Die ersten VW-Werker waren schon auf dem Weg zur Frühschicht. Als heute Morgen kurz nach 5 Uhr.
0: Das Wunder von Wolfsburg, weil ja der Sitz von VW in Wolfsburg ist.
1: Für Walter Deterding war die Arbeit in der Nacht aber noch nicht vorbei. Er liest weiter die Verträge, denn er muss sie ja am nächsten Tag vor den Kollegen verteidigen.
2: Wir mussten ihn auch überbringen, dass Geldzahlungen jetzt wegfallen. Und beim Geld hört jegliche Freundschaft erstmal auf. Und dann gibt es Menschen, die da ausstehen und relativ bestimmt sagen, alles scheiße und wir hätten streiken müssen und das ist hier aber ziemlich kacke und dann erklärst du es nochmal. Du musst ruhig bleiben, aber das endet dann auch in solchen halb cholerischen Anfällen von Menschen und das muss man dann ertragen können.
0: Wie hat diese Entscheidung das Leben der Arbeitnehmerinnen und Arbeitnehmer bei VW verändert?
1: Das wollte ich auch besser verstehen und habe dafür mit der Soziologin Kerstin Jürgens gesprochen von der Uni Kassel. Als die Vier-Tage-Woche eingeführt wurde, war sie noch Studentin und zwar in Hannover. Und das war natürlich an der Uni ein großes Thema.
4: Und da hatte selbstverständlich diese Frage, was da bei Volkswagen passiert, als ja doch in Niedersachsen ja so dominanter Arbeitgeber, das hatte eine besondere Aufmerksamkeit, gerade in den arbeitssoziologischen Seminaren.
1: Sie hat dann ein paar Jahre später, 1998, eine Studie gemacht, wo sie untersucht hat, was die Vier-Tage-Woche bei den Leuten bei VW bewirkt hat. Erstmal muss man wissen, dass nicht in jedem Werk das gleich gemacht wurde. Es gab insgesamt 140 verschiedene Zeitmodelle. Kerstin Jürgens hat sich vor allem das VW-Werk in Emden angeguckt.
4: Die Beschäftigten waren vorher ganz normal 5 Tage die Woche beschäftigt und jetzt wurde der Freitag dann tatsächlich kollektiv freigemacht.
1: Laut ihrer Studie hat es vielen Arbeitern gut gefallen.
4: Das hat bei vielen Familien dazu geführt, dass die Familienaktivitäten sehr stark zunahmen. Also es wurde einfach viel mehr Zeit mit der Familie gemeinsam verbracht.
1: Dass in Emden alle am Freitag nicht gearbeitet haben, war ein Vorteil, sagt Jürgens.
0: Wir sehen ja auch heute in der Debatte, wenn man weniger arbeitet, gilt man schnell als faul, Stichwort Lifestyle-Teilzeit. Bei VW ist das weggefallen, weil es dann für alle die Norm war.
1: Kerstin Jürgens hat sich aber besonders dafür interessiert anzugucken, sorgt die Vier-Tage-Woche dafür, dass Männer mehr Haushalts- oder Sorgearbeit übernehmen?
4: Da haben wir dann doch gesehen, dass eben tatsächlich dann die Männer auch eher bereit waren, eben die Kinderbetreuung vor allen Dingen zu übernehmen.
0: Mhm. VW und IG Metall, fast das Patriarchat gestürzt.
4: Ich glaube, das, was immer am schwierigsten ist, ist dieses Thema der Hausarbeit. Die Hausarbeit, also war eben unser damaliger Befund, der ist dann doch sehr stark in Frauenhand bei diesen ganzen Paaren gewesen.
0: Um es an dieser Stelle zusammenzufassen, die Vier-Tage-Woche bei VW hat bewirkt mehr Zeit für die Familie und zumindest etwas fairere Aufteilung von Sorgearbeit.
1: Insgesamt ist laut der Soziologin das Fazit der Vier-Tage-Woche also positiv. Und nach einiger Zeit finden auch die meisten in Hannover die Vier-Tage-Woche gut, sagt Walter Deterding. Die Vier-Tage-Woche war ja eigentlich nur als Übergangslösung gemeint, aber sie bleibt dann doch bis 2006. Dann hat VW die Vier-Tage-Woche wieder zurückgenommen, weil es sich für sie einfach mehr gelohnt hat, dass die Leute wieder in Vollzeit arbeiten. Wir wollten da eigentlich gerne mehr zu wissen, wie das VW gesehen hat, aber sie haben uns auf Anfrage dazu nur gesagt, die Vier-Tage-Woche war damals die richtige Antwort auf eine temporäre, konjunkturelle Krise mit Nachfragerückgang.
0: Heute haben wir andere Krisen. Was hat denn die Einführung der Vier-Tage-Woche bei VW, was hat diese Entscheidung in der gesamten Gesellschaft in Deutschland verändert, würdest du sagen?
1: Für mich ist das Entscheidende, mit der Vier-Tage-Woche wurde dieses Dogma gebrochen, was als normale Arbeitszeit galt. Es wurde individueller, wann und wie viel man arbeitet. Die Teilzeitarbeit wurde salonfähiger und es beginnt die Phase flexibler Arbeitszeit. Für Walter Deterding als Gewerkschafter ist aber ein anderer Aspekt wichtiger. Er sagt, die Vier-Tage-Woche bei VW hat gezeigt, man muss niemanden rauswerfen, wenn es dem Unternehmen mal schlecht geht.
2: Also ich habe mich sehr gefreut, dass wir dieses Ergebnis hinbekommen haben, weil wir das erste Mal in der Republik bewiesen haben, dass mit Arbeitszeitverkürzung Menschen gehalten werden in den Betrieben. Die Dimension ist mir sehr bewusst gewesen, was wir gemacht haben.
0: Wenn wir jetzt mal die Brücke schlagen von den 90ern zu heute und auf die gesellschaftliche Debatte zur Arbeitszeit heute schauen, der Bundeskanzler Friedrich Merz, der fordert ja, dass wir mehr arbeiten. Hast du mit Walter Deterding auch darüber gesprochen, wie er auf die heutige Debatte blickt?
1: Also er selbst ist ja Rentner, aber er sagt, wenn junge Menschen jetzt weniger arbeiten wollen, versteht er das gut. Er hat oft gesehen, dass sich früher viele überarbeitet haben mit ganz vielen Sonderschichten und es dann nachher bereut haben.
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5: Nach einem Jahr im Amt hat Papst Leo XIV. Seine erste Enzyklika veröffentlicht, mit dem Fokus auf künstlicher Intelligenz. In dem Lehrschreiben erklärt er, die neue Technologie könne den Menschen helfen. Sie könne ihnen aber auch sehr schaden, wenn damit nicht verantwortungsbewusst umgegangen werde und KI nicht ausreichend reguliert werde. In den Medien erhält der Papst dafür viel Zuspruch, zum Beispiel von der Nürnberger Zeitung.
7: Leo XIV. Fordert zu Recht angemessene rechtliche Rahmenbedingungen und eine strenge Regulierung, einschließlich einer bewussten Verlangsamung der KI-Entwicklung. Er formuliert es pointiert: die KI entwaffnen. Die ethische Entwicklung und Nutzung der KI ist notwendiger denn je. Als Mathematiker besitzt Robert Francis Prevost Sinn für technischen Fortschritt und die Möglichkeiten der Naturwissenschaften. Als Stellvertreter Christi auf Erden rückt er den Menschen ins Zentrum aller Entwicklung. Dieser Ansatz ist gesund und essentiell.
5: Nach Ansicht des Tagesspiegels ist die Enzyklika Magnifica Humanitas übersetzt: großartige Menschheit, die wichtigste seit Jahren.
7: Ihre große Stärke liegt darin, dass sie weder kulturpessimistisch noch naiv technikbegeistert ist. Leo erkennt die Chancen der Digitalisierung an, ohne ihre Gefahren zu relativieren. Seine Kritik an KI wirkt differenziert. Für den Papst sind Algorithmen nie neutral, sondern spiegeln auch Interessen und Vorurteile ihrer Entwickler. Er warnt die Gesellschaft, Verantwortung an Systeme zu delegieren, so bei Arbeit, Krediten oder Sicherheit. Leo erwartet Barmherzigkeit und persönliche Gerechtigkeit. Das ist aber keine Technikfeindlichkeit, sondern ein nötiger Hinweis auf die Grenzen digitaler Systeme.
5: Lob kommt auch von der Rhein-Neckar-Zeitung aus Heidelberg.
7: Der Papst ist nicht nur einer der wenigen engagierten Kriegsgegner weltweit und der prominenteste Opponent Donald Trumps. Darüber hinaus entwickelt er die christliche Soziallehre weiter, um Antworten auf Herausforderungen der Neuzeit zu suchen. Die Schaffung der KI geht weit über eine digitale Revolution hinaus. Sie wird Millionen Arbeitsplätze kosten und greift tief in das soziale Miteinander ein. Ohne Regulierung, die der Papst völlig zu Recht einfordert, entscheidet KI irgendwann über das zivile Leben, etwa über Behandlungsmethoden von Patienten, Ernährungsfragen und neue Industrien. Man kann sich leicht vorstellen, wer da zum Hauptgegner der KI wird: der Mensch.
5: Ein moderner Papst, so überschreibt das Redaktionsnetzwerk Deutschland seinen Kommentar.
7: Es ist kein Zufall, dass Leo XIV. Seine erste Enzyklika der KI widmet. Der US-Amerikaner, der 20 Jahre seines Lebens in Peru verbracht hat, lebt nicht in einem Elfenbeinturm. Auch er spürt, dass sich die Gesellschaft in einem epochalen Wandel befindet und vor enormen Herausforderungen steht. Und vor allem ist er im Moment die einzige Stimme mit Gewicht, die sich gegen einen falsch verstandenen Marktliberalismus in einem Bereich wendet, wo viel zu viel auf dem Spiel steht, um sich auf die Selbstregulierung zu verlassen.
5: Das Straubinger Tagblatt findet, dass sich dieser Papst positiv von seinen Vorgängern abhebt. Die Zeitung kritisiert aber einige offene Punkte.
7: Mit seiner ersten Enzyklika wagt Papst Leo einen Schritt, den viele Kirchenleute vor ihm gemieden haben. Er geht mitten hinein in eine brandaktuelle und scheinbar weltliche Debatte. Er schreibt nicht abgehoben über ferne Moralthemen, sondern über das, was unsere Arbeitswelt, unsere Demokratien und sogar unsere Vorstellung vom Menschen gerade umpflügt. Der Papst schlägt einen Ton an, der politischer ist, als es vielen Theologen, Politikern und Wirtschaftsbossen lieb sein dürfte. Und doch bleibt Leo XIV. Dort vage, wo er konkret werden müsste. Statt klare Grenzen zu formulieren, vertraut er zu sehr darauf, dass Politik und Industrie seine Mahnungen ernst nehmen.
5: Und das waren die Standpunkte, zusammengestellt hat sie Gisela Former. Und die neue Enzyklika des Papstes ist auch gleich unser Schwerpunktthema zu Beginn der nächsten Stunde. Und dann fragen wir uns, muss KI tatsächlich entwaffnet werden? Hören wir einmal rein. Jetzt aber erstmal der nächste Überblick aus unserer Nachrichtenredaktion. Um gleich 3 Uhr.

0: 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Die Nachrichten mit Marat Hellmann. Guten Morgen. In Jülich im Kreis Düren sollen die Menschen Wasser sparen. Die Stadtwerke schreiben auf ihrer Homepage, dass das Trinkwasser knapp werde, vor allem durch das heiße Wetter der letzten Tage. Sebastian Riechel, WDR aktuell.
1: Die Menschen in Jülich sollen zum Beispiel darauf verzichten, ihren Rasen zu wässern und Pools voll zu machen. Das Ganze ist bisher nur eine Bitte von den Stadtwerken. Man wolle ohne Verbote auskommen und duschen ist natürlich sowieso weiterhin erlaubt. Wann sich die Wasservorräte in der Stadt wieder erholen, das ist schwer vorherzusagen und hängt auch vom Wetter in den nächsten Tagen ab. Jülich ist nicht die einzige Stadt in NRW, die betroffen ist. Knappheit gibt es auch in Ostwestfalen. Der Wasserverband Am Wien ruft dazu auf, sparsam zu sein. Er versorgt Gemeinden in den Kreisen Herford und Minden-Lübbecke.
0: Knapp 2 Monate nach dem Anschlag in einem ICE bei Siegburg mit 12 Verletzten gibt es mehr Informationen zum mutmaßlichen Täter. Der 20-jährige Deutsche soll der Polizei schon vorher aufgefallen sein, unter anderem wegen Diebstahls, Bedrohung und Betrugs. Allerdings fehlten laut NRW-Innenminister Reul belastbare Beweise, um ihn vorzeitig aus dem Verkehr zu ziehen. Die USA haben nach eigenen Angaben Raketenstellungen im Iran angegriffen. Zudem seien iranische Schiffe attackiert worden, die Minen legen wollten. Eigentlich gilt im Irankrieg derzeit eine Waffenruhe. Es laufen Verhandlungen über ein dauerhaftes Ende der Kämpfe. Der SC Paderborn ist in die Fußball-Bundesliga aufgestiegen. Die Ostwestfalen besiegten im Relegationsrückspiel zu Hause den VfL Wolfsburg nach Verlängerung mit 2:1. Das Hinspiel endete 0:0. Heute Abend will Rot-Weiß Essen den Aufstieg in die zweite Liga schaffen. Essen spielt bei Greuther Fürth. Das Relegationshinspiel hatte Essen mit 1:0 gewonnen.
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0: Mehr als 75.000 Besucher haben das Straßentheaterfestival Bildstörung in Detmold besucht. Das Festival gehört zu den größten und bedeutendsten in Deutschland seiner Art. Katrin Gabrowski für WDR aktuell.
3: Sommerliche Temperaturen und fantastische Stimmung, das beschreibt die Atmosphäre in Detmold an diesem Wochenende wohl am besten. 23 Theatergruppen waren auf den Straßen und Plätzen zu sehen und das Publikum war begeistert. Besonders stolz war die Festivalleitung in diesem Jahr darauf, dass auch international bekannte Gruppen aus Paris und Marseille dabei waren. Das Festival in Detmold findet alle 2 Jahre statt.
0: Das Wetter in Nordrhein-Westfalen. Die Nacht ist klar und es kühlt ab auf 17 bis 7 Grad. Am Tag wieder viel Sonnenschein bei sommerlichen Temperaturen. In Nettersheim 30, in Unna 32 und in Köln 34 Grad. Am Mittwoch Sonne und lockere Wolken, nicht mehr ganz so heiß, bis 27 Grad. Das war WDR aktuell.
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4: Die A40 Duisburg Richtung Essen ist zwischen Kreuz Duisburg und Kreuz Kaiserberg bis 5 Uhr gesperrt. A44 Düsseldorf Essen ist zwischen Kreuz Düsseldorf Nord und Ratingen Schwarzbach bis 5 Uhr in beiden Richtungen gesperrt. Das gleiche auf der A67 Mannheim Richtung Darmstadt zwischen dem Firnheimer Dreieck und Lorsch. Auch hier eine Sperrung wegen einer Baustelle bis 5 Uhr.
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4: Willkommen zu einer neuen Stunde. Die kommt hier aus dem Studio von NDR Info. Ich bin Milad Kupay. Hallo. Papst Leo der 14. hat den Pfingstmontag gestern genutzt, um mit seiner ersten Enzyklika, seinem ersten Lehrschreiben, auf sich aufmerksam zu machen. Ein Lehrschreiben, das klare Forderungen für den Umgang mit künstlicher Intelligenz formuliert und das auch die Gefahren der neuen Technologie ganz klar benennt. So kritisiert der Papst, dass die Kontrolle über KI-Anwendungen bisher bei großen Wirtschaftsunternehmen liegt und diese Technologie tiefgreifend viele Bereiche des menschlichen Zusammenlebens verändern wird. Künstliche Intelligenz müsse entwaffnet werden, so der Papst. Anna Giordano war bei der Vorstellung des Lehrschreibens im Vatikan dabei.
5: Dass Menschen mit verschiedenen Ansichten oder aus ganz unterschiedlichen Lebensrealitäten sich austauschen, ist Papst Leo XIV. Ein Anliegen. Das hat er schon mehrfach in seinen Reden und bei der Wahl seiner Gesprächspartner deutlich gemacht. Und so auch heute bei der Präsentation seiner ersten Enzyklika. Dazu eingeladen hatte er den Forschungsleiter des US-Unternehmens Anthropic, Christopher Oler. An ihn gewandt, sagte der Papst:
6: What a great sign of hope it is.
5: Es ist ein großes Zeichen der Hoffnung, dass wir mit unseren Unterschiedlichkeiten einander zuhören können. Dieser Austausch zeugt von der Ernsthaftigkeit des Augenblicks, aber auch von der Hoffnung, dass wir gemeinsam die großen Fragen unserer Zeit erkennen und damit auch die Zukunft der Menschheit begleiten. Dass ein Vertreter eines Technologieunternehmens bei der Präsentation einer Enzyklika anwesend ist, ist ein absolutes Novum. Doch die Zusammenarbeit zwischen KI-Unternehmen aus Silicon Valley und dem Vatikan läuft nach Vatikan-Informationen schon länger und soll auch weiter andauern. Erst kürzlich hat der Papst eine KI-Kommission im Vatikan eingerichtet. Und auch von Seiten der KI-Unternehmen besteht ein Interesse daran, wie Christopher Oler in seiner Rede betonte. Denn wie alle KI-Unternehmen unterstehe auch Anthropic dem Druck, mit der Forschung auf dem neuesten Stand mithalten zu müssen und ökonomisch zu bleiben. Und wenn wir möchten, dass diese Technologie gut genutzt wird, ist es sehr wichtig, dass da Menschen außerhalb dieser Zwänge sind. Menschen, die sich darum sorgen, dass die Dinge in die richtige Richtung laufen. Menschen, die aufmerksam sind, bereit sind, schwierige Dinge anzusprechen und die unsere aufrichtigsten Kritiker sind. Wie kann der Mensch Mensch bleiben, auch in Zeiten künstlicher Intelligenz? Das ist die zentrale Frage der Enzyklika, betont auch Peter Glasvogt, Direktor des Campo Santo im Vatikan. Das Schreiben fordere intensiv den Schutz der Menschenwürde.
7: Das aber sich bewusst zu machen, in jedem einzelnen Schritt, in jedem einzelnen Segment. Sie wissen, KI kann suggerieren, Emotionen suggerieren, kann trösten, kann ein Begleiter sein. Aber am Ende ist das die Frage, wer ist es eigentlich, der auf der anderen Seite steht? Das ist Apersonal, das sind Algorithmen und das kann es nicht sein.
5: Es geht in der Enzyklika um Themen wie Teilhabe und soziale Gerechtigkeit im Zeitalter von KI, um die Bedeutung von Spiritualität und darum, wie viele Entscheidungen an Algorithmen übertragen werden dürfen. Der Papst sagt dazu:
6: Artificial Intelligence.
5: Die künstliche Intelligenz muss entwaffnet werden, befreit von einer Logik, die sich in ein Instrument verwandelt, das beherrscht, das ausbeutet oder tötet. In seiner Enzyklika nennt Leo XIV. Beispiele. Er spricht von moderner Sklavenarbeit beim Abbau seltener Erden, von der Ausbeutung von Millionen Klickarbeitern im globalen Süden, die unter miserablen Bedingungen Daten für KI-Konzerne sichten und filtern. In diesem Zusammenhang schaut der Papst auch selbstkritisch auf die Kirchengeschichte zurück und spricht ein historisches Schuldbekenntnis aus. Es habe Verzögerungen bei der moralischen Verurteilung der Sklaverei gegeben. Er bitte im Namen der katholischen Kirche offiziell um Vergebung. Dafür.
4: Mit seiner ersten Enzyklika hat Papst Leo XIV. Weltweit Aufmerksamkeit erregt. Das liegt auch am Datum der Veröffentlichung, 15. Mai. An diesem Tag erschien vor genau 135 Jahren Rerum Novarum, die erste Sozialenzyklika der katholischen Kirche. Papst Leo XIII. beschäftigte sich darin mit den sozialen Problemen der Industrialisierung und der damals neuen Arbeiterschaft. Und Papst Leo XIV. Knüpft bewusst an diese Tradition an. Mit seinem Schreiben zur künstlichen Intelligenz setzt er deshalb auch ein deutliches Zeichen. Und auch in Deutschland gibt es Zustimmung und Lob für die Enzyklika. Christian Röther fasst die Reaktionen zusammen.
8: Die katholische Kirche in Deutschland und der Vatikan in Rom. Nicht immer war man in den vergangenen Jahren einer Meinung. Jetzt beim Thema KI gibt es aus Deutschland aber Lob für den Papst.
9: Ich bin dem Heiligen Vater sehr dankbar für dieses wegweisende Dokument, das mit dem Maßstab der katholischen Soziallehre pointiert, die Gegenwart analysiert und Leitplanken für die Zukunft bietet.
8: Heiner Wilmer, noch Bischof von Hildesheim, bald von Münster und vor allem Vorsitzender der Deutschen Bischofskonferenz.
9: Magnifica Humanitas kommt zur rechten Zeit in eine Welt im tiefgreifenden Umbruch.
8: Magnifica Humanitas, das ist der lateinische Titel der KI-Enzyklika. Auf Deutsch: Großartige Menschheit.
10: Schon dieser Titel ist ein Statement in einer Zeit, in der im Zusammenhang mit künstlicher Intelligenz oft vom Untergang der Menschheit gesprochen wird, spricht der Papst von der großartigen Menschheit.
8: Ursula Nothelle-Wildfeuer ist in Freiburg Professorin für christliche Gesellschaftslehre und hat die KI-Enzyklika auf Einladung der Bischofskonferenz vorgestellt.
10: Mit dieser Enzyklika löst der Papst das Versprechen ein, das er eigentlich mit der Wahl seines Namens gegeben hat. Er hat ganz bewusst den Bezug gesetzt zu Leo dem 13., der 1891 mit Rerum Novarum die erste soziale Enzyklika veröffentlicht hat. Diese Enzyklika wurde zum Fundament der bis jetzt 135-jährigen Tradition kirchlicher Sozialverkündigung.
8: Leo der 14. hat seine erste Enzyklika auf den Tag genau am gleichen Datum unterschrieben wie Leo der 13. damals seine wegweisende Sozialenzyklika am 15. Mai. Der heutige Leo unterstreicht damit, auch er hat Großes vor. Diesmal beim Thema KI. Technikkompetenz hat der Papst auf jeden Fall, meint Bischof Wilmer.
9: Ich weiß, er hat als Generalobrer in Rom selber Mitbrüdern geholfen, die mit dem Drucker nicht mal klar kamen oder mit dem PC. Also er kann Technik.
8: Besonders hebt der Chef der deutschen Bischöfe hervor, dass der Papst vor dem Einsatz von künstlicher Intelligenz in Kriegen warnt.
9: Und da sagt er ganz klar, Maschinen dürfen nicht entscheiden über Leben oder Tod.
8: Die Verantwortung dürfe nicht der Technik überlassen werden, müsse bei den Menschen bleiben. Diesen Aspekt unterstreicht auch die katholische Theologin Nothelle-Wildfeuer.
10: Wenn Entscheidungen über Leben und Tod an Maschinen delegiert werden, dann wird die Hemmschwelle für Gewalt gesenkt. Denn die Opfer werden dann nur noch zu bloßen Datenpunkten. Der Papst fordert, die KI zu entwaffnen.
8: Papst Leo legt sich in seiner ersten Enzyklika also an mit einer mächtigen Industrie und mit Staaten, die solche KI-Waffen einsetzen oder es gerne würden. Deshalb meint Bischof Wilmer, das Thema KI wird auch die Kirche in der kommenden Zeit weiter beschäftigen.
4: Die meisten Schülerinnen und Schüler besuchen in Sachsen den Ethikunterricht statt Religion. Trotzdem stärkt das Kultusministerium dem Religionsunterricht nun den Rücken, unter anderem durch besondere Regeln ab dem neuen Schuljahr. MDR-Reporter Robin Hartmann hat mit Befürwortern und Kritikern der Maßnahmen gesprochen.
11: Seit Jahren sinken die Schülerzahlen im Religionsunterricht. Besonders betroffen ist die katholische Religion. Im aktuellen Schuljahr belegen knapp 4.800 Schülerinnen und Schüler das Fach. Vor 5 Jahren waren es noch mehr als 5.500. Ein Rückgang um fast 14%. Es wird immer schwieriger, Klassen zu füllen. Mindestens 8 Schüler sind dafür notwendig. Immer öfter müssen Schüler auf Ethik oder evangelischen Unterricht ausweichen, schildert Franziska Mellentin vom Bistum Dresden-Meißen.
12: Wir sind in der Diaspora, also wir sind nur 4% Katholiken sowieso. Also das heißt, es sind sowieso wenige und wir haben einfach zunehmend die Situation, dass Lerngruppen in der Größe nicht mehr zustande kommen.
11: Die Referentin für Religionspädagogik nennt dafür mehrere Gründe. Kirchenaustritte, längere Schulwege und Unterricht in den Randstunden am frühen Morgen oder Nachmittag. Für viele Schülerinnen und Schüler sei Ethik deshalb attraktiver. Deshalb testet das Bistum in diesem Jahr digitalen Religionsunterricht. 14 Kinder vom Vogtland bis in die Oberlausitz lernen gemeinsam, online und in Selbstlernphasen.
12: Es ist weder Trendumkehr noch Sterbebekleidung, sondern es ist ein attraktives Angebot, das die technischen Möglichkeiten der Zeit nutzt.
11: Der Freistaat hat solche digitalen Modelle inzwischen auch offiziell in seine Regeln für Religions- und Ethikunterricht aufgenommen. Kultusminister Konrad Clemens sieht darin auch ein Modell für andere Fächer.
13: Da ist in der Tat hybrider Unterricht ein Lösungsweg, wie ich eben einen Standort als Gymnasium erhalten kann und dann vielleicht in Kombination mit einem anderen immer noch den Bio-Leistungskurs anbieten kann. Das ist in naher Zukunft schon sehr wahrscheinlich.
11: Ab dem Schuljahr 2028/29 soll außerdem gemeinsamer katholischer und evangelischer Religionsunterricht regulär möglich sein. Ziel sei es, Religion trotz sinkender Zahlen an möglichst vielen Schulen zu erhalten.
13: Das ist eine gemeinsame Entscheidung der Kirchen- und Religionsgemeinschaften und uns, dass wir eben sehen, in der Tat, dass wir etwas tun müssen, um die Nachfrage weiter anzuregen.
11: Dabei unterstreicht der Kultusminister, der selbst evangelisch ist, dass Ethik nur bedingt den Religionsunterricht ersetzen kann.
13: Nun, der Ethikunterricht ist natürlich ein neutraler Unterricht, der natürlich irgendwie philosophische Ansichten zeigt, auch Religionen stellen sich dort vor, aber der Religionsunterricht übernimmt eben eine gewisse Haltung, ja, eine gewisse Perspektive und die ist weiterhin relevant und wichtig und das finde ich auch unabhängig davon, ob die Kirche in einer Krise ist, gut, wenn diese Haltung und diese Werte an der sächsischen Schule weiter vermittelt werden.
11: Das sieht Markus Tiedemann anders. Der Professor bildet an der TU Dresden Ethiklehrer aus. Gerade eine bestimmte religiöse Haltung an öffentlichen Schulen zu lehren, ist für ihn schwer vermittelbar.
14: Was der Religionsunterricht praktizieren kann und ja auch in seinen Präambeln fordert, dass es nicht nur Religionskunde gibt, sondern dass auch religiöse Überzeugungen zum Tragen kommen sollen können. Genau das will der Ethikunterricht überhaupt nicht. Und ich würde auch sagen, das ist auch gar nicht wünschenswert. Schauen Sie sich bitte unsere Nachbarländer an. Die haben eine klare Trennung zwischen Religion und Staatlichkeit. Einer Französin können Sie gar nicht vermitteln, dass Religionsunterricht schon gar nicht als glaubensfördernder Unterricht an den Schulen vermittelt wird. Die halten das für grundlegend falsch. Übrigens auch andere katholische Länder, Italien, Spanien, Portugal, die können ja nicht alle ganz falsch liegen in ihren Gedanken.
11: Hinzu käme, dass der Religionsunterricht, aufgeteilt nach Konfessionen, die Schülerinnen und Schüler trenne. Hier sieht Tiedemann eine besondere Stärke im allgemein verpflichtenden Ethikunterricht.
14: Und man darf eben nicht vergessen, dass hier im Ethikunterricht etwas geleistet werden kann, was in den Religionsunterrichten nicht geleistet werden kann. Nämlich, dass wir junge Menschen unterschiedlichster sozialer, religiöser, politischer Überzeugung zu einem gemeinsamen Diskurs versammeln.
11: Wer Religionsunterricht besuchen möchte, dem solle es auch mit jeder Flexibilität ermöglicht werden, so der Professor. Allerdings nur zusätzlich, nicht als Ersatz für Ethik.
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4: 1% Einsparungen in allen Ressorts, das hat Bundesfinanzminister Lars Klingbeil seinen Kabinettskolleginnen und Kollegen für den Haushalt 2027 vorgegeben. Besonders diskutiert werden seit dem Wochenende mögliche Kürzungen beim Elterngeld. Bundesfamilienministerin Karin Prien hatte dort Einsparmöglichkeiten ins Spiel gebracht. Darüber hat mein Kollege Michael Latz vorhin in der Sendung mit Chris Bertrow aus dem Hauptstadtstudio gesprochen. Wie groß ist das Sparpotenzial beim Elterngeld wirklich?
15: Ja, das ist ja immer relativ. Die Sparansage von Finanzminister Klingbeil lautet, dass Prien in ihrem Etat rund 500 Millionen Euro einsparen soll. Und das Elterngeld ist nun mal der mit Abstand größte Einzelposten, den sie zur Verfügung hat. Rund 350 Millionen von 7,5 Milliarden, so heißt es, könnten hier eingespart werden. Das Elterngeld ist ja ein Ersatz fürs Einkommen. Wenn sich Väter und Mütter für die Kinderbetreuung eine Auszeit von der Arbeit nehmen, dann gibt's roundabout 65% des Nettoverdienstes. Und Ministerin Prien hat kürzlich der Welt gesagt, man könnte zum Beispiel die Höhe dieser Leistungen kürzen oder auch die Bezugsdauer, das sind ja in der Regel 12 oder 14 Monate, wenn Vater und Mutter jeweils in Elternzeit gehen. Es gibt noch mehr Möglichkeiten, aber diese beiden genannten, das sind so die größten Hebel. In diese Richtung könnte es also gehen, sagt die Ministerin.
16: Wie bei allen Sparvorschlägen hat der Widerstand nicht lange auf sich warten lassen. Wer stemmt sich dagegen mögliche Kürzungen beim Elterngeld?
15: Also unter anderem ist das die SPD. Das Elterngeld sei für viele junge Familien sehr wichtig. Das sagt zum Beispiel der parlamentarische Geschäftsführer der SPD, Dirk Wiese, in der Rheinischen Post. Und er hat die Ministerin aufgefordert, in ihrem Etat möglichst woanders zu kürzen. Ähnlich hat sich die SPD-Fraktionsvize Dagmar Schmidt geäußert. Sie hat gesagt, pauschale Kürzungen müssten unbedingt vermieden werden. Und damit stellt sie sich indirekt auch gegen ihren Parteifreund, den Finanzminister. Kritik kommt auch von Sozialverbänden, zum Beispiel vom VdK. Deren Vorsitzende Verena Bentele hat darauf hingewiesen, dass das Elterngeld schon seit 20 Jahren nicht mehr angepasst wurde an die Inflation. Jetzt diskutiert man über Kürzungen. Ihr Urteil, das falsche Signal zur falschen Zeit. Übrigens, in ihrem Koalitionsvertrag, da hatten sich Union und SPD mal drauf geeinigt, das Elterngeld zu stärken.
16: Gegenwind kommt aber ja nicht nur vom Koalitionspartner, sondern auch von der Jungen Union. Die hat ja schon länger beklagt, dass die junge Generation ungleich stark belastet wird bei vielen Entscheidungen der schwarz-roten Koalition. Was fordert die JU nun?
4: Bevor wir die Antwort hören, eine Verkehrsmeldung. Hier ist der Verkehrsservice der ARD-Infonacht. Achtung, Falschfahrer auf der A661 Bad Homburg Richtung Egelsbach. Zwischen Bad Homburger Kreuz und Frankfurt-Eckenheim kommt Ihnen ein Falschfahrer entgegen. Vorsicht bitte in beiden Richtungen.
15: Also von der JU heißt es, man solle doch bitte an anderer Stelle kürzen, also an ganz anderer Stelle, zum Beispiel bei Subventionen und Steuervergünstigungen. Und der Vorsitzende der Jungen Union, Johannes Winkel, der hat in einem Podcast von Table Today auch eine Verbindung zur Rentendiskussion hergestellt und gesagt, allein die Rentenerhöhung kostet in diesem Jahr Milliarden von Euro und wir wollen jetzt gleichzeitig beim Elterngeld 350 Millionen kürzen. Das kann doch nicht unser Ernst sein, sagt er wörtlich. Er verlangt, dass Einschnitte bei den Altersbezügen der Beamten zum Beispiel kein Tabu sein dürften. Es wird ja gerade auch sehr hitzig über die Zukunft der gesetzlichen Rente gestritten. Mögliche Abstriche müssten hier auch für Beamte gelten, sagt Winkel. Denn deren Altersabsicherung, die wird ja aus öffentlichen Haushalten finanziert.
16: Schauen wir nochmal auf den Dienstag. Da steht für Familienministerin Prien ja erstmal der Kinderreport 2026 an. Das wird voraussichtlich auch nicht unbedingt ein Wohlfühltermin für die Ministerin. Warum nicht?
15: Ja, das könnte gut so kommen. In diesem Report des Kinderschutzbundes steht in diesem Jahr das Thema chancengerechte Bildung im Mittelpunkt. Also es geht um gleiche Bildungschancen für alle und zwar unabhängig von Herkunft, Geldbeutel oder Nachnamen. Der Kinderschutzbund ist bekannt dafür, Missstände klar zu benennen. Und es gibt Studien von anderen Organisationen aus der jüngeren Vergangenheit und die lassen vermuten, dass es beim Thema Bildungsgerechtigkeit in Deutschland noch deutlich Luft nach oben gibt. Das Deutsche Institut für Wirtschaftsforschung war im vergangenen Jahr zu dem Ergebnis gekommen, dass der Bildungserfolg in Deutschland besonders stark von der sozialen Herkunft abhängt. Also genau das, was man nicht will im Vergleich zu Ländern wie Frankreich, Großbritannien, den USA oder Japan. Die haben da alle besser abgeschnitten. Also wer aus einer Familie mit wenig Geld und einem geringen Bildungsniveau der Eltern kommt, der hat es hier in Deutschland besonders schwer. Mal abwarten, was bei der Untersuchung des Kinderschutzbundes jetzt an diesem Dienstag herauskommt, ob es da eine Bewegung gibt, vielleicht zum Besseren. Denn eigentlich war ja dieses Thema frühkindliche Bildung, Verbesserung der Bildungschancen ein Thema, was Familienministerin Karin Prien in ihrer Agenda sehr weit oben hatte.
4: Chris Bredow, Berto aus dem ARD Hauptstadtstudio.
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4: Und da erinnern wir heute an Sally Ride, die erste US-Astronautin im All. Eine Frau, die sich gegen 8000 Mitbewerberinnen durchsetzen musste. Heute wäre sie 75 Jahre alt geworden. Tobias Nagorny schaut zurück.
17: Im Juni 1983 startet vom Kennedy Space Center in Florida der siebte Flug eines Space Shuttles in den Orbit. Es ist der erste Flug einer amerikanischen Astronautin, 32 Jahre alt und promovierte Astrophysikerin. Vorher hatte die NASA ausschließlich Männer in den Weltraum geschickt und ist deshalb im Vergleich zur Sowjetunion ziemlich spät dran. Denn bereits 20 Jahre zuvor kreist die Russin Valentina Tereshkova im Raumschiff um die Erde. Ende der 70er Jahre setzt sich Sally Ride im NASA-Bewerbungsverfahren gegen 8000 andere Kandidatinnen und Kandidaten durch. Auf unsachliche Fragen, wie zum Beispiel, ob sie Make-up mit ins All nehmen würde, reagiert Sally stets nüchtern und professionell. Ihr Fokus liegt auf der Mission.
18: Die Schwerelosigkeit ist eine großartige Gleichmacherin. Man muss nicht körperlich stark sein, um dort oben zu arbeiten. Es gibt wirklich keinen Unterschied.
17: Als sie zurück auf der Erde nach den Erfahrungen ihres ersten Weltraumflugs gefragt wird, ist ihre Antwort klar. Es war der größte Spaß ihres Lebens, ist sich Sally Ride sicher. Die Sängerin Cass Culver schreibt anlässlich des Raumflugs einen Song für sie. Und bereits ein Jahr später fliegt Sally 1984 wieder in den Orbit.
19: And Dr. Sally Ride is now entering orbiter Challenger for her second flight into space.
17: Danach ist die Astrophysikerin für einen dritten Raumflug eingeplant. Doch die Challenger-Katastrophe 1986 verändert alles. Die geplante Mission wird abgesagt. Nach dem Tod von 7 Astronautinnen und Astronauten findet sie klare Worte in der Öffentlichkeit.
20: Ich glaube, wir haben den Leuten vielleicht den falschen Eindruck vermittelt, dass es sich hierbei um einen Routinevorgang handelt, so wie wenn man in ein Flugzeug steigt und einmal quer durchs Land fliegt und dass es so sicher ist, aber das ist es nicht.
17: Nach der Challenger-Katastrophe wurde sie unter anderem mit Astronaut Neil Armstrong in die Untersuchungskommission des Unglücks berufen. Sally Ride stirbt 2012 im Alter von nur 61 an Bauchspeicheldrüsenkrebs. Und erst nach ihrem Tod enthüllt sie mit der Todesanzeige ein Geheimnis, ihr Coming Out. Darin ist zu lesen, dass sie die letzten 27 Jahre ihres Lebens mit einer Frau zusammen war. Sally Ride, die erste Amerikanerin im All, wurde am 26. Mai 1951 in Los Angeles geboren. Das war heute vor 75 Jahren.
4: Der Stichtag von Tobias Nagorny.
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21: Mit Marcel Stober. Der SC Paderborn ist wieder Fußball-Bundesligist. Zum dritten Mal ist dem Club aus Ostwestfalen der Aufstieg in die Bundesliga gelungen. In der Relegation hat man sich gegen den VfL Wolfsburg durchgesetzt. Nach einem 0:0 im Hinspiel stand es im Rückspiel nach 90 Minuten 1:1. In der Verlängerung allerdings holte sich Paderborn den Sieg. Nach 29 Jahren in der ersten Liga ist Wolfsburg damit zum ersten Mal abgestiegen, auf dramatische Art und Weise. Aus Paderborn berichtet Marc Eschweiler.
22: Grenzenloser Jubel auf der einen, bittere Tränen und vor allem Wut und Verzweiflung auf der anderen Seite. Der SC Paderborn gewinnt das Relegationsrückspiel hochverdient mit 2:1 nach Verlängerung und steigt zum dritten Mal in die Fußball-Bundesliga auf. Und auf der anderen Seite ein extrem enttäuschender VfL Wolfsburg, der nach 3 Minuten hier in Führung ging, aber danach eigentlich nicht Bundesliga-würdig spielte. Der steigt zum allerersten Mal nach 29 Jahren in Folge aus der Bundesliga ab. Bill Bia mit dem 1:1 und Laurin Kurda, das sind die Aufstiegshelden mit ihren Toren zum 2:1 nach Verlängerung für Paderborn.
21: Und nun steht noch die Zweitliga-Relegation an. Da möchte Drittligist Essen aufsteigen. Zweitligist Fürth die Klasse halten. Das Rückspiel an diesem Dienstag. Essen gewann das Hinspiel noch 1:0. Bei den French Open in Paris waren 3 deutsche Tennisspielerinnen am 2. Turniertag gefordert. Bei den heißen Temperaturen auf den Ascheplätzen hat sich aber nur eine von ihnen durchgesetzt. Eva Lüß nämlich. Die hat bislang ein schwieriges Jahr hinter sich und dieses 6:3, 6:0 gegen Petra Marcinko aus Kroatien war erst ihr 4. Sieg im Jahr 2026.
23: Das Gute ist, ich habe in dem Match nicht viel über die Ergebnisse nachgedacht, sondern einfach viel über mein Spiel, was ich die letzten Tage im Training trainiert habe. Natürlich hatte ich im Kopf, dass die Bedingungen heute sehr schwer sind und ich auch gesehen habe, wie die Spielerinnen gestern und heute auch echt Schwierigkeiten mit dem Wetter hatten. Deswegen habe ich mir auch vorgenommen, viel zu trinken. Ich habe mir gehofft oder erhofft, dass ich nicht die Spielerin sein werde, die so ein bisschen wegkippt.
21: Ella Seidel hingegen musste sich nach 2 Sätzen der ehemaligen Turniersiegerin Jelena Ostapenko geschlagen geben. Tatjana Maria verlor gegen Elise Mertens aus Belgien. Es stehen jetzt noch weitere Erstrundenmatches in Paris an, ehe dann am Mittwoch die 2. Runde im Einzel beginnt. Es gab den nächsten Sieg für das deutsche Eishockey-Team bei der WM in der Schweiz. Das letzte Vorrundenspiel gegen Großbritannien endete mit 6:3. Das war der insgesamt 3. Sieg. Weil man aber auch 4-mal verloren hat, ist es trotzdem sehr fraglich, ob Deutschland noch in das Viertelfinale einziehen kann. Aus Zürich, Burkhard Huppe.
24: Zum 3. Mal in Folge schafft die deutsche Eishockey-Nationalmannschaft das halbe Dutzend und gewinnt mit 6:3 gegen Großbritannien. Großbritannien stand vor diesem Spiel bereits als Absteiger fest. Also es war nicht mehr als ein Pflichtsieg, aber er ist gelungen. Und die Deutschen sichern sich somit zumindest eine sehr theoretische Chance, das Viertelfinale doch noch zu erreichen. Man ist auf Schützenhilfe angewiesen von Ungarn im Spiel gegen Lettland oder auch von den USA im Spiel gegen Österreich. Das letzte Gruppenspiel war letztendlich ein Freundschaftsspiel und Deutschland hat es ohne große Anstrengung leicht und sicher mit 6:3 gewonnen.
21: Und ein Mittelfeldduell gab es am Abend noch in der Handball-Bundesliga. Das ging allerdings recht klar aus zugunsten von Frisch auf Göppingen. In Hamburg gewann das Team mit 34:28 und hat nun von den letzten 10 Ligaspielen nur eines verloren.
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1: Um 3.29 Uhr mit Olaf Knapp. Bundesgesundheitsministerin Warken will offenbar den Beitragssatz für Kinderlose in der Pflegeversicherung erhöhen. Das berichtet das Redaktionsnetzwerk Deutschland und bezieht sich auf Koalitionskreise. Demnach sieht die Ministerin in ihrer Reform vor, den Beitragszuschlag für Kinderlose auf 0,7% anzuheben. Versicherte ohne Kinder müssten dann ab einem Alter von 23 Jahren insgesamt einen Beitragssatz von 4,3% zahlen. Das Bundesgesundheitsministerium rechnet ohne Reform in der Pflegeversicherung mit einem Milliardendefizit. Trotz der geltenden Waffenruhe haben die USA wieder Ziele im Iran angegriffen. Vom Kommando für den Nahen Osten hieß es, das Militär halte sich im Rahmen der Vereinbarung zwar zurück, verteidige aber seine eigenen Verbände. Deshalb seien Raketenstellungen und Minenboote attackiert worden. Iranische Medien berichteten von mehreren Toten auf der Insel Larak in der Straße von Hormuz. Russland plant weitere massive Angriffe auf Kiew. Ausländer und Mitarbeiter diplomatischer Vertretungen wurden aufgefordert, die ukrainische Hauptstadt so schnell wie möglich zu verlassen. Aus der Nachrichtenredaktion Katrin Martens.
2: Der geplante Beschuss soll demnach sowohl auf Entscheidungszentren als auch auf Kommandoposten in Kiew zielen, teilte das Außenministerium in Moskau mit. Er sei eine direkte Antwort auf den ukrainischen Angriff in der von Russland besetzten Region Luhansk Ende der Woche. Dabei wurden nach Angaben der Besatzungsbehörden in einem Studentenwohnheim mehr als 20 Zivilisten getötet. Der Generalstab in Kiew wiederum erklärte, die Attacke habe einer dort stationierten Militäreinheit gegolten. Am Wochenende hatte Russland die Ukraine wieder massiv bombardiert und dabei auch die Hyperschallrakete Oreschnik eingesetzt.
1: Die Gewerkschaft der Polizei klagt über marode Dienststellen. Der GdP-Vorsitzende Roßkopf sagte der Rheinischen Post, dass der Zustand vieler Gebäude und Wachen nicht mehr hinnehmbar sei. Aus der Nachrichtenredaktion Lukas Kramm.
3: Jede dritte Dienststelle habe erhebliche Mängel, so GdP-Chef Roßkopf. Es würden Büros, Unterkünfte oder Parkflächen fehlen. Das belaste die Beschäftigten zusätzlich. Roßkopf sagte, es könne nicht sein, dass in Deutschland über moderne Sicherheitsarchitektur gesprochen wird, während Polizeibeschäftigte in völlig überalterten Gebäuden Dienst verrichten müssen. Eine moderne Bundespolizei brauche moderne Infrastruktur. Die GdP fordert von Bundesinnenminister Dobrindt schnellere Genehmigungs- und Bauverfahren sowie mehr Geld für etwa Sanierung oder Neubau.
1: Das Wetter in Deutschland, am Tage sonnig und trocken, im Nordosten und im Süden über den Bergen Wolken und vereinzelt Schauer oder Gewitter. 24 Grad in Schleswig bis 34 am Oberrhein, an den Küsten bis 23 Grad. Am Mittwoch und am Donnerstag heiter bis sonnig und trocken, nur im Süden einzelne Schauer oder Gewitter möglich, bei 15 bis 34 Grad. Das waren die Nachrichten.
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4: Mit einer Entwarnung für die A661 Bad Homburg Richtung Egelsbach. Es ist kein Falschfahrer mehr zwischen Bad Homburger Kreuz und Frankfurt-Eckenheim unterwegs. Gute Fahrt.
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4: Mit Milat Kupay. Bei der Verteidigung gegen die russischen Angriffe setzt die Ukraine nicht mehr nur auf ihre eigenen Landsleute, sondern längst auch auf ausländische Kämpfer. Viele von ihnen kommen aus Kolumbien. Warum treffen Sie so eine Entscheidung? Was wissen Sie überhaupt darüber, was Sie dort tausende Kilometer von Ihrer Heimat entfernt erwartet? Und wie kommen Sie wieder zurück nach Hause? Darum geht's in den kommenden 20 Minuten im Weltspiegel-Podcast mit Joanna Jeschke. Sie hat über die Situation von kolumbianischen Freiwilligen in der Ukraine mit zwei unserer Korrespondenten gesprochen, Demian von Osten in Kiew und Marie-Christine Böse aus Südamerika. An sie ging die Frage, wer diese Männer sind, die als Söldner aus Kolumbien für die Ukraine in den Krieg ziehen.
5: Ja, also wir haben in Kolumbien ja vor allem Angehörige getroffen, die quasi ihre Brüder, Ehemänner, Söhne vermissen, weil die in den Krieg gezogen sind in die Ukraine. Wir haben auch tatsächlich nur von Männern gehört, also nicht von Frauen. Wir waren in der Nähe von Cali unterwegs, im Valle de Cauca. Da einfach so als Kontext dazu muss man wissen, das ist eine recht konfliktreiche Region aus der Geschichte Kolumbiens, geprägt von einem jahrzehntelangen bewaffneten Konflikt im Land zwischen Militärs, Guerilla, Paramilitärs. Das heißt, es gibt dort sehr viele kampferprobte Männer letztendlich. Und die Angehörigen, die wir getroffen haben, die haben ein Bild gezeichnet von ihren Männern, dass sie Militär erfahren sind oft oder Militär interessiert. Eher jüngere Männer, ich würde so schätzen zwischen 25 und 45 überwiegend. Viele sind ja beruflich enttäuscht, wirtschaftlich enttäuscht, haben wenig Chancen in Kolumbien eben aus einer prekären Situation, aus der Armut rauszukommen. Teils haben sie Familien gegründet, ein Haus gebaut, sind jetzt verschuldet. Und der Mindestlohn in Kolumbien beträgt halt nur ungefähr 400 Euro. Und viele Angehörige haben uns halt erzählt, in der Ukraine wurden ihnen halt sehr viel höhere Löhne versprochen. Mehrere tausend Dollar, ungefähr 3000 US-Dollar Lohn im Monat. Das heißt, viele hatten einfach die Hoffnung auf schnelles Geld, ihre Schulden schnell abzubezahlen und eine wirtschaftliche Chance.

0: Und er ließ sich absolut nicht davon abbringen, in den Krieg zu ziehen.
1: Me decía que no le cortara sus sueños, que no le cortara sus sueños, que mirara la situación aquí en Colombia como estaba, que pues tras de eso había tenido como una desilusión laboral.
0: Manche, das haben wir auch seltener gehört, sind auch von der Sache überzeugt. Also Kolumbien ist ja über Jahre ein sehr enger Partner auch der USA gewesen im Kampf gegen den Drogenhandel. Und dass Russland jetzt, also ein geostrategischer Gegner letztendlich ja der USA, ein kleines Land überfällt, die Ukraine, das scheint auch vielen in Kolumbien falsch. Und deswegen meinen manche auch, sie kämpfen da eben für die richtige Sache. Also so ganz grob das Profil, was wir so mitbekommen haben in unseren Interviews.
2: Und so jemanden, der für die Sache kämpft, den haben wir getroffen im Nordosten der Ukraine auf einem Trainingsgelände, wo die gerade geübt haben. Der war aber schon an der Front. Er nennt sich mit Kampfnamen, muss man erstmal schlucken, Chris Facker. So hat er sich vorgestellt, seinen echten Namen wollen die Militärs hier in der Ukraine nie nennen. Und der ist tatsächlich jemand, der früher für das kolumbianische Militär gekämpft hat. Und er hat, wie so viele offenbar in Kolumbien, Probleme dann mit der Reintegration bekommen in die normale Gesellschaft. Das ist wohl ein verbreitetes Problem dort im Land. Und Möglichkeiten gesucht, wieder zu kämpfen und hat die eben gefunden, weil die Ukraine die sogenannte Fremdenlegion hat. Etwa 8000 ausländische Freiwillige haben sich den Bodentruppen in der Ukraine angeschlossen. Also da geht es jetzt nicht um irgendwelche hochqualifizierten Jobs wie Drohnenoperator oder so, sondern das sind wirklich, das ist Fußvolk, was an die Front geht, in die erste Reihe und dort richtig kämpft. Und wir haben hier in Kiew auf dem Maidan auch einen anderen Kolumbianer getroffen, der ist Mitte 20, der hat bei TikTok Videos gesehen von anderen Kolumbianern, die kämpfen, die gesagt haben, ja, kommt doch hierher, ihr könnt das große Geld machen. Und er hatte den Traum vom großen Geld. Er hatte den Traum, für seine Frau und seine Tochter ein Haus zu bauen in Kolumbien und ist deswegen hingekommen. Und die Realität sah aber ganz anders aus.
3: Was wissen die denn vorab? Also ich frage mich, wie werden die überhaupt angeworben und was wissen die vorab über das, was sie da erwartet, also über ihre Aufgaben?
2: Also von denen, die wir hier getroffen haben, ist ein verbreitetes Phänomen Social Media und vor allen Dingen TikTok. Es gibt einige kolumbianische Soldaten oder ich nenne sie jetzt mal Kämpfer, die sich der ukrainischen Armee angeschlossen haben und die eigene TikTok-Kanäle haben. Und in diesen TikTok-Kanälen rufen sie wirklich dazu auf, schließt euch doch uns an.
4: Mein Name ist José Berlin, ich bin Kommandant der Brigade Special Latina und dieses Video lo estoy haciendo para invitar a todo hispanohablante de cualquier parte del mundo a formar parte de nuestro equipo.
2: Da sagt er sinngemäß, ich lade alle, die kämpfen wollen aus Lateinamerika, dazu auf, sich uns anzuschließen, kommt in unsere spanisch sprechende Einheit, in unsere Gruppe dazu und wir kämpfen ein bisschen für die gute Sache und es wird nochmal ordentlich sehr gut bezahlt. Das ist der Aufruf, der sich verbreitet. Und der Vorwurf vieler Angehöriger ist, diesen Aufruf, wenn den 18-Jährige, 19-Jährige sehen, die können gar nicht einschätzen, was da vor Ort wirklich passiert. Die fallen sozusagen auf das Versprechen rein, hier kann man das große Geld in kürzester Zeit machen. Und dann kommen sie hierher und die Realität sieht ganz anders aus.
0: Wir haben auch in Kolumbien noch gehört, dass es neben den sozialen Medien, also was Demian gesagt hat, TikTok, auch ehemalige Militärs gibt, kolumbianische, die quasi so Vermittler- oder Anwerbestrategien haben oder diese Rolle übernehmen. Also die sprechen dann eben gezielt Menschen an, oft Ex-Militärs. Es gibt einfach ja eine große Gruppe kampferprobter, noch recht junger Militärs in Kolumbien. Oft gehen die Männer schon mit 40, Mitte 40 in Ruhestand, also nach ungefähr 20 Jahren Militärdienst und ja, haben dann nur eine sehr geringe Pension und sind so ein bisschen, es gibt für sie wenig Chancen in Kolumbien für diese Veteranen und sie werden so ein bisschen zu Glücksrittern. Deswegen ist eben so ein Einsatz wie zum Beispiel in der Ukraine für sie überhaupt interessant. Manche Angehörige sagen uns auch, also ihre Söhne oder Ehemänner wussten gar nicht, was sie da erwartet oder sie wussten nicht mal, dass sie in den Krieg ziehen sollen. Manche haben behauptet, sie hätten den Auftrag gehabt, dort quasi leerstehende, verlassene Häuser zu hüten. Wie glaubwürdig das ist, kann ich jetzt nicht beurteilen, weil ich glaube, inzwischen weiß man ja weltweit, dass die Ukraine ein Kriegsgebiet ist und das weiß man auch in Kolumbien in der Regel. Also ich vermute, letzteres sind eher Schutzbehauptungen, aber insgesamt würde ich dem ja ein Recht geben. Also die meisten unterschätzen auf jeden Fall die Brutalität und die Härte, mit denen dieser Krieg eben in der Ukraine geführt wird.
3: Was finden Sie denn dann in der Ukraine vor? Also wie sieht die Realität für diejenigen, die diesen Schritt machen, aus?
2: Also ich kann dir das Beispiel geben eines 33-jährigen Soldaten, den wir getroffen haben, hier direkt auf

0: Maidan in Kiew. Auf dem Maidan in Kiew gibt's eine große Fläche, wo Flaggen aufgestellt sind und Fotos von den ganzen getöteten ukrainischen Soldaten. Das sind ja Tausende. Und dann gibt's eine Ecke, da stehen ganz viele Fotos von jungen Kolumbianern und es gibt jede Menge kolumbianische Flaggen. Dort haben wir einen 33-Jährigen getroffen, der gekämpft hat für das ukrainische Militär. Der kam eben über ein TikTok-Video auf die Idee, das doch zu machen, ist hierher gekommen und was er vorgefunden hat, ja, hatte dann doch wenig mit dem idealisierten Bild zu tun, was ihm über TikTok verbreitet worden war, sondern er hat gesehen, der Kampf ist richtig brutal an der Front. Er hat zwei Freunde verloren, er hat einen Verwandten verloren. Er selber ist jetzt, wie er sagt, so verletzt, dass er nicht mehr wird arbeiten können und ist jetzt noch in der Ukraine, um seine Invalidität zu beweisen oder belegen zu lassen mit Hilfe von Ärzten, damit er dann eine Kompensation bekommt. Und er sagt ganz klar, also mein Traum ist völlig, völlig zerplatzt. Dieser scharfe Drohnenkrieg vor Ort, die Realität sieht halt ganz anders aus. Man verbringt zum Teil Wochen in irgendwelchen Erdlöchern, wo man nicht raus kann, weil russische Drohnen permanent über einem kreisen. Also das ist ein richtig harter Job.
1: Das haben wir auch gehört. Also wir haben mit einem Rückkehrer gesprochen, der nicht vor die Kamera wollte, der auch ein Ex-Militär ist und der sagt eben, die Brutalität und die Intensität dieses Krieges sei überhaupt gar nicht zu vergleichen mit dem, was er je in Kolumbien erlebt hat. Es sei extrem schwierig, am Leben zu bleiben und einfach was ganz anderes gegen eine Weltmacht zu kämpfen, also gegen Russland, als jetzt gegen ein paar kolumbianische Guerillas, wenn das natürlich auch sehr intensiv ist im kolumbianischen Wald und so, aber kein Vergleich, wie Demian schon sagte. Oft haben wir auch gehört, dass die Russen eben dann neben einem gefallenen Kameraden eine Drohne lassen. Sollte es einen Bergungsversuch geben, werden dann halt die anderen Soldaten auch gleich angegriffen. Also ja, sehr brutal.
2: Ihr habt es gerade schon angesprochen, das gehört halt zur Wahrheit auch dazu, dass es die Möglichkeit gibt, man geht in diesen Krieg und man kommt eben nicht nach Hause zurück und kann sich diesen Traum vom Haus für die Familie, vom besseren Leben für die Familie daheim in Kolumbien eben nicht in die Tat umsetzen. Habt ihr Zahlen dazu, also Infos, wie viele Kolumbianer nicht zurückgekommen sind oder gefallen sind?
0: Na, es gibt Schätzungen in der Ukraine, die von mehreren hundert kolumbianischen Staatsbürgern ausgehen. Wir haben mit Angehörigen hier gesprochen, die allein in einer WhatsApp-Gruppe sind mit 150 anderen Angehörigen. Also da kann man auf jeden Fall schon mal sagen, dass es Hunderte sind. Und wenn ich hier die Fotos auf dem Maidan in dieser Ecke, wo nur kolumbianische Flaggen zu finden sind, zusammenzähle, da komme ich sicherlich auch schon auf deutlich über 100. Also das ist sicherlich eine Zahl. Es gibt ja nicht nur Kolumbianer, aber die Lateinamerikaner stellen in der ukrainischen Armee die größte Gruppe der ausländischen Kämpfer. Bürger aus 72 Ländern sind für die Ukraine am Kämpfen sozusagen und Kolumbianer spielen aber da eine sehr große Rolle.
1: Die kolumbianische Regierung tatsächlich gibt da keine offiziellen Zahlen heraus. Der Präsident Gustavo Petro ist ja sehr kritisch gegenüber diesem Söldnertum. Also er hat das immer wieder verurteilt. Das liegt auch an seiner eigenen politischen Agenda. Petro will ja sein Land Kolumbien eigentlich befrieden von dem internen Konflikt, der seit Jahrzehnten ja schwelt und eigentlich ungelöst ist. Und es passt überhaupt nicht ins Bild, dass Kolumbianer quasi jetzt massenhaft anderswo in den Krieg ziehen, weil sie als erfahrene Soldaten gelten und eben angeworben werden. Demian hat es schon gesagt, also es gibt so Schätzungen, dass mehrere hundert Kolumbianer gefallen sind, zwischen 300 und 500. Es gibt auf jeden Fall in Kolumbien offiziell mehr als 300 Gesuche, Gefallene zurückzuführen. Und es gibt ungefähr 440 Kolumbianer, die als vermisst gemeldet wurden. Also die könnten gefallen sein, vielleicht auf jetzt russischem Gebiet. Die Leichen können teilweise nicht geborgen werden. Und dieser Identifikationsprozess ist einfach auch ja sehr langwierig und langsam, ne? weil es eben kaum Informationsaustausch gibt.
0: Das ist tatsächlich ein sehr großes Problem, dass sehr viele dann als vermisst gemeldet werden, weil sie in dem Niemandsland liegen oder in Gebieten, die das russische Militär mittlerweile kontrolliert. Und wenn sie nicht bestätigt tot sind, ist es auch sehr schwierig, Kompensationszahlungen zu bekommen. Und deswegen reisen auch so viele Angehörige von kolumbianischen Soldaten dann hier in die Ukraine, um wenigstens vor Ort irgendetwas zu erreichen. Und das kann man sich vorstellen, das ist ein völlig anderer Kulturkreis, sprachliche Hürden, ein völlig anderer Aufbau des Staates. Und hier haben wir noch Krieg in der Ukraine, also eine ganz schwierige Aufgabe für die Angehörigen, hier sich dann darum zu kümmern, Geld zu bekommen und dann das noch im Zuge der Trauerarbeit. Also das ist sehr herausfordernd.
2: Da hast du auch jemanden getroffen auf dem Maidan, oder?
0: Genau, wir haben die Schwester von einem jungen Mann getroffen, der mit 25 Jahren ums Leben gekommen ist. Und da ist eben die Situation genau so. Sie war hier mit ihrer Mutter und beispielsweise haben wir die Mutter auch nochmal gefragt, wie eigentlich der letzte Kontakt zu ihrem Sohn war.
3: No, pues me dijo que estuviera tranquila, que él estaba en casa segura y que ya muy pronto nos veíamos. Pero no fue así. Ya el 11 me llegó la noticia que lo habían que le habían dado de baja. Y jamás.
0: Ja, sie erzählt hier, dass er gesagt hätte, sie solle ja einfach beruhigt bleiben. Er sei in einem sicheren Haus und wir würden uns bald wiedersehen. Aber das sind leider traurigerweise ja oft dann solche Anrufe, wo die Realität ganz anders ist. Und sie hat dann wenige Tage später die Nachricht per WhatsApp bekommen, dass er vermisst gemeldet wurde. Auch das ist natürlich nicht so, wie man sich das vielleicht idealerweise vorstellt, dass jemand da ans Haus kommt und wenigstens die Person auffangen kann. Da wird dann die Vermisstenmeldung über WhatsApp geschickt und nur die Familie vor Ort in Kolumbien kann dann irgendwie der Mutter helfen, sie in diesem sehr schweren Moment aufzufangen.
2: Ich frage mich, macht denn die Politik nichts dagegen? Du hast eben gesagt, der kolumbianische Präsident Petro, das passt eigentlich gar nicht so in seine Agenda, weil er eigentlich so einen Friedenskurs fahren wollte. Wie reagiert denn die Politik darauf?
1: Also der kolumbianische Staat hilft dann nur bedingt oder hat halt eine begrenzte Rolle, weil ja diese Männer freiwillig und auf eigene Verantwortung letztendlich gereist sind. Ist ja jetzt nicht so, dass der kolumbianische Staat die angeworben hat oder so. Im Gegenteil, das Außenministerium bietet eben über das Konsulat in Warschau Orientierung und Hilfe an, zum Beispiel bei ja Dokumentenverfahren. Aber soweit ich weiß, werden da jetzt keine Kosten oder so übernommen für medizinische Fragen oder Transporte. Ich weiß, dass Gustavo Petro, also der Präsident, quasi auch Dienste des Zentralen Militärkrankenhauses in Bogotá angeboten hat, um Kolumbianer zu behandeln, die zum Beispiel Gliedmaßen verloren haben. Kolumbien hat ja aufgrund des internen Konflikts einfach sehr große Erfahrung, ne, mit dieser Art von Operationen, so traurig es auch ist. Und es gibt eher eine Art politischen Widerstand jetzt sozusagen gegen dieses Söldnertum. Also es wurde ein Gesetz verabschiedet, das quasi die Anwerbung von Söldnern verbietet. Also die Rolle des Staates auf kolumbianischer Seite ist da, wie gesagt, begrenzt. Also natürlich wird irgendwie geholfen in den Grenzen, aber sehr viel können die auch nicht machen. Und von vielen Angehörigen hören wir natürlich dann auch das, was Demian vorhin auch gesagt hat, dass sie sich letztendlich allein gelassen fühlen. Also es gibt schon große Anklagen nach dem Motto, uns hilft hier keiner, wir sind allein gelassen mit unserer Trauer. Und deswegen haben die Angehörigen auch eine NGO gegründet, die Angehörigen, um quasi diese Verfahren und die Suche ein bisschen zu zentralisieren und zu bündeln.
0: Also der ukrainische Staat hat natürlich eigentlich, ist es ja durchaus in seinem Interesse, dass ausländische Kämpfer für die Ukraine kämpfen. Da gibt es ja auch bei weitem nicht nur Kolumbianer, es gibt auch US-Amerikaner, es gibt auch Deutsche, die sich der ukrainischen Armee angeschlossen haben. 8000 ausländische Freiwillige etwa. Und die Ukraine hat ja kein Interesse daran, das zu verbieten. Wir haben auch den Eindruck eigentlich bekommen im Zuge der Recherche, dass die ja als reguläres Mitglied der ukrainischen Armee dann gelten. Also sie haben ähnliche Rechte. Dass es mit der Durchsetzung von Rechten manchmal in der Kriegssituation nicht so einfach ist, das würden hier, glaube ich, alle bestätigen. Das gilt auch für viele ukrainische Soldaten. Aber erstmal ist es durchaus im Interesse der Ukraine im Moment, weitere Kämpfer zu rekrutieren oder zu bekommen.
2: Wie angewiesen ist denn die Ukraine auf diese ausländischen Kämpfer?
0: Also sie spielen natürlich nur eine untergeordnete Rolle im Verhältnis zu den ukrainischen Soldaten. Aber die Frage der Mobilisierung, die Frage auch von einer Rotation von Kämpfern in der Ukraine ist eine hochaktuelle und hochpolitische gerade. Da wird gerade an einer Reform gearbeitet, die erstmal die ukrainischen Soldaten betrifft. Dass diese Reform nötig ist, zeigt aber, wie groß das Personalproblem der Ukrainer ist. Da gibt es viele Soldaten an der Front, die da eben für Monate bleiben, wie ich schon mal gesagt habe, in einem Erdloch, wo sie kaum verpflegt werden. Manche sind ausgehungert, abgemagert gewesen, gilt jetzt erstmal für ukrainische Soldaten, aber das zeigt eben, wie gravierend auch das Personalproblem vor Ort ist.
2: Marie, in Kolumbien stehen ja demnächst Ende des Monats Präsidentschaftswahlen an. Ich frage mich vor dem Hintergrund von dem, was wir jetzt gerade gehört haben, wie sieht denn eigentlich die Perspektive für die jungen Leute im Land aus? Also ich frage mich, wie groß, was es vorhin schon angedeutet ist, die Not, dass die Menschen freiwillig in den Krieg ziehen, und was können diejenigen, die sich da jetzt zur Wahl stellen, vielleicht auch daran ändern oder wollen daran ändern?
1: Der Konflikt in Kolumbien ist natürlich komplex, ne? Und kurzfristig kann das wahrscheinlich keiner der Kandidaten alleine lösen. Denn die Problematik Kolumbiens ist ja entstanden aus 60 Jahren bewaffnetem Konflikt und der weltweiten Drogennachfrage. Ungefähr ein Drittel der Menschen in Kolumbien lebt in Armut und vor allem ist die Lage prekär eben auf dem Land. Also da gibt es sehr große Unterschiede zwischen der Stadt und dem Land, und oft kommen ja auch die Männer, also die, die wir kennengelernt haben, zumindest eher aus ländlichen Regionen, die ein bisschen abgeschieden sind. Was können die Kandidaten tun? Naja, der bisherige Präsident Petro hatte ja den Ansatz des Paz Total, also des totalen Friedens im Land. Er wollte mit allen bewaffneten Gruppen verhandeln, die derzeit in Kolumbien gegeneinander kämpfen. Das sind ehemalige Guerillakämpfer, das sind Paramilitärs, das sind Drogenbanden. Er hat versprochen, letztendlich die Ursachen für den Konflikt, Landlosigkeit, Armut, zu bekämpfen. Das Problem ist eben, dass die Verhandlungen stocken und einige Kritiker sagen eben, der Staat hat die Kontrolle über einige Regionen verloren. Die Kandidaten aus dem Mitte-Rechts- und rechten Spektrum wollen eher zurück zur harten Hand, also Sicherheit durch massive militärische Präsenz. Aber in der Vergangenheit hat das eben den Konflikt nicht beendet, sondern eigentlich nur die Symptome bekämpft. Und ja, die Linke und die Nachfolge Petros will halt eher auf seinem Weg weitergehen. Und da ist dann eben die Frage, ja, es hat jetzt bisher nicht so viel genutzt, also bringt das was? Also realistisch gesehen wird sich an der Lage in Kolumbien so schnell in 4 Jahren jetzt nichts ändern.
2: Demian, man hat hier das Gefühl, Zelensky hat irgendwie so ein bisschen eine neue Rolle, ne? International. Alle gucken jetzt, Stichwort Drohnenkrieg, und gucken, welche Expertise gibt es da. Also gefühlt tritt er nicht mehr so als Bittsteller auf. Das ist sozusagen die eine, sondern als derjenige, der Expertise weitergeben kann. Und andererseits denke ich mir, was macht das denn mit den Menschen vor Ort? Der Krieg dauert ja jetzt schon eine ganze Weile. Gibt es irgendwas, was denen vielleicht auch eine Art von Hoffnung macht oder was die Menschen weitermachen lässt?
0: Also sie machen weiter und ich erlebe keine Resignation. Eigentlich je stärker die Angriffswellen werden, umso mehr ist eigentlich die Trotzigkeit da. Jetzt müssen wir erst recht weitermachen. Wir unterschätzen trotzdem manchmal ein bisschen in Deutschland, ja, wie massiv das ist, das die ganze Zeit mitzumachen. Ich war vergangene Woche in Sumy, das ist eine Stadt nur 30 Kilometer entfernt von der russischen Grenze, und dort haben sie jeden Tag wirklich Luftalarm. Da fliegen jeden Tag die Angriffsdrohnen aus Russland über den Köpfen, und das macht natürlich was mit den Menschen. Das ist eine enorme Belastung für den Körper, aber sie führt eher dazu, dass wir sagen, okay, jetzt müssen wir uns halt noch mal ein bisschen mehr anstrengen. Aber natürlich, es gibt Spuren des Krieges. Überall Zerstörung, was die Wirtschaft angeht, der es schlecht geht, was auch die Psyche der Menschen angeht. Die Männer an der Front, viele Männer getötet. Also das sind die Spuren des Krieges hier nach über 4 Jahren. Und tatsächlich hat Zelensky schon vor etwa 2 Jahren angekündigt, dass ausländische Kämpfer eine ukrainische Staatsbürgerschaft erhalten können sollen. Also da wurde schon durchaus drüber nachgedacht, Wege zu schaffen, diese Menschen doch an das Land zu binden. Denn man braucht hier Ausländer nicht nur zum Kämpfen, denn tatsächlich fängt es mittlerweile auch an, weil so viele Ukrainer kämpfen, dass in anderen Jobs, in der Baubranche oder so, Jobs fehlen. Also Leute gebraucht werden und die nicht besetzt werden können. Da gäbe es Perspektiven. Und vielleicht noch etwas zum Schmunzeln am Ende. Bei der Recherche haben wir auch Geschichten gehört von Kolumbianern, die sich hier in ukrainische Frauen verliebt haben und wo schon die ein oder andere Familie gegründet worden sein soll. Also auch auf dieser Ebene ist das ja nicht ganz ausgeschlossen, dass das Leben in der Ukraine weitergehen könnte.
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4: Nach einem Jahr im Amt hat Papst Leo XIV. Seine erste Enzyklika veröffentlicht mit dem Fokus auf künstlicher Intelligenz. In dem Lehrschreiben erklärte er, die neue Technologie könne den Menschen helfen. Sie könne ihnen aber auch sehr schaden, wenn damit nicht verantwortungsbewusst umgegangen werde und KI nicht ausreichend reguliert werde. In den Medien erhält der Papst dafür viel Zuspruch, zum Beispiel von der Nürnberger Zeitung.
6: Leo XIV. Fordert zu Recht angemessene rechtliche Rahmenbedingungen und eine strenge Regulierung, einschließlich einer bewussten Verlangsamung der KI-Entwicklung. Er formuliert es pointiert: die KI entwaffnen. Die ethische Entwicklung und Nutzung der KI ist notwendiger denn je. Als Mathematiker besitzt Robert Francis Prevost Sinn für technischen Fortschritt und die Möglichkeiten der Naturwissenschaften. Als Stellvertreter Christi auf Erden rückt er den Menschen ins Zentrum aller Entwicklung. Dieser Ansatz ist gesund und essentiell.
4: Nach Ansicht des Tagesspiegels ist die Enzyklika Magnifica Humanitas übersetzt: großartige Menschheit, die wichtigste seit Jahren.
6: Ihre große Stärke liegt darin, dass sie weder kulturpessimistisch noch naiv technikbegeistert ist. Leo erkennt die Chancen der Digitalisierung an, ohne ihre Gefahren zu relativieren. Seine Kritik an KI wirkt differenziert. Für den Papst sind Algorithmen nie neutral, sondern spiegeln auch Interessen und Vorurteile ihrer Entwickler. Er warnt die Gesellschaft, Verantwortung an Systeme zu delegieren, so bei Arbeit, Krediten oder Sicherheit. Leo erwartet Barmherzigkeit und persönliche Gerechtigkeit. Das ist aber keine Technikfeindlichkeit, sondern ein nötiger Hinweis auf die Grenzen digitaler Systeme.
4: Lob kommt auch von der Rhein-Neckar-Zeitung aus Heidelberg.
6: Der Papst ist nicht nur einer der wenigen engagierten Kriegsgegner weltweit und der prominenteste Opponent Donald Trumps. Darüber hinaus entwickelt er die christliche Soziallehre weiter, um Antworten auf Herausforderungen der Neuzeit zu suchen. Die Schaffung der KI geht weit über eine digitale Revolution hinaus. Sie wird Millionen Arbeitsplätze kosten und greift tief in das soziale Miteinander ein. Ohne Regulierung, die der Papst völlig zu Recht einfordert, entscheidet KI irgendwann über das zivile Leben, etwa über Behandlungsmethoden von Patienten, Ernährungsfragen und neue Industrien. Man kann sich leicht vorstellen, wer da zum Hauptgegner der KI wird: der Mensch.
4: Ein moderner Papst, so überschreibt das Redaktionsnetzwerk Deutschland seinen Kommentar.
6: Es ist kein Zufall, dass Leo XIV. Seine erste Enzyklika der KI widmet. Der US-Amerikaner, der 20 Jahre seines Lebens in Peru verbracht hat, lebt nicht in einem Elfenbeinturm. Auch er spürt, dass sich die Gesellschaft in einem epochalen Wandel befindet und vor enormen Herausforderungen steht. Und vor allem ist er im Moment die einzige Stimme mit Gewicht, die sich gegen einen falsch verstandenen Marktliberalismus in einem Bereich wendet, wo viel zu viel auf dem Spiel steht, um sich auf die Selbstregulierung zu verlassen.
4: Das Straubinger Tagblatt findet, dass sich dieser Papst positiv von seinen Vorgängern abhebt. Die Zeitung kritisiert aber einige offene Punkte.
6: Mit seiner ersten Enzyklika wagt Papst Leo einen Schritt, den viele Kirchenleute vor ihm gemieden haben. Er geht mitten hinein in eine brandaktuelle und scheinbar weltliche Debatte. Er schreibt nicht abgehoben über ferne Moralthemen, sondern über das, was unsere Arbeitswelt, unsere Demokratien und sogar unsere Vorstellung vom Menschen gerade umpflügt. Der Papst schlägt einen Ton an, der politischer ist, als es vielen Theologen, Politikern und Wirtschaftsbossen lieb sein dürfte. Und doch bleibt Leo XIV. Dort vage, wo er konkret werden müsste. Statt klare Grenzen zu formulieren, vertraut er zu sehr darauf, dass Politik und Industrie seine Mahnungen ernst nehmen.
4: Und das waren die Standpunkte zusammengestellt.
5: Es ist 4 Uhr. 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
7: Die Nachrichten mit Marat Hellmann. Guten Morgen. Bundesverteidigungsminister Pistorius reist heute nach Kanada. Bei dem Besuch geht es um die Zusammenarbeit in der NATO und um wichtige Rüstungsgeschäfte für Deutschland. Mario Kubina, WDR Berlin.
8: Mit dabei sind auch Vertreter deutscher Firmen. Der Kieler U-Boot-Bauer TKMS hofft auf einen Milliardenauftrag aus Kanada. Pläne, für die sich Pistorius schon letztes Jahr beim NATO-Partner eingesetzt hat. Und auch Finanzminister und SPD-Chef Lars Klingbeil hat für die deutschen U-Boote geworben, als er vor kurzem in Kanada war. Die Sache hat also große Bedeutung für die Bundesregierung. Am Donnerstag geht es für Pistorius weiter nach Montreal. Auch bei dieser Station sollen Industriekontakte vertieft werden.
7: Die USA haben nach eigenen Angaben Raketenstellungen im Iran angegriffen. Zudem seien iranische Schiffe attackiert worden, die Minen in der Straße von Hormuz legen wollten. Eigentlich gilt im Irankrieg derzeit eine Waffenruhe. Es laufen Verhandlungen über ein dauerhaftes Ende der Kämpfe. In Jülich im Kreis Düren wird das Trinkwasser knapp. Die Stadtwerke rufen dazu auf, keine Pools zu befüllen und den Rasen nicht zu wässern. Auch in Ostwestfalen gibt es eine ähnliche Bitte des Wasserverbandes für die Gemeinden in den Kreisen Herford und Minden-Lübbecke. Warum das Wasser jetzt schon knapp wird, ist bisher nicht bekannt. Die deutsche Eishockey-Nationalmannschaft hat das letzte Vorrundenspiel bei der Weltmeisterschaft in der Schweiz gewonnen mit 6:3 gegen Großbritannien. Ob Deutschland ins Viertelfinale einzieht, hängt vom Ausgang der anderen Gruppenspiele heute Abend ab.
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7: Der SC Paderborn ist in die Fußball-Bundesliga aufgestiegen. Die Ostwestfalen haben am Abend das Relegationsrückspiel zu Hause gegen den VfL Wolfsburg gewonnen mit 2:1. Entsprechend ausgelassen wurde am späten Abend in Paderborn gefeiert. Jan-Ulle Niermann, WDR Paderborn.
9: Nach dem Abpfiff der Verlängerung war der Jubel groß in der Paderborner Innenstadt. Hier verfolgten hunderte Fans das Spiel in vielen ausgebuchten Kneipen. Nach einem frühen Rückstand kämpfte sich die Mannschaft zurück und sorgte mit dem 2:1 für den dritten Aufstieg und eine lange Partynacht in Paderborn. Am Nachmittag folgt die offizielle Aufstiegsfeier am Paderborner Rathaus. Dann werden wieder tausende feiernde Fans erwartet.
7: Das Wetter in Nordrhein-Westfalen. Die Nacht ist klar und es kühlt ab auf 17 bis 7 Grad. Am Tag wieder viel Sonnenschein bei sommerlichen Temperaturen. In Winterberg 28, in Brilon 30 und in Frechen 32 Grad. Am Mittwoch Sonne und lockere Wolken, nicht mehr ganz so heiß, bis 27 Grad. 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
4: Mit einer Entwarnung für die A661, Bad Homburg Richtung Egelsbach. Es ist kein Falschfahrer mehr zwischen Bad Homburger Kreuz und Frankfurt-Eckenheim unterwegs. Die A40 Duisburg Richtung Essen ist zwischen Kreuz, Duisburg und Kaiserberg bis 5 Uhr gesperrt. Genauso die A44 Düsseldorf Richtung Essen zwischen Kreuz, Düsseldorf Nord und Ratingen-Schwarzbach. Und dann noch die A67 Mannheim Richtung Darmstadt. Zwischen dem Firrenheimer Dreieck und Lorsch wegen einer Baustelle eine Sperrung bis 5 Uhr früh.
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4: Guten Morgen aus dem Studio von NDR Info in Hamburg mit Milat Kupay. Für viele Musliminnen und Muslime ist die Pilgerfahrt nach Mekka ein besonderer Moment ihres religiösen Lebens, der Hadsch. Der hat gestern begonnen. Neben der großen Hitze stellt auch die angespannte Lage im Nahen Osten in diesem Jahr viele Teilnehmende vor zusätzlichen Herausforderungen. Wegen der Konflikte in der Region sind die Preise für Flugtickets deutlich gestiegen, unter anderem durch höhere Kosten und Flugbenzin. Trotzdem sind nach Angaben der saudi-arabischen Behörden mehr als 1,5 Millionen Menschen aus dem Ausland angereist. Das sind mehr als im vergangenen Jahr. Erste Eindrücke von Magdalena Knöller aus dem ARD-Studio Kairo.
10: Fernsehbilder zeigen, wie hunderttausende Musliminnen und Muslime in weißen Gewändern die Kaaba umrunden. Ein schwarzes, würfelförmiges Gebäude im Innenhof der großen Moschee in Mekka. Am Abend werden sie in Zelten übernachten. Von dort geht es unter anderem zum Berg Arafat, dem Höhepunkt des Hadsch. Jeder gläubige Muslim, der gesund ist und es sich finanziell leisten kann, soll die Pilgerfahrt mindestens einmal im Leben gemacht haben. Für Frauen gilt die religiöse Pflicht auch. Viele Musliminnen und Muslime können sich die teure Reise nach Saudi-Arabien aber nicht leisten und verfolgen das Geschehen von zu Hause aus. Vor Ort werden Temperaturen von rund 45 Grad erwartet. Wegen der Hitze oder auch bei Massenpaniken gab es in den vergangenen Jahren immer wieder Tote. Saudi-Arabien hat daraufhin die Sicherheitskontrollen verschärft. Dieses Jahr zeigt sich das Königreich besonders bemüht, die Pilgerfahrt trotz des laufenden Konflikts in der Region möglich zu machen. Das Verteidigungsministerium hat Aufnahmen veröffentlicht, die zeigen, wie die Flugabwehr die religiösen Stätten rund um Mekka schützen soll. Der Hadsch ist eine wichtige Einnahmequelle für das Land. Am Mittwoch beginnt das islamische Opferfest als Teil der Pilgerfahrt. Es ist eins der höchsten Feste für Muslime und Musliminnen weltweit.
4: Die muslimische Pilgerfahrt Hadsch hat also begonnen. Jeder gesunde Muslim oder jede Muslima sollen diese Pilgerfahrt einmal in ihrem Leben machen, wenn sie es sich leisten können. Aber genau das können sich die meisten nicht, erst recht nicht unter den aktuellen Bedingungen. Nina Amin hat in Kairo eine Familie getroffen, die den Hadsch nur aus der Ferne verfolgen kann.
11: Ismail Haraidi sitzt mit seiner Frau Manal vor dem Fernseher. Koranrezitationen sind zu hören. In dem bescheiden eingerichteten kleinen Wohnzimmer des ägyptischen Taxifahrers und seiner Familie sticht der Flachbildschirm als Fenster zur Welt heraus.
10: Ich wäre sehr gern dabei. Die Pilgerfahrten nach Mekka sind spirituelle Erlebnisse. Man stellt sich vor, man wäre dort und würde mit ihnen die Runden drehen.
11: Sagt Manal. Aber der 60-jährige Ismail weiß nicht, wie er seiner Frau diesen Wunsch erfüllen soll.
12: Es ist sehr schwer geworden, ein fast unerreichbarer Wunsch für die meisten ägyptischen Muslime. Wer es heute schafft, den Monat mit seiner Familie, den Kindern und den Schulgebühren finanziell zu überstehen, kann sich schon glücklich schätzen, mit all den Rechnungen für Telefon, Strom, Wasser und Gas.
11: Knapp 250 Euro verdient der Kairoer Taxifahrer im Monat. Das Geld reicht nicht mal bis zum Monatsende für das Ehepaar und seine Kinder, geschweige denn für eine Pilgerfahrt in das mehr als 1000 Kilometer Luftlinie entfernte Mekka. Wie Ismail und Manal geht es dem Großteil der ägyptischen Bevölkerung, der unter Inflation und den steigenden Spritpreisen leidet. Die Reisebüros der ägyptischen Hauptstadt wollen mit ihren Mekka-Paketen alles inklusive zudem Gewinn machen, meint Ismail.
12: Selbst die günstigste Variante, von der Regierung gesponsert, kostet über 200.000 ägyptische Pfund pro Person. Für mich und meine Frau wären das über 400.000. Das ist eine Summe, die ich nicht aufbringen kann.
11: Umgerechnet ungefähr 3.200 Euro kostet das billigste Hadsch-Paket für Ägypter, für Essen und Unterkunft ohne Flug. Es gibt auch wesentlich teurere Luxusvarianten mit Hotelblick auf die Kaaba und private Versorgung und Transport bei Temperaturen über 40 Grad.
12: Es ist ein Luxus geworden, obwohl es eigentlich eine tragende Säule des Islam ist. Es ist unmöglich geworden.
11: Mehr als 1,5 Millionen Pilger aus dem Ausland können sich den Hadsch aber leisten. So viele sind nach Angaben der saudischen Behörden bereits für den diesjährigen Hadsch nach Saudi-Arabien gereist. Damit wurde die Zahl der internationalen Besucher im Vergleich zum Vorjahr trotz des Krieges in der Golfregion übertroffen.
13: Die Sicherheit des Pilgers hat bei allen Sicherheits-, Organisations- und Verkehrsplänen höchste Priorität,
11: sagte Mohammed El-Bassani, ein saudischer General für Sicherheit bei der Hadsch, vor wenigen Tagen bei einer Pressekonferenz. In der Vergangenheit gab es Tote bei Massenpaniken oder auch wegen extremer Hitze. Saudi-Arabien hat daraufhin die Visaregeln verschärft und die Sicherheitskontrollen. Auch das treibt die Kosten für die Pilgerfahrt in die Höhe.
12: Ich hoffe, dass die Regierung etwas unternimmt oder auch Saudi-Arabien und die Kosten für Bedürftige senkt oder Programme anbietet, damit mehr Menschen diese Pflicht erfüllen können. Möge Gott uns helfen.
11: Sagt der Taxifahrer Ismail. Seine Frau Manal hat die Hoffnung nicht aufgegeben, dass sie sich eines Tages den Luxus einer Pilgerreise leisten kann.
10: Meine Kinder sind noch in der Ausbildung. Es gibt andere Prioritäten. Aber wenn Gott es will, wird es geschehen.
4: Wir schauen aufs Wetter hier bei uns in der ARD-Infonacht. Zunächst ein paar aktuelle Temperaturen. Hamburg meldet 13 Grad. In Berlin sind es milde 15 Grad. Frankfurt am Main sogar mit 19 Grad. Und das um diese Zeit. Weiter geht's in Köln 13 Grad. Leipzig ebenfalls 13. München 16 und Stuttgart 18 Grad.

Tja, ansonsten ist es tagsüber recht heiter. Später zur Nordsee mehr Wolken. Einzelne Schauer oder Gewitter sind auch mit dabei. Die Höchstwerte 25 bis 33 Grad, an den Küsten entsprechend kühler.

0: Zeit. Es ist 4.11 Uhr.
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0: Noch gibt es keinen Impfstoff und deshalb wird sich die Situation in den Ebola-Gebieten in Zentralafrika nicht schnell verbessern. Laut WHO-Chef Ghebreyesus sei es ein schwieriger Ausbruch, der sich sogar erst verschlimmert, bevor sich die Lage bessert. Inzwischen haben wir mehr als 900 Verdachtsfälle, das meldet die Demokratische Republik Kongo. Über 200 sind dort an der Infektion gestorben. Zu lange habe man die Gefahr wohl unterschätzt, zumal viele Menschen zu große Nähe zu kranken Angehörigen suchen, so die WHO. Mehr dazu von Bettina Rühl aus Nairobi.
2: Eine kleine Gruppe von Menschen hat sich um François Kasereka versammelt und hört ihm aufmerksam zu. Kasereka hat sich den Lederhut vom Kopf geschoben und seine Gesichtsmaske ist etwas nach unten gerutscht. Im Eifer scheint ihr das nicht zu bemerken. Kasereka steht auf dem Markt in Bunia, einer Stadt im Nordosten der Demokratischen Republik Kongo. Hier in der Provinz Ituri hat der gegenwärtige Ebola-Ausbruch begonnen. Kasereka erklärt seinen Zuhörenden gerade, dass sie ein krankes Familienmitglied nicht anfassen dürfen. Einige gucken irritiert. Sich nicht um kranke Angehörige zu kümmern, ist im Kongo undenkbar. Kasereka gibt nicht auf, wiederholt seine Botschaft und will sie danach auch an anderen Stellen in Bunia verbreiten. Ich bin Mitglied der Pfadfinder. Wir arbeiten im Moment als Freiwillige, um die Leute vor Ebola zu warnen und sie darüber aufzuklären, wie sie sich vor Ansteckung schützen können. Wir tun alles, was wir können, damit die Bevölkerung Hygienemaßnahmen wie das Händewaschen einhält, Kranke nicht anfasst und auf gar keinen Fall Tote berührt. Mit den Menschen über die Erkrankung und solche Maßnahmen zu sprechen, erfordert viel Taktgefühl, vor allem wenn es um den Umgang mit Angehörigen geht. Den Anweisungen der kongolesischen Behörden widersetzen sich viele Menschen. Das Misstrauen gegenüber Regierung und Gesundheitsbehörden ist tief verwurzelt. Manche glauben deshalb, dass Ebola gar nicht existiert oder dass Verantwortliche aus dem Ausbruch politischen oder finanziellen Nutzen ziehen wollen. Für die Helferinnen und Helfer erschwert das die Arbeit erheblich. In den am stärksten betroffenen Städten wurden bereits Ebola-Behandlungszentren angegriffen und in Brand gesetzt. Umso wichtiger ist die Arbeit der Freiwilligen. Kasereka zeigt den Umstehenden gerade, wie sie eine Gesichtsmaske richtig aufsetzen müssen. Wir wollen mit den Menschen reden und ihnen erklären, was Ebola ist und wie das Virus übertragen wird. Wir wollen das Ansteckungsrisiko in unserer Stadt und in unserer Provinz so gering wie möglich halten. Das wird in den kommenden Wochen nicht nur die ganze Energie der Pfadfinder fordern, sondern den Einsatz aller Helferinnen und Helfer. Nach und nach wird immer deutlicher, dass der Ausbruch offenbar sehr spät erkannt wurde, was die Eindämmung jetzt sehr schwierig macht. Entsprechend besorgt ist auch Florent Ousseni, Nothilfe-Koordinator der Hilfsorganisation Ärzte ohne Grenzen in Bunia. Normalerweise beginnen wir mit den Gegenmaßnahmen, sobald die ersten wenigen Fälle bekannt werden. Nie so spät wie diesmal, als es schon mehrere hundert Fälle gab. Wir haben es also mit einem großen Ausbruch zu tun, der schon mehrere Regionen erreicht hat. Hinzu kommt, dass die Menschen in Ituri sehr mobil sind. Die Leute sind viel unterwegs. Und dann kommt auch noch hinzu, dass der Ausbruch in städtischen Zentren angekommen ist, wo mehrere hunderttausend Menschen leben. Leider erleichtert das die Verbreitung noch mehr. Umso wichtiger ist es, mit den Menschen zu reden und sie darüber aufzuklären, wie sich das Virus ausbreitet. So wie das François Kasereka und die übrigen Pfadfinder machen.
0: Im ländlichen Raum gibt es zu wenig Lehrer. Das gilt auch für Schleswig-Holstein. Um etwas dagegen zu tun, hat die Landesregierung in Kiel jetzt das Programm Abordnung Plus auf den Weg gebracht. Lehrende müssen nach ihrem Referendariat erstmal an den Schulen arbeiten, an denen es Lehrermangel gibt, und zwar 3 Jahre lang. Erst danach dürfen sie an ihre Wunschschule wechseln. Viele kritisieren das. Thorsten Philips hat mit Lehrkräften, Eltern und Dorit Stenke gesprochen, der schleswig-holsteinischen Bildungsministerin.
3: Der Lehrermangel an einigen Schulen, besonders im Westen Schleswig-Holsteins, ist in den vergangenen Jahren so dramatisch angestiegen, dass die Landesregierung reagieren musste. Künftig sollen Lehrerinnen und Lehrer nach ihrem Referendariat erstmal 3 Jahre an Schulen arbeiten, an denen Lehrermangel herrscht. Erst später dürfen sie an ihre Wunschschule. Von den mehreren hundert Lehrerinnen und Lehrern, die jedes Jahr an den Schulen in Schleswig-Holstein eingestellt werden, haben sich rund 50 im ersten Jahr nach dem Programmstart für das Modell Abordnung Plus angemeldet. Für Bildungsministerin Dorit Stenke von der schwarz-grünen Landesregierung ist das ein Erfolg.
4: Wir wissen ja, dass die Versorgung mit gut ausgebildeten Lehrkräften im Land sehr unterschiedlich ist. Und wir haben also damit die Möglichkeit, auch Schulstandorten Lehrkräfte für 3 Jahre zur Verfügung zu stellen, die eben bei den Lehrern im Moment nicht so gut nachgefragt sind.
3: Doch die Lehrerinnen und Lehrer sind teilweise unzufrieden mit dieser Verteilungsmethode der Landesregierung. Hinter vorgehaltener Hand erzählen sie, dass sie nach dem jahrelangen Studium in Kiel, Flensburg oder Lübeck erstmal froh sind, eine bezahlbare Wohnung zu haben. Außerdem wollen viele ihren Lebensmittelpunkt nicht aufgeben, auch nicht für 3 Jahre. Bernd Schauer, Geschäftsführer der Lehrergewerkschaft Erziehung und Wissenschaft, kurz GEW, kennt die Probleme.
5: Wo man sieht, dass das mit heißer Nadel gestrickt ist, ist natürlich, dass manche Kolleginnen und Kollegen von Schulen abgezogen werden, die dort eigentlich gut integriert sind, die auch gut unterrichten, wo die Klassen darauf setzen, dass die Kolleginnen dort bleiben, wo auch die Schule zufrieden ist, wo die Eltern zufrieden sind, dass die dann wegkommen, das ist unverständlich. Zumal natürlich, das darf man auch nicht vergessen, wir haben diesen Lehrkräftemangel und die schlechten Situationen haben wir eigentlich landesweit. In anderen ist es nur besonders schlecht.
3: An beliebten Schulen, wie zum Beispiel der Geschwister-Prensky-Schule in Lübeck, herrscht Unmut. Den bekommt die Landesregierung jetzt in Form von Protestbriefen der Eltern zu spüren. Elternvertreter Nils Kagel sagt, dass der gesamte Kreiselternbeirat in Lübeck gegen Abordnung Plus protestiert, so Elternvertreter Kagel.
6: Wir haben hier in Lübeck mehrere Schulen, die es betrifft. Das betrifft 5 Gymnasien, das betrifft die Emanuel-Geibel-Schule, die St. Jürgen-Schule und die Prensky-Gemeinschaftsschule. All diese Schulen dürfen jetzt zwar Lehrkräfte anstellen, aber dann nicht mehr über sie verfügen. Quasi, wenn sie eine Lehrkraft einstellen, dann werden die ihnen 3 Jahre lang weggenommen. Und diese Lücke muss der Schulleiter dann füllen mit Vertretungslehrkräften. Die kann allerdings nur anstellen für 1 Jahr oder für ein halbes Jahr, je nachdem, wie die ausgebildet sind.
3: Auch der Landeselternbeirat Schleswig-Holstein kritisiert Abordnung Plus. Es sei schon schwierig genug für Schulen, die Lehrerinnen und Lehrer mit einer passenden Fächerkombination zu finden. Und wenn die gefundenen Lehrer dann erst woanders unterrichten müssen, sei das schlecht, so eine Vertreterin des Landeselternbeirates. Bildungsministerin Dorit Stehn kann die Kritik von den Schulen verstehen, die erstmal Lehrkräfte abgeben müssen.
4: Wir haben aber eben tatsächlich eine Verantwortung gegenüber dem gesamten Land. Wir müssen an dieser Stelle einfach ein bisschen solidarischer miteinander sein.
3: Die Unterschriftenaktion in Lübeck ist derzeit noch im Gange. Ob sie jedoch die Landesregierung in Kiel umstimmen wird, ist unklar.
0: Warum dauern Entscheidungen so lange? Wieso stehen am Ende nur Kompromisse? Vieles in der Politik ist oft sehr komplex. Bei manchen Menschen sorgt das wiederum für Frust. Um dafür mehr Verständnis zu bekommen, gibt es an Schulen zum Beispiel Planspiele. Schülerinnen und Schüler am Wilhelm-Erb-Gymnasium in Winnweiler in Rheinland-Pfalz hatten dabei zuletzt besonders dicke Bretter zu bohren. Ein atomares Planspiel, in dem sie die Sicht der Bundesregierung einnehmen sollten. Lorena Schreiber hat sich das mal angesehen.
7: Wir müssen uns etwas raussuchen, was wir sagen, wenn die fragen, ja was, wenn wir aber keine eigenen Atomwaffen haben? Ja, weil das ist ja unser. Was sollen wir dann sagen? Weil guck mal, wenn wir halt, wir sind ja dafür, dass wir eine haben. Aber
8: braucht Deutschland eigene Atomwaffen? Und wie sollte Deutschland im Konflikt zwischen Russland und der Ukraine reagieren? Mit genau diesen Fragen haben sich Schülerinnen und Schüler beim atomaren Planspiel am Wilhelm-Erb-Gymnasium in Winnweiler beschäftigt. Die Jugendlichen übernahmen dabei Rollen von Bundesregierung, NATO oder Friedensorganisationen und mussten am Ende selbst politische Entscheidungen treffen. Vorbereitet haben sich die Zehntklässler dafür über mehrere Unterrichtsstunden hinweg. Im Fokus stehen Themen wie atomare Abschreckung, Bündnispolitik und internationale Sicherheit, orientiert am aktuellen Krieg zwischen Russland und der Ukraine. Wie schwierig solche Verhandlungen sein können, sagt Schülerin Lina.
9: Ich denke, dass es ziemlich schwer ist zu verhandeln, vor allem zwischen den Seiten, die die Atomwaffensperrverträge unterstützen und der Seite, die für den Bau neuer Bomben sind. Die NATO steht da ja irgendwie dazwischen und dass sie eigentlich schauen müssen, dass es eine Lösung für beide Seiten gibt.
8: Im Klassenraum wird dabei schnell klar, die Diskussionen ähneln echten politischen Debatten. Die Gruppen vertreten völlig unterschiedliche Positionen, beraten sich immer wieder untereinander und versuchen, Mehrheiten zu organisieren. Am Ende muss die Bundesregierung eine gemeinsame Entscheidung treffen. Dass das Planspiel viele zum Nachdenken bringt, zeigen auch die Reaktionen der Schülerinnen und Schüler nach den Diskussionen.
10: Ich fand es sehr gut. Solche Planspiele sollten aber auch eher in den unteren Stufen gemacht werden, weil man lernt dadurch auch sehr gut präsentieren und so. Und das sollten halt die kleineren Kinder halt eher lernen, wie zum Beispiel wir, aber halt mit anderen Themen.
11: Also ich finde, wir haben intensiver gelernt. Also wir haben uns das gut angeguckt, haben bewusst unsere Rolle gespielt. Die anderen auch. Man hat auch viel von den anderen gelernt. Das fand ich auch ziemlich interessant. Auf jeden Fall nimmt man da eigentlich ganz schön viel mit, was man eigentlich so am Anfang gar nicht dachte, weil man dachte, ein blödes Planspiel, was am Ende doch ganz cool war.
7: Ich finde es sehr überraschend, dass unsere Klasse so das so intensiv auch miterlebt oder auch mitmacht. Und das macht dann auch mir persönlich dann mehr Spaß, bei dem Planspiel mitzuarbeiten, weil man dann quasi richtig in die Lage reinversetzt wird, wie das in der Politik auch laufen kann.
8: Hinter dem Planspiel stehen die Friedensakademie Rheinland-Pfalz und die Friedensorganisation Ohne Rüstung Leben. Entstanden ist die Idee rund um den 80. Jahrestag der Atombombenabwürfe auf Hiroshima und Nagasaki. Simon Bödecker von Ohne Rüstung Leben beobachtet, spätestens seit dem Krieg in der Ukraine beschäftigen sich viele junge Menschen wieder stärker mit Fragen rund um Krieg und Politik.
12: Ich glaube, Fragen von Krieg und Frieden haben bis vor einigen Jahren keine große Rolle gespielt für die jüngeren Generationen. Und mit dem Krieg in der Ukraine, mit einer möglichen Wiedereinführung einer Wehrpflicht, ändert sich das gerade ganz, ganz rapide.
8: Gleichzeitig sei das eine Generation, die viele Debatten rund um atomare Abschreckung nur aus dem Unterricht kenne.
12: Wir sprechen hier von einer Generation, die den Kalten Krieg nicht als Erinnerung mitgenommen hat, die meistens auch keine Kriegserzählungen aus vorherigen Generationen als Erinnerung mitbekommen hat und für die ja, Fragen wie atomare Aufrüstung und Krieg eben sehr abstrakt sind.
8: Die Jugendlichen sollen sich im Planspiel selbst eine Meinung erarbeiten. Nach mehreren Verhandlungsrunden entscheidet sich die Bundesregierung in Winnweiler gegen eigene deutsche Atomwaffen, spricht sich aber für ein neues europäisches Bündnis aus. Wie das Planspiel am Ende ausgeht, sei dabei jedes Mal offen, sagt Dr. Gregor Walter Tropp von der Friedensakademie Rheinland-Pfalz.
13: Einer der überraschendsten Aspekte ist, dass die Ergebnisse sich nie gleichen. Die jeweiligen gespielten Bundesregierungen kommen immer zu anderen Ergebnissen. Das haben wir, glaube ich, so nicht erwartet, als wir das Spiel geplant haben, aber das ist durchaus Absicht. Das Spiel ist offen angelegt. Alle Ergebnisse sollen möglich sein und es soll ja auch Raum lassen für die Kreativität der Schülerinnen und Schüler.
8: Aktuell läuft das Planspiel noch als Pilotprojekt. Langfristig soll es auch an weiteren Schulen in Rheinland-Pfalz eingesetzt werden. Geplant ist außerdem, Lehrkräfte dafür auszubilden, damit Schulen solche Planspiele künftig selbst durchführen können.
14: Ja, also ich meine,
15: Sport.
16: Mit Ina Kast und dem Aufstieg des SC Paderborn in die Fußball-Bundesliga.
17: Hier sitzt keiner mehr. Und Schluss! Aus! Vorbei! 23.05 Uhr am 25. Mai 2026. Der SC Paderborn 07 steigt zum dritten Mal in die Fußball-Bundesliga auf.
16: Willkommen zurück, SC Paderborn. Der Zweitligist hat sich also in der Relegation gegen den bisherigen Bundesligisten Wolfsburg durchgesetzt durch ein 2:1 nach Verlängerung. Das Hinspiel ging ja 0:0 aus. Jetzt ist der Aufstieg perfekt. Paderborn ist Bundesligist. Spieler Sven Michel kann es kaum glauben.
18: Ich glaube, das ist noch gar nicht so wirklich angekommen. Also es prasselt einfach gerade so viel auf einen ein und gefühlt nehme ich das noch gar nicht so richtig wahr. Es ist einfach Wahnsinn, dass wir das heute gezogen haben, ist einfach so unglaublich und bin so stolz auf die Jungs, was wir hier die ganze Saison und auch heute geleistet haben, ist einfach heftig.
16: Heftige Freude also in Paderborn. Die Millionentruppe des VfL Wolfsburg dagegen am Boden. Nach 29 Jahren Erstligazugehörigkeit sind die Niedersachsen zum ersten Mal abgestiegen. Ein schwerer Abend auch für Trainer Dieter Hecking.
14: Ja, erstmal bedeutet es für den Verein eine riesen Enttäuschung. Wenn man 30 oder fast 30 Jahre jetzt in der Bundesliga miteinander gespielt hat, dann ist die Enttäuschung groß bei allem im Verein, bei den Fans. Das muss auch so sein, wenn was Neues entstehen soll. Und wir werden sehen, wie das jetzt in den nächsten Tagen passieren wird. Wir hatten ein klares Agreement zwischen den Leuten, die mich geholt haben vor 9 bis 10 Wochen, dass wir spielen das jetzt und wir schauen danach, wie es gewesen ist. Und dann werden wir uns zusammensetzen die nächsten Tage und dann wird es irgendwas zu entscheiden geben oder nicht.
16: Heute Abend gibt es dann noch ein weiteres Relegationsrückspiel zwischen dem aktuellen Zweitligisten Greuther Fürth und Drittligist Rot-Weiß Essen. Großes Chaos beim italienischen Erstligisten AC Mailand. Der Club des deutschen Stürmers Niklas Füllkrug hat sich von zahlreichen Verantwortlichen getrennt. Mara Tellmann mit den Einzelheiten.
19: Nach dem Fiasko im Saisonfinale der italienischen Serie A räumt der Traditionsclub AC Mailand mal so richtig auf. Einen Tag nach dem verpassten Einzug in die Champions League hat Milan nicht nur den Trainer entlassen, sondern fast die gesamte Chefetage. Neben Coach Allegri müssen auch Geschäftsführer Forlani, Sportdirektor Tare und der technische Direktor Moncada gehen. Eine Ausnahme machte der Verein laut seiner Mitteilung aber doch. Clubberater Zlatan Ibrahimovic, der darf bleiben. Über weite Strecken der Saison schien die Qualifikation für die Champions League nur Formsache. Auch am letzten Spieltag hätte schon ein Unentschieden gegen Cagliaro Calcio gereicht. Doch nach der 1:2-Niederlage muss sich Milan mit der Europa League zufrieden geben.
16: Wir gehen zum Tennis. Beim zweiten Grand-Slam-Turnier des Jahres hat die deutsche Eva Lys ein gelungenes Auftaktmatch gefeiert. Über den Zweisatzsieg berichtet aus Paris Guido Ringel.
20: Das muss man erst mal so hinbekommen. Lange verletzt, lange Pause, erst wieder auf dem Weg zurück zur alten Form und dann so ein hemdsärmeliges Match. Eva Lys hat an diesem heißen Montag in Paris überzeugt und sich in 2 Sätzen den Sieg geholt gegen die Kroatin Marcinko.
21: Einerseits ist es natürlich nicht einfach, gegen so eine Spielerin zu spielen, weil sie mit sehr viel Selbstbewusstsein auf den Platz kommt. Aber gleichzeitig hatte ich irgendwo auch so ein bisschen gespürt, dass sie müde ist und sicherlich nicht so viel Konzentration hat. Und das habe ich einfach zu meinem Vorteil genutzt.
20: Mit schnellem, hartem Tennis und niedriger Fehlerquote, das war von der Hamburgerin überzeugend. Sie steht in der 2. Runde dieses Grand-Slam-Turniers. Ausgespielt haben aus deutscher Sicht hingegen die Damen Maria und Seidel. Beide kassierten jeweils glatte Niederlagen. Zu Herzen ging den Tennisfans aber eher der Abschiedsmoment des Tages. Der dreifache Grand-Slam-Sieger Stan Wawrinka sagt Ciao. Mit 41 Jahren ist der Schweizer auf Abschiedstournee und nach seinem Aus in der 1. Runde nochmal gefeiert und geehrt worden.
16: Die deutsche Eishockey-Nationalmannschaft hat bei der WM in der Schweiz die Vorrunde mit einem 6:3 Pflichtsieg gegen Großbritannien beendet. Die Entscheidung, ob es Deutschland doch noch ins Viertelfinale schafft, fällt erst heute und hängt davon ab, wie die anderen Konkurrenten nun noch spielen.
0: Der Sport war das mit Ina Kast.

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1: Um 4.30 Uhr mit Olaf Knapp. Trotz der geltenden Waffenruhe haben die USA wieder Stellungen im Iran angegriffen. Das US-Militär teilte mit, es seien Maßnahmen zur Selbstverteidigung gewesen. Aus der Nachrichtenredaktion Simone Kienzle.
2: Ziele waren laut dem US-Zentralkommando Raketenabschussanlagen im Iran und Schiffe, die Minen verlegten. Das Militär halte sich wegen der aktuellen Waffenruhe zwar zurück, verteidige aber seine eigenen Verbände vor iranischen Bedrohungen, so ein Sprecher. Iranische Medien berichteten von mehreren Toten auf der Insel Larak in der Straße von Hormuz. Zuvor war von mehreren Explosionen im Küstengebiet die Rede. Die Waffenruhe gilt seit April, wurde aber von beiden Seiten schon kurz nach Beginn verletzt.
1: Russland plant offenbar weitere massive Angriffe auf Kiew. Ausländer und Mitarbeiter diplomatischer Vertretungen wurden aufgefordert, die ukrainische Hauptstadt so schnell wie möglich zu verlassen. Aus der Nachrichtenredaktion Katrin Martens.
3: Der geplante Beschuss soll demnach sowohl auf Entscheidungszentren als auch auf Kommandoposten in Kiew zielen, teilte das Außenministerium in Moskau mit. Er sei eine direkte Antwort auf den ukrainischen Angriff in der von Russland besetzten Region Luhansk Ende der Woche. Dabei wurden nach Angaben der Besatzungsbehörden in einem Studentenwohnheim mehr als 20 Zivilisten getötet. Der Generalstab in Kiew wiederum erklärte, die Attacke habe einer dort stationierten Militäreinheit gegolten. Am Wochenende hatte Russland die Ukraine wieder massiv bombardiert und dabei auch die Hyperschallrakete Oreschnik eingesetzt.
1: Bundesgesundheitsministerin Warken will offenbar den Beitragssatz für Kinderlose in der Pflegeversicherung erhöhen. Das berichtet das Redaktionsnetzwerk Deutschland und bezieht sich auf Koalitionskreise. Demnach sieht die Ministerin in ihrer Reform vor, den Beitragszuschlag für Kinderlose auf 0,7% anzuheben. Versicherte ohne Kinder müssten dann ab einem Alter von 23 Jahren insgesamt einen Beitragssatz von 4,3% zahlen. Das Bundesgesundheitsministerium rechnet ohne Reform in der Pflegeversicherung mit einem Milliardendefizit. Laut Gewerkschaft der Polizei ist ein Drittel der Dienststellen der Bundespolizei marode. GdP-Chef Roßkopf kritisiert in der Rheinischen Post, dass der Zustand vieler Gebäude und Wachen nicht mehr hinnehmbar sei. Sanierungen würden verschoben und es fehle an Büros, Unterkünften oder Parkflächen für die Bundespolizisten. Die Gewerkschaft fordert schnellere Genehmigungs- und Bauverfahren und vom Bundesinnenministerium mehr Geld für Sanierung, Neubau und bessere Unterkünfte. Das Wetter in Deutschland. Am Tage sonnig und trocken, im Nordosten und Süden über den Bergen Wolken, vereinzelt Schauer oder Gewitter. 24 Grad in Schleswig bis 34 Grad am Oberrhein, an den Küsten bis 23 Grad. Das waren die Nachrichten.
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4: Da gibt's nichts zu melden, außer eine Entwarnung für die A661 Bad Homburg-Igelsbach. Es ist kein Falschfahrer mehr zwischen Bad Homburger Kreuz und Frankfurt-Eckenheim unterwegs.
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4: Mit Milat Kupay. Zuletzt wurden in Deutschland deutlich mehr E-Autos verkauft. Wenn sich das fortsetzt, dann dürfte das den Stromverbrauch deutlich nach oben treiben. Das Laden der Batterien könnte das Stromnetz belasten. Aber wenn man es clever organisiert, könnte auch das Gegenteil eintreten. Elektroautos würden dann als flexibel einsetzbarer Speicher dienen und das Stromnetz sogar entlasten. Das geht mit dem sogenannten bidirektionalen Laden. Inka Zimmermann erklärt, was dahinter steckt.
5: Es ist das klassische Feierabendszenario. Licht an, Herd an, vielleicht läuft der Fernseher. Wenn jetzt noch das E-Auto geladen wird, könnte das künftig zu einer Belastung für die Stromnetze werden. Fabio Frank vom Fraunhofer Institut für System- und Innovationsforschung EASY hat modelliert, was das fürs Netz bedeutet.
6: Wenn diese Fahrzeuge eben komplett ungesteuert geladen werden, das heißt, sie würden die Fahrzeuge beginnen zu laden ab dem Zeitpunkt, den man sie einsteckt, also typischerweise so nach Ankunft zu Hause, dann haben wir errechnet, dass in unserem Szenario eben ein Aufbau von 38 Gigawatt an stationären Batterien im Optimum ergeben würde.
5: Das wären enorme Stromspeicher, die für den Energiebedarf der E-Mobilität vorgehalten werden müssten. Aber es geht auch anders, beispielsweise mit intelligentem Laden. Wenn die E-Autos in Deutschland nicht ab dem Anschluss ans Stromnetz komplett vollladen, sondern beispielsweise erst in den folgenden Stunden langsam aufladen, wäre das schon ein Vorteil.
6: Das ermöglicht es insbesondere, zu Zeiten zu laden, an denen der Strom besonders günstig ist für den Nutzer. Und aus der Energiesystemsicht bedeutet das, den Strom zu laden, wenn Strom verfügbar ist, wenn die Sonne scheint oder der Wind weht.
5: Das lohnt sich für Besitzer neuer E-Autos mit Smart Meter und dynamischen Stromtarifen schon heute. Aber Experten gehen sogar noch einen Schritt weiter. Wenn E-Autos nicht nur intelligent laden, sondern auch ins Stromnetz entladen werden können, also Strom aus dem Auto zurück ins Netz fließt, wäre das ein Vorteil. Zum Beispiel, wenn abends der Strombedarf mal wieder hoch ist. Fabio Frank sagt, das wäre eine sinnvolle Doppelnutzung für E-Autos.
6: Der Vorteil, den jetzt das bidirektionale Laden bringt gegenüber anderen Stromspeichern, ist, dass die elektrischen Fahrzeuge sowieso zur Verfügung stehen, denn

0: Es muss eine faire monetäre Kompensation geben.
1: Wenn das Geld stimmt, stellen Leute ihre E-Autos also grundsätzlich gerne fürs Stromnetz zur Verfügung, solange das Auto trotzdem noch jederzeit zum Fahren genutzt werden kann.
0: Sei es jetzt geplant oder auch spontan. Das heißt, es darf nicht passieren, dass eben entweder der Ladezustand bei Abfahrt zu gering ist oder dass man eventuell das Fahrzeug blockiert ist und gar nicht für die Mobilität nutzen kann, sondern das muss eben immer gewährleistet sein.
1: Sei es, um spontan das eigene Kind abzuholen oder jemanden ins Krankenhaus zu fahren. Die meisten Experten rechnen so, dass mindestens 30% der Akkukapazität als Puffer im Auto bleiben. Und das System funktioniert auch dann, wenn nicht alle Autos bidirektional laden.
2: Unsere Untersuchungen zeigen, dass wenn etwa nur ein Viertel der Pkw-Flotte in Deutschland bidirektional lädt, das schon einen immensen Vorteil hat und einen Teil der Effekte eben schon zu einem sehr großen Anteil erreicht wird mit wenigen Fahrzeugen.
1: Auch mit einem geringeren Anteil an Autos wäre das Potenzial des bidirektionalen Ladens enorm. Gut ins Netz integriert könnten E-Autos auf diese Weise 32 Gigawatt an stationären Batteriespeichern im Netz ersetzen. Die Autos würden zu einem der größten Batteriespeicher des Landes.
3: Sie hören die ARD-Infonacht an Ihrem frühen Dienstagmorgen, 4 Uhr. 38 ist es gleich. Sie haben es vielleicht schon in unseren Nachrichten gehört. Die USA haben trotz der geltenden Waffenruhe neue Stellen im Iran angegriffen. Und das war wohl Selbstverteidigung, hieß es von US-amerikanischer Seite. Das sind die aktuellen Meldungen, die uns in dieser Nacht erreicht haben. Unsere Nachrichten halten Sie da halbstündlich immer auf dem Laufenden. Wir gehen damit jetzt über zu unserem ARD-Podcast Straße von Hormus. Dieser analysiert diese Krise und erläutert die unterschiedlichen Aspekte. Der Iran hat ja den Schiffsverkehr in dieser Straße faktisch zum Erliegen gebracht, mit schwerwiegenden Folgen für den Öl- und Gaspreis und die gesamte Weltwirtschaft. Konstantin Röse hat mit Tulan Nguyen gesprochen. Sie leitet die Rohstoffanalyse der Commerzbank. Hat sie damit gerechnet, dass sich der Rohölpreis seit Ende Februar um fast 60% nach oben gegangen ist?
4: Eigentlich nicht mehr. Also ich meine, tatsächlich haben wir mittlerweile einige Energiepreiskrisen hinter uns gebracht. 2022, da waren die Preisausschläge bei Gas damals, also damals hat es ja Gas betroffen, waren ja sogar noch mal viel, viel größer. Und wenn wir in die 70er Jahre zurückschauen, als wir damals den ersten Golfkrieg hatten, da waren die Preisausschläge auch noch mal viel, viel höher. Da hatten wir einen Preisanstieg bei Öl von rund 250% in einem Jahr. Ja, also insofern überrascht es mich nicht und ich würde fast sagen, die 60% Preisanstieg sind dafür, dass wir so starke Angebotsausfälle am Ölmarkt haben, doch noch moderat.
5: Wir müssen mal so ein bisschen auf die Bedeutung eigentlich dieser Meerenge, also der Straße von Hormus, gehen. Ich habe gelesen, 20 Millionen Tonnen Öl werden da eigentlich täglich durch die Straße transportiert. Also welche Bedeutung hat diese Meerenge eigentlich allein für den globalen Rohölmarkt?
4: Genau, also wir reden von 20 Millionen Barrel pro Tag. Das sind rund ein Fünftel des globalen Ölangebots, ja, die durch diese Meerenge transportiert werden. Das ist schon enorm. Tatsächlich kann ein Teil davon umgeleitet werden. Ja, beispielsweise Saudi-Arabien oder die Vereinigten Arabischen Emirate haben die Möglichkeit, Pipelines zu benutzen, um ihr Öl an den Weltmarkt zu transportieren. Allerdings haben die Kapazitätsgrenzen. Ja, und diese Ausfälle können auch nicht über die Pipelines komplett umgeleitet werden. Die anderen ölproduzierenden Länder können ihren Ölhahn nicht einfach auf- und zuschrauben. Das heißt, bislang haben sie ihr Angebot um 2 Millionen Barrel pro Tag erhöht. Auch das kann diese enorme Lücke nicht schließen.
5: Ja, wir wollen später noch mal so ein bisschen über die Ausweichrouten sprechen. Ich würde trotzdem noch mal ganz kurz beim Ölpreis bleiben. Also Angebot und Nachfrage bestimmen ja eigentlich den Preis, aber irgendwie, ich habe so das Gefühl, zuletzt, da sind ja eher so die positiven oder schlechten Nachrichten, die irgendwie diesen Ölpreis getrieben haben. Also da hat Donald Trump ja Druck gemacht, hat dann aber angeblich einen geplanten Angriff auf den Iran wieder vorerst gestoppt. Er wolle wieder Verhandlungen ermöglichen, heißt es. Ist das jetzt irgendwie alles nur Taktik? Oder ist es auch irgendwie so ein Zeichen für Deeskalation, der sich dann eben auch beim Ölpreis zeigt?
4: Also in der Tat, der Ölpreis ist momentan sehr, sehr stark nachrichtengetrieben. Und die große Frage, die im Zentrum steht, ist, wann wird die Straße von Hormuz wieder geöffnet? Momentan ist es so, wir haben einen Preisanstieg von rund 60%. Wie gesagt, das ist eigentlich...

0: eigentlich angesichts der Angebotsausfälle enorm. Ich habe es ja gesagt, diese Lücke kann momentan nicht gefüllt werden. Und das Einzige, was uns momentan hilft, ist, dass wir Reserven haben. Ja, also deswegen haben wir momentan keine physischen Engpässe. Das kann sich aber natürlich ändern, je länger die Straße von Hormuz geschlossen bleibt. Und das heißt, alles, was da aus Washington kommt oder aus Teheran, das Wichtigste für uns ist, ja, was deutet darauf hin, dass man sich auf eine Öffnung der Straße von Hormuz einigen kann. Ja, Atomabkommen, das mal beiseite geschoben. Darauf muss es nicht hinauslaufen. Also was sich zuletzt stärker abgezeichnet hat, ist doch, dass die USA oder der US-Präsident sehr stark darauf pocht, dass Teheran nachgibt und man nicht zu dem Status quo von vor dem Krieg zurückgeht. Ja, ich denke mal, das sieht er so ein bisschen als Niederlage. Und da hält er den Druck momentan sehr hoch. Gleichzeitig wird aber auch klar, er möchte eine Einigung haben. Auch er möchte, dass die Straße von Hormuz geöffnet wird. Und in diesem Spannungsfeld bewegen wir uns momentan.
1: Ich habe mich so ein bisschen gefragt, was passiert jetzt eigentlich mit dem Öl, also was in der Golfregion ist und jetzt eben nicht abtransportiert wird. Laufen die Lager da voll?
0: Genau, das ist schon in den ersten Wochen nach Ausbruch des Krieges eigentlich passiert. Da ist natürlich das Öl in die Lager geflossen und die waren dann auch relativ schnell voll. Und seitdem haben die Länder, die sehr stark betroffen sind, also die den Hauptteil ihres Öls über die Straße von Hormuz transportieren, waren dazu gezwungen, ihre Produktion zu drosseln. Produzieren momentan weit, weit weniger als vor Ausbruch des Krieges. Das betrifft, wie gesagt, Saudi-Arabien oder die Vereinigten Arabischen Emirate ein bisschen weniger, weil die eben noch Öl über ihre Pipelines transportieren können. Aber beispielsweise Irak ist sehr stark betroffen und hat die Produktion dementsprechend nahezu eingestellt.
1: Du hast gerade die Pipelines schon angesprochen. Wir wollen mal auf diese Ausweichrouten schauen. Das Wall Street Journal hat tatsächlich zuerst darüber berichtet, dass es jetzt angeblich in Saudi-Arabien irgendwie so ein logistisches Wunder gäbe. Also da gibt es ein Bergbauunternehmen, das hat dann irgendwie innerhalb von 2 Wochen da so ein LKW-Pendelverkehr vom Golf bis zum Roten Meer aufgebaut, um eben diese Hormuz-Blockade irgendwie zu umgehen. 2 Fahrer, 24 Stunden lang, 3500 LKWs, die jetzt tatsächlich Düngemittel durch die Wüste fahren. Kriegt man so tatsächlich so einen Exportrückstand irgendwie aufgeholt?
0: Also zum Teil lässt sich wahrscheinlich der Angebotsausfall dadurch kompensieren, aber vollumfänglich wage ich zu bezweifeln. Ja, also da gibt es einfach Kapazitätsgrenzen. Ja. Also so ein Frachter, so ein Tanker hat einfach eine ganz, ganz andere Transportkapazität als ein LKW oder auch ein Güterzug. Das lässt sich von den Größen einfach nicht vergleichen. Es ist ein viel, viel größerer logistischer Aufwand, über den Landweg zu transportieren. Also ja, zum Teil würde es möglich sein, aber jetzt beispielsweise bei Öl, würde ich sagen, sind da die Möglichkeiten eingeschränkt. Ich glaube, es gibt Schätzungen, die besagen, dass sich circa 5-10% der Fracht auf dem Landweg umgeleitet werden kann.
1: Der Chef der Internationalen Energieagentur, Fatih Birol, der warnt ja sogar vor einer Wirtschaftskrise durch den Energieschock.
2: We are experiencing the largest energy crisis in the history. I very much hope that this energy crisis will not unfold to an economic crisis. The amount of oil and gas we lost as of today is bigger than all 3 major energy crises put together in the history.
1: Also die Menge an Öl und Gas, die wir heute verloren hätten, sei größer als die aller 3 großen Energiekrisen in der Geschichte zusammen, sagt Birol. Ölkrisen 1970er Jahre, Ukraine-Krieg, hat der IEA-Chef da einen Punkt oder ist es ein bisschen zu viel Alarmismus?
0: Also worauf er sich bezieht, ist, dass der Angebotsausfall am Ölmarkt absolut gesehen höher ist als in den 70er Jahren damals. Also wir reden von circa 13, 14 Millionen Barrel pro Tag. Damals war es weniger als die Hälfte. In Prozent des Verbrauchs ist es aber relativ ähnlich. Aber was es dieses Mal so dramatisch macht, ist, dass es nicht nur eine Ölkrise ist, wie in den 70er Jahren, sondern auch eine Gaskrise. Ja, auch ein Fünftel des LNGs fehlt uns momentan, dadurch, dass Katar abgeschnitten ist vom globalen Gasmarkt. Und ich glaube, das macht es so dramatisch. Also wir haben nicht nur eine Ölkrise, sondern wir haben auch eine Gaskrise. Ja, also quasi die 70er und 2022 zusammen. Wobei man sagen muss, dass natürlich der Angebotsausfall am Gasmarkt nicht ganz so heftig ist, wie es 2022 der Fall war. Nichtsdestoweniger, das sind 2 der wichtigsten Energieträger, wo wir momentan massive Angebotsausfälle haben.
1: Jetzt muss man aber auch sagen, es gibt ja sogar noch viel weitere Rohstoffe. Also manche kannte ich tatsächlich selber gar nicht, die eben ja durch die Straße von Hormuz transportiert werden.
0: Ja, ich glaube, ein Rohstoff, den eigentlich gängig ist, den jeder kennt, sind Düngemittel. Die Golfregion ist ein wichtiger Düngemittelexporteur, beispielsweise beim wichtigen Stickstoffdünger hält die Region einen Marktanteil von rund ein Drittel der globalen Exporte. Und ja, auch hier haben wir Angebotsausfälle natürlich. Und die kommen zu einer kritischen Zeit, wenn die Aussaat beispielsweise in Südamerika beginnt. Ja, Juni und August sind hier kritische Liefermonate eigentlich für Düngemittel. Brasilien ist der weltweit größte Importeur für Düngemittel. Und wenn diese fehlen, beziehungsweise er mit hohen Kosten konfrontiert ist, dann könnte der Ertrag der Ernte deutlich beeinträchtigt werden. Ja, und Brasilien ist beispielsweise am Getreidemarkt sehr, sehr wichtig, Mais und Soja. Und das könnte dann auch zu einem Problem werden im weiteren Verlauf des Jahres, wenn wir eben weiterhin diese Angebotsausfälle haben. Ein anderer wichtiger Rohstoff ist Naphtha, also Rohbenzin. Der ist insbesondere wichtig für Asien, weil dort die großen petrochemischen Anlagen ihre Kunststoffe auf Basis von Naphtha produzieren. Ja, anderswo passiert das auf Basis von Erdgas. Hier ist es vor allem Naphtha. Und die Chemieindustrie in Asien hat bislang ihren Naphtha-Bedarf zu mehr als die Hälfte über Importe aus dem Nahen Osten gedeckt. Ja, und im Gegensatz zu Rohöl beispielsweise kann die weltweite Industrie den Ausfall ja von diesem Vorprodukt nicht wirklich ersetzen, da schlicht die Produktionskapazitäten fehlen. Ja, am Ölmarkt, da kann man ja dann vielleicht noch auf Öl aus Nordamerika zurückgreifen, aber am Naphtha-Markt ist das weitaus schwieriger.
1: Ich habe mich noch gefragt, Helium zum Beispiel, das wird ja auch zur Herstellung von Halbleitern verwendet. Heißt das irgendwie auch, dass wir da bald irgendwie Probleme kriegen, was vielleicht unsere Smartphones, Küchengeräte, Spielekonsolen und sowas angeht?
0: Ja, also da hat die Golfregion ebenfalls einen Marktanteil von rund ein Drittel, also auch relativ hoch. Und das Problem bei Helium ist, dass im Gegensatz zu Rohöl kann man es extrem schwer lagern, ja, da die Atome ja so klein sind. Das heißt, hier gibt es kaum Notfallreserven. Und das ist das größte Problem, also was ich am Heliummarkt sehe.
1: Es hört sich irgendwie alles so sehr negativ an. Also so ein Preisschock, ne, den uns natürlich irgendwie vielleicht in den nächsten Monaten auch noch erwartet. Gibt es da irgendwo noch so ein bisschen ein Zündlein Hoffnung?
0: Ich halte es immer noch für sehr wahrscheinlich, dass die Straße von Hormuz in den nächsten Monaten geöffnet wird. Ja, also wenn man sich die Approval Ratings von Donald Trump in den USA anschaut, der Krieg in Nahost ist natürlich extrem unbeliebt. Nicht zuletzt aufgrund der höheren Benzinpreise in den USA, was ja Politikum ist dort fast schon. Und aus dem Grund glaube ich, dass der Druck da sehr, sehr, sehr hoch ist für die US-Regierung, den Krieg zu beenden oder zumindest die Straße von Hormuz irgendwie zu öffnen. Gleichzeitig sehe ich auch, dass der Präsident unbedingt möchte, dass Teheran nachgibt, damit er natürlich am Ende des Tages ja mit einem Gewinn da rauskommt. Sonst fragt man sich natürlich, warum ja, haben die USA das angezettelt, wenn man nur auf den Status quo am Ende des Tages zurückkommt. Also irgendein Entgegenkommen von Teheran muss da kommen, sicherlich. Die Hoffnung stirbt zuletzt, aber ich kann es mir nicht vorstellen, dass die Straße von Hormuz bis Ende des Jahres geschlossen bleibt. Gleichzeitig sollte das passieren, dann ist die Wahrscheinlichkeit sehr hoch für eine Wirtschaftskrise. Wir haben zwar Lager, wir haben Reserven, aber da ist das Problem, die sind ungleich verteilt. Ja, also natürlich auf dem Papier hatten wir vor Beginn des Krieges global gesehen Reserven in Höhe von 8 Milliarden Barrel. Das hört sich natürlich jetzt sehr, sehr, nach sehr, sehr viel an. Bei einem Angebotsauswahl von vielleicht 15 Millionen Barrel reicht uns das ja für locker 2 Jahre. Aber es ist nur auf dem Papier. Und das heißt, je länger die Straße von Hormuz jetzt geschlossen bleibt, also das, denke ich, werden wir jetzt in den nächsten Wochen immer stärker sehen, desto größer wird der Druck, insbesondere bei bestimmten Ländern in Asien. Und dann ist da die Frage, ob dann nicht auch der diplomatische Druck auf die USA steigt, diese Blockade so schnell wie möglich zu beenden. Man hört es ja aus den Gesprächen schon heraus, dass beide eigentlich ein Interesse daran haben, momentan die Straße von Hormuz zu öffnen. Ja, und alles andere ist erstmal zweitrangig. Das ist der zentrale Punkt momentan.
3: Die Einschätzung von Tulan Nguyen, Leiterin der Rohstoffanalyse der Commerzbank, im Podcast Straße von Hormuz. 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
4: Kultur.
3: Der Umgangston in Deutschland ist rauer geworden. Empfinden Sie das auch so? Es sind fast 60% der Deutschen, die das so empfinden. Das sagt eine Erhebung von YouGov aus dem April 2026. Seit Jahren wird darüber gesprochen, über Hass im Netz, eine vermeintliche Verrohung der politischen Kultur und eine Spaltung der Gesellschaft. Pierrot Raschdorf, Politikwissenschaftler, Marketing- und Diversity-Experte, verfolgt die Debatte intensiv und findet, sie wird nicht konstruktiv genug geführt. Er hat einen Vorschlag, wie wir wieder mehr zueinander finden können und hat darüber ein Buch geschrieben, der Titel »Die neue Höflichkeit«. Alexandra Friedrich hat es gelesen und mit Pierrot Raschdorf gesprochen.
4: Pierrot Raschdorf bezieht sich in seiner neuen Höflichkeit auf einen ganz schön alten Text. 1788 ist er erschienen, über den Umgang mit Menschen, gemeinhin Knigge genannt, nach seinem Urheber Adolf Franz Friedrich Ludwig Freiherr Knigge, Spross einer niedersächsischen uradligen, aber verarmten Adelsfamilie. Verkannt als Benimmpapst, in Wahrheit Herrschaftskritiker und entschlossener Anhänger der Aufklärung.
5: Wir gehen zurück auf die Vorzeit der Französischen Revolution und wir sehen, dass eigentlich Knigge auch ein Aufklärer ist, so würde ich sagen, und auch sich darüber Gedanken gemacht hat, was heißt es eigentlich, in einer Gesellschaft mit Ständen miteinander umzugehen. Und transferieren wir dies in unsere heutige Zeit, dann wird es nämlich ganz spannend, geht es nämlich auch um die Frage, wie wollen wir in einer heterogenen Gesellschaft miteinander umgehen.
6: Knigge fordert eine offene Haltung gegenüber ganz unterschiedlichen Lebensstilen und Menschen. Er erinnert an Rücksicht, an die Kunst des Zuhörens, an die Fähigkeit, Differenz auszuhalten, ohne sie zu diffamieren. Eine solche Praxis ordnet die Vielfalt nicht durch Gleichmacherei, sondern durch verlässliche Formen des Miteinanders. Klare Verfahren, verständliche Begründungen, Sprache ohne Demütigung, Räume, in denen Konflikte bearbeitet werden können.
4: Schreibt Pierrot Raschdorf. All das, meint er, könne manchmal im ganz Kleinen anfangen, im Smalltalk. Kann der Klönschnack mit Fremden über Fußball oder Wetter unsere Debattenkultur retten?
5: Ich glaube, da kommt so ein bisschen auch das Landkind in mir durch. Ich bin ja in einem sehr kleinen Dorf in Ostfriesland groß geworden. Und auch wenn wir nicht viel reden wie Ostfriesen, ist es aber dann trotzdem schon so, dass das kurze Gespräch viel in sich tragen kann. Wir suchen in einem kurzen Moment eine gewisse Gemeinsamkeit. Und danach kann man sich ja immer noch entscheiden, gehe ich raus, weil es für mich doch zu oberflächlich bleibt, oder führe ich dieses Gespräch weiter und es wird tiefgreifender. Aber dieser freundliche Smalltalk, so würde ich sagen, in dem wohnt, glaube ich, schon eine große Kraft.
4: Kraftvoll für ihn auch das Pflegen von Ritualen. Auch hier braucht es keine großen Gesten, einfach mal wieder zusammen Abendbrot essen.
6: Rituale verbinden zwei Ebenen, die individuelle und die soziale. Sie stabilisieren Emotionen, weil sie Verlässlichkeit und Routine bieten. Und gemeinsame Rituale sind zugleich Trainingsräume, in denen Gemeinschaft nicht nur behauptet, sondern geübt wird, fernab von Likes und Content.
4: Solche gemeinschaftlichen Trainingsräume im wörtlicheren Sinne können für Pierrot Raschdorf soziale Orte sein, wie Bürgerhäuser, Sportvereine oder Jugendzentren, niedrigschwellige, konsumfreie Treffpunkte.
6: Keine geschlossenen Gemeinschaften von Gleichgesinnten, sondern Orte, an denen Unterschied und Konflikt nicht ausgeschlossen, sondern zivilisiert verhandelt werden.
4: Zur neuen Höflichkeit führen für Pierrot Raschdorf drei Wege. Nach innen, in unsere Haltung, nach außen, in neue Begegnungsräume, fehlt hier noch der dritte Weg, in die Öffentlichkeit, zu Medien und Politik. Zu denen, die mit ihren Entscheidungen Maßstäbe setzen, mit Handlungen Normen verschieben und deren Stil Einfluss auf die Debattenkultur hat. Raschdorf hat früher politische Wahlkampfarbeit gemacht, zum Beispiel für Frank-Walter Steinmeier. Wie würde er beraten im Sinne der neuen Höflichkeit?
5: Wir brauchen eine ruhige, vernünftige Politik und wir müssen den Bürgern mehr ein Verständnis darüber geben, wie Regierung funktioniert und vor allen Dingen, dass sie funktioniert und nicht nur ein Bild von Streit abbilden. Also beispielsweise die Regierung in Schleswig-Holstein mit Daniel Günther, der ja sogar mit den Grünen aber relativ ruhig regiert, aber es gibt letztendlich ein gewisses Verständnis darüber, oh, hier gibt es eine funktionierende Regierung.
3: Die neue Höflichkeit von Pierrot Raschdorf ist bei Klett-Cotta erschienen. Es hat 208 Seiten und wenn Sie es lesen wollen, es kostet 22 Euro. Alexandra Milana Friedrich hat uns das Buch vorgestellt.
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3: Nach einem Jahr im Amt hat Papst Leo XIV. Seine erste Enzyklika veröffentlicht mit dem Fokus auf künstlicher Intelligenz. In dem Lehrschreiben erklärt er, die neue Technologie könne den Menschen helfen. Sie könne ihnen aber auch sehr schaden, wenn damit nicht verantwortungsbewusst umgegangen werde und KI nicht ausreichend reguliert werde. In den Medien erhält der Papst dafür viel Zuspruch, zum Beispiel von der Nürnberger Zeitung.
8: Leo XIV. Fordert zu Recht angemessene rechtliche Rahmenbedingungen und eine strenge Regulierung, einschließlich einer bewussten Verlangsamung der KI-Entwicklung. Er formuliert es pointiert: die KI entwaffnen. Die ethische Entwicklung und Nutzung der KI ist notwendiger denn je. Als Mathematiker besitzt Robert Francis Prevost Sinn für technischen Fortschritt und die Möglichkeiten der Naturwissenschaften. Als Stellvertreter Christi auf Erden rückt er den Menschen ins Zentrum aller Entwicklung. Dieser Ansatz ist gesund und essentiell.
3: Nach Ansicht des Tagesspiegels ist die Enzyklika Magnifica Humanitas, heißt sie, übersetzt großartige Menschheit, die wichtigste seit Jahren.
8: Ihre große Stärke liegt darin, dass sie weder kulturpessimistisch noch naiv technikbegeistert ist. Leo erkennt die Chancen der Digitalisierung an, ohne ihre Gefahren zu relativieren. Seine Kritik an KI wirkt differenziert. Für den Papst sind Algorithmen nie neutral, sondern spiegeln auch Interessen und Vorurteile ihrer Entwickler. Er warnt die Gesellschaft, Verantwortung an Systeme zu delegieren, so bei Arbeit, Krediten oder Sicherheit. Leo erwartet Barmherzigkeit und persönliche Gerechtigkeit. Das ist aber keine Technikfeindlichkeit, sondern ein nötiger Hinweis auf die Grenzen digitaler Systeme.
3: Das Straubinger Tagblatt findet, dass sich dieser Papst positiv von seinen Vorgängern abhebt. Die Zeitung kritisiert aber auch einige offene Punkte.
8: Mit seiner ersten Enzyklika wagt Papst Leo einen Schritt, den viele Kirchenleute vor ihm gemieden haben. Er geht mitten hinein in eine brandaktuelle und scheinbar weltliche Debatte. Er schreibt nicht abgehoben über ferne Moralthemen, sondern über das, was unsere Arbeitswelt, unsere Demokratien und sogar unsere Vorstellung vom Menschen gerade umpflügt. Der Papst schlägt einen Ton an, der politischer ist, als es vielen Theologen, Politikern und Wirtschaftsbossen lieb sein dürfte. Und doch bleibt Leo XIV. Dort vage, wo er konkret werden müsste. Statt klare Grenzen zu formulieren, vertraut er zu sehr darauf, dass Politik und Industrie seine Mahnungen ernst nehmen.
3: Das waren die Standpunkte, zusammengestellt von Gisela Former. Und das Thema, über dieses Thema sprechen wir auch gleich ausführlich zu Beginn der nächsten Stunde. Vorher hören Sie unsere nächsten Nachrichten um 5 Uhr, wo es auch darum geht, dass die USA trotz der geltenden Waffenruhe Ziele im Iran angegriffen haben. Sie selber sprechen von Selbstverteidigung. Das Update bekommen Sie gleich hier in einer halben Minute in unserem nächsten Überblick.

0: 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Die Nachrichten mit Marat Hellmann. Guten Morgen.
1: Es ist schon surreal einfach, was wir als Gruppe da geschafft haben. Und klar, freuen wir uns jetzt gegen die ganz Großen, ein bisschen Sport machen zu dürfen.
0: Der Trainer des SC Paderborn, Ralf Kettemann, freut sich auf die Fußball-Bundesliga. Sein Team hat am Abend das Relegationsrückspiel zu Hause gegen den VfL Wolfsburg mit 2:1 gewonnen. Marc Eschweiler, WDR Sport.
2: Der SC Paderborn steigt durch eine Energieleistung zum dritten Mal in die Bundesliga auf und drehte gegen den VfL Wolfsburg einen frühen Rückstand. Pečinović hatte den Bundesligisten in der dritten Minute in Führung gebracht. Eine unnötige gelb-rote Karte gegen Wolfsburgs Mähle veränderte das Spiel aber komplett. Bilbia köpfte in der 38. Minute den Ausgleich. Aber trotz unglaublicher 36 Torschüsse dauerte es bis zur Verlängerung, ehe Laurin Kurda den SC Paderborn erlöste. Sein Tor zum 2:1 in der 100. Minute bedeutete den dritten Aufstieg des SC Paderborn und den ersten Abstieg des VfL Wolfsburg nach 29 Jahren Bundesliga.
0: Die USA haben nach eigenen Angaben Raketenstellungen im Iran angegriffen. Zudem seien iranische Schiffe attackiert worden, die Minen in der Straße von Hormuz legen wollten. Eigentlich gilt im Irankrieg derzeit eine Waffenruhe. Es laufen Verhandlungen über ein dauerhaftes Ende der Kämpfe. Bundesverteidigungsminister Pistorius reist heute nach Kanada. Bei dem Besuch geht es um die Zusammenarbeit in der NATO und um wichtige Rüstungsgeschäfte für Deutschland. Pistorius will dafür werben, dass Kanada deutsche U-Boote kauft. Über das lange Pfingstwochenende sind bei Badeunfällen in Deutschland 6 Menschen ums Leben gekommen. Darunter waren 4 Kinder und Jugendliche. Einen tödlichen Badeunfall gab es in NRW. Ein 14-Jähriger wurde aus der Ruhr in Essen geborgen. Er starb kurze Zeit später im Krankenhaus.
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0: Im Kreis Unna gelten jetzt neue Busfahrpläne. Mit dem Pfingstmontag ist eine umfangreiche Fahrplanumstellung in Kraft getreten. Hendrik Buhrs für WDR aktuell.
4: Zwischen Selm im Norden und Schwerte im Süden des Kreises ändern sich viele Liniennummern, Abfahrtzeiten und Fahrstrecken, auch für Schulbusse. Ganz neu sind 7 Expressbuslinien. Sie sind laut Verkehrsgesellschaft Kreis Unna als Ergänzung zum Bahnnetz gedacht und stoppen nur an ausgewählten Haltestellen. Infos über alle Neuerungen gibt es online. Im Internet wird zugleich direkt Kritik von Fahrgästen laut, die gestrichene Fahrten beklagen. Die Fahrpreise im Kreis Unna bleiben gleich.
0: Das Wetter in Nordrhein-Westfalen. Heute gibt's wieder viel Sonnenschein bei sommerlichen Temperaturen. In Monschau 29, in Siegen 31 und in Leverkusen 33 Grad. Am Mittwoch wieder sommerlich warm bis 27 Grad. Das war WDR aktuell.
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5: Die A2 Berlin Richtung Hannover zwischen Irxleben und Alsleben. Da haben wir 6 Kilometer Stau wegen Bauarbeiten. A6 Pilsen Richtung Nürnberg zwischen dem Grenzübergang Weidhaus und Pleistein. 8 Kilometer Stau. Und die A17 Prag Richtung Dresden zwischen dem Grenzübergang Breitenau-Schönwald und Bad Gottleuba. Streckenweise Stau oder stockender Verkehr.
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5: Guten Morgen aus dem Studio von NDR Info in Hamburg. Ich bin Milad Kupay. Hallo. Papst Leo XIV. Hat den Pfingstmontag genutzt, um mit seiner ersten Enzyklika, seinem ersten Lehrschreiben, auf sich aufmerksam zu machen. Ein Lehrschreiben, das klare Forderungen für den Umgang mit künstlicher Intelligenz formuliert und das auch die Gefahren der neuen Technologie klar benennt. So kritisiert der Papst, dass die Kontrolle über KI-Anwendungen bisher bei großen Wirtschaftsunternehmen liegt und diese Technologie tiefgreifend viele Bereiche des menschlichen Zusammenlebens verändern wird. Künstliche Intelligenz müsse entwaffnet werden, so der Papst. Anna Giordano war bei der Vorstellung des Lehrschreibens im Vatikan dabei.
6: Dass Menschen mit verschiedenen Ansichten oder aus ganz unterschiedlichen Lebensrealitäten sich austauschen, ist Papst Leo XIV. Ein Anliegen. Das hat er schon mehrfach in seinen Reden und bei der Wahl seiner Gesprächspartner deutlich gemacht. Und so auch heute bei der Präsentation seiner ersten Enzyklika. Dazu eingeladen hatte er den Forschungsleiter des US-Unternehmens Anthropic, Christopher Ola. An ihn gewandt, sagte der Papst:
7: What a great sign of hope it is.
6: Es ist ein großes Zeichen der Hoffnung, dass wir mit unseren Unterschiedlichkeiten einander zuhören können. Dieser Austausch zeugt von der Ernsthaftigkeit des Augenblicks, aber auch von der Hoffnung, dass wir gemeinsam die großen Fragen unserer Zeit erkennen und damit auch die Zukunft der Menschheit begleiten. Dass ein Vertreter eines Technologieunternehmens bei der Präsentation einer Enzyklika anwesend ist, ist ein absolutes Novum. Doch die Zusammenarbeit zwischen KI-Unternehmen aus Silicon Valley und dem Vatikan läuft nach Vatikan-Informationen schon länger und soll auch weiter andauern. Erst kürzlich hat der Papst eine KI-Kommission im Vatikan eingerichtet. Und auch von Seiten der KI-Unternehmen besteht ein Interesse daran, wie Christopher Ohler in seiner Rede betonte. Denn wie alle KI-Unternehmen unterstehe auch Anthropic dem Druck, mit der Forschung auf dem neuesten Stand mithalten zu müssen und ökonomisch zu bleiben. Und wenn wir möchten, dass diese Technologie gut genutzt wird, ist es sehr wichtig, dass da Menschen außerhalb dieser Zwänge sind. Menschen, die sich darum sorgen, dass die Dinge in die richtige Richtung laufen. Menschen, die aufmerksam sind, bereit sind, schwierige Dinge anzusprechen und die unsere aufrichtigsten Kritiker sind. Wie kann der Mensch Mensch bleiben, auch in Zeiten künstlicher Intelligenz? Das ist die zentrale Frage der Enzyklika, betont auch Peter Glasvogt, Direktor des Campo Santo im Vatikan. Das Schreiben fordere intensiv den Schutz der Menschenwürde.
7: Das aber sich bewusst zu machen, in jedem einzelnen Schritt, in jedem einzelnen Segment. Sie wissen, KI kann suggerieren, Emotionen suggerieren, kann trösten, kann ein Begleiter sein. Aber am Ende ist das die Frage, wer ist es eigentlich, der auf der anderen Seite steht? Das ist Apersonal, das sind Algorithmen und das kann nicht sein.
6: Es geht in der Enzyklika um Themen wie Teilhabe und soziale Gerechtigkeit im Zeitalter von KI, um die Bedeutung von Spiritualität und darum, wie viele Entscheidungen an Algorithmen übertragen werden dürfen. Der Papst sagt dazu:
8: Artificial Intelligence.
6: Die künstliche Intelligenz muss entwaffnet werden, befreit von einer Logik, die sich in ein Instrument verwandelt, das beherrscht, das ausbeutet oder tötet. In seiner Enzyklika nennt Leo XIV. Beispiele. Er spricht von moderner Sklavenarbeit beim Abbau seltener Erden, von der Ausbeutung von Millionen Klickarbeitern im globalen Süden, die unter miserablen Bedingungen Daten für KI-Konzerne sichten und filtern. In diesem Zusammenhang schaut der Papst auch selbstkritisch auf die Kirchengeschichte zurück und spricht ein historisches Schuldbekenntnis aus. Es habe Verzögerungen bei der moralischen Verurteilung der Sklaverei gegeben. Er bitte im Namen der katholischen Kirche offiziell um Vergebung. Dafür.
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5: Keine Macht den Maschinen, findet Tillmann Kleinjung in seinem Kommentar. Hören wir einmal rein.
9: Wenn der Mensch Gott spielt, kann es passieren, dass er unter die Räder kommt, beziehungsweise dass er zu einem kleinen Rädchen wird. Wo die Entscheidung über Leben und Tod an Codezeilen delegiert wird, schreibt Papst Leo, verliert der Mensch seine Würde und die Maschine triumphiert über den Geist. Das erste große Lehrschreiben dieses Papstes wirft einen kritischen Blick auf Mensch und Gesellschaft im Zeitalter von künstlicher Intelligenz. Mit einer großen Portion Skepsis, aber immer wieder mit dem Versuch, die Technik nicht generell als menschenfeindliche Kraft zu verteufeln. Doch die Skepsis überwiegt, die Sorge Leos, dass die großartige Menschheit unter die Räder kommt. Papst Leo stellt den Text persönlich vor, das gab es noch nie. Außerdem überraschend, zur Präsentation wurde auch der KI-Entwickler und Unternehmer Christopher Ohler eingeladen. Der Mitbegründer des Technologiekonzerns Anthropic steht für eben jene wirtschaftlichen und technologischen Akteure, die Leo in seiner Enzyklika besonders kritisch in den Blick nimmt. Der Kanadier Ohler vertritt aber eine Minderheit in der Branche, die neben den Chancen auch die Risiken der KI-Technologie sieht. Mit der US-Regierung von Donald Trump liegt sein Unternehmen über Kreuz, weil Anthropic seine KI nicht für autonom agierende Waffensysteme freigeben wollte. Für Trump ist Anthropic eine radikal linke und woke Firma. Das passt zum Papst, den ja ebenfalls der Bannstrahl des US-Präsidenten getroffen hatte. Er sei kein Fan von Papst Leo, schimpfte Trump, nachdem Leo den Krieg gegen den Iran scharf kritisiert hatte. Der Papst sei politisch sehr links. Nach dieser Enzyklika wird Trump sein Urteil kaum revidieren. Denn Leo fordert etwas, das in der Welt der großen US-Tech-Konzerne nicht gewollt und nicht vorgesehen ist. Regeln. Technologische Entwicklung müsse sich an den Kriterien der Menschenwürde und des Gemeinwohls messen lassen, verhindern, dass Menschen durch, Zitat, undurchsichtige Algorithmen benachteiligt werden. Das heißt, irgendjemand muss hier Verantwortung übernehmen, steuern, und das können nicht die Konzerne sein. Staaten und Gesellschaften dürfen die KI nicht sich selbst überlassen, auch in den sozialen Medien. Leo identifiziert die künstliche Intelligenz als Brandbeschleuniger im gesellschaftlichen Miteinander und insbesondere bei seinem Herzensthema Krieg und Frieden. Dank der technologischen Möglichkeiten sinkt nämlich die Hemmschwelle, Konflikte mit Gewalt zu lösen, immer mehr. Deshalb muss der Einsatz von KI-gesteuerten autonomen Waffensystemen strengsten ethischen Prinzipien gehorchen. Keine Macht den Maschinen. Die erste Enzyklika dieses Papstes kann als Grundsatzprogramm gelesen werden. Papst Leo verurteilt darin nicht kategorisch den Einsatz von KI. Aber er sieht eine Entwicklung, bei der Einzelne unterzugehen droht. Deshalb stellt er den Menschen in den Mittelpunkt und macht den Schutz seiner Würde zum Maßstab jeder technologischen Entwicklung.
5: Die Meinung von Tilman Kleinjung. Es ist Dienstag, der 26. Mai. 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Wir schauen mal jetzt aufs Wetter. Es wird heute wieder ein schöner Tag. Tagsüber ist es heiter. Später zur Nordsee mehr Wolken, einzelne Schauer oder Gewitter sind auch mit dabei. Ansonsten Höchstwerte von 25 bis 33 Grad. An den Küsten entsprechend kühler.

Und ein paar aktuelle Temperaturen habe ich auch noch für Sie. Fangen wir mal ganz oben im Norden an. Hamburg meldet 13 Grad. Weiter in Berlin milde 16 Grad. Frankfurt sogar 19 Grad. Weiter in Köln 12 Grad. Leipzig ebenfalls 12 Grad. 15 Grad in München und 17 Grad in Stuttgart.

0: Ortszeit 5.13 Uhr. Guten Morgen.
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0: Noch gibt es keinen Impfstoff und deshalb wird sich die Situation in den Ebola-Gebieten in Zentralafrika nicht schnell verbessern. Laut WHO-Chef Ghebreyesus sei es ein schwieriger Ausbruch, der sich erst verschlimmert, bevor sich die Lage dann irgendwann bessert. Mehr als 900 Verdachtsfälle meldet die Demokratische Republik Kongo. Über 200 sind dort an der Infektion gestorben. Zu lange habe man die Gefahr wohl unterschätzt, zumal viele Menschen zu große Nähe zu kranken Angehörigen suchen, so die WHO. Mehr dazu von Bettina Röhl aus Nairobi.
2: Eine kleine Gruppe von Menschen hat sich um François Kasereka versammelt und hört ihm aufmerksam zu. Kasereka hat sich den Lederhut vom Kopf geschoben und seine Gesichtsmaske ist etwas nach unten gerutscht. Im Eifer scheint er das nicht zu bemerken. Kasereka steht auf dem Markt in Bunia, einer Stadt im Nordosten der Demokratischen Republik Kongo. Hier in der Provinz Ituri hat der gegenwärtige Ebola-Ausbruch begonnen. Kasereka erklärt seinen Zuhörenden gerade, dass sie ein krankes Familienmitglied nicht anfassen dürfen. Einige gucken irritiert. Sich nicht um kranke Angehörige zu kümmern, ist im Kongo undenkbar. Kasereka gibt nicht auf, wiederholt seine Botschaft und will sie danach auch an anderen Stellen in Bunia verbreiten. Ich bin Mitglied der Pfadfinder. Wir arbeiten im Moment als Freiwillige, um die Leute vor Ebola zu warnen und sie darüber aufzuklären, wie sie sich vor Ansteckung schützen können. Wir tun alles, was wir können, damit die Bevölkerung Hygienemaßnahmen wie das Händewaschen einhält, Kranke nicht anfasst und auf gar keinen Fall Tote berührt. Mit den Menschen über die Erkrankung und solche Maßnahmen zu sprechen, erfordert viel Taktgefühl, vor allem wenn es um den Umgang mit Angehörigen geht. Den Anweisungen der kongolesischen Behörden widersetzen sich viele Menschen. Das Misstrauen gegenüber Regierung und Gesundheitsbehörden ist tief verwurzelt. Manche glauben deshalb, dass Ebola gar nicht existiert oder dass Verantwortliche aus dem Ausbruch politischen oder finanziellen Nutzen ziehen wollen. Für die Helferinnen und Helfer erschwert das die Arbeit erheblich. In den am stärksten betroffenen Städten wurden bereits Ebola-Behandlungszentren angegriffen und in Brand gesetzt. Umso wichtiger ist die Arbeit der Freiwilligen. Kasereka zeigt den Umstehenden gerade, wie sie eine Gesichtsmaske richtig aufsetzen müssen. Wir wollen mit den Menschen reden und ihnen erklären, was Ebola ist und wie das Virus übertragen wird. Wir wollen das Ansteckungsrisiko in unserer Stadt und in unserer Provinz so gering wie möglich halten. Das wird in den kommenden Wochen nicht nur die ganze Energie der Pfadfinder fordern, sondern den Einsatz aller Helferinnen und Helfer. Nach und nach wird immer deutlicher, dass der Ausbruch offenbar sehr spät erkannt wurde, was die Eindämmung jetzt sehr schwierig macht. Entsprechend besorgt ist auch Florent Ousseni, Nothilfe-Koordinator der Hilfsorganisation Ärzte ohne Grenzen in Bunia. Normalerweise beginnen wir mit den Gegenmaßnahmen, sobald die ersten wenigen Fälle bekannt werden. Nie so spät wie diesmal, als es schon mehrere hundert Fälle gab. Wir haben es also mit einem großen Ausbruch zu tun, der schon mehrere Regionen erreicht hat. Hinzu kommt, dass die Menschen in Ituri sehr mobil sind. Die Leute sind viel unterwegs. Und dann kommt auch noch hinzu, dass der Ausbruch in städtischen Zentren angekommen ist, wo mehrere hunderttausend Menschen leben. Leider erleichtert das die Verbreitung noch mehr. Umso wichtiger ist es, mit den Menschen zu reden und sie darüber aufzuklären, wie sich das Virus ausbreitet. So wie das François Kasereka und die übrigen Pfadfinder machen.
0: Ja, der Ebola-Ausbruch in der Demokratischen Republik Kongo hat auch in Deutschland Schlagzeilen gemacht. Ein infizierter US-Arzt wurde nämlich nach Berlin ausgeflogen und in strenger Isolation in der Charité behandelt. Experten sind sich einig, von dem Ebola-Geschehen in Afrika geht keine pandemische Gefahr für Deutschland aus. Trotzdem fragen sich viele, wie gut Deutschland auf eine neue Pandemie vorbereitet wäre und ausreichend Lehren aus der Corona-Zeit gezogen hat. Chris Bertroh aus dem ARD-Hauptstadtstudio hat sich umgehört.
3: Die Antwort auf die Frage, ob Deutschland mittlerweile besser auf eine Pandemie vorbereitet wäre, fällt unterschiedlich aus und sie hängt stark davon ab, wen man fragt.
4: Nee, würde ich nicht sagen. Im Gegenteil, wir erleben Kürzungen. Du brauchst natürlich finanzielle Ressourcen dafür, die Gesellschaft krisenfest zu machen, vor allem im gesundheitlichen Bereich krisenfest zu machen. Und eben das passiert gerade nicht. Und das halte ich für ein Riesenproblem.
3: Sagt der linken Politiker Atesh Gürpinar, der sich als Mitglied der Corona-Enquete-Kommission mit möglichen Konsequenzen aus der Pandemie Zeit befasst. Das Bundesgesundheitsministerium sieht Deutschland dagegen auf einem guten Weg, wie Sprecherin Kerstin Schraff auf Nachfrage des ARD-Hauptstadtstudios sagt.
5: Deutschland ist heute besser auf eine Pandemie vorbereitet. Dennoch gibt es noch Handlungsbedarf, um das Gesundheitssystem krisenfest zu machen.
3: Die Regierungssprecherin nennt Beispiele für das, was besser geworden ist. Seit Corona wird in Deutschland systematisch Abwasser untersucht, um Viren frühzeitig zu erkennen. Ein Infektionsradar liefert aktuelle Daten zu Atemwegserkrankungen und in den öffentlichen Gesundheitsdienst sei zusätzliches Geld geflossen für Personal und Digitalisierung. An weiteren Verbesserungen arbeitet die Corona-Enquete-Kommission. Deren Vorsitzende Franziska Hoppermann von der CDU findet, dass in Deutschland noch klarer geregelt werden muss, wer welche Entscheidungen in der Krise trifft. Sie plädiert für ein Bundeskatastrophenschutzgesetz.
6: Ministerpräsidentenkonferenzen sind an der Stelle aus meiner Sicht das Hilfskonstrukt, aber wir müssen, wie treffen wir Entscheidungen und so weiter, besser regeln, dass die Menschen auch wissen, was gilt denn jetzt und warum.
3: Die Grünen-Gesundheitspolitikerin Paula Piechotta ist davon überzeugt, dass die deutsche Gesellschaft durch Corona viel gelernt hat und deshalb insgesamt auf eine neue Pandemie besser vorbereitet wäre. Aber
7: bei den staatlichen Strukturen ergibt sich ein sehr heterogenes Bild, dass wir jetzt schon breitest verfügbar alle denkbare Schutzausrüstung in Lagerhaltung hätten. Das ist definitiv nicht der Fall.
3: Und wie schätzt das Robert-Koch-Institut als zentrale Fachbehörde die Lerneffekte durch Corona ein? RKI-Experte Walter Haas sagt, Wissenschaftler hätten seitdem ihren Blick geweitet. Von einzelnen Erregern auf ganze Erregerfamilien, um auf möglichst viele Varianten vorbereitet zu sein. Und
8: was ein ganz wichtiger neuer Aspekt ist, dass es noch klarer ist, dass ein neues pandemisches Geschehen eben nicht ein Problem des Gesundheitsbereiches ist alleine, sondern dass sich damit wirklich die gesamte Gesellschaft und alle Bereiche auseinandersetzen müssen und alle davon lernen müssen.
3: Wäre Deutschland mittlerweile also krisenfester als noch vor wenigen Jahren? Das Zwischenfazit, vieles ist besser geworden seit Corona, aber für den Ernstfall reicht das nach Einschätzung vieler Experten noch nicht. Zwei zentrale Schritte stehen noch aus. Bund und Länder wollen bis Jahresende einen überarbeiteten Pandemieplan vorlegen. Der Abschlussbericht der Corona-Kommission soll bis nächsten Sommer kommen und klären, was sich darüber hinaus noch ändern muss.
0: Sie kam aus dem westafrikanischen Sierra Leone, hatte einen Job, galt als integriert in Deutschland und wurde trotzdem abgeschoben. Der Fall einer Küchenmitarbeiterin aus dem bayerischen Passau schlägt seit Wochen hohe Wellen. Denn eigentlich heißt es aus der Politik immer wieder, wer arbeitet, der kann bleiben. Warum aber läuft das in der Praxis aber oft nicht so? Julian von Löwes hat nachgefragt.
9: Rugiatu Kamara arbeitet seit gut 6 Jahren in der Küche des Wirtshauses Goldenes Schiff in Passau. Ihr Chef, Josef Wolf, beschreibt sie als zuverlässig, eingearbeitet, integriert. Eine Mitarbeiterin, auf die er sich verlassen kann. Ende April wird sie trotzdem abgeschoben nach Sierra Leone. Wolf ist fassungslos und macht seinem Ärger auf Instagram Luft.
10: Es ist eine absolute Frechheit, was da gerade passiert.
9: Das Video geht viral. Millionenfach wird es geklickt, auch weil der Fall eine politische Frage aufwirft. Wie passt so eine Abschiebung zur Linie, die auch Ministerpräsident Markus Söder immer wieder betont, zuletzt nach der CSU-Klausursitzung im Januar?
11: Wir haben eine klare Philosophie. Wer arbeitet, der bleibt hier und hat alle Perspektiven.
9: Bayerns Innenminister Herrmann betont, Grundsätzlich wolle man gut integrierte Menschen mit Job im Land halten, aber nur, wenn die Voraussetzungen erfüllt sind.
12: Wir wollen in aller Regel in der Tat schauen, dass solche Personen, die gut integriert sind, die einen Arbeitsplatz haben, auch hier weiter zum Erfolg unseres Landes beitragen können. Aber eine der notwendigen Voraussetzungen ist in der Tat auch, dass die Identität geklärt sein muss.
9: Genau das ist das Problem. Rugyato Camara hatte einen sogenannten Proxy-Pass. Das ist ein Pass, der nicht persönlich im Herkunftsland beantragt oder abgeholt wurde, sondern über Dritte. Die deutschen Behörden erkannten das Dokument als Identitätsnachweis aber nicht an. Aus Sicht von Wirt Josef Wolf war das Verfahren schwer durchschaubar.
13: Und es ist nicht der Beamte per se schuld. Das ist halt eine riesengroße Kette an vielen Leuten, die da mit reinspielen. Und es ist sehr undurchsichtig. Und das Problem ist für mich die fehlende Transparenz.
9: Innenminister Herrmann sieht auch Arbeitgeber in der Pflicht. Solche Verfahren kämen in der Regel nicht aus heiterem Himmel. Wenn ein Arbeitgeber jemanden unbedingt behalten wolle, müsse er sich rechtzeitig kümmern.
14: Das sind zum Teil mehrjährige Verfahren. Es ist bekannt, der Betreffende ist abgelehnt worden von dem zuständigen Bundesamt. Das Verwaltungsgericht hat negativ entschieden. Es liegt noch kein gültiger Pass vor. All das sind Dinge, die in der Regel dem Arbeitgeber bekannt sind. Dann muss er sich auch selber drum kümmern.
9: Wolf versucht genau das jetzt, allerdings nach der Abschiebung. Er will Rugyato Camara über ein Arbeitsvisum zurückholen, aber die Hürden sind hoch. Nach der Abschiebung gilt eine Einreisesperre. Außerdem ist Camara keine anerkannte Fachkraft, sondern Küchenhilfe. Und für Menschen über 45 gelten bei der Arbeitsmigration zusätzliche Anforderungen, etwa beim Mindestgehalt. Auch der Hotellerie- und Gastronomieverband DEHOGA in Bayern bestätigt auf BR-Anfrage, es seien Fälle bekannt, in denen Gastronomiebetriebe gut integrierte Beschäftigte durch Abschiebungen verloren hätten. Gerade kleine Wirtshäuser und Hotels arbeiteten ohnehin am Limit. Die Identitätsfeststellung ist oft zu kompliziert geregelt, sagen Arbeitsmarktforscher. In Fällen wie Camara seien Herkunft, Alter und Identität ja bekannt. Man müsse nicht unbedingt Dokumente verlangen, die schwer zu beschaffen seien. Wirt Josef Wolf sammelt inzwischen Spenden, um die Versorgung seiner früheren Mitarbeiterin in Sierra Leone zu finanzieren.
1: Sport.
15: Mit Marcel Stober. Der SC Paderborn ist wieder Fußball-Bundesligist. Zum dritten Mal ist dem Club aus Ostwestfalen der Aufstieg in die Bundesliga gelungen. In der Relegation hat man sich gegen den VfL Wolfsburg durchgesetzt. Nach einem 0:0 im Hinspiel stand es im Rückspiel nach 90 Minuten 1:1. In der Verlängerung allerdings holte sich Paderborn den Sieg. Nach 29 Jahren in der ersten Liga ist Wolfsburg damit zum ersten Mal abgestiegen, auf dramatische Art und Weise. Aus Paderborn berichtet Marc Eschweiler.
16: Grenzenloser Jubel auf der einen, bittere Tränen und vor allem Wut und Verzweiflung auf der anderen Seite. Der SC Paderborn gewinnt das Relegationsrückspiel hochverdient mit 2:1 nach Verlängerung und steigt zum dritten Mal in die Fußball-Bundesliga auf. Und auf der anderen Seite ein extrem enttäuschender VfL Wolfsburg, der nach 3 Minuten hier in Führung ging, aber danach eigentlich nicht Bundesliga-würdig spielte. Der steigt zum allerersten Mal nach 29 Jahren in Folge aus der Bundesliga ab. Bill Bier mit dem 1:1 und Laurin Kurda, das sind die Aufstiegshelden mit ihren Toren zum 2:1 nach Verlängerung für Paderborn.
15: Und nun steht noch die Zweitliga-Relegation an. Da möchte Drittligist Essen aufsteigen. Zweitligist Fürth die Klasse halten. Das Rückspiel an diesem Dienstag. Essen gewann das Hinspiel noch 1:0. Bei den French Open in Paris waren 3 deutsche Tennisspielerinnen am 2. Turniertag gefordert. Bei den heißen Temperaturen auf den Ascheplätzen hat sich aber nur eine von ihnen durchgesetzt. Eva Lüß nämlich. Die hat bislang ein schwieriges Jahr hinter sich und dieses 6:3, 6:0 gegen Petra Marcinko aus Kroatien war erst ihr 4. Sieg im Jahr 2026.
17: Das Gute ist, ich habe in dem Match nicht viel über die Ergebnisse nachgedacht, sondern einfach viel über mein Spiel, was ich die letzten Tage im Training trainiert habe. Natürlich hatte ich im Kopf, dass die Bedingungen heute sehr schwer sind und ich auch gesehen habe, wie die Spielerinnen gestern und heute auch echt Schwierigkeiten mit dem Wetter hatten. Deswegen habe ich mir auch vorgenommen, viel zu trinken. Ich habe mir gehofft oder erhofft, dass ich nicht die Spielerin sein werde, die so ein bisschen wegkippt.
15: Ella Seidel hingegen musste sich nach zwei Sätzen der ehemaligen Turniersiegerin Jelena Ostapenko geschlagen geben. Tatjana Maria verlor gegen Elise Mertens aus Belgien. Es stehen jetzt noch weitere Erstrundenmatches in Paris an, ehe dann am Mittwoch die zweite Runde im Einzel beginnt. Es gab den nächsten Sieg für das deutsche Eishockey-Team bei der WM in der Schweiz. Das letzte Vorrundenspiel gegen Großbritannien endete mit 6:3. Das war der insgesamt dritte Sieg. Weil man aber auch viermal verloren hat, ist es trotzdem sehr fraglich, ob Deutschland noch in das Viertelfinale einziehen kann. Aus Zürich, Burkhard Huppe.
18: Zum dritten Mal in Folge schafft die deutsche Eishockey-Nationalmannschaft das halbe Dutzend und gewinnt mit 6:3 gegen Großbritannien. Großbritannien stand vor diesem Spiel bereits als Absteiger fest, also es war nicht mehr als ein Pflichtsieg, aber er ist gelungen und die Deutschen sichern sich somit zumindest eine sehr theoretische Chance, das Viertelfinale doch noch zu erreichen. Man ist auf Schützenhilfe angewiesen von Ungarn im Spiel gegen Lettland oder auch von den USA im Spiel gegen Österreich. Das letzte Gruppenspiel war letztendlich ein Freundschaftsspiel und Deutschland hat es ohne große Anstrengung leicht und sicher mit 6:3 gewonnen.
15: Und ein Mittelfeldduell gab es am Abend noch in der Handball-Bundesliga. Das ging allerdings recht klar aus zugunsten von Frisch auf Göppingen. In Hamburg gewann das Team mit 34:28 und hat nun von den letzten 10 Ligaspielen nur eines verloren.
0: Der Sport war das mit Marcel Stober.
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1: Um 5.30 Uhr mit Olaf Knapp. Trotz der geltenden Waffenruhe haben die USA wieder Stellungen im Iran angegriffen. Das US-Militär teilte mit, es seien Maßnahmen zur Selbstverteidigung gewesen. Aus der Nachrichtenredaktion Simone Kienzle.
2: Ziele waren laut dem US-Zentralkommando Raketenabschussanlagen im Iran und Schiffe, die Minen verlegten. Das Militär halte sich wegen der aktuellen Waffenruhe zwar zurück, verteidige aber seine eigenen Verbände vor iranischen Bedrohungen, so ein Sprecher. Iranische Medien berichteten von mehreren Toten auf der Insel Larak in der Straße von Hormuz. Zuvor war von mehreren Explosionen im Küstengebiet die Rede. Die Waffenruhe gilt seit April, wurde aber von beiden Seiten schon kurz nach Beginn verletzt.
1: Israels Ministerpräsident Netanjahu hat angekündigt, die Angriffe auf den Libanon zu verstärken. Das Ziel sei, die Hisbollah zu zerschlagen, teilte er auf Telegram mit. Zwischen Israel und der Hisbollah gilt eigentlich eine Waffenruhe. Die gegenseitigen Attacken wurden jedoch nicht eingestellt. Israel meldete erneut Angriffe im Südlibanon. Die Hisbollah-Miliz reklamierte ihrerseits Angriffe auf israelische Stellungen für sich. Bundesgesundheitsministerin Warken will offenbar den Beitragssatz für Kinderlose in der Pflegeversicherung erhöhen. Das berichtet das Redaktionsnetzwerk Deutschland und bezieht sich auf Koalitionskreise. Demnach sieht die Ministerin in ihrer Reform vor, den Beitragszuschlag für Kinderlose auf 0,7% anzuheben. Versicherte ohne Kinder müssten dann ab einem Alter von 23 Jahren insgesamt einen Beitragssatz von 4,3% zahlen. Das Gesundheitsministerium rechnet ohne Reform in der Pflegeversicherung mit einem Milliardendefizit. Vor dem Landgericht München geht heute ein Zivilprozess gegen den TÜV in eine weitere Runde. Opfer eines Dammbruchs in Brasilien mit mehreren Toten klagen, weil eine Tochtergesellschaft des TÜV Süd den Damm eigentlich für sicher erklärt hatte. Aus München Nikolaus Nützel.
3: Auf rund 600 Millionen Euro summieren sich die Schadenersatzansprüche, die Angehörige der etwa 270 Menschen stellen, die bei der Katastrophe am 25. Januar 2019 getötet wurden. Der Damm eines Rückhaltebeckens einer Eisenerzmine in der brasilianischen Provinz Minas Gerais brach. Der freigesetzte Schlamm richtete verheerende Schäden an. Auch zwei brasilianische Gemeinden verklagen den TÜV Süd. Die Kläger argumentieren, ein Tochterunternehmen des Münchner Prüfkonzerns habe kurz vor der Katastrophe bescheinigt, dass der Damm sicher sei, obwohl es Warnzeichen gab.
1: Das Wetter in Deutschland. Am Tage sonnig und trocken, im Nordosten und im Süden über den Bergen Wolken und vereinzelt Schauer oder Gewitter. 24 Grad in Schleswig bis 34 Grad am Oberrhein, an den Küsten etwas kühler mit 23 Grad. Das waren die Nachrichten.
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4: Sieht soweit gut aus. Ein paar Meldungen haben wir. Die A2 Richtung Hannover zwischen Irxleben und Alsleben. 7 Kilometer Stau. Dann die A2 Hannover Richtung Dortmund zwischen Hannover-Bodfeld und Langenhagen. Eine Sperrung nach einem LKW-Unfall. Dann 9 Kilometer Stau auf der A4 Richtung Görlitz am Grenzübergang Ludwigsdorf. Und zwar bei der Einreise. Und nochmal 8 Kilometer Stau auf der A6 Pilsen Richtung Nürnberg zwischen dem Grenzübergang Weidhaus und Pleistein. Gute Fahrt.
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4: Mit Milad Kupay in Brüssel kommen heute die EU-Agrarministerinnen und Minister zusammen, um über zentrale Fragen der Landwirtschaft zu beraten. Im Fokus des Rates für Landwirtschaft und Fischerei stehen diesmal Düngemittel, eine empfindliche Frage. Schließlich geht es nicht nur um die Erträge auf den Feldern, sondern eben auch für Umwelt- und Klimaschutz. Angesichts steigender Preise und strengerer Auflagen suchen die Mitgliedstaaten nach gemeinsamen Lösungen für die europäischen Landwirte. Sarah Lopez.
5: Bei den deutschen Landwirten ist die Stimmung gerade nicht so gut. Das sagt der Präsident des Deutschen Bauernverbandes, Joachim Ruckwied.
6: Die aktuelle Situation auf den Höfen ist äußerst angespannt. Stark gestiegene Preise bei Düngemitteln und Energie belasten unsere Betriebe.
5: Und die hohen Düngemittelpreise belasten nicht nur die deutschen Landwirte. Stefan Köhler, Agraringenieur und für die CSU Mitglied im Agrarausschuss des EU-Parlaments, sagt, dass Das Problem haben eigentlich alle Landwirte in der EU.
7: Man hört in Finnland, dass zum Beispiel viele Landwirte überlegen, überhaupt nicht anzubauen, weil es sich nicht mehr lohnt mit den hohen Düngekosten. Und ohne Dünger wächst halt nicht viel. Also es wird mit Sicherheit zu Produktionseinschränkungen kommen.
5: Soweit will die Europäische Union es nicht kommen lassen. Heute treffen sich die Agrarminister der Mitgliedsländer in Brüssel, um über die hohen Düngemittelpreise zu sprechen. Denn nach Angaben der Europäischen Kommission waren Stickstoffdünger im vergangenen Monat etwa 70% teurer als im Jahresdurchschnitt 2024. Das liegt laut dem Wirtschaftsberatungsunternehmen Oxford Economics vor allem an der hohen Abhängigkeit der EU von Importen und der Schließung der Straße von Hormus. Kieran Ahmed beobachtet die Situation dort als leitende Ökonomin. Die Sperrung hat dazu geführt, dass die Düngemittellieferungen auf dem Weltmarkt zurückgegangen sind. Etwa 20-30% des weltweiten Harnstoffs werden über die Straße von Hormus transportiert. Die unmittelbare Folge davon ist, dass sich der Weltmarkt verknappt hat. Und das hat zu höheren Preisen für Düngemittel geführt. Um die Situation etwas zu entspannen, hat die EU die Standardzölle auf Harnstoff und andere Stickstoffdünger sowie für die Produktion wichtige Produkte vergangene Woche für ein Jahr ausgesetzt. Bei dem Treffen der Agrarminister heute in Brüssel wird der neue Düngemittelaktionsplan der EU-Kommission besprochen. Den hatte Landwirtschaftskommissar

0: wo wir feststellen, dass wir massiv von importiertem Dünger abhängig sind oder auch von importiertem Gas zur Herstellung von Dünger. Wieder einmal ist das Jammern groß und es wird ein Aktionsplan vorgelegt, der Auswirkungen hier und da abmildern soll, während an der grundsätzlichen Abhängigkeit von importierten Düngerstoffen nicht grundsätzlich gearbeitet wird.
1: Das sieht EU-Landwirtschaftskommissar Anzen anders. Aber wir bekämpfen nicht nur die Symptome, wir müssen auch das System reformieren. Wir müssen unsere Abhängigkeit von importierten Düngemitteln verringern, indem wir die Entwicklung und den Einsatz europäischer Alternativen erleichtern, besonders von organischen und biobasierten Düngemitteln. Dafür wolle die Kommission Anreize setzen und Marktbarrieren abbauen. Zudem soll es Partnerschaften zwischen Düngemittelherstellern, Landwirten und Mitgliedstaaten geben. Wie das alles genau ablaufen soll, das muss noch erarbeitet werden. Zeit, die Landwirte eigentlich nicht haben. Stefan Köhler, Mitglied im Agrarausschuss des EU-Parlaments, sagt, die deutschen Landwirte haben ihren Dünger für dieses Jahr zwar schon eingekauft, die Frage ist aber, was ist mit der nächsten Saison und den Preisen für Düngemittel?
2: Das ist halt die Ungewissheit. Ein Teil überlegt sich jetzt noch schnell was zu kaufen, dass man ein bisschen was hat. Aber es ist halt wirklich Lotto gespielt, weil man nicht weiß, wie es ausgeht.
1: Es ist also kein einfaches Treffen der EU-Agrarminister in Brüssel heute und sicherlich auch nicht das letzte, bei dem es um Düngemittel geht.
3: Wirtschaft.
4: Bundeswirtschaftsministerin Katharina Reiche reist heute in die Volksrepublik China. Begleitet wird sie von einer großen Wirtschaftsdelegation. Manche Unternehmer sehen in China große ungenutzte Geschäftschancen. Andere wünschen sich mehr politischen Schutz vor chinesischen Konkurrenten. Mehr Zusammenarbeit, mehr Abgrenzung. Was ist der richtige Umgang mit China? Anne-Kathrin Mellmann fasst die sehr unterschiedlichen Erwartungen an diesen Riesen, an diese Reise zusammen.
5: Die chinesische Konkurrenz mit ihren staatlich subventionierten Produkten macht der deutschen Wirtschaft zu schaffen. Wie damit umgehen? Sebastian Rohloff, wirtschaftspolitischer Sprecher der SPD-Fraktion im Bundestag, begleitet Bundeswirtschaftsministerin Reiche nach China und empfiehlt selbstbewusstes Auftreten.
6: Uns brechen wahnsinnig Absatzmärkte weg und die Chinesen konkurrieren mit uns auf hohem Niveau, gerade auch zum Beispiel im Bereich Maschinenbau und die Politik kann zum einen einen Gesprächskanal zur chinesischen Regierung offen halten und versuchen, Themen zu klären. Und es geht natürlich um die Rahmenbedingungen, was die Wettbewerbsfähigkeit des deutschen Standorts betrifft. Dementsprechend könnte die Aufgabe kaum größer sein.
5: Deutschland hat das Problem der chinesischen Konkurrenz nicht allein. Der sogenannte China-Schock betrifft alle, weltweit. Gemeint ist damit der starke Anstieg chinesischer Exporte. Omid Nuripur von den Grünen und Mitglied in der chinesischen Parlamentariergruppe des Bundestags kritisiert deshalb Alleingänge.
7: Ich glaube, dass es total Sinn macht und auch in China sehr stark gesehen wird, wenn die deutschen Ministerinnen und Minister mal mit Luxemburg und Rumänien, mal mit Polen und Italien mit ihren Counterparts jeweils fahren. Wir haben relativ ähnliche Interessen Richtung China und sind auch mehr wirksam, wenn wir zusammen sind.
5: Aber die deutsche Industrie trifft der China-Schock besonders hart. Deutschland ist nach einer neuen Studie der Londoner Denkfabrik Center for European Reform sogar das Epizentrum der Schockwelle. Und obwohl das die wirtschaftliche Sicherheit des Landes in so wichtigen Branchen wie Auto oder Chemie untergrabe, wehre sich Berlin nicht, sagen die Autoren. Dieses Nichthandeln habe hohe Kosten wie Deindustrialisierung, ergänzt Jürgen Mattes vom IW Köln, Experte für internationale Wirtschaftspolitik. Als Gegenmittel schlägt er Ausgleichszölle vor.
8: Letztlich geht es darum, fairen Wettbewerb herzustellen. Wir würden uns eigentlich wünschen, dass es ein Weltkartellamt gibt, das China das Subventionieren verbietet oder zumindest China verbieten würde, Produkte, die stark subventioniert sind, zu verkaufen. Das gibt's nicht. Insoweit sind Ausgleichszölle hier ein zweitbestes Instrument. Und wenn Frau Reiche die Ordnungspolitik in ihrem Ministerium wieder nach vorne stellen will, dann gehören Ausgleichszölle aus dieser Perspektive definitiv mit dazu.
5: Thomas Bareis von der CDU, der seine Parteikollegin Bundeswirtschaftsministerin Reiche nach China begleitet, hält nichts von Zöllen.
9: Nicht zu viele Handelshemmnisse aufzubauen, weil alle Handelshemmnisse aufgebaut werden, letztendlich auch beiden Seiten schaden und auch im Wohlstand schaden. Und deshalb sollten wir hier gerade in einer Zeit, wo auch die Wirtschaft ja eher schwächelt, aufpassen, dass wir hier nicht etwas tun, was uns langfristig auch wieder mehr schadet als nützt.
5: Deutsche Unternehmen weltweit im Blick hat Volker Dreyer, Außenwirtschaftschef der Deutschen Industrie- und Handelskammer. Wirtschaftlich zusammenarbeiten und Lösungen finden, statt Druck auszuüben, lautet sein Credo.
10: Ich könnte

0: eine ganze Latte an Themen aufzählen, in denen mehr Kooperation möglich ist. Und dementsprechend sehen wir auch dieser Reise sehr erwartungsfroh entgegen, weil die Ministerin kann ein nächstes Kapitel der besseren Beziehungen zwischen der chinesischen und der deutschen Volkswirtschaft aufschlagen.
1: Aber auch Probleme ansprechen, so Dreyer, wie Subventionen, den schwierigen Zugang zu kritischen Rohstoffen oder den Schutz geistigen Eigentums. Die Liste ist lang.
2: Noch immer gibt es in vielen Familien offene Fragen zur NS-Zeit. War der Großvater Mitläufer, überzeugter Nationalsozialist oder sogar Täter? In der KZ-Gedenkstätte Neuengamme bei Hamburg helfen Rechercheseminare dabei, Antworten zu finden. Archivar Reimer Möller zeigt dort, wie sich Lebensläufe aus der Zeit des Nationalsozialismus rekonstruieren lassen. Karin Münster hat ihn bei seiner Arbeit begleitet.
3: Auf dem Schreibtisch von Reimer Möller stapeln sich Akten. Dokumente, Briefe, Fotos. Für den Archivar sind sie mehr als Papier. Sie sind Spuren der Vergangenheit. Mit ihrer Hilfe versucht Möller hier in der KZ-Gedenkstätte Neuengamme herauszufinden, ob Menschen während der NS-Zeit Täter waren oder nicht. Die Recherche beginnt mit einem alten Schwarz-Weiß-Foto. Die Ecken sind ausgefranst. Zu sehen ist ein junger Mann, Heinrich K. aus Dithmarschen. Reimer Möller betrachtet das Bild aufmerksam. Jede Information kann entscheidend sein. Denn er will klären, welche Rolle Heinrich K. im Nationalsozialismus spielte.
4: Man muss möglichst viele Informationen über den persönlichen Hintergrund bekommen. Und denn der erste Anhaltspunkt ist, wenn die Person zu Verbänden oder Einrichtungen gehört hat, die mit Verbrechen belastet sind oder so, dann ist die Wahrscheinlichkeit groß.
3: Möller recherchiert weiter, nutzt Unterlagen aus dem Bundesarchiv in Koblenz. Danach ist Heinrich K. bereits 1933 Mitglied der sogenannten Schutzstaffel SS, einer nationalsozialistischen Organisation.
4: Er ist dann hauptberuflicher Angestellter der allgemeinen SS geworden als Telefonvermittler. Und seinem Aufstieg in der allgemeinen SS hat es gedient, dass er ein Blasinstrument spielen konnte. Er ist dann rekrutiert worden für den Musikzug der SS von Dithmarschen.
3: Ein erstes Indiz. Weitere Unterlagen zeigen, Heinrich K. arbeitet später als Postwagenfahrer im KZ Neuengamme. Nach dem Krieg verurteilt ihn ein Gericht zu 2,5 Jahren Haft. In Neuengamme hatte er Minderjährige geschlagen. Im Fall von Heinrich K. gibt es viele Dokumente, die sein Handeln zur NS-Zeit belegen. Das ist laut Archivar Reimer Möller aber längst nicht immer der Fall.
4: Nein, man kommt da an seine Grenzen, selbstverständlich. Aber das ist ja auch kein Wunder. Also die Leute haben selber darüber nicht geredet und am Ende des Krieges wurde sowohl im Militär als auch bei der NSDAP und bei vielen anderen Organisationen der Befehl ausgegeben, sämtliche Dokumentationsunterlagen zu vernichten.
3: Immerhin, viele der noch verbliebenen Dokumente sind inzwischen in Online-Archiven und Registern aufgeführt. In der KZ-Gedenkstätte Neuengamme gibt es außerdem seit 2009 sogenannte Rechercheseminare. Zweimal im Jahr erklären Reimer Möller und sein Team, wie man selbst zur Nazi-Vergangenheit seiner Angehörigen forschen kann. Der erste Schritt, alle verfügbaren Informationen sammeln. Und die finden sich auch oft auf Grabsteinen.
4: Zum Beispiel Geburtsdatum und Sterbedatum. Und in diesem Fall steht dann noch der Status dabei, also Offizier ist abgekürzt.
3: Möller zeigt auf ein Foto eines Grabsteins. Darauf steht der Name eines Mannes und der Vorsatz Offizier. In diesem Fall war der Mann offenbar in der Waffen-SS. Um den Verdacht zu prüfen, gibt Möller die Daten online ein, bei der sogenannten Gräbersuche des Volksbunds Deutscher Kriegsgräberfürsorge. Das Ergebnis? Der Tote war Obersturmführer, also tatsächlich Mitglied der Waffen-SS.
4: Die Sachverhalte sind manchmal völlig klar und die Zugehörigkeit zu belasteten Truppenverbänden auch, aber das Einzelverschulden ist nicht genau nachweisbar.
3: Wer genau wann was getan hat, das bleibt manchmal offen. Aber Datenbanken können dabei helfen, NS-Biografien Stück für Stück zu rekonstruieren.
2: Kultur. Jack Antonoff ist der erfolgreichste Popmusikproduzent unserer Zeit. Der 42-Jährige hat mit Taylor Swift, Lord oder Sabrina Carpenter gearbeitet, 3-mal in Folge den Grammy als Produzent des Jahres gewonnen. Dabei steht Antonoff seit seiner Jugend als Musiker auf der Bühne. Mit seiner eigenen Band Bleachers veröffentlicht der Sänger und Songwriter nun ein nachdenkliches, zeitkritisches Album. Matthias Mauersberger stellt es vor. 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
6: Dieses Album handelt von Kommunikation. Ich kommuniziere durch die Musik mit meiner Familie und meinem Publikum. Zum ersten Mal in meiner Karriere habe ich den Eindruck, dass ich mich irgendwie an alle richten muss. Das möchte ich aber gar nicht.
7: I'm speaking to everyone and I don't want to be.
6: Jack Antonoff ist Starproduzent und Songwriter. Erst im Februar wurde er mit seinem 13. Grammy ausgezeichnet. Als Sänger des Sextetts Bleachers veröffentlicht er jetzt eine Sammlung introspektiver Songs. Der Albumtitel Everyone for 10 Minutes, 10 Minuten für alle, bezieht sich auf eine Funktion der Smartphone-App AirDrop. Eine Anwendung, die Antonoff in seinem New Yorker Studio nutzt, um sich Songs vom Computer aufs Handy zu schicken. Wer mit AirDrop Dateien empfangen will, muss den Zugriff auf seinem Gerät für alle erlauben, 10 Minuten lang. Diese Funktion 10 Minuten für alle hat mich dazu inspiriert, mich zu fragen, wen ich eigentlich an mich heranlassen will und wen nicht. Es geht um emotionale Sicherheit.
7: You know, who can and can't get let in and emotional safety and whatnot.
5: Who could catch their breath at a crime scene? Born and raised, keep dark findings in my mind.
6: Privatsphäre, Vertrauen, digitale Entfremdung. Das sind Themen, die Jack Antonoff beschäftigen. Als Produzent ist er eine öffentliche Figur. Seine Band Bleachers sieht der 42-Jährige aber als geschützten Raum. Everyone for 10 Minutes dürfte das persönlichste und autobiografischste Album der Band sein. Antonoff singt von seinen jüdischen Vorfahren. Er erwähnt seine Schwester Sarah, die an einem Hirntumor starb, als Antonoff noch in der Oberstufe war. Das Stück The Van erinnert an die ersten Konzerttourneen im klapprigen Tourbus. Es ist eine Liebeserklärung an die Live-Musik-Kultur des prädigitalen Zeitalters. 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

0: Die Musiker von Bleachers stammen aus New Jersey, einem kleinstädtischen US-Bundesstaat mit langer Musiktradition. Bruce Springsteen, Frank Sinatra, Kool & The Gang haben allesamt Wurzeln in der Region. Bleachers vermischen diese musikalischen Einflüsse zu einem nostalgischen Pastiche-Pop. Everyone for 10 Minutes von Bleachers ist ein eklektisches und nachdenkliches Album. Die Songs sind nicht inhärent politisch. Jack Antonoff hat sie aber im vergangenen Jahr geschrieben, unter dem Eindruck der zweiten Amtszeit Donald Trumps.
1: Trump is one of the most horrible world leaders to ever exist.
0: Trump ist einer der schrecklichsten Weltherrscher, die je existiert haben. Er appelliert an das Schlechteste in uns. Aber da ist noch etwas Tieferes. Trump steht für absolute Langeweile. Nichts an ihm ist introspektiv. Er erzählt immer und immer und immer wieder die gleiche Geschichte.
1: It's the same story over and over and over again.

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1: Nach einem Jahr im Amt hat Papst Leo XIV. Seine erste Enzyklika veröffentlicht, mit dem Fokus auf künstlicher Intelligenz. In dem Lehrschreiben erklärt er, die neue Technologie könne den Menschen helfen. Sie könne ihnen aber auch sehr schaden, wenn damit nicht verantwortungsbewusst umgegangen werde und KI nicht ausreichend reguliert werde. In den Medien erhält der Papst dafür viel Zuspruch, zum Beispiel von der Nürnberger Zeitung.
2: Leo XIV. Fordert zu Recht angemessene rechtliche Rahmenbedingungen und eine strenge Regulierung, einschließlich einer bewussten Verlangsamung der KI-Entwicklung. Er formuliert es pointiert: die KI entwaffnen. Die ethische Entwicklung und Nutzung der KI ist notwendiger denn je. Als Mathematiker besitzt Robert Francis Prevost Sinn für technischen Fortschritt und die Möglichkeiten der Naturwissenschaften. Als Stellvertreter Christi auf Erden rückt er den Menschen ins Zentrum aller Entwicklung. Dieser Ansatz ist gesund und essentiell.
1: Nach Ansicht des Tagesspiegels ist die Enzyklika Magnifica Humanitas, so heißt sie, übersetzt großartige Menschheit, die wichtigste seit Jahren.
2: Ihre große Stärke liegt darin, dass sie weder kulturpessimistisch noch naiv technikbegeistert ist. Leo erkennt die Chancen der Digitalisierung an, ohne ihre Gefahren zu relativieren. Seine Kritik an KI wirkt differenziert. Für den Papst sind Algorithmen nie neutral, sondern spiegeln auch Interessen und Vorurteile ihrer Entwickler. Er warnt die Gesellschaft, Verantwortung an Systeme zu delegieren, so bei Arbeit, Krediten oder Sicherheit. Leo erwartet Barmherzigkeit und persönliche Gerechtigkeit. Das ist aber keine Technikfeindlichkeit, sondern ein nötiger Hinweis auf die Grenzen digitaler Systeme.
1: Lob kommt auch von der Rhein-Neckar-Zeitung aus Heidelberg.
2: Der Papst ist nicht nur einer der wenigen engagierten Kriegsgegner weltweit und der prominenteste Opponent Donald Trumps. Darüber hinaus entwickelt er die christliche Soziallehre weiter, um Antworten auf Herausforderungen der Neuzeit zu suchen. Die Schaffung der KI geht weit über eine digitale Revolution hinaus. Sie wird Millionen Arbeitsplätze kosten und greift tief in das soziale Miteinander ein. Ohne Regulierung, die der Papst völlig zu Recht einfordert, entscheidet KI irgendwann über das zivile Leben, etwa über Behandlungsmethoden von Patienten, Ernährungsfragen und neue Industrien. Man kann sich leicht vorstellen, wer da zum Hauptgegner der KI wird: der Mensch.
1: Das Straubinger Tagblatt findet, dass sich dieser Papst positiv von seinen Vorgängern abhebt. Die Zeitung kritisiert aber einige offene Punkte.
2: Mit seiner ersten Enzyklika wagt Papst Leo einen Schritt, den viele Kirchenleute vor ihm gemieden haben. Er geht mitten hinein in eine brandaktuelle und scheinbar weltliche Debatte. Er schreibt nicht abgehoben über ferne Moralthemen, sondern über das, was unsere Arbeitswelt, unsere Demokratien und sogar unsere Vorstellung vom Menschen gerade umpflügt. Der Papst schlägt einen Ton an, der politischer ist, als es vielen Theologen, Politikern und Wirtschaftsbossen lieb sein dürfte. Und doch bleibt Leo XIV. Dort vage, wo er konkret werden müsste. Statt klare Grenzen zu formulieren, vertraut er zu sehr darauf, dass Politik und Industrie seine Mahnungen ernst nehmen.
1: Und das waren die Standpunkte. Zusammengestellt hat sie Gisela Former.
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1: Und da erinnern wir heute an Sally Ride, die erste US-Astronautin im All, eine Frau, die sich gegen 8000 Mitbewerberinnen durchsetzen musste. Heute wäre sie 75 Jahre alt geworden. Tobias Nagorny schaut zurück.
3: Im Juni 1983 startet vom Kennedy Space Center in Florida der siebte Flug eines Space Shuttles in den Orbit. Es ist der erste Flug einer amerikanischen Astronautin, 32 Jahre alt und promovierte Astrophysikerin. Vorher hatte die NASA ausschließlich Männer in den Weltraum geschickt und ist deshalb im Vergleich zur Sowjetunion ziemlich spät dran. Denn bereits 20 Jahre zuvor kreist die Russin Valentina Tereshkova im Raumschiff um die Erde. Ende der 70er Jahre setzt sich Sally Ride im NASA-Bewerbungsverfahren gegen 8000 andere Kandidatinnen und Kandidaten durch. Die Sängerin Cass Culver schreibt anlässlich des Raumflugs einen Song für sie. Und bereits ein Jahr später fliegt Sally 1984 wieder in den Orbit.
4: And Dr. Sally Ride is now entering Orbiter Challenger for her second flight into space.
3: Danach ist die Astrophysikerin für einen dritten Raumflug eingeplant. Doch die Challenger-Katastrophe 1986 verändert alles. Die geplante Mission wird abgesagt. Nach dem Tod von 7 Astronautinnen und Astronauten findet sie klare Worte in der Öffentlichkeit.
5: Ich glaube, wir haben den Leuten vielleicht den falschen Eindruck vermittelt, dass es sich hierbei um einen Routinevorgang handelt. Aber das ist es nicht.
3: Sally Ride stirbt 2012 im Alter von nur 61 an Bauchspeicheldrüsenkrebs. Und erst nach ihrem Tod enthüllt sie mit der Todesanzeige ein Geheimnis. Ihr Coming Out. Darin ist zu lesen, dass sie die letzten 27 Jahre ihres Lebens mit einer Frau zusammen war. Sally Ride, die erste Amerikanerin im All, wurde am 26. Mai 1951 in Los Angeles geboren. Das war heute vor 75 Jahren.
1: Der Stichtag war das von Tobias Nagorny und das war auch die ARD-Infonacht mit Milad Kupay. Hier geht's jetzt weiter mit ihren Infoprogrammen. Die Zeit 5:58 Uhr.

0: 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Die Nachrichten mit Kerstin Fischer. Guten Morgen.
1: Liebe Fußballfreunde, alle guten Dinge sind drei. Der FC Paderborn ist wieder in der ersten Bundesliga.
0: Im Stadion des SC Paderborn gab es gestern Abend kein Halten mehr. Das Team aus Ostwestfalen hat es geschafft und gegen den Erstligisten VfL Wolfsburg mit 2:1 gewonnen. Während Paderborn damit zum dritten Mal in die Bundesliga aufsteigt, muss Wolfsburg zum ersten Mal überhaupt den Gang in die zweite Liga antreten. Paderborn-Trainer Ralf Kettemann fiel es nach dem Abpfiff schwer, seine Gefühlslage zu beschreiben.
2: Also ich bin tatsächlich ein bisschen zu am Arsch, um irgendwelche Gefühle zu fühlen. Aber ich freue mich einfach auf den Moment, wenn ich wieder Zugang zu meinen Gefühlen habe, weil das wird grandios. Und klar, freuen wir uns jetzt gegen die ganz Großen, ein bisschen Sport machen zu dürfen.
0: Einen Sieg in der Relegation wie Paderborn will heute auch noch Rot-Weiß Essen schaffen. Die Essener spielen am Abend in der Relegation um den Aufstieg aus der dritten Liga. Das Hinspiel gegen Fürth hatten die Essener 1:0 gewonnen. Die USA haben nach eigenen Angaben Raketenstellungen im Iran angegriffen. Eigentlich gilt im Irankrieg gerade eine Waffenruhe und es laufen Verhandlungen über ein Ende der Kämpfe. Nina Barth, WDR Washington.
3: Das zuständige US-Zentralkommando CENTCOM spricht von Selbstverteidigung. Zu den Zielen hätten Raketenabschussrampen und iranische Boote gehört, die versuchten, Minen in der Straße von Hormuz auszulegen. Angaben zu möglichen Opfern gab es von US-Seite nicht. Iranische Medien berichten, es habe mehrere Tote gegeben. Obwohl die seit rund 6 Wochen geltende Waffenruhe im Irankrieg bisher weitestgehend gehalten hat, hat es rund um die Straße von Hormuz schon mehrere gegenseitige Angriffe der USA und des Iran gegeben. Die nun erfolgten Angriffe könnten die Verhandlungen über ein Abkommen erschweren.
0: In Jülich im Kreis Düren sollen die Menschen Wasser sparen. Die Stadtwerke schreiben auf ihrer Homepage, dass das Trinkwasser knapp werde, vor allem durch das heiße Wetter der letzten Tage. Sebastian Riechel, WDR aktuell.
4: Die Menschen in Jülich sollen zum Beispiel darauf verzichten, ihren Rasen zu wässern und Pools voll zu machen. Das Ganze ist bisher nur eine Bitte von den Stadtwerken, man wolle ohne Verbote auskommen und duschen ist natürlich sowieso weiterhin erlaubt. Wann sich die Wasservorräte in der Stadt wieder erholen, das ist schwer vorherzusagen und hängt auch vom Wetter in den nächsten Tagen ab. Jülich ist nicht die einzige Stadt in NRW, die betroffen ist. Knappheit gibt's auch in Ostwestfalen. Der Wasserverband Am Wien ruft dazu auf, sparsam zu sein. Er versorgt Gemeinden in den Kreisen Herford und Minden-Lübbecke.
0: Weitere Meldungen im Überblick. Bundesgesundheitsministerin Warken plant bei der Pflegereform offenbar eine höhere Belastung von Kinderlosen. Nach einem Bericht des Redaktionsnetzwerks Deutschland soll der Beitragszuschlag für Kinderlose um 0,1 Prozentpunkte angehoben werden. Schon jetzt müssen sie mehr in die Pflege einzahlen als Menschen mit Kindern. In Großbritannien ist ein neuer Hitzerekord für den Monat Mai gemessen worden. In Heathrow bei London waren es gestern 34,8 Grad. Der bisherige Höchstwert stammte aus dem Jahr 1944. Die aktuelle Hitzewelle betrifft vor allem London und den Südosten Englands. Die deutsche Eishockey-Nationalmannschaft hat das letzte Vorrundenspiel bei der Weltmeisterschaft in der Schweiz gewonnen mit 6:3 gegen Großbritannien. Trotzdem ist es unwahrscheinlich, dass Deutschland in die K.O.-Phase einzieht. Wenn Lettland heute gegen Außenseiter Ungarn mindestens einen Punkt holt, müssen die deutschen Eishockeymänner nach Hause fahren. 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Aus der Kultur. Die Pont Neuf, die älteste Brücke der französischen Hauptstadt Paris, wird in ein begehbares Kunstwerk verwandelt. Als Hommage an die großen Verhüllungen des verstorbenen Künstlerpaars Christo und Jean-Claude. Die Installation ist ein Projekt des französischen Künstlers Giard. Nicolas Reik, WDR Kultur.
5: Es soll ein Highlight werden, genau wie Christus Verhüllung der Brücke vor rund 40 Jahren. Dieses Mal entsteht auf und um die Pont Neuf eine Höhlenlandschaft. 120 Meter lang, 20 Meter breit und bis zu 18 Meter hoch. Im Moment verbergen Stoffmassen die Arbeiten an der Brücke. Rund 800 Menschen sind mit der Gestaltung des begehbaren Kunstobjekts beschäftigt. Der Gang hindurch ist als immersives Erlebnis geplant. Für die perfekte mystische Atmosphäre hat der ehemalige Daft Punk-Musiker Thomas Bangalter eine eigene elektronische Klangwelt geschaffen. Die Höhlenlandschaft eröffnet am 6. Juni für das Publikum und es wird kein Eintritt verlangt.
0: Das Wetter in Nordrhein-Westfalen bringt heute wieder viel Sonne bei einem fast wolkenlosen Himmel. Dazu wird es noch wärmer als gestern. Mit 31 Grad in Bad Münstereifel, Bielefeld kommt auf 32 und in Moers werden es 33 Grad. Morgen scheint weiterhin die Sonne, es gibt aber mehr Wolken und es kühlt sich wieder etwas ab. Die Höchstwerte liegen morgen zwischen 20 und 28 Grad. Das war WDR aktuell. WDR 5, die Verkehrslage, A516, Abzweig Oberhausen, zwischen Kreuz Oberhausen und Oberhausen-Eisenheim, 2 Kilometer Stau.
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7: Mit Tobi Strauß, guten Morgen. Es gibt also endlich mal wieder was zu feiern. Und ich meine jetzt nicht den Tag der Biotonne, der ist auch an diesem 26. Mai, sondern den Aufstieg des SC Paderborn. Eine Mannschaft mehr aus Nordrhein-Westfalen in der ersten Fußball-Bundesliga. Wir hören nach bei Fans aus Paderborn in 20 Minuten. Außerdem kümmern wir uns um möblierte Wohnungen. Der Deutsche Mieterbund sieht darin eine Masche, die Mietpreisbremse auszuhebeln. Mehr dazu in 10 Minuten. Und wir fragen nach, was die ganze Sonne eigentlich genau mit unserer Stimmung macht. Wir beginnen aber mit dem Blick in die Ukraine. Das haben manche von Ihnen vielleicht nur so halb mitbekommen am Wochenende. Viele waren ja unterwegs und hatten da eventuell auch mal keine Lust auf Nachrichten. Aber Russland hat in seinem Angriffskrieg, insbesondere in der Nacht auf Sonntag, heftige Angriffe geflogen, unter anderem auf die ukrainische Hauptstadt Kiew. Und für die kommenden Stunden hat Russland neue Angriffe angekündigt. Für das Studio Moskau berichtet Lilia Becker.
8: Auf Anweisung von Kreml-Chef Wladimir Putin beginnen die russischen Streitkräfte mit, Zitat, systematisch gezielten Schlägen gegen Einrichtungen der ukrainischen Rüstungsindustrie in Kiew, darunter mutmaßlichen Produktionsstätten für Drohnen, sowie Entscheidungszentren und Kommandoposten. So das russische Außenministerium schriftlich. Russlands Außenminister Lavrov soll diese Ankündigung gegenüber seinem US-Kollegen Rubio in einem Telefonat wiederholt haben. Ausländische Staatsbürger und Diplomaten in Kiew sind aufgefordert, die Stadt zu verlassen. Russland geht es um einen Vergeltungsschlag. Der Kreml wirft der Ukraine vor, am Freitag eine Berufsschule in der Stadt Starobielsk angegriffen zu haben, im russisch besetzten Teil des Gebiets Luhansk, das völkerrechtlich zur Ukraine gehört. Nach russischen Angaben starben dabei 21 Studierende. Lavrov verwies in dem Gespräch zudem auf das Treffen zwischen Putin und Trump im August 2025 in Anchorage, Alaska. Damals ging es um russische Gebietsansprüche. Schon in der Nacht von Samstag auf Sonntag griff Russland verstärkt den Großraum Kiew an, darunter mit der Mittelstreckenrakete Areshnik.
7: Und diese Rakete, die wollen wir uns heute mal genauer ansehen im WDR 5 Morgenecho. Die Areshnik ist nämlich eine Rakete, die konventionelle und atomare Sprengköpfe tragen kann. Sie ist extrem schnell, sie schafft bis zu 12.000 Kilometer pro Stunde und sie hat eine Reichweite von bis zu 5.000 Kilometern. Das alles macht sie zu einer potenziellen Gefahr für den gesamten europäischen Kontinent, sagt Professor Gerhard Mangott, Politikwissenschaftler an der Uni Innsbruck.
9: Diese Hyperschallrakete ist deswegen so gefährlich, weil sie angeblich durch westliche Luftabwehrsysteme nicht abgefangen werden kann und Russland damit natürlich den gesamten europäischen Raum bombardieren könnte. Es ist so, dass diese Rakete ja nicht nur in Russland, sondern auch in Weißrussland stationiert ist und daher ganz Europa in dem Radius dieser zerstörerischen Waffe liegt.
7: Russland selbst bezeichnet die Rakete als Wunderwaffe. Dreimal ist die Areshnik schon zum Einsatz gekommen im Krieg gegen die Ukraine. Und für Gerhard Mangott ist das auch ein Zeichen dafür, dass Russland einschüchtern und eskalieren will.
9: Ich denke, es ist ein Signal, dass Russland den Krieg brutalisieren und eskalieren könnte gegen die Zivilbevölkerung. Denn ansonsten hätte man diese Areshnik-Rakete nicht auf einen Vorort von Kiew eingesetzt, sondern tatsächlich auf Kiew selbst. Es soll der Ukraine signalisieren, dass das passieren könnte, wenn sie ihre höchst erfolgreichen Angriffe auf russische Ölhäfen, Ölverladestationen und Ölraffinerien fortsetzt.
7: Soweit also Professor Gerhard Mangott von der Uni Innsbruck. In der ukrainischen Hauptstadt Kiew direkt waren es also in Anführungszeichen konventionelle Waffen, die in der Nacht auf Sonntag für Zerstörung gesorgt haben. Und trotzdem war es einer der schwersten russischen Luftangriffe seit Beginn des Krieges.
10: Es riecht verbrannt, besonders stark, wenn ein Luftstoß durch die große schwarze Ruine am Straßenrand geht. Das ist das ehemalige Einkaufszentrum Quadrat. Das Betonskelett ist notdürftig mit einem rot-weißen Plastikband abgegrenzt. Trotzdem steigt eine junge Frau durch die Trümmer. Sie hat eine Transportbox für Katzen in der Hand. Sie ist verängstigt und schmutzig und streift dort zwischen den Ruinen herum. Wir wollen sie einem Tierarzt zeigen, denn wenn sie während des Beschusses auch hier war, dann ist sie vielleicht verletzt. Anschließend möchten wir eine Familie für sie finden. Vor einer Viertelstunde hat sie sich hier gezeigt und ist dann in den Trümmern verschwunden. Anastasia, 25 Jahre alt, und ihr Freund haben die Katze hier schon am Sonntag, wenige Stunden nach dem Einschlag der Rakete, gesehen. Eine von 90 Raketen, die Russland in jener Nacht abgeschossen hat. Die beiden haben die Katze sofort gefüttert und wollen sie nun retten. Es ist ihr Versuch, die Welt in Kiew wieder ein Stück zurechtzurücken. Knapp 300 Gebäude in der ukrainischen Hauptstadt wurden beim russischen Luftangriff in der Nacht auf Sonntag beschädigt. In dieser Hinsicht war es der schwerste in diesem Krieg. Wir haben in einem Schutzkeller gesessen, aber auch dort haben wir die Explosionen gehört. Wir gehen nicht immer in einen Schutzraum, aber diesmal gab es viele Warnungen, auch von der US-Botschaft. Auch Neugierige sind zum ehemaligen Einkaufszentrum gekommen. Manche machen Handyfotos. Viele sagen, so schlimm wie jene Nacht auf Sonntag war noch keine. Doch der Angriff war kaum vorbei, da haben die Aufräumarbeiten begonnen. Vor dem Quadrat ist der Schutt auf kleine Häufchen geschichtet. Die Menschen gehen links und rechts vorbei, zur U-Bahn-Station, die schon seit Sonntagabend wieder in Betrieb ist. Die Stadt funktioniert, um die Zerstörungen herum. Auf der anderen Seite der Straße war ein Markt, auch er völlig verwüstet. Ein Mann im modischen Sakko bringt ein Schild an einem verkohlten Verkaufsstand an. Der habe seiner Schwiegermutter gehört, sagt Ihor Schinkartschuk. Hier hat sie gearbeitet, hat Kwas verkauft. Diese Flaschen sind davon übrig geblieben. Brot hat sie verkauft und Törtchen. Sie hat zu ihrer Rente dazu verdient, damit sie den Enkeln ein bisschen Geld geben konnte. Sie hat Asthma und einen Herzinfarkt hinter sich. Trotzdem hat sie hier gestanden und gearbeitet. Die Botschaft auf dem Schild: Wir werden bald wieder öffnen. Bis bald. Allen Frieden und Gesundheit.
7: Ein Bericht von unserem Reporter Florian Kellermann hier im WDR 5 Morgenecho. 6:12 Uhr ist es jetzt.

0: Otis Kane Morning Sun hier um 17:45. Gut informiert geht's rein in den Dienstag im WDR 5 Morgenecho. Wahrscheinlich ist das bei Ihnen ja auch so. Mindestens einmal pro Woche ist wieder jemand in der Insta-Story oder im WhatsApp-Status, der da nach einer neuen Wohnung sucht. So nach dem Motto, ab 75 Quadratmeter, gerne mit Balkon und wenn einer was hört, dann bitte sofort melden. Das Angebot ist aber knapp. Das zeigen Zahlen zum Beispiel vom Kiel-Institut für Weltwirtschaft. Es sind immer weniger Wohnungen auf dem Markt, zumindest in den großen Städten in Deutschland. Das gilt aber nicht für eine Spezialform. Die Zahl der möblierten Wohnungen, die geht nämlich seit einiger Zeit nach oben. Und der Deutsche Mieterbund, der sieht darin eine Masche. Der Vorwurf lautet nämlich, Vermieter stellen extra Möbel in die Wohnung, um dafür einen Zuschlag zu kassieren. Und damit hebeln sie die Mietpreisbremse aus. Und das, obwohl die Möbel zum Teil Schrott sind, sagt jedenfalls Hans-Jochen Witzke. Er ist der Vorsitzende des Mieterbundes NRW.
1: Die Möbel, die da sind, die sind vom Sperrmüll. Und bisher gehen wir davon aus, dass wir sagen, also 2% des Zeitwertes der Möbel pro Monat, das ist schon heftig, aber das würde man vielleicht noch für angemessen halten können. Aber nicht, und wenn die eben Schrott sind, weil sie vom Sperrmüll sind, die Wohnungen, dann rechtfertigt das auch keinen Aufschlag.
0: Das ganze Interview mit Hans-Jochen Witzke, das hören Sie später hier im WDR 5 Morgenecho. So ähnlich wie er scheint es aber die Bundesjustizministerin zu sehen, Stefanie Hubig von der SPD. Ende April sind ihre Vorschläge durchs Kabinett, mit denen sie für mehr Gerechtigkeit beim Wohnen sorgen will. Was sie genau plant und wie da der aktuelle Stand der Dinge ist, das berichtet Sarah Hennings.
2: Bei den geplanten Änderungen im Mietrecht geht es vor allem darum, wie Mieter besser geschützt werden können. Im Gesetzentwurf sind zum Beispiel neue Regeln für möblierte Wohnungen und Kurzzeitmieten geplant. In Zukunft sollen Vermieter explizit angeben, wie viel Geld sie monatlich für die Nutzung der Ausstattung haben wollen. Dabei soll zum Beispiel auch das Alter der Möbel eine Rolle spielen. Bei einer voll möblierten Wohnung sollen Vermieter eine Pauschale von 10% der Netto-Kaltmiete ansetzen können. Aber auch bei Index-Mietverträgen, die an die Inflation gekoppelt sind, sollen strengere Vorgaben gelten. Gerade da, wo man nur schwer eine Wohnung findet, sollen Mietsteigerungen bei Indexmieten begrenzt werden. Das heißt konkret, die Indexmieten dürften dann mit der Inflation nicht mehr unbegrenzt steigen. Verschärft werden sollen außerdem die Regeln für Kurzzeitmietverträge. Künftig soll hier eine gesetzlich festgelegte Höchstgrenze von 6 Monaten gelten, die unter bestimmten Voraussetzungen auf insgesamt 8 Monate verlängert werden kann. Hintergrund ist, dass Kurzzeitmietverträge von der noch bis Ende 2029 geltenden Mietpreisbremse ausgenommen sind. Deswegen wird befürchtet, dass Vermieter sich teilweise gezielt für diese Variante entscheiden, um eine höhere Miete verlangen zu können. Auch bei der sogenannten Schonfristregelung soll es Änderungen geben. Davon sind Mieter betroffen, denen gekündigt wurde, weil sie keine Miete gezahlt haben. Wenn sie die Miete nachzahlen, soll eine Kündigung einmal abgewendet werden können. Der Gesetzentwurf wurde Ende April im Bundeskabinett beschlossen und befindet sich aktuell noch im Gesetzgebungsverfahren.
0: Sarah Hennings hat berichtet. Wir bleiben noch in der Wohnung, machen jetzt aber mal das Fenster auf. Denn eigentlich ist gerade eine ganz gute Zeit, um zu lüften um 17:56. Claudia Barbonus aus der WDR-Wetterredaktion. Wer später am Tag frische Luft reinlassen will, der hat ein bisschen Pech gehabt, ne?
3: Ja, allerdings. Also das ist gut möglich, denn heute wird es richtig heiß bei uns im Westen. Temperaturen in Ostwestfalen-Lippe und im Münsterland bis 32 Grad erwarten wir im Rheinland und so Richtung Aachen bis 33. Örtlich können es auch 34 werden und ganz oben in der Eifel und im Sauerland auch 27 bis 29 Grad dazu. Wie gestern viel Sonne, die wird also ihr Soll von 16 Stunden fast vollständig ausschöpfen. Nur wenige Wolken sind unterwegs. Hohe UV-Strahlung natürlich auch kommt dazu. Momentan muss man sagen, ist es noch angenehm, also Fenster auf und kühlere Luft rein. 7 bis 18 Grad sind es aktuell, aber innerhalb der nächsten 3 Stunden werden wir die 20 Grad Marke überall knacken und Richtung Mittag kratzen wir dann auch an den 30 Grad schon.
0: Und Richtung Mitte der Woche und so weiter, wie geht's weiter?
3: Es wird wieder ein bisschen kühler. In der kommenden Nacht kühlt sich schon ab und ab morgen haben wir dann vorübergehend zumindest etwas kühlere Luft aus Skandinavien, 27 bis 28 Grad maximal, dann noch für uns ja eiskalt. Es bleibt aber weiter sonnig. Erst am Wochenende hin wird es ein bisschen wankelmütiger, das Wetter.
0: Heute wird es also auf jeden Fall heiß. Wir haben ja auch schon teilweise zumindest sehr heißen Wochenende, dass viele dazu genutzt haben, sich abzukühlen, zum Beispiel am Silbersee bei Haltern.
4: Also wir sind jetzt seit ungefähr 3-4 Jahren, kommen wir eigentlich jeden Sommer, sobald es warm wird, zum Silbersee, halt immer ganz früh, damit wir die besten Plätze direkt am Wasser haben.
5: Ich finde super hier, dass man hier quasi am See ist, dass man die Bar auch direkt im Hintergrund hat, vielleicht später ein paar Cocktails trinken kann.
0: Ja, und man hört es doch raus, die Temperaturkurve und die gute Launekurve, die steigen offenbar ziemlich parallel. Also jedenfalls bei allen, die nicht im Dachgeschoss schlafen. Aber warum ist das eigentlich so? Darüber habe ich gesprochen mit Till Rönneberg. Er ist Chronobiologe und Schlafforscher. Er hat geforscht über die innere Uhr und berät heute Unternehmen und Privatpersonen dazu, wie sie Alltag und Schlaf mit der inneren Uhr in Einklang bringen. Kennt sich also aus mit hell und dunkel. Ich grüße Herr Rönneberg.
6: Grüße Sie.
0: Wie war das nochmal genau? Mehr Serotonin, weniger Melatonin oder wie ist das?
6: Ja, das sind jetzt so Namen von Hormonen, die erklären aber nicht so richtig, was passiert. Ich bin immer der Meinung, und ich bin Biologe, dass wir solche Dinge biologisch betrachten müssen. Wir müssen uns nämlich fragen, warum macht das Gehirn uns fröhlich oder warum gibt uns das Gehirn Schmerzen? Und letztendlich ist es ganz einfach, alles, was für Reproduktion spricht, wird belohnt vom Gehirn. Denn die einzige Währung, die wir haben in der Evolution und in der Geschichte unserer Welt zu überstehen, ist, indem wir uns fortpflanzen. Sonst sind wir eine Sackgasse evolutionsbiologisch. Und die Frage ist, warum wir von dem Gehirn belohnt werden in dieser Jahreszeit. Und diese Jahreszeit hat sehr viel mit Reproduktion zu tun. Und deshalb glaube ich, dass wir auch die Belohnung des Gehirns erfahren.
0: Also sowas wie Frühlingsgefühle ist nicht nur ein Klischee.
6: Nein, das ist auf keinen Fall nur ein Klischee. Vor allen Dingen, wenn man richtig aus dem Winter kommt, dann die Tage werden länger. Jede Pflanze und jedes Tier, insofern auch wir, können mit vielen wichtigen Mechanismen die Tageslänge messen. Und heutzutage ist es zum Beispiel so, dass die Reproduktion bei Menschen nicht mehr jahresrhythmisch verläuft, außer vielleicht mit einem kleinen Peak um Weihnachten herum. Aber früher war es so, dass irgendwie auf der ganzen Welt die Reproduktion, das heißt die Geburtenrate, aber damit auch die erfolgreichen Konzeptionen, ganz jahresrhythmisch verlief. Und die Faktoren, die dazu führten, diese Reproduktion zu steigern, waren sowohl Tageslänge als auch Tagestemperatur. Und die beiden gehen jetzt hoch und die stimulieren.
0: Geht das eigentlich bis ins Unendliche quasi? Weil irgendwann, wenn die Temperatur dann doch sehr hoch ist, dann könnte ich mir vorstellen, ist die menschliche Lust auf Reproduktion doch auch wieder etwas gedämpfter.
6: Das ist eine sehr, sehr gute Frage. Und das wiederum führt dazu, dass zum Beispiel früher in den Ländern, in denen die Temperaturen von 30 Grad schon im Anfang April erreicht worden sind, dass bei denen die Reproduktion dann wieder abgenommen hat, weil es zu heiß war. Es sind immer Morgentemperaturen so zwischen 18 und 25 Grad, die ideal sind und Tageslängen länger als 12 Stunden.
0: Jetzt war dieser Mai, abgesehen vom Anfang, ziemlich nass und kalt. Ist dann der Effekt eigentlich noch größer, wenn es vorher wirklich ungemütlich war, als wenn sich das so langsam aufbaut?
6: Dafür gibt es wenig Beweise, aber wir kennen es aus anderen Zeitmessern, die Licht und Temperatur benutzen, dass es in der Tat sich anstaut und dann noch besonders heftig passiert, die Euphorie.
0: Wenn wir so ein bisschen in die nächsten Tage gucken, sieht erstmal so aus, als würde es so bleiben. Viel Sonne, sehr warm, spricht dafür, dass es möglicherweise auch warm und trocken bleibt in den nächsten Wochen. Falls das dann irgendwann doch nicht mehr der Fall sein sollte, wenn es dann wieder kälter und nasser wird, ist das ein Gefühl, dass man sich in irgendeiner Art konservieren kann oder ist es dann auch wieder weg?
6: Nein, das können Sie nicht konservieren. Das hält nicht an, sondern das wird belohnt, bis es passiert und dann nicht mehr. Aber ich finde, man muss ja auch nicht immer euphorisch sein. Wir leben in einer Gesellschaft, wo man immer Hip-Hop sein muss. Und deshalb fühlen die Leute sich im Winter sehr schlecht, weil sie nicht so fröhlich oder euphorisch sind. Das brauchen sie aber nicht, denn gerade wenn man durch die Rhythmik geht, und diese Rhythmik beinhaltet auch mal eine Zeit kälter und mehr Regen, wenn man durch diese Rhythmik geht, hat man von den Aufschwüngen sehr viel mehr.
0: Also das Sonnenwochenende durchanalysiert mit Till Rönneberg, Chronobiologe und Schlafforscher hier im WDR 5 Morgenecho. Guten Morgen. gleich 6:55. Den CDU-Generalsekretär Carsten Linnemann, den braucht man heute wahrscheinlich nicht anrufen. Der Mann ist nämlich Fan des SC Paderborn und wird entsprechend noch dabei sein, den gestrigen Abend zu realisieren. Und außerdem dürfte er, wie alle Fans vom SCP, den ganzen Tag einen Ohrwurm haben.

0: Ja, und dieses Tor, das hat die Tür geöffnet in die Fußball-Bundesliga. Gestern Abend das Rückspiel der Relegation und am Ende war es ein ganz besonderer Abend in Ostwestfalen. Marc Eschweiler berichtet.
1: Dieser Moment war wie eine Art Erlösung. Die Erlösung von einem unglaublichen Fußballkrimi, der die Zuschauer 120 Minuten lang komplett in ihren Bann gezogen hatte.
2: Liebe Fußballfreunde, alle guten Dinge sind drei. Der SC Paderborn ist wieder in der ersten Bundesliga.
1: Der SC Paderborn hatte durch das knappe, aber hochverdiente 2:1 nach Verlängerung gegen Wolfsburg den dritten Aufstieg in die Bundesliga geschafft. Die Fans stürmten danach friedlich und geordnet den Rasen und die Spieler konnten das gerade Geschaffte noch gar nicht richtig glauben.
3: Ich glaube, das ist noch gar nicht so wirklich angekommen. Also gefühlt nehme ich das noch gar nicht so richtig wahr. Es ist einfach Wahnsinn, dass wir das heute gezogen haben. Ist einfach so unglaublich und bin so stolz auf die Jungs. Was wir hier die ganze Saison und auch heute geleistet haben, ist einfach heftig.
1: Stürmer Sven Michel war Teil des Dramas. Sein Kopfball in der Nachspielzeit der regulären Spielzeit klatschte an den Pfosten und ganz Paderborn schien zu verzweifeln. 39 Torschüsse gab der SCP in den 120 Minuten ab. Auch Sebastian Klaas hatte mit einem Flachschuss nur den Pfosten getroffen, bis Laurin Kurda in der 100. Minute den Bann brach. Kurda schoss Paderborn zum dritten Mal in die Bundesliga und den VfL Wolfsburg ins Tal der Tränen.
4: Also von daher ist das natürlich ein bitterer Moment für den Verein, für die Fans, aber auch für die Spieler und für die Mannschaft. Das ist eben Fußball. Man muss in der Niederlage auch Größe zeigen und das akzeptieren.
1: Die Mannschaft von Trainer Dieter Hecking hatte eine frühe Führung durch Pečinović verspielt und nach einer gelb-roten Karte gegen Mähle schon in der 14. Minute völlig den Faden verloren. Für die Millionentruppe aus Wolfsburg war es der erste Abstieg nach 29 Jahren Bundesliga in Folge und ein sportliches Desaster.
5: Wir werden sehen, wie das jetzt in den nächsten Tagen passieren wird. Und dann werden wir uns zusammensetzen in den nächsten Tagen und dann wird es irgendwas zu entscheiden geben oder nicht.
1: Tränen, Wut und Verzweiflung auf der einen, grenzenloser Jubel auf der anderen Seite.
6: Also ich bin tatsächlich ein bisschen zu am Arsch, um irgendwelche Gefühle zu fühlen. Aber ich freue mich einfach auf den Moment, wenn ich wieder Zugang zu meinen Gefühlen habe, weil das wird grandios. Und klar, freuen wir uns jetzt gegen die ganz Großen, ein bisschen Sport machen zu dürfen.
1: Ralf Kettemann, der Trainerkomet, aus der A-Jugend des Karlsruher SC in die Bundesliga in nur einem Jahr. Und Kettemann war wie die Zuschauer einfach nur erleichtert über den Abpfiff nach diesem Fußballkrimi.
0: Zu am Arsch, um irgendwelche Gefühle zu fühlen. Vielleicht doch ein Kandidat für den Fußballerspruch des Jahres, der Paderborner Trainer Ralf Kettemann. Ich hätte aber noch ein paar Kandidaten.
7: Ich will ein Kind von allen Spielern haben. Ne? Also ich bin mega happy und die haben sich das auch sowas von verdient, diese Saison.
8: Nach diesen Jahren in der zweiten Liga, es war so viel, endlich wieder oben zu sein, endlich wieder angreifen zu können.
9: Nächstes Jahr geht es in der erste Liga gegen die ganz Großen, gegen Bayern, Dortmund und Co. Ne? Gott sei Dank.
10: Ja, also ich finde, wie es so auf den Schals schon steht, ne, Helden geben nie auf. Und ja, das haben sie bewiesen. Ich freue mich sehr für die Mannschaft, für den Trainer, für Paderborn, für die Region. Eine sehr schönes Ergebnis.
0: Also ein Verein mehr hier aus Nordrhein-Westfalen in der ersten Bundesliga. Und heute Abend gibt es dann vielleicht nochmal Grund zum Jubeln aus Westperspektive. Rot-Weiß Essen könnte nämlich heute aufsteigen in Liga 2 im Relegationsrückspiel gegen Greuther Fürth. Gleich 6:30, dann gibt's das nächste Nachrichtenupdate mit Kerstin Fischer.
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14: Es ist 6.30 Uhr. 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Die Nachrichten mit Kerstin Fischer. Guten Morgen. Die USA haben nach eigenen Angaben Raketenstellungen im Iran angegriffen. Eigentlich gilt im Iran-Krieg gerade eine Waffenruhe und es laufen Verhandlungen über ein Ende der Kämpfe. Nina Barth, WDR Washington.
15: Das zuständige US-Zentralkommando CENTCOM spricht von Selbstverteidigung. Zu den Zielen hätten Raketenabschussrampen und iranische Boote gehört, die versuchten, Minen in der Straße von Hormus auszulegen. Angaben zu möglichen Opfern gab es von US-Seite nicht. Iranische Medien berichten, es habe mehrere Tote gegeben. Obwohl die seit rund 6 Wochen geltende Waffenruhe im Irankrieg bisher weitestgehend gehalten hat, hat es rund um die Straße von Hormus schon mehrere gegenseitige Angriffe der USA und des Iran gegeben. Die nun erfolgten Angriffe könnten die Verhandlungen über ein Abkommen erschweren.
16: In Brüssel geht es heute um die hohen Preise für Düngemittel. Die Agrarminister der Mitgliedsländer treffen sich zur Beratung. Die EU-Kommission hat bereits einen Aktionsplan vorgestellt. Noch vor dem Sommer sollen Landwirte finanzielle Hilfe bekommen. Sarah Lopez, WDR Brüssel.
17: Außerdem will die EU-Kommission unabhängiger von Importen werden und die heimische Düngemittelproduktion ausbauen. Nach Angaben der EU-Kommission waren Stickstoffdünger vergangenen Monat etwa 70% teurer als im Jahresdurchschnitt 2024. Vom Präsidenten des Deutschen Bauernverbandes Ruckwied heißt es, die Situation auf den Höfen sei äußerst angespannt, die stark gestiegenen Preise belasteten die Betriebe. Gründe für die hohen Preise sind die Abhängigkeit der EU von Importen und die Schließung der Straße von Hormus.
16: Der SC Paderborn ist in die Fußball-Bundesliga aufgestiegen durch einen 2:1-Sieg im Relegationsspiel gegen Wolfsburg. Der Paderborner Spieler Sven Michel war nach Abpfiff stolz auf die Mannschaft.
3: Es ist einfach Wahnsinn, dass wir das heute gezogen haben, ist einfach so unglaublich und bin so stolz auf die Jungs. Was wir hier die ganze Saison und auch heute geleistet haben, ist einfach heftig.
16: Nach einem Sieg gegen den Erstligisten sah es zunächst nicht aus. Die Ostwestfalen waren früh in Rückstand geraten. Marc Eschweiler, WDR Sport.
1: Dieses Spiel war ein absoluter Fußballkrimi mit einem mehr als verdienten Sieger. Pečinović hatte den Bundesligisten in der 3. Minute in Führung gebracht. Eine unnötige gelb-rote Karte gegen Wolfsburgs Mähle veränderte das Spiel aber komplett. Paderborn schnürte den Gegner danach ein und Bilbia köpfte in der 38. Minute den Ausgleich. Aber trotz unglaublicher 3 Dutzend Torschüsse dauerte es bis zur Verlängerung, ehe Laurin Kurda den SC Paderborn erlöste. Sein Tor zum 2:1 in der 100. Minute bedeutete den ersten Abstieg des VfL Wolfsburg nach 29 Jahren Bundesliga.
16: Weitere Meldungen im Überblick. Bundesgesundheitsministerin Warken plant bei der Pflegereform offenbar eine höhere Belastung von Kinderlosen. Nach einem Bericht des Redaktionsnetzwerks Deutschland soll der Beitragszuschlag für Kinderlose um 0,1 Prozentpunkte angehoben werden. Schon jetzt müssen sie mehr in die Pflege einzahlen als Menschen mit Kindern. Die Gewerkschaft der Polizei, GdP, klagt über eine große Zahl maroder Dienststellen bei der Bundespolizei. Der GdP-Vorsitzende Roßkopf sagte der Rheinischen Post, dass wohl jede dritte Dienststelle erhebliche Mängel aufweise, wie zum Beispiel tropfende Decken. Der Zustand sei teilweise nicht mehr hinnehmbar. Die GdP fordert deshalb Geld für Sanierungen, Neubauten und bessere Unterkünfte. Nach dem massiven Angriff auf die ukrainische Hauptstadt Kiew droht Russland mit einer neuen schweren Attacke. Das Außenministerium in Moskau rief ausländische Diplomaten dazu auf, Kiew schnellstmöglich zu verlassen. Russland hatte am Wochenende zahlreiche Drohnen und Raketen auf die Ukraine abgefeuert. Es gab mehrere Tote. In Deutschland sind über das lange Pfingstwochenende bei Badeunfällen 6 Menschen ums Leben gekommen, darunter 4 Kinder und Jugendliche. Einen tödlichen Badeunfall gab es in NRW. Ein 14-Jähriger wurde aus der Ruhr in Essen geborgen. Er starb kurze Zeit später im Krankenhaus.
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16: Die Landesregierung stellt mehr als 3 Millionen Euro bereit, um Museen in NRW zu unterstützen. Mit dem Geld sollen Renovierungen oder neue Ausstellungsprojekte finanziert werden. Stefan Hase für WDR aktuell.
19: Fast 60 Museen können sich über zusätzliche Gelder freuen. Ausgewählt wurde zum Beispiel die Ausstellung Krieg und Konfitüre im Gustav-Lübcke-Museum in Hamm, weil sie die ganze Vielfalt der bildenden Kunst zeige. Das Kunstmuseum Gelsenkirchen bekommt Geld für den dortigen Kunstbrunnen. Der wird jetzt repariert, damit er wieder ausgestellt werden kann. Kulturministerin Brandes sagt, die Förderung soll Museen helfen, ihre wichtigste Aufgabe zu erfüllen, nämlich, Zitat, Schatzkammern unseres kulturellen Erbes zu sein.
16: Das Wetter in Nordrhein-Westfalen bringt heute wieder viel Sonne bei einem fast wolkenlosen Himmel und diesen Höchstwerten. In Schleiden 31 Grad, in Arnsberg 32 und in Steinfurt 33 Grad. Morgen scheint weiterhin die Sonne, es ist aber nicht mehr ganz so warm, 20 bis 28 Grad. Das war WDR aktuell. BDR 5, die Verkehrslage. A516, Abzweig Oberhausen zwischen Kreuz Oberhausen und Oberhausen-Eisenheim. Dauert es etwa 10 Minuten länger, 3 Kilometer Stau.
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0: mit Tobi Strauß. Guten Morgen. Heute aufpassen, dass man nicht in die falsche Flugbereitschaft steigt. Verteidigungsminister Boris Pistorius fliegt nach Kanada und Wirtschaftsministerin Katharina Reiche fliegt nach China. Was bei diesem Besuch interessant wird, das berichtet unsere Reporterin in gut 10 Minuten. Außerdem hat der Papst sozusagen eine Regierungserklärung abgegeben und seine erste Enzyklika veröffentlicht. Stimmen dazu in 15 Minuten in unserer Medienschau. Das englische Wort enhanced, das kann auf Deutsch mit verbessert übersetzt werden, aber auch mit gesteigert oder mit erweitert. Und das gibt uns vielleicht schon einen guten Eindruck von den Enhanced Games. Die haben am Wochenende zum ersten Mal stattgefunden in Las Vegas, ein Sportwettbewerb, bei dem der Einsatz von Doping nicht nur erlaubt ist, sondern explizit erwünscht. Die Idee der Veranstalter ist, dass man Athletinnen und Athleten leistungssteigernde Mittel gibt, um zu gucken, wie schnell oder wie stark Menschen denn theoretisch so werden können. So richtig viel rumgekommen an neuen Rekorden ist dabei nicht, nur auf den 100 Meter Freistilschwimmern. Da durften die Kommentatoren dann mal kurz ausrasten.
20: Brad, Colby, Brad, World Record! 24 in Record! New World Record!
0: Ja, oder auch nicht, denn anerkannt werden diese Zeiten nicht. Auch deutsche Sportler waren mit dabei, zum Beispiel der Schwimmer Marius Kusch aus Datteln.

0: Die Kommentatoren sind begeistert. Kritiker sprechen von Menschenversuchen. Auf dieser Skala, wo würden Sie sich einordnen?
1: Ich würde auch eher tatsächlich bei Menschen versuchen, beziehungsweise ich habe immer gesagt Laborratten. Athleten werden gerade eben in diesem Umfeld zu Laborratten gemacht und einfach entmenschlicht. Also ich wäre eher auf der Kritikerseite.
0: Wobei das ja erwachsene Menschen sind, sagen die Befürworter, die frei über ihren Körper entscheiden können, im Gegensatz zu Laborratten.
1: Ja, das könnte man jetzt auf den ersten Blick, stimmt das wahrscheinlich. Und auf der anderen Seite sehe ich hier einfach, dass die Veranstalter, ich sag mal, die Bedürftigkeit von Athletinnen und Athleten in dem Moment wirklich ausnutzen. Dadurch, dass sie mit so hohen Summen locken, die man normalerweise nicht im organisierten Sport verdienen kann.
0: Das sind so 250.000 Dollar, wenn man da den Wettbewerb gewinnt und dann nochmal 1 Million, falls man einen in Anführungszeichen Weltrekord aufstellt, ne?
1: Ja, ganz genau. Und das ist einfach weit von dem entfernt, was man halt normalerweise zum Beispiel bei Olympischen Spielen gewinnen kann oder Paralympischen Spielen oder halt sonst im Sport. Und da sehe ich definitiv auch genau die Lücke, die da entstanden ist und die halt zugelassen wurde, gerade vom Sport, also national, aber auch international, dass überhaupt diese Bedürftigkeit von Athleten entstanden ist. Und das wurde natürlich von den Veranstaltern in dem Moment jetzt ausgenutzt und deswegen, ja. Ich würde da definitiv eher bei dem Spektrum, dass die freie Entscheidung über den Körper hier ausgenutzt wird.
0: Ich könnte jetzt natürlich sagen, es gibt auch Leute, die nehmen an klinischen Studien teil, um zum Beispiel Medikamente zu testen und werden auch dafür bezahlt. Das sind ja dann manchmal auch Leute, die davon abhängig sind von diesem Geld. Oder wo sehen Sie da den Unterschied?
1: Ich glaube, dass es eben gerade im Spektrum bei Doping, wir wissen ganz genau, dass die Substanzen, die bei den Enhanced Games verabreicht wurden, Testosteron zum Beispiel, massiv gesundheitliche Folgen und schwere Schäden mit sich bringen kann. Deswegen hat ja auch zum Beispiel der Schwimmer Marius Kusch, der damit teilgenommen hat aus Deutschland, sein Sperma auch einfrieren lassen, weil man eben nicht genau weiß, was am Ende dabei rauskommt. Und ich glaube, das ist ein großer Unterschied zu den klinischen Studien, die Sie gerade eben erwähnt haben. Hier ist man in einem Umfeld, was, ich sag mal, nicht unbedingt schon wissentlich schädliche Substanzen einsetzt. Und das ist ja hier der Fall. Also wir wissen, dass die Substanzen, die eingesetzt werden und auch gerade in den Zusammensetzungen, in den Cocktails, ganz sicher gesundheitsschädlich sein können.
0: Jetzt haben Sie Marius Kusch angesprochen, Schwimmer, deutscher Teilnehmer, der hat gesagt, naja, er macht da halt mit, weil vom normalen Leistungssport kann ich meine Miete nicht bezahlen. Ist das Problem so groß, dass Leute da aus ihrer Sicht reingetrieben werden?
1: Ich würde sagen, in Deutschland hat man die Wahl. Man ist nicht unbedingt darauf angewiesen, dass man jetzt an diesen Enhanced Games teilnimmt. Es gibt Möglichkeiten und eine Sportförderung in Deutschland, die uns erlaubt, diese Entscheidung überhaupt zu treffen. Aber in anderen Regionen der Welt, würde ich sagen, haben wir eigentlich nicht diese Entscheidungsfreiheit. Wenn man jetzt irgendwie in Länder guckt, die nicht so stark aufgestellt sind, gerade auch wirtschaftlich, und dann wirklich Athletinnen und Athleten mit dem Geld, was sie dort bei den Enhanced Games gewinnen können, nicht nur den Rest ihres eigenen, sondern vielleicht sogar noch das Leben der ganzen Familie zu finanzieren, dann ist natürlich die Entscheidung etwas klarer für diese Athletinnen und Athleten. Aus deutscher Sicht bin ich davon überzeugt, dass man eine Wahl hat.
0: Das sagt Lea Krüger. Sie ist die Vizepräsidentin von Athleten Deutschland. Wir haben gesprochen über die Enhanced Games an diesem Wochenende in Las Vegas hier im WDR 5 Morgen Echo.

0: 6.44 Uhr am Dienstagmorgen. Hier ist das WDR5-Morgen-Echo. Ein großer Kipplaster, der transportiert ungefähr 10 Kubikmeter Ladung. Das heißt, wenn man 13 Millionen Kubikmeter Schlamm abtransportieren will, dann müsste ein LKW ziemlich genau 1,3 Millionen Mal hin und her fahren. Das gibt Ihnen vielleicht einen Eindruck, wie groß die Schlammlawine war, die vor 7 Jahren Teile der brasilianischen Stadt Brumadinho unter sich begraben hat.
1: Es sind dramatische Rettungsarbeiten, eine verzweifelte Suche nach Überlebenden. Es wurden bislang nur wenige gefunden. Die Rettungskräfte haben mehrere Leichen geborgen. 300 Menschen werden seit dem Unglück vermisst, sehr wahrscheinlich mitgerissen von den riesigen Schlammlawinen.
0: So hat es die Tagesschau damals berichtet. Ursache für diese Katastrophe war ein Dammbruch in einer Eisenerzmine. Und am Ende war klar, 272 Menschen sind dabei ums Leben gekommen. Ihre Hinterbliebenen, die warten nach wie vor auf ein Urteil zur Frage, ob jemand für dieses Unglück verantwortlich ist. Und ab heute, da befasst sich das Landgericht München wieder mit diesem Fall. Die Kläger fordern nämlich Schadensersatz vom TÜV Süd. Nikolas Nützel berichtet.
2: Auf rund 600 Millionen Euro summieren sich die Schadenersatzansprüche, die Angehörige der etwa 270 Menschen stellen, die bei der Katastrophe am 25. Januar 2019 getötet wurden. Der Damm eines Rückhaltebeckens einer Eisenerzmine in der brasilianischen Provinz Minas Gerais brach. Der freigesetzte Schlamm richtete verheerende Schäden an. Auch zwei brasilianische Gemeinden verklagen den TÜV Süd. Die Kläger argumentieren, ein Tochterunternehmen des Münchner Prüfkonzerns habe kurz vor der Katastrophe bescheinigt, dass der Damm sicher sei, obwohl es Warnzeichen gab. Das Verfahren läuft bereits seit 5 Jahren. Jetzt prüft das Münchner Landgericht an 3 Verhandlungstagen weitere Einzelheiten dazu, ob der TÜV Süd haftbar gemacht werden kann. Die Klägeranwälte sehen die Fragen, die das Gericht vorab an Experten gestellt hat, als Zeichen dafür, dass die Klage am Ende Erfolg haben könnte. Der TÜV Süd entgegnet, das Unternehmen habe zwar Mitgefühl für die Opfer und ihre Angehörigen, eine rechtliche Verantwortung trage der Konzern aber nicht. Die Zertifizierung habe den anwendbaren brasilianischen Normen und Standards entsprochen. Die Opferanwälte erwarten eine abschließende Entscheidung zwischen dem kommenden Herbst und Anfang nächsten Jahres.
0: Nikolaus Nützel hat berichtet und wir werden dieses Thema noch vertiefen heute früh hier im WDR 5 Morgen Echo.

0: 6.46 Uhr, gut informiert geht's in diesen Dienstagmorgen mit dem WDR5-Morgen-Echo. Und vielleicht ist Katharina Reiche gerade gar nicht so unglücklich, dass sie jetzt sozusagen erstmal durch die Tür ist. Die Bundeswirtschaftsministerin hatte nämlich am Wochenende ein bisschen Ärger in den sozialen Netzwerken. Da gab's Kritik, dass auf dem X-Account ihres Ministeriums, des Bundeswirtschaftsministeriums, ein Video geteilt wird von der Initiative Neue Soziale Marktwirtschaft. Und weil das eine Lobbygruppe ist, die von Arbeitgeberverbänden finanziert wird, wurde da gefragt, ob das denn alles so seine Richtigkeit hat, wenn ein Ministerium so ein Video postet. Die Wirtschaftsministerin, die hat jetzt aber erstmal andere Dinge auf dem Zettel. Katharina Reiche ist nämlich auf dem Weg nach China. Und worum es bei dieser Reise geht, das berichtet Anne Mellmann.
1: Die chinesische Konkurrenz mit ihren staatlich subventionierten Produkten macht der deutschen Wirtschaft zu schaffen. Deutschland hat das Problem nicht allein. Der sogenannte China-Schock betrifft alle, weltweit. Gemeint ist damit der starke Anstieg chinesischer Exporte. Omid Nuripur von den Grünen und Mitglied in der chinesischen Parlamentariergruppe des Bundestags kritisiert deshalb Alleingänge.
2: Ich glaube, dass es total Sinn macht und auch in China sehr stark gesehen wird, wenn die deutschen Ministerinnen und Minister mal mit Luxemburg und Rumänien, mal mit Polen und Italien, mit ihren Counterparts jeweils fahren. Wir haben relativ ähnliche Interessen Richtung China und sind auch mehr wirksam, wenn wir zusammen sind.
1: Aber die deutsche Industrie trifft der China-Schock besonders hart. Deutschland ist nach einer neuen Studie der Londoner Denkfabrik Center for European Reform sogar das Epizentrum der Schockwelle. Und obwohl das die wirtschaftliche Sicherheit des Landes in so wichtigen Branchen wie Auto oder Chemie untergrabe, wehre sich Berlin nicht, sagen die Autoren. Dieses Nichthandeln habe hohe Kosten wie Deindustrialisierung, ergänzt Jürgen Mattes vom IW Köln, Experte für internationale Wirtschaftspolitik. Als Gegenmittel schlägt er Ausgleichszölle vor.
3: Letztlich geht es darum, fairen Wettbewerb herzustellen. Wir würden uns eigentlich wünschen, dass es ein Weltkartellamt gibt, dass China das Subventionieren verbietet oder zumindest China verbieten würde, Produkte, die stark subventioniert sind, zu verkaufen. Das gibt es nicht. Insoweit sind Ausgleichszölle hier ein zweitbestes Instrument. Und wenn Frau Reiche die Ordnungspolitik in ihrem Ministerium wieder nach vorne stellen will, dann gehören Ausgleichszölle aus dieser Perspektive definitiv mit dazu.
1: Thomas Bareis von der CDU, der seine Parteikollegin, Bundeswirtschaftsministerin Reiche, nach China begleitet, hält nichts von Zöllen.
4: Nicht zu viele Handelshemmnisse aufzubauen, weil alle Handelshemmnisse, die aufgebaut werden, letztendlich auch beiden Seiten schaden und auch im Wohlstand schaden. Und deshalb sollten wir gerade in einer Zeit, wo auch die Wirtschaft ja eher schwächelt, aufpassen, dass wir nicht etwas tun, was uns langfristig auch wieder mehr schadet als nützt.
1: Deutsche Unternehmen weltweit im Blick hat Volker Dreyer, Außenwirtschaftschef der Deutschen Industrie- und Handelskammer. Wirtschaftlich zusammenarbeiten und Lösungen finden, statt Druck auszuüben, lautet sein Credo.
5: Ich könnte eine ganze Latte an Themen aufzählen, in denen mehr Kooperation möglich ist. Und dementsprechend sehen wir auch dieser Reise sehr erwartungsfroh entgegen, weil die Ministerin kann ein nächstes Kapitel der besseren Beziehungen zwischen der chinesischen und der deutschen Volkswirtschaft aufschlagen.
1: Aber auch Probleme ansprechen, so Dreyer, wie Subventionen, den schwierigen Zugang zu kritischen Rohstoffen oder den Schutz geistigen Eigentums. Die Liste ist lang.
0: Ein Bericht von unserer Reporterin im ARD-Hauptstadtstudio, Anne Mellmann, fürs WDR5-Morgen-Echo an diesem Dienstag. Sie tragen zumindest beide weiß. Der Zauberer Gandalf aus dem Fantasy-Klassiker Herr der Ringe und der Papst. Beide ständig unterwegs in weißen Umhängen und beide offenbar auch inhaltlich näher beieinander, als man bisher so gedacht hatte. Papst Leo XIV. Hat nämlich gestern seine erste große Enzyklika herausgegeben. Und im 213. Absatz, da gibt es tatsächlich ein wörtliches Zitat von Gandalf aus dem dritten Band, Die Rückkehr des Königs. Da heißt es nämlich, doch unsere Sache ist es nicht, die Welt durch alle Zeiten zu steuern, sondern in den Jahren, auf die wir beschränkt sind, zu tun, was wir können, um das Übel auf den uns bekannten Feldern auszujäten, damit jene, die nach uns kommen, einen guten Boden vorfinden. Das sagt Gandalf und das schreibt der Papst. Und was noch drin steht in seiner Enzyklika, das weiß Anna Giordano.
6: Wie wirkt sich künstliche Intelligenz auf das Menschsein aus und auf das menschliche Zusammenleben? Diesen Fragen widmet sich Papst Leo XIV. In seiner ersten Enzyklika. Bei der Präsentation sagte er, dieses Schreiben sei durch Zuhören entstanden. Er habe mit KI-Unternehmen über die neuesten Entwicklungen gesprochen, aber auch mit Politikern, Verantwortlichen, mit Eltern und Lehrern. KI könne dem Menschen helfen, ihm aber auch schaden, wenn der Umgang damit nicht verantwortungsbewusst sei. Entsprechend forderte der Papst, die Würde des Menschen müsse immer im Zentrum stehen. Er warnte vor der Illusion, dass der Mensch besser, wertvoller oder glücklicher werde, wenn er seine Schwächen an eine fehlerfreie KI auslagern könne. Leo XIV. Stellt in seiner Enzyklika Forderungen für die verschiedenen Lebensbereiche auf. So fordert er etwa eine Bildung an Schulen, die sich den Herausforderungen der künstlichen Intelligenz anpasse. Und er macht darauf aufmerksam, dass die gerechte Verteilung von Gütern nun auch den digitalen Raum betreffe. Zudem warnt er angesichts moderner Waffensysteme davor, Entscheidungen über den Tod eines Menschen an Algorithmen oder Maschinen abzugeben.
0: Anna Giordano hat berichtet. Und auf das, was der Papst da so schreibt, gibt's auch schon jede Menge Reaktionen.
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0: Und die hat Jörg Sauerwein zusammengetragen aus der WDR 5 Morgen-Echo-Redaktion. Guten Morgen.
8: Guten Morgen.
0: So eine Enzyklika, die ist ja irgendwo zwischen Regierungserklärung und Grundsatzprogramm und 10-Punkte-Papier. Aber so ganz treffen diese Analogien ja alle nicht. Es ist halt ein päpstliches Lehrschreiben und damit eines der wichtigeren Dokumente für die katholische Kirche. Welche Reaktionen gibt's denn darauf?
8: Viele, muss man sagen. Also viele Schlagzeilen, Kommentare. Und zwar weil die Enzyklika eben ein Thema aufgreift, das einfach viele Menschen weltweit beschäftigt. Der Papst warnt vor Machtkonzentration, schreibt zum Beispiel Spiegel Online. Oder bei der Süddeutschen lautet die Schlagzeile: Der Papst fordert einen Ethikkodex und Regulierung für künstliche Intelligenz. In der Rheinischen Post, da lobt ein Kollege in seinem Kommentar erstmal, der Papst hätte kein aktuelleres Thema für sein erstes Lehrschreiben wählen können. Zitat: Der Papst hat recht mit seiner Warnung. KI bündelt Macht bei wenigen Konzernen, kann in Waffensystemen gegen den Menschen eingesetzt werden und belastet mit ihrem enormen Energiebedarf zusätzlich den Planeten.
0: Was der Papst ja jetzt veröffentlicht hat, das kann man ja durchaus auch lesen als Kritik an den großen Tech-Konzernen und Milliardären, vor allem in den USA. Wie denken denn die Kolleginnen und Kollegen darüber?
8: Ja, das greifen einige auf. In der Badischen Zeitung lese ich zum Beispiel, künstliche Intelligenz sei eine Technologie, die von wenigen Tech-Milliardären hauptsächlich aus Gewinnstreben und nach Gutdünken entwickelt werde, wörtlich dann, und das ohne hinreichend öffentliche Kontrolle und Regulierung, obwohl diese Technologie fundamentalste ethische und moralische Fragen aufwirft. Ja, und diesen Punkt greift auch der Kollege Tillmann Kleinjung vom Bayerischen Rundfunk auf. Da werde der ohnehin schon papstkritische US-Präsident Donald Trump jetzt wohl erst recht kein Fan mehr nach dessen Enzyklika.
9: Denn Leo fordert etwas, das in der Welt der großen US-Tech-Konzerne nicht gewollt und nicht vorgesehen ist. Regeln. Technologische Entwicklung müsse sich an den Kriterien der Menschenwürde und des Gemeinwohls messen lassen. Verhindern, dass Menschen durch, Zitat, undurchsichtige Algorithmen benachteiligt werden. Das heißt, irgendjemand muss hier Verantwortung übernehmen, steuern, und das können nicht die Konzerne sein.
8: Ja, und warnende Worte lese ich dann auch in der Rhein-Neckar-Zeitung. Die Schaffung der künstlichen Intelligenz geht weit über eine digitale Revolution hinaus, heißt es dort. Sie wird nicht nur Millionen Arbeitsplätze kosten und wenige neue schaffen, sie greift darüber hinaus tief in das soziale Miteinander ein. Behält sie freien Lauf, so wie das die meisten US-Tech-Milliardäre wünschen, landet die Weltgemeinschaft in einer empathiefreien Diktatur.
0: Jetzt ist Warnen das eine. Gibt es dann auch Kommentare, die sich mit den Chancen der künstlichen Intelligenz beschäftigen?
8: Ja, tatsächlich einige Stimmen. Also in der Rheinischen Post, die ich ja gerade schon mal zitiert habe, da heißt es dann auch, Zitat, rasante Fortschritte in der Medizin, Unterstützung in der Pflege, das Verbinden von Menschen durch den Abbau von Sprachbarrieren. Richtig eingesetzt kann künstliche Intelligenz sogar zu mehr Menschlichkeit und Nähe führen. Auch in der FAZ beschäftigt sich ein Kollege mit dem Thema und sagt, die Sorgen auf der einen Seite, aber er glaubt, die KI-Revolution könne für Deutschland trotzdem eine riesige Chance sein. Richtig eingesetzt kann künstliche Intelligenz das Land wieder wettbewerbsfähiger machen, schreibt der Kollege. Unterm Strich bleibt für mich der Eindruck, dem Papst ist es auf jeden Fall gelungen, eine Debatte zu einem sehr aktuellen Thema anzustoßen.
0: Der Papst hat seine erste Enzyklika veröffentlicht, wie die Medien darauf blicken. Das hat Jörg Sauerwein zusammengetragen aus der WDR 5 Morgen-Echo-Redaktion.

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1: Guten Morgen. Jetzt wird's knapp. Öl ist knapp, Energie überhaupt, Vertrauen wird immer knapper, Fachkräfte sowieso. Anderes steigt: Zuckerpreise, Löhne, Einsamkeit, globale Klimazerstörung, Krieg und Inflation. Der Soziologe Armin Nasehi hat vor diesem Hintergrund verschiedene Leute gefragt: Wann ist es bei dir einmal knapp geworden? Und auf was könntest du nicht verzichten? Seine überraschende Erkenntnis: Wenn etwas knapp ist, macht uns das auf etwas Wichtiges aufmerksam. Vielleicht darauf, dass wir allzu lange an den Überfluss gewöhnt waren. Ohne Limits konsumieren, genießen und ausbeuten. Grenzen, warten können, nicht gerade die Stärke unserer deutschen Gesellschaft. Gerade deshalb plädiert Armin Nasehi dafür, in Zeiten, wo es knapper wird, knapp zu kalkulieren. Vielerorts sind die Dinge tatsächlich knapp geworden. Nicht nur Erdöl, sondern auch Zeit, Personal, Entscheidungsvielfalt, überhaupt vieles, was bisher selbstverständlich gewesen ist. Und wenn's knapp wird, gibt's oft Konflikte, Streit. Wer kriegt wie viel wovon? Wenn's richtig, richtig knapp wird, gibt's kaum noch einen Spielraum. Aber genau den brauchen wir, ob im eigenen Haushaltsbudget oder in der großen Politik fürs ganze Land. Armin Nasehi bringt an dieser Stelle das Bild der Dehnungsfuge ins Spiel. Dehnungsfugen kommen im Brückenbau und überhaupt in der Architektur vor. Dehnungsfugen sorgen dafür, dass Platz gewonnen wird und Spannungen zwischen den Materialien zum Beispiel nicht zur Zerreißprobe werden. Er fragt: Wird es uns gelingen, Dehnungsfugen einzuplanen und Spielräume zu ermöglichen, trotz knapper Mittel? Ich finde, Vertrauen hätte das Zeug zur Dehnungsfuge. Vertrauen eröffnet nämlich Spielräume, ist aber auch knapp geworden. Je knapper Vertrauen unter uns aber wird, desto sorgsamer sollten wir mit diesem kostbaren Gut umgehen, es pflegen und hegen. Ich könnte auf Vertrauen nicht verzichten. Es hilft mir, mit Zumutungen umzugehen. Auch mit der Zumutung knapper werdender Mittel. Es ist klar, die derzeitige Knappheit trifft Menschen unterschiedlich hart. Wir brauchen Spielräume, das in unserer reichen Gesellschaft auszutarieren und gut zu verteilen. Aber klar ist auch, wir werden alle mit weniger Ressourcen zurechtkommen müssen. Da hat der Soziologe Nasehi recht. Wir müssen uns darin üben, knapp zu kalkulieren und darin Spielräume zu entdecken. Ich habe Vertrauen, dass das gelingen kann. Die Bibel ist voller Geschichten von Knappheit und Vertrauen. Jesus sagt: Lasst euch nicht von der Sorge um knappe Mittel bestimmen. Stell dein Leben in ein größeres Vertrauen. Sorge lähmt. Vertrauen schafft Spielraum. Vertrauen ist die Dehnungsfuge, die wir brauchen. Nicht die Knappheit hat das letzte Wort, sondern das Vertrauen, dass wir das mit Gottes Hilfe miteinander hinkriegen. Ihre Adelheid Ruck-Schröder, Präses der Evangelischen Kirche von Westfalen aus Bielefeld.
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2: Die Nachrichten mit Kerstin Fischer. Guten Morgen. Wer keine Kinder hat, muss künftig womöglich mehr in die Pflegekasse einzahlen. Wie das Redaktionsnetzwerk Deutschland berichtet, ist im Rahmen der Pflegereform ein höherer Beitragszuschlag geplant. Er soll für Kinderlose von derzeit 0,6 auf 0,7% steigen. Jan Zimmermann, WDR Berlin.
3: Betroffene müssten dann ab einem Alter von 23 Jahren einen Beitragssatz von insgesamt 2,5% bezahlen. Bei Versicherten mit Kindern bleibt es laut dem Bericht bei den bisherigen Sätzen, zum Beispiel 1,8% bei Versicherten mit einem Kind. Der Arbeitgeberanteil soll sich nicht ändern. Die schwarz-rote Koalition will in Kürze eine Pflegereform auf den Weg bringen. Vor wenigen Wochen wurde bereits spekuliert, dass auch Heimbewohner stärker belastet werden sollen. Außerdem soll es schwerer werden, künftig überhaupt Pflegeleistungen zu erhalten. Wann genau Ministerin Wagen einen Gesetzentwurf vorlegt, ist noch unklar. Ohne Reform droht der Pflegeversicherung ein Milliardendefizit.
2: Die Gewerkschaft der Polizei beklagt, dass viele Dienststellen der Bundespolizei in einem sehr schlechten Zustand sind. In der Rheinischen Post heißt es, jede dritte Stelle weise erhebliche Mängel auf. Es fehle an Infrastruktur, modernen Sozialräumen oder Umkleiden. Effi Seibert, WDR Berlin.
4: Die Gewerkschaft spricht von Bundespolizisten, die mit Eimern unter tropfenden Decken stehen oder in völlig überalterten Gebäuden Dienst verrichten müssen. Sanierungen würden immer wieder verschoben und das sorge für Frust bei den Beschäftigten. Der für die Bundespolizei zuständige Gewerkschaftschef Andreas Roßkopf fordert in der Rheinischen Post eine moderne Infrastruktur für eine moderne Bundespolizei. Das sei keine Luxusforderung, sondern eine Frage von Respekt, Motivation und letztlich auch öffentlicher Sicherheit. In dieser Woche will die Gewerkschaft der Polizei demnach eine Kampagne starten, bei der sie mehr Geld von Bundesinnenminister Dobrindt für Sanierung und Neubau fordern will.
5: In Paderborn wurde noch bis tief in die Nacht gefeiert. Durch einen 2:1-Sieg gegen den VfL Wolfsburg ist der SC Paderborn in die Fußball-Bundesliga aufgestiegen. Entsprechend groß war nach Abpfiff die Feierlaune im Paderborner Fanlager.
6: Super, super. Einfach nur happy. Hätte man ja auch vor ein paar Spielen noch wieder nicht mehr mitgerechnet, dass wir das wirklich noch schaffen.
7: Mega. Also ich glaube, bei meiner Stimme hört man's. Einfach geisteskranke Stimmung. Mega gespielt. Verdient gewonnen. Verdient in der ersten Liga. Und wir werden uns nächstes Jahr auf jeden Fall da sehen und da bleiben.
5: Gegen den Erstligisten aus Wolfsburg geriet Paderborn zunächst früh in Rückstand, spielte aber dann wegen eines Wolfsburger Platzverweises in Überzahl und drehte das Spiel. Der Paderborner Trainer Ralf Kettemann war deswegen stolz auf die Mannschaft.
8: Weil es dann auch gar nicht so einfach, in Überzahl zu sein, auch wenn es extrem hilft und die Chancen extrem erhöht. Aber die Art und Weise, wie wir das gespielt haben, war schon herausragend.
5: Heute könnte noch ein NRW-Verein aufsteigen. Drittligist Rot-Weiß Essen spielt am Abend in der Relegation gegen Fürth. Jetzt weitere Meldungen im Überblick. Die USA haben nach eigenen Angaben Raketenstellungen im Iran angegriffen. Demnach wurden auch iranische Schiffe attackiert, die Minen in der Straße von Hormuz legen wollten. Eigentlich gilt im Irankrieg derzeit eine Waffenruhe und es laufen Verhandlungen über ein Ende der Kämpfe. In Jülich im Kreis Düren wird das Wasser knapp. Die Stadtwerke rufen dazu auf, keine Pools zu befüllen und den Rasen nicht zu wässern. Die Stadtwerke in Jülich sagen, dass es sich um eine Bitte handele, man wolle ohne Verbote auskommen. Warum das Wasser jetzt schon knapp wird, ist bisher nicht bekannt. Die deutsche Eishockey-Nationalmannschaft hat das letzte Vorrundenspiel bei der Weltmeisterschaft in der Schweiz gewonnen, mit 6:3 gegen Großbritannien. Trotzdem ist es unwahrscheinlich, dass Deutschland in die K.O.-Phase einzieht. Wenn Lettland heute gegen Außenseiter Ungarn mindestens einen Punkt holt, müssen die deutschen Eishockeymänner nach Hause fahren.
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5: Die US-amerikanische Jazzlegende Sonny Rollins ist tot. Rollins wurde 95 Jahre alt. Laut seiner Webseite starb er gestern in Woodstock im US-Bundesstaat New York. Beate Hinrichs, WDR Kultur.
9: Seine Improvisationen auf dem Tenorsaxophon waren melodisch, technisch virtuos und rhythmisch komplex. Sonny Rollins war einer der einflussreichsten Jazz-Saxophonisten und Modern-Jazz-Komponisten. Er wurde auch der Saxophone Colossus genannt, der Saxophon-Koloss. Das war der Titel eines seiner bedeutendsten Alben. Seine erste Schallplatte nahm er 1949 auf. Im Jahr 2012 gab er sein letztes Konzert. Wegen einer Lungenerkrankung musste er 2 Jahre später ganz mit dem Saxophonspielen aufhören.
5: Das Wetter in Nordrhein-Westfalen bringt heute wieder viel Sonne bei einem fast wolkenlosen Himmel. Dazu wird es noch wärmer als gestern. Mit 31 Grad in Lüdenscheid, in Minden werden es 32 und in Essen 33 Grad. Morgen scheint weiterhin die Sonne, es gibt aber mehr Wolken und es kühlt sich wieder etwas ab. Die Höchstwerte liegen morgen zwischen 20 und 28 Grad. Das war WDR aktuell. WDR 5, die Verkehrslage, A3, Arnheim Richtung Oberhausen zwischen Dienstlaken Süd und Oberhausen-Holten, 2 Kilometer Stau. A4, Olpe Richtung Köln zwischen Bergisch Gladbach-Frankenforst und Kreuz Köln-Ost dauert es etwa 15 Minuten länger, 5 Kilometer Stau nach einem Unfall. A40, Dortmund Richtung Duisburg zwischen Bochum-Wattenscheid und Dreieck Essen-Ost, 3 Kilometer stockender Verkehr. A59, Dienstlaken Richtung Duisburg zwischen Duisburg-Alt-Hamborn und Kreuz Duisburg, 4 Kilometer stockender Verkehr. Und A516, Abzweig Oberhausen zwischen Kreuz Oberhausen und Oberhausen-Eisenheim, etwa 10 Minuten plus 4 Kilometer Stau.
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3: Mit Tobi Strauß, guten Morgen. Ein Sportwettbewerb, bei dem Doping nicht nur erlaubt ist, sondern zum guten Ton gehört. Der beschäftigt uns in einer Viertelstunde. Ansonsten gibt es Vorwürfe gegen den TÜV. 7 Jahre nach der schwersten Umweltkatastrophe Brasiliens. Auch das schauen wir uns an. Und wir sprechen darüber, wie Vermieter mit möblierten Wohnungen möglicherweise die Mietpreisbremse aushebeln.
10: Guten Morgen hier im WDR 5 Morgenecho. Es sind neue Drohungen, die in den letzten Stunden aus Russland kommen nach den heftigen Angriffen vom Wochenende. Aus dem Kreml heißt es, ausländische Diplomaten sollten so schnell es geht die ukrainische Hauptstadt Kiew verlassen. Die Vertretung der Europäischen Union hat diese Drohung inzwischen zurückgewiesen. Man will in Kiew bleiben, sagt die Leiterin des ukrainischen Büros. Auch wir werden weiter aus Kiew berichten, obwohl ja auch das ARD-Studio bei den Attacken vom Wochenende zum Ziel geworden ist. Susanne Peterson ist für die ARD als Korrespondentin in Kiew. Sie hat beschrieben, wie sie die Angriffe erlebt hat.
11: Also man muss wirklich sagen, das Studio ist in weitesten Teilen zerstört. Da sind Wände eingebrochen, Fenster mit Rahmen rausgeflogen, Technik in weiten Teilen zerstört. Überliegt Glas, liegen Türen, liegen Fenster. Das war schon sehr, sehr bedrückend zu sehen. Wir mussten das Gebäude jetzt auch verlassen, weil eben nicht geklärt ist, ob es eventuell einsturzgefährdet ist, ob vielleicht noch ein Blindgänger irgendwo ist. Und man muss sagen, den Mitarbeitern geht's gut. Das ist das Allerwichtigste. Aber der Schock sitzt doch auch hier tief.
10: Und das nicht nur bei unseren Kolleginnen und Kollegen, sondern natürlich bei allen Menschen in der ukrainischen Hauptstadt. Die Angriffe waren nämlich wirklich auch für russische Verhältnisse extrem heftig, sagt Susanne Peterson.
11: Es waren Explosionen im Minutentakt. Es kam immer noch eine Welle, noch eine Welle, noch eine Welle. Man kam nicht zur Ruhe. Man hat viele Leute auf den Straßen rennen sehen. Die U-Bahn waren voll. Das war schon eine beängstigende Nacht und vom Ausmaß auch so, dass man nicht einfach in den Betten geblieben ist oder seine sonstigen Routinen versucht hat durchzuziehen.
10: Wir wollen die Situation rund um die russischen Angriffe auf die Ukraine jetzt analysieren und vertiefen mit Clemens Fischer. Er ist Professor für internationale Beziehungen und Geopolitik an der Uni Köln. Guten Morgen, Herr Fischer.
12: Guten Morgen, Herr Stauff.
10: Wie erklären Sie sich die Heftigkeit dieser Angriffe? Sollen wir das, soll die Ukraine das als Machtdemonstration verstehen?
12: Auf jeden Fall, Herr Strauß. Russland sagt, es ist die Antwort darauf, dass die Ukraine in Luhansk eine pädagogische Hochschule samt Wohnhaus angegriffen hat, also so eine Art Studentenwohnheim. Die Ukraine behauptet, es sei ein Drohnenstützpunkt gewesen. Das ist aber im Krieg immer so, dass sie im Endeffekt widerstrebende Aussagen haben. Die Antwort der Russen war massiv. Aber es ist definitiv, wenn man ganz offen ist, eine politische Demonstration zu zeigen. Wir können noch, auch wenn die Ukraine im Tiefen unseres Landes Schläge setzt, wir können noch viel heftiger schlagen.
10: Bei den Angriffen am Wochenende hat Russland ja auch die Arechnik-Rakete eingesetzt. Inzwischen zum dritten Mal seit Beginn dieses Angriffskriegs. Eine Waffe, die konventionelle Sprengköpfe tragen kann, aber auch Atomsprengköpfe und die offenbar extrem schnell ist. Was ist das Besondere an dieser Waffe darüber hinaus?
12: Das Besondere an der Arechnik ist, dass sie eine Fortentwicklung der anderen Hyperschallraketen Russlands ist. Und was sie besonders auszeichnet, sie ist momentan mit keinem einzigen NATO-Mittel zu stören und sie kann auch nicht abgewehrt werden. Das heißt, die Arechnik zieht hoch in die Stratosphäre und fällt dann mit 90 Grad Winkel auf die Erde herunter. Das heißt, sie können sie im Endeffekt nicht mehr sehen. Und selbst wenn sie sie sehen würden, ist sie aufgrund der Geschwindigkeit nicht mehr abzuwehren. Und man muss aber eines auch ganz klar sagen, die Rakete selber funktioniert, aber es sind keine Sprengköpfe aufgesetzt gewesen. Denn da scheinen die Russen noch daran herum zu experimentieren, diesen Mehrfachsprengkopf, man redet bis zu 6 Kleinraketen, die dann drauf sitzen, noch wirklich serienreif zu machen. Das heißt, das, was sie erlebt haben am Wochenende, ist die Konsequenz nur des reinen Einschlags. Und der ist aufgrund der Hochgeschwindigkeit fatal.
10: Sie haben gesagt, das ist eine Machtdemonstration. Aber wie sehr nutzt der russische Präsident Putin diese Angriffe auch als Signal ins eigene Land, um also zu zeigen, das russische Militär ist mächtig? Denn so wirklich große militärische Erfolge, die kann Russland ja eigentlich seit Wochen nicht mehr verbuchen.
12: Da bin ich völlig blind, Herr Strauß. Derartige Angriffe dienen immer zwei Seiten. Einerseits zum Schocken des Gegners, andererseits zur Moral, oft Putschen der eigenen Bevölkerung zu zeigen, also wir sind natürlich noch da. Russland bereitet sich offensichtlich auf die nächste Großoffensive vor. Aber, und da haben Sie völlig recht, die Gebietsgewinne der russischen Armee in den letzten Wochen, Monaten waren sehr, sehr gering. Und da ist eben die Frage, hält man sich zurück, um einen großen Schlag vorzubereiten oder kann man nicht mehr. Ich neige eher dazu, man sollte Russland nicht unterschätzen, denn bis dato stehen sie immerhin noch auf über 20% ukrainischen Bodens.
10: Nächste Großoffensive ist die eine Möglichkeit. Es wird trotzdem ja auch aktuell immer wieder über Friedensgespräche diskutiert. Es gab zuletzt Berichte, dass Putin dann Washington offenbar wieder etwas intensiver vorfühlen lässt. Wir erinnern uns auch an seine Aussagen Anfang Mai, von wegen dieser Konflikt würde sich seinem Ende nähern. Können so Angriffe auch der Versuch sein, vorab eine Verhandlungsposition zu stärken oder sehen Sie sowas aktuell gar nicht?
12: Doch, auf jeden Fall. Das ist ja ein Teil von militärisch bedingten Verhandlungen, dass man möglichst mit starker Hand in Verhandlungen gehen will, so wie auch heute in der Nacht die USA doch wieder im Südiran Schläge gesetzt haben. Trotz der Verhandlungen, man zeigt hier, wir verhandeln, weil wir wollen, nicht weil wir müssen, sondern weil wir können und nicht weil wir gezwungen sind. Und das sind mehrere Botschaften, die Putin hier aussendet. Die Frage ist eben nur, wie sehr lässt das noch eskalieren und wann wäre auch die Ukraine in seinen Augen bereit, zu seinen Konditionen an den Verhandlungstisch zu kommen.
10: Sagt Clemens Fischer, Professor für internationale Beziehungen und Geopolitik an der Uni Köln. Danke fürs Gespräch mit dem WDR5 Morgen Echo.
12: Eine schöne, verkürzte Woche, Herr Strauß.
10: Danke, Ihnen auch. 7.12 Uhr.

0: viele L's da drin. Lucky Again von Licky Lee. Hier im WDR 5 Morgen-Echo in diesem Dienstagmorgen. 7:15. Guten Morgen. Das ist doch eigentlich ein ganz spannendes Beispiel dafür, wie sich Klischees irgendwann drehen. Möbliert zu wohnen, das war doch wirklich jahrzehntelang nur was für Junggesellen oder für frisch Geschiedene. Und so sah es dann da halt auch aus in diesen Zimmern. Schlafcouch, Schrankwand, Fernsehsessel und bitte kein Damenbesuch. Heute ist das anders. Da steht dann Business Apartment oder sowas in den Wohnungsanzeigen. Gerade in Großstädten gibt's immer mehr von diesen möblierten Wohnungen. Und dann ist aus dem etwas traurigen Junggesellenzimmer das urbane Premium-Wohnen geworden. Allerdings auch zu Premium-Preisen. Der Deutsche Mieterbund sieht darin sogar eine Masche. Vermieter umgehen nämlich, das ist zumindest der Vorwurf, mit dem Aufschlag für Möbel die Mietpreisbremse.
1: Jule Jander sitzt in einem ihrer Lieblingsstraßencafés in Düsseldorf. Wie so oft hat sie ihr Handy gezückt und checkt Wohnungsanzeigen. Seit einem Jahr sucht die 22-Jährige ein neues Zuhause in Düsseldorf für sich und ihren Partner. Nichts Großes, zwei Zimmer, bestenfalls um die 1000 Euro. Klingt nicht kompliziert, ist es aber.
2: Wir haben gehört, dass es ein schwieriges Pflaster sein soll, aber dass es so katastrophal ist, sage ich mal. War überraschend.
1: Was sie ärgert, immer mehr Wohnungen werden möbliert vermietet und damit teurer als ohne irgendwelche Möbel, die sie weder braucht noch möchte.
2: Ich hätte gerne eine leere Wohnung, wo ich meine eigenen Möbel reinstellen kann.
1: Aktuelle Zahlen des renommierten German Real Estate Index, einem Immobilienbarometer, belegen, immer mehr Mietwohnungen werden möbliert angeboten, so viele wie noch nie. Gleichzeitig bricht das Angebot an regulären Mietwohnungen ein. Der Deutsche Mieterbund sagt, das hat System. Hans-Jochen Witzke, der NRW-Vorsitzende des Deutschen Mieterbundes, ist überzeugt, viele, die möbliert vermieten, nähmen einen Möblierungszuschlag und umgingen so die gesetzliche Mietpreisbremse.
3: Nun spricht nichts gegen möbliertes Wohnen, aber es spricht etwas dagegen, dass man die Möblierung zum Anlass nimmt, überzogene Mieten zu nehmen. Man muss sich lediglich überlegen, welcher Möblierungszuschlag denn gerechtfertigt ist.
1: Genau hier setzt eine Gesetzesinitiative der Bundesjustizministerin an. Sie will das Mietrecht in Hinblick auf möblierte Wohnungen stärken. Konkret geht es darum, den Möblierungszuschlag zu deckeln. Außerdem soll die Dauer der Vermietung möblierter Wohnungen beschränkt werden. Sie sollen, so heißt es aus dem Justizministerium, eine Übergangs- und keine Dauerlösung sein. Dass möbliertes Vermieten in Städten wie Düsseldorf ein ernstzunehmendes Problem ist, will Mieterbund-Vorsitzender Hans-Jochen Witzke belegen.
3: Der Mieterverein Düsseldorf hat eine Untersuchung in Auftrag gegeben. Die ist noch nicht ganz spruchreif, aber wir können absehen, dass da sich nachweisen lässt, dass flächendeckend in erheblichem Maße die Möblierung zum Anlass genommen wird, über alle Maßen die Mieten zu erhöhen.
1: An der Gesetzesinitiative gibt es aber auch Kritik. Zum Beispiel von Immobilienmaklern und Agenturen, die sich auf die Vermietung von möblierten Wohnungen spezialisiert haben. Karin Großmann leitet so eine Agentur für das Unternehmen Home Company. Ihre Kunden seien Ärztinnen, Wissenschaftler, Projektmitarbeiter, Menschen, die für eine bestimmte Zeit in der Stadt wohnen müssen und nicht im Hotel leben wollen. Der Vorwurf der Mieterabzocke durch Möblierungszuschläge sei überzogen, sagt Karin Großmann.
4: Ich halte das ehrlich gesagt für falsch. Die möblierten Wohnungen werden zu 95% aus beruflichen Gründen angefragt.
1: Die aktuellen Zahlen des German Real Estate Index aber zeigen, 17% aller Wohnungsinserate in 37 untersuchten Städten betreffen inzwischen möblierte Wohnungen. Jule Jander sagt, durch das möblierte Vermieten werde das Wohnungsangebot weiter eingeschränkt. Wenn sich durch die Gesetzesinitiative daran etwas ändert, würde sie das freuen. Darauf verlassen will sie sich aber nicht und sucht und hofft weiter.
0: Timo Spieker hat berichtet. Und falls Sie sich aktuell Wohnungen anschauen, gucken Sie doch mal, ob Sie da auch zwei Fenster gegenüber haben, mit denen Sie im Sommer für Durchzug sorgen können. Ansonsten wird es schnell warm in diesen Tagen. Und das bleibt ja erstmal so. Das Pfingstwochenende war schon richtig sonnig und heiß. Und so geht's auch weiter. Nur jetzt halt ohne Wochenende. Aber
5: das Wetter bleibt ja schön. Und ich finde, solange das Wetter immer schön ist, ist man sowieso glücklich.
6: Auch wenn man arbeiten muss.
5: Auch wenn man arbeiten muss.
7: Ich werde mich ärgern, den ganzen Tag aus dem Fenster zu gucken und die Sonne zuzusehen. Ne?
8: Ich arbeite trotzdem lieber, wenn ich rausschaue und sage, Himmel ist blau. Ne?
0: Am besten ist natürlich, wenn man arbeitet, indem man auf den blauen Himmel schaut. So wie Claudia Barbonus aus der WDR Wetterredaktion.
9: Hab ich ein Glück.
0: Ja, und nicht nur du, sondern auch die Briten. Die haben nämlich am Wochenende sogar einen Temperaturrekord geknackt. Also wenn man das für Glück hält. Ja. Wie sieht's denn bei uns aus?
9: Also bei uns war ja Samstag der bisher heißeste Tag des Jahres. 31,3 Grad in Tönisfors am Samstag. Das war aber noch kein Mai-Rekord. Der liegt nämlich bei 34,4 Grad und ist von 2017. Heute muss man sagen, wackelt er ein wenig. Bis zu 34 Grad sind nämlich angesagt. In Siegen zum Beispiel, in Köln oder auch wieder in Tönisforst. Und da werden wir auf jeden Fall im Laufe des Tages auch mal auf die Stelle hinterm Komma gucken und gucken, was da so passiert. Dazu gibt es heute viel Sonne und wenige Wolken. Es wird also heiß, zum Glück nicht übermäßig schwül. Insofern sind auch Hitzegewitter heute noch kein Thema.
0: Und jetzt die Temperaturen von gestern Abend, 8 Uhr aus meinem Schlafzimmer. 30 Grad, Dachgeschoss. Kommen schon die ersten Beschwerden, dass es ein bisschen heiß ist. Was sagen wir denn denen, die sich beschweren?
9: Denen sagen wir, in der Nacht das Fenster zu öffnen, kann sich wieder lohnen. Denn die Temperaturen gehen doch ordentlich runter in der Nacht auf 17 bis 10 Grad. Und morgen ist es zwar weiterhin sonnig und sehr freundlich, aber nicht mehr ganz so heiß wie heute. 20 bis 28 Grad. Das Gleiche gilt für übermorgen. Zum Wochenende hin wird es dann ein kleines bisschen wechselhafter.
0: Der Blick aufs Wetter mit Claudia Barbonus aus der WDR-Wetterredaktion. Und ich komme nochmal zurück darauf, dass das lange Wochenende jetzt ja vorbei ist. Nächste Woche ist ja wieder langes Wochenende. Am Donnerstag ist Fronleichnam. Da werden sich viele am Freitag einen Brückentag nehmen. Und wenn Sie dann noch überlegen, spontan wegzufahren, warum nicht mal wieder nach Rennes in den Niederlanden? Da haben wir am Wochenende unseren Reporter Pierre Dickmanns hingeschickt.
6: Also ich glaube, am Ende hat immerhin jeder sein Plätzchen gefunden am Strand, aber es stimmt schon so, gerade ab die Mittagszeit, da wurde es richtig, richtig voll. Ich glaube, ich habe ab 14 Uhr keinen Funken Niederländisch mehr gehört, also auf jeden Fall das Ganze fest in deutscher Hand. Was mir aber auch aufgefallen ist, ist, dass, als ich gesagt habe, ich fahre für die Arbeit nach Rennes, da hieß es, oh ja, da haben wir früher günstig Party gemacht. Und das Bild habe ich hier heute so nicht gesehen, sondern das war echt super durchmischt. Viele Familien mit Kindern, viele Leute, die auch mal, sage ich mal, ein bisschen älter, aber mit dem E-Bike hier durch die Dünen fahren wollen. Also das war wirklich ganz bunt durchmischt und ich glaube, das liegt vielleicht daran, dass die Zeit mit günstig Party machen hier durchaus vorbei sein könnten. Denn Hotelpreise um die 500 Euro, wir haben fürs Parkticket am Strand 20 Euro gezahlt, also wirklich teuer. Und die sind halt, wie gesagt, trotzdem bereit, diese Preise zu zahlen. Und ich habe so das Gefühl, die Leute machen das, um ein bisschen bewusster wahrzunehmen und freuen sich trotzdem.
0: Gut informiert in den Dienstagmorgen mit dem WDR 5 Morgen-Echo. Das klingt im Prinzip nach einer ausgedachten Veranstaltung. Ein Sportwettbewerb, bei dem Doping explizit erwünscht ist. Wie muss man sich das vorstellen? Gibt man dann nach dem Wettkampf eine Urinprobe ab und wehe, es ist nicht genug Doping drin oder wie mag das aussehen? Ich kann es Ihnen nicht genau sagen, weil ich gar nicht reingeschaut habe, aber stattgefunden hat dieses Sportevent am Wochenende. In Las Vegas waren nämlich die sogenannten Enhanced Games. 42 gedopte Athletinnen und Athleten sind da in verschiedenen Disziplinen gegeneinander angetreten, um mal zu gucken, wie schnell oder wie stark man denn als Mensch theoretisch so werden kann, um den etablierten Sport zu ärgern und um leistungsfördernde Mittel zu testen. Viele kritisieren das. Und einer der Kritiker ist der ARD-Doping-Experte Hajo Seppelt.
10: Natürlich werden dort gesundheitsgefährdende Substanzen eingesetzt, wie beispielsweise Wachstumshormon. Ohne medizinische Indikation ist üblicherweise der Einsatz solcher Mittel bei Menschen unter Strafe gestellt in den meisten Ländern der Welt. Jetzt behauptet man, dass man ein paar Monate lang das jetzt unter ärztlicher Aufsicht macht. Die Ärzte, die da mitmachen, sind für mich auch hochproblematisch, denn man weiß überhaupt gar nichts, was das bedeutet on the long term, also Langzeiteffekte beispielsweise betreffend und die Geschichte von gedopten Athleten mit Substanzen wie zum Beispiel auch Anabolika, auch die sind ja bei den Enhanced Games erlaubt, die zeigt ja, dass Menschen schlimmste Nebenwirkungen, auch Spätschäden hatten bis hin zum Tod und dass man das jetzt hier im Zuge einer angeblich neuen Zeit, eines neuen Denkens im Sport propagiert, ist eigentlich nur verwerflich.
0: Jetzt sagen die Veranstalter, auch im normalen Sport wird ständig gedopt. Der einzige Unterschied wäre also sozusagen, dass bei den Enhanced Games weniger Heuchelei im Spiel ist.
10: Naja, auch das ist eine Mär. Es wird immer behauptet, im ganzen Spitzensport würde gedopt werden, flächendeckend überall. Man traut den Leuten nicht über den Weg im Spitzensport, aber auch hier muss man differenzieren. Natürlich gibt es zahlreiche, viele Athleten auf der Welt in vielen Sportarten, die eben nicht dopen und die zumindest das so auch sagen, dass sie sich an die Werte des sauberen Sports halten. Und ehrlicherweise habe ich in den vielen Jahren, in denen ich mich mit der Dopingproblematik beschäftige, da durchaus ein differenziertes Bild. Es gibt einige Sportarten, in denen ist es wirklich krass oder krass gewesen. Es gibt andere, bei denen es, glaube ich, bei weitem nicht so schlimm ist. Und hier werden saubere Sportler mit in Sippenhaft genommen und hier wird auf dem angeblichen Lügengerüst des olympischen Sports, der ja doch voll von Doping sei, behauptet, wir setzen hier einen Kontrapunkt. Und dabei wird ganz bewusst in Kauf genommen, dass Menschen gesundheitliche Schäden davon tragen. Also das ist aus meiner Sicht auch ein Argument, das nur als Scheinargument gewertet werden darf. Diese Enhanced Games sollten keine Zukunft haben. man sollte wirklich auch vom organisierten Sport aus meiner Sicht sehr klar Flagge zeigen. Das hat man ja auch bereits getan. Und insofern sehe ich auch nicht so richtig, dass das Modell wirklich Zukunft haben wird.
0: So sieht das der ARD-Doping-Experte Hajo Seppelt hier im WDR5 Morgenecho. Ihr Infopaket für den Morgen. Alles, was Sie heute wissen müssen, alles, was dieser Tag so bringt. Und dieser Tag bringt unter anderem einen bemerkenswerten Gerichtsprozess. Vor dem Landgericht München wird nämlich wieder verhandelt über die tödlichste Umweltkatastrophe in der Geschichte Brasiliens. Dafür schauen wir nochmal zurück in den Januar 2019. Da ist in einer Eisenerzmine in der Nähe der Kleinstadt Brumadinho ein Rückhaltebecken gebrochen. 13 Millionen Kubikmeter Schlamm mit toxischem Schwermetall haben die Straßen überflutet. 272 Menschen sind gestorben. Und wenn Sie sich jetzt fragen, warum verhandelt da das Landgericht München? Weil unter anderem die Hinterbliebenen den TÜV Süd für dieses Unglück verantwortlich machen. Anne Herberg berichtet.
11: Als der Damm brach, saß Gustavo Barroso Câmara im Flugzeug. Auf einmal seien ihnen auffällig viele Rettungshubschrauber entgegengekommen, erinnert er sich. Nie hätte er sich ausgemalt, dass sie unterwegs waren zu dem Ort, an dem seine eigene Schwester zu diesem Zeitpunkt gearbeitet hatte, der Eisenerzmine Córrego do Feijão des brasilianischen Bergbaukonzerns Vale in Brumadinho. Sie war in der Kantine, es war gerade Mittagszeit. Sie hat ihrem Mann 40 Minuten vor dem Dammbruch noch eine Nachricht geschickt, in der sie geschrieben hat, dass sie zum Mittagessen geht und auf dem Weg in die Kantine ist. Keine Sirene, kein Alarmsignal warnte Kameras Schwester und die anderen Arbeiter, als um 12.28 Uhr das Rückhaltebecken der Mine brach, sich Millionen Kubikmeter giftiger Schlamm ins Tal wälzten und alles unter sich begruben. Büros, Häuser, Tiere, Brücken, die Kantine, Kameras nur 30 Jahre alte Schwester und mit ihr weitere 269 Menschen. Mitverantwortlich für ihren Tod ist aus Sicht von Kamera auch ein deutsches Unternehmen, der TÜV Süd in München, der weltweit Bauwerke zertifiziert. Doch das deutsche Traditionsunternehmen weist die Vorwürfe zurück. Dabei hatte dessen brasilianische Tochterfirma nur 4 Monate vor dem Unglück bescheinigt, der Damm sei stabil. Seit 5 Jahren nun läuft ein Verfahren vor dem Landgericht München gegen das deutsche Unternehmen. Der Hamburger Anwalt Jan-Erik Spangenberg vertritt die fast 1.500 brasilianischen Kläger. Sie fordern vom TÜV Süd Schadensersatz in einer Höhe von rund 600 Millionen Euro.
12: Meine Mandanten sind der Auffassung, dass der TÜV Süd dadurch, dass er den Damm als sicher zertifiziert hat, eben einen ganz wesentlichen Beitrag dazu geleistet hat, dass die Mine weiter betrieben wurde und dass die Menschen, die zu Tode gekommen sind, auch an dem Tag des Unglücks in die Mine gefahren sind.
11: Aus E-Mails und WhatsApp-Nachrichten geht hervor, dass die brasilianischen Ingenieure große Zweifel an der Stabilität hatten und dies dem aus Deutschland entsandten Chef mitteilten. Dennoch wurde die Stabilitätserklärung ausgestellt. Wider besseren Wissens, sagen die Kläger, alles lief im Einklang mit den anwendbaren brasilianischen Gesetzen. So erklärt es dagegen TÜV Süd Chefjustiziar Florian Stork gegenüber dem ARD-Politikmagazin Panorama. In Brumadinho steht heute ein großes Mahnmal für die 270 Opfer. Jedes Mal, wenn ich herkomme, kommt alles wieder hoch, sagt Gustavo Barroso Câmara. Was ich in Deutschland von allen gelernt habe, ist, dass der TÜV Süd dort für hohe Qualität und Sicherheit steht. Aber was sie hier in Brasilien getan haben, entsprach dem nicht. Sie waren korrupt und haben Profit über Sicherheit gestellt. Wann wird mein Herz Frieden finden können? Wenn ich den Hammer fallen höre, wenn die Schuldigen zur Rechenschaft gezogen werden. Mehr als 6 Jahre Ermittlungen sind inzwischen vergangen. Die Zeit wird knapp, denn bereits in 3 Jahren ist die Sache endgültig verjährt.

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3: Es ist 7.30 Uhr. 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Die Nachrichten mit Kerstin Fischer. Guten Morgen. Wer keine Kinder hat, muss künftig womöglich mehr in die Pflegekasse einzahlen. Wie das Redaktionsnetzwerk Deutschland berichtet, ist im Rahmen der Pflegereform ein höherer Beitragszuschlag geplant. Er soll für Kinderlose von derzeit 0,6 auf 0,7% steigen. Jan Zimmermann, WDR Berlin.
4: Betroffene müssten dann ab einem Alter von 23 Jahren einen Beitragssatz von insgesamt 2,5% bezahlen. Bei Versicherten mit Kindern bleibt es laut dem Bericht bei den bisherigen Sätzen, zum Beispiel 1,8% bei Versicherten mit einem Kind. Der Arbeitgeberanteil soll sich nicht ändern. Die schwarz-rote Koalition will in Kürze eine Pflegereform auf den Weg bringen. Vor wenigen Wochen wurde bereits spekuliert, dass auch Heimbewohner stärker belastet werden sollen. Außerdem soll es schwerer werden, künftig überhaupt Pflegeleistungen zu erhalten. Wann genau Ministerin Wagen einen Gesetzentwurf vorlegt, ist noch unklar. Ohne Reform droht der Pflegeversicherung ein Milliardendefizit.
3: Die USA haben nach eigenen Angaben Raketenstellungen im Iran angegriffen. Eigentlich gilt im Iran-Krieg gerade eine Waffenruhe und es laufen Verhandlungen über ein Ende der Kämpfe. Nina Barth, WDR Washington.
5: Das zuständige US-Zentralkommando CENTCOM spricht von Selbstverteidigung. Zu den Zielen hätten Raketenabschussrampen und iranische Boote gehört, die versuchten, Minen in der Straße von Hormus auszulegen. Angaben zu möglichen Opfern gab es von US-Seite nicht. Iranische Medien berichten, es habe mehrere Tote gegeben. Obwohl die seit rund 6 Wochen geltende Waffenruhe im Irankrieg bisher weitestgehend gehalten hat, hat es rund um die Straße von Hormus schon mehrere gegenseitige Angriffe der USA und des Iran gegeben. Die nun erfolgten Angriffe könnten die Verhandlungen über ein Abkommen erschweren.
3: Am Kamener Kreuz ist eine der größten Photovoltaikanlagen des Landes geplant. Die Stadtwerke-Gesellschaft Trianel wird dort auf einer Fläche von 80 Hektar Solarmodule aufstellen. Die Anlage soll in 2 Jahren in Betrieb gehen. Kai Bandermann für WDR aktuell.
6: Damit dieser Termin eingehalten werden kann, verspricht die Stadt Cham eine rasche Genehmigung. Wirtschaftlich gibt es aber noch Fragezeichen. Trianel und andere Investoren von Freiflächen-Solaranlagen kritisieren eine Reihe von Hindernissen, die es so nur in Nordrhein-Westfalen gäbe. Etwa bei der Höhe der Grundsteuer oder der teuren Auflagen für den Erwerb von sogenannten Ersatz- und Ausgleichsflächen. Das treibe Solarbetreiber in andere Bundesländer, heißt es.
3: Weitere Meldungen im Überblick. Bundesverteidigungsminister Pistorius reist heute nach Kanada. Bei dem Besuch geht es um die Zusammenarbeit in der NATO und um wichtige Rüstungsgeschäfte für Deutschland. Pistorius will dafür werben, dass Kanada deutsche U-Boote kauft. In Brüssel geht es heute um die hohen Preise für Düngemittel. Die Agrarminister der Mitgliedsländer treffen sich zur Beratung. Die EU-Kommission hat bereits einen Aktionsplan vorgestellt. Noch vor dem Sommer sollen Landwirte finanzielle Hilfe bekommen. Außerdem will die EU, dass mehr Dünger in Europa hergestellt wird, um unabhängiger von Importen zu sein. Der SC Paderborn spielt in der nächsten Saison wieder in der Bundesliga. Mit 2:1 gewannen die Ostwestfalen das Relegationsrückspiel gegen den VfL Wolfsburg. Der Siegtreffer fiel in der Verlängerung. Für Paderborn ist es der 3. Aufstieg. Wolfsburg steigt zum 1. Mal aus der Bundesliga ab.
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3: Die Pont Neuf, die älteste Brücke der französischen Hauptstadt Paris, wird in ein begehbares Kunstwerk verwandelt. Als Hommage an die großen Verhüllungen des verstorbenen Künstlerpaars Christo und Jean-Claude. Die Installation ist ein Projekt des französischen Künstlers J.R. Nicolas Reik, WDR Kultur.
8: Es soll ein Highlight werden, genau wie Christus' Verhüllung der Brücke vor rund 40 Jahren. Dieses Mal entsteht auf und um die Pont Neuf eine Höhlenlandschaft. 120 Meter lang, 20 Meter breit und bis zu 18 Meter hoch. Im Moment verbergen Stoffmassen die Arbeiten an der Brücke. Rund 800 Menschen sind mit der Gestaltung des begehbaren Kunstobjekts beschäftigt. Der Gang hindurch ist als immersives Erlebnis geplant. Für die perfekte mystische Atmosphäre hat der ehemalige Daft Punk-Musiker Thomas Bangalter eine eigene elektronische Klangwelt geschaffen. Die Höhlenlandschaft eröffnet am 6. Juni für das Publikum und es wird kein Eintritt verlangt.
9: Das Wetter in Nordrhein-Westfalen bringt heute wieder viel Sonnenschein bei einem fast wolkenlosen Himmel. Dazu wird es noch wärmer als gestern mit bis 31 Grad in Detmold, in Iserlohn bis 32 und Bottrop kommt auf 33 Grad. Morgen scheint weiterhin die Sonne, es gibt aber mehr Wolken und es kühlt sich wieder etwas ab. Die Höchstwerte liegen morgen zwischen 20 und 28 Grad. Das war WDR aktuell. WDR 5, die Verkehrslage. A1 Dortmund Richtung Köln zwischen Burscheid und Köln-Niel etwa 10 Minuten plus, 3 Kilometer stockt es da. A3 Arnheim Richtung Köln zwischen Oberhausen-Holten und Kreuz-Kaiserberg etwa 10 Minuten plus, 4 Kilometer Stau. A4 Olpe Richtung Köln zwischen Bergisch-Gladbach-Frankenforst und Kreuz-Köln-Ost etwa 20 Minuten plus, 5 Kilometer Stau nach einem Unfall. A33 Osnabrück Richtung Bielefeld zwischen Osnabrück-Fledder und Hilter am Teutoburger Wald etwa 10 Minuten plus, 4 Kilometer stockend. Und A516 Abzweig Oberhausen zwischen Kreuz Oberhausen und Oberhausen-Eisenheim etwa 10 Minuten, 4 Kilometer Stau.
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10: mit Tobi Strauß. Guten Morgen. Geht's uns nicht manchmal allen so?
11: Also ich bin tatsächlich ein bisschen zu am Arsch, um irgendwelche Gefühle zu fühlen.
10: Ja, das sagt der Paderborner Trainer Ralf Kettemann nach dem Aufstieg seiner Mannschaft gestern Abend. Was der Sieg im Relegationsspiel für die ganze Region bedeutet, darüber spreche ich in einer Viertelstunde mit unserer Reporterin aus der Sportredaktion. Und wir sind dabei, wenn in Kiew aufgeräumt wird nach den schweren russischen Angriffen am Wochenende. Donald Trump und Wladimir Putin, die haben ja beide eine Parade bekommen und eine Gruppe von winkenden Kindern bei ihren Besuchen in Peking in den vergangenen Tagen. So richtig viel an konkreten Ergebnissen gab es aber bei beiden Treffen nicht. Die deutsche Bundeswirtschaftsministerin, die könnte wahrscheinlich auf die roten Teppiche verzichten. Katharina Reiche dürfte froh sein, wenn sie zumindest ein paar verbindliche Zusagen aus China bekäme. Denn die chinesische und die deutsche Wirtschaft, die haben ja durchaus Redebedarf. Das sagt auch Sebastian Roloff. Er ist der wirtschaftspolitische Sprecher der SPD-Fraktion und er begleitet Katharina Reiche nach China.
12: Uns brechen wahnsinnig Absatzmärkte weg und die Chinesen konkurrieren mit uns auf hohem Niveau, gerade auch zum Beispiel im Bereich Maschinenbau. Und die Politik kann zum einen einen Gesprächskanal zur chinesischen Regierung offen halten und versuchen, Themen zu klären. Und es geht natürlich um die Rahmenbedingungen, was die Wettbewerbsfähigkeit des deutschen Standorts betrifft. Dementsprechend könnte die Aufgabe kaum größer sein.
10: Und heute geht's los mit dieser Reise. Morgen dann Termine in Peking und am Donnerstag geht's weiter nach Guangzhou. Was ist von diesem Besuch zu erwarten? Darüber kann ich jetzt sprechen mit Horst Löchel. Er ist Professor für Volkswirtschaftslehre an der Frankfurt School.

0: Interessen wahrnehmen können, aber dass wir es überhaupt nicht wahrgenommen haben, würde ich eigentlich nicht sagen.
1: Wie sähe denn eine Politik aus, die eigene Interessen in Einklang bringt mit einer nicht allzu großen Abgrenzung?
0: Man müsste auf jeden Fall dafür sorgen, dass deutsche Unternehmen, wir haben ja immerhin 5.000 deutsche Unternehmen, die in China tätig sind, dass die eben bessere Wettbewerbsbedingungen haben, dass sie eben auch gleichgestellt sind mit chinesischen Wettbewerbern, dass also da ein fairerer Wettbewerb herrscht. Das ist, glaube ich, eine der wichtigsten Aufgaben, die anliegen. Das ist das eine Thema. Und das zweite Thema ist ja schon angesprochen worden, sind eben die Ungleichgewichte in unserer Handelsbilanz, dass wir also doch ein sehr großes Defizit haben, also im letzten Jahr ja über 90 Milliarden Euro. Und das muss natürlich auf Dauer abgebaut werden.
1: Durch die Situation im Zollstreit mit den USA exportiert China weniger in die Vereinigten Staaten. Dafür kommen mehr subventionierte Produkte nach Europa. Auch das macht natürlich große Probleme. Wäre das auch was, was Katharina Reiche dringend ansprechen müsste?
0: Das ist sicherlich auch ein ganz wichtiges Thema. Die Industriepolitik China ist doch sehr ausgedehnt, muss man in diese Richtung zu sagen. Auf der anderen Seite muss man natürlich auch sehen, dass die chinesische Industrie insgesamt unabhängig von den Subventionen doch sehr wettbewerbsfähig ist. Die Löhne sind beispielsweise niedriger, die Arbeitszeiten länger und teilweise ist auch der technologische Fortschritt gegenüber Deutschland schon größer, sodass also dieses Ungleichgewicht in der Handelsbilanz nicht einfach nur das Resultat von Subventionen ist, sondern das Resultat eben von stärkerer Wettbewerbsfähigkeit. Deswegen kommt es eben auch darauf an, dass wir hier in Deutschland unsere Hausaufgaben machen.
1: Wobei, wahrscheinlich können wir da ja gar nicht in allen Punkten ansetzen. Also bei den Arbeitszeiten möglicherweise schon, wird ja auch diskutiert, aber bei den Löhnen ja nicht.
0: Genau, das ist eben schwierig. Deswegen müssen wir eben uns Felder aussuchen, wo wir eben nach wie vor Wettbewerbsvorteile haben, um eben mit China zu konkurrieren.
1: Es gibt immer wieder Stimmen, die von Deutschland auch ein deutlich schärferes Auftreten fordern gegenüber China. Es gibt zum Beispiel einen neuen Bericht vom Center for European Reform. Da steht drin, deutsche Politiker würden der EU und auch der G7 immer wieder mit ihrer Nachlässigkeit gegenüber China Sand ins Getriebe streuen, dann wenn es um Reglementierung geht. Da würde ich bei Ihnen erwarten, dass Sie das nicht so sehen, oder?
0: Das sehe ich ehrlich gesagt nicht so. Es ist aber in der Tat so, dass die EU in der Regel einen schärferen Kurs fährt als Deutschland, aus welchen Gründen auch immer. Aber ein Grund ist natürlich die unterschiedliche Interessenslage. Wir sind eben der wichtigste, China ist für uns der wichtigste Handelspartner. Und innerhalb der EU haben wir die meisten Geschäfte mit den Chinesen. Also beispielsweise ist ja der Handelsüberschuss Chinas mit Deutschland nicht unbedingt was Schlechtes. Das bedeutet ja auch, dass für die Unternehmen und für die Konsumenten hier in unserem Land eben preiswertere Güter ins Land kommen, die Inflationsrate drücken. Das tut uns eben gut und ist überhaupt nicht einzusehen, dass wir da von unseren Interessen abweichen und weiterhin gute Geschäfte mit den Chinesen machen. Dass andere Länder in der EU, die viel weniger Geschäfte machen, wenn überhaupt, da einen schärferen Kurs verfolgen wollen, möglicherweise aus politischen Gründen, ist gewissermaßen das Problem dieser Länder. Aber wir sollten unsere Interessen wahrnehmen und das heißt eben gute Geschäfte und diese eher mit China ausbauen.
1: Das heißt, in diesem Bericht wird ja auch gewarnt, dass wenn man das nicht begrenzt, die chinesischen Exporte nach Deutschland, dann würde Deutschland eine Deindustrialisierung bevorstehen. Das halten Sie dann nicht für realistisch?
0: Das halte ich nicht für realistisch, ist auch nicht realistisch. Es gibt also nachhaltige, gute wissenschaftliche Analysen über die Deindustrialisierung, dann steht und stellt sich eben raus, dass das komplett übertrieben ist, dass natürlich die Automobilindustrie insbesondere jetzt bei den Elektroautos eine Krise hat, ist völlig klar und dass dann auch die Zulieferer drunter leiden, dass wir also da einen Strukturwandel haben, aber von der Deindustrialisierung auf breiter Front und schon gar in Verbindung mit China kann überhaupt nicht die Rede sein.
1: Sagt Horst Löchel, Professor für Volkswirtschaftslehre an der Frankfurt School of Finance and Management, hier live im Gespräch mit dem WDR5 Morgenecho. Danke für Ihre Zeit, Herr Löchel.
0: Gerne.
1: 7 Uhr, gleich 43 am Dienstagmorgen.

0: Schönen guten Morgen. Hier ist das WDR 5 Morgenecho um 7:45 am Dienstagmorgen. Knapp an die 1000 Tafeln gibt's in Deutschland. Und zwar nicht die im Klassenzimmer, sondern die mit dem Essen. Und klar, man kann das negativ sehen und sagen, warum gibt's davon eigentlich so viele? Das zeigt doch wieder nur, wie erschreckend viele Menschen in einem reichen Land wie Deutschland dankbar dafür sein müssen, aussortierte Lebensmittel zu bekommen. Und das ist echt keine gute Nachricht. Man kann die Perspektive aber auch wechseln und sagen, okay, wenn die Situation schon so ist, wie sie ist, dann ist es doch immerhin gut, dass es so viele Ehrenamtler gibt, die dieses Angebot am Leben erhalten. Wir nehmen heute beide Perspektiven in den Blick hier im WDR 5 Morgen Echo. In einer Stunde bin ich verabredet mit Marco Koppe. Er ist der Geschäftsführer der Tafel Deutschland e.V. Und mit ihm werde ich darüber sprechen, welche Herausforderungen es gerade gibt für die Tafeln. Jetzt wollen wir aber sehr nah ranzoomen an einen, der diese Herausforderungen immer sehr deutlich benannt hat. Jörg Sator war früher Bergmann. Er hat sich seit mehr als 20 Jahren bei der Essener Tafel engagiert. Und er hat 2018 eine bundesweite Debatte ausgelöst über Migration und Armut. Heute hat er seinen letzten Arbeitstag als Chef der Essener Tafel.
1: Schluss, Ende, leer.
2: Seine Zeit bei der Tafel ist vorbei. Kurz und knapp nimmt Jörg Sator Abschied von den Bedürftigen, die auch heute wieder mit gespendeten Lebensmitteln versorgt werden. Diese Tafelkundin kommt schon viele Jahre her.
3: Dass er geht, das ist schon ein bisschen hart jetzt für mich, sage ich Ihnen ehrlich. Er war immer sehr nett. Er hat auch sich für die anderen eingesetzt. Die Hilfsbedürftigsten, der hat sich um alles gekümmert. Wenn man Probleme hatte, konnte man auch hingehen bei ihm. Ne?
2: 21 Jahre hat sich Jörg Sator bei der Essener Tafel engagiert und sie zu dem gemacht, was sie heute ist. Eine Anlaufstelle für 5000 Menschen, die gespendete Lebensmittel und Kleidung erhalten. Auch zahlreiche Kitas und Grundschulen werden von der gemeinnützigen Hilfsorganisation jeden Tag mit Lebensmitteln beliefert. Ein Team von aktuell 130 Ehrenamtlichen und 5 festangestellten Mitarbeitern koordinieren, Lebensmittel spenden, organisieren und transportieren und der ganze Verwaltungskram. Genau sein Ding, meint Jörg Sator.
1: Ich habe Tafel gemacht, weil es mir Spaß gemacht hat, weil es mir Freude gemacht hat, nicht weil ich der Gutmensch bin, der bin ich nicht. Ich bin nicht hier der Versorger der Menschen, der hier vor Verhungern retten oder sowas. Nein, mir hat einfach die Organisation Spaß gemacht, mir haben die Kollegen Spaß gemacht, die Freundschaften, die da entstanden sind. Ja, und den Spaß, den wir miteinander hatten.
2: Die Tafel war für ihn in erster Linie dazu da, Überproduktionen von Lebensmitteln zu retten und an Bedürftige zu spenden. Vor seinem Einsatz bei der Tafel war Jörg Sator Bergmann, 32 Jahre lang auf Zeche, auch Zollverein. Als der Essener mit Ende 40 in Rente ging, fing er nahtlos bei der Tafel an. Für ihn mehr als ein Ehrenamt.
1: Es gibt keinen, der Ehrenamt umsonst macht. Jeder lässt sich sein Ehrenamt in irgendeiner Form bezahlen. Nicht mit Geld, ne? Aber mit Freundschaften, mit Zusammengehörigkeit, mit Anerkennung.
2: Heftige Kritik handelte sich Sator im Jahr 2018 ein, als er entschied, vorübergehend keine Ausländer mehr bei der Essener Tafel aufzunehmen. 2/3 der 5000 Tafelkunden waren damals Zuwanderer. Einige hätten, so Sator, durch rücksichtsloses Verhalten ältere Tafelkunden, vor allem Frauen, verdrängt. Die Entscheidung begründete er vor 8 Jahren so.
1: Wenn wir hier um 9 Uhr die Tür aufmachen, dann wird die Oma, die seit 7 Uhr da steht, weggeschubbt.
2: Bundesweit löste er eine Debatte aus über Migration und Integration, Armut in Deutschland und die Frage, ob Herkunft bei sozialer Hilfe eine Rolle spielen darf. Auch Politiker bis hin zum Bundesministern äußerten sich dazu. Für die einen war er jemand, der Probleme offen anspricht, für die anderen jemand, der Menschen pauschal ausgrenzt. Der größte Teil seines Teams stand immer hinter ihm. Zum Beispiel Klaus Hahn, mit dem er 20 Jahre zusammengearbeitet hat.
4: Äußerst engagiert. Immer da, immer machen, tun, Tafel, Tafel, Tafel.
0: Der Leiter der Essener Tafel hört auf. Eine Reportage war das aus Essen von unserer Reporterin Solveig Bader.

Wir freuen uns heute früh ein bisschen in diesem WDR 5 Morgen-Echo für das Bundesland Nordrhein-Westfalen, denn NRW hat wieder einen Verein mehr in der ersten Fußball-Bundesliga.

0: Und dieses Tor, das war der Auftakt für eine lange Partynacht in Ostwestfalen. Anne van Eickel ist aus unserer WDR-Sportredaktion. Was bedeutet dieser Aufstieg jetzt für den Club, für die Stadt und für die Region?
1: Hier im Moment bedeutet das erstmal Wahnsinn. Die ganze Nacht ist dort gefeiert worden in Paderborn. Heute Nachmittag gibt's noch die Party am Rathaus. Und dann ab der nächsten Saison, die dann im August startet, wenn der SCP gegen die Bayern oder gegen Stuttgart spielt, dann bekommen auch die Region Ostwestfalen und die Stadt Paderborn wieder mehr Sichtbarkeit rund um die Spieltage in der Bundesliga. Und die erste Liga, die bedeutet ja einfach mehr Aufmerksamkeit, mehr Auswärtsfan und somit auch mehr Konsum. Profitieren werden vor allem die Gastronomie, Einzelhandel, Hotellerie und Dienstleister und der kleine SCP auf der großen Bühne. Und das mit dem kleinen SCP, das ist nicht despektierlich gemeint, sondern die Kosten für den Paderborner Kader, die liegen wirklich bei knapp 15 Millionen Euro. Das ist recht wenig und damit steht der SC Paderborn eher im unteren Durchschnitt der zweiten Liga.
0: Was diesen Aufstieg jetzt natürlich nochmal beeindruckender macht. Paderborn hatte ja mal einen finanziellen Förderer, einen Investor. Inzwischen stellt man sich breiter auf, weil man auch muss. So viel Geld wie früher ist nicht mehr da in Paderborn und trotzdem ist man oben mit dabei. Wie geht das?
1: Ja, die Geldnot, die macht Vereine eben wie Paderborn erfinderisch. Und seit ein paar Jahren macht beispielsweise auch der SC Freiburg, der auch aus so einer Tradition herauskommt, eine Tugend oder besser eine Jugend. Die Clubs, die setzen nämlich auf eine starke Jugendabteilung. Beim SCP ist die Förderung dieser jungen Talente und auch deren Ausbildung in den Bereichen Sport, Schule und Persönlichkeit, also umfassend, fest im Leitbild des Vereins verankert. Es gibt verschiedene Untersuchungen, weshalb Clubs auch ohne Geld erfolgreich sein können. Und alle diese Studien, die sind sich einig, Vereine, die starke Spieler frühzeitig finden und entwickeln, die müssen ihre Kaderqualität kaum noch durch teure Transfers verbessern. Und in Paderborn hat das in den vergangenen Jahren immer super geklappt, bei den Spielern, aber auch bei den Trainern. Und die Verantwortlichen hatten immer einen Blick auch für junge Trainertalente. Steffen Baumgart ist der Name, Roger Schmidt, André Breitenreiter oder zuletzt Lukas Kwasniak und auch der aktuelle Aufstiegstrainer Ralf Kettemann, der kommt aus der Nachwuchsabteilung vom KSC, also vom Karlsruher SC. Die kannte vor ihrer Zeit in Paderborn wirklich keiner oder nur Insider.
0: Jetzt wäre es für Paderborn natürlich toll, wenn man in der Bundesliga jetzt so weitermachen könnte. Gibt es da eigentlich irgendwelche Erkenntnisse, welche Mannschaften das da besonders gut machen, also aus wenig Geld viel Erfolg machen?
1: Ja, es gibt tatsächlich ganz aktuell eine Veröffentlichung aus dem März von einer Unternehmensberatung, die Bundesliga-Clubs in der ersten Liga mal so nach ihrer wirtschaftlichen Stärke untersucht hat. Und klar, die Zahlen, die belegen, Geld schießt dann doch eben auf Dauer Tore. Aber was ich super interessant fand, diese Kategorie Kadereffektivität, das ist das Verhältnis von eingesetztem Geld und den erzielten Punkten. Und die habe ich mir genauer angeschaut und da stehen Dortmund und die Bayern, wo man denkt, oh, die sind ganz vorne dabei, eben nur auf Platz 14 und 15. Und das liegt daran, dass die Münchner zum Beispiel den mit Abstand teuersten Kader der Bundesliga haben. Der liegt nahe an einer Milliarden-Euro-Grenze. Aber am Ende bekommen die auch nur 3 Punkte für einen Sieg. Und so ist dieser Kader des FC Bayern für die Bundesliga sicherlich überdimensioniert. Und die beste Kadereffektivität, die hatten in der vergangenen Saison übrigens Bremen und vor Mainz und St. Pauli, also die haben ihr Geld am besten eingesetzt.
0: Wobei St. Pauli natürlich abgestiegen ist, aber wahrscheinlich eher unten in diesem Ranking ist auch das Team, das gestern gegen Paderborn verloren hat, der VfL Wolfsburg. Da gab es ja bisher jede Saison rund 80 Millionen Euro von Volkswagen. Ja. Wie geht's jetzt eigentlich damit weiter?
1: Ja, es gibt tatsächlich die Zusage, dass VW den VfL weiter unterstützen will und wird. Ein Finanzdoping sozusagen von außen, trotz der wirtschaftlichen Krise des Konzerns. Und das muss man auch immer wieder so sagen. Und trotz des Abstiegs der Profis aus der ersten Liga, der Männer. Aber es wird nicht mehr so viel Geld geben für die Mannschaft. Bisher waren es eben insgesamt 80 Millionen Euro für den gesamten Verein, also für Männer- und Frauen-Bundesliga-Mannschaft, aber auch für die Nachwuchsabteilung. Mittlerweile sollen es dann in der nächsten Saison angeblich nur noch 55 Millionen Euro sein, was auch noch immer viel Geld ist. Aber manche sagen, das ist dann eben ein Luxusgut, das sich VW leisten will. Und da muss man dann auch sehen, das Sponsoring ist eben für den Konzern im Kosten-Nutzen auch eine Werbeplattform nach außen. Und wichtig für die Identifikation der VW-Mitarbeitenden vor Ort in Wolfsburg. Und damit ist der Club dann für den Konzern sowas wie ein Leuchtturmprojekt. Nur im Moment strahlt der VfL sportlich nicht wirklich.
0: Anne van Eickel aus unserer WDR-Sportredaktion schießt Geld Tore. Ja, aber kein Geld offenbar auch. Der SC Paderborn hat's geschafft und spielt in der kommenden Saison in der ersten Fußball-Bundesliga. Haben wir darüber berichtet hier im WDR 5 Morgen Echo. Ihr Nachrichtenupdate an diesem Dienstagmorgen und nach so einem langen Wochenende an dem viele unterwegs waren und da, wo sie waren, möglicherweise auch mal keine Lust hatten auf Nachrichten. Da muss man ja immer noch mal extra gründlich sortieren, was eigentlich alles los war. Russland zum Beispiel hat in seinem Angriffskrieg gegen die Ukraine in der Nacht auf Sonntag wieder extrem heftige Angriffe geflogen, unter anderem auf die Hauptstadt Kiew. Und für den Kölner Politikwissenschaftler Clemens Fischer war das ein Signal an die internationale Gemeinschaft, aber durchaus auch ins eigene Land.
2: Derartige Angriffe dienen immer zwei Seiten. Einerseits zum Schocken des Gegners, andererseits zur Moral, oft Putschen der eigenen Bevölkerung zu zeigen, also wir sind natürlich noch da. Russland bereitet sich offensichtlich auf die nächste Großoffensive vor, aber die Gebietsgewinne der russischen Armee in den letzten Wochen, Monaten waren sehr, sehr gering. Und da ist eben die Frage, hält man sich zurück, um einen großen Schlag vorzubereiten oder kann man nicht mehr? Ich neige eher dazu, man sollte Russland nicht unterschätzen.
0: Das ganze Gespräch mit Clemens Fischer geht gleich online auf wdr5.de. Und in Kiew, da laufen aktuell die Aufräumarbeiten.
3: Es riecht verbrannt, besonders stark, wenn ein Luftstoß durch die große schwarze Ruine am Straßenrand geht. Das ist das ehemalige Einkaufszentrum Quadrat. Das Betonskelett ist notdürftig mit einem rot-weißen Plastikband abgegrenzt. Trotzdem steigt eine junge Frau durch die Trümmer. Sie hat eine Transportbox für Katzen in der Hand. Sie ist verängstigt und schmutzig und streift dort zwischen den Ruinen herum. Wir wollen sie einem Tierarzt zeigen, denn wenn sie während des Beschusses auch hier war, dann ist sie vielleicht verletzt. Anschließend möchten wir eine Familie für sie finden. Vor einer Viertelstunde hat sie sich hier gezeigt und ist dann in den Trümmern verschwunden. Anastasia, 25 Jahre alt, und ihr Freund haben die Katze hier schon am Sonntag, wenige Stunden nach dem Einschlag der Rakete, gesehen. Eine von 90 Raketen, die Russland in jener Nacht abgeschossen hat. Die beiden haben die Katze sofort gefüttert und wollen sie nun retten. Es ist ihr Versuch, die Welt in Kiew wieder ein Stück zurechtzurücken. Knapp 300 Gebäude in der ukrainischen Hauptstadt wurden beim russischen Luftangriff in der Nacht auf Sonntag beschädigt. In dieser Hinsicht war es der schwerste in diesem Krieg. Wir haben in einem Schutzkeller gesessen, aber auch dort haben wir die Explosionen gehört. Wir gehen nicht immer in einen Schutzraum, aber diesmal gab es viele Warnungen, auch von der US-Botschaft. Auch Neugierige sind zum ehemaligen Einkaufszentrum gekommen. Manche machen Handyfotos. Viele sagen, so schlimm wie jene Nacht auf Sonntag war noch keine. Doch der Angriff war kaum vorbei, da haben die Aufräumarbeiten begonnen. Vor dem Quadrat ist der Schutt auf kleine Häufchen geschichtet. Die Menschen gehen links und rechts vorbei, zur U-Bahn-Station, die schon seit Sonntagabend wieder in Betrieb ist. Die Stadt funktioniert, um die Zerstörungen herum. Auf der anderen Seite der Straße war ein Markt, auch er völlig verwüstet. Ein Mann im modischen Sakko bringt ein Schild an einem verkohlten Verkaufsstand an. Der habe seiner Schwiegermutter gehört, sagt Ihor Schinkarczuk. Hier hat sie gearbeitet, hat Kwas verkauft. Diese Flaschen sind davon übrig geblieben. Brot hat sie verkauft und Törtchen. Sie hat zu ihrer Rente dazu verdient, damit sie den Enkeln ein bisschen Geld geben konnte. Sie hat Asthma und einen Herzinfarkt hinter sich. Trotzdem hat sie hier gestanden und gearbeitet. Die Botschaft auf dem Schild: Wir werden bald wieder öffnen. Bis bald. Allen Frieden und Gesundheit.
0: Ein Bericht aus unserem Studio in Kiew von unserem Reporter Florian Kellermann. Es ist kurz vor 8 im WDR 5 Morgenecho. Gleich das nächste Nachrichtenupdate mit Kerstin Fischer.

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3: Es ist 8 Uhr. 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
4: Die Nachrichten mit Kerstin Fischer. Guten Morgen. Der SC Paderborn ist in die Fußball-Bundesliga aufgestiegen durch einen 2:1-Sieg im Relegationsspiel gegen Wolfsburg. Der Paderborner Spieler Sven Michel war nach Abpfiff stolz auf die Mannschaft.
5: Es ist einfach Wahnsinn, dass wir das heute gezogen haben. Ist einfach so unglaublich und bin so stolz auf die Jungs. Was wir hier die ganze Saison und auch heute geleistet haben, ist einfach heftig.
4: Nach einem Sieg gegen den Erstligisten sah es zunächst nicht aus. Die Ostwestfalen waren früh in Rückstand geraten. Marc Eschweiler, WDR Sport.
6: Dieses Spiel war ein absoluter Fußballkrimi mit einem mehr als verdienten Sieger. Pečinović hatte den Bundesligisten in der dritten Minute in Führung gebracht. Eine unnötige gelb-rote Karte gegen Wolfsburgs Mähle veränderte das Spiel aber komplett. Paderborn schnürte den Gegner danach ein und Bilbia köpfte in der 38. Minute den Ausgleich. Aber trotz unglaublicher 3 Dutzend Torschüsse dauerte es bis zur Verlängerung, ehe Laurin Kurda den SC Paderborn erlöste. Sein Tor zum 2:1 in der 100. Minute bedeutete den ersten Abstieg des VfL Wolfsburg nach 29 Jahren Bundesliga.
4: Die USA haben nach eigenen Angaben Raketenstellungen im Iran angegriffen. Eigentlich gilt im Irankrieg gerade eine Waffenruhe und es laufen Verhandlungen über ein Ende der Kämpfe. Nina Barth, WDR Washington.
7: Das zuständige US-Zentralkommando CENTCOM spricht von Selbstverteidigung. Zu den Zielen hätten Raketenabschussrampen und iranische Boote gehört, die versuchten, Minen in der Straße von Hormus auszulegen. Angaben zu möglichen Opfern gab es von US-Seite nicht. Iranische Medien berichten, es habe mehrere Tote gegeben. Obwohl die seit rund 6 Wochen geltende Waffenruhe im Irankrieg bisher weitestgehend gehalten hat, hat es rund um die Straße von Hormus schon mehrere gegenseitige Angriffe der USA und des Iran gegeben. Die nun erfolgten Angriffe könnten die Verhandlungen über ein Abkommen erschweren.
4: In Köln haben sich am Wochenende wieder viele im Rhein abgekühlt, trotz des Badeverbots. Dabei drohten Bußgelder von bis zu 1.000 Euro. Oliver Köhler, WDR Köln.
8: Fast überall die gleichen Szenen am Rhein in Köln. Menschen stehen hüfttief im Wasser oder schwimmen sogar, Kinder toben im Wasser. An den Stränden im Stadtteil Rodenkirchen ermahnen Mitarbeiter des Ordnungsamtes Menschen, die sich nicht an das Badeverbot halten. Das Kölner Ordnungsamt war am Pfingstwochenende zu einem Schwerpunkteinsatz an den Rhein ausgerückt. Bis zum Sonntagabend wurden aber nur 2 Verstöße geahndet. Die endgültige Bilanz will die Stadt Köln im Laufe des Tages veröffentlichen.
4: Weitere Meldungen im Überblick. Bundesgesundheitsministerin Warken plant bei der Pflegereform offenbar eine höhere Belastung von Kinderlosen. Nach einem Bericht des Redaktionsnetzwerks Deutschland soll der Beitragszuschlag für Kinderlose um 0,1 Prozentpunkte angehoben werden. Schon jetzt müssen sie mehr in die Pflege einzahlen als Menschen mit Kindern. Nach dem massiven Angriff auf die ukrainische Hauptstadt Kiew droht Russland mit einer neuen schweren Attacke. Das Außenministerium in Moskau rief ausländische Diplomaten dazu auf, Kiew schnellstmöglich zu verlassen. Russland hatte am Wochenende zahlreiche Drohnen und Raketen auf die Ukraine abgefeuert. Es gab mehrere Tote. In Belgien beginnt heute ein Prozess um einen geplanten Raubüberfall in Bochum. Ziel war laut Anklage der Tresorraum eines Geldtransportunternehmens. 10 Männer stehen vor Gericht. Sie waren vor gut einem Jahr in Eupen festgenommen worden, bevor es zu dem Überfall in Bochum kommen konnte.
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4: Die US-amerikanische Jazzlegende Sonny Rollins ist tot. Rollins wurde 95 Jahre alt. Laut seiner Webseite starb er gestern in Woodstock im US-Bundesstaat New York. Beate Hinrichs, WDR Kultur.
9: Seine Improvisationen auf dem Tenorsaxophon waren melodisch, technisch virtuos und rhythmisch komplex. Sonny Rollins war einer der einflussreichsten Jazz-Saxophonisten und Modern-Jazz-Komponisten. Er wurde auch der Saxophone Colossus genannt, der Saxophon-Koloss. Das war der Titel eines seiner bedeutendsten Alben. Seine erste Schallplatte nahm er 1949 auf. Im Jahr 2012 gab er sein letztes Konzert. Wegen einer Lungenerkrankung musste er 2 Jahre später ganz mit dem Saxophonspielen aufhören.
10: Das Wetter in Nordrhein-Westfalen bringt heute wieder viel Sonnenschein bei einem fast wolkenlosen Himmel. Dazu wird es noch wärmer als gestern mit diesen Höchstwerten. In Herford 32 Grad, in Rheine 33 und in Siegen 34 Grad. Morgen scheint weiterhin die Sonne, es gibt aber mehr Wolken und es kühlt sich wieder etwas ab. Die Höchstwerte liegen morgen zwischen 20 und 28 Grad. Das war WDR aktuell. 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A4, Olpe Richtung Köln zwischen Bergisch Gladbach-Frankenforst und Kreuz Köln-Ost. Etwa 10 Minuten plus 5 Kilometer stockender Verkehr. A40, Duisburg Richtung Essen zwischen Mülheim-Dümpten und Essen-Frohnhausen dauert es etwa eine halbe Stunde länger. 5 Kilometer Stau nach einem Unfall. A45, Hagen Richtung Dortmund zwischen Kreuzhagen und Westhofener Kreuz etwa 10 Minuten plus 6 Kilometer stockend. A57, Nimwegen Richtung Köln zwischen Mörskapellen und Kreuz Meerbusch, etwa 10 Minuten, 5 Kilometer stockender Verkehr. Und A59, Dienstlaken Richtung Duisburg, zwischen Duisburg-Marxloh und Kreuz Duisburg, etwa 10 Minuten plus, 4 Kilometer Stau.
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6: Mit Tobi Strauß. Guten Morgen. Falls Sie heute bei Ihren Mitmenschen erschreckend gute Laune feststellen sollten, dann ist das Wochenende schuld, beziehungsweise die Tatsache, dass der Sommer wieder da ist. Aber was passiert da eigentlich genau in unserem Körper? Fragen dazu an einen Chronobiologen in gut 10 Minuten. Außerdem schauen wir uns an, wie die Bundesregierung dafür sorgen will, dass Spitzensportler, die jetzt keine Fußballer sind, finanziell etwas besser gestellt werden. Es ist eine Umweltkatastrophe, die man vielleicht nicht mehr sofort auf dem Schirm hat. Der Staudammbruch von Brumadinho war aber die tödlichste Umweltkatastrophe in der Geschichte Brasiliens.
11: Es sind dramatische Rettungsarbeiten, eine verzweifelte Suche nach Überlebenden. Es wurden bislang nur wenige gefunden. Die Rettungskräfte haben mehrere Leichen geborgen. 300 Menschen werden seit dem Unglück vermisst, sehr wahrscheinlich mitgerissen von den riesigen Schlammlawinen.
6: Ende Januar 2019 war das. Damals haben 13 Millionen Kubikmeter Schlamm und toxische Schwermetalle Gebäude und Straßen unter sich begraben. 272 Menschen sind dabei ums Leben gekommen und ihre Hinterbliebenen, die warten nach wie vor auf ein Urteil zur Frage, ob jemand für dieses Unglück verantwortlich ist. Ab heute befasst sich das Landgericht München wieder mit diesem Fall. Fast 1500 Menschen, Angehörige, Überlebende und die Gemeinde haben geklagt. Sie fordern Schadensersatz vom TÜV Süd. Sprechen wir drüber mit unserem WDR-Rechtsexperten Philipp Rayon. Guten Morgen.
12: Guten Morgen.
6: Worum geht's jetzt bei diesem Verfahren genau?
12: Ja, um Schadensersatz und zwar um mindestens 600 Millionen Euro. So viel Geld fordern die Betroffenen vom TÜV Süd. Und es geht eben um die Folgen dieses Staudammbruchs in Brumadinho im Südosten von Brasilien. Das war kein See, wo man drin schwimmen konnte, sondern es waren Schlämme und Abwasser einer Mine, die dort gelagert wurden. Der wurde immer höher, dieser Staudamm, und irgendwann hat er nicht mehr standgehalten. Für die 1500 Klagenden, das sind vor allem Angehörige von den Todesopfern, teilweise auch Überlebende, geht es jetzt nicht nur ums Geld. Das hat mir Ihr Anwalt Jan-Erik Spangenberg gesagt.
13: Den Klägerinnen und Klägern geht es vor allen Dingen darum, dass die Verantwortung für den Tod ihrer geliebten Angehörigen festgestellt wird. Dass festgestellt wird, dass es nicht nur ein tragisches Unglück war, sondern dass die Tötung dieser vielen Menschen hätte verhindert werden können.
12: Und das werfen sie dem TÜV Süd vor und deswegen haben sie geklagt. Das Ganze findet eben in München statt, denn dort hat der TÜV seinen Hauptsitz.
6: Was ist denn der genaue Vorwurf, den die Kläger dem TÜV Süd jetzt machen?
12: Ja, ein Tochterunternehmen soll wenige Monate vor dem Unglück die Stabilität geprüft und auch zertifiziert haben. Nur deshalb konnte der Minenbetreiber den Staudamm weiter betreiben. Die TÜV-Südtochter hatte auch wohl vor Ort Bedenken, dass die Stabilität ausreichen würde. Es gibt bei Staudämmen einen Sicherheitsfaktor und vorher war der für die Zertifikate immer bei 1,3 mindestens gelegen, damit der zertifiziert werden konnte. Dann gab es aber hier, so sagen die Kläger, Zweifel, dass der Staudamm stabil genug sei. Er sollte nur einen Sicherheitsfaktor von 1,09 haben. Der TÜV soll dann aber kurzfristig gesagt haben, ja, nee, eigentlich reicht doch auch 1,05. Und damit war der Staudamm eben wieder sicher genug und das Zertifikat wurde erteilt. Ja, wenige Monate kam es dann zu der Katastrophe und was für den Prozess ziemlich relevant ist, ein deutscher Manager vom TÜV Süd, Mutterkonzern, soll vor Ort gewesen sein und sich mit eingebracht haben. Deshalb eben auch die Klage gegen den TÜV Süd und nicht gegen den Tochterkonzern in Brasilien vor Ort.
14: Wie reagiert der TÜV selber auf diese Vorwürfe?
12: Er spricht von einem furchtbaren Unglück. Das Mitgefühl sei bei Angehörigen und Opfern. Die Tochtergesellschaft für die Zertifizierung sei alleine dafür zuständig gewesen und nicht der Mutterkonzern, schreibt der TÜV Süd. Und außerdem seien alle brasilianischen Normen und Standards eingehalten worden. Der TÜV verweist auch darauf, dass in Brasilien schon der Minenkonzern Vale, einer der größten Minenkonzerne weltweit, Entschädigung gezahlt haben soll. NGOs wie die katholische Misereor sagen aber, das kam viel zu wenig bei den Menschen an und ein Großteil des Geldes sei in den Wiederaufbau der Bergbauinfrastruktur geflossen. Auch das wohl ein Grund, warum die Menschen noch in Deutschland klagen.
14: Was wäre denn rechtlich entscheidend dafür, dass die Klägerinnen und Kläger mit ihren Forderungen durchkommen?
12: Ja, ganz spannend. Es geht bei solchen Fragen bislang, weil es kein deutsches Recht dazu gibt, dann um das Recht des Heimatortes oder des Ortes, wo das Unglück passiert ist. Also hier nach brasilianischem Recht. Und da sind die Münchner Richterinnen und Richter jetzt nicht die größten Experten drin. Deswegen haben sie, wie es in solchen Verfahren üblich ist, ein Gutachten beauftragt. Und dieses Gutachten klärt jetzt erstmal, ob es nach brasilianischem Recht für solche Fallkonstellationen ja einen Anspruch geben könnte. Und das wurde jetzt über die letzten Jahre geschrieben, dieses Gutachten. Darum geht es jetzt auch im München in der Verhandlung. Und dann gibt es noch ein zweites Gutachten, das noch nicht fertig ist. Da geht es um die technischen Fragen. Also zum Beispiel, ob die Ingenieure vom TÜV, wenn sie denn dafür gerade stehen müssen, aber alles richtig gemacht haben oder ob es technische Ingenieursfehler gab. Das sind die Fragen, die das Gericht klären muss. Und nach deutschem Recht gibt es eben bislang für Zertifizierer keine eigene Anspruchsgrundlage, wo sich deutsche Richter zum Beispiel auskennen würden. NGOs fordern deshalb, dass das Lieferkettengesetz angepasst werden soll. Das ist aber politisch derzeit nicht absehbar und weil es eben diese Regelung noch nicht gibt, kommt es jetzt hier in diesem konkreten Fall auf das brasilianische Recht an.
14: Und wie geht es jetzt mit dem Verfahren weiter?
12: Erstmal wird jetzt 3 Tage lang das Rechtsgutachten zum brasilianischen Recht da diskutiert in München. Das zweite Gutachten könnte Richtung Jahresende fertig sein und dann wahrscheinlich nochmal wird das Gericht dazu verhandeln. Bis es ein Urteil kommt, kann es also noch dauern. Die Kläger sagen aber auch, sie würden eigentlich gerne einen Vergleich abschließen mit dem TÜV Süd. Der stellt sich da aber bislang quer und die Kläger hoffen jetzt, dass wenn die Gutachten eher in ihre Richtung deuten, der TÜV Süd dafür vielleicht bereit wäre.
14: Die schwerste Umweltkatastrophe Brasiliens wird juristisch aufgearbeitet. Ab heute wieder vor dem Landgericht München. Es geht um den Bruch eines Staudamms im Januar 2019. Informationen dazu von unserem WDR-Rechtsexperten Philipp Rayon hier im WDR 5 Morgen-Echo, 8:12 Uhr.

0: Klassiker von Us3, Cantaloupe, Flip Fantasia hier im WDR 5 Morgenecho an diesem Dienstag. Temperaturen über 30 Grad kriegen wir heute, dazu so ungefähr 16 Stunden Sonne. Es wird der heißeste Tag der Woche heute, nach einem ja auch schon sehr sommerlichen Wochenende.
1: Ich find's richtig cool, vor allem hier bei dem sonnigen Wetter. Ich habe mich auch schon mit Freunden hier verabredet, dass wir hier zusammen alle hingehen. Das haben wir sogar auch in der Klasse und so besprochen. Weil bei dem coolen Wetter, da kann man sich das nicht entgehen lassen.
0: Und man hört raus, zum Beispiel hier im Freibad Dorenburg in Grefrath, diese Temperaturen und das Wetter dazu, die machen schon vielen Spaß. Aber warum ist das eigentlich so? Warum macht uns das so viel Spaß? Darüber habe ich gesprochen mit Till Rönneberg. Er ist Chronobiologe und Schlafforscher, hat geforscht über die innere Uhr und er berät heute Unternehmen und Privatpersonen dazu, wie sie Alltag und Schlaf mit der inneren Uhr in Einklang bringen. Er kennt sich also aus mit hell und dunkel. Mehr Serotonin, weniger Melatonin, oder wie war das nochmal?
2: Ja, das sind jetzt so Namen von Hormonen, die erklären aber nicht so richtig, was passiert. Ich bin immer der Meinung, und ich bin Biologe, dass wir solche Dinge biologisch betrachten müssen. Wir müssen uns nämlich fragen, warum macht das Gehirn uns fröhlich oder warum gibt uns das Gehirn Schmerzen? Und letztendlich ist es ganz einfach, alles, was für Reproduktion spricht, wird belohnt vom Gehirn. Und zwar nicht, weil das Gehirn jetzt irgendwie seltsam veranlagt ist, sondern einfach nur, weil wenn es nicht belohnt würde, gäbe es diese Linie des Individuums nicht mehr. Denn die einzige Währung, die wir haben in der Evolution und in der Geschichte unserer Welt zu überstehen, ist, indem wir uns fortpflanzen. Sonst sind wir eine Sackgasse evolutionsbiologisch. Und die Frage ist, warum wir von dem Gehirn belohnt werden in dieser Jahreszeit. Und diese Jahreszeit hat sehr viel mit Reproduktion zu tun. Und deshalb glaube ich, dass wir auch die Belohnung des Gehirns erfahren.
0: Also sowas wie Frühlingsgefühle ist nicht nur ein Klischee.
2: Nein, das ist auf keinen Fall nur ein Klischee. Vor allen Dingen, wenn man richtig aus dem Winter kommt, dann die Tage werden länger. Jede Pflanze und jedes Tier, und insofern auch wir, können mit vielen wichtigen Mechanismen die Tageslänge messen. Und heutzutage ist es zum Beispiel so, dass die Reproduktion bei Menschen nicht mehr jahresrhythmisch verläuft, außer vielleicht mit einem kleinen Peak um Weihnachten herum. Aber früher war es so, dass irgendwie auf der ganzen Welt die Reproduktion, das heißt die Geburtenrate, aber damit auch die erfolgreichen Konzeptionen, ganz jahresrhythmisch verlief. Und die Faktoren, die dazu führten, diese Reproduktion zu steigern, waren sowohl Tageslänge als auch Tagestemperatur. Und die beiden gehen jetzt hoch und die stimulieren.
0: Geht das eigentlich bis ins Unendliche quasi? Weil irgendwann, wenn die Temperatur dann doch sehr hoch ist, dann könnte ich mir vorstellen, ist die menschliche Lust auf Reproduktion doch auch wieder etwas gedämpfter.
2: Das ist eine sehr, sehr gute Frage. Und das wiederum führt dazu, dass zum Beispiel früher in den Ländern, in denen die Temperaturen von 30 Grad schon im Anfang April erreicht worden sind im Jahresverlauf, also auf der nördlichen Halbkugel, dass bei denen die Reproduktion dann wieder abgenommen hat, weil es zu heiß war. Es sind immer Morgentemperaturen so zwischen 18 und 25 Grad, die ideal sind, und Tageslängen länger als 12 Stunden.
0: Jetzt war dieser Mai, abgesehen vom Anfang, ziemlich nass und kalt. Ist dann der Effekt eigentlich noch größer, wenn es vorher wirklich ungemütlich war, als wenn sich das so langsam aufbaut?
2: Dafür gibt es wenig Beweise, aber wir kennen es aus anderen Zeitmessern, die Licht und Temperatur benutzen, dass es in der Tat sich anstaut und dann noch besonders heftig passiert, die Euphorie.
0: Wenn wir so ein bisschen in die nächsten Tage gucken, sieht erstmal so aus, als würde es so bleiben. Viel Sonne, sehr warm, spricht dafür, dass es möglicherweise auch warm und trocken bleibt in den nächsten Wochen. Falls das dann irgendwann doch nicht mehr der Fall sein sollte, wenn es dann wieder kälter und nasser wird, ist das ein Gefühl, dass man sich in irgendeiner Art konservieren kann oder ist es dann auch wieder weg?
2: Nein, das können Sie nicht konservieren. Das kennen Sie von anderen Gefühlen, die wir bezogen Reproduktion oft haben. Das hält nicht an, sondern das wird belohnt, bis es passiert und dann nicht mehr. Wenn sich die Zeiten verändern, dann werden wir auch wieder nicht ganz so euphorisch. Aber ich finde, man muss ja auch nicht immer euphorisch sein. Wir leben in einer Gesellschaft, wo man immer Hip-Hop sein muss. Und deshalb fühlen die Leute sich im Winter sehr schlecht, weil sie nicht so fröhlich oder euphorisch sind. Das brauchen sie aber nicht, denn gerade wenn man durch die Rhythmik geht, und diese Rhythmik beinhaltet auch mal eine Zeit kälter und mehr Regen, wenn man durch diese Rhythmik geht, hat man von den Aufschwüngen sehr viel mehr.
0: Was irgendwie immer dazugehört zum ersten Sommerwochenende des Jahres, ist das Gespräch über das erste Sommerwochenende des Jahres. Finden Sie das eigentlich noch interessant?
2: Ich finde es immer wieder spannend und wir haben heute zum Beispiel Aspekte besprochen, die wir die letzten paar Jahre, wir sprechen ja fast jedes Jahr, nicht besprochen haben und man muss sich immer wieder was Neues überlegen.
0: Na immerhin, sagt der Chronobiologe und Schlafforscher Till Rönneberg, er weiß, was die Sonne generell mit uns macht. Claudia Barbonus aus der WDR-Wetterredaktion weiß, was die Sonne speziell heute mit uns macht.
3: Ja. Und zwar bescheint sie uns von früh bis spät. Astronomisch möglich sind so um die 16 Stunden und in Abwesenheit von dem meisten Gewölk wird sie das heute, ähnlich wie gestern, einfach als reine Scheinzeit für sich beanspruchen, den ganzen Tag. Vorsicht, wir sind gut 3 Wochen vor Sommersonnenwende. Entsprechend steht die Sonne schon sehr hoch am Himmel. Entsprechend kurz ist der Weg heute Mittag der Sonnenstrahlen durch die Atmosphäre und entsprechend hoch ist auch die UV-Belastung dann. Heute verbreitet 7 bis 8 von 11. Also Sonnenschutz ist unbedingt erforderlich. Davon abgesehen spricht es aber nichts dagegen, heute den Tag zu genießen, am besten im Schatten, denn es wird heiß, 28 bis 34 Grad.
0: Ich überlege gerade, ob man sagen kann, mehr Schein als Sein. Nee, aber es ist eigentlich beides. Die Sonne
3: beides,
0: ist ja auch
3: ja
0: da. Ja. Wie geht's denn weiter?
3: Es wird wieder ein bisschen kühler. In der Nacht können wir schon ein bisschen durchatmen. Temperaturen zwischen 17 und 10 Grad. Morgen bleibt es sonnig, aber wir sind dann von etwas kühlerer Luft aus Skandinavien umgeben. Das heißt, die Temperaturen gehen doch deutlich zurück. 20 bis 28 Grad nur noch. Mhm. Also es ist ja immer noch Mai, ne? Donnerstag wird es ähnlich und am Freitag gehen die Temperaturen wieder ein kleines bisschen nach oben, bis auf 30, vielleicht 31 Grad. Samstag gibt es neben Sonne dann auch so eine kleine Wahrscheinlichkeit für vielleicht die ersten Gewitter.
0: Okay, bin ich aber beruhigt, dass ich in meiner Amateurwettervorhersage Herrn Rönneberg hier keinen Unsinn erzählt habe.
3: Sehr gut gemacht.
0: Offiziell bestätigt von Claudia Barbonus aus der WDR-Wetterredaktion. Das wird der 5-Morgen-Echo am Dienstag. Im Film Asterix erobert Rom. Da müssen Asterix und Obelix verschiedene Prüfungen bestehen. Und direkt die erste Prüfung ist ein Wettrennen gegen einen Olympioniken. Der ist eigentlich viel schneller als Asterix, aber Asterix nimmt dann einfach ein bisschen Zaubertrank und läuft seinem Konkurrenten davon und pflückt zwischendurch noch ein paar Äpfel. Quintessenz dieser Szene, Doping funktioniert. Das glaubt man auch bei den Enhanced Games. Die haben an diesem Wochenende zum ersten Mal stattgefunden in Las Vegas und das sind Wettbewerbe, bei denen eigentlich verbotene Dopingmittel ausdrücklich zugelassen sind. Jetzt hätte man ja meinen können, dass da dann total viele neue Rekorde bei rauskommen. War aber gar nicht so. Nur der offizielle Weltrekord im Freistilschwimmen, der ist da unterboten worden. Mitgemacht haben Sportlerinnen und Sportler, die eigentlich so ein bisschen raus sind aus dem ganz obersten Regal des Leistungssports, auch weil sie das Preisgeld gut gebrauchen können. $250.000 gab es da pro Sieg und $1 Million on top für jeden neuen Rekord. Und Sportfunktionäre kritisieren,
4: dass die Veranstalter, ich sag mal, die Bedürftigkeit von Athletinnen und Athleten in dem Moment wirklich ausnutzen, dadurch, dass sie mit so hohen Summen locken, die man normalerweise nicht im organisierten Sport verdienen kann.
0: Das sagt Lea Krüger, die Vizepräsidentin von Athleten Deutschland e.V. Ich habe länger mit ihr gesprochen. Das ganze Gespräch, das hören Sie hier gegen 8:45. Und wir haben dann natürlich auch mal versucht zu gucken, was man denn alternativ machen könnte, um Spitzensportler eben rauszuholen aus dieser Bedürftigkeit. Möglicherweise hilft da das neue Sportfördergesetz. Was der Bund genau plant, das berichtet Nicole Markwald.
5: Wenn einer weiß, wie viel Anstrengung und Mühe in einem Olympiasieg stecken, dann ist das der ehemalige Radprofi Jens Lehmann aus Leipzig. Seit 2017 ist Lehmann Abgeordneter im Bundestag und berichtete:
6: Von Beginn meiner sportlichen Laufbahn bis zum ersten Olympiasieg waren es immerhin 12 Jahre.
5: Der CDU-Politiker holte diverse Weltmeistertitel und gewann als Radrennfahrer olympische Medaillen in Barcelona und Sydney. Er ist überzeugt, ohne neue Strukturen wird das nichts mit den Medaillen.
6: Der Entwurf der Bundesregierung kann dafür aus meiner Sicht zum epochalen Wendepunkt im deutschen Spitzensport werden.
5: Das Gesetz soll die Spitzensportförderung neu aufstellen. Dafür ist eine unabhängige Spitzensportagentur geplant. Vorbild ist Großbritannien, wo es auch eine solche Agentur gibt. Sie soll dafür sorgen, dass Fördermittel schnell, unbürokratisch und effektiv bei den Leistungssportlerinnen und Sportlern ankommen. Die Agentur soll sich aus Vorstand, Stiftungsrat und Sportfachbeirat zusammensetzen. Und das stößt auf Kritik. Christian Görke von den Linken sagte:
7: Diese Agentur, meine Damen und Herren, ist, wie sie jetzt konzipiert ist, eine intransparente Blackbox mit Regierungssiegel.
5: Tina Winkelmann von Bündnis 90 Die Grünen Grünen befürchtet mehr Bürokratie.
8: Diese Agentur soll das Herzstück sein dieser Reform. Dann darf sie aber nicht eine Verwaltungsstelle sein für Förderbescheide, sondern sie muss mehr kennen, als nur Geld weiterzureichen. Sie muss steuern können.
5: Beide Oppositionspolitiker bemängelten eine fehlende soziale Absicherung für Spitzensportler. Auch das Thema Mutterschutz im Spitzensport werde nicht adressiert. Für viel Diskussionsbedarf sorgt die Zusammensetzung der geplanten Agentur. Im Stiftungsrat sind Athleten nicht vorgesehen, lediglich im sogenannten Sportfachbeirat. Aber auch da nur in beratender Funktion. Fritz Günzler von der CDU-CSU sieht Nachbesserungsbedarf.
9: Und es ist heute in der Debatte klar geworden, dass wir über diese Zusammensetzung noch mal reden müssen.
5: Otto Fricke ist Vorstandsvorsitzender des Deutschen Olympischen Sportbunds. Er fordert:
10: Hier müssen Sport und Politik auf Augenhöhe sein, sodass sich keiner durchsetzen kann, sondern am Ende eine faire Lösung im Interesse des Sportes und der Sportlerinnen und Sportler gefunden.
5: Offen ist bislang auch, wo die Sportagentur ihren Sitz haben soll. Leipzig und Frankfurt am Main sind im Rennen. Geplant ist, das Gesetz noch vor der Sommerpause zur Abstimmung zu bringen, sodass die Agentur möglichst schnell ihre Arbeit aufnehmen kann.
0: Ein Bericht aus unserem ARD-Hauptstadtstudio von unserer Reporterin Nicole Markwald. Das WDR5-Morgen-Echo ist hier an diesem Dienstag. Sie tragen zumindest beide weiß. Der Zauberer Gandalf aus dem Fantasy-Klassiker Herr der Ringe und der Papst. Beide sind ja ständig unterwegs in weißen Umhängen und beide offenbar auch inhaltlich näher beieinander, als man das bisher so gedacht hatte. Papst Leo XIV. Hat nämlich gestern seine erste große Enzyklika herausgegeben und im 213. Absatz, da gibt es tatsächlich ein wörtliches Zitat von Gandalf aus dem dritten Band »Die Rückkehr des Königs«. Da heißt es nämlich: Doch unsere Sache ist es nicht, die Welt durch alle Zeiten zu steuern, sondern in den Jahren, auf die wir beschränkt sind, zu tun, was wir können, um das Übel auf den uns bekannten Feldern auszujäten, damit jene, die nach uns kommen, einen guten Boden vorfinden. Sagt Gandalf und schreibt der Papst. Und was noch drin steht in seiner Enzyklika, das berichtet aus Rom Anna Giordano.
11: Es geht in der Enzyklika um Themen wie Teilhabe und soziale Gerechtigkeit im Zeitalter von KI, um die Bedeutung von Spiritualität und darum, wie viele Entscheidungen an Algorithmen übertragen werden dürfen. Der Papst sagt dazu:
12: Artificial Intelligence.
11: Die künstliche Intelligenz muss entwaffnet werden, befreit von einer Logik, die sich in ein Instrument verwandelt, das beherrscht, das ausbeutet oder tötet. In seiner Enzyklika nennt Leo XIV. Beispiele. Er spricht von moderner Sklavenarbeit beim Abbau seltener Erden, von der Ausbeutung von Millionen Klickarbeitern im globalen Süden, die unter miserablen Bedingungen Daten für KI-Konzerne sichten und filtern. In diesem Zusammenhang schaut der Papst auch selbstkritisch auf die Kirchengeschichte zurück und spricht ein historisches Schuldbekenntnis aus. Es habe Verzögerungen bei der moralischen Verurteilung der Sklaverei gegeben. Er bitte im Namen der katholischen Kirche offiziell um Vergebung. Dafür.
0: Anna Giordano hat berichtet. Und wie den Kommentarspalten geschaut wird auf diese neue Enzyklika von Papst Leo, das ist in gut 20 Minuten unser Thema hier in der Medienschau im WDR5-Morgen-Echo. Es wird 8:30, gleich das nächste Nachrichtenupdate mit Kerstin Fischer.

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5: Es ist 8.30 Uhr. 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
6: Die Nachrichten mit Kerstin Fischer. Guten Morgen. In Paderborn wurde noch bis tief in die Nacht gefeiert. Durch einen 2:1-Sieg gegen den VfL Wolfsburg ist der SC Paderborn in die Fußball-Bundesliga aufgestiegen. Entsprechend groß war nach Abpfiff die Feierlaune im Paderborner Fanlager.
7: Super. Einfach nur happy. Hätte man ja auch vor ein paar Spielen noch wieder nicht mehr mitgerechnet, dass wir das wirklich noch schaffen.
8: Mega. Also ich glaube, bei meiner Stimme hört man's. Einfach geisteskranke Stimmung. Mega gespielt. Verdient gewonnen. Verdient in der ersten Liga. Und wir werden uns nächstes Jahr auf jeden Fall da sehen und da bleiben.
6: Gegen den Erstligisten aus Wolfsburg geriet Paderborn zunächst früh in Rückstand, spielte aber dann wegen eines Wolfsburger Platzverweises in Überzahl und drehte das Spiel. Der Paderborner Trainer Ralf Kettemann war deswegen nach Abpfiff stolz auf die Mannschaft.
9: Weil es dann auch gar nicht so einfach, in Überzahl zu sein, auch wenn es extrem hilft und die Chancen extrem erhöht. Aber die Art und Weise, wie wir das gespielt haben, war schon herausragend.
6: Heute könnte noch ein NRW-Verein aufsteigen. Drittligist Rot-Weiß Essen spielt am Abend in der Relegation gegen Fürth. Bundesverteidigungsminister Pistorius reist heute nach Kanada. Bei dem Besuch geht es vor allem um wichtige Rüstungsgeschäfte für Deutschland. Pistorius will dafür werben, dass Kanada deutsche U-Boote kauft. Mario Kubina, WDR Berlin.
10: Mit dabei sind auch Vertreter deutscher Firmen. Der Kieler U-Boot-Bauer TKMS hofft auf einen Milliardenauftrag aus Kanada. Pläne, für die sich Pistorius schon letztes Jahr beim NATO-Partner eingesetzt hat. Und auch Finanzminister und SPD-Chef Lars Klingbeil hat für die deutschen U-Boote geworben, als er vor kurzem in Kanada war. Die Sache hat also große Bedeutung für die Bundesregierung. Am Donnerstag geht es für Pistorius weiter nach Montreal. Auch bei dieser Station sollen Industriekontakte vertieft werden.
6: In Brüssel soll heute der Gerichtsprozess zu einem geplanten Überfall auf ein Werttransportunternehmen in Bochum beginnen. Angeklagt sind insgesamt 10 Verdächtige. Was die Gruppe genau geplant haben soll, fasst Simon Lanzerath, WDR aktuell zusammen.
11: Sie soll vorgehabt haben, in Bochum Geld in Millionenhöhe zu erbeuten und das mit einem ganzen Arsenal an Waffen und Sprengstoff. Ermittler aus Belgien, Frankreich und Deutschland konnten das im Februar letzten Jahres wohl noch gerade so verhindern. Sie hatten die Gruppe schon länger im Visier und griffen dann zu, weil, wie die Ermittler sagten, der Überfall in Bochum unmittelbar bevorstand. Unter den Festgenommenen waren mehrere Schwerverbrecher, darunter auch der französisch-italienische Kriminelle Antonio Ferrara, auch bekannt als der Ausbrecherkönig. Ihm ist schon zweimal die Flucht aus dem Gefängnis gelungen. 2003 hatte ihn ein bewaffnetes Befreiungskommando aus der Haft geholt, indem es das Gefängnistor aufsprengte. Also bei dem Prozess jetzt in Brüssel wird es wohl massive Sicherheitsvorkehrungen geben.
6: Jetzt weitere Meldungen im Überblick. Die USA haben nach eigenen Angaben Raketenstellungen im Iran angegriffen. Demnach wurden auch iranische Schiffe attackiert, die Minen in der Straße von Hormuz legen wollten. Eigentlich gilt im Irankrieg derzeit eine Waffenruhe und es laufen Verhandlungen über ein Ende der Kämpfe. Bundesgesundheitsministerin Warken plant bei der Pflegereform offenbar eine höhere Belastung von Kinderlosen. Nach einem Bericht des Redaktionsnetzwerks Deutschland soll der Beitragszuschlag für Kinderlose um 0,1 Prozentpunkte angehoben werden. Schon jetzt müssen sie mehr in die Pflege einzahlen als Menschen mit Kindern. Die Gewerkschaft der Polizei, GDP, klagt über eine große Zahl maroder Dienststellen bei der Bundespolizei. Der GDP-Vorsitzende Roßkopf sagte der Rheinischen Post, dass wohl jede dritte Dienststelle erhebliche Mängel aufweise, wie zum Beispiel tropfende Decken. Der Zustand sei teilweise nicht mehr hinnehmbar. Die GDP fordert deshalb Geld für Sanierungen, Neubauten und bessere Unterkünfte.
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6: Die Landesregierung stellt mehr als 3 Millionen Euro bereit, um Museen in NRW zu unterstützen. Mit dem Geld sollen Renovierungen oder neue Ausstellungsprojekte finanziert werden. Stefan Hase für WDR aktuell.
12: Fast 60 Museen können sich über zusätzliche Gelder freuen. Ausgewählt wurde zum Beispiel die Ausstellung Krieg und Konfitüre im Gustav-Lübcke-Museum in Hamm, weil sie die ganze Vielfalt der bildenden Kunst zeige. Das Kunstmuseum Gelsenkirchen bekommt Geld für den dortigen Kunstbrunnen. Der wird jetzt repariert, damit er wieder ausgestellt werden kann. Kulturministerin Brandes sagt, die Förderung soll Museen helfen, ihre wichtigste Aufgabe zu erfüllen, nämlich, Zitat, Schatzkammern unseres kulturellen Erbes zu sein.
6: Das Wetter in Nordrhein-Westfalen bringt heute wieder viel Sonne bei einem fast wolkenlosen Himmel. Dazu wird es noch wärmer als gestern. Mit in Monschau bis 29 Grad, in Bad Salzuflen werden 32 und in Dinslaken 33 Grad erreicht. Morgen scheint weiterhin die Sonne, es gibt aber mehr Wolken und es kühlt sich wieder etwas ab. Die Höchstwerte liegen morgen zwischen 20 und 28 Grad. Das war WDR aktuell. WDR 5, die Verkehrslage. A3 Oberhausen Richtung Köln zwischen Kreuz Hilden und Dreieck Langenfeld, etwa 10 Minuten plus 4 Kilometer stockender Verkehr. A40 Duisburg Richtung Essen zwischen Mülheim-Dümpten und Essen-Holsterhausen dauert es etwa 20 Minuten länger, 6 Kilometer Stau nach einem Unfall. A40 Dortmund Richtung Duisburg zwischen Dreieck Bochum-West und Dreieck Essen-Ost etwa 10 Minuten 4 Kilometer stockend. A45 Hagen Richtung Dortmund zwischen Kreuz Hagen und Westhofener Kreuz etwa 10 Minuten plus 6 Kilometer stockt es da. Und noch die A57 Nimwegen Richtung Köln zwischen Mörskapellen und Kreuz Meerbusch etwa 10 Minuten plus 5 Kilometer stockender Verkehr.
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13: 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Guten Morgen. Der Mieterbund macht das, was er gerne mal tut. Er kritisiert Vermieter. Diesmal, weil er sagt, es wird unnötig viel möbliert vermietet. Dann gibt's einen Aufschlag für die Möbel und so hebeln einige Vermieter die Mietpreisbremse aus. Ein Gespräch mit dem Chef des Mieterbundes NRW in 10 Minuten hier und wir würdigen außerdem den Aufstieg des SC Paderborn in die Fußball-Bundesliga. Wichtiger Tag heute aber auch in Essen. Für Rot-Weiß geht es um den Aufstieg in Liga 2, Relegation gegen die Spielvereinigung Fürth. Aber auch wichtiger Tag an der Essener Tafel. Der Leiter der Tafel, Jörg Sator, geht nämlich heute in den Ruhestand. Mehr als 20 Jahre war er da im Vorstand und am Ende wahrscheinlich einer der prominentesten Ehrenamtler in Deutschland. Wir nehmen das zum Anlass, nochmal zu fragen, wie es den Tafeln eigentlich insgesamt geht im Land. Und darüber kann ich jetzt sprechen mit Marco Koppe. Er ist der Geschäftsführer bei Tafel Deutschland e.V. Guten Morgen, Herr Koppe.
14: Guten Morgen, Herr Strauß.
13: Das Letzte, was ich gelesen habe zur Lage der Tafeln, war, dass sie natürlich auch leiden unter den hohen Benzinpreisen, weil sie ja viele Fahrten machen, um Lebensmittel einzusammeln. Ist das nach wie vor ein drängendes Problem?
14: Absolut. Die Lage der Tafeln ist in ganz Deutschland angespannt. Die Tafeln sind es ja seit Jahren gewohnt, im Ausnahmemodus zu operieren. Jetzt die Situation im Iran, die Inflation, das fordert die Tafeln neu heraus. Und Sie haben es genau gesagt, diese hohen Kosten bei Energie, bei Sprit, die betreffen uns ganz akut. Und wir können ja kaum sparen, weil die Fahrten zu den Spenderinnen und Spendern sind notwendig. Wie auch der Strom für die Beleuchtung oder die Kühlräume. Die sind für den Tafelbetrieb notwendig. Da können wir das nicht eben einmal ausstellen.
13: Die Nachfrage steigt gleichzeitig immer weiter. Woran liegt das aus Ihrer Sicht? Sind das die hohen Kosten insgesamt oder sehen Sie da auch ganz konkrete Ursachen?
14: Na, wir sehen, die Lebensmittelpreise steigen jetzt schon über 37% in den letzten Jahren. Die Lebenserhaltungskosten steigen und gleichzeitig wachsen die Löhne ja nicht mit, die Sozialleistungen nicht, die Renten nicht. Und es haben es für viele eben unmöglich gemacht, ihren Lebensalltag einfach bedarfsgerecht zu finanzieren. Und der Tafelbesuch ist für viele ja kein Extra zur Entlastung im Alltag, wie die Ursprung.

0: Flughafen können alle kommen, die Hilfe bedürfen und nach Hilfe fragen. Da gibt es gar keine Einschränkung, wer die Menschen sind. Aber ein Viertel aller Tafeln haben aktuell Aufnahmestopps oder Wartelisten, weil wir merken, wir können gar nicht so viele Menschen unterstützen, wie gerne unsere Unterstützung brauchen. Das liegt aber auch daran, dass wir gar nicht genügend Lebensmittel gespendet bekommen. Und da wollen wir natürlich mit den Herstellern, mit den Lebensmitteleinzelhandeln noch weiter und intensiver zusammenarbeiten.
1: Liegt das auch daran, dass die Hersteller, dass auch die Supermärkte inzwischen anders planen? Da spielt ja auch künstliche Intelligenz eine Rolle, dass Supermärkte ein bisschen cleverer wirtschaften, in Anführungszeichen, und damit nicht mehr so viele Überschüsse produzieren?
0: Klar, der Handel kalkuliert besser, weshalb weniger Lebensmittel auch verschwendet werden im Einzelhandel. Und das ist grundsätzlich auch total begrüßenswert. Das ist großartig, auch wenn wir als Tafel dann nach zusätzlichen Möglichkeiten für Lebensmittelspenden uns eben umschauen müssen. Dafür haben wir zum Beispiel die Allianz für Lebensmittelrettung gegründet, um direkt mit den Herstellern zusammenzuarbeiten.
1: Wie sieht's aktuell bei Ihren ehrenamtlichen Mitarbeiterinnen und Mitarbeitern aus? Haben Sie da genug?
0: Wir haben deutschlandweit, das ist eine unglaubliche Zahl, 77.000 Menschen, die sich für die Tafel engagieren. Das ist großartig. Und auch Menschen, die wirklich wie Herr Sator lange Jahre, viele Jahrzehnte sogar bei den Tafeln sind. Und die tragen die Tafelbewegung. Die Menschen, die sich bei uns engagieren, die sind unser Herz. Und gleichzeitig melden uns viele Tafeln zurück, dass sie mehr Ehrenamtliche benötigen. Und deswegen können wir auch nur jede Person, die irgendwie auch nur im Ansatz über ein Ehrenamt nachdenkt, da wirklich ermutigen, bei der Tafel in der Nähe nachzufragen, anzurufen oder vorbeizugehen und fragen, ob Unterstützung benötigt wird.
1: Was würden Sie sich an konkreten Maßnahmen von der Politik wünschen? Sie haben gesagt, Sie stehen unter Druck.
0: Naja, zahlreiche Menschen kommen ja nicht mehr zu den Tafeln, um an anderer Stelle zu sparen oder sich finanzielle Spielräume zu schaffen, sondern weil sie die Lebensmittel dringend brauchen, weil sie sie selbst nicht bezahlen können. Und das kann und darf in einem reichen Land wie Deutschland ja gar nicht sein. Die Tafeln sind ein freiwilliges Unterstützungsangebot und wir können ja nur das weitergeben, was wir auch gespendet bekommen haben an Lebensmitteln. Für die Versorgung ist und bleibt der Staat zuständig und da muss der Staat auch in die Verantwortung gehen. Und deshalb brauchen wir echte sozialpolitische Maßnahmen, zum Beispiel armutsfeste Löhne, armutsfeste Renten und Sozialleistungen, aber auch die Bekämpfung der Ursachen von Wohnungsarmut gehört dazu.
1: Eine Rentenerhöhung gibt es ja jetzt zum 1. Juli.
0: Wie bitte?
1: Eine Rentenerhöhung gibt es ja jetzt zum 1. Juli.
0: Rentenerhöhung gibt es, aber wir merken, dass viel zu viele Menschen auch zu wenig Lohn verdient haben im Laufe ihrer Erwerbstätigkeit und deshalb auch in Altersarmut fallen. Und da muss die Politik ansetzen, da langfristig zu denken und grundsätzlich armutsfeste Löhne zukunftssicher zu gestalten.
1: Sagt Marco Koppe, der Geschäftsführer bei Tafel Deutschland e.V. Wir haben gesprochen über die aktuelle Lage bei den Tafeln. Danke fürs Gespräch.
0: Danke auch.
1: Das WDR5 Morgen Echo ist hier um 8:41 Uhr.

0: Das war Polnisch. Katja und Lohr, Rosa, hier im WDR 5 im Morgenecho um gleich 8:45. Den CDU-Generalsekretär Carsten Lindemann, den braucht man heute wahrscheinlich gar nicht erst anrufen. Der Mann ist nämlich Fan des SC Paderborn und wird entsprechend noch dabei sein, den gestrigen Abend zu realisieren.
1: Ekstase in Paderborn, der kleine SCP hat es tatsächlich schon wieder geschafft und den großen VfL Wolfsburg aus der Fußball-Bundesliga gekegelt.
0: Der SC Paderborn ist also wieder da in der Fußball-Bundesliga und die Nacht in Paderborn, die war eigentlich für alle Fans eine einzige große Party.
2: Paderborn, Paderborn, meine Stadt, ich liebe dich, war ich schon noch immer herzlich. Paderborn, Paderborn, du bist wie ich.
3: Super, super, super. Einfach nur happy. Einfach gar nicht zu beschreiben. Einfach toll. Hätte man ja auch vor ein paar Spielen noch wieder nicht mehr mitgerechnet, dass wir das wirklich noch schaffen.
4: Mega, also ich glaube, bei meiner Stimme hört man's. Einfach geisteskranke Stimmung. Mega gespielt. Verdient gewonnen. Mehr kann man dazu nicht sagen, außer verdient in der ersten Liga.
5: Hat keiner mit gerechnet, aber wir sind jetzt da. Ein Jahr Highlife im Kettenhemd. Überall.
0: Und das bedeutet, die Fans von Bayern, von Dortmund oder die vom 1. FC Köln, die brauchen mal wieder eine neue Adresse fürs Navi. Die Wilfried-Finke-Allee in Paderborn. Da steht nämlich ein Stadion mit dem Namen Home Deluxe Arena. Wie dieser Aufstieg einzuordnen ist in einer Liga der Superstars, damit beschäftigt sich unser Sportreporter Jan Wochner in seiner Bundesliga-Kolumne.
6: Die Bayern sind doch einfach die Größten. Nee, das ist kein Satz von mir, würden bestimmt einige auch widersprechen, Markus Söder mal ausgenommen, aber unter Fußballfans ist das nicht Meinung, sondern Konsens. Die Bayern sind die Größten, zumindest in Deutschland. Rekordmeister, Rekordpokalsieger und auch in dieser Saison ist der FC Bayern seit diesem Wochenende wieder Doublegewinner. Da kommt der Bundesliga-Aufstieg des SC Paderborn im direkten Vergleich doch fast popelig klein daher. Doch mal ehrlich, liegt in genau dieser Wahrnehmung nicht ein Fehler? Denn wo ist die Überraschung? Wo und wie die Leistung der Bayern, wenn sie das gewinnen, was sie von sich selbst erwarten und als eigenen Anspruch sogar formulieren? Der mit weitem Abstand teuerste Kader setzt sich gegen die finanziell längst abgehangene Konkurrenz durch. Das wäre eine andere Sichtweise auf das, was passiert ist. Dementsprechend wäre die Lesart in Paderborn auch eine ganz andere. Paderborn steigt mit Mini-Etat gegen den schier übermächtigen VfL Wolfsburg auf. Ist das nicht die eigentliche Topleistung, die es jetzt zu würdigen gilt? Nur mal so zur Einordnung. Der Volkswagen-Konzern hat der VfL Wolfsburg Fußball GmbH zuletzt zwischen 70 und 80 Millionen Euro jährlich überwiesen. Der gesamte Etat des SC Paderborn dagegen liegt bei weniger als einem Viertel dieser Summe. Dass die Ostwestfalen nun aufsteigen und Wolfsburg in die zweite Liga schicken, geht als mittelschwere Fußballsensation durch. Und während in Wolfsburg Millionen von Euro für maximal mäßig motivierte Fußballer verbrannt worden sind, waren und sind sie beim SC Paderborn clever. Not macht eben erfinderisch, in diesem Fall finanzielle Not. So investierte der SC Paderborn zuletzt immer mehr Geld in den eigenen Nachwuchs. Im Verhältnis zum Gesamtumsatz kann da kein anderer Erst- und Zweitligist in Deutschland mithalten. Nicht weiter verwunderlich also, dass das Team im Zweitligavergleich das jüngste war. Der Weg führte hoch bis in die Bundesliga. Bemerkenswert. Und alle Fußballfans sollten sich generell fragen, wer sind denn nun wirklich die Größten? Die übermächtigen Bayern, die Jahr für Jahr mit einem irre großen Wettbewerbsvorteil in die Saison starten? Oder nicht vielleicht doch Außenseiter, die mit bescheidenen Mitteln den Großen in die Suppe spucken? In meinen Augen ist der Bundesliga-Aufstieg des SC Paderborn die wohl größte Leistung diese Saison im deutschen Profifußball. Die Bayern sind eben doch nicht die Größten. Sorry, Markus Söder.
0: Wobei, der ist ja Fan vom 1. FC Nürnberg, ne? Muss man schon auch sagen. Jan Wochner mit der Bundesliga-Kolumne. Hier ist es wieder, 5 Morgen Echo an diesem Dienstagmorgen. Ich höre ja inzwischen immer öfter, wenn man was zum Wohnen sucht, dann ist das Mittel der Wahl vielleicht gar nicht mal unbedingt ein Premium-Account auf den großen Immobilienplattformen im Internet. Manchmal tut's auch die gute alte Zeitungsannonce. Da gibt's auf jeden Fall weniger Konkurrenz. Ansonsten ist die Lage auf dem Wohnungsmarkt aber schon schwierig. Im Immobiliensprech könnte man sagen, sie hat Potenzial.
7: Also ohne Kontakte geht man leer aus. Entweder viel Geld, Kontakte oder auf der Straße wohnen. Ne? Ja, ist unglaublich.
8: Ja, immer schwierig. Teuer vor allem. Ich habe auch nur so 12 Quadratmeter und Schrägen und so. Und wir haben so eine flurmäßige Küche und kein Wohnzimmer.
0: Ja, das Angebot ist knapp. Das zeigen Zahlen auch vom Kiel-Institut für Weltwirtschaft. Es sind immer weniger Wohnungen auf dem Markt, zumindest in den großen Städten in Deutschland. Aber das gilt nicht für eine Spezialform. Die Zahl der möblierten Wohnungen, die geht seit einiger Zeit nach oben. Und der Deutsche Mieterbund, der sieht darin eine Masche. Der Vorwurf lautet nämlich, Vermieter stellen extra Möbel in die Wohnung, um dafür einen Zuschlag zu kassieren und hebeln damit die Mietpreisbremse aus. Habe ich drüber gesprochen mit Hans-Jochen Witzke. Er ist der Vorsitzende des Deutschen Mieterbunds NRW. Ich grüße Sie.
9: Ich grüße zurück.
0: Vermuten Sie das nur oder gibt es Zahlen, die das auch tatsächlich belegen?
9: Ja, das Kieler Institut für Weltwirtschaft, das Sie eben zitiert haben, das hat ja untersucht, dass in den 8 größten Städten Deutschlands, und dazu gehören zum Beispiel in Nordrhein-Westfalen, Köln und Düsseldorf, dass da nur noch 63% der Angebote, die man jedenfalls in den Medien findet, auf reguläre Weise zustande kommen. Das andere sind zum Teil befristete, indexierte oder eben möblierte Wohnungen. Und das greift nach unserer Ansicht um sich.
0: Aber jetzt ist ja die Tatsache, dass es mehr möblierte Wohnungen gibt, noch kein Beweis für die These, dass da Vermieter Mieter abzocken wollen.
9: Das merkt man, wenn man beispielsweise in solche Wohnungen hineingeführt wird. Auch das haben wir schon gemacht, auch schon mit dem WDR waren wir in Wohnungen, wo man sehen kann, also die Möbel, die da sind, die sind vom Sperrmüll. Und bisher gehen wir davon aus, dass wir sagen, also 2% des Zeitwertes der Möbel pro Monat, das ist schon heftig, aber das würde man vielleicht noch für angemessen halten können. Aber nicht, und wenn die eben Schrott sind, weil sie vom Sperrmüll sind, die Wohnungen, dann rechtfertigt das auch keinen Aufschlag. Also da merkt man sehr deutlich, woher der Wind weht und wohin die Sache gehen soll. Und das ist ärgerlich.
0: Ich glaube Ihnen das natürlich, dass Sie das gesehen haben. Wie gesagt, Sie haben ja darauf hingewiesen, auch der WDR hat darüber schon berichtet. Aber das sind ja dann oft eher so anekdotische Momentaufnahmen. Wenn ich jetzt mal die Gegenposition einnehmen würde auf Vermieterseite, kann ich ja sagen, gut, es gibt aber natürlich auch möblierte Wohnungen, die sehr luxuriös, sehr gehoben ausgestattet sind.
9: Ja, auch dafür gibt es einen Markt. Da haben wir grundsätzlich auch nichts dagegen. Aber es geht darum, dass hier... Es ist ja auffallend. Seit 2015 hat sich mit Tendenz steigend die Zahl der möblierten Wohnungen vervierfacht. Es hat sie aber sicherlich nicht die Zahl der regulären Kunden, die auf solche Wohnungen auch nur zeitlich begrenzt angewiesen sind, die hat sich nicht vervierfacht.
0: Also zum Beispiel Leute, die als Student in eine Stadt kommen oder als Fachkräfte aus dem Ausland und dann erstmal was brauchen.
9: Ja, ja, die hat es immer gegeben. Gibt es auch vielleicht in dieser mobilen Gesellschaft ein bisschen mehr, als es das früher gegeben hat. Aber es rechtfertigt nicht, dass hier jetzt flächendeckend fast jede, eine von 3 Wohnungen wird in den großen Städten oder mehr noch jetzt möbliert angeboten. Ja, weil man mit der Not der Menschen, die dann eben sagen, dann nehme ich die Wohnung. Weiß ich selbst von meinem Neffen in Berlin, der hat gesagt, meine Güte, ich habe die Wohnung dann eben genommen. Ich sage, hat dir denn der Kronleuchter gefallen? Mein Geschmack ist es nicht, aber ich kriege nicht alles im Keller unter, um meine eigenen Sachen aufzeigen. Also solche Dinge erlebt man immer wieder. Und wir haben tatsächlich mit dem Problem zu tun, dass die Vermieter immer dreister werden. Ich vergesse nicht zu sagen bei jeder Gelegenheit, die meisten Vermieter sind anständige Leute. Aber offenbar nimmt die Zahl derer zu, die sagen, mir passiert ja nichts, wenn ich hier Unrecht begehe. Es gibt ja keine Sanktion. Wenn ich gegen die Mietpreisbremse verstoße, dann muss ich maximal, wenn dann ein Mieter mal kommt und das reklamiert, für 30 Monate rückwärts das zu viel geforderte zurückzahlen. Das ist so ähnlich, als wenn ich einen Dieb habe im Kaufhaus und sage, jetzt gibst du das Gestohlene zurück und ansonsten bleibst du straffrei. Da muss man endlich mal tätig werden, dass man das Verbrechen eben auch als solches kennzeichnet und dass man das nicht bitteschön zum Volkssport werden lässt.
0: Jetzt gibt es diese Gesetzesinitiative der Bundesjustizministerin Stefanie Hubig von der SPD. Da soll jetzt der Zuschlag für möblierte Wohnungen begrenzt werden auf maximal 10% der Netto-Kaltmiete. Ist das für Sie eine sinnvolle Sache?
9: Ja, wir halten das zum Teil noch für zu hoch, aber damit kann man leben.
0: Es waren ja mal 5% angedacht, ne?
9: Ja, haben wir auch für richtig gehalten, aber dann sind es 10%, aber das ist etwas anderes, als wenn manche meinen, die können das Doppelte nehmen, nur weil sie da ein abgewetztes Sofa reinstellen.
0: Aber die Vermieter, die da jetzt wirklich in eine gehobene Ausstattung investiert haben, die sind natürlich jetzt schlecht dran, wenn das so kommt.
9: Ja, das wird sich aber auf die Dauer dann bei denen auch amortisieren. Das ist ja 10% von den mittlerweile sehr hohen Mieten, die wir haben, das ist ja kein Pappenstiel.
0: Sagt Hans-Jochen Witzke, er ist der Vorsitzende des Deutschen Mieterbunds NRW und als Transparenzhinweis, er ist auch Mitglied der SPD. 9:05. Eine Enzyklika, die ist ja irgendwo zwischen Regierungserklärung, Grundsatzprogramm und 10-Punkte-Papier. Aber so ganz treffen die Analogien alle nicht. Eine Enzyklika ist ja ein päpstliches Lehrschreiben und damit eines der wichtigeren Dokumente für die katholische Kirche. Jetzt könnte man sagen, ja gut, aber wenn ich jetzt nichts mit der katholischen Kirche am Hut habe, warum sollte es mich interessieren, was der Papst so meint? Weil es offenbar aufs Thema ankommt.
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0: Denn in den Medien ist die erste Enzyklika von Papst Leo durch die Bank weg ein großes Thema. Und Jörg Sauerwein aus der WDR 5 Morgen Echo Redaktion hat sich das alles angeguckt. Guten Morgen.
11: Guten Morgen.
0: Warum beschäftigt das so viele? Weil es um künstliche Intelligenz geht?
11: Ja, absolut. Künstliche Intelligenz ist ein Thema, das beschäftigt viele Menschen weltweit. Und entsprechend sorgt die Enzyklika dann auch für viele Schlagzeilen und auch Kommentare. Der Papst warnt vor Machtkonzentration, schreibt zum Beispiel Spiegel Online heute. Oder die Schlagzeile auf der Online-Seite der Süddeutschen lautet: Der Papst fordert einen Ethikkodex und Regulierung für künstliche Intelligenz. Auch in der Rheinischen Post, da lobt ein Kollege erstmal, der Papst hätte kein aktuelleres Thema für sein erstes Lehrschreiben wählen können. Zitat: Der Papst hat recht mit seiner Warnung. KI bündelt Macht bei wenigen Konzernen, kann in Waffensystemen gegen den Menschen eingesetzt werden und belastet mit ihrem enormen Energiebedarf zusätzlich den Planeten.
0: Ja, und was der Papst da veröffentlicht hat, das kann man ja durchaus auch verstehen als Kritik an den ganz großen Tech-Konzernen und Milliardären, vor allem in den USA. Wie denken die Kolleginnen und Kollegen darüber?
11: Ja, das greifen tatsächlich einige auf. In der Badischen Zeitung, da lese ich zum Beispiel, künstliche Intelligenz sei eine Technologie, die von wenigen Tech-Milliardären hauptsächlich aus Gewinnstreben und nach Gutdünken entwickelt werde. Und wörtlich heißt es dann, und das ohne hinreichend öffentliche Kontrolle und Regulierung, obwohl diese Technologie fundamentalste ethische und moralische Fragen aufwirft. Den Punkt, den greift auch der Kollege Tillmann Kleinjung vom Bayerischen Rundfunk auf. Er glaubt, der ohnehin schon papstkritische US-Präsident Trump wird wohl jetzt erst recht kein Fan mehr des Papstes werden, nach dessen Enzyklika.
12: Denn Leo fordert etwas, das in der Welt der großen US-Tech-Konzerne nicht gewollt und nicht vorgesehen ist. Regeln. Technologische Entwicklung müsse sich an den Kriterien der Menschenwürde und des Gemeinwohls messen lassen. Verhindern, dass Menschen durch, Zitat, undurchsichtige Algorithmen benachteiligt werden. Das heißt, irgendjemand muss hier Verantwortung übernehmen, steuern, und das können nicht die Konzerne sein.
11: Ja, und solche warnenden Worte lese ich auch in der Rhein-Neckar-Zeitung. Die Schaffung der künstlichen Intelligenz geht weit über eine digitale Revolution hinaus, heißt es dort. Sie wird nicht nur Millionen Arbeitsplätze kosten und wenige neue schaffen. Sie greift darüber hinaus in das soziale Miteinander ein und behält sie freien Lauf. So wie das die meisten US-Tech-Milliardäre wünschen, landet die Weltgemeinschaft in einer empathiefreien Diktatur.
0: Jetzt ist Warnen das eine. Gibt es dann auch Kommentare, die sich mit den Chancen der künstlichen Intelligenz beschäftigen?
11: Ja, die greifen auch einige auf. Also in der Rheinischen Post zum Beispiel, die ich vorhin ja schon mal kurz zitiert habe, heißt es: rasante Fortschritte in der Medizin, Unterstützung in der Pflege, das Verbinden von Menschen durch den Abbau von Sprachbarrieren. Richtig eingesetzt kann künstliche Intelligenz sogar zu mehr Menschlichkeit und Nähe führen. Und auch in der Frankfurter Allgemeinen Zeitung, da meint ein Kollege, die Sorgen auf der einen Seite, Seite. Aber er glaubt dann auch, die KI-Revolution auf der anderen Seite könne für Deutschland trotzdem eine riesige Chance sein. Richtig eingesetzt kann künstliche Intelligenz das Land wieder wettbewerbsfähiger machen, schreibt der Kollege. Unterm Strich würde ich sagen, dem Papst ist es auf jeden Fall gelungen, mit einem Thema eine Debatte zu einem sehr aktuellen Thema gerade zu setzen.
0: Und Gandalf hat er auch noch zitiert. Haben wir ja heute schon drüber gesprochen hier im WDR 5 Morgen-Echo. Die erste Enzyklika von Papst Leo und wie die Medien drauf schauen. Jörg Sauerwein aus dem WDR 5 Morgen-Echo-Team mit der Medienschau.

0: 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Die Nachrichten mit Kerstin Fischer. Guten Morgen.
1: Die Arbeit wird jetzt losgehen, da freuen wir uns drauf. Und die Menschen können sich wirklich auf die erste Liga freuen hier in Paderborn.
2: Der Sportgeschäftsführer des SC Paderborn Lange hat sich heute Morgen im ZDF geäußert nach einer langen Partynacht. Die Ostwestfalen hatten am Abend in der Relegation einen frühen Rückstand gegen den Erstligisten Wolfsburg gedreht. Dass statt den Wolfsburgern jetzt Paderborn in der obersten deutschen Liga spielt, war laut Lange nicht unbedingt zu erwarten.
1: Das ist ein unbeschreibliches Gefühl, weil wir auch selbst in der zweiten Liga ein kleiner Verein sind. Und jetzt dürfen wir in der ersten Liga mitspielen, wo wirklich jedes Spiel ein absolutes Highlight für den Verein darstellen wird. Klar ist, dass wir immer ein Endspiel haben werden, Spieltag für Spieltag. Wir werden da alles reinlegen.
2: Heute Abend könnte auch noch Rot-Weiß Essen aus der dritten Liga aufsteigen. Das entscheidet sich im Relegationsspiel gegen Fürth. Auf Kinderlose könnten höhere Beiträge für die Pflege zukommen. Das berichtet das Redaktionsnetzwerk Deutschland. Was genau geplant sein könnte, erklärt Jan Zimmermann, WDR Berlin.
3: Alle, die keine Kinder haben, müssen zu ihrem normalen Beitragssatz für die Pflegeversicherung einen Zuschlag bezahlen. Das ist schon seit Jahren so. Das heißt in Zahlen, der normale Beitrag, der liegt bei 1,8% plus einen Zuschlag für Kinderlose von 0,6%, macht zusammen also 2,4%. Nach den Plänen, über die jetzt berichtet wird, soll dieser Zuschlag für Kinderlose leicht angehoben werden, und zwar um 0,1 Prozentpunkte. Das heißt, der Gesamtbeitrag für kinderlose Arbeitnehmer, der würde sich dann auf 2,5% erhöhen. Und dann gibt es noch einen Arbeitgeberanteil, den übernimmt eben der Arbeitgeber. Wie viel das im Geldbeutel jedes Einzelnen ausmacht, das ist schwer zu sagen. Das hängt vom jeweiligen Lohn und sonstigen Einnahmen ab.
2: Ein Starkregen Anfang Mai in Rheine im Kreis Steinfurt hat ein juristisches Nachspiel. Ein 25-jähriger Autofahrer hat einen Anwalt eingeschaltet und verklagt die Stadt jetzt auf 50.000 Euro Schadenersatz. Markus Wollnick für WDR aktuell.
4: Ahnungslos sei er in die Unterführung gefahren, schildert der 25-Jährige. Die dort eigens installierte Hochwasserampel habe kein Rot gezeigt. Doch dann blieb er mit dem PS-starken Kombi mitten in der Unterführung stecken. Das Wasser stieg, der Wagen versank. 50.000 Euro Totalschaden. Dieses Geld verlangt der junge Autofahrer nun von der Stadt Rheine. Die räumt zwar einen Defekt an der Ampel ein, da hier aber auch Schilder vor dem Befahren bei Hochwasser warnen, so die Stadt, will sie nicht zahlen.
2: Weitere Meldungen im Überblick. In Brüssel geht es heute um die hohen Preise für Düngemittel. Die Agrarminister der Mitgliedsländer treffen sich zur Beratung. Die EU-Kommission hat bereits einen Aktionsplan vorgestellt. Noch vor dem Sommer sollen Landwirte finanzielle Hilfe bekommen. Außerdem will die EU, dass mehr Dünger in Europa hergestellt wird, um unabhängiger von Importen zu sein. Nordkorea hat nach Angaben aus Südkorea ein Flugobjekt vor seiner Westküste abgefeuert. Ob es sich um eine ballistische Rakete gehandelt hat, ist noch unklar. Laut UN-Resolutionen ist es Nordkorea grundsätzlich nicht erlaubt, ballistische Raketen mit großer Reichweite abzufeuern. Zuletzt hatte Nordkorea im April mehrere Kurzstreckenraketen abgefeuert. Fast jeder zweite Flug von und nach Deutschland war im vergangenen Jahr ein Kurzstreckenflug. 652.000 Starts und Landungen hat das Statistische Bundesamt gezählt. Die häufigste Verbindung war Frankfurt-London. Von den Flügen mit einer Distanz von mehr als 1.000 Kilometern gingen 3 von 4 ins europäische Ausland.
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2: Die US-amerikanische Jazzlegende Sonny Rollins ist tot. Rollins wurde 95 Jahre alt. Laut seiner Webseite starb er gestern in Woodstock im US-Bundesstaat New York. Beate Hinrichs, WDR Kultur.
5: Seine Improvisationen auf dem Tenorsaxophon waren melodisch, technisch virtuos und rhythmisch komplex. Sonny Rollins war einer der einflussreichsten Jazz-Saxophonisten und Modern-Jazz-Komponisten. Er wurde auch der Saxophone Colossus genannt, der Saxophon-Koloss. Das war der Titel eines seiner bedeutendsten Alben. Seine erste Schallplatte nahm er 1949 auf. Im Jahr 2012 gab er sein letztes Konzert. Wegen einer Lungenerkrankung musste er 2 Jahre später ganz mit dem Saxophonspielen aufhören.
2: Das Wetter in Nordrhein-Westfalen bringt heute wieder viel Sonne bei einem fast wolkenlosen Himmel. Dazu wird es noch wärmer als gestern. Mit in Bad Berleburg bis 30 Grad, in Paderborn werden es 32 und in Kerpen 33 Grad. Morgen scheint weiterhin die Sonne, es gibt aber mehr Wolken und es kühlt sich wieder etwas ab. Die Höchstwerte liegen morgen zwischen 20 und 28 Grad. Auch am Donnerstag bleibt es sonnig und trocken bei nur wenigen dünnen Wolken. Höchstwerte am Donnerstag zwischen 22 Grad an der Weser und 28 Grad an der Erft. Das war WDR aktuell. WDR 5, die Verkehrslage mit einer Meldung, die A46 Wuppertal Richtung Düsseldorf. Zwischen Kreuz Wuppertal Nord und Wuppertal Katernberg dauert es etwa 10 Minuten länger, 5 Kilometer stockender Verkehr.
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6: Mit Tobi Strauß. Guten Morgen. Schon irgendwie ein bisschen skurril, ein Sportwettbewerb, bei dem man dopen muss. Aber so war das am Wochenende bei den Enhanced Games in Las Vegas. Wie der organisierte Sport in Deutschland darauf guckt. Dazu in gut 10 Minuten Fragen an die ehemalige Säbelfechterin und heutige Vizepräsidentin von Athleten Deutschland, Andrea Krüger. Und wir gucken auf die China-Reise von Bundeswirtschaftsministerin Katharina Reiche. Es sind neue Drohungen, die in den letzten Stunden aus Russland kommen, nach den heftigen Angriffen vom Wochenende. Aus dem Kreml heißt es, ausländische Diplomaten, die sollten so schnell es geht die ukrainische Hauptstadt Kiew verlassen. Und wir fragen heute früh, was sich da anbahnt und auch wie die jüngsten russischen Angriffe von diesem Wochenende zu bewerten sind. Darüber habe ich gesprochen mit Clemens Fischer. Er ist Professor für internationale Beziehungen und Geopolitik an der Uni Köln. Wie erklären Sie sich die Heftigkeit dieser Angriffe? Sollen wir das und soll die Ukraine das als Machtdemonstration verstehen?
7: Auf jeden Fall, Herr Strauß. Russland sagt, es ist die Antwort darauf, dass die Ukraine in Luhansk eine pädagogische Hochschule samt Wohnhaus angegriffen hat, also so eine Art Studentenwohnheim. Die Ukraine behauptet, es sei ein Drohnenstützpunkt gewesen. Das ist aber im Krieg immer so, dass sie im Endeffekt widerstrebende Aussagen haben. Die Antwort der Russen war massiv. Aber es ist definitiv, wenn man ganz offen ist, eine politische Demonstration zu zeigen. Wir können noch, auch wenn die Ukraine im Tiefen unseres Landes Schläge setzt, wir können noch viel heftiger schlagen.
6: Bei den Angriffen am Wochenende hat Russland ja auch die Arechnik-Rakete eingesetzt. Inzwischen zum dritten Mal seit Beginn dieses Angriffskriegs. Eine Waffe, die konventionelle Sprengköpfe tragen kann, aber auch Atomsprengköpfe und die offenbar extrem schnell ist. Was ist das Besondere an dieser Waffe darüber hinaus?
7: Das Besondere an der Arechnik ist, dass sie eine Fortentwicklung der anderen Hyperschallraketen Russlands ist. Und was sie besonders auszeichnet, sie ist momentan mit keinem einzigen NATO-Mittel zu stören und sie kann auch nicht abgewehrt werden. Das heißt, die Arechnik zieht hoch in die Stratosphäre und fällt dann mit 90 Grad Winkel auf die Erde herunter. Das heißt, sie können sie im Endeffekt nicht mehr sehen. Und selbst wenn sie sie sehen würden, ist sie aufgrund der Geschwindigkeit nicht mehr abzuwehren. Und man muss aber eines auch ganz klar sagen, die Rakete selber funktioniert, aber es sind keine Sprengköpfe aufgesetzt gewesen. Denn da scheinen die Russen noch daran herum zu experimentieren, diesen Mehrfachsprengkopf, man redet bis zu 6 Kleinraketen, die dann drauf sitzen, noch wirklich serienreif zu machen. Das heißt, das, was sie erlebt haben am Wochenende, ist die Konsequenz nur des reinen Einschlags. Und der ist aufgrund der Hochgeschwindigkeit fatal.
6: Sie haben gesagt, das ist eine Machtdemonstration, aber wie sehr nutzt der russische Präsident Putin diese Angriffe auch als Signal ins eigene Land, um also zu zeigen, das russische Militär ist mächtig, denn so wirklich große militärische Erfolge, die kann Russland ja eigentlich seit Wochen nicht mehr verbuchen.
7: Da bin ich völlig blind, Herr Strauß. Derartige Angriffe dienen immer zwei Seiten. Einerseits zum Schocken des Gegners, andererseits zur Moral aufputschen der eigenen Bevölkerung zu zeigen, also wir sind natürlich noch da. Russland bereitet sich offensichtlich auf die nächste Großoffensive vor. Aber, und da haben Sie völlig recht, die Gebietsgewinne der russischen Armee in den letzten Wochen, Monaten waren sehr, sehr gering. Und da ist eben die Frage, hält man sich zurück, um einen großen Schlag vorzubereiten oder kann man nicht mehr. Ich neige eher dazu, man sollte Russland nicht unterschätzen, denn bis dato stehen sie immerhin noch auf über 20% ukrainischen Bodens.
6: Nächste Großoffensive ist die eine Möglichkeit. Es wird trotzdem ja auch aktuell immer wieder über Friedensgespräche diskutiert. Es gab zuletzt Berichte, dass Putin dann Washington offenbar wieder etwas intensiver vorfühlen lässt. Wir erinnern uns auch an seine Aussagen Anfang Mai, von wegen dieser Konflikt würde sich seinem Ende nähern. Können so Angriffe auch der Versuch sein, vorab eine Verhandlungsposition zu stärken oder sehen Sie sowas aktuell gar nicht?
7: Doch, auf jeden Fall. Das ist ja ein Teil von militärisch bedingten Verhandlungen, dass man möglichst mit starker Hand in Verhandlungen gehen will, so wie auch heute in der Nacht die USA doch wieder im Südiran Schläge gesetzt haben. trotz der Verhandlungen. Man zeigt hier, wir verhandeln, weil wir wollen, nicht weil wir müssen, sondern weil wir können und nicht weil wir gezwungen sind. Und das sind mehrere Botschaften, die Putin hier aussendet. Die Frage ist eben nur, wie sehr lässt das noch eskalieren und wann wäre auch die Ukraine in seinen Augen bereit, zu seinen Konditionen an den Verhandlungstisch zu kommen.
6: Die Einschätzung von Clemens Fischer, Professor für internationale Beziehungen und Geopolitik an der Uni Köln, steht auch schon online zum Weiterempfehlen auf wdr5.de. Clemens Fischer hat am Ende den Krieg im Iran angesprochen. Wir haben über den Krieg in der Ukraine gesprochen. Und da haben wir ja noch gar nicht erwähnt, was zum Beispiel momentan weiter im Sudan passiert. Die Zahl der Konflikte auf der Welt, die hat in den vergangenen Jahren zugenommen. Die Zahl der Friedensmissionen aber nicht. Das zeigen neue Zahlen vom Friedensforschungsinstitut SIPRI in Stockholm. Und von da berichtet unsere Schweden-Korrespondentin Jana Sinram.
8: 2025 war kein gutes Jahr für internationale Friedensmissionen. Ihre Gesamtzahl ist laut dem SIPRI-Bericht zwar nur leicht zurückgegangen. Seit rund 25 Jahren waren aber nicht mehr so wenige internationale Kräfte im Einsatz. Knapp 79.000 waren es Ende Dezember, Soldatinnen und Soldaten, Polizeikräfte und zivile Beschäftigte zusammengerechnet. Allein in den letzten 10 Jahren hat sich die Zahl dem Bericht zufolge fast halbiert. Dafür gibt es mehrere Gründe, sagt SIPRI-Forscherin Claudia Pfeiffer-Kruse.
9: Im Grunde sind die Staaten einfach weniger bereit, in Friedensmissionen zu investieren, sowohl finanziell als auch politisch. Und die Verhandlungen in den Gremien, die über die Entsendung oder die Verlängerung von Mandaten entscheiden, werden zunehmend schwieriger. Das liegt vor allem daran, dass die geopolitischen Spannungen zugenommen haben, insbesondere seit der russischen Invasion der Ukraine.
8: Im UNO-Sicherheitsrat blockieren sich die Vetomächte zunehmend gegenseitig. In regionalen Organisationen wie der Afrikanischen Union gibt es ähnliche Probleme. Außerdem geht internationalen Organisationen wie den Vereinten Nationen zunehmend das Geld aus. Dort fehlten 2025 zeitweise mehr als 2 Milliarden US-Dollar im Budget.
9: Die Liquiditätskrise der UNO wurde auch dadurch verursacht, dass die USA die vereinbarten Beiträge für die Friedenssicherung nicht bezahlt haben. Das ist ein großes Problem, denn der Beitrag der USA macht mehr als ein Viertel des gesamten Budgets für Friedensmissionen aus.
8: Auch andere große Geberländer wie China haben die vereinbarten Beiträge nicht oder verspätet gezahlt. In der Folge mussten alle UNO-Missionen ihren Einsatz einschränken und Personal abbauen, sagt SIPRI-Forscherin Pfeiffer-Kruse.
9: Das hat also bereits Konsequenzen. Und wenn ganze Missionen beendet werden müssen, bleiben manche Konflikte einfach sich selbst überlassen. Wenn das passiert, werden wir wahrscheinlich noch mehr Konflikte erleben. Und vor allem solche, die schwerwiegendere Folgen für die Zivilbevölkerung haben.
8: Regionale Akteure und bilaterale Friedenseinsätze zwischen Nachbarstaaten können koordinierte UNO-Missionen nicht ersetzen, ist die Friedensforscherin überzeugt. Ebenso wenig wie der Einsatz privater Militärunternehmen.
9: Wir sehen, dass solche Einsätze wenig effektiv sind. Und was mich noch mehr beunruhigt, sind die furchtbaren Konsequenzen für die Zivilbevölkerung. Ihnen fehlt der Rahmen multilateraler Friedensoperationen, nämlich die Achtung der Menschenrechte, des humanitären Völkerrechts und so weiter.
8: Auch deshalb glaube sie an die Zukunft internationaler Friedensmissionen, sagt Claudia Pfeiffer.
6: Auch wenn diese Friedensmissionen offenbar unter immer größeren Druck geraten. Ein Bericht war das von unserer Schweden-Korrespondentin Jana Sinram. 9:13 am Dienstagmorgen. Hier ist das WDR5 Morgen Echo.

0: Ian Ansom, Dream in the Glow, hier im WDR 5 Morgenecho an diesem Dienstag. Das englische Wort enhanced, das kann auf Deutsch mit verbessert übersetzt werden, aber auch mit gesteigert oder mit erweitert. Und das gibt uns vielleicht schon einen guten Eindruck, was es mit den Enhanced Games auf sich hat. Die haben an diesem Wochenende zum ersten Mal stattgefunden in Las Vegas. Das ist ein Sportwettbewerb, bei dem der Einsatz von Doping nicht nur erlaubt ist, sondern explizit erwünscht. Und die Idee der Veranstalter ist, man gibt Athletinnen und Athleten leistungssteigernde Mittel, um mal zu gucken, wie schnell oder wie stark Menschen denn theoretisch so werden können. So richtig viel rumgekommen an neuen Rekorden ist dabei nicht. Nur auf den 100 Meter Freistil-Schwimmen. Da durften die Kommentatoren da mal kurz ausrasten.
1: Brad, Colby, Colby, Brad, World Record! 24 Record! New World Record!
0: Ja, oder auch nicht New World Record, denn anerkannt werden diese Zeiten nicht. Was halten Sportler von so einem Event? Darüber habe ich gesprochen mit Lea Krüger. Sie ist ehemalige Säbelfechterin, war früher auch in der deutschen Nationalmannschaft und ist jetzt die Vizepräsidentin von Athleten Deutschland, ein Verein, der die Bundeskaderathletinnen und Athleten in Deutschland vertritt. Die Kommentatoren klingen also begeistert. Kritiker sprechen von Menschenversuchen. Auf dieser Skala von Begeisterung bis Menschenversuch, wo würden Sie sich einordnen?
2: Ich würde auch eher tatsächlich bei Menschen versuchen, beziehungsweise ich habe immer gesagt Laborratten. Athleten werden gerade eben in diesem Umfeld zu Laborratten gemacht und einfach entmenschlicht. Also ich wäre eher auf der Kritikerseite.
0: Mhm. Wobei das ja erwachsene Menschen sind, sagen die Befürworter, die frei über ihren Körper entscheiden können, im Gegensatz zu Laborratten.
2: Ja, das könnte man jetzt auf den ersten Blick, stimmt das wahrscheinlich. Und auf der anderen Seite sehe ich hier einfach, dass die Veranstalter, ich sag mal, die Bedürftigkeit von Athletinnen und Athleten in dem Moment wirklich ausnutzen, dadurch, dass sie mit so hohen Summen locken, die man normalerweise nicht im organisierten Sport verdienen kann.
0: Das sind so 250.000 Dollar, wenn man da den Wettbewerb gewinnt und dann nochmal eine Million, falls man einen in Anführungszeichen Weltrekord aufstellt, ne?
2: Ja, ganz genau. Und das ist einfach weit von dem entfernt, was man halt normalerweise zum Beispiel bei Olympischen Spielen gewinnen kann oder Paralympischen Spielen oder halt sonst im Sport. Und da sehe ich definitiv auch genau die Lücke, die da entstanden ist und die halt zugelassen wurde, gerade vom Sport, also national, aber auch international, dass überhaupt diese Bedürftigkeit von Athleten entstanden ist. Und das wurde natürlich von den Veranstaltern in dem Moment jetzt ausgenutzt und deswegen, ja. Ich würde da definitiv eher bei dem Spektrum, dass die freie Entscheidung über den Körper hier ausgenutzt wird.
0: Hm. Ich könnte jetzt natürlich sagen, es gibt auch Leute, die nehmen an klinischen Studien teil, um zum Beispiel Medikamente zu testen und werden auch dafür bezahlt. Das sind ja dann manchmal auch Leute, die davon abhängig sind von diesem Geld. Oder wo sehen Sie da den Unterschied?
2: Ich glaube, dass es eben gerade im Spektrum bei Doping, wir wissen ganz genau, dass die Substanzen, die bei den Enhanced Games verabreicht wurden, Testosteron zum Beispiel, massiv gesundheitliche Folgen und schwere Schäden mit sich bringen kann. Deswegen hat ja auch zum Beispiel der Schwimmer Marius Kusch, der damit teilgenommen hat aus Deutschland, sein Sperma auch einfrieren lassen, weil man eben nicht genau weiß, was am Ende dabei rauskommt. Und ich glaube, das ist ein großer Unterschied zu den klinischen Studien, die Sie gerade eben erwähnt haben. Hier ist man in einem Umfeld, was, ich sag mal, nicht unbedingt schon wissentlich schädliche Substanzen einsetzt. Und das ist ja hier der Fall. Also wir wissen, dass die Substanzen, die eingesetzt werden und auch gerade in den Zusammensetzungen, in den Cocktails, ganz sicher gesundheitsschädlich sein können.
0: Jetzt haben Sie Marius Kusch angesprochen, Schwimmer, deutscher Teilnehmer, der hat gesagt, naja, er macht da halt mit, weil vom normalen Leistungssport kann ich meine Miete nicht bezahlen. Ist das Problem so groß, dass Leute da aus ihrer Sicht reingetrieben werden?
2: Ich würde sagen, in Deutschland hat man die Wahl. Man ist nicht unbedingt darauf angewiesen, dass man jetzt an diesen Enhanced Games teilnimmt. Es gibt Möglichkeiten und eine Sportförderung in Deutschland, die uns erlaubt, diese Entscheidung überhaupt zu treffen. Aber in anderen Regionen der Welt, würde ich sagen, haben wir eigentlich nicht diese Entscheidungsfreiheit. Wenn man jetzt irgendwie in Länder guckt, die nicht so stark aufgestellt sind, gerade auch wirtschaftlich, und dann wirklich Athletinnen und Athleten mit dem Geld, was sie dort bei den Enhanced Games gewinnen können, nicht nur den Rest ihres eigenen, sondern vielleicht sogar noch das Leben der ganzen Familie zu finanzieren, dann ist natürlich die Entscheidung etwas klarer für diese Athletinnen und Athleten. Aus deutscher Sicht bin ich davon überzeugt, dass man eine Wahl hat.
0: Aber auch in Deutschland ist die Situation für Spitzensportlerinnen und Spitzensportler finanziell ja nicht so, dass die alle im Bereich, weiß ich nicht, von Fußballprofis oder so verdienen, sondern ganz im Gegenteil.
2: Ja,
0: ne?
2: Genau.
0: Da ist ja auch viel, was da noch getan werden muss. Es gibt viele Sportsoldaten, die das eigentlich nur deswegen machen können, weil sie irgendwie beim Bund dann beschäftigt sind. Die Bundesregierung will da ja was tun, Stichwort Sportfördergesetz. Wie sehen Sie das?
2: Ich glaube, dass das Sportfördergesetz eine sehr große Chance ist für den deutschen Sport, um sich da endlich mal neu aufzustellen und eben genau auch diese Lücke in Deutschland zu schließen, dass auch für deutsche Athleten in Zukunft überhaupt gar nicht mehr überhaupt eine Entscheidung anstehen muss darüber, ob man an diesen Spielen teilnimmt oder nicht und dass man auf jeden Fall zu Genüge seine Miete bezahlen kann. Ich bin aber gespannt, wie es am Ende umgesetzt wird, bin da aber gerade sehr zuversichtlich, dass es auf jeden Fall in eine richtige Richtung geht.
0: Wobei es ja schon Kritik von Ihnen gab, Stichwort Beteiligung.
2: Ja, Beteiligung. Also das ist auf jeden Fall der finanzielle Aspekt, glaube ich, birgt eine große Chance. Und auf der anderen Seite, Sie sagen es gerade, Beteiligung von Athletinnen und Athleten ist auch in dem Sportfördergesetz durchaus nicht zu Genüge und überhaupt nicht ausreichend gedeckt. Wir sitzen in keinem der entscheidenden Gremien mit drin und am Ende soll dann über Gelder entschieden werden, die uns zugutekommen sollen. Also da, glaube ich, muss auf jeden Fall noch mal ein bisschen was nachgeschärft werden. Und ich bin sehr gespannt, wie das jetzt im parlamentarischen Verfahren, was aktuell jetzt läuft, ausgeht.
0: Wenn wir nochmal auf dieses Wochenende zurückschauen, die Enhanced Games in Las Vegas, würden Sie so eine Veranstaltung am liebsten verbieten?
2: Ja, würde ich. Würde ich definitiv, weil ich glaube, dass es ein komplett falsches Signal setzt. Und zwar nicht nur an zukünftige Generationen im Leistungssport und an aktuelle Sportlerinnen und Sportler, sondern grundsätzlich an die Menschheit oder an die Gesellschaft grundsätzlich. Ich glaube oder ich bin davon überzeugt, dass extreme Leistungen und gerade Weltrekorde und irgendwie zum Beispiel auch ein Marathon laufen, das sind Leistungen, die schwer erarbeitet werden und auch erarbeitet werden müssen. Und durch diese Art von Veranstaltung wird gerade eben einfach suggeriert und quasi vermarktet, dass es jeder erreichen kann, wenn er diese Art von Mitteln nimmt. Und ich glaube, dass es einfach super gefährlich ist, die Richtung, in die sich der Sport da gerade hin entwickelt und entwickeln kann. Deswegen, ich würde diese Art von Veranstaltungen am liebsten verbieten.
0: Sagt Lea Krüger, Vizepräsidentin vom Verein Athleten Deutschland. Und für ihre Position bekommt sie jetzt satirischen Beistand von Jana Fischer.
3: Das Wort zum Dienstag.
4: In Bad Pyrmont gab es neulich eine spektakuläre sportliche Premiere. Die ersten deutschen Meisterschaften im Bäume umarmen. Die Sieger waren natürlich Holz wie Oscar. Und wenn Sie jetzt sagen, klingt trotzdem ein bisschen schräg, das war nicht das absurdeste neue Sportevent dieses Frühlings. Der Titel geht an die
5: Enhanced Games.
6: Enhanced Games.
7: Enhanced Games.
4: Genau, dieses fett angekündigte Doping-Olympia in Las Vegas. Das Prinzip, ein paar Superreiche bezahlen AthletInnen dafür, dass sie sich alles ballern, was die Leistung pusht. Anabolika, EPO, 10 Kilo Dextro Energy. Statt Medaillenspiegel gibt's einen auffälligen Blutspiegel. Und falls Sie jetzt noch unsicher sind, ist die Idee echt so blöd, wie sie klingt. Zu den Sponsoren zählen Peter Thiel und Donald Trump Jr. Rumexperimentieren mit Substanzen, das kann gefährlich sein. Das beweist schon das Langzeitexperiment namens »Wir lassen den Ketamin-Junkie Elon Musk in globale Verantwortung«. Die Veranstalter in Las Vegas versichern, die Nummer sei wissenschaftlich kontrolliert und ungefährlich. Zugleich hat sich einer der zwei deutschen Teilnehmer zur Sicherheit sein Sperma einfrieren lassen, falls er nicht nur eine Medaille mitnimmt, sondern auch eine lebenslange Impotenz. Klar, jeder Mensch hat das Recht, seinem Körper zu schaden. Auch mit ungesunden Substanzen, sonst müsstest du ja gleich ganz Las Vegas dicht machen. Die Frage ist, hat auch jeder Milliardär das Recht, unterbezahlten Sportlern eine 500.000 Siegprämie zu bieten, damit die ihrem Körper schaden? Oh, ich höre gerade, die Frage ist den Veranstaltern scheißegal? Dann stelle ich eine andere Frage. Warum sollte das spannend sein? Ein Wettbewerb auf Basis von Doping? Das ist, als würde ich das große Backen angucken, aber Eni van de Maiklokjes gibt allen eine Backmischung. Und das bringt uns dann auch zum schönen Teil der Nachricht. Die ganze Nummer war ein ziemlicher Rohrkrepierer. Am Ende gab es mangels Interesse nur drei Sportarten. Ich sage nur höher, schneller, kleiner. Angetreten sind gerade mal um die 40 Leute. Zum Vergleich, bei den Meisterschaften im Bäume umarmen waren es 72. Und ich wette, da gab es als einziges Dopingmittel ein paar Heuschnupfentabletten.

0: 9:03. Hier ist das WDR 5 Morgen Echo am Dienstagmorgen. Zwei Minister müssen heute aufpassen, dass sie nicht ins falsche Flugzeug steigen. Verteidigungsminister Boris Pistorius fliegt nämlich nach Kanada und Wirtschaftsministerin Katharina Reiche fliegt nach China. Und diesen Besuch, den haben wir uns heute mal im Detail angeschaut im WDR 5 Morgen Echo. Worum es bei der Reise geht von Katharina Reiche, das berichtet unsere Reporterin Anne Mellmann.
1: Die chinesische Konkurrenz mit ihren staatlich subventionierten Produkten macht der deutschen Wirtschaft zu schaffen. Wie damit umgehen? Sebastian Rohloff, wirtschaftspolitischer Sprecher der SPD-Fraktion im Bundestag, begleitet Bundeswirtschaftsministerin Reiche nach China und empfiehlt selbstbewusstes Auftreten.
2: Uns brechen wahnsinnig Absatzmärkte weg und die Chinesen konkurrieren mit uns auf hohem Niveau, gerade auch zum Beispiel im Bereich Maschinenbau und die Politik kann zum einen einen Gesprächskanal zur chinesischen Regierung offen halten und versuchen, Themen zu klären. Und es geht natürlich um die Rahmenbedingungen, was die Wettbewerbsfähigkeit des deutschen Standorts betrifft. Dementsprechend könnte die Aufgabe kaum größer sein.
1: Deutschland hat das Problem der chinesischen Konkurrenz nicht allein. Der sogenannte China-Schock betrifft alle, weltweit. Gemeint ist damit der starke Anstieg chinesischer Exporte. Omid Nuripur von den Grünen und Mitglied in der chinesischen Parlamentariergruppe des Bundestags kritisiert deshalb Alleingänge.
3: Ich glaube, dass es total Sinn macht und auch in China sehr stark gesehen wird, wenn die deutschen Ministerinnen und Minister mal mit Luxemburg und Rumänien, mal mit Polen und Italien mit ihren Counterparts jeweils fahren. Wir haben relativ ähnliche Interessen Richtung China und sind auch mehr wirksam, wenn wir zusammen sind.
1: Aber die deutsche Industrie trifft der China-Schock besonders hart. Deutschland ist nach einer neuen Studie der Londoner Denkfabrik Center for European Reform sogar das Epizentrum der Schockwelle. Und obwohl das die wirtschaftliche Sicherheit des Landes in so wichtigen Branchen wie Auto oder Chemie untergrabe, wehre sich Berlin nicht, sagen die Autoren. Dieses Nichthandeln habe hohe Kosten wie Deindustrialisierung, ergänzt Jürgen Mattes vom IW Köln, Experte für internationale Wirtschaftspolitik. Als Gegenmittel schlägt er Ausgleichszölle vor.
4: Letztlich geht es darum, fairen Wettbewerb herzustellen. Wir würden uns eigentlich wünschen, dass es ein Weltkartellamt gibt, dass China das Subventionieren verbietet oder zumindest China verbieten würde, Produkte, die stark subventioniert sind, zu verkaufen. Das gibt's nicht. Insoweit sind Ausgleichszölle hier ein zweitbestes Instrument. Und wenn Frau Reiche die Ordnungspolitik in ihrem Ministerium wieder nach vorne stellen will, dann gehören Ausgleichszölle aus dieser Perspektive definitiv mit dazu.
1: Thomas Bareis von der CDU, der seine Parteikollegin, Bundeswirtschaftsministerin Reiche, nach China begleitet, hält nichts von Zöllen.
5: Nicht zu viele Handelshemmnisse aufbauen, weil alle Handelshemmnisse aufgebaut werden, letztendlich auch beiden Seiten schaden und auch im Wohlstand schaden. Und deshalb sollten wir gerade in einer Zeit, wo auch die Wirtschaft ja eher schwächelt, aufpassen, dass wir nicht etwas tun, was uns langfristig auch wieder mehr schadet als nützt.
1: Deutsche Unternehmen weltweit im Blick hat Volker Dreyer, Außenwirtschaftschef der Deutschen Industrie- und Handelskammer. Wirtschaftlich zusammenarbeiten und Lösungen finden, statt Druck auszuüben, lautet sein Credo.
6: Ich könnte eine ganze Latte an Themen aufzählen, in denen mehr Kooperation möglich ist. Und dementsprechend sehen wir auch dieser Reise sehr erwartungsfroh entgegen, weil die Ministerin kann ein nächstes Kapitel der besseren Beziehungen zwischen der chinesischen und der deutschen Volkswirtschaft aufschlagen.
1: Aber auch Probleme ansprechen, so Dreyer, wie Subventionen, den schwierigen Zugang zu kritischen Rohstoffen oder den Schutz geistigen Eigentums. Die Liste ist lang.
0: Und heute geht's los mit der Reise. Morgen dann Termine in Peking und am Donnerstag geht's weiter nach Guangzhou. Ich habe über diese Reise auch noch gesprochen mit Horst Löchel. Er ist Professor für Volkswirtschaftslehre und forscht zu China an der Frankfurt School of Finance and Management. Und eins unserer Themen war, dass es ja immer wieder Experten gibt, die sagen, dass sich Deutschland unbedingt besser schützen muss vor staatlich geförderten Exporten aus China, weil wir sonst hier bald eine Deindustrialisierung hätten. Horst Löchel sieht das aber nicht so.
7: Das halte ich nicht für realistisch, ist auch nicht realistisch. Es gibt also nachhaltige, gute wissenschaftliche Analysen über die Deindustrialisierung. Da stellt sich eben raus, dass das komplett übertrieben ist, dass natürlich die Automobilindustrie, insbesondere jetzt bei den Elektroautos, eine Krise hat, ist völlig klar. Und dass dann auch die Zulieferer darunter leiden, dass wir also da einen Strukturwandel haben. Aber von der Deindustrialisierung auf breiter Front und schon gar in Verbindung mit China kann überhaupt nicht die Rede sein.
0: Das ist also die Einschätzung von Professor Horst Löchel von der Frankfurt School of Finance and Management. Er hat sich für mehr Zusammenarbeit mit China ausgesprochen, auch in Abgrenzung zu anderen EU-Ländern. Das ganze Gespräch gibt's auf wdr5.de und auch bei ARD Sounds. 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
3: Und jetzt ist es 9.35 Uhr. Ich weiß gar nicht, ob es da ein Ranking gibt, Deutschlands bekannteste Ehrenamtler oder so. Wäre sonst mal eine Maßnahme. Und wenn es fertig ist, dann steht Jörg Sator mit Sicherheit mit drauf. 21 Jahre lang hat sich der Mann engagiert bei der Essener Tafel, 20 Jahre im Vorstand, die letzten Jahre war er Chef und jetzt macht er Schluss.
4: Dass er geht, das ist schon ein bisschen hart jetzt für mich, sag ich Ihnen ehrlich. Er war immer sehr nett. Er hat auch sich für die anderen eingesetzt. Die Hilfsbedürftigsten, der hat sich um alles gekümmert. Wenn man Probleme hatte, konnte man auch hingehen bei ihm, ne?
3: Das sagt diese Kundin der Essener Tafel. Es gab aber nicht immer nur Lob für Jörg Sator, 2018 zum Beispiel. Da hat er bundesweit für Aufsehen gesorgt. Da war es knapp an der Tafel in Essen und er wollte ausländische Kunden von der Tafel ausschließen, weil sie sich, wie er sagt, damals schlecht gegenüber anderen Kunden benommen haben. Was sagt er heute selber?
5: Ich habe Tafel gemacht, weil es mir Spaß gemacht hat. Nicht, weil ich der Gutmensch bin, der bin ich nicht. Ich bin nicht hier der Versorger der Menschen, der die vor Verhungern retten oder sowas. Nein, mir hat einfach die Organisation Spaß gemacht. Mir haben die Kollegen Spaß gemacht, die Freundschaften, die da entstanden sind. Und mein Ziel war es immer, zu versuchen, gerecht zu sein. Dass das nicht geht, ist mir klar. Aber das wollte ich damit erreichen.
3: Und wie wichtig es ist, dass Menschen wie Jörg Sator sich freiwillig engagieren, das formuliert der Essener Sozialdezernent Peter Renzel zu diesem Abschied so.
6: Ehrenamtliche Frauen und Männer sind der Kitt in unserer Gesellschaft. Die halten unsere Gesellschaft zusammen. Und wenn man so eine Initiative, einen Verein über 21 Jahre lang zusammenhält und immer wieder neue Leute kommen, die sich engagieren, dann ist das sehr, sehr hoch zu bewerten.
3: Also heute Abschied von Jörg Sator in der Tafel in Essen. Wir haben darüber gesprochen und wir haben darüber gesprochen, dass die Tafeln in Deutschland auch generell unter Druck sind, weil mehr Menschen darauf angewiesen sind, weil auch den Tafeln die hohen Benzinpreise schwer zu schaffen machen, weil die ja immer hin und her fahren müssen, um das Essen abzuholen. Und auch die Tatsache, dass Supermärkte immer besser haushalten, also weniger Lebensmittel übrig bleiben, die die Tafeln dann verteilen können. Habe ich drüber gesprochen mit Marco Koppe, dem Deutschlandchef der Tafeln, und habe ihn gefragt, was er sich denn von der Politik wünscht, damit sein Verein, es ist ja ein Verein, weiter gut arbeiten kann und möglichst vielen Menschen helfen kann.
7: Zahlreiche Menschen kommen ja nicht mehr zu den Tafeln, um an anderer Stelle zu sparen oder sich finanzielle Spielräume zu schaffen, sondern weil sie die Lebensmittel dringend brauchen, weil sie sie selbst nicht bezahlen können. Und das kann und darf in einem reichen Land wie Deutschland ja gar nicht sein. Die Tafeln sind ein freiwilliges Unterstützungsangebot und wir können ja nur das weitergeben, was wir auch gespendet bekommen haben an Lebensmitteln. Für die Versorgung ist und bleibt der Staat zuständig und da muss der Staat auch in die Verantwortung gehen. Und deshalb brauchen wir echte sozialpolitische Maßnahmen, zum Beispiel armutsfeste Löhne, armutsfeste Renten und Sozialleistungen, aber auch die Bekämpfung der Ursachen von Wohnungsarmut gehört dazu.
3: Und auch dieses Gespräch gibt's im Netz auf wdr5.de. Wir bleiben beim Thema Wohnungsarmut und schauen auf ein eigentlich ganz spannendes Beispiel dafür, wie sich Klischees irgendwann ändern. Denn möbliert zu wohnen, das war doch wirklich jahrzehntelang was für Junggesellen oder für frisch Geschiedene. Und so sah es dann da halt auch aus

0: Juliander sitzt in einem ihrer Lieblingsstraßencafés in Düsseldorf. Wie so oft hat sie ihr Handy gezückt und checkt Wohnungsanzeigen. Seit einem Jahr sucht die 22-Jährige ein neues Zuhause in Düsseldorf für sich und ihren Partner. Nichts Großes, zwei Zimmer, bestenfalls um die 1000 Euro. Klingt nicht kompliziert, ist es aber.
1: Wir haben gehört, dass es ein schwieriges Pflaster sein soll, aber dass es so katastrophal ist, sage ich mal, war überraschend.
0: Was sie ärgert, immer mehr Wohnungen werden möbliert vermietet und damit teurer als ohne irgendwelche Möbel, die sie weder braucht noch möchte.
1: Ich hätte gerne eine leere Wohnung, wo ich meine eigenen Möbel reinstellen kann.
0: Aktuelle Zahlen des renommierten German Real Estate Index, einem Immobilienbarometer, belegen, immer mehr Mietwohnungen werden möbliert angeboten, so viele wie noch nie. Gleichzeitig bricht das Angebot an regulären Mietwohnungen ein. Der Deutsche Mieterbund sagt, das hat System. Hans-Jochen Witzke, der NRW-Vorsitzende des Deutschen Mieterbundes, ist überzeugt, viele, die möbliert vermieten, nähmen einen Möblierungszuschlag und umgingen so die gesetzliche Mietpreisbremse.
2: Nun spricht nichts gegen möbliertes Wohnen, aber es spricht etwas dagegen, dass man die Möblierung zum Anlass nimmt, überzogene Mieten zu nehmen. Man muss sich lediglich überlegen, welcher Möblierungszuschlag denn gerechtfertigt ist.
0: Genau hier setzt eine Gesetzesinitiative der Bundesjustizministerin an. Sie will das Mietrecht in Hinblick auf möblierte Wohnungen stärken. Konkret geht es darum, den Möblierungszuschlag zu deckeln. Außerdem soll die Dauer der Vermietung möblierter Wohnungen beschränkt werden. Sie sollen, so heißt es aus dem Justizministerium, eine Übergangs- und keine Dauerlösung sein. Dass möbliertes Vermieten in Städten wie Düsseldorf ein ernstzunehmendes Problem ist, will Mieterbund-Vorsitzender Hans-Jochen Witzke belegen.
2: Der Mieterverein Düsseldorf hat eine Untersuchung in Auftrag gegeben. Die ist noch nicht ganz spruchreif, aber wir können absehen, dass da sich nachweisen lässt, dass flächendeckend in erheblichem Maße die Möblierung zum Anlass genommen wird, über alle Maßen die Mieten zu erhöhen.
0: An der Gesetzesinitiative gibt es aber auch Kritik. Zum Beispiel von Immobilienmaklern und Agenturen, die sich auf die Vermietung von möblierten Wohnungen spezialisiert haben. Karin Großmann leitet so eine Agentur für das Unternehmen Home Company. Ihre Kunden seien Ärztinnen, Wissenschaftler, Projektmitarbeiter, Menschen, die für eine bestimmte Zeit in der Stadt wohnen müssen und nicht im Hotel leben wollen. Der Vorwurf der Mieterabzocke durch Möblierungszuschläge sei überzogen, sagt Karin Großmann.
3: Ich halte das ehrlich gesagt für falsch. Die möblierten Wohnungen werden zu 95% aus beruflichen Gründen angefragt.
0: Die aktuellen Zahlen des German Real Estate Index aber zeigen, 17% aller Wohnungsinserate in 37 untersuchten Städten betreffen inzwischen möblierte Wohnungen.
4: Ein Bericht von Timo Spicker, wo ich gerade auch sehr aufmerksam zugehört habe, weil wir ja auch zur Miete wohnen und gerade überlegen, ob man nicht vielleicht doch mal irgendwann was kauft. Muss man aber auch erstmal können. Und wollen. Und da kommt Ralf Erdenberger ins Spiel.
5: Ja, guten Morgen. Muss man können. Und da geht es natürlich um das Kleingeld und das, was man auch als Zinsen so tragen kann. Mhm. Die Zinsen steigen ja wieder. Auch im letzten Jahr ist das Ganze wieder teurer geworden, was auch das Baumaterial angeht. Deshalb ist gleich die Frage, lohnt sich das überhaupt noch mit dem Eigenheim? Oder wäre es besser, wie bei euch jetzt, dass ihr zur Miete bleibt und vielleicht eine Kapitalanlage euch anders leistet, nämlich ETF-Fonds?
4: Wobei ich immer denke, man weiß ja auch nicht, wie sich die Mieten entwickeln. Ne? Also
5: genau.
4: Vielleicht zahlt man in 20 Jahren, was weiß ich, wie viel Miete im Monat.
5: Gehen auch durch die Decke vielleicht. Ja. Also das werden wir gleich mal besprechen, was der bessere Weg zur Kapitalanlage ist, Eigenheim oder zur Miete bleiben. Das ist sozusagen die Grundlage für unsere Redezeit später. Da kommt eine Frau, die kann es so richtig. Die hat ein Dorf in Sachsen-Anhalt gekauft.
4: Ach ja.
5: Wie sie das gemacht hat und warum sie das gemacht hat und was ihr Pferd damit zu tun hat, das klären wir ab 10:55.
4: Klingt nach vielen Fragen in diesem Zusammenhang.
5: Ja, Neugier genügt.
4: Aber neues Konzept für Verkäufer, unser Dorf soll teurer werden oder so ähnlich. Das dann gleich nach dem Zeitzeichen und wieder aktuell in Neugier genügt mit Ralf Erdenberger. Das war das WDR 5 Morgen-Echo. Vielen Dank für Ihr Interesse im Namen des ganzen Teams. Ich bin Tobi Strauß und raus.

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1: Wir möchten Sie bitten, nicht nur Skelette von Säugetieren, sondern möglichst auch Skelette und Schädel von Eingeborenen zu senden.
2: 26. Mai 1821. Geburtstag der deutschen Botanikerin Amalie Dietrich.
3: Die Geschichte könnte mit diesem menschlichen Schädel beginnen.
4: Der lag eines frühen Morgens in Freiburg im Breisgau auf der Türschwelle, also eingewickelt natürlich.
3: Kurz vor Ostern 2019 war das. Ein Schädel, anonym abgelegt bei einer Forschungsgruppe, die sich mit Kolonialgeschichte beschäftigt. Der Schädel ist über 150 Jahre alt. Bis heute liegt er in Freiburg.
4: Und die Freiburger wollen den auch erstmal selbst behalten?
3: Eigentlich müsste dieser Schädel im Grassi-Museum für Völkerkunde zu Leipzig liegen.
4: Da muss man auch sehen, wie wir das am Ende belegen können und aushandeln können.
3: Denn eigentlich gehört er auch nicht nach Leipzig, sondern nach Australien, findet Birgit Schips-Brittschneider vom Grassi-Museum. Sie will ihn dorthin überführen.
4: Mal gucken, was rauskommt.
3: Die kompliziert verwobenen Fäden dieser Geschichte aber führen in einen kleinen Ort am Rande des Erzgebirges namens Siebenlehn.
5: Gut, gehen wir hier lang durch.
3: Im alten Rathaus von Siebenlehn stehen staunenswerte Dinge. Da gibt es Blumen, die vor 150 Jahren gepflückt wurden, aber immer noch blühen.
5: Ja, so ist das.
3: Im Raum nebenan schlängeln sich exotische Reptilien durch Einmachgläser, sitzen ausgestopfte Vögel, die allesamt nicht nach Sachsen gehören.
5: Vielfach diese Kakadus, die sicherlich typisch sind.
3: Am Eingang des kleinen Museums aber hängt die Fotografie einer Frau.
5: Gucken wir sie uns erstmal an, Amalie.
3: Amalie Dietrich. Aber Dietmar Lippert, der sich um das Andenken dieser Amalie Dietrich kümmert, ist offenbar mit der streng blickenden Dame perdu.
5: Sie hat immer diesen zielstrebigen, aber relativ ernsten Blick.
3: Amalie Dietrich ist in Sachsen eine Berühmtheit, denn sie hat all diese Dinge gesammelt. Die Blumen, die Tiere und wahrscheinlich auch den Schädel, der vor 7 Jahren in Freiburg im Breisgau aufgetaucht ist.
5: Sie war die Person, die wahrscheinlich am meisten botanische und zoologische Exponate als Einzelperson gesammelt hat in der freien Feldforschung.
3: Geboren wird Amalie am 26. Mai 1821, also heute vor 205 Jahren, als Amalie Nelle.
5: Concordia Amalie Nelle.
3: So steht es im Kirchenbuch von Siebenlehn.
5: Die Familie Nelle war eine Beutlerfamilie hier.
3: Beutler stellen, wie es der Name sagt, Beutel her, also Taschen und Geldbörsen.
5: Und die Amalie war auch in früherer Kindheit sehr stark dort mit eingebunden.
3: In die Schule geht sie nur 4 Jahre. Von einem höheren Abschluss kann sie nur träumen.
5: Sobald sie entbehrlich wurde im Haushalt, ist sie dann in den Wald und hat dort ihren gedankenfreien Lauf gelassen.
3: Ein außergewöhnliches Kind, das gerne Bücher liest, die Natur studiert, als Teenager lieber alleine ist, als sich beim Dorftanz zu vergnügen.
6: Lieber ein schweres Leben als ein leeres Leben.
5: Das war immer ihre Lebensmaxime.
3: Angeblich beim Pilzesammeln soll sie Wilhelm Dietrich kennengelernt haben. Gelernter Apotheker, der aber seinen Beruf an den Nagel gehängt hat, um sich ganz der Botanik zu widmen.
5: Der Wilhelm war genauso ein Außenseiter, ja.
3: Von ihrem Ehemann lernt Amalie das sorgsame Bestimmen, Präparieren, Trocknen und Pressen von Pflanzen.
6: Herbarisieren.
3: Vom Verkauf solcher Herbarien wollen die beiden leben. Ein Leiterwagen wird gekauft, ein eigens dafür angeschaffter Hund namens Hector soll ihn ziehen helfen.
6: Der Sattler aus der Niederstadt kam, er brachte den breiten Riemen zum Ziehen und das Hundegeschirr für Hector.
3: Quer durch Europa gehen Amalie Dietrichs Verkaufsreisen.
5: Das ging von Osten bis nach Krakau, im Westen bis nach Köln.
3: Alles zu Fuß mit dem schwer beladenen Wagen.
5: Im Norden die Nordseeküste von Holland ist sie überall und im Süden bis nach Salzburg, in die Salzburger Alpen.
3: Kunden für die Pflanzensammlungen sind wohlhabende Sammler, Hochschulen, Lehrkräfte, Apotheken.
5: Auf der Rücktour hat sie dann in der Regel gesammelte Pflanzen wieder mitgebracht.
3: Anfangs begleitet sie noch ihr Ehemann aber...
5: Der Wilhelm Dittrich war von der körperlichen Verfassung gar nicht in der Lage, solche großen Strecken zu machen.
3: Zudem gibt es bald auch Nachwuchs. Tochter Caritas. Auf einer ihrer zahlreichen Verkaufsreisen erkrankt Amalie an Typhus. In Nordholland ist sie wochenlang ans Krankenbett gefesselt.
5: Als sie dann ein bisschen zu Kräften gekommen ist, ist sie wieder zu Fuß nach Hause über Hessen, Göttingen bis nach Siebenlehn.
3: Dort hat ihr Ehemann sie bereits abgeschrieben, den gemeinsamen Hausstand aufgelöst, die Tochter in eine Pflegefamilie gegeben und Amalie betrachtet die Ehe hiermit als beendet.
5: Ja, und die Amalie hat sich dann hier auf dem Markt in einem Hinterhaus wieder eine kleine Wohnung genommen und hat faktisch von null wieder begonnen.
3: Im Prinzip macht sie weiter wie bisher. Sie zieht mit dem Wagen und Herbarien durchs Land.
5: Je weiter die Zeit voranschritt, umso mehr eilte auch ihr Name als Qualitätsmerkmal voraus.
3: 1862, Hamburg.
6: Johann Cäsar Godefroy.
3: Ein reicher Reeder. Seine Bewunderer nennen ihn König der Südsee. Dominieren seine Schiffe doch den Seehandel ans andere Ende der Welt.
6: Ozeanien, Mikronesien, Melanesien, Australien.
3: Vor Geld strotzend will er ein eigenes Überseemuseum aufbauen und sucht Menschen, die sich für ihn auf die Reise begeben. Nach Australien.
6: Mit dem Ziel, Sammlungen aller naturhistorischen Objekte anzulegen und sie nach Hamburg zu senden.
3: Amalie Dietrich bewirbt sich als einzige Frau. Als sie Empfehlungsschreiben ihrer Kunden vorlegt, schlägt Godefroy ein. Im Mai 1863 nimmt Amalie Dietrich für 10 Jahre Abschied von ihrer Tochter.
6: Die Schiffsglocke gab das Zeichen zur Abfahrt.
3: Heißt es in einem Roman mit dem Titel Amalie Dietrich, ein Leben.
6: Noch ein letzter Kuss und Caritas eilte an Land.
3: Geschrieben hat diesen Roman die Tochter selbst. Da war sie längst eine erwachsene, verheiratete Frau und hieß Caritas Bischof. Birgit Schebs-Bretschneider hat den Roman vor vielen, vielen Jahren gelesen.
4: Also schon als Kind hatte ich das Buch von Caritas Bischof und dort war ja beschrieben, die Geschichte dieser Frau, die dann nach Australien gereist ist. Und das hat mich als Kind natürlich sehr, sehr interessiert.
6: Brisbane, 1. August 1863. Meine liebe Caritas.
3: Der Roman besteht aus zahlreichen Briefen. Wie authentisch die sind, ist ungewiss.
6: Ach, denk doch, von Siebenlehn nach Australien.
3: Die Geschichte von der Frau aus Siebenlehn, die ohne Schulbildung als reine Autodidaktin zur Forschungsreisenden aufsteigt, das gefiel auch der DDR-Führung.
4: Das hängt also mit der internen DDR-Geschichte auch zusammen, mit der Förderung berufstätiger Mütter.
3: Und so wurde Amalie Dietrich im Osten Deutschlands zu einer Heldin, die viele, wenn nicht fast alle, kannten.
4: Es gab auch ein Kinderbuch über sie und es gab auch eine Comicreihe in der Illustrierten.
7: Amalie Dietrich, eine Frau in Australien.
6: Mit einem wahrhaft feierlichen Gefühl rüstete ich mich für meine erste Sammeltour im neuen Erdteil.
3: 10 Jahre lang wird sie für Godefroy sammelnd durch Australien ziehen.
6: Besonders schön ist der Yaviru, ein großer, fast schneeweißer Vogel. Sein Schnabel ist fast eine Elle lang und glänzt wie poliertes Holz.
8: Wir haben das Vergnügen, Ihnen den Empfang von 15 Kisten in Hamburg zu bestätigen.
3: Vögel, Insekten, Reptilien, Meerestiere, viele in Europa noch gänzlich unbekannt. Einige werden nach der Auswertung in Hamburg gar nach Amalie Dietrich benannt.
4: 54 Arten, die nach ihr benannt worden sind.
8: Wenden Sie Ihre Aufmerksamkeit auch auf Geräte und Waffen der Eingeborenen. Sammeln Sie davon, was Sie können.
3: Das Museum Godefroy in Hamburg wächst und wächst, dank Amalie Dietrich.
4: Dieses Museum war das erste in Deutschland, das die Südsee vorgestellt hat, mit Naturalien, mit Pflanzen, mit Tieren und mit menschlicher Kultur.
8: Wir möchten Sie bitten, nicht nur Skelette von Säugetieren, sondern möglichst auch Skelette und Schädel von Eingeborenen zu senden.
3: Auch diesen Wunsch Ihres Auftraggebers erfüllt sie.
8: Diese Sachen sind sehr wichtig für die Völkerkunde.
3: Einzelne Knochen stiehlt sie aus Gräbern der Aborigines. Später liefert sie ganze Skelette.
4: 8 Stück die dann auch nach Hamburg geschickt wurden. Vollständige Skelette.
3: In Australien gibt es heute das Gerücht, Amalie Dietrich habe, um an diese Skelette zu kommen, Aborigines gezielt töten lassen.
8: Engel des schwarzen Todes,
3: titelt eine Zeitung und darunter ihr Bild. Birgit Schebs-Bredschneider ist nach der Wende diesem Verdacht nachgegangen, ist auf den Spuren der Amalie Dietrich durch den Kontinent gereist.
4: Da gibt es also auch Polizeiprotokolle, die sind in Brisbane im Archiv nachzulesen.
3: Demnach starben die Aborigines, deren Skelette Amalie Dietrich nach Hamburg schickte, bei einem Massaker, angezettelt durch europäische Siedler beim Streit um eine Wasserquelle.
4: Sie musste also überhaupt niemanden selbst umbringen, um diese Knochen zu haben.
3: Getötet hat sie wohl nicht, aber zu Verbrechen geschwiegen und geliefert, was von ihr verlangt wurde. 1873 kehrt Amalie Dietrich zurück nach Hamburg.
6: Rund um die Welt. Es war weit und schwer.
5: Und als sie wiedergekommen ist, ist sie noch einmal in Siebenlehen gewesen. Und sie hat ihrer Heimatstadt diese Exponate mitgebracht.
3: Die Frau aus Siebenlehen, die es vom einfachen Mädchen vom Lande zur Forschungsreisenden gebracht hat.
5: Alle Siebenlehner sind stolz auf die Amalie. Das ist keine Frage.
3: Im März 1891 stirbt Amalie Dietrich völlig verarmt während eines Besuchs bei ihrer Tochter Caritas. Das Museum Godefroy wurde noch vor ihrem Tod abgewickelt, denn auch ihr Gönner war pleite.
6: Pflanzt einen Efeu auf mein Grab.
3: Der überwuchert bis heute ihr Grab in Rendsburg. Kaum ein Mensch in Westdeutschland kennt überhaupt ihren Namen.
4: Sie war der Lieferant für viele europäische Wissenschaftler, die dann mit ihrem Material eine eigene Karriere gemacht haben.
3: Die Godefroy-Sammlung wurde verkauft. Ein großer Teil der ethnologischen Exponate ging ins Grassi-Museum nach Leipzig. Zu sehen sind Schilde, Keulen, Alltagsgegenstände der Aborigines.
4: Und für die Nachkommen der Ureinwohner sind diese Dinge die ältesten Zeugnisse ihrer Kultur, die erhalten geblieben sind.
3: Seit vielen Jahren bemüht sich Birgit Schebs-Bredschneider, nach Australien zurückzugeben, was nach Australien gehört. Besuch im Grassi-Museum. Ein nur mit einem Lendenschurz bekleideter, bunt bemalter, weißbärtiger Mann. Ein Stammesältester schlägt den Takt. In blickdichten Kisten werden Gebeine übergeben. Nach dem Glauben der Nachfahren somit auch die Seelen der Toten, die jetzt zurück in ihre Heimat Australien reisen.
4: Und das ist den Leuten extrem wichtig. Das ist also auch der Grund, warum bis heute sehr viele Nachfahren nach den Opfern suchen.
3: Die 8 Skelette jedoch, die einst Amalie Dietrich nach Hamburg schickte, gelten seit 1944 als verschollen. Damals traf eine Fliegerbombe das Museum.
4: Diese Skelette sind also ganz offenkundig damals mit verbrannt.
3: Dann aber wird kurz vor Ostern 2019 dieses seltsame Paket anonym in Freiburg abgegeben. Darin auch ein Schädel aus Australien.
4: Und es scheint, dass dort eine Godefroy-Inventarnummer dran steht.
3: Ein Schädel, den Amalie Dietrich einst schickte.
4: Also wenn es dieser Schädel ist, wissen wir genau, wo es ihn her hat. Und dann könnte man den natürlich genau dorthin auch zurückgeben.
3: Bis heute aber liegt er im Freiburger Universitätsarchiv.
4: Die haben ja dort eine sehr große anthropologische Sammlung.
3: 2021 hat Birgit Schebs-Bredschneider die Freiburger um Auskunft zum Schädel und zur Inventarnummer gebeten. Darauf hat sie nie eine Antwort erhalten.
8: Zu dieser Anfrage liegen uns keine Informationen vor.
3: Schreibt heute auf mehrfache Anfrage die Pressestelle der Universität Freiburg. Und der Schädel? Trägt er eine Godefroy-Nummer? Ein einfaches Ja oder Nein würde genügen.
8: Zu den von Ihnen angesprochenen Detailfragen können wir derzeit leider keine weiteren Angaben machen.
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9: Die Nachrichten mit Kerstin Bonn. Guten Tag. In Brüssel geht es am Vormittag um die hohen Preise für Düngemittel. Die Agrarminister der EU-Staaten beraten über einen Aktionsplan der EU-Kommission. Der sieht vor, dass Landwirte schon in wenigen Wochen finanziell unterstützt werden. Sarah Lopez, WDR Brüssel.
10: Außerdem will die EU-Kommission unabhängiger von Importen werden und die heimische Düngemittelproduktion ausbauen. Nach Angaben der EU-Kommission waren Stickstoffdünger vergangenen Monat etwa 70% teurer als im Jahresdurchschnitt 2024. Vom Präsidenten des Deutschen Bauernverbandes Ruckwied heißt es, die Situation auf den Höfen sei äußerst angespannt, die stark gestiegenen Preise belasteten die Betriebe. Gründe für die hohen Preise sind die Abhängigkeit der EU von Importen und die Schließung der Straße von Hormus.
9: Beim SC Paderborn wurde noch bis spät in die Nacht der Aufstieg in die Fußball-Bundesliga gefeiert, nach dem Sieg gegen Erstligist Wolfsburg in der Relegation. Heute folgt das Relegationsspiel eine Liga tiefer. Drittligist Rot-Weiß Essen kämpft am Abend um einen Platz in der zweiten Bundesliga. Die Ausgangslage ist gut. Das Hinspiel gegen Fürth hatte Essen schon mit 1:0 gewonnen. Maja Gräfe der Essen.
11: Alles oder nichts. Aufstieg oder Verbleib in Liga 3. Rot-Weiß Essen kämpft heute Abend in der Relegation gegen die Spielvereinigung Greuther Fürth um den lang ersehnten Aufstieg in die zweite Liga. Zuletzt spielte RWE in der Saison 2006-2007 zweitklassig. Offiziell knapp 2300 RWE-Fans konnten für das Spiel in Fürth Karten kaufen. In Essen wird es auf dem Kennedyplatz in der Innenstadt ein kostenloses Public Viewing geben.
9: Jetzt weitere Meldungen im Überblick. Der TÜV Süd muss sich seit heute vor dem Landgericht München verantworten wegen eines Dammbruchs in Brasilien vor 7 Jahren. Damals war eine gewaltige Schlammlawine abgegangen. Mehr als 270 Menschen starben. Vor Gericht fordern rund 1500 Kläger Schadenersatz vom TÜV Süd. Eine Tochtergesellschaft hatte die Anlage ein halbes Jahr zuvor geprüft und für sicher befunden. In Nordrhein-Westfalen leben rund 3,5 Millionen Menschen alleine. Das entspricht rund 40% aller Haushalte im Land. Laut Statistischem Landesamt gibt es vor allem in Großstädten viele Einpersonenhaushalte. Spitzenreiter sind die Unistädte Aachen, Münster und Köln. In Belgien beginnt heute ein Prozess um einen geplanten Raubüberfall in Bochum. Ziel war laut Anklage der Tresorraum eines Geldtransportunternehmens. 10 Männer stehen vor Gericht. Sie waren vor gut einem Jahr unter anderem in Eupen festgenommen worden, bevor es zu dem Überfall in Bochum kommen konnte. Im Hochsauerland ist ein Wanderer einen 15 Meter tiefen Abhang runtergestürzt. Der 31-Jährige wurde schwer verletzt und mit einem Rettungshubschrauber ins Krankenhaus geflogen. Der Unfall passierte im Bereich der Ehrenscheider Mühle bei Winterberg. Die Polizei untersucht noch, wie es dazu kam.
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9: Im Hochsauerland musste die Polizei am Wochenende mehrmals bei Schützenfesten anrücken. In Sundern soll ein Mann 2 Mädchen sexuell belästigt haben. Lukas Grüning für WDR aktuell.
12: Der Mann soll die beiden Jugendlichen, 15 und 16 Jahre alt, im Intimbereich angefasst haben. Beide Mädchen schilderten die Vorfälle zunächst Freunden und haben sich dann wohl beim Schützenvorstand gemeldet. Der reagierte prompt und forderte den Täter auf, das Schützenfest sofort zu verlassen. Die Polizei nahm nach kurzer Fahndung einen 54-jährigen Polen fest, er war betrunken. In Bestwig-Heringhausen gerieten mehrere betrunkene Männer und Frauen aneinander. Die Schlägerei begann mit Schubsen und endete mit Tritten, Schlägen und Bissen. 3 Beteiligte wurden dabei verletzt.
9: Das war WDR aktuell. Das Wetter in Nordrhein-Westfalen bringt heute wieder viel Sonne bei einem fast wolkenlosen Himmel. Dazu wird es noch etwas wärmer als gestern. In Höxter bis 31 Grad, in St. Augustin 32 und in Duisburg 33 Grad. Die Zeit, es ist 10.04 Uhr. WDR 5, die Verkehrslage, A3 Oberhausen Richtung Köln, zwischen Kreuzhilden und Dreiklangenfeld 3 Kilometer stockend. A4 Olpe Richtung Köln, zwischen Untereschbach und Bergisch-Gladbach-Frankenforst 10 Minuten plus 3 Kilometer Stau. A33 Brilon Richtung Bielefeld, zwischen Schloss Holte-Stukenbrock und Bielefeld-Zentrum 10 Minuten plus 3 Kilometer Stau. Und zum Schluss A59 Dienstlaken Richtung Duisburg, zwischen Duisburg-Altham-Born und Kreuz Duisburg 4 Kilometer stockend.
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13: Mit Ralf Erdenberger. Guten Morgen daheim oder unterwegs. Wenn sie daheim sind, ist das ihr Eigenheim? Das ist ja immer noch ein Traum für ganz viele, so ein Eigenheim.
14: Ja, ich würde schon gerne ein Haus besitzen. Je größer, desto besser. Am liebsten natürlich irgendwie so ein kleines Häuschen in der Nähe von der Stadt, aber auch irgendwie ein bisschen raus aus der Stadt, wo man so ein bisschen Natur um sich rum hat, ein bisschen Ruhe, sich ein bisschen zurückziehen kann.
13: Ja, wäre schön, auch so als Kapitalanlage. Wird aber immer schwerer zu realisieren. Die Immobilienpreise explodieren. In vielen Städten haben sich die Quadratmeterpreise in den letzten 20 Jahren vielfach verdoppelt. Und auch dieses Jahr ziehen die Preise wieder an. Ist es da überhaupt sinnvoll, ein Eigenheim zu erwerben? Oder sind andere Anlageformen attraktiver und man bleibt einfach in der Mietwohnung? Aber was ist mit den Mieten? Das klären wir gleich. Übrigens, Bundestagsabgeordnete könnten in diesem Jahr nicht teurer werden. Immer mehr sprechen sich gegen Diätenerhöhung aus, sogar Spahn will sparen. Weniger Schotter, weniger Kiez für Politiker, das gab es zuletzt in der Steinzeit, glaube ich. Die wahre und ganze Geschichte gegen 11:15 bei Neugier genügt.

0: 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Alexia J. Auf WDR 5. Lust auf eine Runde Phrasenbingo zum Thema Eigenheim? Also ich sag so einen klassischen Satz und wenn er zutrifft, macht es genau. Trautes Heim, Glück allein. In Englisch oder Englisch, my home is my castle. Sehr schön. Etwas im Dialekt, schaffe, schaffe, Häusle baue. So, und jetzt noch was mit Eigentum. Eigentum verpflichtet. Auch zu sparen, wenn es teurer wird. Dieses kleine Spielchen zeigt, wie tief das Eigenheim verankert ist in unserem Sprechen und Denken in Deutschland. Aber vielleicht müssen sich bald immer mehr die eigenen 4 bis 36 Wände aus dem Kopf schlagen. Denn im Gegensatz zu den sogenannten Immobilien sind die Preise eben nicht unbeweglich. Sie steigen drastisch im Vergleich zu Zahlen vor 20 Jahren. Hat sich der Quadratmeterpreis in vielen Städten verdoppelt. Im letzten Jahr gab es im Schnitt nochmal ein Plus um 2,2%. Ist das Eigenheim damit aus dem Kopf und aus dem Rennen, auch wenn es um Kapitalanlage geht? Saidi Sulilatu müsste das beurteilen können, der Chefredakteur beim Geldratgeber Finanztipp. Einen schönen guten Morgen.
1: Einen schönen guten Morgen.
0: Was sagen Sie zu dieser erwähnten Teuerung beim Eigenheim?
1: Gut, auf kurze Sicht in den letzten Jahren ist die Steigerung eigentlich noch relativ moderat, aber es ist richtig, wenn man das im langfristigen Schnitt anschaut, der letzten 15, 20 Jahre, dann sind Immobilien schon erheblich im Preis gestiegen und damit ist vor allem das größte Hindernis, dass die Menschen meistens nicht ausreichend Eigenkapital mitbringen als Sicherheit. Wir sagen bei Finanztipp 20% vom Kaufpreis als Eigenkapital mitzubringen. Das wäre gut, aber ist für viele halt nicht machbar, weil es bei einem Haus dann ganz schnell sechsstellig wird.
0: Als Laie würde ich sagen, mit dem Eigenkapital ist das eben immer schwieriger geworden, weil die Lebenshaltungskosten immer mehr gestiegen sind.
1: Ja, das ist schon richtig. Wir haben ja vor allem durch den Inflationsschub 2022, 2023 da schon erheblich zugelegt und leider sind ja auch die Zinsen für Baukredite, Immobilienfinanzierungen gestiegen, sodass das, wenn das zusammenkommt, man sich vielleicht auch eine entsprechend hohe Rate nicht mehr leisten kann. Andererseits, wenn man natürlich den entsprechenden Fleiß reinsetzt, dann lässt sich gerade außerhalb der Ballungsräume natürlich schon noch immer noch ein halbwegs vernünftiges Angebot finden. Aber dafür muss man halt in vielen Fällen auch bereit sein, entsprechende Kompromisse beim Lebensstil, bei der Lebenssituation einzugehen.
0: Was meinen Sie mit Fleiß und Kompromiss?
1: Ich glaube, dass es, wenn man eben in letztendlich etwas ländliche Regionen geht, außerhalb der großstädtischen Räume, dann gibt es schon noch attraktive Grundstücke und auch Bestandsimmobilien zu kaufen. Das ist natürlich nicht leicht zu finden und erfordert auch erhebliche Mühen, das ausfindig zu machen. Aber es ist durchaus auch möglich, allerdings in den Ballungsräumen wird es da schon schwierig.
0: So, dann machen wir mal einen Strich unter die Ursachen. Ich habe jetzt von Ihnen gehört, die Zinsen. Wahrscheinlich muss man bei Neubauten auch nochmal die Baumaterialien mit einpreisen. Auch da haben wir eine Explosion der Preise.
1: Richtig, also zu bauen ist heutzutage schon ziemlich teuer geworden, auch aufgrund der entsprechenden Bauvorschriften. Aber wie Sie sagen, die Materialien, die haben natürlich auch den Inflationsschub mitgemacht und da sind die Baukosten schon erheblich gestiegen.
0: So, und das ist die eine Seite, dass es also immer teurer wird, Immobilien zu erwerben. Aber die Mieten steigen ja auch in den erwähnten Ballungsräumen. Deshalb entsteht ja auch teilweise eine Sehnsucht, dem nicht ausgeliefert zu sein. Wie sehen Sie dieses Spannungsfeld?
1: Diese Sehnsucht ist total verständlich, auch wenn man ganz nüchtern sagen muss, dass die Kaufpreise, die Immobilienpreise in den letzten 10, 15 Jahren deutlich stärker gestiegen sind als die Mieten. Dennoch ist natürlich eine steigende Miete immer eine starke Belastung. Wichtig ist eigentlich dann, wenn ich sozusagen überhaupt die Wahl habe, will ich jetzt mein Geld in ein Eigenheim, in eine Immobilie stecken oder etwas anderes machen, sich selbst nicht zu sehr unter Druck zu setzen. Das Eigenheim ist nicht die einzig selig machende Alternative. Ich kann auch mein Geld breit gestreut über sogenannte Aktien-ETFs in den Aktienmarkt stecken und habe dann auch als Mieter einen verlässlichen, langfristigen Vermögensaufbau. Und das haben wir bei Finanztipp vielfach durchsimuliert, der langfristig, also über 15 Jahre und mehr, durchaus mit dem entsprechenden Vermögensaufbau rein finanziell gesehen eines Eigenheimbesitzers mithalten kann.
0: Bevor wir mal intensiver über diese Aktienoption reden, aber in Aktien kann man nicht wohnen.
1: Das ist richtig. Deswegen ist natürlich die Frage, Eigenheim oder nicht, kaufen oder mieten, ist vor allen Dingen eine Lebensstilfrage. Wie sehe ich mich? Wie sehe ich meine Familie da langfristig? Aber natürlich kann ich auch zur Miete wohnen, wenn ich dann eine entsprechende, halbwegs vernünftige Miete finde, mir da auch die entsprechende Lebensqualität leisten, in der Voraussicht, dass ich dann mit einem entsprechenden guten Vermögensaufbau im Alter auch eine steigende Miete bezahlen kann. Das Problem ist in Deutschland eher, dass wir zu wenig aus unserem angesparten Geld machen, das viel zu oft auf dem Konto, auf dem Sparkonto bei keinen oder sehr niedrigen Zinsen rumliegt.
0: Also das ist die Beobachtung. Es ist nicht so, dass man am Ende des Monats nichts mehr hat, sondern es bleibt etwas übrig. Das wird nur falsch angelegt.
1: Das ist natürlich für je nach Bevölkerungsschicht und Einkommensverhältnis sehr unterschiedlich. Wir haben weite Kreise der Bevölkerung, die nichts zurücklegen können oder nur sehr gering zurücklegen können. Für die ist ein kleiner Sparplan auf einen Aktien-ETF zumindest ansatzweise Altersvorsorge. Aber da ist natürlich das Thema Immobilie sehr, sehr weit weg. Aber diejenigen, die die Wahl haben, die tatsächlich auch oft mittels der eigenen Familie, der eigenen Eltern zumindest einen vernünftigen Eigenkapitalstock mitbringen, die sollten sich auch nicht zu sehr unter Druck setzen und vor allen Dingen dann nicht den Fehler machen, zu teuer zu kaufen oder auch zu bauen.
0: Wie haben Sie das denn persönlich gelöst? Jetzt auch gerade zu Pfingsten, hat man da nicht die Sehnsucht, im eigenen Garten auf der eigenen Terrasse zu sitzen?
1: Tatsächlich stand ich vor rund 10 Jahren vor genau dieser Entscheidung und wir haben uns damals gegen das Eigenheim entschieden, weil uns damals auch schon die Preise weggelaufen sind. Das heißt, unser Eigenkapital war damals nicht groß genug und so wohne ich heute zu einem vernünftigen Preis zur Miete und habe trotzdem meine eigene Terrasse gemietet, wohl wissend, dass ich ja bei mir mit einem Aktien-ETF eine sehr gute Altersvorsorge habe, wo ich mir auch in Zukunft um steigende Mieten keine allzu großen Sorgen machen muss.
0: Ich hätte immer mal so machen müssen, wenn Sie ETF sagen. Vielleicht mache ich das im Verlauf des Gesprächs jetzt noch und frage mich natürlich, warum Sie diese Anlageform sowas von favorisieren, dass Sie mindestens schon 3-mal erwähnt haben, ETF.
1: Weil mein Credo sozusagen ist, meine Finanzen möglichst einfach zu machen und ETFs ermöglichen mir genau das. Ich investiere bei einem Aktien-ETF breit gestreut in, genau nochmal, Tausende von Aktien und natürlich ist das keine Einbahnstraße. Natürlich schwankt das erheblich und das macht dann auch entsprechende Krisen mal mit. Aber über 15 Jahre und länger hat sich so ein Aktien-ETF weltweit angelegt, von jeder Krise wieder erholt und hat mir langfristig, und das ist natürlich für alle auch möglich, eine sehr gute Rendite und das ist ganz wichtig, oberhalb der Inflationsrate gebracht.
0: Wobei man sich aber angucken muss, was in diesen Fonds tatsächlich drinsteckt. Denn nicht jeder ETF hat die gleiche Komposition, das gleiche Rezept.
1: Nein, absolut. Es gibt sehr viele Tausende von Aktien-ETFs da draußen und ich würde vor allen Dingen auf weltweit anlegende Aktien-ETFs setzen, die also möglichst große Teile der Welt abdecken, um mein Geld eben möglichst breit zu streuen und nicht auf bestimmte Trends wie zum Beispiel KI oder meinetwegen auch Kryptowährung oder Ähnliches zu setzen, sondern letztendlich ist das Clou dieser Anlagestrategie tatsächlich diese weltweite breite Streuung, die es dann eben auch ermöglicht, dass sich so ein ETF auch von einer schweren Krise mal wieder erholt.
0: Ich lasse das mal, sonst nerv ich Sie ja auch noch. Aber wir haben es gemerkt. Und trotzdem haben Sie das jetzt begründet mit der Entwicklung in der Vergangenheit. Und dass sich da diese Fonds immer wieder erholt haben. Aber ist es denn richtig, nur in die Vergangenheit zu gucken? Wir haben natürlich andere Ereignisse gehabt, wie die Bankenkrise zum Beispiel 2009. Da hätte auch keiner damit gerechnet, dass das so passiert. Also ist es nicht fast ein Hype, dass dieses Wort so inflationär gebraucht wird und so viel gekauft wird?
1: Es ist verständlich, dass der Blick in die Vergangenheit erstmal ein bisschen unruhig macht. Andererseits zeigt er eben, dass auch eine große Finanzkrise 2007 bis 2009 sich davon auch der weltweite Aktienmarkt und damit ein ETF wieder erholt. Aber dahinter steckt auch was anderes. Wir reden ja hier von der weltweiten Wirtschaft letztendlich und die ist geradezu verdammt dazu, immer wieder höhere Gewinne zu erzielen und damit wachsen letztendlich auch die Aktienkurse parallel, könnte man sagen, in gewisser Weise mit. Wir investieren ja nicht in irgendwas Abstraktes. Die großen Namen in diesen Aktien-ETFs sind natürlich Firmen, die wir tagtäglich benutzen, ob das Apple ist oder Microsoft oder Amazon, die auch gut an unserem Konsum letztendlich verdienen. Und bei einem Aktien-ETF hole ich mir zumindest einen Teil dieser Gewinne, die ich über meinen Konsum letztendlich ausgebe, hole ich mir die wieder damit zurück und die wachsen auch mit der Zeit.
0: Mit der Zeit heißt aber, man braucht einen langen Atem und Geduld.
1: Absolut. Geduld ist hier das große Stichwort, denn 15 Jahre und mehr, das ist einfach eine lange Zeit und vor allen Dingen Geduld, nicht nervös zu werden, wenn es mal richtig schlecht läuft. Das wird immer wieder mal passieren. Wir haben am weltweiten Aktienmarkt Rückgänge um 40-50% gesehen. Das heißt, da kann sich so ein Aktien-ETF innerhalb von ein paar Monaten auch mal halbieren. Aber wie gesagt, in der Vergangenheit hat er sich auch davon wieder erholt und ist danach auch wieder gestiegen, weil eben keine Krise, Gott sei Dank, bis jetzt so schlimm war, die Weltwirtschaft wirklich nachhaltig in die Knie zu zwingen. Und das wäre auch wünschenswert, dass das nicht passiert. Letztendlich geht es ja darum, dass wir hier in das investieren, was wir in Form der Weltwirtschaft jeden Tag in unserem täglichen Leben auch benutzen.
0: Da ich Erdenberger heiße, versuche ich es trotzdem nochmal bodenständig. Wenn ich ein Haus besitze, dann kann selbst in Krisenzeiten nichts schiefgehen, denn das Haus trotzt ja der Weltlage, solange es steht jedenfalls.
1: Ja, auch Immobilien unterliegen Preisschwankungen. Auch Immobilien sind nicht ganz komplett sozusagen krisenresistent. Ich bin ja zum Beispiel, wie man jetzt viele Hausbesitzer leidvoll erfahren haben, von veränderter Heizungstechnik abhängig. Na, was muss ich jetzt mit meiner nächsten Heizung machen? Ich muss auch in so ein Haus investieren, damit es erhalten bleibt. Diese Kosten, diese Instandhaltungskosten steigen ebenfalls. Natürlich nehmen die meisten Immobilienbesitzer ein Haus als sehr viel stabiler und weniger schwankungsintensiv wahr als jetzt zum Beispiel ein Aktienportfolio. Und das ist auch richtig. Aber es ist nicht so, dass ein Haus sozusagen ja letztendlich eine Einbahnstraße ist, dass ich nicht dort auch wieder ja Kosten habe, die ich investieren muss. Das heißt, beide Seiten haben ihre Vor- und Nachteile, aber man kann nicht sagen, es ist immer besser in Aktien zu investieren oder es ist immer besser in eine Immobilie zu investieren. Es sind beides Möglichkeiten, die letztendlich rein von der finanziellen Seite her durchaus vor allen Dingen sinnvolle Altersvorsorge darstellen.
0: Einmal zurück zum Anfang. Ich habe ja so viel Sprichworte zitiert, was gipfelte in schaffe, schaffe, Häusle baue. Das war das Credo der Bundesrepublik, muss man sagen. Verändert sich das Leben jetzt und das sogenannte Mindset?
1: Ich glaube, es wäre wünschenswert, wenn sich's ein wenig verändern würde. Denn natürlich haben wir breite Bevölkerungsschichten, die, wie wir schon gesagt haben, für die die Immobilie weit weg ist. Und wenn sich aber das Bewusstsein ausbreitet, dass man auch als Mieterin oder Mieter vernünftig Vermögen aufbauen kann, gerade für die eigene Altersvorsorge, dass wir hoffentlich in die Situation kommen, dass wir in ich sag jetzt mal, 2 Jahrzehnten eine zumindest gewisse Generation haben, die ein ordentliches privates Vermögen haben und trotzdem Mieter ist. Denn das ist das, was wir in Deutschland nicht haben. Wir haben kaum vermögende Mieterinnen und Mieter. Das gibt's in Deutschland. Das ist die absolute Ausnahme. Die Deutschen machen, wenn dann, ihr Geld meistens mit Immobilien. Aber wenn diese Mieterinnen dann da sind, dann ist sozusagen ein wenig Druck auch von den Sozialsystemen genommen, der aber, das gebe ich mich auch keine Illusionen hin, der aber in der Zukunft weiter und weiter steigen wird.
0: Aber in Zukunft wird die Frage uns nicht verlassen. Wo bleiben wir? Auch wenn vielleicht das Geld für die Altersvorsorge dann eben fließen kann und vielleicht gesichert ist, wenn der Weg, den Sie da vorschlagen, auch funktioniert, entbindet uns das doch nicht auch politisch, diese hohen Mieten und auch die hohen Grundstückspreise in den Blick zu nehmen?
1: Absolut. Das ist eine Aufgabe, die schon für viele Bundesregierungen galt und endlich besser funktionieren muss. Der Wohnungsneubau, gerade in den Ballungsräumen, muss vorankommen. Dort muss es Vereinfachungen geben, gerade auf der bürokratischen Seite. Es muss mehr Möglichkeit geben, Wohnraum zu verdichten und Bauvorschriften müssen gelockert werden, damit da endlich mal was in Gang kommt. Denn sonst haben wir gerade für die Leute, die nun mal angewiesen sind auf eine ja großstadtnahen Wohnort, werden die sicherlich noch weitere Wohnungspreissteigerungen erleben. So lange, das muss man auch sagen, das ist ein Phänomen, das uns jetzt sicherlich die nächsten 10, vielleicht 20 Jahre noch begleiten wird, bis dann, das ist, muss man auch sehen, bis dann letztendlich sozusagen das demografische Problem bei den Boomers, bei der Boomer-Generation sich ein wenig lockert und dann haben wir wieder eine Situation, wo wir relativ gutes Immobilienangebot haben, aber jetzt für die auf kurze Sicht muss sich da auch schnell was ändern.
0: Und deshalb auf kurze Sicht die ETF-Fonds mit Geduld und Atem. Saidi Sulilato, vielen Dank, Chefredakteur beim Geldgeber Finanztipp. Praktisch die Grundlage für die Redezeit später, denn in der Redezeit später haben wir eine Frau zu Gast, die ein ganzes Dorf kauft in Sachsen-Anhalt. Wie sie das schafft und warum sie das tut, erzählt sie ab 11:05. Vielen Dank, Herr Sulilato.
1: Ja, sehr gerne.
0: 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Das ist Musik von Robin Schulz, Sun Goes Down. Hoffe ich doch nicht, um 10:22 Uhr.

0: Mich lässt das mit diesen Immobilien noch nicht los. Würden Sie sich eine Immobilie schenken lassen? Kommt immer drauf an, würde ich sagen, wo sie steht. In Taiwan würde ich das gerade ablehnen. Die Lage ist noch unsicherer geworden. US-Präsident Trump hat über die Waffenlieferungen noch immer nicht entschieden. Die chinesische Präsenz vor der Küste wird immer massiver. Mehr als 100 Schiffe hat Taiwan in den letzten Tagen gemeldet, die unter chinesischer Flagge aufgetaucht sind. Wie leben die Menschen mit dieser Bedrohung und was hat das Land eigentlich außer Microchips noch zu bieten? Thorsten Iffland nimmt sich jetzt mit auf seine Reisereportage nach Taiwan und bietet uns allen erstmal etwas Tee an.
1: Es sind die ganz feinen Blätter, die Chin Lan hier aufgießt.
2: For this tea, the one that we're drinking for 1 gram is 40 NT.
1: Kilopreis umgerechnet mehr als 1000 Euro für den vielleicht besten Oolong-Tee der Welt. Oriental Beauty. Süß, fruchtig, leichte Honignote, einzigartig dank eines ganz besonderen einheimischen Helfers. Grün und kleiner als ein Sesamkorn.
2: What it does to the tea is that it will jump.
3: Das Insekt springt durch die Teeplantagen, saugt ein bisschen Saft aus den Teeblättern und hinterlässt eine kleine Wunde auf den Blättern. Das ist so ein bisschen wie bei einem Mückenstich. Während es bei uns anfängt zu jucken, fangen die Teeblätter an zu fermentieren.
1: Das lässt den Tee am Ende süßer schmecken. Ganz so, wie es Taiwanerinnen und Taiwaner mögen, erzählt Chin Lan. Und sie muss es wissen, seit 11 Jahren führt sie ein Teehaus in einer unterirdischen Einkaufsstraße mitten in der Hauptstadt Taipei.
2: In Taiwan, people are very picky with food.
3: In Taiwan sind die Leute sehr wählerisch, was Essen oder alles, was sie sich in den Mund stecken, angeht. Gute Qualität ist uns sehr wichtig.
2: Good quality.
1: Und dem Tee kommt dabei eine ganz besondere Rolle zu.
2: Tea is imprinted, I think, we are in our DNA.
1: Tee, die DNA Taiwans. Der Ursprung liegt hier, im hügeligen Norden Taiwans, wo es viel regnet, wo alles noch sehr ursprünglich ist, wo Nebelschwaden die Gipfel der Berge mystisch umhüllen, wo die Welt der Hightech-Firmen Taiwans ganz weit weg zu sein scheint. Hier lebt Teebauer Chen Luhe mit seiner Frau.
4: So, ja, wir sind in
5: Uns begleiten Vogelgesang und Blumenduft bei der Arbeit. Wir haben Gesellschaft. Dazu bauen wir hier Lupinen zur Bodenverbesserung an. Wenn die blühen, ist hier alles gelb. Es wachsen auch ein paar lilafarbene. Wenn ich hierher komme, bin ich sofort gut gelaunt.
1: Chen Luhe ist Teebauer aus Leidenschaft. Er ist in seinem alten Job in Rente gegangen und führt seitdem eine kleine Farm, bietet Teeverkostungen an und steht selbst auf der Plantage.
5: Tagsüber werden die Teeblätter geerntet. Dafür brauchen wir Erntehelfer. Sobald die Blätter gepflückt und hierher gebracht wurden, werden sie entweder in der Sonne oder im Trocknungsraum zum Welken ausgelegt. Das dauert 16 bis 20 Stunden bis zum nächsten Morgen. In der Nacht kann man auch nicht schlafen, weil der Tee gewendet werden muss. Am nächsten Tag geht es direkt weiter, einen Monat lang. Ich nehme während der Erntezeit 6 Kilo ab.
1: Gepflückt wird mit beiden Händen. Die zarten Blätter ganz oben sind die besten und lassen sich auch am einfachsten lösen. Maschinen für die Ernte können nur da eingesetzt werden, wo der Boden eben ist. Eine Seltenheit im hügeligen Taiwan. Die einzige Alternative, Handarbeit.
5: Ich mache weiter, bis es nicht mehr geht. Ich bin ja eigentlich schon in Rente und 69 Jahre alt. Die Leute sagen, mit 70 fängt das Leben erst richtig an. Dann kann ich noch mal loslegen.
1: Guten Tee anbauen, in Taiwan eine Frage der Ehre.
5: Nicht nur in der Hochtechnologie sind wir ganz weit vorn dabei, sondern eben auch in der Landwirtschaft. Wir bauen nicht nur guten Tee an, sondern auch Gemüse und Agrarprodukte. Die sind alle von weltweiter Spitzenqualität. Unser Taiwan ist wirklich fantastisch.
6: Hier ist das erste deutsche Fernsehen mit der Tagesschau.
7: Wackelnde und einstürzende Häuser, Menschen unter Trümmern. Taiwan hat das schwerste Erdbeben seit 25 Jahren erlebt. Die Behörden melden 9 Tote und hunderte Verletzte.
8: Als Super-Taifun mit Geschwindigkeiten bis zu 195 Kilometern in der Stunde ist Ragasa seit Dienstag über mehrere Länder in Südostasien gezogen und hat dabei eine Schneise der Verwüstung zurückgelassen. In Taiwan, wo mindestens 14 Menschen ums Leben gekommen sind, haben mittlerweile die Aufräumarbeiten angefangen.
1: Schwere Erdbeben, heftige Tropenstürme, Taiwans Anfälligkeit für Naturkatastrophen schafft es regelmäßig in die Schlagzeilen. Was an der speziellen Geografie und Geologie der Insel liegt, erklärt Wang Yu vom Institut für Geowissenschaften der Nationalen Taiwan-Universität.
9: Taiwan is located on the Ring of the Fire.
10: Taiwan liegt auf dem pazifischen Feuerring, das bedeutet genau auf der Grenze zweier großer tektonischer Platten. Genau unter unseren Füßen bewegt sich eine Platte rund 8 cm pro Jahr auf die andere Platte zu und die Kollision dieser zwei Platten hat die Berge und die Form Taiwans geschaffen.
1: Erdbeben der Stärke 6 oder 7 schütteln den Inselstaat regelmäßig durch. Nur selten endet das Ganze in einer großen Katastrophe.
9: Taiwan ist eigentlich sehr sicher.
10: Taiwan ist sehr sicher und das, obwohl wir so viele Erdbeben haben. Der Hauptgrund dafür, den Leuten ist die Gefahr stets bewusst. Sie wissen, dass Erdbeben eine ständige Gefahr sind. Sie erleben das mehrfach in ihrem Leben. Also sind alle Bauvorschriften und Sicherheitsbestimmungen darauf vorbereitet.
1: Jede tektonische Veränderung wird genauestens überwacht, dokumentiert und mit ebenfalls Erdbeben geplagten Nachbarstaaten wie Japan geteilt. Das Ziel der Forschung, die Vorwarnzeit für ein schweres Erdbeben weiter zu erhöhen. Das funktioniert bei Taifunen schon ziemlich gut, dennoch sind die Folgen meist weitaus schlimmer. Taiwans Berge sind die höchsten Ostasiens. Die feuchte, tropische Luft wird nach oben gedrückt, die Folgen Starkregen, Überschwemmungen und Erdrutsche. Aber trotz aller Naturgewalten, der alte europäische Name für Taiwan, den portugiesische Seefahrer im 16. Jahrhundert gewählt haben sollen, kommt auch nicht von ungefähr. La Formosa, die schöne Insel. An Bord eines Touristenbootes auf dem Weg zur Turtle Island, zur Schildkröteninsel. Die liegt etwa 10 Kilometer vor dem nordöstlichsten Punkt von Taiwans Hauptinsel. Aus der Luft und vom Wasser ähnelt die Form der Insel einer riesigen Meeresschildkröte, die auf dem Wasser liegt. Daher der Name. Ein kleiner Kopf, ein großer, hoher Panzer und eine Sandbank als kleiner Schwanz.
11: Es ist eine vulkanische Insel, eine kleine Insel, die aus vulkanischem Stein geformt wurde. Jeder Ausbruch türmte sich Schicht für Schicht auf und formte so diese wunderschöne Landschaft.
1: Qian Mingzhen ist Tourguide. Seit etwa einem halben Jahr macht er den Job. Ohne ihn kämen die Besucher nicht auf die Insel. Der Zugang ist beschränkt, um mehr als 300 Pflanzen und Tierarten zu schützen. Eine davon ist der taiwanische Flughund. Anderen Spezies möchte man als Wanderer lieber nicht begegnen.
11: Wir haben hier viele Schlangenarten, wie die Kettenviper und die chinesische Bambusviper und einige andere giftige Arten. Deswegen weise ich die Besucher immer darauf hin, auf keinen Fall ins Gebüsch zu gehen, weil sich die Schlangen dort gern verstecken, besonders an Bergpfaden.
1: Sympathischere Zeitgenossen findet man in den Gewässern rund um die Schildkröteninsel. Das Meer hier ist eines der drei großen Fischereigebiete des Landes. Es gibt unzählige Fisch- und Krabbenarten. Ein erstklassiges Restaurant, vor allem für Delfine. Auch bei dieser Tour ein absolutes Highlight. Eine riesige Gruppe Delfine begleitet Besucher wie Vivian Ho zurück in Richtung Hauptinsel.
12: Ich bin Taiwanerin, aber heute bin ich zum ersten Mal auf die Schildkröteninsel gereist. Als ich die Delfine gesehen habe, musste ich gleich weinen. Heutzutage noch so eine Natur zu haben und so etwas sehen zu können, ist sehr selten. Und dann noch in meinem eigenen Land, das ist sehr bewegend.
1: Sonntagnachmittag an Taiwans ältestem Tempel. Es ist voll, richtig voll. Eine bunte Mischung aus Touristen, Gläubigen und Mitarbeitern des Longshan-Tempels. Der Duft von Räucherstäbchen liegt in der Luft. Die langen Tische im Innenhof voll mit Opfergaben. Früchte, Süßigkeiten, Getränke. Das Klappern von Orakelhölzern allgegenwärtig. Genau wie der spirituelle Gesang der Gläubigen.
13: Oh,
1: unter kunstvoll geschwungenen Dächern mit filigranen Drachenfiguren und bunt bemalten Schnitzereien singen Taiwanerinnen und Taiwaner Sutras, buddhistische Weisheiten. Immer wieder gehen sie auf die Knie. Viele können den Text auswendig. Religion und Alltag in Taiwan sind nicht zu trennen. Der Inselstaat gilt als das Land mit der höchsten Dichte religiöser Bauten weltweit. Chie Hanjun kommt regelmäßig hierher. Sie ist 34 und arbeitet als Lehrerin.
13: Bei mir ist es so, dass ich nächstes Jahr schwanger werden will. Im Longshan-Tempel gibt es eine Göttin, die dafür zuständig ist, ob man schwanger werden kann und ein neues Leben gesund und sicher auf die Welt bringen kann. Ich habe gerade darum gebetet, dass sie mir eine baldige Schwangerschaft und eine leichte Geburt schenkt.
1: Die junge Frau praktiziert den chinesischen Volksglauben, eine Mischung aus Buddhismus, Daoismus, traditionellen Praktiken und Ahnenverehrung.
13: Es ist nicht so, dass ich nur die Gottheit respektiere, zu der ich selbst zu Hause bete, sondern wir respektieren alle Götter, egal aus welcher Religion, Buddhismus oder Daoismus.
1: Genau das ist typisch für Taiwan, sagt Religionswissenschaftlerin Chen Mei-Wen von der katholischen Fudan-Universität in Taipei.
14: I think we really respect that, like everyone has his or her own beliefs.
15: Ich glaube, wir respektieren einfach, dass jeder seinen eigenen Glauben hat. Aber es ist auch nicht so, dass es gar keine Konflikte gibt. Manchmal sagen die Leute schon, so wie du deinen Glauben ausübst, das ist schon ein bisschen komisch. Aber klar, es ist dein gutes Recht, deine Rituale und Gebete so auszuüben, wie du willst, aber wir bleiben bei unserem eigenen Glauben.
14: Still we believe in our own belief.
1: Diese Offenheit sorgt mit dafür, dass man an Taiwans Tempeln, Schreinen und Gotteshäusern auch auf erstaunlich viele junge Leute trifft.
14: You know, in temple you can find just like at Longshan Temple, you will find ATM, right?
15: Die Tempel passen sich mehr und mehr dem Zeitgeist an. Im Longshan Tempel zum Beispiel findest du Geldautomaten. Du kannst per App und Kreditkarte bezahlen, wenn du Geld spenden willst. Sie wollen für ihren Glauben werben und ein Tempel funktioniert wie eine Firma. Wenn du überleben willst, musst du dich auch im Marketing positionieren.
14: So you have to find your marketing point.
1: Religion ist sehr wichtig für Taiwanerinnen und Taiwaner. Warum das so ist, können allerdings die wenigsten wirklich klar beantworten. Es ist wohl mehr eine Art Macht der Gewohnheit als eine tiefere Befassung mit der Geschichte ihrer Gottheiten.
14: Taiwan is a very religious diversity country.
15: Taiwan ist wirklich ein sehr diverses Land, was Religion angeht. Aber die Leute haben so gut wie keine Ahnung davon. Wir hier im Institut für Religionswissenschaften fühlen uns manchmal ganz schön einsam, weil die Leute Religion immer wieder mit Aberglauben gleichsetzen.
14: People still identify religion as superstition.
1: Vor allem bei der Volksreligion sei das so, rauft sich die Expertin die Haare. Dieser Glaube wäre für die Menschen so wie ein Convenience Store, also eine Art immer geöffneter Supermarkt, der einem alle Bedürfnisse erfüllt. Hier, wo es so zischt und spritzt, hat Anita Chen das Sagen. Ihre Spezialität?
16: Oyster Omelette. Hey. Oyster.
17: Austern, Teig, Ei, Gemüse und dann Gewürzmischung, die jeder Laden anders macht.
1: Und fertig ist ein absoluter Klassiker auf Taipehs Nachtmärkten. Zwischen Neonlichtern, Verkaufswagen, Plastikstühlen und jeder Menge Gewusel gibt es noch viele andere typisch taiwanische Gerichte. Das, was angeboten wird, ist vor allem für westliche Besucher, naja, gewöhnungsbedürftig. Beispiel gegrillte Froschschenkel. Und auch was die hygienischen Zustände angeht, muss man hart im Nehmen sein und sollte sich nicht von dem ein oder anderen Nagetier, das einem vor die Füße läuft, ablenken lassen. Lecker und gut ist das alles trotzdem, verrät Anita überzeugt. Sie kocht hier seit 30 Jahren.
17: Es gibt Stinketofu, Nudelsuppe mit geschmorten Därmen, Hühnerschnitzel, Bubble Tea. Hühnerschnitzel und Bubble-Tea-Läden gibt es in Taiwan jetzt sehr viele. Wenn du im Land unterwegs bist, siehst du einen Getränkeladen neben dem anderen.
1: Sagt sie im Weggehen und feuert die nächste Kelle Eimasse in die Pfanne. Ganz andere Atmosphäre. Leise Hintergrundmusik.

0: Techniken. So jedenfalls beschreibt die Redaktion der Gastrobibel das Angebot. Aber was bedeutet taiwanische Küche genau? Wo sind die Unterschiede, beispielsweise zu den ostasiatischen Nachbarn?
1: Die chinesische Küche hat eine längere Geschichte, aber das Aroma besteht sehr aus dem Geschmack der Soße. Die japanische Küche betont die natürlichen Aromen der Zutaten und konzentriert sich auf ihren ursprünglichen Geschmack, wie die Süße von Fisch oder die Textur und Süße von Gemüse. Die taiwanische Küche bewegt sich irgendwo dazwischen. Unser Ziel ist es, die besten taiwanischen Zutaten ohne übermäßiges Würzen zu präsentieren.
0: In der Küche bereitet Tim Chen die Vorspeise des aktuellen Menüs zu. Gegrillter Babymaiskolben, gegrillter Tintenfisch an einer herzhaft leicht scharfen Sacha-Würzpaste, dazu fermentierter Kürbis mit Parmesan.
1: Ich denke, dass die taiwanische Küche langfristig eine immer klarere Richtung und einen klareren Stil entwickeln wird. Das ist genauso wie mit der Sprache. Wir sprechen dieselbe Sprache wie China, haben aber einen unterschiedlichen Akzent.
0: Und dabei kann man den Taiwanern vor allem in einem Restaurant oder auf einem Nachtmarkt besonders gut zuhören.
1: Alle mögen es laut und lebendig und sitzen gerne zusammen, unterhalten sich und essen. Die Taiwaner sind beim Essen nicht ruhig. Sie führen angeregte Gespräche und vertiefen ihre Kontakte.
0: Zurück im Teehaus bei Chin Lan in Taipei. Hier geht es in der Regel ruhiger zu.
2: Normally in tea presentation we try not to make any sound.
0: Unterhalten ist natürlich erlaubt.
2: We just discuss about everything. I mean, like, there's no limit.
0: Zum Beispiel über Politik und das bedrohliche Auftreten Chinas.
2: I mean, like, this has been happening for the past 40 years or more.
3: Das geht auch schon seit 40 Jahren so oder noch länger. Das ist nichts Neues. Ich denke, es liegt auch an den sozialen Medien. Die Leute kennen viel mehr Details als früher. Also denken sie, oh, die Drohungen sind ganz schön heftig. Aber das passiert seit 40 Jahren. Ich glaube, China hat andere Sorgen als uns.
2: China has bigger issues than us.
0: Chin Lan sagt aber auch, dass Taiwaner ganz schön naiv sind und gleichzeitig realistisch. Was sollen 23 Millionen Landsleute schon gegen 1,4 Milliarden Chinesen ausrichten?
3: Die chinesische Bevölkerung ist so groß. Die Generation meiner Mutter hat immer gesagt, wenn die uns angreifen wollen, dann müsste jeder Chinese nur einmal spucken und ganz Taiwan geht unter.
0: Am besten wäre es, wenn man sich gegenseitig einfach in Ruhe ließe, findet die Teehändlerin.
3: Die Leute bekommen ja nur mit, wie sich die Politiker verhalten, wie sie reagieren und so weiter. Insgeheim wissen die Chinesen, dass wir anders sind. Wir sind wirklich anders, ob einem das gefällt oder nicht. Wir wurden anders erzogen. Auch unser Akzent ist ein ganz anderer.
0: Worin sich alle einig sind, niemand will Krieg. Und Chinas aggressives Auftreten wirkt offensichtlich eher kontraproduktiv.
3: Wir fühlen uns mehr als Taiwaner denn als Chinesen. Ob es einem gefällt oder nicht. Je größer der Druck ist, den sie auf uns ausüben, desto mehr verstehen wir uns als eigene Identität.
2: We even identify ourselves even more.
0: Man spürt, das ist ein sehr emotionales Thema und eines, das derzeit nahezu täglich neu ausgehandelt wird. Der Gesprächsstoff und Oolong-Tee, das sind die Dinge, die auf der Insel im westlichen Pazifik nie ausgehen.
2: Tea is just something to link people together.
3: Tee verbindet die Leute hier. Es ist wie ein guter Wein, das ist es.
2: Ja.
0: Das wahre Taiwan eben, zwischen Chips und China.
4: Thorsten Ifland über das wahre Taiwan. Für Neugier genügt auf WDR 5. Hoffen wir, dass es friedlich bleibt dort im asiatischen Raum. Das ist Musik von Tuan und heißt True Love.

0: Hier ist Neugier genügt auf WDR 5 mit Ralf Erdenberger. Und wenn Sie ein bisschen Orientierung brauchen, dann kann ich helfen. Was ist hier heute früh schon passiert? Wir haben geredet über die Frage, ob sich das noch lohnt, ein Eigenheim zu kaufen, zu investieren, es auch als Kapitalanlage zu benutzen. Es kam heraus, dass der Experte von Finanzest meinte, dass ETFs lukrativer sind. Später treffen wir eine Frau, so ab 10:55, die ein ganzes Dorf in Sachsen-Anhalt aufkauft. Wie sie das schafft, mit welchem Kleingeld und was das auch insgesamt überhaupt bringen soll, das verrät sie uns dann in der nächsten Stunde. Das ist das eine doppelte Thema und wir haben noch ein doppeltes Lottchen und das heißt Diät. Wir hören später, wie Schneider in Großbritannien gerade sehr profitieren und zwar von der Abnehmspritze, weil immer mehr Menschen kommen und sagen, die Klamotten passen nicht mehr, der Gürtel kann enger geschnallt werden, aber das hat nicht nur positive Aspekte. Das so gegen 10:40. So, und jetzt aber kümmern wir uns schon einmal um Diäten und zwar um das Geld, was die Abgeordneten im Bundestag bekommen und die wollen ja den Gürtel nicht enger schnallen, aber sie wollen auf eine Diätenerhöhung verzichten und das ist nicht zum ersten Mal in der Geschichte so.
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2: Im Namen der Hordenversammlung habe ich euch heute eine sehr erfreuliche Mitteilung zu machen.
3: Ihr habt den Dauerstreit in der Steinkoalition beendet?
2: Nein, besser.
3: Ihr lasst endlich die kaputte Brücke reparieren?
2: Noch besser.
4: Die Schulhöhle wird trockengelegt und kriegt endlich wieder einen Lehrer?
2: Viel besser. Ihr kommt nicht drauf. Also,
3: sag schon.
2: Wir, die gesamte Hordenversammlung, haben uns darauf geeinigt,
3: endlich die Reform anzupacken?
2: Ruhe! Darauf geeinigt, auf die uns zustehende Anhebung unserer Abgeordnetenentschädigung um 5 Muscheln pro Monat zu verzichten. Wo bleibt der Applaus?
3: Wofür Applaus? Ihr sagt doch seit Monaten schon, wir müssen alle den Lendenschurz enger schnallen.
4: Genau, wir haben alle weniger. Warum solltet ihr als Einziger automatisch mehr kriegen?
2: Naja, eigentlich stellt uns das zu. Wir haben in der Hordenversammlung in letzter Zeit viel mehr gearbeitet als geplant.
3: Ach ja? Habt ihr endlich die Alten- und Siechendenversorgung geregelt?
2: Na, da sind wir noch nicht weiter.
3: Habt ihr die ausufernde Steinbürokratie eingedampft?
2: Dafür hatten wir noch keine Zeit.
4: Wieso das denn nicht? Was habt ihr denn die ganze Zeit gemacht?
2: Hab ich doch gesagt. Wir haben diskutiert, was mit unserer Muschelerhöhung ist.
3: Das soll alles sein?
4: Genau, wann kümmert ihr euch endlich um die Probleme der Horde?
2: Vielleicht nächstes Jahr, wenn wir endlich wieder mehr verdienen.
1: Sie hörten, heute vor mega langer Zeit, der erste Verzicht auf eine Diätenerhöhung.
0: Und hier kommt zum Abkühlen ein wenig Wasser von oben.

0: Vor unserem Gedicht brauchen wir heute ein bisschen musikalischen Input. Das Liedchen kennen Sie, oder? Großer Jazz. Oh, when the Saints. Wenn die Heiligen herein marschieren, oh Herr, dann möchte ich dabei sein. Das ist der Refrain. Vorab die Strophe. Wir wandern in den Fußstapfen derer, die vorhergegangen sind, vorausgegangen sind. Doch wir werden alle wieder vereint sein an einem neuen Ufer im Sonnenlicht. Ob das Sinn macht im Zusammenhang mit diesem Gedicht?
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0: Von Wolf Weihrauch. Oh, when the saints go marching in. So heißt es.
2: Oh, when the saints go marching in. Besuchen Sie das ärmste Kind mit Puppen und mit Broten. Und wenn Sie damit fertig sind, ziehen Sie zum Bürgermeister hin, entsprechend den Geboten. Und nehmen dem, der alles hat, und geben es der Sünderin, voll Flüchen und voll Zoten. Es findet eine Teilung statt, denn Fisch und Tuch und Holz und Gin, die Äpfel und die Schoten, erhält der Bettelmann, der Dieb, so dass der Mörder sich besinnt und betet für die Toten. Und was am Ende übrig blieb, wirft man dem Staube hin, dem Wind, für Hufe und für Pfoten. Oh, when the saints go marching out, dann ist die Stadt aus Hauch gebaut, als sei es im Paradiese. Doch gleich darauf ist alles stumm und blind und taub, das Eigentum der Wächter und Verließe.

Die Slim Kings mit The Rock You Need. Der Titel erinnert mich daran, dass wir gleich so kurz nach 11:30 darüber reden, dass Kleidungsstücke enger gemacht werden, auch Röcke, weil immer mehr Menschen in London die Abnehmspritze erfolgreich einsetzen und davon profitieren die Schneiderinnen und Schneider. Ein Thema gleich ab 11. Ein anderes ist ziemlich groß, denn Marlene Brühl hat sich ein Dorf gekauft in Sachsen-Anhalt. Billberge. Nicht um es zu besitzen, wie sie sagt. Die Geschäftsfrau möchte einen besonderen Ort erschaffen. In 5 Jahren, so ist ihre Vision, sollen dort Familien mit Kindern und ältere Menschen beisammen leben und sich teilen, die Räume zum Arbeiten und für ihre Freizeit. Klingt nach einer Vision einer großen Gemeinschaft mitten in einem Land, das auf die absolute Mehrheit der AfD zumarschiert. Mehr dazu ab 11:05.

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1: Die Nachrichten mit Kerstin Bonn. Guten Tag.
2: Jugendliche werden durch poppige Aufmachung süßen Geschmack an einen hochgradig abhängig machenden Stoff herangeführt.
1: Der Bundesdrogenbeauftragte Streeck warnt vor den Gefahren der Nikotinsucht, etwa beim Gebrauch bunter Einweg-E-Zigaretten, also beim Vapen. Neue Zahlen zufolge rauchen immer weniger junge Erwachsene, aber deutlich mehr Jugendliche als zuvor, fast jeder Zehnte. Die Studie hat das Bundesinstitut für öffentliche Gesundheit in Köln vorgestellt. Jochen Hilgers, WDR Köln.
3: Das Vapen ist auf dem Vormarsch. Bei den 12- bis 17-Jährigen stieg der Anteil der Konsumierenden von 2,9% vor 5 Jahren auf 6,7%, bei jungen Erwachsenen auf rund 12%. Streeck sagt bei der Vorstellung der Zahlen in Köln, E-Zigaretten seien kein Lifestyle-Produkt, sondern ein Gesundheitsrisiko. Zusatzstoffe seien krebserregend. Auch Nikotinbeutel, die man sich unter die Oberlippe schiebt, werden häufiger konsumiert, obwohl der Verkauf in Deutschland verboten ist. Immerhin 18,9% der jungen Erwachsenen gaben an, Nikotinbeutel ausprobiert zu haben. Bei den Jugendlichen waren es 5,5%.
1: Auf Kinderlose könnten höhere Beiträge für die Pflege zukommen. Das berichtet das Redaktionsnetzwerk Deutschland. Was genau geplant sein könnte, erklärt Jan Zimmermann, WDR Berlin.
4: Alle, die keine Kinder haben, müssen zu ihrem normalen Beitragssatz für die Pflegeversicherung einen Zuschlag bezahlen. Das ist schon seit Jahren so. Das heißt in Zahlen, der normale Beitrag, der liegt bei 1,8% plus einen Zuschlag für Kinderlose von 0,6%, macht zusammen also 2,4%. Nach den Plänen, über die jetzt berichtet wird, soll dieser Zuschlag für Kinderlose leicht angehoben werden, und zwar um 0,1 Prozentpunkte. Das heißt, der Gesamtbeitrag für kinderlose Arbeitnehmer, der würde sich dann auf 2,5% erhöhen. Und dann gibt es noch einen Arbeitgeberanteil, den übernimmt eben der Arbeitgeber. Wie viel das im Geldbeutel jedes Einzelnen ausmacht, das ist schwer zu sagen. Das hängt vom jeweiligen Lohn und sonstigen Einnahmen ab.
1: Weitere Meldungen im Überblick. In Brüssel beraten die Agrarminister über Hilfen für die Landwirtschaft wegen der hohen Düngerpreise. Die EU-Kommission hatte vor wenigen Tagen einen Aktionsplan vorgelegt. Der sieht vor, dass Landwirte schon bald finanziell unterstützt werden sollen. Außerdem sollen Zölle auf Düngemittel wegfallen, die importiert werden. In Frankreich sind bei dem heißen Wetter schon mehrere Menschen gestorben. Nach Angaben der Regierung sind 5 Menschen ertrunken, 2 starben beim Sport. Die Todesfälle sollen direkt oder indirekt mit den hohen Temperaturen zusammenhängen. In Saudi-Arabien haben heute schon tausende Menschen den Höhepunkt der muslimischen Pilgerfahrt Hadsch erlebt. Das Gebet auf dem Berg Arafat. Ganz in Weiß gekleidet sprachen sie auf dem rund 70 Meter hohen Hügel bei Mekka Koranverse. Dieses Jahr machen insgesamt mehr als 1,5 Millionen Muslime beim Hadsch mit.
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1: Am Kamener Kreuz ist eine der größten Photovoltaikanlagen des Landes geplant. Die Stadtwerke Gesellschaft Trianel wird dort auf einer Fläche von rund 80 Hektar Solarmodule aufstellen. Die Anlage soll in 2 Jahren in Betrieb gehen. Kai Bandermann für WDR aktuell.
5: Damit dieser Termin eingehalten werden kann, verspricht die Stadt Cham eine rasche Genehmigung. Wirtschaftlich gibt es aber noch Fragezeichen. Trianel und andere Investoren von Freiflächen-Solaranlagen kritisieren eine Reihe von Hindernissen, die es so nur in Nordrhein-Westfalen gäbe, etwa bei der Höhe der Grundsteuer oder der teuren Auflagen für den Erwerb von sogenannten Ersatz- und Ausgleichsflächen. Das treibe Solarbetreiber in andere Bundesländer, heißt es.
1: Das war WDR aktuell. Das Wetter in Nordrhein-Westfalen. Am Nachmittag gibt es überall Sonne pur. Die Höchstwerte heute in Porta-Westfalica 32 Grad, in Oberhausen 33 und in Köln 34 Grad. Morgen wird es wieder sonnig, aber etwas bewölkter und nicht mehr ganz so heiß, bei 20 bis 28 Grad. Es ist 11.04 Uhr. WDR 5, die Verkehrslage A3 Arnheim Richtung Oberhausen zwischen Zevena an den Niederlanden und Grenzübergang Elten 20 Minuten plus 4 Kilometer Stau. A4 Olpe Richtung Köln zwischen Untereschbach und Bergisch Gladbach Frankenforst 10 Minuten plus 2 Kilometer. A40 Dortmund Richtung Duisburg zwischen Bochum Wattenscheid West und Essen-Huttrop eine Viertelstunde länger, 7 Kilometer stockend. A45 Hagen Richtung Dortmund zwischen Kreuzhagen und Westhofener Kreuz 5 Kilometer stockend. Und zum Schluss A61 Koblenz Richtung Mönchengladbach zwischen Rheinbach und Kreuz Bliesheim eine Viertelstunde mehr, 8 Kilometer stockend.
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6: Weiter mit Ralf Erdenberger. Die zweite Stunde. Herzlich willkommen. Wie kommt das, dass immer mehr Menschen in London so sehr abgenommen haben, dass sie ihre Klamotten enger schneiden lassen wollen? Wie kommt das?
7: Viele sagen erst, sie hätten mehr Sport getrieben, aber wir erkennen natürlich, ob jemand wirklich deshalb abnimmt oder ob der Gewichtsverlust so drastisch ist, dass klar ist, Abnehmspritzen sind der Grund. Es gibt ein altes Sprichwort, vor deinem Schneider kannst du keine Geheimnisse haben. Wir wissen, was los ist.
8: So yeah, we do know.
6: Schönes Sprichwort. Die Folgen dieser Abnehmensspritze, und zwar nicht nur im Portemonnaie der Schneiderinnen und Schneider, gegen 20 vor 12. Vorher blicken wir nach Sachsen-Anhalt. Da hat nämlich eine Frau fast ein ganzes Dorf gekauft. Was das mit ihrem Pferd zu tun hat und was da für eine Vision drin steckt, erzählt sie uns gleich hier, Marlene Brühl. Vorher aber Musik von Michael Franti und Spearhead, Baby, Let Your Soul Shine.

0: Es gibt so Fragen, die machen spontan neugierig, also mich jedenfalls. Was hat Napoleon mit Bill Berge zu tun? Wobei man sagen muss, dieser Napoleon hat 4 Beine gehabt, 4 Hufe, war also ein Pferd und gehörte Marlene Brühl. Und Bill Berge ist ein Dorf in Sachsen-Anhalt. Aber die Brücke, die müssten Sie mal bauen. Guten Morgen, Frau Brühl.
1: Guten Morgen.
0: Was hat Napoleon mit Bill Berge zu tun?
1: Er ist lange Zeit dort gewesen und war sehr, sehr glücklich, bis er 32 Jahre alt wurde. Er war früher Polizeipferd in Hannover und hat einen Umweg nach Berlin mit mir gemacht und hat sein Glück dann in Bill Berge gefunden, wo sehr viel Platz für Pferde ist.
0: Ah, Sie suchten auch einen Platz für das Pferd?
1: Ganz genau, ganz genau.
0: Und Napoleon hat Sie nach Bill Berge geführt und dann haben Sie aber da nicht nur einen Stall gemietet, sondern Sie haben 80% des Dorfes gekauft, aber nicht für Napoleon.
1: Nein, das durfte er nicht mehr erleben. Das habe ich gemacht. Es ist auch über eine lange Zeit entstanden. Napoleon war dort vor Ort, als das ganze Dorf in der Hand vom COD war. Und es war ein christliches Jugenddorfwerk, und, die Handwerker ausgebildet haben und auch Pferdewirte ausgebildet hat. Und dort lebte er glücklich und irgendwann mal Bill Berge zu verkaufen. Und dann hat sich das so langsam entwickelt. Aber leider war Napoleon schon von uns gegangen.
0: Sie kamen nicht nur mit dem Pferd, Sie kamen auch mit dem nötigen Kleingeld und offenbar einer Vision, einer Entschlossenheit. Was hat Sie gereizt, Frau Brühl, dort einzusteigen, ein Dorf, was offenbar zum Verkauf stand oder dringend nötig hatte, dass man investiert?
1: Wie Sie sich denken können, kauft man nicht ein Dorf so über Nacht und es kommt sehr viel zusammen, bis es soweit ist. Also erstens kannte ich Bill Berge erst vom Vorbeifahren, dann eben von der Pferdehaltung. Ich arbeite seit 20 Jahren in der Altmark. Die Altmark ist eine wunderschöne, ein bisschen verkannte Region. Ein Geheimtipp, sage ich immer, wo man eben sehr schön reiten kann und eben auch viel Platz hat für alles Mögliche in der Natur. Das ist so ein bisschen, sage ich immer, wie früher. Da wird man manchmal nostalgisch, weil man an der Elbe spazieren gehen kann und die sieht ja wie im 19. Jahrhundert aus, weil sie vollkommen naturbelassen ist. Ich habe 20 Jahre lang oder über 20 Jahre in der Altmark gearbeitet, war also sehr aktiv und peu à peu bin ich immer mehr hingezogen, erst mit dem Pferd, dann mit dem Holzhäuschen. Und so kannte ich Bill Berge, als es plötzlich zum Verkauf stand. Und ja, dann habe ich eben zuerst gesagt, dass das sehr interessant ist. Und es kam überhaupt nicht in Frage. Also der Gedanke hatte mich nicht gestreift, dass ich das selbst übernehmen könnte. Aber genau die Zeit, die sehr relevant war, war die Corona-Zeit. Dort haben wir im Holzhaus die Zeit verbracht und ich habe entdeckt, wie schön das eben ist, dass es an nichts fehlt, wenn man auf dem Land lebt und arbeitet.
0: Also Sie haben sich eigentlich in die Region richtig verliebt und auch in dieses Dorf. Sie müssen uns gleich mal auf der inneren Leinwand durchführen, aber ich müsste noch verstehen, weil Sie das Arbeiten zweimal erwähnt haben, woher denn die Möglichkeit, also das Kapital, das Flüssige kam. Was arbeiten Sie? Sie sind ja eine Frau von Welt.
1: Ich bin ja genau international groß geworden und war dann irgendwann mal in Berlin und habe längere Zeit auch Industriegebiete in Sachsen-Anhalt betreut, mache es immer noch.
0: Betreut heißt was?
1: Betreut heißt, ich arbeite für den Eigentümer, wir vermarkten, wollen also vordergründig, dass sich in der Altmark bei uns in Arneburg im Industriegebiet auch größere Industrieansiedlungen sesshaft machen. Wir versuchen eben ein bisschen Wirtschaftsförderung zu betreiben für die Altmark, weil das für uns alle dort vor Ort gut ist. Ich identifiziere mich über diese ganzen Jahre, die ich verbracht habe, haben eine bestimmte Identifikation mit sich gezogen und also ich finde einfach, dass man die Region ein bisschen bekannter machen sollte, weil sie eben unterschätzt ist. Und es ist aber ein Luxus, wie viel Platz und Raum man hat und wie trotzdem diese Infrastruktur, die man braucht, für die Arbeit vorhanden ist.
0: Ja, aber Frau Pohl, ich muss das noch besser verstehen. Es gibt ja viele Wirtschaftsförderer. Es gibt viele, die Marketing machen. Aber die kaufen ja nicht gleich dann 80% des Dorfes und können das ja auch gar nicht. Hatten Sie so viel Kapital gesammelt oder sind Sie sehr in Vorlage gegangen? Wie haben Sie das gemacht?
1: Nein, es war Zufall. Deswegen kam die Idee. Eines Tages während der Corona-Zeit stand ich mit jemandem aus dem Reitverein und wir haben überlegt, was wir jetzt mit dem Tag anfangen, weil man in der Corona-Zeit sich nicht mal ein Pferd ausleihen durfte. Und es war so idyllisch und die Frage des Verkaufes von Bilberge stand schon im Raum.
0: Ja.
1: Seit 2 Jahren und man wusste nicht, was wird. Der Reitverein hat gezittert, weil sie ganz kurzfristig hätten jede, also fast täglich gekündigt werden können. Und dann kam mir die Idee, dass ich so oder so von einer Wohnung, die ich in Berlin gekauft hatte, mich verabschieden wollte, weil ich keine Freude mehr hatte an der Wohnung. Bin selbst dort eingezogen, dann ausgezogen. Und dann kam mir die Idee, wenn der Kaufpreis, der hier aufgerufen wird, so ist, dass es mit dem Verkauf meiner Wohnung in Berlin zusammentrifft, dann mache ich es. Und dann hat es noch 2 Jahre gedauert. Der Verkäufer hatte mehrere Bewerber und es gab Gespräche etc. Am Ende des Tages hat der Verkaufspreis einer Berliner Wohnung 1:1 gepasst zum Kaufpreis eines Dorfes in Sachsen-Anhalt.
0: Wow, da kann man mal sehen, wie teuer was man so kriegt für eine Wohnung in Berlin. Und was man dann eben, man muss ja auch sagen, das ist relativ preiswert im Dorf Bilberge.
1: Ganz genau. Also ich hatte sehr viel Glück mit der Wohnung in Berlin, weil ich die tatsächlich nicht so teuer gekauft habe, wie Sie sich denken können. In den 10 Jahren, als ich sie gehalten habe und drin gewohnt habe, ich habe also 4 Jahre drin gewohnt, dann bin ich ausgezogen, da haben sich die Preise enorm bewegt. Und das war ein Lottogewinn für mich sozusagen. Und dann fragt man sich, ja, was macht man damit? Ich habe nie sehr gerne Geld auf dem Konto. Insofern war das für mich eine spontane Idee zu Corona-Zeiten.
0: Aber was heißt jetzt 80% des Dorfes? Wie viel Wohnraum haben Sie denn da zusammengekauft, den Sie ja gar nicht selber alleine bewohnen können?
1: Ja, genau, um Gottes Willen. Ich will sie auch nicht allein nutzen, sondern eben immer gesagt, dass wir das Dorf öffnen und so viele Menschen wie möglich nach Bilberge einladen. Es ist ein Ortsteil, also Dorf existiert juristisch nicht, sondern es ist ein Ortsteil von Tangermünde, wunderschön an der Elbe Hochhang gelegen, das heißt hochwassersicher. Und dort war eben schon immer sozusagen ein Wohnort für Landwirtschaftstreibende. Es war ein Gut, wie man das aus dem alten Preußen kennt. Mit einem 4-Seiten-Hof, Häusern und einer Kapelle, die haben wir auch, nicht sehr groß. Und als ich Bilberge gekauft habe, waren 3 Einfamilienhäuser separat und alles andere war im Eigentum vom COD. Und der Verkäufer wollte eben alles in eine Hand verkaufen und nicht teilen.
0: Wen haben Sie denn bisher gefunden oder vielleicht auch ansiedeln können? Sie haben ja eben auch schon angedeutet, dass Sie das nicht selber nutzen wollen, sondern dass Sie die Menschen dorthin führen wollen.
1: Genau, wir möchten eine kleine, feine Wohnsiedlung entwickeln. Wir sind schon ganz emsig dabei, in Form einer Genossenschaft mit ökologischen Tiny-Häusern, mit der Sanierung des Bestandes vor Ort. Wir haben 3 Mehrfamilienhäuser aus DDR-Zeiten, die sind von der Substanz sehr gut, müssten eben aufgepeppt und erneuert werden, damit sie a. besser aussehen und b. auch ökologischer sind. Wir haben andere Häuser aus dem 19., aus dem 20. Jahrhundert. Es ist ein bisschen eine Mischung von Stilen.
0: Das sind die Häuser, aber wie ist das mit den Menschen?
1: Die Menschen kommen peu à peu,
0: wer
1: sind
0: kommt
1: neugierig.
0: Ja, wer ist
1: wer
0: das?
1: Kommt? Gemischt. Also viele Großstadtmenschen, Menschen aus der Altmark kommen auch. Es kommen viele aus Bayern, aus Baden-Württemberg auch. Also nicht nur die Gegend um Bilberge herum, sondern eben tatsächlich Menschen, die was ändern wollen in ihrer, in ihrem Alltag, in ihrem Leben. Menschen auch mit Kindern, die eben den Kindern mehr als die vier Wände der Stadt bieten wollen, sondern auch Pferde, Kühe, Grünes.
0: Ein ländlicher Traum eigentlich.
1: Genau.
0: Ja.
1: Wir arbeiten dran.
0: Und die meisten sind aber zugezogen. Ich kenne das in anderen Dörfern so, da ist man erstmal der Exot, wenn man zuzieht, weil alle anderen schon über Generationen da gewohnt haben. Das heißt, das ist ja ein soziales Experiment, was Sie da jetzt gerade durchziehen.
1: Ja, es ist sehr, sehr spannend. Es ist tatsächlich ein soziales Experiment. Wir haben die Besonderheit in Bilberge, dass das Dorf relativ leer war, als ich übernommen habe. Also wir hatten, glaube ich, damals 4 Einwohner, nachdem das COD abgezogen ist. Waren alle Häuser, die voll belegt waren, plötzlich leer. Und dann wussten wir, dass wir ein Konzept brauchen, was sozusagen die Ganzheit entwickelt und nicht so nur ein bisschen Ansiedlung hier und da, sondern wirklich ein Konzept erarbeitet für das ganze Dorf. Und wir haben eben die Idee gehabt, dass es eine moderne Dorfgemeinschaft werden soll. Das heißt, wir nehmen die Vorteile der Stadt mit. Das moderne Leben hat nicht nur Nachteile, sondern wir haben eben Infrastruktur und schnelles Internet etc. Darauf wollen wir nicht verzichten, wollen aber eben was bieten, wo man ländlich leben kann, wo man nicht erst eine halbe Stunde fahren muss, um was Grünes zu sehen, sondern einfach auf die Terrasse tritt oder 5 Minuten zu Fuß geht in den Wald. Das ist alles, oder an die Elbe, das ist alles dort vorhanden. Das heißt, man kann ja wirklich beides verbinden. Und solche Dorfgemeinschaften gibt es noch nicht oft.
0: Ja, und ich denke, es braucht ja noch mehr, um die Gemeinschaft tatsächlich lebendig zu machen. Sie haben ja geschildert, dass das Dorf sehr leer war. Das hatte ja auch wahrscheinlich Gründe. Und zur Infrastruktur gehört dann ja nicht nur das schnelle Internet, sondern auch, dass es Gemeinschaftsplätze gibt, dass es eine Versorgung gibt, die nahe ist, dass sich vielleicht auch die Menschen, die da hinziehen, nicht nur in den eigenen vier Wänden engagieren, sondern darüber hinaus.
1: Ganz genau. Und deswegen haben wir die Form der Genossenschaft geplant, die individuelle Wohnräume entwickelt für das private Wohnen und andererseits Gemeinschaftsräume entwickelt, die von allen genutzt werden sollen.
0: Was ist das zum Beispiel, was da von allen genutzt wird? Weil mich interessiert vor allen Dingen, wie Gemeinschaft funktioniert, damit das Dorf zusammenbleibt.
1: Erstens suchen wir uns die Leute aus, die sozusagen dieses wollen. Also es ist nicht so, dass wir uns dort einfach mischen mit allen, die gerne in Bilberge wohnen würden, sondern wir sagen ganz klar, wer nach Bilberge ziehen will, der muss diese Gemeinschaft wollen. Andererseits wollen wir niemanden dazu zwingen, jeden Abend in der Gruppe zu essen oder jedes Wochenende ein Feuer gemeinsam anzuzünden. Das ist so nicht, sondern wir haben Räume, wo man sich begegnen kann. Also ob das jetzt eine große Küche ist mit einer langen Tafel, angesichts dessen, dass die Privaträume sehr klein und minimalistisch gehalten werden, kann man dort ausweichen, wenn man die Familie zusammen trommeln will oder viele Freunde empfängt oder einen Geburtstag feiern oder sich einfach unter Nachbarn zusammensetzt. Also große Küche, lange Tafel und man sitzt zusammen, wenn man möchte. Dann zum Beispiel ein Waschraum, wo man auch sich treffen kann. Man kann einen Gemeinschaftsgarten betreiben. Ich habe einen Garten und ich weiß, wenn man den allein betreibt, ist es hoch ineffizient. Es macht eine Heidenarbeit und freuen sich dann nur die Vögel, weil wenn das alles reif ist, ist man vielleicht nicht da gerade oder es ist zu viel etc. Und wenn man eben zu 10, zu 20 oder 30 eben einen Garten betreibt, dann ist immer jemand da, dann wird es viel leichter, die Ernte zu organisieren, so dass es effizient läuft.
0: Das also kann man machen. Ein Beispiel, was ich sehr griffig finde, der Garten verbindet. Und da können Menschen, die zusammen in dem Garten arbeiten, auch zusammen wachsen.
1: Das können sie.
0: Ja, ich frage,
1: sie müssen es, aber nee, eben nicht.
0: Das, ich ja, höre ja, eine genau. gewisse Freiheit, aber vielleicht auch ein bisschen Forderung. Sie haben ja immer wieder die Räume genannt. Ich denke, Räume alleine sind ein Angebot, aber was wirklich dann verbindet, sind ja gemeinschaftliche Feste, Rituale, vielleicht auch gemeinsame Arbeit. Frag mich gerade, muss da nicht nur der Garten her, sondern vielleicht auch der Supermarkt, der Kiosk, die Gaststätte, so etwas?
1: Das ist vollkommen richtig. Und wir haben Interessenten, die diese Ideen haben, die sie gern entwickeln würden. Das heißt, wir ziehen Menschen an, die so etwas gemeinschaftlich entwickeln möchten. Und dann ist nicht jeder in der Gärtnergruppe und nicht jeder in der Tante-Emma-Laden-Gruppe, sondern man sucht sich ein Projekt aus und man sucht Menschen, die ähnlich ticken. Und dann macht man so eine Arbeitsgruppe oder eine Projektgruppe zusammen, okay. wenn
0: ich,
1: man möchte.
0: Ich kriege eine Ahnung. Es gibt die Tante-Emma-Laden-Gruppe zum Beispiel. Es gibt so Arbeitsgruppen.
1: Ja, also gibt sie noch, sie sind im Entstehen. Man hört so munkeln. Man möchte ja. kleines Bistro mit Tante Emma. Und dann melden sich schon Menschen, die eben Kuchen zur Verfügung stellen wollen. Jeden Tag andere, die Kaffee lieben und die große Kaffeemaschine zur Verfügung stellen und dann über Kaffeesorten sich austauschen, stundenlang. Ich höre es gern, weil ich auch Kaffee sehr genieße. Also solche Sachen. Es ist natürlich nicht von oben oder von mir oder von irgendjemand durchgeplant, dass diese Arbeitsgruppen entstehen sollen, sondern es entsteht dadurch, dass immer mehr Menschen zusammenkommen und diese Menschen sich austauschen und dann wächst es organisch.
0: Wie ist das mit Arbeitsplätzen drumherum? Muss man dann lange pendeln? Also wie sind die Entfernungen? Und wie ist das aber auch mit Schule und Kinderbetreuung? Weil wenn das so eine durchmischte Gesellschaft sein muss, auch mit älteren Leuten, auch die Frage ist, wie ist das mit Pflege und so weiter? Wie lösen Sie all diese Fragen, die sich dann aufdrängen?
1: Arbeitsplätze haben wir in der Altmark. Bitte kommen. Ich bin Arbeitgeber in der Altmark und wir suchen lange, es ist sehr schwer, für jeden Rentner, den ich leider verabschieden musste, haben wir wirklich lang gesucht, in der größeren Region, auch in den größeren Städten. Das heißt, wenn man in die Altmark kommt, findet man Arbeit. Pfleger zum Beispiel sind Mangelware. Wir brauchen einen Buchhalter. Es ist auch Mangelware. Jetzt haben wir natürlich exzellente Buchhalter bei uns, aber hatten auch länger gesucht. Also, es ist ganz klar, dort findet man Arbeit.
0: Lehrer, Erzieherin, um auch nochmal auf die Kinder zu kommen.
1: All die, genau. Meine Tochter war eben in Tangermünde im Gymnasium. Da hatten wir auch immer wieder die Diskussion, dass Lehrer auch sehr, sehr knapp sind. Das heißt, Tangermünde, 10 Minuten entfernt von Bilberge, hat 2 Gymnasien, hat eine Grundschule, haben Kitas. Stendal, auch 15 Minuten entfernt, 2 Gymnasien, auch sehr gute, ja. 2 Gymnasien, Grundschulen etc., private, öffentliche.
0: Okay. Marlene Brühl, ich höre, das ist ein großes Projekt und nicht nur Privatsache, sondern Gemeinschaftssache. Und ich würde gerne noch einen Kreis dazufügen, nämlich die gesellschaftliche Relevanz. Wir wissen, politisch stehen Landtagswahlen in Sachsen-Anhalt vor der Tür. Die AfD nähert sich der absoluten Mehrheit und wir haben hier auch bei WDR5 schon öfter über die Ursachen diskutiert und sind auch zu dem Schluss gekommen, dass viele Dinge, die Menschen eben zusammenhalten, gerade in Sachsen-Anhalt, nicht mehr funktionieren. Sie haben eben von diesem fast ausgestorbenen Dorf gesprochen. Wenn wir das jetzt mal zusammenbringen, diesen Aufstieg der AfD mit den Versprechen, die da gegeben werden und Ihr Projekt, wie sehen Sie das? Hat das was miteinander zu tun?
1: Das hat nichts miteinander zu tun. Ich kann nur dazu sagen, man muss Lösungen finden. Wenn Menschen unzufrieden sind, gehen sie zu Parteien, die zum Teil menschenverachtende Aussagen treffen, um Schuldige zu suchen. Das ist schon immer so gewesen. wir müssen Lösungen suchen, dass Menschen glücklich werden oder glücklicher, zufriedener. Ich sehe so ein Dorf als Teil der Lösung. Das heißt, die Dörfer, so wie sie jetzt sind, sind allgemein ein bisschen traurig geworden. Man redet nicht miteinander. Es ist keine Tradition der Gemeinschaft. Nicht überall, ich will es nicht verallgemeinern, aber man vereinsamt auch auf dem Dorf, nicht nur in der Stadt. So. Mhm. Und wenn man Lösungen anbietet, dann kommt man weg von diesen Problemen und dann werden solche Pseudolösungen nicht mehr gebraucht. Natürlich habe ich das Projekt, also ich arbeite seit 20 Jahren dort, ich kenne Sachsen-Anhalt ganz anders, ich kenne nur tolerante, weltoffene Menschen dort. Vielleicht ist es einfach so, weil ich selbst nicht von dort komme und ich die anderen, die nicht weltoffen sind, abschrecke. Aber ich kenne sehr viele gute Freunde. Und ich wurde auch gefragt, ja, was machst du da noch? Also Berliner wundern sich, was macht man in Sachsen-Anhalt bei so einer Situation? Und ich sag, ich habe Freunde, ich kann doch nicht einfach den Platz räumen und gehen und sagen so, tschüss, ihr 60-70% Menschen, die nicht AfD wählen, wir lassen euch jetzt allein. Das stärkt nur eben die Parteien, die man sich nicht wünscht und überlässt ihnen die Leitung des Geschehens. Mhm.
0: Stimmt der Satz, dass aktive Menschen, so wie Sie, andere Menschen aktivieren?
1: Ich glaub schon. Also zumindest positive Menschen. Menschen, die eben sagen, nein, wir haben kein Problem, wir haben eine Lösung. Das ist schon ansteckend. Mhm. Das, ja, weil es geht automatisch. Ja. Der andere freut sich, wenn er das hört.
0: Ich habe gehört auf jeden Fall, dass noch Platz ist in Bilberge. Was wird denn noch dringend gebraucht?
1: Mehr Menschen. Mehr Kinder. Wir haben wunderbare Bedingungen für Kinder. Wir haben Bilberge so ab und zu mal Bulabü genannt, weil wir eben das so ein bisschen im Geiste von Bulabü machen wollen, jetzt ohne das zu verniedlichen oder so ein bisschen naiv zu wirken, aber einfach auch eine andere Art des Wachsens für Kinder anbieten, dass man eben mit Kontakt mit Tieren hat, Kontakt zur Natur. Und ich finde, dass ein Kind, wenn es Nachbarn hat, die auch Kinder sind, groß, klein, mittel, dass das Kind eben viel mehr hat als in einer Wohnung in einer Großstadt. Und wie erwähnt, die Schulen sind wirklich, ja, gut, man muss mit dem Bus oder mit dem Auto fahren, aber das ist wirklich nicht weit. Mhm. Das sind 10 Minuten. Ich kenne Berliner Kinder, die 3/4 Stunde durch die Stadt mit den öffentlichen Verkehrsmitteln fahren, um die Schule zu erreichen. So. Und wir haben keinen Platzmangel in der Altmark für Kinder. Wir haben wirklich eine ganz große Panne erlebt in Berlin. Und da ist eben der Vergleich Stadt und Bilberge ja ganz deutlich für Bilberge ausgefallen.
0: Welche Panne meinen Sie?
1: Die Panne mit der Schule, dass meine Tochter, also dass wir tatsächlich einen Übergang von Grundschule auf Gymnasium hatten, wo plötzlich in Berlin-Mitte so wenig Platz war, dass man geschockt war, dass so, jede Menge
0: verstehe.
1: Kinder...
0: Ja. Und in Bilberge ist eben dieser Anschluss gesichert und da ist Platz und Kinder kommt und bringt eure Eltern mit. Das ist der Aufruf nach Nordrhein-Westfalen von Bilberge aus. Ich wünsche Ihnen, Marlene Brühl, für diese Vision und für die Dorfgemeinschaft alles, alles Gute. Ich könnte mir vorstellen, dass wir mal vorbeischauen in ein paar Jahren und gucken, was gewachsen ist, welche vielleicht auch eigenen Traditionen sich gebildet haben, wie das miteinander dann aussieht.
1: Herzlichen Dank.
0: Herzlichen Dank, schöne Zeit, viel Erfolg bei der Arbeit.
1: Dankeschön.
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0: So, kurz nach 11:30, Zeit für einen zweiten Kaffee. Andere stecken sich jetzt eine zweite Zigarette an. Rauchen feuert ein Comeback. Vor allem beim jungen Menschen. Erstmals seit 2001 rauchen wieder mehr Jugendliche. Und zwar nicht nur Tabak, sondern auch Vapes und Wasserpfeifen spielen vor allem für Menschen zwischen 12 und 17 Jahren eine größere Rolle. Das zeigt die Studie des Bundesinstituts für öffentliche Gesundheit und des Bundesdrogenbeauftragten. Haben Sie vielleicht in den Nachrichten gehört? Wie erklären Sie sich das? Und wie ist Ihr Verhältnis zum Nikotin? Also welchen Stellenwert hat der Stummel? Haben Sie Tipps zum Aufhören oder haben Sie gerade wieder angefangen? Hier gibt's eine junge Stimme.
1: Also ich habe angefangen wegen meiner Freunde. Ich weiß, dass es ungesund ist, aber irgendwie ist es eine Angewohnheit geworden. Ich kann nicht aufhören, sag ich mal so.
0: Wie ist das bei Ihnen mit dem Rauchen? Alle sind willkommen. Wer was zu sagen hätte, es dauert nur eine Zigarette.
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0: Und falls Sie jetzt sagen, warum hat der Moderator nichts mit Gesundheit gesagt, darüber reden wir auch. Wie ungesund das Rauchen ist. 0800 5678 und dreimal die 5. Oder Sie schreiben uns über die WDR 5 App.

chillige Musik, passend zum wohl heißesten Tag der Woche, wenn nicht sogar des Jahres bisher. So ist auf jeden Fall vorausgesagt, dieser 26. Mai. Sind Sie entspannt genug, um ein kleines Spielchen zu spielen? Wenn ich sage, Thema Mode einerseits und andererseits Literatur, welcher Novellentitel fällt Ihnen sofort ein beim Thema Mode und Literatur? Ja, das ist der Appell an alle, die heute frei haben. Ja, Pfingstdienstag und jetzt so eine Schulfrage, Deutschleistungskurs oder ein bisschen vorher. Novelle und Mode, also von Gottfried Keller, ja richtig, Kleider machen, Leute, genau, bingo, so ist die Novelle. Ich habe ja in der Schule immer gedacht, müsste das nicht eigentlich heißen Schneider machen Leute. Denn die Schneider machen ja die Kleider und diese Kleider kleiden dann die Leute. Auf jeden Fall machen gerade manche Leute in London

0: schneidern sie Maßanzüge für umgerechnet mehr als 5000 Euro pro Stück. Doch seit etwa einem Jahr bekommen sie von ihren Stammkunden auch auffallend viele Änderungswünsche auf den Tisch. Wegen Gewichtsverlust. Und Schneiderin Suyamba Kumaresan weiß, das liegt bei sehr vielen Kunden an Abnehmspritzen.
1: Viele sagen erst, sie hätten mehr Sport getrieben, aber wir erkennen natürlich, ob jemand wirklich deshalb abnimmt oder ob der Gewichtsverlust so drastisch ist, dass klar ist, Abnehmspritzen sind der Grund. Es gibt ein altes Sprichwort, vor deinem Schneider kannst du keine Geheimnisse haben. Wir wissen, was los ist.
0: Irgendwann, so erzählt die Schneiderin, geben die allermeisten Kunden es dann auch zu. Erst seien es ihre Kunden aus den USA gewesen, die zur Abnehmspritze griffen, nun auch die Briten. Wenn ihr Chef, Atelier-Mitbegründer Terry Haste, die Treppe hinab in den Keller geht, sieht er dort, was sie in Sachen Änderungen noch vor sich haben. Kleiderstangen voll mit Anzügen, auch im Nebenraum. Alles wegen Abnehmspritzen, sagt er.
2: Most of the stuff down here is from weight loss medication and the stuff at the back again is from the drug where they're losing the weight, and then we got another room full of stuff from the weight loss drug as well.
0: Auch in der Küche des Restaurants Ottos spüren sie den Trend. Dort bereitet Chefkoch Michael traditionelle, gehobene französische Cuisine zu. Zum Beispiel panierte Froschschenkel auf Risotto. Restaurantmithaberin Elin Hansen ist seit Jahren stolz auf die großzügigen Portionen, die sie für die hohen Preise servieren. Aber dann kündigten Stammgäste an, bald würden sie mit Abnehmspritzen beginnen und deshalb seltener kommen. Die Portionen seien einfach zu groß.
3: Customers here are saying they're going to start with their weight loss jab, so they won't be coming here because the portions is too rich, is too big.
0: Um sie trotzdem weiter in ihr Restaurant zu locken, haben sie bei Ottos ein Mini-Menü kreiert. Jetzt bereitet Chefkoch Michael zum Beispiel auch halb so große Portionen Muscheln zu oder extra kleine Rinderfilets.
4: Die small bites is Jufilis. We make the guests happy and more.
5: Die kleinen Portionen machen unsere Gäste glücklich und sie fühlen sich wohler mit dem Essen. Natürlich kann ich kleine Portionen zubereiten, aber die werden auch schneller kalt, weil das Volumen kleiner ist. Wir müssen aufpassen, dass die Gäste das Essen auch warm bekommen.
4: So if you have more volume, they can still feel the heat of the food that they're going to eat.
0: Von den Gästen will keiner ein Interview geben, aber die Restaurantbetreiber wissen ziemlich genau, wer an ihren Tischen Abnehmspritzen nutzt, sagt Otto Tepassé, nachdem das Restaurant benannt ist.
6: It's definitely 50 to 60 year old man driving in Porsches and sports cars and whatever.
7: Es sind vor allem Männer zwischen 50 und 60 Jahren, die Sportwagen und andere teure Autos fahren und in ihrem Leben beim Genuss auch mal über die Stränge geschlagen haben. Und jetzt merken sie, oh, mein Körper sieht nicht so gut aus wie mein Auto, also muss ich mal weniger essen.
6: So I need to start eating less.
0: Die kleinen Portionen sind inzwischen nicht mehr wegzudenken aus Ottos Menü und werden wohl bleiben. Umfragen zeigen, knapp 5 Millionen Briten haben Abnehmspritzen bereits genutzt oder erwägen dies bald zu tun. Fast jeder 10. Erwachsene. Tendenz stark steigend. Nur ein Bruchteil wird vom Nationalen Gesundheitsdienst NHS wegen Krankheiten wie Diabetes 2 verschrieben. Und wenn, dann nur nach strengen Kriterien. Die meisten Nutzer in Großbritannien tragen die Kosten von umgerechnet ein paar hundert Euro pro Monat selbst mit Rezept von Privatärzten. Eine von ihnen ist Shukri, die nur ihren Vornamen nennen möchte. Sie hat ihre erste Spritze vor rund 10 Monaten bekommen. Damals habe sie 86 Kilo gewogen, jetzt nur noch 66.
8: I was 86 Kilo. My weight wasn't going up or down. I was stuck there. So yeah, and now I'm 66. So there's a big difference.
0: Shukri lebt in London, ist Mitte 40, hat 5 Kinder und ist in einer Londoner Privatpraxis beim Arzt Kaiwan Khan in Behandlung. Sie habe Knieprobleme gehabt, erzählt sie, und sich einfach unwohl gefühlt in ihrem Körper. Über den Gesundheitsdienst NHS hätte sie aber niemals das Medikament verschrieben bekommen. Die Kosten von umgerechnet 200 bis 400 Euro im Monat trägt sie also jetzt selbst plus Arzthonorar. Nebenwirkungen wie Verdauungsprobleme oder Übelkeit, wie sie bei nicht wenigen Nutzern auftreten, habe sie keine. In seltenen Fällen, so meldete die britische Behörde für Arzneimittelzulassung kürzlich, erlitten Nutzer von Abnehmspritzen eine Entzündung der Bauchspeicheldrüse. Der Zusammenhang sei aber noch nicht final bewiesen.

0: Katrin macht sich über all das keine Gedanken. Im Gegenteil, sie fühlt sich besser denn je, erzählt sie.
1: I feel healthier now, so that I can control what I eat.
2: Ich fühle mich jetzt gesünder. Früher habe ich selbst dann kein Gewicht verloren, wenn ich wenig gegessen habe. Das lag wohl an meinen Hormonen.
0: Regelmäßig kommt Shukri zum Wiegen und Untersuchen in die Praxis von Kaiwan Khan. Derzeit bekommt sie wöchentlich rund eine Spritze. Jetzt, so sagt ihr Arzt, gehe es darum, das Gewicht zu stabilisieren. Ob und wann Shukri das Medikament absetzen oder reduzieren kann, ohne den zum Teil drastischen Jojo-Effekt, den viele erleben, das sei noch unklar, so ihr Arzt.
3: Das Problem, viele Menschen kaufen das Medikament online, nehmen es für eine kurze Zeit und verlieren schnell Gewicht. Dann hören sie damit auf, ohne ihre Lebens- und Essgewohnheiten verändert zu haben. Das geht nicht. Dann kommen die Probleme.
0: Auch der Londoner Apotheker Olivier Picard hat im Alltag viel mit den Abnehmspritzen zu tun. Aufgrund britischer Regelungen ist er als Apotheker mit Zusatzausbildung befugt, sie zu verschreiben. Der Trend habe während der Pandemie begonnen. Als vor allem Influencer und Prominente Ozempic zugelassen als Diabetes-Medikament nutzten, um Gewicht zu verlieren. Off-Label, wie es heißt. In der Folge kamen dann Wegovy und später Mounjaro auf den Markt, zugelassen für Gewichtsreduktion und Gewichtskontrolle. Da habe der Boom so richtig begonnen, sagt der aus Frankreich stammende Apotheker.
4: That's when the increase started to be more important.
5: Von da an spürten wir den Zuwachs. Die Kombination der beiden Medikamente hat einen besseren Zugang ermöglicht. Es gab keine Lieferengpässe mehr. Und seit Jahresanfang sehen wir bei uns einen Anstieg von etwa 100%. Also doppelt so viele Patientinnen und Patienten wie vor einem Jahr. So groß ist der Boom.
0: Von den Chancen für Menschen mit Diabetes oder extremem Übergewicht ist der Londoner Apotheker Picard begeistert. Aber der Boom habe auch Schattenseiten.
5: Ich habe viele Horror-Stories gehört. Menschen, die das Medikament online so billig wie möglich kaufen. Andere haben Abnehmspritzen bei ihrem Schönheitssalon oder Personal Trainer gekauft. Ohne qualifizierte Betreuung durch Ärzte oder Apotheker. Bis vor kurzem reichte es, online ein paar Fragen zu beantworten. Einige Tage später kamen die Spritzen per Post.
0: Die Vorschriften sind zuletzt ein wenig strenger geworden, aber immer noch viel zu lasch, finden Kritiker. Sie fürchten, die allgegenwärtigen Abnehmspritzen könnten bei nicht wenigen zu Essstörungen führen oder sie verstärken, sagt Thomas Freeston von der Organisation Beat Eating Disorders, kurz BEAT, die auf die Belange von Menschen mit Essstörungen aufmerksam machen will.
6: It can really worsen that sense of feeling they have about themselves and their body.
3: Dieser Trend kann bei Menschen ein negatives Körperbild verstärken. Und dann greifen sie zu den Abnehminjektionen, um sich die Sehnsucht nach dem Dünnsein zu erfüllen. Wir befürchten, dass viele Menschen diese Mittel nutzen, obwohl sie die gar nicht brauchen.
0: Beim Londoner Topschneider Kent & Haste haben sie noch einen Keller voller Änderungen vor sich. Und sie bangen, dass sie eines Tages vieles davon wieder rückgängig machen müssen, falls Kunden doch wieder drastisch zunehmen. Ganz geheuer ist auch ihnen der Trend zum Abnehmen per Spritze nicht.
7: Da habe ich reingeredet. Das geht natürlich überhaupt nicht. Mareike Aden über den Boom bei den Londoner Schneidern aufgrund der Abnehmspritze. Hier ist wieder R5, neu genügt.

0: Gizmo Varillas und ich habe Fernweh. Wie gut, dass wir thematisch gleich da weitermachen.
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0: Waren Sie jetzt zu Pfingsten unterwegs oder haben Sie den Sommerurlaub geplant? Ich habe gedanklich vor allen Dingen Letzteres getan. Und die Frage war, die ich hatte, Auto oder Flugzeug? Die Frage für viele Reiselustige nach diesen gestiegenen Spritpreisen. Eine Wahl wie zwischen Pest und Cholera. Nehmen wir doch ein drittes Fortbewegungsmittel dazu, den Zug. Zumal sich die Verantwortlichen ja gerade länderübergreifend darauf geeinigt haben, dass man nur noch ein Ticket für mehrere Länder kaufen muss in Zukunft. Aber wohin ist ja die Frage. Emma Rothschild, meine Kollegin, an welche Ziele denkst du da so?
2: Ich denke da an Wien, Venedig, Zürich, Budapest, Marseille oder sogar Stockholm. Wow. Und von NRW aus kann ich all diese Ziele entweder komplett in einem oder mit nur einem Umstieg erreichen. Ich habe dazu mal mit Jakob gesprochen, der reist nämlich wirklich viel mit dem Zug und das besonders wegen der Art zu reisen.
3: Wenn ich mit dem Zug in den Urlaub fahre, ist es einfach viel entspannter als mit dem Auto oder dem Flugzeug. Ich habe kein Check-in, keine Wartezeit, ich muss nicht selber fahren, ich kann stattdessen einfach schlafen, Musik hören, lesen und so wird der Weg eigentlich schon Teil des Urlaubs.
2: Inzwischen gibt es wirklich viele Verbindungen nach ganz Europa und die machen die Bahn dann jetzt auch endlich mal zu einer Alternative.
0: Ja, dieses Gefühl, mit dem Zug sich einfach an der Landschaft vorbeifahren zu lassen, das ist schon ein schönes Gefühl. Und trotzdem habe ich so im Hinterkopf so ein paar Vorurteile vielleicht. Wohin mit dem ganzen Gepäck? Bekomme ich alles mit? Wie ist das zum Beispiel?
2: Ja, also mit dem Gepäck, da hat sich in den letzten Jahren wirklich viel verändert, genauso wie auch mit der Länge der Strecke. Das Gepäck hat jetzt sehr viele Orte, das ich abstelle, da kann ich es abstellen und kann ich es verstauen, auch besser als beim Flugzeug. Da gibt's ja mittlerweile gar nicht mehr viel Platz für. Mhm.
0: Ja, und dann die Frage eben, wie lange bin ich damit unterwegs?
2: Ja, und da hat sich in den letzten Jahren wirklich viel verändert, besonders bei den Schnellstrecken. Denn in Ländern wie zum Beispiel Frankreich und Italien, da haben die den Ausbau schneller vorangebracht als bei uns. Von Paris aus kann ich in 3 Stunden in Marseille am Meer sein. Mit dem Auto brauche ich da ungefähr 8 Stunden. Und von Mailand aus in 4,5 Stunden im Süden in Neapel. Auch da brauche ich mit dem Auto ungefähr 8 Stunden. Also viele Strecken sind deutlich schneller, als man denkt. Und da muss man natürlich ein bisschen planen, das ist klar. Und auch verschiedene Routen vergleichen. Ich habe das selbst schon mal ausprobiert. Der Zug eignet sich für mich für andere Reisen als das Flugzeug, zum Beispiel für Rundreisen. Das ist super praktisch, weil ich schnell weite Strecken zurücklegen kann. Bei langen Strecken eignet sich dann oft mal ein Zwischenstopp, zum Beispiel auf dem Weg nach Marseille, da war ich in Paris. Das ist jetzt kein Spartipp, das gebe ich zu, aber eine schöne Möglichkeit, noch mehr auf meiner Reise zu sehen.
0: Wenn ich die Zeit dazu habe mit den Zwischenstopps, das kann schön sein, aber manchmal möchte man ja einfach schnell ankommen. Gibt's da auch Angebote?
2: Ja, die gibt's auch und zwar die guten alten Nachtzüge. Einfach einschlafen in der Theorie und am Ziel wieder aufwachen, sagt Jakob.
3: Wenn ich keine Zeit für Zwischenstopps habe und schnell ans Ziel kommen möchte, finde ich Nachtzüge super. Ich bin zum Beispiel schon von Köln nach Budapest gefahren mit dem Nachtzug. Und da bin ich abends in Köln losgefahren und morgens früh in Wien aufgewacht. Und dann musste ich von da nur noch knapp 2 Stunden nach Budapest fahren und war vormittags am Ziel.
2: Und ab September gibt es noch mehr neue Nachtzüge. Da kommt man vom NRW aus dann natürlich nach Lugano, nach Como, nach Zürich und auch nach Mailand.
0: Ja, das ist ja schon ein Traum, ne? Im wahrsten Sinne des Wortes, einzuschlafen und aufzuwachen und woanders zu sein. Obwohl ich gestehe, auf einer Fahrt zwischen Rom und Köln bin ich auch mal nachts aufgewacht und dann standen wir da irgendwie 8 Stunden, weil die Lokführer gestreikt haben. Das ist aber ein anderes Thema. Vielleicht sollten wir über Geld reden. Was ist denn so im Moment preislich gefordert bei solchen Fahrten?
2: Ja, also für den neuen Zug ab September, da gibt es jetzt Frühbucherpreise von Köln nach Mailand im 4er-Schlafabteil für unter 60 Euro. Für 100 Euro kann ich dann auch schon eine Zweierkabine haben. Das ist für Paare zum Beispiel super. Da habe ich ein Waschbecken. Da ist jetzt auch Frühstück und ein Willkommensgetränk mit dabei.
0: Wow.
2: Und nach Budapest komme ich zum Beispiel mit dem Nachtzug schon über Wien für unter 70 Euro. Aber ich weiß, diese Preise, die bekommt man nicht spontan. Die bekommt man nur, wenn ich früh buche und da ein bisschen die Preise vergleiche. Wenn ich spontan mit dem Zug solche Reisen machen will, zahle ich gern das Doppelte. Also unbedingt früh buchen. Und auch noch ein Tipp, wenn ich jetzt meinen Urlaub plane, dann bin ich ja in der Planung erstmal flexibel. Vielleicht auch mal von Montag bis Montag gucken und nicht immer nur von Samstag bis Samstag. Mhm. Auch das ist günstiger.
0: Wo buche ich denn diese Verbindungen?
2: Die Züge, die ich von Deutschland aus buche, die kann ich alle in der DB-App buchen. Da lohnt sich aber wirklich mal bei den Zugunternehmen des Landes zu gucken. In Österreich ist das der ÖBB, in Italien ist das Trenitalia. Da sind die Tickets oft sehr viel preiswerter. Und auch wichtig, in den meisten EU-Ländern habe ich nämlich die gleichen Fahrgastrechte wie in Deutschland, wenn der Zug zum Beispiel nicht kommt. Und da auch noch wichtig, wenn ich keinen Zwischenstopp mache, sondern in einem durchfahre, dann immer darauf achten, die Verbindung bei einem Anbieter zu buchen, denn nur dann habe ich eben diese Fahrgastrechte, wenn ich jetzt einen Anschlusszug, schweres Wort, nicht bekomme wegen einer Verspätung auf der Strecke.
0: Mhm. So, wenn ich jetzt das alles zusammenfasse, was ist denn der Punkt, der am überzeugendsten für den Zug spricht?
2: Ja, also für mich war es am Anfang der Preis. Deswegen habe ich das am Anfang gemacht. Mittlerweile fahre ich wirklich gerne mit der Bahn in den Urlaub. Besonders Rundreisen finde ich super unkompliziert. Natürlich klappt nicht immer alles. Das ist klar. Tut's beim Auto oder beim Flugzeug ja auch nicht. Aber bis jetzt war ich immer sehr überrascht, wie viele Alternativen es gab und wie unkompliziert das war, wenn mal irgendwas nicht geklappt hat. Ich habe dadurch ganz viele Orte gesehen, an denen ich sonst einfach vorbeigefahren wäre. Und für mich ist es wirklich eine Alternative und man sollte dem Ganzen mal eine Chance geben.
0: Reisen kommt nicht von reibungslos, sondern von Abenteuer. Und meistens sind es ja dann die Geschichten, also die besten Geschichten sind die, wenn es mal nicht geklappt hat.
2: Genau.
0: Mal anders gekommen ist, als man denkt. Und die Resilienz wird immer gefördert. Vielen Dank, Emma, für die Tipps.
2: Sehr gerne.

Das war's am Vormittag auf WDR 5 mit Ralf Erdenberger. Jetzt kommt eine Pause, die können Sie nutzen, wie Sie wollen. Also auf jeden Fall natürlich mit WDR 5, weil die Kollegen vom Tag um 12 jetzt Sie auf den neuesten Stand bringen. Ob Sie eine Zigarette anzünden, Zigarettenpause machen, weiß ich nicht. Das Rauchen ist wieder auf dem Vormarsch, jedenfalls bei den jüngeren Leuten. Da sind die Zahlen zum ersten Mal seit 25 Jahren wieder gestiegen. Beim Vapen sowieso. Das ist eine Entwicklung, über die wir reden sollten. Unter 0800 5678 und 3x5, vielleicht aus eigener Erfahrung. Immer mit der Frage, was macht das Rauchen wieder attraktiv? 0800 5678 und 3x5.

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1: Mit Anne Basak und diesen Themen. Kein Kind kann kosten. Kinderlose könnten mehr für die Pflegeversicherung zahlen müssen. Was da im Gespräch ist, klären wir gleich. Außerdem, die USA haben wieder den Iran angegriffen. Der SPD-Außenpolitiker Mützenich kann da kein Konzept erkennen.
2: Wir sehen ja, die gesamte Strategie der USA war keine gewesen, sondern man hat nicht das Ende dieser Situation bedacht.
1: Mehr Informationen von unserer USA-Reporterin. Und ein paar Tage Hitze und schon wird das Wasser knapp. Wir schauen auf den Stand in NRW. Das Wetter sonnig und noch heißer als gestern mit bis zu 33 Grad. Dieses Thema beschäftigt Deutschland immer mehr. Die Pflege ist zum Dauerproblem geworden. Die Zahl der Pflegebedürftigen wächst und sie zu versorgen ist sehr teuer. Wie kriegt man das in den Griff? Da kommen jetzt offenbar Menschen ohne Kinder in den Fokus. Das Redaktionsnetzwerk Deutschland berichtet, dass Bundesgesundheitsministerin Wagen plant, Kinderlose bei der Pflegeversicherung stärker zur Kasse zu bitten. Um was es da gehen soll, erklärt Jan Zimmermann, WDR Berlin.
3: Alle, die keine Kinder haben, müssen zu ihrem normalen Beitragssatz für die Pflegeversicherung einen Zuschlag bezahlen. Das ist schon seit Jahren so. Das heißt in Zahlen, der normale Beitrag, der liegt bei 1,8% plus einen Zuschlag für Kinderlose von 0,6%, macht zusammen also 2,4%. Nach den Plänen, über die jetzt berichtet wird, soll dieser Zuschlag für Kinderlose leicht angehoben werden, und zwar um 0,1 Prozentpunkte. Das heißt, der Gesamtbeitrag für kinderlose Arbeitnehmer, der würde sich dann auf 2,5% erhöhen. Und dann gibt es noch einen Arbeitgeberanteil, den übernimmt eben der Arbeitgeber. Wie viel das im Geldbeutel jedes Einzelnen ausmacht, das ist schwer zu sagen. Das hängt vom jeweiligen Lohn und sonstigen Einnahmen ab.
1: Und warum genau jetzt dieser Schritt?
3: Weil der Pflegekasse ein Milliardenloch droht. Die Pflegekosten sind in den vergangenen Jahren stark angestiegen. Zum einen, weil die Bevölkerung immer älter wird und in der Folge gibt es immer mehr pflegebedürftige Menschen in Deutschland. Und zum anderen wurden die Leistungen für Pflegebedürftige erhöht. Man bekommt heute in bestimmten Situationen schneller und mehr Geld von der Pflegeversicherung als früher. Deshalb hat die Bundesregierung eine große Pflegereform angekündigt. Ohne diese Reform würden bis 2029 mehr als 22 Milliarden Euro in der Pflegekasse fehlen, heißt es aus dem Gesundheitsministerium.
1: Ja, und dass Kinderlose noch mehr zahlen könnten, das ist eben nicht die einzige Maßnahme, die im Gespräch ist.
3: In den vergangenen Wochen war davon die Rede, dass Gesundheitsministerin Wagen Pflegebedürftige im Heim stärker belasten will. Die sollen in Zukunft weniger Geld vom Staat bekommen. Und es wird diskutiert, den Zugang zu Leistungen zu erschweren. Durch Reformen in den vergangenen Jahren wurde es immer mehr Menschen ermöglicht, Unterstützung für die Pflege zu bekommen. Und das soll wohl wieder etwas zurückgefahren werden. Allerdings, das sind alles Vorschläge, zum Teil auch Spekulationen. Nichts davon ist bisher sicher. Die Gesundheitsministerin will in Kürze einen Gesetzentwurf vorlegen. Und erst dann wissen wir, was sie tatsächlich plant. Und dann muss ich noch zeigen, was die Regierungspartner SPD und CSU dazu sagen, ob die diese Pläne überhaupt so abnicken.
1: Jan Zimmermann berichtete aus dem Hauptstadtstudio. Es war vor fast genau 3 Monaten, da starteten die USA und Israel Angriffe auf den Iran. Der wehrte sich, attackierte unter anderem Ziele in den Golfstaaten und blockiert seitdem die Straße von Hormus, was den Frachtschiffsverkehr lahmlegte und zur Öl- und Gaskrise führte. Am 8. April trat dann eine Waffenruhe in Kraft. Es laufen Verhandlungen über ein Kriegsende. Aber letzte Nacht haben die USA den Iran wieder angegriffen. Zu den Hintergründen Nina Barth, WDR Washington.
4: Die Angriffe der USA auf Ziele im Süden Irans erfolgten trotz der vereinbarten Waffenruhe. Das zuständige US-Zentralkommando CENTCOM spricht von Selbstverteidigung. Die Angriffe zur Selbstverteidigung dienten dem Schutz der US-Truppen vor Bedrohungen durch das iranische Militär, zitieren US-Medien aus einer Erklärung eines CENTCOM-Sprechers. Zu den Zielen hätten Raketenabschussrampen und iranische Boote gehört, die versuchten, Minen in der Straße von Hormus auszulegen. Angaben zu möglichen Opfern gab es von US-Seite nicht. Iranische Medien berichten, es habe mehrere Tote gegeben. Obwohl die seit rund 6 Wochen geltende Waffenruhe im Irankrieg bisher weitestgehend gehalten hat, hat es rund um die Straße von Hormus schon mehrere gegenseitige Angriffe der USA und des Iran gegeben. Die nun erfolgten Angriffe könnten die Verhandlungen über ein Abkommen erschweren. Am Samstag hatte US-Präsident Donald Trump auf seiner Plattform Truth Social erklärt, ein Rahmenabkommen sei weitgehend ausgehandelt. Näheres solle in Kürze bekannt gegeben werden. Am Sonntag klang es dann schon wieder anders. Trump erklärte, er habe seine Vertreter angewiesen, keine vorschnelle Übereinkunft zu schließen.
1: Und weitere Meldungen aus Nordrhein-Westfalen, die hat jetzt Richard Hucker.
5: Am Autobahnkreuz Kamen soll eine der größten Photovoltaikanlagen des Landes entstehen. Die Stadtwerke-Gesellschaft Triennel will auf einer Fläche von 800.000 Quadratmetern Solarmodule aufstellen. Die Stadt Kamen will das schnell genehmigen, damit die Anlage 2028 Strom liefern kann. Am Uniklinikum Bonn wird am Nachmittag eines der modernsten Zentren für Herzmedizin in Europa eröffnet. An dem Festakt nimmt auch NRW-Wissenschaftsministerin Brandes teil. In dem Neubau gibt es Kardiologie, Herzchirurgie und Radiologie zum ersten Mal unter einem Dach. In Nordrhein-Westfalen leben rund 3,5 Millionen Menschen alleine. Das sind rund 40% aller Haushalte im Land. Laut Statistischem Landesamt gibt es vor allem in Großstädten viele Einpersonenhaushalte. Spitzenreiter sind die Unistädte Aachen, Münster und Köln. Im Hochsauerland ist ein Wanderer einen 15 Meter tiefen Abhang hinuntergestürzt. Der 31-Jährige wurde schwer verletzt und mit einem Rettungshubschrauber ins Krankenhaus geflogen. Der Unfall passierte im Bereich der Ehrenscheider Mühle bei Winterberg. Die Polizei untersucht noch, wie es dazu kam. Mit Temperaturen von mehr als 30 Grad wird heute der bisher heißeste Tag des Jahres. Kamp Lindfort am Niederrhein hat deshalb einen Hitzeaktionstag ausgerufen. An einem Informationsstand in der Innenstadt geben unter anderem Mitarbeitende vom Roten Kreuz, aus dem Seniorenrat und den Stadtwerken Tipps, wie man sich Abkühlung verschaffen kann.
1: Womit wir schon im nächsten Thema sind, das Pfingstwochenende hat eben hochsommerliches Wetter nach NRW gebracht. Jede Menge Sonne, wir haben es ja gerade gehört, Temperaturen um die 30 Grad. Da heißt es viel trinken und immer wieder abkühlen. Auch die Pflanzen auf dem Balkon und im Garten sind richtig durstig. Der Wasserbedarf steigt also deutlich. Die Stadtwerke Jülich, die warnen jetzt schon vor einer Wasserknappheit und bitten die Bevölkerung, Wasser zu sparen. Lena Sterz, wieder aktuell. Wie steht's denn um die Trinkwasserversorgung in den NRW-Städten und Gemeinden?
6: Also in den meisten Regionen gibt es kein Problem im Moment. Aber in Jülich und in Teilen von Ostwestfalen, zum Beispiel in Kreis Minden, Kreis Herford und Reda-Wiedenbrück in der Ecke, da kann das Trinkwassernetz im Moment nicht mithalten mit der hohen Nachfrage. Vor allem abends. Der Wasserbeschaffungsverband am Wien aus Bad Oeynhausen, der sagt, in den zuletzt trockenen und warmen Tagen ist der Wasserbedarf sehr stark angestiegen, um bis zu 40%. Und in diesen Bereichen in Ostwestfalen wird jetzt darum gebeten, dass man seinen Rasen nicht mehr bewässert, sein Auto nicht mehr wäscht und den riesigen Pool jetzt auch nicht mehr füllt.
1: Wie kann das denn sein?
6: Eine Sprecherin von Gelsenwasser hat mir gesagt, dass abends wohl alle gleichzeitig quasi den Hahn aufdrehen. Im Moment, sie vermutet, zum Garten bewässern und zum Duschen. Und da das Trinkwassernetz, also die Rohrsysteme in Ostwestfalen, vor allem darauf einfach nicht ausgelegt sind, kommt das Netz da aktuell jeden Abend an seine Grenzen.
1: Und was kann man dagegen tun?
6: Wenn man seinen Garten bewässern will unbedingt, weil man Gemüse gesät hat oder so zum Beispiel, dann lieber morgens wässern, hat sie mir gesagt. Da ist die Nachfrage nicht ganz so hoch. Und ja, so die großen Pools sind natürlich auch ein Ding. Da ist die Zahl einfach stark gestiegen in den letzten Jahren, sodass das Netz dann nicht hinterherkommt. Die Wasserverbände sind an dem Thema dran, da das Trinkwassernetz zu verbessern. Und das Netz soll da ausgebaut werden in Ostwestfalen. Und in Jülich soll auch ein neues Wasserwerk gebaut werden. Aber das wird noch dauern. Und ja, mindestens bis dahin soll man, wo es geht, Trinkwasser sparen.
1: Danke, Lena Sterz. Und wie heiß und wie trocken es bei uns weitergeht, das weiß Lars Schmidt, WDR-Wetter. Hallo.
7: Hallo, guten Tag. Ja, trocken ist das richtige Stichwort, denn bleibt es zumindest jetzt erstmal. Heute ist der heißeste Tag der Woche, das kann man auch sagen. Heute scheint überall die Sonne bei fast wolkenlosem Himmel. Die Temperaturen, die erreichen heute in Attendorn 31, in Gütersloh 32 und in Euskirchen sogar 33 Grad. Ja, und auch morgen geht es mit viel Sonne weiter. Dann haben wir aber schon so ein paar mehr Wolken bisschen am Himmel unterwegs und es wird nicht mehr ganz so heiß mit 20 bis 28 Grad.
1: Und man will ja auch wissen, wie geht's danach weiter? Mhm. Also bleibe ich bei den Flipflops oder doch wieder festes Schuhwerk?
7: Doch, das kann ich ruhig machen mit den Flipflops. So nächsten Regen, wenn überhaupt, sehe ich erst zum Wochenende. Bis dahin bleiben wir in trockenen Gefilden. Auch am Donnerstag bleibt es sonnig und trocken. Dünne Wolken sind dann zwar dabei. 22 bis 28 Grad, das werden die Temperaturen dort erreichen. Und auch am Freitag ist noch viel Sonne mit dabei. Es ziehen nur lockere Wolken durch. Auch dann gibt's noch keinen Regen. Die Temperaturen ziehen noch mal mit 26 bis 31 Grad ein bisschen an. Am Wochenende kann es dann auch mal ein Gewitter geben.
1: Vielen Dank. Und das war WDR aktuell, der Tag um 12 mit Anne Barsack.
5: 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A3 Arnheim Richtung Oberhausen zwischen Sivenna in den Niederlanden und Grenzübergang Elten mehr als 15 Minuten plus 2 Kilometer Stau. A3 Oberhausen Richtung Köln zwischen Mettmann und Solingen etwa 10 Minuten plus 4 Kilometer stockender Verkehr. A4 Olpe Richtung Köln zwischen Untereschbach und Bergisch Gladbach Frankenforst etwa 15 Minuten plus 5 Kilometer Stau. A40 Dortmund Richtung Duisburg zwischen Bochum-Wattenscheid West und Essen-Huttrop etwa 15 Minuten plus 6 Kilometer Stau. Unter 61 Koblenz Richtung Mönchengladbach, zwischen Zwistal und Kreuzbliesheim etwa 10 Minuten plus 5 Kilometer stockender Verkehr.
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8: Mit Ihnen unter 0800 567 8 und 3 mal die 5 und mit mir Ralf Erdenberger herzlich willkommen. Ist Rauchen wieder in? Erstmals seit langer Zeit rauchen wieder mehr junge Menschen, das zeigen heute veröffentlichte Zahlen. Die Zahl der jungen Raucherinnen und Raucher steigt das erste Mal seit 2001 wieder an. Warum? Alena beantwortet das so.
9: Also ich habe angefangen wegen meiner Freunde. Ich weiß, dass es ungesund ist, aber irgendwie ist eine Angewohnheit geworden. Ich kann nicht aufhören, sage ich mal so.
8: Tja, das ist vielleicht auf lange Sicht dann ein Problem. Nicht nur Tabak, sondern auch Vaping und Wasserpfeifen spielen vor allem für Menschen zwischen 12 und 25 eine größere Rolle.
10: Ich glaube, dass eher junge Leute anfangen, Vapes zu rauchen, weil die halt gut schmecken oder sonst was. Aber Zigaretten wird, glaube ich, meiner Meinung nach sogar weniger.
8: Tja, das ist ein Befund und natürlich gibt es vielleicht auch einen Zusammenhang zwischen diesem wohlriechenden Vaping und dem Tabak. Bin sehr gespannt auf Ihre Meinung. Was sagen Sie, warum steigt dieser Konsum wieder an? Welche Beobachtungen machen Sie? Welche Erfahrungen machen Sie selbst? Vielleicht würden Sie auch selber wieder anfangen, weil Sie verlockt sind von den neuen Möglichkeiten. 0800 5678 und 3x5, das Tagesgespräch zur Studie des Bundesinstituts für öffentliche Gesundheit und des Bundesdrogenbeauftragten. Da kommen diese aktuellen Zahlen her. Und natürlich haben wir einen Gast. Er ist kommissarischer Leiter des Bundesinstituts für öffentliche Gesundheit. Es ist Dr. Johannes Niesen. Freut sich auf Ihre Anrufe unter 0800 5678 und 3x5. Oder Sie schreiben über die WDR5-App.

0: Dr. Johannes Niesen, als kommissarischer Leiter des Bundesinstituts für öffentliche Gesundheit kennt er die aktuellen Zahlen, hat aber auch eigene Erfahrungen mit dem Rauchen, oder?
1: Ja, als ich klein und noch zur Grundschule war, ging, hatte ich mir dann mal die Rothändepackung meines Vaters ausgeliehen und dann diese rote Hand ohne Filter, wo gemerkt, probiert und mir wurde dermaßen übel und schlecht, dass ich den Rest des Tages dann mich ins Bett legen musste. Das war eine traumatische Erfahrung, will ich mal sagen, die mich bis heute davon abgehalten hat, weiterzumachen.
0: Im Endeffekt dann eine gesunde Erfahrung.
1: Wenn man so will, diese ungesunde Erfahrung hat mich zur Gesundheit gebracht und letzten Endes auch Arzt werden lassen.
0: Gut, Rothändle ohne Filter ist ja auch die volle Dröhnung, muss man sagen. Wenn Sie auf diese Zahlen gucken, gerade für eine entsprechende Altersgruppe, die ganz jungen Leute rauchen wieder mehr. Und das seit 25 Jahren zum ersten Mal, dass diese Zahlen ansteigen.
1: Es ging immer nach unten mit diesen Trends und seit einem Jahr ist es so, seit 4 Jahren ist es so, dass jetzt zunehmend mehr wieder geraucht wird unter jungen Leuten. Es waren früher, 2021, 6%, jetzt sind es 10%, also fast 10 von 100 Jugendlichen rauchen heute wieder, die 13- bis 17-Jährigen, also deutlich im Vormarsch. Gibt natürlich Gründe dafür.
0: Ja, die sollten wir im Verlauf dieses Tagesgesprächs mal einsammeln und natürlich mit Ihrer Expertise auch ergänzen. Ja. Bin erstmal neugierig, was fast ein Namensvetter von Ihnen, Frank Niesing, in Düsseldorf zu sagen hat. Guten Tag.
2: Zeit zusammen.
1: Guten Tag.
0: Wie ist Ihre Perspektive auf das Rauchen, Herr Niesing?
2: Ich rauche, seitdem ich 14 bin. Mhm. Ich habe angefangen mit Gauloises ohne Filter. Die sind meiner Meinung nach noch etwas härter als die Rothändler.
0: Und Ihnen ist nicht schlecht geworden damals?
2: Naja, ich habe gedacht, ist schon harter Stoff, aber wenn es die anderen können, muss ich doch irgendwann auch mal schaffen.
0: Ah, die Gruppe hat eine Rolle gespielt.
2: Nein, ich war eigentlich ganz alleine.
0: Ach so, aber Sie haben es verglichen mit den anderen. Wenn die das machen, kann ich das auch.
2: Genau, wenn die anderen rauchen können auf Lunge, dann muss ich das doch auch irgendwie hinkriegen. Und ja, ich glaube, nach der ersten Packung ging es. Ich habe es immer wieder versucht, immer wieder gehustet.
0: Und seitdem nicht wieder aufgehört oder doch?
2: Noch mit Unterbrechung, weil ja, ich fand es irgendwann auch mal doof oder dauernd hatte ich kein Feuerzeug dabei oder muss ich wieder um die Kippen kümmern. Jetzt lass es doch mal. Rauchen aufhören ist eine Kopfsache.
0: Ja, wir sind beeindruckt. Deshalb die Stille dahinter, weil es klingt so einfach.
2: Ja, es ist auch, Herr Erdenberger, es ist ganz einfach. Wenn der Kopf sagt, ich habe keinen Bock, ich habe keine Lust mehr, dann hört man auf, weil hat kein Kleingeld oder ne, immer dieses Hinterhergerenne. Dann hörst du mal für eine Weile auf. So, dann gibt es zwei Menschen in meinem Freundeskreis. Wenn ich mich mit denen treffe, komm, lass mich noch mal eine drehen, ich guck noch mal, ob ich es kann. So, und dann schwuppdiwupp, wenn die gedreht ist und perfekt aussieht, dann muss man die natürlich auch. Das ist ja ganz klar.
0: Herr Niesing, wir müssen gleich noch mal drüber reden, dass Sie aufgehört haben, aber offenbar immer wieder angefangen. Auch da müssen wir noch mal über die Kopfsache oder den Suchtdruck reden. Aber ich würde gerne noch einmal diese beeindruckende Stille nehmen, die wir hier im Studio hatten und den Experten fragen. Dr. Johannes Niesen, das mit dem Aufhören und der Kopfsache, ist das eine belastbare Erfahrung oder gilt das nur für Herrn Niesing?
1: Für Herrn Niesing. Für Herrn Niesing mag es gelten. Also ich würde sagen, es ist erstmal die Kopfsache. Ich habe ein gutes Beispiel, was ich jetzt an der Stelle ganz kurz bringen möchte. Ich hatte vor 2 Wochen haben wir ein Interview gemacht für Rauchfrei in den Mai. Das ist ja der Monat, wo wir jetzt für Rauchfrei werben. Und mit Hugo Egon Baldern, die Gelegenheit, der ja inzwischen als Schauspieler durch die Lande zieht. Und der sagte mir, er hat nach 62 Jahren aufgehört zu rauchen. Nach 62.
0: Wahnsinn.
1: Und er hatte mit 14 angefangen und dann war eines Morgens, hat ihn seine Frau aufgefordert, mal aufzuhören zu husten. Was soll ich denn machen, hat er sie gefragt. Hör auf zu rauchen. Und das war für ihn der Moment, wo er dann gesagt hat, jetzt höre ich auf zu rauchen. Es gibt ja diese Momente, wo man nicht weiß, warum sie, aber dann ist es so. Und er hat bis heute eine Stange Zigaretten im Flur immer stehen, wo er dann seit 2 Jahren erfolgreich vorbeigeht und dem Druck dann standhält. Also es ist eine Kopfsache, würde ich so sagen. Zum einen, zum anderen ist es aber auch eine körperliche Abhängigkeit, die es gilt zu behandeln.
0: Genau, weil es klingt so einfach, als ob der Kopf es einfach nur eine Entscheidung treffen muss und dann geht alles leicht. Der Körper kommt dazwischen, Mit all diesen Suchterfahrungen und dem Entzug.
1: Genau, das ist nicht leicht auszuhalten. Das Graving, diese Sucht, dieses Suchtverlangen nennt man es ja, kommt dann und man muss irgendwas tun. Und da gibt es natürlich auch Möglichkeiten, was dagegen zu tun, auch therapeutisch. Aber dieses Suchtverhalten oder Suchtverlangen ist so stark, dass es eben, mir hat letztens einer gesagt, ich durfte nicht zur Arbeit fahren, sonst hätte ich andere umgebracht. Also dass das so einen massiven Druck in einem selbst erzeugt, dass man eben da was gegen tun.
0: Und dann ist er zu Hause geblieben und hat es zu Hause.
1: Er hat dann geschafft. In den 3 Monaten, wo er aufgehört hat zu rauchen, den ganzen Jahresurlaub verpasst.
0: Oh, okay.
1: Das geht auch, aber ich würde das nicht als die erste Möglichkeit sehen.
0: Herr Niesing, wie schaffen Sie das mit dem Aufhören, wenn Sie aufhören?
2: Herr Niesing. Ich hatte als erstes, wo ich aufgehört habe, hatte ich eine Freundin, die war Nichtraucherin und die hat gesagt, du stinkst. Okay, habe ich aufgehört. Ich wohnte damals noch am Bodensee. Und meine Lösung war immer, wenn ich rauchen wollte, habe ich mir die Badehose geschnappt und bin in den See.
0: Weil Sie dann da nicht gestunken haben, oder wie?
2: Nee, weil ich mich da ausgetobt habe und bin dann raus und habe gesagt, so, jetzt fühlt sich wieder frisch. Ich
0: Ach so.
2: Muss gar nicht rauchen.
0: So, Sie haben nicht im See geraucht, sondern Sie haben da geschwommen, natürlich. Ja, Entschuldigung, bin ja nicht Raucher, ich muss das nachvollziehen. Alles klar, jetzt habe ich es verstanden, Herr Niesing. Und das war auch ein Impuls einer Partnerin, die Ihnen wichtig war. Und dann haben Sie sich ausgetobt. Das ist eine Ersatzhandlung sozusagen.
2: Genau. Ich habe auch nie behauptet, dass es einfach ist, aufzuhören. Aber wenn der Kopf sagt, ich will nicht mehr. Ich gebe zu, ich bin ein sehr willensstarker Mensch. Ja, dann muss der Körper einfach meinem Geist gehorchen. Ende.
0: Aber Herr Niesing, jetzt müssen Sie mir natürlich die Masterfrage beantworten. Sie haben ja immer wieder auch angefangen.
2: Jawohl.
0: Warum? Was gibt Ihnen denn das Rauchen, wenn der Kopf doch weiß, das ist ungesund, wenn eine Partnerin doch sagt, du stinkst, also wenn es eigentlich negative Konsequenzen hat?
2: Naja, man bleibt ja im Leben nicht immer bei der gleichen Partnerin, wenn man sie nicht heiratet. Und
0: das heißt, Sie sind mit einer Raucherin zusammen und dann haben Sie wieder angefangen, oder? Also
2: nein,
0: was ist der Impuls?
2: Ich habe ganz kleinen Stücken wieder angefangen, weil es einfach für mich ich bin ein Genussmensch.
0: Aha.
2: So.
0: Okay.
2: Und es gehört für mich zum Genuss und zur Entspannung und zum, es klingt jetzt hochtrabend, aber zum Savoir Vivre dazu, dass man einfach sagt, ich hole mir jetzt nochmal eine Gauloise und steck mir die wie Ellen Dellen oder Jean-Paul Belmondo in den Mundwinkel. Ende. So.
0: Ellen Dellen. Herr Niesing, ich verstehe und ich höre auch eine gewisse Freiheit, denn Sie sagen uns ja auch, es ist savoir vivre, es ist aber auch savoir finir. Also Sie wissen auch, wie man aufhört. Das heißt, Sie sind nicht im Gefühl her nicht wirklich völlig abhängig davon. Sie könnten aufhören, wenn Sie wollen.
2: Richtig, richtig. So sehe ich mich mit mittlerweile 58 Jahren. Ich kann aufhören jederzeit, wenn ich es will, aber ich muss es ja nicht. Ich kann es mir leisten. Also zum Beispiel vor 3 Jahren in Paris hat die Packung Gauloise 12,50 Euro gekostet und ich habe trotzdem 3 Päckchen am Tag geraucht. Ich bin privilegiert und kann es mir leisten, ja.
0: Okay, Herr Niesing, finde ich einen tollen Auftakt. Auch weil es
2: Dankeschön.
0: Unterstreicht, dass wir hier alle am Start haben wollen. Das darf ein ansteckendes Tagesgespräch werden. Also auch die, die eben rauchen und es genießen, so wie Sie das geschildert
2: Richtig.
0: Haben.
2: Genau,
0: und wir haben auch gleich gelernt, wie man vielleicht dann über den Kopf und das Verhalten das verändern oder beenden kann.
2: Aber einen Satz zur Jugend würde ich noch sagen.
0: Ja, da will ich auch hin wieder zurück. Vielen Dank für die Brücke. Was wollen Sie sagen?
2: Fangt gar nicht erst an. Es ist teuer, es ist ungesund, man braucht es nicht.
0: Ja, und das bringt mich natürlich zur Frage zu unserem Gast, Dr. Johannes Niesing. Warum fangen so viele junge Leute wieder mit dem Rauchen an?
1: Beim Nikotinkonsum ist es ja so, dass der Hals dann auch kratzt. Niesing wird das bestimmt bestätigen. Wenn ich jetzt da was, eine Cola-Mischung dazu mische oder einen anderen Fruchtgeschmack, dann habe ich dieses Halskratzen nicht. Das ist ein Trick, mit dem quasi die Nikotinindustrie, die Tabakindustrie es schafft, eben Jugendliche zum angenehmen Rauchen zu bringen. Am Anfang noch ohne Nikotin, die Einwegzigaretten gibt's ja auch ohne Nikotin, aber dann eben 90% aller Einwegzigaretten werden mit Nikotin konsumiert. Das heißt, über das Nikotin kommt dann die Sucht und das ist eben die Eintrittskarte, in das Suchtleben als Tabak.
0: Das ist aber ein anderer Weg, als Sie ihn skizziert haben und der Herr Niesing. Sie haben ja mit der harten Dröhnung angefangen damals. Sie sind davon los, Herr Niesing nicht, vollständig. Dieser Weg der Industrie scheint ein maskierter zu sein, ein maskierter Weg.
1: Ein niedrigschwelliger, maskierter Weg, wie man Jugendliche dazu bringt, eben jetzt wieder zu rauchen.
0: Was aber noch nichts über das Interesse der Jugendlichen sagt, da auch anzubändeln oder sich was anzustecken.
1: Es hat was mit Lifestyle auch zu tun, wenn da so bunte Bilder einbewerben, die einen Eintritt in eine angenehme, bunte Welt ermöglichen. Wenn ich jetzt genau diese Zigarette zu mir nehme mit Cola-Geschmack oder diese Einwegzigarette mit Cola-Geschmack, da bin ich dabei und fühle mich gut. Und es ist cool. Mhm. Ja, das, was am Anfang die Lena, glaube ich, sagte, gut schmecken und ja.
0: Und die Freunde sind auch dabei.
1: Freunde, man ist in Gruppe so.
0: Aha. Ja. Eine Gruppenerfahrung, man will dabei sein und gemeinsam qualmen. Müssen gleich nochmal reden, davon waren wir eigentlich schon und die Jugendlichen auch schon weg, vielleicht mit einer anderen Erfahrung und das hat vielleicht auch was mit Generationen zu tun oder auch mit der Reaktion der Industrie. Anke Luise Ohlin wartet aber unter 0800 567 8 und 3 mal die 5 in Iserlohn. Herzlich willkommen im Tagesgespräch.
3: Ja, schönen guten Tag.
0: Guten Tag. Was wollen Sie uns erzählen?
3: Ja, mir ist auch eingefallen, dass mein Sohn vor 15 Jahren war das, ist das schon her. Der ist in Schweden aufgewachsen und er war viel in Deutschland gewesen und in den Niederlanden und hat dann irgendwann eben, als er so knapp 10 war, festgestellt, dass in Deutschland und den Niederlanden viel mehr geraucht wird als in Schweden. Und stellte auch fest, dass das so sympathische Menschen seien. Mit denen kommt man so schnell ins Gespräch, so leicht und kann sich so prima unterhalten. Und mir fällt dazu dann noch ein, dass es wohl so schwierig ist.
0: Oh, da ist die Leitung etwas schwierig. Frau Ohlin, hören Sie uns noch? Wir hören Sie nämlich gerade nicht mehr. Okay, dann nehmen wir mal diese Beobachtung über den Sohn, dass Raucher kommunikativer sind und vielleicht ein bisschen offener. Hat das was damit zu tun, wie entspannt und genussvoll man in der Gruppe schwingt?
1: Das hat was mit dem Savoir-Vivre, was Herr Niesing am Anfang gesagt hat, zu tun, das ist richtig. Und man ist in der Gruppe, man hat sich was zu erzählen, man macht das Gemeinsame, was vielleicht auch ein bisschen pathologisch ist, also was Besonderes zeugt oder hat. Von daher ist das die Eintrittskarte auch dann, um weiterzurauchen und das zu genießen. Was er sagte in Schweden oder was die Dame sagte, dass in Schweden eben deutlich weniger geraucht wird, dass alles viel schwieriger ist, an Zigaretten zu kommen, es wird mehr kontrolliert. Da gibt es einen breiteren gesellschaftlichen Konsens und das ist erforderlich, um das Rauchen eben ja in die Ecke zu stellen. Mhm. Ein Beispiel noch aus Hamburg, wo ich Gelegenheit hatte, auch mal zu arbeiten. Da hatte die Gesundheitsbehörde natürlich in Hamburg auch den einen oder anderen Raucher. Die standen aber, nachdem das Passivraucherschutzgesetz kam, eben draußen im Regen vor der Tür und haben nicht mehr so nett miteinander geredet. Das heißt, dieses kommunikative Element ist dadurch durch die Verbannung aus dem öffentlichen Raum auch schon zunehmend verschwunden.
0: Aber hatten wir hier in Deutschland nicht das Rauchen auch gesellschaftlich in die Ecke gestellt? Ja. Wir hatten hier in dem Tagesgespräch natürlich auch viele Diskussionen, als dann auch das Rauchverbot in Gaststätten kam, also als die Raucherclubs eingerichtet wurden. Man hatte aber das Gefühl, das ist verstanden worden bei den Jugendlichen und es gab diese rückläufigen Zahlen. Ich habe auch gestern nochmal mit meiner Tochter geredet, die 16 ist jetzt und die sagte, ja, sie verbindet, wie andere auch, das Rauchen eigentlich mit älteren Leuten. Da ist also der neue Lifestyle zum Glück noch nicht angekommen, den Sie eben beschrieben haben.
1: Bei jungen Menschen ist es so, dass das Vapen mehr angesagt ist, das Dampfen. Also, dass ich nicht eine Tabakzigarette nehme, sondern jeder zweite Jugendliche, der raucht, nimmt eine Einwegzigarette oder eine elektrische Zigarette oder einen Tabakbeutel, was jetzt auch neu im Kommen ist. Das heißt, der Genuss ändert sich, der Tabakbeutel geht inzwischen auch ohne Rauchen.
0: Wo geht der hin, der
1: nimmt man in den Mund, so also wie als Tablette und kaut auf dem rum, ähnlich ein bisschen früher wie Kautabak, aber mit einer oft höheren Nikotindosis als eine Zigarette. Das kommt dann noch erschwerend hinzu. Also von daher ist besonders für Jugendliche es gefährlich, diese Tabakbeutel zu nehmen.
0: Aber bevor wir das alles nochmal in eine Packung packen, würde ich das gerne nochmal auseinanderhalten. Noch einmal zurück zu dem Rauchen, also dem Verbrennen. Und dann nimmt man ja Nikotin auf diesem Wege mit vielen Stoffen zu sich. ist das wahrscheinlich gesundheitsschädlicher doch als das Vapen, wenn man das jetzt vergleicht?
1: Es ist ja nicht nur, genau, das Vapen ist gesund, nicht so gesundheitsschädlich, weil eben beim Tabak, bei der Tabakzigarette noch andere Stoffe, Schmierstoffe und Teerstoffe dabei sind, die sich in die Lunge absetzen. Wenn man mal, ich hatte das Vergnügen ja in meinem Studium, Menschen sieht, deren Lunge eben nicht mehr so schön sauber, sondern schwarz geworden sind durchs Rauchen, dann ist man erschrocken, was das alles bewirken kann. Also dass die Tabakzigarette ist deutlich ja stärker gefährlich, giftiger als eben eine Einwegzigarette. Trotzdem, die Einwegzigarette verführt zur Sucht, weil eben Nikotin mit dabei ist. 90% aller Jugendlichen, die eben konsumieren, die dampfen, die nehmen diese Einwegzigaretten mit Nikotin zu sich. Und das macht die Gefahr, den Einstieg in das spätere Tabakleben, dann bringt das mit sich.
0: Und das Vapen, dieses Verdampfen, führt die Stoffe also nicht so sehr in den Körper oder sie entstehen erst gar nicht, die schädlichen Stoffe?
1: Es sind einfach schlichtweg weniger Stoffe in dem Ausgangsstoff drin. Also okay. Im Tabak sind ja noch andere Teerstoffe drin, die eben dann nachher sich schwarz in der Lunge niederschlagen. Die sind bei dem Vapen eben nicht dabei.
0: Diese Bilder der schwarzen Lunge, da hatten Sie nicht nur das fragwürdige Vergnügen, sie zu sehen, sondern man kann sie ja inzwischen öffentlich sehen, seit langer Zeit. Auch das gehörte mit dazu, das Rauchen in die gesellschaftliche Ecke zu stellen. Kann man jetzt dann sagen, wenn die Zahlen bei den jungen Raucherinnen und Rauchern wieder ansteigen, das hat nicht funktioniert, der abschreckende Charakter ist vorbei?
1: Der abschreckende Charakter ist vorbei, wenn man so schöne bunte Bilder bekommt, die einen dazu bringen, eben zu sagen, ach, ich bin eine coole Community, ich rauche jetzt mit meinen Freunden eben dieses neue Lifestyle-Feeling in mich hinein. Und dann ist diese ganze andere, ja, die Alten, die da Tabakzigaretten zu sich nehmen, die ist dann weit weg. Und die Gefahren, die mit der Tabakzigarette einhergehen, sind weiter weg. Also es besteht einfach die Gefahr, dass das Rauchen leicht gemacht wird durch diese Einwegzigaretten mit Geschmack und Nikotin. Ich habe dieses Halskratzen nicht, was mich hier oft auch nervt. Ich habe das von Vapern auch gehört, die gesagt haben, das war so unangenehm, das hat mir es leichter gemacht, weiterzumachen.
0: Und man stinkt nicht mehr so wie früher. Und nochmal auf die Beobachtung der Freundin.
1: Ja. Herr Niesing, seiner Freundin am Bodensee, da hatte er.
0: So, jetzt aber zu Hertha Ritsche in Bielefeld. Guten Tag, Frau Ritsche.
4: Guten Tag.
0: Guten Tag. Aus welcher Perspektive, mit welcher Botschaft rufen Sie an?
4: Ich bin eine Raucherin, die in Bezug auf das Rauchen seit über 40 Jahren im Ruhestand lebt. Schuld daran ist eine ausdauernde Bronchitis, die mich ergriffen hatte und die mir ermöglicht hat, auszusteigen.
0: Das also 40 Jahre ohne Zigarette sind Sie jetzt?
4: Ja, mindestens, wenn nicht noch mehr. Ich denke darüber nicht mehr nach.
0: Ja.
4: Das war wirklich ein ganz tolles Ereignis, dass mich das so runtergebracht hat, quasi von diesem das Selbstbewusstsein ein bisschen aufbauen und mit einer Zigarette in der Hand kann man auch leichter irgendwie mal ein Wort in der Runde sagen oder sowas, was für Jugendliche ja auch noch eine Bedeutung hat. Und ich möchte auf alle Fälle darauf hinweisen, dass ich es unsagbar finde, gerade aus der Sicht öffentlicher Gesundheit, dass wir nach wie vor Werbung für Zigaretten in der Umwelt haben. Mhm. Und dass es auch diese scheußlichen Bilder an den Kassen ist ja als nichts anderes als die Erinnerung an die Zigarette zu betrachten.
0: Selbst die negativen Bilder meinen Sie?
4: Ja. Mhm. Und die Rücksichtslosigkeit von Rauchern nimmt ja immer mehr zu. Also wenn ich am Bushaltestellen dann mal jemanden bitte, wenigstens doch ans Ende zu gehen, damit ich den Rauch nicht auch noch mit inhaliere, was durchaus ein Problem ist, wenn sich da mehrere Raucher auf der freien Bushaltestelle versammeln, man findet da gar keine Rücksicht.
0: Frau Ritsch, ich würde gerne nochmal das mit den
4: gesundheitlichen Hintergrund, der ist so wichtig, dass ich das gehört, dass wir auf sozusagen da völlig dicht machen mit Werbung und mit sonst was.
0: Dann ziehen wir das vor. Dann werden wir jetzt genau den Block ins Tagesgespräch heben mit den ganzen schwierigen Dingen. Wir haben ja eben die schwarze Lunge schon auf die innere Leinwand gemalt sozusagen. Jetzt, Herr Niesen, ist die Gelegenheit gekommen, nochmal zu sagen, welche Folgen hat das Rauchen? Welche gesundheitlichen Risiken und auch Gewissheiten sind damit verbunden?
1: Also die Gewissheit ist, dass jeder siebte von uns an Folgen von Nikotin verstirbt. Das heißt, 14% aller Todesursachen sind durchs Rauchen bedingt. Und das ist im Jahr so eine Stadt wie Wuppertal, um mal im Sendebereich zu bleiben, ein bisschen größer, 130.000 Menschen, die eben daran versterben. Das ist nicht unerheblich. Und da müssen wir als Bundesinstitut für öffentliche Gesundheit, Frau Ritsche, wir kümmern uns darum, eben auch für aufklären und das dagegen steuern. Das fängt mit dem Werbeverbot an, so wie sie eben gesagt hat. Da hat sich einiges getan. Trotzdem andere Länder wie Schweden vorhin schon signalisiert, da gibt es nur noch Packungen, wo die in Braun gehalten sind, nur noch der Name jetzt von einer Zigarettenmarke mit draufsteht. Mhm. Das heißt, ich habe dieses Lifestyle-Feeling, was ich zum Beispiel bei einer bestimmten Marke dann habe, ich nenne jetzt bewusst keine Namen, den Cowboy im Mann fällt mir immer als erster ein, das ist nicht mehr dabei. Das heißt, ich habe nur noch, muss dann auch zu einer extra Ecke gehen. In England ist das so, dann wird ein extra Kasten, ein Regal aufgeschlossen und dann guckt einen der Verkäufer noch ernst an, ob man sich das wirklich kaufen möchte. Da muss man zwischen verschiedenen Namen aussuchen. Das hat also alles schon in Qualität in anderen europäischen Nachbarländern, wo wir uns auch orientieren sollten. Also Werbeverbot unbedingt und Konsum jetzt auch nur in beschränkten Möglichkeiten.
0: Ja, der besagte Cowboy ist ja auch vielleicht nicht mehr die Ikone, die jetzt zieht, sondern ich glaube, die Bilder, auch die Rollenbilder, die vermittelt werden, sind andere geworden.
1: Ja, das ist dieses frische Cola-Buntgefühl von der neuen Welt, die so farbig daherkommt, ohne Halskratzen. Das ist die Einwegzigarette, die eben nur mit Nikotin, aber ohne andere Tabakstoffe serviert wird.
0: Frau Ritsche, noch ein Wort von Ihnen oder war es das soweit?
4: Ja, ich finde, wir sollten die Zigarettenindustrie weiter zurückdrängen. Das gilt ja zu nichts anderem als zu deren Profit und dafür brauchen wir keine Menschen opfern.
0: Sagt Hertha Ritsche in Bielefeld und zwar im WDR5-Tagesgespräch über das Rauchen. Anlass sind Zahlen, dass gerade bei jungen Leuten nicht nur das Vapen zunimmt, sondern auch das Rauchen wieder erstmals seit 25 Jahren. Margarete Müller hört das, hat angerufen unter 0800 5678 und dreimal die 5 und wohnt in Augsburg. Schön, dass Sie uns auch außerhalb von Nordrhein-Westfalen empfangen und sich beteiligen. Guten Tag.
5: Guten Tag.
0: Was wollen Sie sagen, Frau Müller?
5: Ich wollte sagen, ich rauche seitdem ich 15 bin. Da hat es angefangen als Fahrschülerin. Und ich habe es nicht geschafft, mit meinem jetzigen Alter damit davon wegzukommen.
0: Ja, und was fühlen und denken Sie dabei, wenn Sie das so Revue passieren lassen? Das wird ja wahrscheinlich dann schon eine Zeit lang so sein.
5: Ja. Mehrere Jahre.
0: Genau, ich wollte es nicht genau in die Dimension fassen. Aber was macht das mit Ihnen?
5: Mit mir selber überhaupt nicht zufrieden, aber ich bin total nikotinsüchtig.
0: Mhm. Wie bemerken Sie das, dass Sie süchtig sind? Also wie äußert sich das körperlich? Ich frage das als einer, der nicht geraucht hat.
5: Glückwunsch.
0: Ja, das wollte ich jetzt gar nicht hören. Ich wollte einfach mich da einfühlen, wie es Ihnen geht. Wann bemerken Sie die Abhängigkeit?
5: Ich bemerke die Abhängigkeit, wenn ich Freunde oder Freundinnen besuche, dann kann ich es lassen. Dann geht's mir besser. Aber als Single fällt es mir sehr schwer.
0: Mhm. Hat es was mit dem Alleinsein zu tun?
5: Ja, auch. Aber trotzdem, ich will mich jetzt nicht entschuldigen. Mein Geist sagt, es ist ungesund. Ich war im medizinischen Umfeld berufstätig. Da haben auch viele dann irgendwo rumgestanden. Hm. Da war das noch normal. Im Nachtdienst konnte man Kaffee trinken und eine Zigarette dazu nehmen. Das war normal.
0: Hm. Haben Sie denn das Gefühl, ja, ich habe da noch eine Chance aufzuhören. Ich brauche jetzt nur die richtige Tür, die mir jemand zeigt?
5: Ich muss die mir selber zeigen. Es gibt ja irgendwie Nikotinersatzprodukte, wenn man im Krankenhaus ist und dann sozusagen als nikotinsüchtig bekannt ist, dann kriegt man die, aber die muss man selber bezahlen.
0: Hm. Ja, Herr Niesen, das ist, glaube ich, etwas als Rauchbiografie, was Ihnen bekannt vorkommt. Menschen, die auch das Gefühl haben, ich habe nicht die Freiheit, einfach aufzuhören, so wie wir am Anfang gehört haben von Herrn Niesing. Können Sie eine Tür zeigen? Vielleicht war auch schon ein Satz dabei. Margarete Müller hat gesagt, wenn ich in Gesellschaft bin, dann fällt es mir leicht, nicht zur Zigarette zu greifen.
1: Das habe ich auch noch in Erinnerung. Die Freundin, die dann mit am Tisch sitzt und die nie geraucht hat, ist sicherlich eine erste eine Freundin, mit der man drüber sprechen kann, wie kann ich, oder vielleicht sogar jemand, der geraucht hat, wie kann ich aufhören? Also das zum Thema machen und dann sicherlich einen Experten, Expertinnen zu Rate ziehen. Also ich werbe ja immer für die Hausärztinnen, Hausärzte, die dann meist absichtslos fragen, wie geht's denn mit dem Rauchen? Und wenn sie eine Frage haben, wenn sie aufhören wollen, melden sie sich, dass man dann einen Rauchstopptag einlegt. Also den plant, an dem es losgehen soll, den vorbereitet. Und dann weiß, die ersten 3 Tage, die sind schwierig. Da habe ich den körperlichen Entzug, aber danach fängt der seelische Entzug an. Das heißt, ich muss mich dann organisieren. Die Krankenkassen bieten haben viele Angebote von Beratern, die einem dabei helfen. Wir selber vom Bundesinstitut für öffentliche Gesundheit haben 72 Stunden in der Woche eine Telefonhotline, die genau sich daran kümmert. Also können Sie bei uns von morgens bis abends, auch am Wochenende, eben begleitet da eben die ersten Schritte tun. Ich glaube, dass man braucht einfach jemanden dabei, wenn man aufhören will zu rauchen. Das schafft man nicht aus sich alleine heraus. Das schaffen nur 3%, wissen wir. Wenn man sich Hilfe sucht, schaffen das über 20%. Das kann bis zum Nikotinpflaster, Nikotinspray geben, was der Arzt dann eben, was man selber kaufen kann, aber auch Medikamente, die man vom Arzt verschrieben bekommt.
0: Also vielfältige Unterstützung. Einmal höre ich die Freundin an der Seite zu haben, die kann natürlich jetzt nicht 24/7 einen begleiten, aber dass man die zumindest so als Bezugspunkt hat, also in die gleiche Richtung zu gucken, sondern das ist das Ziel. Wahrscheinlich sagt die Freundin, Frau Müller, finde ich gut. Dann habe ich aber gehört, dann braucht es auch ärztliche Unterstützung.
1: Ja, empfehle ich immer. Also da ist die Quote dann deutlich höher.
0: Und Hilfsmittel und vielleicht die Hotline, die man dann anruft.
1: Ich

0: Das ist natürlich eine Fehlkonstruktion. Der Staat sollte eigentlich das Geld, was er da einnimmt, nicht für Haushaltslöcher nehmen, sondern zur Gesundheitsversorgung, ja, genau für solche Damen wie Frau Müller in Augsburg.
1: Frau Müller, ich wünsche Ihnen die Motivation und Unterstützung. Ein paar Wege konnten wir vielleicht aufzeigen an dieser Stelle.
2: Ja, vielen Dank, dass ich mit Ihnen sprechen konnte.
1: Ja, vielen Dank, dass Sie sich gemeldet haben aus Augsburg. In Aachen, Wolfgang Mraß, guten Tag.
3: Ja, auch guten Tag. Schön, dass ich drangekommen bin oder drankommen darf.
1: Ja, ich bin neugierig. Was wollen Sie uns sagen?
3: Ja, also ich habe früher auch mit 15 das Rauchen angefangen. Ich bin jetzt 63. Und damals war das ja in Mode. Da hat man in meinem Alter so Filme mit John Wayne und so geschaut. Da hat man sich gar keine Gedanken gemacht, ne, dass das schädlich sein könnte.
1: Da ist der rauchende Cowboy, da ist er.
3: Da hat man sich erwachsen gefühlt, wenn man dann, ich weiß noch, damals, da haben gab es die Automaten noch auf den Dörfern. Damals habe ich noch in Bayern gewohnt. Da hatten wir mit 3 Markstücken, da hat man sich mit ein paar Leuten, jeder hat eine Marke zugegeben, hat man dann eine Schachtel gekauft dann und hat sie unter den Bahndamm gesetzt und hat dann heimlich geraucht und hat dann erwachsen gefühlt so ungefähr. Ne? Das war halt das Schlimme, die Einstiegsdroge damals halt dann gewesen.
1: Aber ein wichtiger Satz, Herr Mraß, weil wir reden ja auch über die jungen Leute und wenn Sie das jetzt nochmal erinnern, ist das, glaube ich, ein Satz, der hier wichtig war, weil er noch nicht gefallen ist. Man fühlt sich erwachsener dadurch, dass man raucht.
3: Ja, man gehört dazu halt dann, ne? Weil ja mein Stiefvater damals auch Kette geraucht hat, Reval quasi halt dann noch, ne? Und damals hat eigentlich jeder geraucht so ungefähr halt dann noch, ne? Also gefühlt halt aus heutiger Sicht halt dann. Und man wollte halt auch dann, das war so ein Zeichen wie ein Führerschein, ne? So, jetzt raucht man, ne? Damals war ja auch, glaube ich, Rauchen unter 16 verboten gewesen oder so. Mhm. Und deswegen hat man es heimlich gemacht und halt im Fernsehen waren halt die coolen Leute gewesen, die geraucht haben quasi halt dann noch. Ne?
1: Man fühlt sich erwachsener, weil man da ja die falschen Vorbilder hatte, muss man dann heute vielleicht aus dieser Sicht sagen? Oder wie bewerten Sie das als einer, der, glaube ich, nicht von der Zigarette wieder gelassen hat?
3: Also ich habe aufgehört dann irgendwann.
1: Ach doch. Noch, ne? Okay.
3: Und ich bin heute heilfroh und ich kann auch jedem raten, nie anzufangen und auch wenn es geht, sofort aufhören, weil es halt einfach nur eine, ja, sag ich jetzt mal, salopp saublöde Angewohnheit ist. Ne?
1: Ja.
3: Das bringt einem nichts. Ne?
1: Aber Herr Mraß, das ist doch schön. Wir haben eben die Frau Müller gehört, die doch so ein bisschen verzweifelt klang und auch nicht so wusste, wo sie einen Anpack kriegt, um aufzuhören. Was hat Ihnen denn geholfen, diesen Schritt zu gehen?
3: Also wie gesagt, ich habe lange geraucht, bis Anfang 40, zum Schluss waren es 1,5 Packungen und ich habe mir immer eingeredet, ich bin da nicht abhängig, ich rauche ja nur aus Genuss oder aus Langeweile oder was auch immer, bis ich mir irgendwann mal eingestehen musste, wenn nachts nur noch 3 Schachtel Zigaretten neben meinem Bett lagen, habe ich keine Ruhe gehabt, muss ich nochmal schnell aufsteigen und muss mir noch eine Schachtel holen, dass früh auch noch eine Reserve war. Da war mir klar gewesen, nee, du bist schon abhängig quasi.
1: Also, ja, aber das ist ja das eine, die Erkenntnis und vielleicht die Erschütterung, aber das ist ja noch nicht der Weg dann.
3: Ja, aufgehört habe ich dann, wie es anfing mit 40, dass ich ab und zu mal, weil ich beruflich sehr viel unterwegs bin und ich habe dann immer wieder so Herzrasen bekommen. Hm. Da dachte ich, oh Gott, Anfang 40 Herzrasen, geht es jetzt schon zu Ende, man ist so mitten im Leben und so und dann fing ich halt an, ich habe früher sehr viel Sport gemacht bis 20 und dann während dem Studium dann alles aufgehört und dann dann habe ich mich wieder mal interessiert um die Gesundheit, was kann ich denn machen, um fit zu werden, um meinen Körper wieder ein bisschen auf Vordermann zu bringen und dann gab es viele Bücher und viele Dinge, dass man gut essen kann, sich das also nach Natur, also Gemüse und Obst und alles eben und keine Fertiggerichte und so weiter und viel Sport und alles. Und dann hat irgendwann ein Arzt, ich weiß nicht, ob es im Bericht, im Fernsehen, Radio, ich weiß nicht mehr wo, gesagt hat, das können Sie alles machen, das ist alles super toll. Aber wenn Sie rauchen und hören das nicht auf, dann können Sie alles andere auch sein lassen. Quasi halt da noch, ne?
1: Das und heißt, einerseits, der Leidensdruck war groß, andererseits hatten Sie aber ein Ziel. Ich will jetzt wieder fitter werden. Das ist das Positive daran. Das ist
3: nicht und nur vor allen Dingen, ich hatte dieses Herzrasen gehabt und ich dachte mir, oh Gott, das könnte ja damit alles zusammenhängen mit diesem... Dann und wie ich dann eben gelesen habe, dass ich alles machen könnte und ich wusste nicht, bin ich so, weil ich bin relativ, sage ich jetzt mal, undiszipliniert, sage ich jetzt mal dann noch, ne? Und dachte ich, ob ich das wieder schaffe neben meinem Beruf mit dem ganzen Sport und das gut, ich bin Genussmensch, ob ich dann auch immer so gesund essen kann, ob ich das schaffen kann. Und dann, wie der aber sagte, das ist alles zu vernachlässigen, wie der Arzt sagte, wenn Sie das Rauchen nicht aufhören, können Sie eher das vergessen.
1: Ja, verstehe. Also in der Erkenntnis, was mich jetzt interessiert, ist der Weg. Ja. Weil ich glaube, auch Frau Müller eben ist ja schon an dem Punkt, dass sie sagt, es tut mir nicht gut, es schadet mir, ich muss davon weg. Sie haben jetzt das große Wort Disziplin gesagt. Und Sie haben gesagt, Sie sind ein undisziplinierter Mensch. Aber ich glaube, Disziplin muss man dann haben, um konsequent davon wegzukommen.
3: Ja, aber bei mir war das eher so gewesen, die Angst, die wirkliche Angst... durch dieses Herzrasen, dass es vielleicht ganz schnell mal irgendeine schlimme Krankheit werden kann.
1: Okay, verstehe. Ich hole mal Herrn Dr. Niesen dazu, hier bei mir im Studio, der schon 2-mal den Finger gehoben hat, aber ich wollte es erst mal verstehen.

0: Emras, bei Ihnen.
1: Ich wollte ihn unterstützen. Ich glaube, dass die Erfahrung des Herzrasens ist eine somatische, eine körperliche Erfahrung, die man nicht unbedingt häufig macht. Das nimmt einen mit. Man ist kommt dann auch, kann bis zur Todesangst hinführen. Und diese existenzielle Not, die finde ich sehr gut, damals, wie die das mit Sport versucht haben zu bewältigen. Das ist natürlich die Hauptmöglichkeit. Einerseits, andererseits, wenn sie das Rauchen nicht lassen, dann ist das, fährt man dann wieder im Rückwärtsgang zurück, wenn man den Sport macht. Mhm. Und die Schäden sind dann doch dann da.
0: Aber nochmal, also, ich glaube, wir haben kein Erkenntnisproblem, sondern wenn man dann aufhören will, hat man ein Defizit vielleicht in der Handlung, in der Konsequenz. Und Sie haben ja eben auch dargestellt, das ist kein Zuckerschlecken unbedingt. Das geht jetzt nicht von heute auf morgen. Sie haben gesagt, da gibt es einen Rauchstopptag. Aber danach wird es ja schwierig. Was hilft denn da? Was hilft da? Was kann ich auch konkret alleine vielleicht tun?
1: Also dieser Anstoß durch den Arzt, jetzt bei Herrn Marsch, war eine Möglichkeit, die ich auch der Frau Müller aus Augsburg dann nochmal empfehle, ruhig das Thema auch mal in ihrer Schwierigkeit dann darüber zu vermitteln. Also einen Experten zu finden, einen verständnisvollen Experten, der einen dazu bringt, eben anzufangen, aufzuhören zu rauchen. Klar zu machen, dass es gibt eine körperliche Abhängigkeit, wie man diesen Herzrasen gemerkt hat, das sind mit Folgen, die damit einhergehen. Es gibt auch eine psychische Abhängigkeit, die oft eine noch größere Rolle spielt. Und da muss ich intern den Schalter umlegen.
0: Und wie geht das mit dem Schalter?
1: Ja, da bieten die Krankenkassen Kurse an, rauchfrei Helden zum Beispiel.
0: Gut, das hilft uns aber hier konkret im Moment nicht weiter, weil wir ja nicht in dem Kurs sind.
1: Nein, das
0: also
1: ist mein
0: ich nehme das mal, was ich schon gelernt habe hier in diesem Tagesgespräch. Ich bin dann einfach in den See gegangen und habe geschwommen. Ich habe mein Verhalten also verändert und bin körperlich aktiv geworden. Ich kenne auch andere, das weiß man ja von Menschen, die aufhören zu rauchen, die genießen plötzlich das Essen mehr und natürlich haben dann plötzlich ein anderes körperliches
1: Oder
0: Problem.
1: Oder was wir auch empfehlen, eben zu atmen, also diese Craving, diese Sucht, diese Not, da eben was wieder zu genießen, die dauert ja 3 bis 5 Minuten. Und in diesen drei bis fünf Minuten kann man ein Glas Wasser, ein großes Glas Wasser, langsam in Schlücken trinken, also sich ablenken. Man kann eine Atemtechnik anwenden, die man tief einatmet und dann über die Lippenbremse ausatmet. Also es gibt ganz praktische Tipps, das, was eben kam, mit in den See gehen und schwimmen, aktiv werden, nach draußen gehen, körperliche Bewegungen. Das sind so alles die Möglichkeiten, die man akut in der Not hat, wenn man dieses Craving verspürt.
0: Mhm. Wolfram Rass, vielen Dank für Ihre Perspektive aus Aachen und dieses Erwachsenwerden würde ich gerne nochmal retten in diesem WDR-5-Tagesgespräch, Herr Niesen. Ich habe eben gesagt, na ja, weil dann in den 50er, 60er, 70er Jahren auch diese Vorbilder da waren. Ich dachte, dass die jetzige junge Generation diese Vorbilder gar nicht mehr so stark hat, dass das Rauchen, also mit Tabak, also auch mit dem Geruch, so stark gekoppelt war mit etwas Negativem, dass sie gar nicht dahin kommen. Und da hat die Werbeindustrie und die Tabakindustrie vor allen Dingen ja offenbar eine Lücke gefunden.
1: Den Geruch abgestellt, wenn ich das mal so
0: abfragen. Das ist das Entscheidende in der Marketingstrategie.
1: Nicht mehr zu hören, du stinkst, sondern zu hören, oh, das riecht aber gut. Und dann noch diese wunderschöne bunte Packung dabei.
0: Ja, das sagten Sie ja schon mehrfach. Aber offenbar auch das alte Bild und die Sehnsucht nach Gemeinschaft wird aktiviert durch diese Konstellationen, die gezeigt werden.
1: Ja.
0: Dann bist du dabei.
1: Ja, du gehörst dann dazu, zu unserer Community und wir reden miteinander, was ja oft auch fehlt, dass man miteinander redet, indem man gemeinsam diesen Cola-Geschmack kommt.
0: Also aber wir reden die ganze Zeit über Geschmack und ich denke, wir reden vordergründig, ist die eigentliche Sucht oder Sehnsucht nicht nach Gemeinschaft, nach Kommunikation, nach Dazugehören?
1: Doch.
0: Ja, die dahinter steckt, genau, ist nicht das, da das Problem?
1: Das ist der Punkt. Also wir hatten ja eben von der Dame gehört, dass sie, wenn man mit Freundinnen spricht, dass sie dann eben nicht mehr diese Sucht empfinden hat und nachhaltig hat. Und von daher glaube ich, das Wichtigste, Kommunikation, offen darüber reden, wie es einem geht und dann nicht in der Genusszigarette zu verschwinden. Ja.
0: Wir hören ja gleichzeitig bei jungen Leuten, dass das Thema Einsamkeit auch ein großes ist.
1: Ganz besonders nach Corona, glaube ich, ist es verbreitet, dass fast jeder vierte Jugendliche eben psychische Schwierigkeiten hat. Das haben wir festgestellt vom Bundesinstitut. Und ich glaube, da ist dann auch eine Zigarette Hilfe in der Not.
0: In Wuppertal hört uns Peter Klarus und kann vielleicht da einhaken. Guten Tag.
2: Schönen guten Tag zusammen. Ja, kann ich, denke ich. Das ist auch ein bisschen so privat mein Gebiet. Das letzte Mal haben wir über Tanzen mit Archie gesprochen, Herr Erden.
0: Das ist schon was her. Und jetzt aber mit Rauch.
2: Ich denke, dass die Psychologie, wurde ja schon mal angerissen, eine sehr große Rolle spielt. Raucher war ich eigentlich nie, obwohl meine Eltern gequarzt haben, ein guter Freund von mir, mit 15 schon. Nee, hatte ich kein Bedürfnis. Dann habe ich irgendwann mal durch Zufall angefangen, Pfeife zu rauchen, eine Zeit. Da geht ja einen kurzen Weg, nicht über die Lunge, sondern Mund, Rachen, Nase oder anders, ja. Und dann habe ich gemerkt, irgendwann habe ich es nicht mehr gebraucht. Vielleicht war ich auch nie richtig süchtig, aber ich habe es locker sein lassen können. Das ganze teure Zeug, Pfeifen sind ja nicht billig, weggeworfen. Und ich beobachte sehr viele Leute und habe den Eindruck, das, was gerade schon gesagt wurde, dieses süchtig, da steht das Suchen dahinter. Ich suche etwas und ich glaube, dass viel mit der Psyche zusammenhängt. Ich habe es insofern hinbekommen mit der Pfeife. Jetzt war vielleicht einfach, als sich meine Lebensumstände etwas geändert haben, habe ich das ganz locker aufhören können. Das heißt, man muss gucken, in welchen Umständen stecke ich und was kann ich verändern an meinem Umfeld, an mir, an meiner Lebenssituation vor allen Dingen. Und wenn da mehr Zufriedenheit einkehrt, denke ich mal, erledigt sich manches vielleicht auch von alleine.
0: Man sucht etwas, man braucht etwas und da mal sich selber auf die Schliche zu kommen, genau, die man durch ein anderes Verhalten etwas findet und dann vielleicht diese auch schädlichen Dinge nicht mehr braucht. Herr Nielsen, ich würde Sie gerne dazu holen. Was sind Ihre Gedanken?
1: Das kann ich sehr gut nachempfinden, dass das Suchen nach Gemeinsamkeit oder nach Verstandenwerden ja oft im Hintergrund steht und man dann Auswege sucht, das zu umgehen. Und da ist eine Einweg- oder Mehrweg- oder wie auch immer Zigarette eben eine Verhaltensweise, wie ich das umgehen kann, meine vielleicht depressive, deprimierte Verstimmung oder wie auch immer psychische Suche oder Auffälligkeit. Das gibt's ja alle möglichen Wege, um zu sich zu kommen. Und ich finde das, was Sie gesagt haben, finde ich sehr schön, Herr Klaus, dass man eben sich klar werden muss, wie lebe ich überhaupt? Ist das so, wie ich richtig lebe? Brauche ich die Pfeife dazu wirklich? Oder reicht's auch, wenn ich mit meinem Freund mich treffe und spazieren gehe?
0: Peter Klarus in Wuppertal, vielen Dank, dass Sie sich gemeldet haben. Nach dem Tanzen nun das Rauchen mit der psychologischen Brille. In Gronau, Gerd-Dieter Ritschel, guten Tag.
3: Schönen guten Tag, Herr Erdenberger.
0: Ich bin gespannt, was wollen Sie uns zurufen?
3: Ich habe die Sendung schon mit Ihrem Vater verfolgt, hätte ich fast gesagt. Also ich bin großer WDR-5-Freund.
0: Aber schön, dass Sie uns so lange treu sind. Das ist prima und das freut auch meinen Vater.
3: In allen Räumen, wo ich ein Radio habe, läuft automatisch WDR-5.
0: Aber was hat Sie, also zuhören also, ist ja das eine, aber was hat Sie motiviert anzurufen?
3: Ja, ich hatte eine chronische Mandelentzündung vor gut 30 Jahren. Jedes Jahr irgendwo dicke Mandeln und eines Tages war das so schlimm, dass mich mein Hausarzt in die Klinik geschickt hat. Die Mandeln sollten also operativ entfernt werden. Zu der Zeit war ich im Außendienst, bin 80.000 Kilometer im Jahr gefahren und habe gut 40 Zigaretten am Tag geraucht. Wenn es dann abends eine Feier gab, dann kam nochmal die Hälfte dazu. Also ich war richtig schön abhängig. Habe dann am Donnerstag den Arzttermin gehabt, kam Donnerstagmorgen auch ins Krankenhaus. Hatte vorher Aspirin genommen, das heißt, das Blut war verdünnt. Ich konnte nicht operiert werden, musste bis Montag warten. Das alles im Krankenhaus, habe dann meine Lebensgefährtin angerufen, bring mir nochmal die Zigaretten, die auf dem Schreibtisch liegen, damit ich hier was zu quarzen habe. Und habe mich dann mit dem eitrigen, dicken Hals vors Krankenhaus gestellt und da richtig schön meine Zigaretten noch geraucht. Habe während des Krankenhausaufenthaltes das Buch von Ellen Kerr gelesen, das heißt Nichtraucher. Als ich so auf der Hälfte des Buches war, war dann irgendwo Sonntagabend. Dann bin ich kurz vor 19 Uhr nochmal rausgegangen, kurz vor den Nachrichten. Habe dann nochmal eine geraucht und habe mir dann Gedanken gemacht über die Seite in dem Buch, die Vorteile des Rauchens. Und wenn man das Buch aufschlägt und die Vorteile sieht, das ist ein leeres Blatt.
0: Okay.
3: So, da hat es bei mir irgendwo Klick gemacht und das war im Mai 2020 und seitdem rauche ich nicht mehr.
0: Ich habe übrigens auf dieser Seite trotzdem etwas stehen, nämlich geschrieben vom ersten Hörer dieses Tagesgesprächs, der hat da Savoir Vivre und Genuss hingeschrieben.
3: Aha.
0: Nur, damit es für die anderen, die dem Rauchen frönen und dem was abgewinnen können, kein leeres Blatt bleibt. Aber für Sie war das offenbar entscheidend. Und da wir auch kurz vor den Nachrichten sind, wie haben Sie denn die Kurve gekriegt? Weil ich sehe Sie jetzt gerade noch rechts das Buch, links die Zigarette oder andersrum. Wie sind Sie dann vorgegangen?
3: Ganz konsequent von heute auf morgen aufgehört. Es lief sogar so weit, wie gesagt, ich war im Außendienst, 80.000 Kilometer im Jahr im Auto unterwegs und habe, wenn ich mich einem Stau genähert habe, als Nichtraucher automatisch ging meine Hand zur Mittelkonsole und wollte nach den Zigaretten greifen, die ja gar nicht mehr da sind.
0: Ja, das ist das Resultat. Hatten Sie Unterstützung im Krankenhaus? Kam Ihnen dieser Aufenthalt
3: überhaupt
0: zugute?
3: Überhaupt nicht. Bei mir hat es einfach einen Klick gemacht. Ich bin der Meinung, es ist eine reine Kopfsache.
0: Okay.
3: Wenn man die Einstellung dazu hat, klappt das irgendwie.
0: Aber Verhalten muss dann konsequent sein.
3: Das muss konsequent sein. Ich habe dann nach Jahren mal auf irgendeiner Fete mal eine Zigarette sogar auf Lunge geraucht. Zumindest eine halbe Zigarette, aber es hat mir nicht mehr geschmeckt und ich war froh am nächsten Tag, dass es dann dabei blieb.
0: Dann atmen wir jetzt aus und um die Kurve zu kriegen, sage ich danke Gerd-Dieter Ritschl auch für diese persönliche Geschichte. Und wenn ich das Tagesgespräch 3 Minuten vor 13 Uhr Revue passieren lasse, haben wir angefangen mit dem Befund, dass immer mehr junge Leute wieder rauchen. Dann haben wir viele gehört, die älter sind als diese jungen Leute, die auch teilweise dieses Rauchen bereut haben. Einige haben Wege gefunden. Und nun, kurz vor eins, kommt Petra Nachbar aus Billerbeck. Und wenn ich das Stichwort richtig deute, auf dem Schirm erinnert sie nochmal auch, wie das mit der Prävention in den jungen Leuten vielleicht funktionieren kann, damit das in Zukunft nicht zu gesundheitlichen, jahrelangen Abhängigkeiten und negativen Konsequenzen führt. Guten Tag, Frau Nachbar.
4: Ja, hallo, guten Tag. Schön, dass es noch geklappt hat.
0: Ja, ich habe schon ein bisschen angerissen, weil die Zeit läuft. Was wollen Sie uns knapp sagen?
4: Genau, ich arbeite in der Fachstelle für Suchtprävention und habe eigentlich tagtäglich ja auch mit dem Thema Tabak, Rauchen und Vapen insbesondere zurzeit zu tun und da eben auch viel Kontakt mit Schulen, mit Schülerinnen, mit Jugendlichen. Und Ihr Fachmann, Herr Dr. Niesen, hat eben zwischendurch, ich habe es nicht ganz verfolgt, aber auch das Wort Abschreckung gebraucht. Und wo wir sagen, Abschreckung ist eigentlich eine Methode, die in der Prävention nicht funktioniert. Das hatten wir in den 70ern. Ich sage jetzt mal Christiane F., wir Kinder vom Bahnhof Zoo, war so eine Abschreckungsmethode.
0: Was funktioniert besser stattdessen?
4: Ja, ursachenorientiert zu gucken. Also wir setzen auf Verhaltens- und Verhältnisprävention. Also Verhaltensprävention eben im direkten Kontakt mit Kindern und Jugendlichen, aber auch Erwachsenen, zu gucken, welche Funktion hat das Suchtmittel überhaupt. Und das andere, der andere wichtige Baustein ist die Verhältnisprävention. Und deswegen war Tabakprävention eigentlich lange erfolgreich, weil es Strukturen gab, die aufgebaut wurden durch Nichtraucherschutzgesetz, sag ich jetzt mal, Erhöhung der Tabaksteuer und. Und das hat eben dazu geführt, dass die Zahlen eigentlich rückläufig waren, was den Tabakkonsum angeht. Und jetzt, die Tabakindustrie ist ja nicht blöd, hat das festgestellt und bringt jetzt eben so Produkte auf den Markt, die ganz gezielt Kinder und Jugendliche ansprechen. Ja. Also Vapes spricht nicht mich an, sondern Kinder und Jugendliche.
0: Aber vielleicht auch nochmal die Orientierung, was suchst du wirklich, was brauchst du wirklich, was macht dich wirklich glücklich, ist ein guter ursachenorientierter Ansatz. Petra Nachbar, vielen Dank für den Anruf, auch wenn es kurz vor knapp war. Dr. Johannes Niesen, kommissarischer Leiter des Bundesinstituts für öffentliche Gesundheit. Herzlichen Dank für den Besuch im Studio.
1: Gerne.
0: Gleich folgt hier das Mittagsecho auf WDR 5. Mein Name ist Ralf Erdenberger. Danke fürs Zuhören und Mitmachen.

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1: Der Dienstag, 13 Uhr, Andreas Bursche für Sie. Schweres Unglück, und zwar Zugunglück in Belgien mit einem kleinen Schulbus und neue Angriffe auf den Iran.
2: Der Iran setzt darauf, dass sie länger durchhalten können, denn die wissen auch, dass Donald Trump ungeheuer unter Druck ist, weil dieser Krieg total unpopulär ist.
3: 130.000 Menschen sterben in Deutschland pro Jahr an den Folgen des Tabakkonsums. Das sind rund 360 Menschen pro Tag.
4: Ich habe Tafel gemacht, weil es mir Spaß gemacht hat. Nicht, weil ich der gute Mensch bin, der bin ich nicht. Und ich war von der Straße, meine Frau war mich los.
1: Dieser Mann wird uns heute in unserem Schwerpunkt beschäftigen. Das ist Jörg Sator. Das ist der Mann der Essener Tafel. Hört heute nach 21 Jahren auf. Wir schauen nochmal auf sein Wirken, auf das Thema Armut, aber auch auf seine klare Kante, die ihn deutschlandweit zum Thema Armut bekannt gemacht hat. Das gleich in unserem Blickwechsel hier auf WDR 5. Wir starten in Belgien. Da hat es ein schweres Zugunglück gegeben mit einem, ja, Art Kleintransporter, in dem Schüler und Schülerinnen gesessen haben. Kollegin Katrin Schmidt berichtet.
5: Ja, es ist vor allem bekannt, dass es tatsächlich mehrere Todesopfer gegeben hat. Einige Verletzte auch noch dazu. Genaue Angaben wollen die Behörden noch nicht machen, weil sie sagen, es müssen eben erst alle Familien umfassend informiert werden. Fest steht aber wohl, alle Opfer stammen aus diesem Schulbus, was tatsächlich mehr eine Art Van war, in dem 7 Kinder bzw. Jugendliche saßen und 2 Erwachsene, also ein Betreuer. Es war wohl auch ein Bus, der in eine Sonderschule fährt, und der Fahrer. Ja, und das Ganze ist folgendermaßen passiert. Es war kurz nach 8, als sich ein Zug aus Brügge kommt, dem Bahnhof in der kleinen Stadt Buggenhout näherte. Und Kameraaufnahmen beweisen auch, dass die Bahnschranken geschlossen waren und alle Ampeln auf Rot standen. Aber dennoch kam es zu der Kollision mit dem Schulbus. Und wie das sein kann, das wird jetzt ermittelt. Versteht aber auch, der Zug hatte schon die Geschwindigkeit reduziert, weil er in der Anfahrt auf den Bahnhof von Buggenhout war. Und der Zugführer hat dann wohl auch eine Notbremsung eingeleitet. Es war aber am Ende zu spät, sodass der Van wohl, so berichten es Augenzeugen, ein paar Meter durch die Luft flog und es letztendlich zu dieser dramatischen Situation kam.
1: Dankeschön für den Moment, Kollegin Katrin Schmidt aus Brüssel. Kleinbus mit Schülern von Zug erfasst in Belgien. Wir bleiben da natürlich dran. Letzte Nacht hat es im Iran wieder US-Angriffe gegeben. Der Iran reagiert jetzt mit Drohungen. Man sagt, man werde Ziele auch außerhalb der Region ins Visier nehmen, wenn die USA weitermachen würden. Uwe Lüb mit einem Blick auf die Golfregion.
6: Nach US-Angriffen vergangene Nacht reagiert Iran mit Drohungen. Der Sprecher der Streitkräfte, Sheikh Archi, sagte, für den Fall einer neuen Aggression werde Iran Ziele auch außerhalb der Region ins Visier nehmen. Die Angriffe würden weitaus stärker ausfallen, als das bisher der Fall gewesen sei. Auch die Revolutionsgarde warnt in einer Erklärung vor Verletzungen des Waffenstillstands durch die USA. Das Recht auf Gegenschläge sei legitim und unumstößlich. Man habe eine feindliche Drohne abgeschossen und ein Kampfflugzeug zum Rückzug gezwungen. US-Streitkräfte haben am späten Montagabend iranische Ziele angegriffen. Nach einer Mitteilung des regionalen US-Kommandos CENTCOM handelte es sich um Raketenstellungen entlang der Straße von Hormuz und Minenlegeboote. Die Angriffe hätten der Selbstverteidigung und dem Schutz der US-Truppen vor Bedrohungen durch Iran gedient. Iran spricht von mehreren Toten durch die Angriffe. Unklar ist der Stand der Verhandlungen zwischen den USA und Iran. Die Leiter der iranischen Verhandlungsdelegation informieren nach eigenen Angaben in Doha die Regierung von Katar. Zugleich wurde in Iran eine Botschaft des obersten Führers Khamenei veröffentlicht. Danach seien die Länder in der Region keine Schutzschilde mehr für US-Stützpunkte. Iran hat im Krieg seit dem 28. Februar auch US-Stützpunkte in Katar angegriffen.
1: Ja, und Sie hören schon raus, auch dieses Thema legen wir natürlich wieder auf Wiedervorlage. 13.04 Uhr, Sie hören das WDR 5 Mittagsecho. Immer mehr Jugendliche greifen wieder zu Zigaretten oder ja ganz neu auch Vapes. Vor allem diese E-Zigaretten reizen. Die neuen Zahlen dazu hat heute der Bundesdrogenbeauftragte Henrik Steeg zusammen mit dem Bundesinstitut für öffentliche Gesundheit vorgestellt. Und Jochen Hilgers hat sich mal zur Raucherpause dazu gestellt, aber ohne Fluppe, mit Mikrofon.
7: Berufskolleg Richard-Wagner-Straße, Köln, 9.30 Uhr. Erste Pause heißt hier für die meisten Zigarettenpause. Dabei die klassische Zigarette oder auch Vapes, also E-Zigaretten. Ans Aufhören haben schon viele gedacht. Einfach ist das aber offensichtlich nicht.
8: Ich
0: brauche, sage ich mal, 300 Euro im Monat für Zigaretten. Ich versuche aufzuhören, bin dabei eigentlich, aber ja.
8: Warum rauchst du?
9: Weiß ich auch nicht. Ich höre auf jeden Fall bald auf.
10: Ich habe angefangen wegen meiner Freunde. Ich weiß, dass es ungesund ist, aber irgendwie ist es eine Angewohnheit geworden. Ich kann nicht aufhören, sag ich mal so.
11: Also ich habe angefangen, wo ich 17 war. Und da war es dann ja eher so, weiß ich, alle haben geraucht, man hat es mal probiert und hat es angefangen und dann ist man dabei geblieben.
7: Das Bundesinstitut für öffentliche Gesundheit und der Bundesdrogenbeauftragte schlagen Alarm. Rauchen fordere jede Menge Menschenleben, sagt der Chef des Bundesinstituts Johannes Niesen.
12: Jedes Jahr sterben insgesamt 130.000 Menschen in Deutschland an den Folgen des Tabakkonsums. Das sind 14% aller bundesweiten Todesfälle und das entspricht ungefähr der Einwohnerzahl von Ulm oder wenn man hier in der Umgebung bleibt, ungefähr so groß wie Wuppertal.
7: Das Vapen ist weiter auf dem Vormarsch. Bei den 12- bis 17-Jährigen stieg der Anteil der Konsumierenden von 2,9% vor 5 Jahren auf 6,7%. Bei jungen Erwachsenen auf rund 12%. Das beunruhigt vor allem den Bundesdrogenbeauftragten Henrik Strick. E-Zigaretten seien kein Lifestyle-Produkt, sondern ein Gesundheitsrisiko. Zusatzstoffe seien krebserregend, sagt Strick. Die meisten Vapes würden gar nicht nach Tabak schmecken.
3: Sondern er schmeckt jetzt nach Coca-Cola, Strawberry Kiwi und Salted Caramel. Das Design erinnert nicht mehr an ein Erwachsenenprodukt, sondern es ist an eine Süßigkeit. Es ist bunt, es ist poppig.
7: Auch Nikotinbeutel, die man sich unter die Oberlippe schiebt, werden häufiger konsumiert, obwohl der Verkauf in Deutschland verboten ist. Immerhin 18,9% der jungen Erwachsenen gaben an, Nikotinbeutel ausprobiert zu haben. Bei den Jugendlichen waren es 5,5%. Strick zieht daraus Konsequenzen. Er forderte bei der Vorstellung der neuen Zahlen klare Regeln für Inhaltsstoffe, Aromen, Werbung und Verpackung.
1: Jochen Hilgers aus unserem Studio Köln hier im WDR 5 Mittagsecho. Das wundervolle Pfingst-Sommerwochenende geht ja hier noch ein bisschen weiter, auch wenn kein Wochenende mehr ist. Aber es ist nicht überall so schön, natürlich nicht, insbesondere am Wochenende. Unter anderem haben Sie von den schweren Angriffen auf die Ukraine gehört und mit den Drohungen auch gegen uns in Europa beginnt jetzt Christina Maria Greve.
13: Nach dem massiven Angriff auf die ukrainische Hauptstadt Kiew droht Russland mit einer neuen schweren Attacke. Das Außenministerium in Moskau rief ausländische Diplomaten dazu auf, Kiew schnellstmöglich zu verlassen. Russland hatte am Wochenende zahlreiche Drohnen und Raketen auf die Ukraine abgefeuert. Es gab mehrere Tote. In einigen Regionen Nordrhein-Westfalens sollen die Menschen sparsam mit Trinkwasser umgehen. In Jülich bei Aachen und in Teilen von Ostwestfalen haben Stadtwerke und Verbände dazu aufgerufen, Pools nicht mit Leitungswasser zu füllen oder Gärten nicht zu bewässern. Bei den heißen Temperaturen wird zu Spitzenzeiten mehr Trinkwasser verbraucht als sonst. In Frankreich sind bei dem heißen Wetter schon mehrere Menschen gestorben. Nach Angaben der Regierung sind 5 Menschen ertrunken, 2 starben beim Sport. Die Todesfälle sollen direkt oder indirekt mit den hohen Temperaturen zusammenhängen. In Frankreich werden heute bis zu 36 Grad erwartet. In Großbritannien ist ein neuer Hitzerekord für den Monat Mai gemessen worden. In Heathrow bei London waren es gestern 34,8 Grad. Der bisherige Höchstwert stammt aus dem Jahr 1944. Die aktuelle Hitzewelle betrifft vor allem London und den Südosten Englands.
1: Und das war unser Nachrichtenüberblick mit Christina Maria Greve.
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1: Jörg Sator ist da jetzt das Thema oder besser der Grund für das Thema. Jörg Sator, das ist der meinungsstarke Mann, der in Essen sehr lange für die Tafel gearbeitet hat. Nach seiner Frühverrentung wollte er nicht zu Hause rumsitzen, sondern was tun. Und das tat er auch teilweise 7 Tage die Woche für die Armen, aber wie er selbst auch sagt, auch für die Freude. Bekannt wurde Sator über das Ruhrgebiet hinaus, und zwar als er einen Aufnahmestopp für Ausländer verhängt hat in der Tafel Essen. Da kommen wir gleich zu. Heute ist also sein letzter Tag in der Tafel und das nehmen wir zum Anlass, genauer auf die Tafeln zu schauen. 400.000 Menschen allein in NRW sind abhängig von den Essens- und Kleiderspenden. Deutschlandweit sind es 1,5 Millionen. Aber die Tafeln sind auch nicht unumstritten. Zum Beispiel kaschieren die mit ihrem Einsatz nicht das Versagen des Sozialstaates und die Probleme in der Migrationspolitik. Denn Nichtdeutsche sind mit Abstand die größte Gruppe, die bei den Tafeln angemeldet sind. Ja, das sind alles so Fragen, die ich dann gleich noch mit der linken Fraktionschefin Heidi Reicheneck besprechen werde. Vorher legen wir aber erstmal das Fundament hier im Blickwechsel. Wie genau sind die Tafeln in Deutschland entstanden und was machen die alles? Julia Küppers.
8: Angefangen hat alles 1993 in Berlin. Die Sozialarbeiterin Sabine Wert kündigte dort mit einer Gruppe von Frauen die erste deutsche Tafel. Die Idee dahinter? Lebensmittel, die Supermärkte und Hersteller aussortieren, einsammeln und an Bedürftige weitergeben, statt sie wegzuwerfen. Aus dieser einen Initiative sind mittlerweile knapp 975 Tafeln im ganzen Land geworden. Rund 75.000 Ehrenamtliche fahren Supermärkte, Bäckereien und Großhändler ab, sortieren die Ware und geben sie aus. Finanziert wird das fast ausschließlich über Spenden. Staatliche Zuschüsse gibt es kaum. Wer zur Tafel kommen will, muss seine Bedürftigkeit nachweisen, zum Beispiel mit einem Jobcenter-Bescheid, einem Rentenbescheid oder einem Wohngeldbescheid. Man bekommt dann einen Tafelausweis und kann in der Regel einmal pro Woche Lebensmittel holen. Das Problem? Die Nachfrage wächst seit Jahren schneller als das Angebot. Rund ein Viertel der Tafeln hat inzwischen temporäre Aufnahmestopps oder führt Wartelisten. Die Gründe? Gestiegene Lebenshaltungskosten, mehr Menschen in Armut, gleichzeitig weniger Lebensmittelspenden aus dem Handel und zu wenig Ehrenamtliche. Davor warnte Martin von Bersfort-Wallrabe, Vorstand der Herner-Tafel, schon vor 2 Jahren.
15: Für uns ist das eigentlich die neue Normalität, die wir seit fast 2,5 Jahren inzwischen haben. Die Kundenzahlen sind sehr hoch. Die Lebensmittelmengen sind nicht so mitgewachsen, wie es hätte sein müssen. Das heißt, wir versuchen, die zu kurze Decke immer wieder so zu ziehen, dass es für möglichst viele Menschen reicht. Aber wir sind schon enorm unter Druck im Moment.
8: Die Kundenzahlen der NRW-Tafeln hatten sich 2024 von 250.000 vor der Ukraine-Krise auf 500.000 verdoppelt. Im vergangenen Jahr sind die Zahlen nur leicht zurückgegangen auf 400.000. Erst wenn Menschen nicht mehr auf die Tafel angewiesen sind, können andere nachrücken, um die Hilfe in Anspruch zu nehmen. Betroffen sind neben Flüchtlingen auch viele Senioren. Die Tafeln verstehen sich jedoch nicht als Grundversorgung. Dafür ist der Staat zuständig. Sie sehen sich als Ergänzung. Aber für 1,5 Millionen Menschen in Deutschland ist diese Ergänzung längst unverzichtbar geworden.
1: Und an der Essener Tafel, da hat sich Jörg Sator 21 Jahre lang ehrenamtlich engagiert, davon 20 im Vorstand. Der Mann ist ehemaliger Bergmann aus dem Pott. Und vor 8 Jahren dann die deutschlandweite Bekanntheit, als er vorübergehend keine Ausländer mehr bei der Tafel aufgenommen und damit eine politische Debatte über Migration und Armut ausgelöst hat. Heute also der letzte Arbeitstag als Tafelchef, und Kollegin Solveig Bader hat ihn die Tage nochmal begleiten können.
16: Schluss, Ende, leer.
17: Seine Zeit bei der Tafel ist vorbei. Kurz und knapp nimmt Jörg Sator Abschied von den Bedürftigen, die auch heute wieder mit gespendeten Lebensmitteln versorgt werden. Diese Tafelkundin kommt schon viele Jahre her.
18: Dass er geht, das ist schon ein bisschen hart jetzt für mich, sage ich Ihnen ehrlich. Er war immer sehr nett. Er hat auch sich für die anderen eingesetzt. Die Hilfsbedürftigsten, der hat sich um alles gekümmert. Wenn man Probleme hatte, konnte man auch hingehen bei ihm. Ne?
17: 21 Jahre hat sich Jörg Sator bei der Essener Tafel engagiert und sie zu dem gemacht, was sie heute ist. Eine Anlaufstelle für 5.000 Menschen, die gespendete Lebensmittel und Kleidung erhalten. Auch zahlreiche Kitas und Grundschulen werden von der gemeinnützigen Hilfsorganisation jeden Tag mit Lebensmitteln beliefert. Ein Team von aktuell 130 Ehrenamtlichen und 5 festangestellten Mitarbeitern koordinieren, Lebensmittel spenden, organisieren und transportieren und der ganze Verwaltungskram. Genau sein Ding, meint Jörg Sator.
4: Ich habe Tafel gemacht, weil es mir Spaß gemacht hat, weil es mir Freude gemacht hat. Nicht, weil ich der Gutmensch bin, der bin ich nicht. Ich bin nicht hier der Versorger der Menschen, der die vor Verhungern retten oder sowas. Nein, mir hat einfach die Organisation Spaß gemacht. Mir haben die Kollegen Spaß gemacht, die Freundschaften, die da entstanden sind. Ja, und den Spaß, den wir miteinander hatten.
17: Die Tafel war für ihn in erster Linie dazu da, Überproduktionen von Lebensmitteln zu retten und an Bedürftige zu spenden. Vor seinem Einsatz bei der Tafel war Jörg Sator Bergmann, 32 Jahre lang auf Zeche, auch Zollverein. Als der Essener mit Ende 40 in Rente ging, fing er nahtlos bei der Tafel an. Für ihn mehr als ein Ehrenamt.
4: Es gibt keinen, der Ehrenamt umsonst macht. Jeder lässt sich sein Ehrenamt in irgendeiner Form bezahlen. Nicht mit Geld, ne? Aber mit Freundschaften, mit Zusammengehörigkeit,
19: mit Anerkennung.
17: Heftige Kritik handelte sich Sator im Jahr 2018 ein, als er entschied, vorübergehend keine Ausländer mehr bei der Essener Tafel aufzunehmen. Zwei Drittel der 5000 Tafelkunden waren damals Zuwanderer. Einige hätten, so Sator, durch rücksichtsloses Verhalten ältere Tafelkunden, vor allem Frauen, verdrängt. Die Entscheidung begründete er vor 8 Jahren so.
19: Wenn wir hier um 9 Uhr die Tür aufmachen, dann wird die Oma, die seit 7 Uhr da steht, weggeschubbt.
17: Bundesweit löste er eine Debatte aus über Migration und Integration, Armut in Deutschland und die Frage, ob Herkunft bei sozialer Hilfe eine Rolle spielen darf. Auch Politiker bis hin zum Bundesministern äußerten sich dazu. Für die einen war er jemand, der Probleme offen anspricht, für die anderen jemand, der Menschen pauschal ausgrenzt. Auch heute noch steht er zu seiner Entscheidung von damals.
19: Mein Ziel war es immer, zu versuchen, gerecht zu sein. Dass das nicht geht, ist mir klar. Aber das wollte ich damit erreichen.
1: Jörg Sator, ja, einer, der fehlen wird. Inhaltlich kann man da sicherlich streiten, aber ist ein Mann, der Debatten in Schwung gebracht hat. Und das macht ja eine lebendige Demokratie auch aus. WDR 5, Sie hören den Blickwechsel hier im Mittagsecho. Wir reden jetzt nochmal etwas genereller über die Tafeln. Rund 16% von uns allen hier in der deutschen Gesellschaft gelten als armutsgefährdet, die Tendenz leicht steigend. Welche Rolle spielen denn die Tafeln in diesem Land? Sollte es überhaupt Tafeln geben und wie dem Thema Armut begegnen? Dazu spreche ich jetzt mit Heidi Reicheneck, das ist die Fraktionsvorsitzende von Die Linke. Guten Tag, Frau Reicheneck.
20: Schönen guten Tag.
1: Sind Sie froh darüber, dass die Tafeln in Deutschland so vielen Menschen helfen?
20: Ich bin unfassbar dankbar, dass so viele Haupt- und vor allen Dingen auch Ehrenamtliche genau diese Arbeit übernehmen und genau da eingreifen, wo der Staat und die regierende Politik ja leider kläglich scheitern. Deswegen ja, ich bin da sehr froh darüber, aber ich finde, es ist ein Armutszeugnis für so ein reiches Land wie Deutschland, dass es die Tafeln geben muss.
1: Okay, kann man natürlich die Frage stellen, wieso immer auf den Staat zeigen, also Verhältnis staatliche Verantwortung versus zivilgesellschaftliches Engagement, ne?
20: Ich finde schon, dass der Staat die Aufgabe hat, dafür zu sorgen, dass in diesem Land niemand in Armut leben muss. Und genau das ist ja das Problem. Also wir sehen ja beispielsweise, dass immer mehr Rentnerinnen und Rentner auch zu den Tafeln gehen, weil die Rente einfach nicht ausreicht. Also jeder 5. Rentner ist armutsgefährdet. Und deswegen sage ich ganz klar, wir brauchen eine solidarische Mindestrente, eine Rentenversicherung, die alle Erwerbstätigen einzahlen, damit eben genau das nicht mehr nötig ist. Und wir haben es auch gerade im Beitrag gehört, dass Kitas und Schulen von den Tafeln versorgt werden. Das kann doch nicht sein, dass wir es nicht schaffen, ein kostenfreies und gesundes Mittagessen in den Kitas und Schulen zu organisieren, sondern dass da dann irgendwie Leute einspringen müssen. Also das ist für mich vollkommen der falsche Ansatz. Und ich glaube, für diese ehrenamtlich Aktiven würde es auch noch viele andere Betätigungsfelder geben. Aber Armutsbekämpfung, das ist eine Aufgabe, der muss sich die regierende Politik stellen.
1: Jetzt ist natürlich die Frage, wo kommen diese ganzen Menschen her? Wenn man sich mal die Zahlen anschaut, unter Menschen, die nicht in Deutschland geboren wurden, also in Klammern auch viele Flüchtlinge, sind 36% in diesem Land armutsgefährdet. Deutsche 12%. Jörg Sator von der Essener Tafel, der spricht von einer enormen Anzahl an Flüchtlingen. Das heißt, wir importieren auch Armut, oder?
20: Naja, wir sorgen vor allen Dingen dafür, dass Menschen, die zu uns fliehen, erstmal in Armut sind, weil zum Beispiel die Leistungen im Asylbewerberleistungsgesetz noch geringer sind als die im Bürgergeld oder der neuen Grundsicherung, je nachdem, wie Sie es jetzt nennen wollen. Es ist einfach oft auch ein systemisches Problem, dass Menschen, die natürlich die Sprache erstmal lernen müssen, nicht unbedingt in Jobs kommen, die eine hohe Qualifizierung erfordern oder überhaupt nicht in Jobs kommen. Also natürlich sind die aus verschiedenen strukturellen Gründen erstmal stärker armutsgefährdet. Aber das sind ja eben nicht die einzigen. Wir merken das eben gerade auch bei älteren Menschen. Das haben zumindest meine Gespräche mit vielen Menschen an den Tafeln gezeigt. Zeigt, dass die sich oft überhaupt nicht trauen, weil sie sich einfach schämen, nach jahrzehntelanger harter Arbeit, sei es jetzt irgendwie die Erwerbsarbeit oder die Pflege- und Sorgearbeit, noch diese Hilfe in Anspruch nehmen zu müssen. Also eigentlich ist die verdeckte Armut noch viel, viel größer. Da geht es nicht um die Herkunft, da geht es wirklich um strukturelle Probleme.
1: Würden Sie denn zugespitzt sagen, wenn es die Tafeln nicht gäbe, dann würde der deutsche Staat einige Menschen auch verhungern lassen?
20: Ich hoffe, dass dem nicht so wäre, aber manchmal habe ich schon das Gefühl, dass die Tafeln auch sehr oft gerade von Ämtern genutzt werden, aber auch von Politikern und Politikern, die sagen, naja, die können ja immer noch zur Tafel gehen. Und das kann es ja nicht sein. Also unser Anspruch muss doch sein, dass die Menschen hier ihre Grundbedürfnisse gedeckt bekommen. Das bedeutet natürlich Essen, das bedeutet auch ein Dach über dem Kopf. So, und genau das ist eben nicht der Fall, auch mit den ganzen neuen Reformen, die diese Regierung jetzt anstößt. Also da gehen wir vollkommen in die falsche Richtung.
1: Aber wir haben ja schon einen Sozialstaat, der na zumindest kein schwacher Sozialstaat ist. Also weit über ein Drittel geht eben für den Sozialetat drauf. Da muss man sich ja schon mal die Frage stellen, wo landet das denn eigentlich alles?
20: Na, die spannende Frage ist ja auch, warum wird dieser Anteil immer größer? Es ist ja auch das Problem, dass die Wirtschaftsleistung in diesem Land nicht unbedingt steigt. Da müssen wir eigentlich ran. Wir müssen die Wirtschaft ankurbeln. Da geht es zum Beispiel auch um die Binnennachfrage. Da brauche ich zum Beispiel auch armutsfeste Löhne. Wenn ich aber einen Mindestlohn habe, mit dem ich in Armut lande, ja, also der reicht nicht, der müsste über 15 Euro sein, dann muss ich mich nicht wundern, dass Armut sich verfestigt. Also so rum muss man an dieses Problem ran. Der Sozialstaat, den brauchen wir. Das ist ein Recht, das die Leute haben. Aber er muss natürlich zielgerichtet funktionieren. Das tut er gerade nicht, weil er einfach viel zu wenig für die Menschen macht.
1: Ja, aber wenn man zum Beispiel aus der Essener Tafel hört, Sie haben eben möglicherweise Jörg Sator auch nochmal gehört, der meinte, wir hatten Phasen, da waren 2/3 der Menschen im Prinzip Flüchtlinge, Menschen, die nicht aus Deutschland sind. Die Frage ist ja, kann dieses System das dann überhaupt noch leisten, dass Menschen, die nie eingezahlt haben, dann staatliche Hilfe bekommen?
20: Also ich sage es mal ganz deutlich, Menschen, die zu uns fliehen müssen, weil in ihrem Land Krieg herrscht, weil sie da bedroht werden, die müssen wir unterstützen. Das Problem ist doch, dass die Leistungen dafür viel zu gering sind und dass auch die Integration nicht funktioniert. Es gibt viel zu wenig Integrationskurse, viel zu wenig Sprachkurse, damit diese Menschen sich möglichst schnell auch aus der Armut rausarbeiten können. Das wollen immer alle, aber dann gibt man ihnen die Möglichkeiten dafür nicht. Und das Problem ist und bleibt auch die Armut, die wir beispielsweise bei älteren Menschen, auch bei Kindern und Jugendlichen haben. Das sind oft die Menschen, die sich gar nicht zur Tafel trauen, weil sie sich schämen. Also das Problem bleibt ja bestehen. Und ich finde, es ist mir wirklich wichtig, nochmal ganz deutlich zu sagen, es kommt nicht darauf an, wo jemand herkommt. Es kommt doch darauf an, was er hier machen will, um sich in diesem Staat auch zu integrieren, um auch seinen Teil beizutragen. Aber genau diese Möglichkeit geben wir den Leuten doch nicht. Da müssen wir uns ja auch nicht wundern.
1: Wir haben nicht mehr so viel Zeit. 3 knackige Punkte. Was muss sich ändern, damit wir das Thema Armut in Deutschland besser in den Griff bekommen?
20: Wir brauchen einen armutsfesten Mindestlohn, der dafür sorgt, dass jemand, der den ganzen Tag arbeitet, von diesem Geld auch wirklich leben kann. Und wir müssen vor allem dafür sorgen, dass dieser Mindestlohn auch vernünftig kontrolliert wird. Wir brauchen eine echte Kindergrundsicherung, damit alle Kinder und Jugendlichen das haben, was sie zum Leben brauchen. Und wir brauchen eine solidarische Mindestrente durch ein Rentensystem, das alle Erwerbstätigen einzahlen. Also wir brauchen einfach diese Basis für einen funktionierenden Staat, für eine funktionierende Zivilgesellschaft, für eine funktionierende Demokratie.
1: Ich danke Ihnen fürs Gespräch.
20: Sehr gerne.
1: Die linken Fraktionsvorsitzende Heidi Reicheneck war das und das war unser Blickwechsel zu den Tafeln bzw. dem Thema Armut. Jörg Sator ist der Mann der Essener Tafel, hat heute seinen letzten Tag deutschlandweit bekannt, weil meinungsstark und als ehemaliger Bergmann eben ein Mann, sagen wir mal, mitten aus dem Volk. Alles Gute für die Zukunft.
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1: Das ist jetzt aber mal ein Schwenk, aber so kennen Sie uns hier im Mittagsecho. Wir sind jetzt auf den großen Opernbühnen der Welt. Da stehen, den Applaus genießen und die Leidenschaft zur klassischen Musik zum Beruf gemacht zu haben. Das ist ein großer Traum von vielen und renommierte Musikhochschulen mit internationalem Ruf hier in Deutschland ebnen jungen Talenten genau diesen Weg. Da werden Genies gefördert, das Ziel Profimusiker, die große Bühne. Aber die Klassikmusikbranche ist offenbar auch von Druck, von Abhängigkeiten und einem Machtgefälle geprägt. Die Mentoren, die Lehrer werden meist als künstlerische Genies wahrgenommen, die über allem zu schweben scheinen, ja, und entsprechend verhalten sie sich offenbar hier und da auch. Und in diese Welt hat sich die ARD-Sendung Report Mainz oder genauer gesagt meine Kollegin Claudia Kafanke begeben. Ich habe mit ihr schon gesprochen über dieses Thema. Ihr Film erzählt, wie der vermeintliche Traumberuf zum Albtraum geworden ist bei einigen. Was erleben die in erster Linie Studentinnen?
21: Ich würde sagen, erstmal natürlich eine Achterbahn der Gefühle. Erstmal sind sie natürlich total beseelt, einen dieser raren Plätze ergattert zu haben, im internationalen Wettbewerb ja auch um diese Plätze. Und dann gibt's bei dem einen oder anderen oder bei der oder einen oder anderen schnell einen Realitätscheck. Wir haben da ein wahnsinnig hohes Machtgefälle. Wir haben eine Art Geniekult bei den Lehrenden, bei den ProfessorInnen, die dadurch auch, ja, sag ich mal, nicht unangetastet, aber doch weitestgehend unangetastet schalten und walten dürfen, wie sie möchten.
1: Ich glaube, die wenigsten sind irgendwie in dieser Branche oder kennen sich damit aus oder kennen jemanden, der sich damit auskennt. Was sind denn das für Menschen, diese vermeintlichen Genies, von denen ich gesprochen habe? Also was waren das mal für Kinder?
21: Ja, das waren natürlich Kinder, die mit 2, 3 Jahren angefangen haben, ihr Instrument zu spielen, weil sonst kommst du nicht so weit. Die sehr von Anfang an, von Kindesbeinen an, auf diese MusikerInnenkarriere hinarbeiten und dafür ja auch viel aufgeben. Das heißt aber dann auch im Umkehrschluss, wenn sie dann mal diese Karriere in Händen halten oder ganz nah dran sind, dann haben sie auch wahnsinnig viel zu verlieren.
1: So, ich glaube, wir haben jetzt einen guten Überblick, was dieser Traumberuf, was ihn ausmacht oder wie der Weg dahin wäre. Und dann sprach ich ja eben schon von einer Form von Albtraum, in dem einige aufwachen. Was konkret hast du für Geschichten eingesammelt mit deinem Film? Also was ist den Studentinnen in erster Linie passiert?
21: Also ich habe eine Studentin getroffen, die schon an einem Musikgymnasium, also in einem früheren Stadium, einen sexuellen Übergriff erleben musste durch einen Hochschullehrer. In diesem Gymnasium lehren eben die Hochschullehrer der angrenzenden Hochschule, das gehört zusammen. Und ich habe eine Studentin getroffen, die Gesang studierte in Österreich und dort ja verbale Grenzüberschreitungen erlebt hat. Da kann man, glaube ich, ja ganz gut nachvollziehen, dass das auch einen Menschen sehr brechen kann und viel zerstören kann in einem Menschen.
1: Eine Zahl habe ich rausgefischt aus deinem Film. 91% der Studentinnen an Musik- und Kunsthochschulen sagen, ja, ich kenne Machtmissbrauch. 91%. Was begünstigt das denn eigentlich an diesen Hochschulen, an diesen künstlerischen?
21: Ja, also das ist einmal natürlich der Einzelunterricht. Das ist eine sehr private Situation, nenne ich mal. Da sind eben zwei Personen, der Hauptfachlehrende und die Studierende in einem Raum zusammen. Und da kann natürlich einiges geschehen. Muss es natürlich nicht, aber kann. Und dann muss man ja auch, um sich als Künstler entfalten zu können, zu lernen und besser zu werden, muss man sich ja öffnen. Und das kann eben ausgenutzt werden. Und dann haben die ProfessorInnen ja auch noch darüber hinaus eine wahnsinnige Macht über ihre Studierenden. Weil die kommen ja an die Hochschule oder werden an die Hochschule gelobt, die ProfessorInnen, weil sie eine künstlerische Expertise haben, eine internationale Karriere und damit eben auch ein Netzwerk. Und dieses Netzwerk soll ja auch den Studierenden zugutekommen. Wenn du aber sagst, hey, Finger weg oder so und so, das lasse ich mir nicht gefallen, dann kann natürlich ProfessorInnen sagen, ja, dann schicke ich dich nicht zum nächsten Vorsingen bei meinem Kumpel an der Oper hier und da, sondern du bleibst mal schön zu Hause. Also die können dann eben auch die Karriere nachhaltig beeinträchtigen.
1: So, das ist jetzt die eine Seite. Was sagen denn Menschen, die du damit konfrontiert hast, also möglicherweise von Dozenten hoch bis zu den Leitungen dieser Hochschulen?
21: Ich glaube, es gibt bei vielen schon ein Umdenken und auch ein Bewusstsein, ein Problembewusstsein und ein Bewusstsein eben, dass man was ändern muss. Und das wird auch teilweise schon versucht im Rahmen der Möglichkeiten. Ich habe aber schon auch erlebt, dass es da eben nicht so ein Bewusstsein gibt. Oder auch, wo ich auch von einem Rektor die Antwort bekommen habe, ja, der und der Vorfall, das war vor meiner Zeit, da kann ich nichts zu sagen. Ne? Und das finde ich dann schon manchmal ja bedrückend noch nach wie vor.
1: Ich glaube, viele, viele sind begeistert von solchen künstlerischen Genies und ich glaube, es braucht sie auch an diesen Schulen. Nur die Frage ist ja, was müsste denn passieren, dass es dann auch, dass alle Genies auch anständig sind? Sagen wir es mal so. Das anständige Genie.
21: Ja, das anständige Genie. Ich fände es natürlich gut, wenn man zukünftig etwas mehr auf die pädagogische Expertise auch schaut und nicht nur die künstlerische. Es gibt da auch Hochschulen, die da schon vorbildlich Weiterbildungsmaßnahmen anbieten. Allerdings wurde mir da oft gesagt, dass man das mit den verbeamteten ProfessorInnen nicht so einfach machen kann, die zu solchen Dingen zwingen kann. Dann finde ich auch die Frage, muss es überhaupt verbeamtete ProfessorInnen geben an so einer Hochschule? Müssen die so fest im Sattel sitzen, wie sie sitzen? Ich finde auch schwierig, dass diese Beweispflicht oder die Beschwerdepflicht bei den Studierenden liegt, also bei den Betroffenen selbst. Die müssen dann hingehen und sagen, so, ich bin die Studentin so und so, studiere bei dem und dem und der hat das und das gemacht. Und wenn die möchten, dass was passiert, dann müssen die da mit Name und Gesicht dafür einstehen und dann riskieren die alles.
1: Und der Film von Kollegin Claudia Kafranke, der heißt Missbraucht vom Maestro, finden Sie jetzt in der ARD Mediathek. 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Die Zeiten ändern sich ja so langsam, was früher so ein V12 Motor, also 12 Zylinder im zum Beispiel Ferrari war, das sind heute 800 Volt. Ja, ist der neueste Trend, die 800 Volt Technik. Und die gibt's jetzt im Ferrari. Der altehrwürdige Autobauer aus Italien hat sich ja nie wirklich dem Zeitgeist oder Trends beugen wollen. Bis genau heute. Der erste rein elektrische Ferrari ist da. Die Ferrari-Konturen sind noch so zu erahnen, sieht aber eher aus, darf ich nicht so laut sagen, ne? Wie so ein Tesla. Von 0 auf 100 geht's aber in 2,5 Sekunden, Höchstgeschwindigkeit über 300 und man soll angeblich über 500 Kilometer weit kommen. Was okay wäre, wenn sie den aber so fahren, wofür er eigentlich gebaut wurde, ja dann viel Glück, vielleicht schaffen sie es ja bis zum Supermarkt. Das war das Mittagsecho, Andreas Bursche ist raus, gleich gibt's die Wirtschaft mit Michael Westerhoff. Gut zuhören, dann klappt's vielleicht auch mit dem Ferrari irgendwann. Bis später.
5: Es ist 13.30 Uhr. 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Die Nachrichten mit Christina Maria Greve. Guten Tag. Unter Jugendlichen in Deutschland steigt die Zahl der Raucherinnen und Raucher. Bei den 12- bis 17-Jährigen lag der Anteil nach einer neuen Studie des Bundesinstituts für öffentliche Gesundheit im vergangenen Jahr bei fast 10%. Der Bundesdrogenbeauftragte Streeck spricht von einem klaren Warnsignal. Er sieht das Hauptproblem bei E-Zigaretten und Vapes, deren Design oft an Süßigkeiten erinnere.
6: Der Einstieg erfolgt nicht mehr über die klassische Zigarette und Tabak, sondern häufig über Nikotinbeutel, über E-Zigaretten und Vapes. Der Rauch schmeckt nicht mehr nach Tabak, sondern er schmeckt jetzt nach Coca-Cola, Strawberry Kiwi und Salted Caramel.
5: Streeck forderte den Staat zum Handeln auf. Der CDU-Politiker warnte davor, dass junge Menschen dauerhaft abhängig werden könnten. Insgesamt sterben in Deutschland durch das Rauchen und seine Folgen etwa 130.000 Menschen pro Jahr. Viele Menschen in Nordrhein-Westfalen leben alleine. Laut Statistischem Landesamt wohnte im letzten Jahr in rund 40% der Haushalte nur eine Person. Simon Lanzerath, WDR aktuell, fasst die Studie zusammen.
22: Die Landesstatistiker sagen, je größer eine Stadt oder Gemeinde, desto größer auch häufig der Anteil der Single-Haushalte. In kleineren Dörfern leben Menschen also tendenziell öfter gemeinsam unter einem Dach. Und wenn junge Menschen ausziehen, dann geht es für sie häufig in die Städte, wo zum Beispiel die Unis sind. Den größten Anteil der Single-Haushalte letztes Jahr gab es auch deswegen in den Hochschulstädten Aachen, Münster und Köln. Und was sich auch in der Statistik zeigt, alleine wohnen vor allem ältere Menschen. Meist sind es Frauen. Jede zweite ab 65 lebte im letzten Jahr alleine. Ein Grund dafür ist laut den Statistikern die höhere Lebenserwartung der Frauen.
5: Weitere Meldung im Überblick. In einigen Regionen Nordrhein-Westfalen sollen die Menschen sparsam mit Trinkwasser umgehen. In Jülich bei Aachen und in Teilen von Ostwestfalen haben Stadtwerke und Verbände dazu aufgerufen, Pools nicht mit Leitungswasser zu füllen oder Gärten nicht zu bewässern. Bei den heißen Temperaturen wird zu Spitzenzeiten mehr Trinkwasser verbraucht als sonst. In der türkischen Stadt Izmir hat die Polizei Wasserwerfer gegen Demonstrierende eingesetzt. Die waren für die größte Oppositionspartei des Landes, die CHP, auf die Straße gegangen. Letzte Woche hatte ein Gericht den Parteivorsitzenden Özel wegen Bestechungsvorwürfen abgesetzt. Das hatte in der Türkei Proteste ausgelöst, auch in Ankara und Istanbul. In Belgien ist ein Zug mit einem kleinen Schulbus zusammengestoßen. Belgische Medien berichten, dass zwei Jugendliche, der Fahrer und eine Begleitperson ums Leben kamen. Außerdem gibt es mehrere Schwerverletzte. Der Unfall passierte am Morgen an einem beschrankten Bahnübergang im Norden von Belgien. Wie es dazu kam, wird noch untersucht. Nach dem Abstieg in die dritte Liga hat Fortuna Düsseldorf die Trennung von Sportvorstand Sven Mislintat bestätigt. Mislintat hatte das Amt bei dem Fußballverein erst im Dezember übernommen. Als sein Nachfolger wurde Sami Arabi verpflichtet. Er soll die Fortuna in die zweite Liga zurückführen. Arabi wird am Freitag offiziell in Düsseldorf vorgestellt.
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5: Beckum im Münsterland hat von heute an seinen ersten offiziellen Wanderweg. Der Höcksberg-Panorama-Rundweg ist 14 Kilometer lang. Gunhild Amann, WDR Münster.
24: Die Idee der Route ist es, die besondere Natur mit historischen Sehenswürdigkeiten zu verbinden. Der erste Teil des Rundweges besteht aus einem Erlebnispfad mit 8 Infotafeln über die Landschaft rund um Beckum. Sie wird schon seit Jahrtausenden besiedelt und bewirtschaftet. Der zweite Teil führt zu mehreren Großsteingräbern aus der Jungsteinzeit. Der Panoramaweg ist für die ganze Familie geeignet. Vom höchsten Punkt auf ca. 160 Metern hat man einen schönen Blick.
5: Und das Wetter in Nordrhein-Westfalen. Am Nachmittag gibt es überall Sonne pur. In Bad Berleburg bis 30 Grad, in Dortmund bis 32 und in Aachen bis 33 Grad. Morgen gibt es wieder viel Sonnenschein, aber auch einige Wolken. Es kühlt sich etwas ab auf maximal 20 bis 28 Grad. Das war WDR aktuell.
13: 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A3 Arnheim Richtung Oberhausen. Vor dem Grenzübergang Elten 30 Minuten plus 5 Kilometer Stau. A3 Frankfurt Richtung Köln zwischen Bad Honnef-Linz und Kreuz Bonn-Siegburg. Da dauert es etwa 45 Minuten länger, 10 Kilometer Stau nach einem Unfall. A3 Arnheim Richtung Oberhausen zwischen Dienstlaken Süd und Oberhausen-Holten etwa 10 Minuten plus 5 Kilometer stockender Verkehr. A4 Aachen Richtung Köln zwischen Kreuz Köln-West und Kreuz Köln-Gremberg 10 Minuten plus 6 Kilometer stockender Verkehr. Und zum Schluss A45 Gießen Richtung Hagen zwischen Lüdenscheid Nord und Hagen Süd. Da dauert es mehr als eine Stunde, 6 Kilometer Stau. Dort steht ein defektes Fahrzeug. Und es ist nur eine Spur frei.
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0: Mit Michael Westerhoff. Einen schönen sonnigen Dienstagmittag. Ja, das ist doch genau das richtige Wetter, um heute Abend den Grill anzuwerfen. Was kommt denn bei Ihnen so auf den Grill?
9: Fleisch.
10: Steaks.
9: Hähnchen.
10: Bauchfleisch. Flügelchen zum Abknabbern.
9: Toast mit Käse oben drauf. Pilze irgendwie gefüllt mit Frischkäse.
11: Immer noch Bratwürstchen.
0: Ja, mit den Bratwürstchen liegen sie völlig im Trend. Die Deutschen essen nämlich wieder mehr Fleisch. Ist der Veggie-Boom vorbei? Sprechen wir drüber nachher hier in der Sendung. Vorher erfrischen wir uns mal ein bisschen. 28 Grad draußen, da braucht man ein bisschen Abkühlung. Deswegen gehen wir jetzt ins Freibad. Ja, und was gehört zu so einem Freibad? Ein Bademeister mit schlechter Laune zum Beispiel. Und Sonne und Wiese. Und man sollte die Pommes nicht am Beckenrand essen, hat der Bademeister vorhin schon gesagt, irgendwie, mit dem ich vorhin mal gesprochen habe. Und das hat Matthias Hof nicht getan. Deshalb ist er brav hier bei mir im Studio gelandet und wir können uns über diese Freibäder unterhalten. 355 gibt's über den Daumen ungefähr noch bei uns in Nordrhein-Westfalen. Matthias, es machen aber immer mehr zu. Wie ernst ist die Lage?
12: Also ein bisschen ernst. Es sind vor allem zwei Probleme, die die Bäder in Nordrhein-Westfalen belasten. Zu wenig Personal und ein großer Sanierungsstau. Fangen wir beim Personal an. Gesucht werden vor allen Dingen Fachkräfte, also ausgebildete Schwimmmeister und Fachangestellte für Bäderbetriebe. Die sind für die Sicherheit und die Technik und den Betrieb verantwortlich zum Beispiel. Und Reinhard Nowak ist Landesvorsitzender des Bundesverbands Deutscher Schwimmmeister in Nordrhein-Westfalen und er beschreibt den Mangel so.
25: Schätzungsweise, wenn man das vom Bund auf NRW runterrechnet, denke ich einfach mal, dass so zwischen 250 und 300, 350 Schwimmmeister beziehungsweise Fachkräfte in den Bäderbereich fehlen.
12: Ja, und die Ausbildung Fachangestellte für Bäderbetriebe, die dauert in der Regel 3 Jahre, Schwimmmeisterin oder Schwimmmeister noch länger. Es können zwar auch Rettungsschwimmer für die Aufsicht mithelfen, aber ein Fachangestellter oder eine Fachangestellte oder ein Schwimmmeister muss schnell erreichbar sein und dann auch schnell vor Ort und dann wird es zum Teil schwierig. Der Fachkräftemangel, der hat Folgen, klar, einige Bäder, die können nicht komplett öffnen, reduzieren die Zeiten oder lassen nur einzelne Becken auf. Der Nachwuchs fehlt also unter anderem auch, weil der Job für viele unattraktiv ist. Das meint Herr Nowak vom Bundesverband Deutscher Schwimmmeister.
25: Also wer möchte von den jungen Leuten heutzutage noch am Wochenende arbeiten? Freitagmittag ist Showtime, wird chillen angesagt und wir müssen eben halt ja auch am Wochenende arbeiten.
12: Ja, und mit diesen Problemen haben die Bademeister bzw. Schwimmmeister zu kämpfen. Und jetzt gerade über Pfingsten an solchen langen Wochenenden, da wird es dann besonders schwer.
0: Ja, das eine ist das Personal, das andere sind diese ja teilweise Jahrzehnte alten Bäder. Ich weiß zum Beispiel in meiner Heimatstadt Dortmund, da gibt's offiziell 6 Freibäder, aber 2 davon sind geschlossen gerade wegen Renovierung. Wie sieht's denn mit den Anlagen bei uns in Nordrhein-Westfalen aus?
12: Ja, da sieht's auch nicht so gut aus. Viele Bäder sind, wie du schon sagtest, auch in Jahre gekommen und wurden lange nicht saniert. Ann-Christine von Kita Schmidt, die ist Sprecherin der Deutschen Gesellschaft für das Badewesen, die skizziert das so.
26: Was man auf jeden Fall sagen kann, den Bädern geht es schlecht. Punkt. Aber es ist bislang noch nicht so, dass viele Bäder geschlossen werden.
12: Also heißt, viele Bäder laufen noch, aber oft nur mit viel Aufwand und Reparaturen, wenn sie denn gemacht werden. Und die Situation, die kann sich schnell verschärfen, das sagt von Kita Schmidt. Trotzdem, ein flächendeckendes Bädersterben, das gibt's bislang noch nicht.
0: Ich war kürzlich in Marl für eine Reportage. Da hat ein Bad dieses Jahr komplett geschlossen. Kann man sagen, wie viele denn in den vergangenen Jahren so zugemacht haben?
12: Es ist ein bisschen schwierig mit den Zahlen. Deutschland stand 2025. Da habe ich die Zahlen von der Deutschen Gesellschaft für das Badewesen. gewesen. Die sagen, 4% der Bäder, also Hallenbäder, Freibäder und Kombibäder, die wurden bzw. werden bundesweit endgültig geschlossen. Bei vielen weiteren ist das noch nicht entschieden, dann werden es aber noch mehr. Und in Nordrhein-Westfalen sieht es so aus, 1%, also weniger als deutschlandweit, wird endgültig geschlossen oder wurde. Und das Problem ist aber, wenn man eines der geschlossenen Bäder vor der Haustür hat, dann ist das doof. Und es gibt ein Projekt, Bäderleben heißt das, von der Hochschule Koblenz. Die zählt ungefähr 190 geschlossene Bäder in den vergangenen ungefähr 25 Jahren. Das Problem ist eben, viele Bäder auch in Nordrhein-Westfalen sind ziemlich alt und eine Renovierung bzw. Sanierung wäre sehr teuer.
26: Man muss halt sagen, das durchschnittliche Bad, also Freibad oder Hallenbad in Deutschland, ist Baujahr 1970, in NRW übrigens 1973, also minimal jünger. Und nur 38% der Bäder sind überhaupt schon mal saniert worden. Und in NRW sind es 25%. Und da sieht man schon, es knirscht.
12: Ja, und gewaltig, denn der durchschnittliche Sanierungsbedarf, der beträgt laut der Deutschen Gesellschaft fürs Badwesen in Deutschland ca. 5,6 Millionen Euro pro Bad und in Nordrhein-Westfalen sogar ca. 8 Millionen Euro pro Bad. Die Sanierung ist aber wichtig, denn die Energiepreise sind hoch, damit kann man sparen mit neuer Technik und ohne Modernisierung heißt das hohe laufende Kosten und sinkende Wirtschaftlichkeit.
3: Wenn wir uns nächstes Jahr an dieser Stelle treffen, haben wir dann Besserung in Sicht oder würden wir noch über schlechtere Zustände reden?
12: Blick in die Glaskugel ein bisschen. Also viele Kommunen halten zurzeit ihre Bäder weiter offen mit Einschränkungen. Der eigentliche Druck, der kommt auf lange Sicht. Sanierungen kosten eben Millionen, gleichzeitig fehlen Fachkräfte, die den Betrieb sichern. Und wenn er nicht investiert wird in Gebäude und Personal, dann könnte sich die Lage in den nächsten Jahren noch mehr verschlechtern.
3: Matthias Hof, danke für diese Infos zu den Freibädern. Und wir machen das jetzt, was Jungs machen, wenn sie im Freibad sind. Wir schubsen jemanden ins Wasser. Hier ist das erfrischende WDR 5 Wirtschaftsmagazin. Ja, ganz anderes Thema. Wir haben im Moment sehr wenig Bewegung am Mietmarkt. Wer nicht muss, der zieht auch nicht um. Der Grund dafür ist klar, die neue Wohnung wird wahrscheinlich wesentlich teurer sein als die alte. Vermieter, die entdecken immer mehr Tricks, um die Mietpreisbremse zu umgehen. Ein Schlupfloch heißt Möblierung.

0: Wir haben gehört, dass es ein schwieriges Pflaster sein soll, aber dass es so katastrophal ist, sage ich mal, war überraschend.
1: Was sie ärgert, immer mehr Wohnungen werden möbliert vermietet und damit teurer als ohne irgendwelche Möbel, die sie weder braucht noch möchte.
0: Ich hätte gerne eine leere Wohnung, wo ich meine eigenen Möbel reinstellen kann.
1: Aktuelle Zahlen des renommierten German Real Estate Index, einem Immobilienbarometer, belegen, immer mehr Mietwohnungen werden möbliert angeboten, so viele wie noch nie. Gleichzeitig bricht das Angebot an regulären Mietwohnungen ein. Der Deutsche Mieterbund sagt, das hat System. Hans-Jochen Witzke, der NRW-Vorsitzende des Deutschen Mieterbundes, ist überzeugt, viele, die möbliert vermieten, nähmen einen Möblierungszuschlag und umgingen so die gesetzliche Mietpreisbremse.
2: Nun spricht nichts gegen möbliertes Wohnen, aber es spricht etwas dagegen, dass man die Möblierung zum Anlass nimmt, überzogene Mieten zu nehmen. Man muss sich lediglich überlegen, welcher Möblierungszuschlag denn gerechtfertigt ist.
1: Genau hier setzt eine Gesetzesinitiative der Bundesjustizministerin an. Sie will das Mietrecht in Hinblick auf möblierte Wohnungen stärken. Konkret geht es darum, den Möblierungszuschlag zu deckeln auf maximal 5% der Netto-Kaltmiete. Außerdem soll die Dauer der Vermietung möblierter Wohnungen beschränkt werden. Sie sollen, so heißt es aus dem Justizministerium, eine Übergangs- und keine Dauerlösung sein. Dass möbliertes Vermieten in Städten wie Düsseldorf ein ernstzunehmendes Problem ist, will Mieterbund-Vorsitzender Hans-Jochen Witzke belegen.
2: Der Mieterverein Düsseldorf hat eine Untersuchung in Auftrag gegeben, die ist noch nicht ganz spruchreif, aber wir können absehen, dass da sich nachweisen lässt, dass flächendeckend in erheblichem Maße die Möblierung zum Anlass genommen wird, über alle Maßen die Mieten zu erhöhen.
1: An der Gesetzesinitiative gibt es aber auch Kritik. Zum Beispiel von Immobilienmaklern und Agenturen, die sich auf die Vermietung von möblierten Wohnungen spezialisiert haben. Karin Großmann leitet so eine Agentur für das Unternehmen Home Company. Ihre Kunden seien Ärztinnen, Wissenschaftler, Projektmitarbeiter, Menschen, die für eine bestimmte Zeit in der Stadt wohnen müssen und nicht im Hotel leben wollen. Der Vorwurf der Mieterabzocke durch Möblierungszuschläge sei überzogen, sagt Karin Großmann.
3: Ich halte das ehrlich gesagt für falsch. Die möblierten Wohnungen werden zu 95% aus beruflichen Gründen angefragt.
1: Die aktuellen Zahlen des German Real Estate Index aber zeigen, 17% aller Wohnungsinserate in 37 untersuchten Städten betreffen inzwischen möblierte Wohnungen. Trotzdem hält Karin Großmann die Vorschläge, die Dauer der Vermietung sowie den Zuschlag für die Möblierung zu begrenzen, für realitätsfern.
3: Meines Erachtens sollte sich alles am tatsächlichen Bedarf orientieren. Es ist so, dass beispielsweise die Großprojekte, wissenschaftliche Mitarbeit etc. häufig sehr viel länger dauern als 6 Monate. Das heißt etc. häufig sehr viel länger dauern als 6 Monate. Das heißt, es ergibt keinen Sinn, da eine starre Regelung aufzusetzen.
1: Julie Janter sagt, durch das möblierte Vermieten werde das Wohnungsangebot weiter eingeschränkt. Wenn sich durch die Gesetzesinitiative daran etwas ändert, würde sie das freuen. Darauf verlassen will sie sich aber nicht und sucht und hofft weiter.
4: Drücken wir die Daumen, dass es bald klappt mit der Wohnung. Timo Spieker, WDR5 Wirtschaft, hat uns das Problem mit den möblierten Wohnungen erklärt und erzählt, was die Bundesregierung dagegen tun will. Gleich gehen wir in den Supermarkt und fragen uns, ist der Veggie-Boom etwa schon vorbei? Die Deutschen essen nämlich wieder mehr Fleisch.

0: Und schönen Mittag. Hier ist WDR 5. Rein in die Kartoffeln, raus aus die Kartoffeln. So ungefähr kann man im Moment die Vorhersagen für die Wirtschaftsentwicklung beschreiben. Letztes Quartal hieß es, die Exporte der deutschen Wirtschaft stabilisieren sich wieder. Jetzt heißt es plötzlich, sie sinken. Wir haben uns gefragt, wie kommt es, dass es so unterschiedliche Voraussagen für die Wirtschaftsentwicklung gibt? Emma Rothschild, WDR 5 Wirtschaft, versucht ein bisschen Ordnung ins Chaos zu bringen. Emma, geht's nun aufwärts? Ist der Trend stabil oder sinken die Exporte?
1: Die sinken, also der Trend ist nicht stabil. Laut dem IFO-Institut ist die Exportentwicklung im Mai deutlich gesunken, also die Exporterwartung, und zwar um 5,5%. Im Februar lag die noch bei einem Plus von 2,6% und die Stimmung war da eigentlich auch ganz gut. Da hieß es nämlich beim IFO-Institut noch, die Exportwirtschaft würde mit etwas Rückenwind ins neue Jahr starten. Das hat sich dann im März mit dem Start des Irankriegs relativ schnell wieder erledigt. Da sanken die Importerwartungen dann nämlich wieder um 0,9%. Im April sind sie auch ein bisschen gesunken, aber nur leicht. Das war alles noch nicht so dramatisch. Durch das Wachstum im Februar und weil natürlich durch den Krieg sowieso schon mit einem Einbruch gerechnet wurde. Und der ist jetzt eben wirklich eingetreten oder er soll jetzt wirklich eintreten. Mit den neuesten Zahlen für Mai ist die Stimmung in der deutschen Exportwirtschaft so schlecht wie schon seit über einem Jahr nicht mehr. Die Erholung aus dem ersten Quartal ist damit jetzt weg und die aktuellen Zahlen sehen ja auch nicht so aus, als würde sich das schnell wieder verbessern.
0: Ja, das klingt nicht so doll. Mitarbeiter welcher Branchen müssen sich die größten Sorgen machen?
1: Ja, besonders betroffen ist die Automobilindustrie und auch die Metallindustrie. Die Entwicklung in der Autobranche, die ist ja nicht erst seit gestern so. Das liegt nämlich besonders an dem veränderten Verhältnis von Export und Import nach und aus China. Nach dem Institut der deutschen Wirtschaft ist nämlich 2025 schon der Export deutscher Autos nach China um rund ein Drittel eingebrochen. Gleichzeitig importiert China mehr Autos nach Deutschland und nach Europa als vorher. Und ein ganz ähnliches Bild zeigt sich auch in der Maschinenbaubranche und in der Metallindustrie, wie auch in allen anderen energieintensiven Branchen auch. Die sind sehr stark von den Auswirkungen des Irankriegs betroffen. Da reden wir ja wirklich schon seit Wochen von enormen Preissteigerungen und Lieferengpässen bei wichtigen Rohstoffen für die Produktion. Die Branche steht also stark unter Druck der derzeitigen weltpolitischen Lage. Da sind sie ausgeliefert.
0: Der Export ist ja eine wichtige Säule der deutschen Wirtschaft, aber eben nicht die einzige. Es gibt auch noch die Binnennachfrage, also der Umsatz hier bei uns im eigenen Land. Wenn man das so gegeneinander aufrechnet, wie geht's der deutschen Wirtschaft insgesamt?
1: Ja, auch da leider nicht gut. Dass die Zahlen jetzt besonders im zweiten Quartal so absinken, das liegt natürlich auch am Irankrieg. Das muss man immer dazu sagen. Die deutsche Wirtschaft war vorher aber jetzt ja auch nicht in ihrer Bestform. Und deswegen kann sie das jetzt natürlich noch viel schlechter verkraften, als wenn es vorher super gelaufen wäre. Der Krieg im Iran hat für steigende Energiepreise gesorgt. Das trifft Deutschland natürlich besonders hart, weil wir sind traditionell ein Land mit besonders energiereicher Industrie. Außerdem kommen durch die Sperrung der Straße von Hormuz oder den Konflikt darum, Lieferengpässe für die Herstellung zum Beispiel von Metall. Und man darf auch die Verunsicherung auf dem Weltmarkt nicht vergessen. Es wird gerade einfach nicht so viel gekauft.
0: Ja, es gibt viele Verlierer dieser Krise. Gibt's auch ein paar Gewinner?
1: Ja, wie immer bei Krise, ne? Es gibt auch Gewinner. Die Bundesbank sagt in ihrem neuesten Monatsbericht, dass der Krieg für bestimmte Industrieteile auch positive Auswirkungen hat. Das liegt an diesem sogenannten Vorzieheffekt. Der bedeutet, dass Firmen aus Angst vor Knappheit schon jetzt frühere Käufe tätigen, als es vielleicht nötig wäre, also auf Reserve sozusagen. Aber das steigert natürlich nur kurzfristig den Umsatz, weil dann sind die Lager ja auch irgendwann voll. Gewinner sind natürlich die Ölkonzerne, die durch die gestiegenen Kosten profitieren. Der Gaspreis und der Ölpreis Brent ist an der Börse in Europa seit Kriegsbeginn um rund 50% gestiegen und auch die großen deutschen Chemieunternehmen wie BASF, Evonik und Lanxess haben aktuell sehr hohe Nachfragen. Und das liegt wieder daran, dass asiatische Chemieunternehmen stärker als deutsche von Lieferengpässen betroffen sind, weil die ihre Chemiegrundprodukte aus dem Nahen Osten beziehen. Die deutschen Firmen beziehen ihre Grundprodukte aus verschiedenen Quellen und eben nicht nur aus dem Nahen Osten. Die sind da etwas breiter aufgestellt.
0: Da haben wir jetzt noch ein halbwegs friedliches Ende gefunden für dieses Gespräch über die Wirtschaftslage. Emma Rothschild, WDR 5 Wirtschaft, über die widersprüchlichen Vorhersagen, die es im Moment zur Wirtschaftsentwicklung gibt. Es gibt was, da gibt's noch Geschlechtertrennung, da bin ich mir ganz sicher. Nämlich, wenn wir uns heute Abend an den Grill setzen, dann ist das bei uns zu Hause jedenfalls immer so, die weiblichen Mitglieder der Familie, die würden sich dann eher irgendwie was Paprika oder Gemüse drauflegen und die Männer ein Stück Fleisch. Für uns Männer gilt ja nach wie vor das alte Motto vom Schriftsteller Heinz Strunk, Fleisch ist mein Gemüse. Damit liegen wir Männer sogar im Trend. Der Veggie-Boom könnte nämlich zu Ende sein. Die Deutschen essen wieder mehr Fleisch. Mehr über das Thema jetzt von Grillmeisterin Linda Staude hier aus der WDR-Wirtschaftsredaktion.
2: Die Würstchen auf dem Grill sind in dieser Saison wieder öfter aus Fleisch. Die Steaks kommen vom echten Rind und der Lachs hat sich vor kurzem noch im Wasser getummelt. Das Tofu-Würstchen oder das Sojaschnitzel finden nicht mehr ganz so viele Liebhaber. Der Boom bei den vegetarischen Fleischalternativen scheint gestoppt. Und der war eindrucksvoll. In den vergangenen 6 Jahren hat sich die Produktion mehr als verdoppelt.
3: Bei neuen Produkten, die auf den Markt kommen, ist es meistens so, dass es einen großen Peak gibt, weil es natürlich auch sehr viele Erstkäufer gibt, Menschen, die neugierig sind, die das gerne mal ausprobieren möchten. Irgendwann ist dieser enorme Anstieg, den man am Anfang hat, ist gesättigt.
2: Erklärt Manon Struck-Pazina, Sprecherin des Lebensmittelverbandes Deutschland. Die Corona-Pandemie hat den Veggie-Produkten einen zusätzlichen Schub gegeben. Eingesperrt im Lockdown, da waren Experimente in der Küche eine gute Beschäftigungstherapie.
4: Nach einer sehr dynamischen Phase normalisiert sich der Markt. Wir hatten ja einen gewissen Hype, aber wir sehen jetzt, pflanzliche Alternativen bleiben relevant, wachsen aber eben nicht mehr automatisch.
2: Gerion Schulze-Althoff ist bei der Premium Food Group für die Nachhaltigkeit zuständig. Der Fleischproduzent aus Reda-Wiedenbrück, der früher Tönnies hieß, hat seit einiger Zeit auch pflanzliche Würstchen, Burger und Aufschnitt im Angebot.
4: Wir waren während des Hypes nicht besonders laut, aber genauso stimmen wir jetzt nicht den großen Abgesang an, sondern wir halten an unseren pflanzlichen Angeboten fest, schärfen aber den Fokus. Geschmack, Nährwerte, Qualität, aber natürlich auch Wirtschaftlichkeit stehen im Vordergrund.
2: Ob ein vegetarisches oder veganes Produkt Erfolg hat, das entscheiden die sogenannten Flexitarier. Menschen, die mal ein Schweinekotelett in den Einkaufswagen legen und mal den Erbsenbratling. Manon Struck-Pazina.
3: Preis, Geschmack sind da die entsprechenden Kriterien. Und dann ist es natürlich interessant zu sehen, was in dem Moment gerade günstiger ist. Also das Fleischprodukt oder das alternative Produkt.
2: Mittlerweile sind die Preise für Fleisch und Alternativen sehr ähnlich. Trotzdem sind die Veggie-Produkte längst noch keine ernsthafte Konkurrenz für Rind, Schwein und Geflügel. Die Premium Food Group macht etwa 100 Millionen Euro Umsatz mit dem Fleischersatz. Beim Fleisch sind es mehrere Milliarden. Gerion Schulze-Althoff.
4: Die Nachfrage ist stabil und das haben wir im Grunde auch so erwartet, denn Fleisch ist wirklich eine der besten Quellen für hochwertiges Eiweiß, für Eisen, für wichtige Spurenelemente.
2: Im vergangenen Jahr hat jeder Deutsche im Schnitt fast 55 Kilo Fleisch gegessen. Ein Plus von 1,4% im Vergleich zu 2024. Beim Fleischersatz waren es gerade mal 1,5 Kilo pro Kopf Verzehr. Das macht die teure Entwicklung von neuen Veggie-Produkten riskant für die Hersteller.
3: Wenn die Händler sehen sollten, dass Produkte nicht laufen, werden die eben ganz schnell aussortiert auch und ausgelistet, weil der Platz im Supermarkt ist natürlich hart umkämpft, weil er begrenzt ist.
2: Nach Ansicht von Manon Struck-Pazina ist es daher wenig hilfreich, dass die EU über ein Verbot der bisher üblichen Bezeichnungen wie Veggie-Burger oder Sojaschnitzel diskutiert. Hieße für die Hersteller mehr Kosten allein durch die notwendigen neuen Verpackungen und damit steigende Preise im Supermarkt. Und das könnte die preisbewussten Flexitarier eher wieder abschrecken.
0: Ja, und ich habe jetzt beim schönen Wetter Hunger auf ein gut gegrilltes Bratwürstchen.

0: WDR 5, das Wirtschaftsmagazin. Den Musiker Prince hat er mal als Mischung aus Jimi Hendrix und Charlie Chaplin bezeichnet. Auch für andere Musikerkollegen hatte er das ein oder andere unfreundliche Wort übrig. Heute wäre der Jazzmusiker Miles Davis 100 Jahre alt geworden. Mehr über ihn, sein etwas gestörtes Verhältnis zu seinem Publikum und seine Musik gleich hier bei uns bei WDR 5 ab 14 Uhr in der Westart mit Jörg Biesler. Ich bin Michael Westerhoff. Ich wünsche Ihnen einen schönen sonnigen Dienstag.
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5: Die Nachrichten mit Kerstin Bonn. Guten Tag. In einigen Regionen NRWs rufen Stadtwerke und Verbände dazu auf, mit Trinkwasser sparsam umzugehen. In Jülich bei Aachen und Teilen von Ostwestfalen sollen Pools nicht befüllt und Gärten nicht bewässert werden. Lena Sterz, WDR aktuell, erklärt, dass es nicht an einem generellen Wassermangel liegt.
6: Es hat ja im Mai auch schon viel geregnet, aber für die hohe Wassernachfrage bringt das gerade wenig. In Ostwestfalen wird im Moment bis zu 40% mehr Wasser verbraucht als noch Mitte letzter Woche, melden die Versorger. Und das verkraften die Trinkwassernetze nicht überall. In Ostwestfalen sind die Rohre im Trinkwassernetz zum Beispiel bisher nicht auf diese hohe Nachfrage ausgelegt. Laut einer Sprecherin kommt das Netz dort vor allem abends gerade an seine Grenzen. Dann, wenn alle duschen und ihren Garten bewässern. Deshalb soll man das jetzt nicht mehr machen oder das Gießen auf morgens verlegen. In Jülich ist das Problem ähnlich. Da ist der Wasserverbrauch aktuell abends und auch nachts so hoch, dass die Speicher keine Zeit mehr haben, sich neu zu füllen.
5: Paderborn feiert heute weiter den Aufstieg in die Fußball-Bundesliga. Die Mannschaft des Sportclubs wird am Abend in der Innenstadt erwartet. Noah Brümmelhorst berichtet, wie die Feier ablaufen soll.
7: Aus Paderborn soll auf jeden Fall heute Partyborn werden. Geplant ist eine große Aufstiegsfeier. Ab 17 Uhr startet dafür das Warm-up auf einer Bühne direkt vor dem Rathaus. Gegen 18.15 Uhr trifft dann die Mannschaft ein und dann gibt es erst ein bisschen was fürs Protokoll, nämlich den Eintrag ins Goldene Buch der Stadt. Und ab etwa 19 Uhr wird dann richtig gefeiert mit den Spielern und Fans auf dem Rathausplatz. Dazu ruft die Stadt alle herzlich auf, vorbeizuschauen und mitzufeiern.
5: Spannend wird es heute nochmal für die Fans von Rot-Weiß Essen. Der Drittligist kämpft ab 20.30 Uhr um einen Platz in der zweiten Liga im Relegationsrückspiel bei Greuther Fürth. Das Hinspiel hatte Essen mit 1:0 gewonnen. Auf dem Kennedy-Platz in der Essener Innenstadt ist ein kostenloses Public Viewing geplant. Jetzt weitere Meldungen im Überblick. Immer mehr Jugendliche rauchen. Einer neuen Studie zufolge waren es im vergangenen Jahr fast 10%. Auch das Vapen wird immer beliebter, also der Konsum von E-Zigaretten, vor allem bei Mädchen. Viele junge Leute probieren auch Nikotinbeutel aus, obwohl die in Deutschland verboten sind. Seit heute gilt in weiteren Bahnhöfen in NRW ein Alkoholverbot. Neu dazugekommen sind Bonn, Düsseldorf, Duisburg, Essen, Dortmund und Münster. Im Kölner Hauptbahnhof ist es schon seit Anfang April verboten, Alkohol zu trinken. Wer das missachtet, muss damit rechnen, von Bahnmitarbeitenden angesprochen zu werden. Bei einem israelischen Luftangriff auf ein Dorf im Osten des Libanons sind nach Medienberichten 12 Menschen getötet worden. Israels Regierungschef Netanyahu hatte zuvor verstärkte Angriffe auf Hisbollah-Stellungen im Libanon erlaubt. Die radikalen Islamisten wiederum griffen den Norden Israels weiter mit Drohnen an.
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5: Die Verursacher einer spektakulären Verfolgungsjagd vor einem Jahr stehen seit heute vor Gericht. Die 10 Verdächtigen sollen laut Polizei zuvor einen Überfall in Bochum geplant haben. Weil sie in Belgien gestellt wurden, ist der Prozess in Brüssel. Arndt Lorenz für WDR aktuell.
8: Der Plan. Eine Gruppe schwer bewaffneter Männer wollte den Tresor eines Werttransportunternehmens in Bochum knacken. Doch die Polizei hatte einen Tipp bekommen. Die mutmaßlichen Täter flüchteten mit mehreren Autos und wurden in Eupen gestellt. Dort gab es eine Schießerei. Ein Polizist und ein Verdächtiger wurden verletzt. Jetzt wird den 10 Angeklagten der Prozess in Brüssel gemacht. Unter ihnen ist auch der als Ausbrecherkönig bezeichnete Antonio F. Er war schon zweimal in Frankreich aus dem Gefängnis ausgebrochen.
5: 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Das Wetter in Nordrhein-Westfalen: am Nachmittag scheint überall die Sonne. Die Höchstwerte heute in Warburg 30 Grad, in Arnsberg 31 und in Essen 33 Grad. Morgen kommen ein paar Wolken zur Sonne dazu. Es wird nicht mehr ganz so heiß, maximal 20 bis 28 Grad. Es ist 14.04 Uhr. WDR 5, die Verkehrslage: A2 Dortmund Richtung Oberhausen. Zwischen Bottrop und Kreuz Oberhausen eine Viertelstunde mehr, 6 Kilometer Stau. A3 Arnheim Richtung Oberhausen vor dem Grenzübergang Elten eine halbe Stunde plus, 6 Kilometer Stau. A3 Frankfurt Richtung Köln zwischen Siebengebirge und Lohmer eine Viertelstunde mehr, 6 Kilometer. A4 Aachen Richtung Köln vor dem Grenzübergang Fettschau 20 Minuten plus, 4 Kilometer Stau. Und A57 Krefeld Richtung Köln zwischen Dreikneus Süd und Köln-Worringen 20 Minuten mehr, 8 Kilometer Stau nach einem Unfall.
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9: Und da hören wir heute Musik von Miles Davis und sprechen über ihn. Vor 100 Jahren wurde er geboren und gehört bis heute zu den Revolutionären des Jazz. Und wir hören sowas hier.
10: Das sind Klänge von Sicherheitsschranken und die sind pur aufgenommen, also nicht hinterher irgendwie noch computermäßig verändert.
9: Sicherheitsschranken, Strahlungsfelder, Stromflüsse, die verborgen sind. Wie die Welt der Technik klingt, das untersucht die Klangkünstlerin Christina Kubisch und lässt es uns hören, derzeit in Aachen in einer Ausstellung. Auch das ein Thema bei Westart. Heute mit Jörg Biesler. Guten Tag. Und los geht's mit Musik von Stella. Adagio.

0: Stella mit Adagio in Westart. Das meistverkaufte Album im Jazz, das heißt Kind of Blue. 6 Millionen Mal ging das über die Theke und es ist von Miles Davis. Das ist wahrscheinlich kein Zufall. Miles Davis hat geschafft, was nicht vielen Musikern gelingt, Musiknerds und das ganz normale Publikum zu erreichen, nämlich. Miles Davis, unverwechselbarer Trompetensound, der hat vielen die Tür zur Musik geöffnet, die so komplex ist und so dissonant und trotzdem vielleicht Spaß machen kann, selbst wenn man da kein Fachmann von ist. Heute vor 100 Jahren wurde Miles Davis geboren. Seine Musik ist weltberühmt. Über 50 Biografien gibt's, Dutzende Filme und Dokus. Gestern Abend lief eine bei Arte, die gibt's noch in der ARD Mediathek. Sebastian Wellendorf ist unser Musik-Nerd. Sebastian, warum ist denn Miles Davis heute eigentlich so berühmt? Also man muss sagen, wie nur ganz wenige im Jazz jedenfalls.
1: Jetzt kommt wieder das Wort Gesamtkunstwerk. Mit Sicherheit ist er ein Gesamtkunstwerk. Es liegt an seiner Musik, da sprechen wir gleich auf jeden Fall noch drüber. Er war aber auch auf jeden Fall eine besondere Person. Sehr wortkarg, ein mürrischer Sprücheklopfer. Wenn du alles verstündest, was ich sage, dann wärst du ich. Wissen ist Freiheit, Ignoranz ist Sklaverei. Wenn du nicht wissen oder wenn du nicht weißt, was du spielen sollst, das hat er mal zu Herbie Hancock gesagt, dann spiel doch am besten gar nichts.
0: Ganz schön arrogant.
1: Ja, ganz schön arrogant, das kann man schon sagen. So kam er rüber. Interviews hat er auch dann geführt, wann er wollte und abgebrochen, wann er wollte. Dann natürlich alles, was ihn umgab, seine exzentrische Mode, seine Sportwagen, seine Drogensucht, seine Frauengeschichten. Ich habe ihn leider nicht erleben dürfen. Er ist ja nun schon auch eine ganz schön lange Zeit tot. Ich habe mit dem Musikwissenschaftler und Miles Davis Biografen Wolfgang Sandner gesprochen und ihn gefragt, wie er ihn erlebt hat. Das können wir uns mal anhören.
2: Er hatte meistens einen grauen Anzug an, oft einen Schlips. Und er kam auf die Bühne und war eigentlich sehr abweisend. Er hat sich fast nie verbeugt. Er hat sich nie bedankt, wenn die Leute geklatscht haben, nachdem er einen Chorus gemacht hat. Er hat auch mit seinen Musikern überhaupt nicht kommuniziert. Er ist manchmal von der Bühne gegangen und man wusste nicht, was macht er jetzt eigentlich? Aber man hatte das Gefühl, er spricht zu Leuten, die ihn verstehen. Also er spricht mit seiner Trompete zu Leuten, die ihn verstehen. Und wenn man in dem Konzert gewesen ist, hat man immer das Gefühl gehabt, ich gehöre dazu.
1: Ja, man gehört zu diesem erlauchten Kreis der Miles Davis-Hörer, die ihn verstehen und sein Spiel.
0: Ich glaube nicht, dass ich ihn wirklich verstanden habe, aber ich muss doch sagen, dass ich ziemlich begeistert war, als ich noch etwas jünger war als heute und dann diese Trompete gehört habe. Also die hat schon einen Sound, der auch oft so hallig ist, so offen, ja. Der ganz, ganz besonders ist. Und ich habe ein paar Alben von ihm tatsächlich auch zu Hause im Schrank, L'Ascenseur pour l'Échafaud zum Beispiel.
1: Fahrstuhl zum Schafott.
0: Filmmusik zum Film von ganz Louis Malle, Schwarz-Weiß. Sketches of Spain, wo er sich mit der klassischen Musik auch beschäftigt hat. Also für mich war das echt sowas, wo ich gedacht habe, interessant, zugänglich.
1: Interessant, zugänglich. Er hat, weil du Fahrstuhl zum Schafott angesprochen hast, das ist ja so dieses berühmte Filmmusikalbum, wo er da mit der gestopften Trompete gespielt hat und auch sehr karg Mitte der 50er entstanden. Da hat man sich ja schon, oder er hat sich da lange schon vom Hardbop und Bebop verabschiedet, diesen modalen, diesen Cool Jazz war es nicht, aber diesen sehr sparsamen Jazz gespielt. Wir haben eben über Kind of Blue gesprochen oder du hast es in der Anmoderation erwähnt, das Wichtigste beziehungsweise eines seiner wichtigsten großen Album, das meistverkaufte. Ich habe eine kleine Musik mitgebracht, da hören wir mal ganz kurz rein.

0: Ja, das geht auch in die Richtung, die du angesprochen hattest, Fahrstuhl zum Schafott, sehr reduziert, sehr minimal, sehr sparsam und abwartend. Und die Expertinnen und Experten, die Jazz-Konnoisseure, die haben dieses Album geliebt, weil es eben da nicht um das endlose Solieren geht, wie manche andere Musiker das damals gemacht haben. Sonny Rollins übrigens, der heute gestorben ist, der endlos musiziert und soliert hat. Miles Davis hat da sehr sparsam gespielt in dieser Zeit. Später in seiner Fusion-Zeit, dann war es durchaus dann wieder ein bisschen doller. Und das ist wohl das Herausragende an ihm, dass er den anderen Musikern, mit denen er gespielt hat, auch ganz viel Raum gegeben hat. Und, das habe ich schon ansatzweise erwähnt, er wahnsinnig viele Epochen geprägt und beeinflusst hat. Nicht wie andere Musiker eine Epoche, die für ihre Musik stehen, sondern er hat neben Bebop, Cool Jazz, Hard Bop, er hat Modalen, er hat Fusion, später Rock Jazz, Bitches and Brew, da ist er dann in Lederklamotten aufgetreten mit dieser Sonnenbrille, also typische 80er, 90er Jahre dann, obwohl das Album früher entstanden ist, und hat da wahnsinnig über die Bühne ist gewirbelt, und das war dann wieder ein ganz anderer Miles Davis.
1: Ja, und auch mit vielen jungen Leuten gespielt, die waren zum Teil 17, 18 Jahre alt, die da mit ihm auf der Bühne standen. Du hast das Leben außerhalb der Musik erwähnt, die Sportwagen, die Glamour-Geschichten. Das ist jetzt für einen Jazzmusiker auch nicht so ganz üblich, dass der zum Beispiel im Ferrari vorfährt zum Konzert.
0: Nein, wenn wir auf die damalige Zeit schauen, die 80er, wo er angefangen, oder 60er, hat er sich ja die ersten großen Sportwagen gekauft. Da war das Klischee vom schwarzen, armen Jazzmusiker, das war noch sehr präsent, und das hat er natürlich konsequent quergebürstet. Es gab auch andere Jazzstars, die viel Geld verdient haben. Aber die Frage, wie sehr diese Musik auch in der afroamerikanischen Tradition kulturell verhaften muss, man diese Klischees bedienen muss, die hat er eben mit seiner Person, aber auch mit seiner Musik dann oft in Frage gestellt. Also den Begriff Jazz, den hat er auch abgelehnt, hat dann auch von Stretch Music oder Social Music gesprochen. Er hat neben der Trompete ja auch Orchestermusik studiert. Er war ein unglaublich gebildeter Mensch. Auch das fand er, war ein Kontrast zum Klischee des Jazz, so dieses autodidaktische, ich habe eine Universität von innen nie gesehen, ich bin in verrauchten Clubs groß geworden. Das fand er total schrecklich, und es gehörte auch zu seinem Markenzeichen, das immer wieder hervorzukehren, dass er der gebildete, aus reichem Haus, sein Vater war ja Zahnarzt, aus reichem Haus stammende Jazzmusiker war, der nichts mit diesen afroamerikanischen Jazz-Klischees zu tun haben wollte.
1: Vielleicht auch ein bisschen verzweifelt deswegen, weil die Musik, die er macht und die Tradition, die dazu gehört, dann doch nicht so wirklich seine war. Er hat ja auch Drogenprobleme gehabt, also er hat kein einfaches Leben geführt. Ne?
0: Nein, er hat kein einfaches Leben gehabt und geführt, aber weil du diese Tradition ansprichst, diese Tanzmusik, aus der er kam, die 50er Jahre standen da, abgesehen von Charlie Parker, die auch schon Kunstmusik gemacht haben, aber die standen ja immer noch ganz im Zeichen dieser Swing-Ära, dieser Tanzmusik. Das hat er abgelehnt. Er hat gesagt, Jazzmusik ist Kunstmusik, hat sich deswegen unter anderem auch sehr oft nach Europa orientiert, weil hier natürlich der Jazz eine andere Bedeutung, eine andere Kultur hatte und dann hier viel gespielt. Also man kann schon sagen, dass er den Jazz als Kunstmusik durchaus etabliert und bekannt gemacht hat, im Gegensatz zu vielen anderen Musikern seiner Zeit.
1: Und dann aber in den 70ern auch den Weg gefunden hat zur populären Musik. Absolut. Und dann die Stadien gefüllt hat damit. Jazz, du hast gesagt, es hat bestimmte Traditionen, die haben auch was mit Schwarzen zu tun. Mhm. Miles Davis war ein Schwarzer, war auch ein politischer Musiker, also hat er sich engagiert, waren die Themen für ihn wichtig? Was ist eigentlich schwarze Musik und wie gehe ich damit um?
0: Also ich hatte es eben angesprochen, er kam aus einem sehr wohlhabenden Haushalt und wurde in jedem zweiten Interview angesprochen, ob Jazz denn irgendwas afroamerikanisch, ob irgendwas mit der Diaspora, mit der Sklaverei, also dem Erfahren des Versklavtseins zu tun haben müsse, aus dem sich auch der Blues dann gespeist hat. Da hat er immer den Kopf geschüttelt und gesagt, I'm a rich kid, hat er immer gesagt. Er ist reich, er kann damit nichts anfangen. Aber sehr wohl hat er zum Beispiel immer unterschieden zwischen europäischem und amerikanischem Jazz. Europäische Jazzmusiker /weiß Musikerinnen und Musiker, die klingen anders, hat er gesagt. Er hat es nie so ganz ausformuliert, was genau da das Andersklingen ist. Also ich würde sagen, er hat sich nicht bewusst politisch positioniert, er hat sich nicht geäußert, hat gesagt, ich bin ein politischer Musiker, aber das Setting, in dem er Musik gemacht hat, Stichwort Reichtum, Stichwort immer wieder sich neu erfinden, Stichwort diese ganzen Traditionen ablehnen, das hat durchaus eine politische Komponente gehabt bei ihm.
1: Ich habe ja vorhin gemutmaßt, dass der Erfolg von Miles Davis vielleicht auch darauf beruht, dass er eben eine verhältnismäßig komplexe Musik gemacht hat. Du hast doch gesagt, wenn man den gehört hat, konnte man stolz drauf sein. Also es gehört auch irgendwie so ein bisschen dazu. Die aber gleichzeitig gar nicht so wahnsinnig komplex rüberkam, nee, die man einfach leicht hören kann.
0: Absolut.
1: Das heißt, er hat im Grunde so das Populäre und das anspruchsvoll künstlerische übereinander gekriegt, wie vielleicht nicht so viele andere?
0: Ich würde nicht so weit gehen und sagen, er war am Ende dann ein Popmusiker, weil sein Spiel immer auch was Hochkomplexes und was sehr Virtuoses und Kunstvolles hatte. Also er war jetzt kein Schlagerstar der Jazzmusik. Aber natürlich hat er es geschafft, auch unter anderem deswegen, weil er mit vielen Popkünstlern dann gespielt hat und immer wieder Innovation vorangetrieben hat, da durchaus diese beiden Welten, Populärmusik und Jazzmusik, zu vereinen.
1: Miles Davis, heute vor 100 Jahren wurde er geboren. Mehr zu ihm in der Doku Birth of the Cool in der ARD Mediathek zu sehen. Danke, Sebastian Wellendorf. Und wir hören jetzt Miles Davis mit Musik von George Gershwin, Summertime.

0: Summertime in der Version von Miles Davis, der heute vor 100 Jahren geboren wurde. Westert ist hier in WDR 5 und da beschäftigen wir uns jetzt einmal mehr mit künstlicher Intelligenz. Die mag uns ja oft noch ein bisschen wirr erscheinen, aber sie macht doch rasant Fortschritte und das besorgt viele Menschen, auch den Papst. Leo der 14. hat gerade seine erste Enzyklika, so heißen die päpstlichen Lehrschreiben, veröffentlicht und da warnt er vor den Gefahren künstlicher Intelligenz. Und der Mann hat auch Mathematik studiert. Er kennt sich also aus mit Berechnungen und nichts anderes macht ja die KI. KI, schreibt der Papst, könne Desinformation verbreiten, Konflikte verschärfen und die Welt auf einen Weg endloser Kriege führen. Die Enzyklika war gestern auch Thema bei der Deutschen Bischofskonferenz. Christian Röther über KI und Verantwortung aus Sicht der katholischen Kirche.
1: Die katholische Kirche in Deutschland und der Vatikan in Rom. Nicht immer war man in den vergangenen Jahren einer Meinung. Jetzt beim Thema KI gibt es aus Deutschland aber Lob für den Papst.
2: Ich bin dem Heiligen Vater sehr dankbar für dieses wegweisende Dokument, das mit dem Maßstab der katholischen Soziallehre pointiert, die Gegenwart analysiert und Leitplanken für die Zukunft bietet.
1: Heiner Wilmer, noch Bischof von Hildesheim, bald von Münster und vor allem Vorsitzender der Deutschen Bischofskonferenz.
2: Magnifica Humanitas kommt zur rechten Zeit in eine Welt im tiefgreifenden Umbruch.
1: Magnifica Humanitas, das ist der lateinische Titel der KI-Enzyklika, auf Deutsch großartige Menschheit.
3: Schon dieser Titel ist ein Statement in einer Zeit, in der im Zusammenhang mit künstlicher Intelligenz oft vom Untergang der Menschheit gesprochen wird, spricht der Papst von der großartigen Menschheit.
1: Ursula Nothelle-Wildfeuer ist in Freiburg Professorin für christliche Gesellschaftslehre und hat die KI-Enzyklika auf Einladung der Bischofskonferenz vorgestellt.
3: Mit dieser Enzyklika löst der Papst das Versprechen ein, das er eigentlich mit der Wahl seines Namens gegeben hat. Er hat ganz bewusst den Bezug gesetzt zu Leo dem 13., der 1891 mit Rerum Novarum die erste Sozialenzyklika veröffentlicht hat. Diese Enzyklika wurde zum Fundament der bis jetzt 135-jährigen Tradition kirchlicher Sozialverkündigung.
1: Leo der 14. hat seine erste Enzyklika auf den Tag genau am gleichen Datum unterschrieben wie Leo der 13. damals seine wegweisende Sozialenzyklika, am 15. Mai. Der heutige Leo unterstreicht damit, auch er hat Großes vor, diesmal beim Thema KI. Technikkompetenz hat der Papst auf jeden Fall, meint Bischof Wilmer.
2: Ich weiß, er hat als Generaloberer in Rom selber Mitbrüdern geholfen, die mit dem Drucker nicht mal klar kamen oder mit dem PC. Also er kann Technik.
1: Besonders hebt der Chef der deutschen Bischöfe hervor, dass der Papst vor dem Einsatz von künstlicher Intelligenz in Kriegen warnt.
2: Und da sagt er ganz klar, Maschinen dürfen nicht entscheiden über Leben oder Tod.
1: Die Verantwortung dürfe nicht der Technik überlassen werden, müsse bei den Menschen bleiben. Diesen Aspekt unterstreicht auch die katholische Theologin Nothelle Wildfeuer.
3: Wenn Entscheidungen über Leben und Tod an Maschinen delegiert werden, dann wird die Hemmschwelle für Gewalt gesenkt. Denn die Opfer werden dann nur noch zu bloßen Datenpunkten. Der Papst fordert, die KI zu entwaffnen.
1: Papst Leo legt sich in seiner ersten Enzyklika also an mit einer mächtigen Industrie und mit Staaten, die solche KI-Waffen einsetzen oder es gerne würden. Deshalb meint Bischof Wilmer, das Thema KI wird auch die Kirche in der kommenden Zeit weiter beschäftigen.
0: Die erste Enzyklika von Papst Leo dem 14. Und dafür hat er sich das Thema künstliche Intelligenz ausgesucht. Westert ist hier, Kultur in WDR 5 mit französischem Chanson aus Berlin. Vero Nuque, Le Fait de Café.

0: Der Lesestoff in Westart, der kommt heute von Heike Geißler, die in den letzten Jahren interessante Beiträge geliefert hat zum Zustand unserer Gegenwart und zu unserem Leben in eben dieser Gegenwart. Heike Geißler hat das Arbeitsleben selbst intensiv erlebt, muss man sagen. Sie hat als Saisonkraft gearbeitet und so hieß auch ihr Debütbuch 2014, ein Bericht aus dem Abgrund der Arbeitswelt Logistikzentrum. Und das Verhältnis von Arbeit und Leben, das hat sie seitdem weiter beschäftigt. Auch in ihrem neuen Roman, der heißt Michaela Kohlhaas und nimmt damit Bezug auf einen Klassiker. Michael Kohlhaas nämlich, eine Novelle von Kleist ist das, über einen Pferdehändler, dem Unrecht geschieht und der keine andere Möglichkeit sieht, als dagegen mit Gewalt zu kämpfen. Ulrich Rüdenauer hat die Bücher von Heike Geißler gelesen, eben auch das neue, Michaela Kohlhaas.
1: Im letzten Jahr veröffentlichte Heike Geißler gleich zwei herausragende Essaybände mit den Titeln Arbeiten und Verzweiflung. Was sich als Generalton durch die beiden Lang-Essays zieht, lässt sich mit einem Aphorismus Adornos auf den Punkt bringen. Es gibt kein richtiges Leben im Falschen. Die Hauptfigur von Heike Geißlers neuem Roman könnte aus den Überlegungen dieser Bücher herausgewachsen sein. Sie, eine Friedhofsverwalterin in Leipzig, Eltern, beziehungs- und kinderlos, beschließt eines Tages, sich aus allen Zusammenhängen ihres bürgerlichen Daseins zu verabschieden, Job und Wohnung zu verlassen, ihre undefinierte Wut herauszuschreien, zu verkommen, obdachlos zu sein, sich selbst zugrunde zu richten. So wird es uns jedenfalls von einer Ich-Erzählerin berichtet, die wiederum in ihr eigenes Leben mit zwei Kindern eingebunden, aber irgendwie fasziniert ist von der Aussteigerin. Zugleich bleibt dieses Erzähler-Ich immer ein bisschen auf Distanz, um nicht in den Sog eines Abwärtsstrudels zu geraten. Wie es zum Ausbruch der Erwachsenenweise kam, wird nicht recht klar. Zwischen den Zeilen formuliert sich ein Unbehagen an den Auswüchsen des Kapitalismus und Immobilienmarkts, aber einen bestimmten Anlass liefert die Erzählerin nicht. Besonders befremdlich, die Vorgeschichte dieser großen Frau des Jahrhunderts, wie sie einmal bezeichnet wird, deutet sich nur vage an. Jedenfalls scheint viel Ungenanntes zum radikalen Aufbegehren und rapiden Niedergang beizutragen.
2: Sie war müde. Sie wusste nicht mehr, wer sie war und noch nicht, wer sie werden würde. Sie war ein von den Nachtwinden gebeuteltes Wesen, als verwehte der Wind alles von ihr, zersetzte sie in einzelne Teilchen und trüge sie Böe für Böe ab.
1: Die Protagonistin des Romans trägt den Namen Michaela Kohlhaas. Nach ihr heißt auch Heike Geißlers Roman. Auf dem Cover ist also schon das erste schwere Zeichen gesetzt, wie dieses Buch zu lesen sei. Michael Kohlhaas ist bekanntlich die wohl berühmteste Novelle Heinrich von Kleists. Im Klappentext werden wir dann weiter auf eine Spur gesetzt. Geißler habe eine Überschreibung der Novelle aus dem frühen 19. Jahrhundert im Sinn gehabt. Überschreibung trifft es ganz gut, denn bis auf ein paar offensichtliche Referenzen, die Verwendung bestimmter Namen etwa oder auch von Zitaten, ist der Kleistsche Kohlhaas kaum mehr zu erkennen. Der verruchte Widersacher des Kohlhaas, Wenzel von Tronka, ist bei Geißler ein eiskalter Galerist, der seine finanzielle Macht auszuspielen weiß. Einmal droht er Michaela Kohlhaas unverhohlen.
2: Mir, du Hasenkind, gehört der ganze Block. Und wenn du mich ärgerst, bald auch dein Haus, egal wo du wohnst.
1: Die Drohung steigert ihren Groll, macht aber sonst keinen Eindruck. Ihre Entscheidung, zu einem stinkenden Mahnmal des Außenseitertums zu werden, ist längst getroffen. Heike Geißler beschreibt diesen Abstieg in einer durchaus imposanten Sprache, in Sätzen, die etwas Erhabenes annehmen. Zum Glück nicht mit dem fast juristischen Prosastil Kleists konkurrieren. Aber leider fehlt Michaela Kohlhaas ein Fundament. Bei Kleist wird aus einem konkreten Unrecht ein übersteigerter Kampf um Gerechtigkeit, aus einem geprellten Bürger ein maßloser Terrorist in einem absolutistischen Setting. Bei Geißler erscheint alles seltsam beliebig. Die Ungerechtigkeiten, die der Kohlhaas widerfahren, bleiben unbenannt. Einen Anlass für ihren selbstdestruktiven Systemausstieg sucht man vergeblich. Es ist viel Raunen um diese nicht zu fassende Figur. Ständig muss betont werden, dass sie durch ihr Tun Größe erlange, eine beispielhafte Frau sei, als Sonderling betrachtet werde, aber eigentlich einer Revolutionärin gleiche. Davon ist aber nichts zu spüren. Diese um die sehr unbestimmte Figur kreisende, irgendwie leerlaufende Behauptungsprosa verzettelt sich immer mehr, wird immer redundanter und zielloser. Natürlich kann das Handeln von Michaela Kohlhaas als Widerstand gegen die neoliberale Wirklichkeit verstanden werden, aber bis auf ein paar politische Sentenzen, eingewoben in diese suggestive Kunstprosa, gibt es wenig Ansatzpunkte.
2: Sie sagte, sich das Ende des Kapitalismus vorzustellen, ist tatsächlich unmöglich. Aber das Ende des Kapitalismus zu vollziehen, ist leicht.
1: Mit anderen Worten, Michaela Kohlhaas ist der hochambitionierte Roman einer sehr besonderen Gegenwartsautorin, der auf hohem Niveau missglückt. Die Verbindungslinien zu Kleist erscheinen nicht straff, sondern sehr lose. Vielleicht wird das Buch aber gerade dadurch zum Symptom einer Zeit, in der auch die Auseinandersetzung über fundamentale gesellschaftspolitische Fragen an Rückzug und Sprachlosigkeit scheitert.
0: Literatur über soziale Gerechtigkeit. Heike Geißler, Michaela Kohlhaas, erschienen im Surkamp Verlag. Westart ist hier, gleich die Kulturnachrichten, bis dahin das Duo des Jazzpianisten Emmett Cohen mit einer rosa Katze. Pink Panther Padder.

0: Pitter Patter in Westart.
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2: Mit Richard Hucke. Das Theaterstück Der Zauberer von Ös, Opus Ösil, wird mit dem Hermann-Sudermann-Preis für Dramatik ausgezeichnet. Der Autor Akin Emanuel Schipal erzählt darin die Geschichte des Fußballnationalspielers Mesut Özil in Rückblenden, etwa in Dialogen mit Mitgliedern der Familie und des WM-Teams. Nach Angaben der Jury gelingt es Akin Schipal mit rasanter Sprach- und Spielkunst, den Ball virtuos flach zu halten. Der 1991 geborene Autor und Filmemacher Akin Emanuel Schipal wuchs in Gelsenkirchen und der Türkei auf. Der mit 6.000 Euro dotierte Preis der Hermann-Sudermann-Stiftung und des Deutschen Theaters Berlin wird am 16. Juni überreicht. Die Bachstadt Leipzig will als City of Music in das UNESCO-Netzwerk der kreativen Städte aufgenommen werden. Zur Begründung teilte die Stadt mit, Leipzig sei ein bedeutender Musikort Europas, der eine jahrhundertealte Musiktradition mit einer lebendigen, freien Szene verbinde. Die Musikgeschichte Leipzigs ist eng verbunden mit Persönlichkeiten wie Johann Sebastian Bach, Felix Mendelssohn Bartholdy, Clara und Robert Schumann, Richard Wagner und Hans Eisler. Wichtige Institutionen sind etwa das Gewandhausorchester und der Thomanerchor Leipzig. Bei der Bewerbung für das UNESCO-Netzwerk gibt es zunächst eine nationale Vorauswahl. Beim Nachdenken über seinen letzten Tatort verspürt Harald Krasnitzer nach eigenen Worten keinen Abschiedsschmerz. Der Frankfurter Allgemeinen Zeitung sagte der 65-jährige Schauspieler, er habe ja alles gehabt. Man könne an nichts festhalten. Selbstbestimmtes Aufhören habe eine schöne, wohltuende Energie. Krasnitzer verkörpert seit Ende der 90er Jahre für den ORF den österreichischen Tatortermittler Moritz Eisner. Zum Jahresende wird er aus der ARD-Krimiserie ausscheiden, gemeinsam mit Adele Neuhauser, die an seiner Seite die Kommissarin Bibi Fellner spielt. Die US-amerikanische Jazz-Legende Sonny Rollins ist tot. Er wurde 95 Jahre alt. Laut seiner Online-Seite ist er am Montag in seinem Haus in Woodstock im US-Bundesstaat New York gestorben. Rollins war einer der einflussreichsten Jazz-Saxophonisten und Modern-Jazz-Komponisten. Seine Improvisationen waren technisch virtuos und rhythmisch komplex. Er wurde auch der Saxophone-Kolossus genannt, der Saxophon-Koloss. Das war der Titel eines Albums von 1956. Rollins war als junger Mann heroinabhängig und eine Zeit lang obdachlos. Seine erste Schallplatte nahm er 1949 auf.
0: Die Westart Kulturnachrichten, Dankeschön. Und wir hören Musik von Sonny Rollins, On a Slow Boat to China.

0: wie zurechtkommen will, dann hilft das Studium an der Akademie ungemein. Wenn Studentinnen und Studenten aber Eltern werden, während sie studieren, dann wird's schwierig. Denn schon in der Schwangerschaft dürfen sie nicht mehr arbeiten, wegen der möglicherweise gefährlichen Dämpfe in den Ateliers. Damit das Studium trotzdem weitergehen kann, hat die Kunstakademie nun ein Eltern-Kind-Atelier eingerichtet. Laura Dresch war für uns dort und hat mit den Studentinnen und Studenten gesprochen.
1: Also das ist ein Atelier, in dem gearbeitet werden kann mit Kind.
2: Christi Knapp-Tschaikowskaja steht mit Kommilitoninnen und einem Baby im neu eröffneten Eltern-Kind-Atelier der Kunstakademie Düsseldorf. Helles Holz, viel Licht, freundliche Stimmung. Hier stehen Möbel, die flexibel umgebaut werden können, und ein Flaschenwärmer für Babynahrung. Ein richtiges Spieleparadies mit Bauklötzen, Murmelbahn, Bastelmaterial und Erste-Hilfe-Koffer, falls mal eine Schere daneben schneidet. Während die Kinder hier spielen, können direkt daneben ihre studierenden Eltern Kunst machen, denn das ist ab der Schwangerschaft nicht mehr in den normalen Räumen möglich.
1: Anders als an anderen Hochschulen haben wir hier die Problematik, dass auch mit vielen Giften noch in den Klassen gearbeitet wird, und allein in der Schwangerschaft ist das dann schon ein faktischer Ausschluss aus der Klasse, weil man sich dann nicht mehr aufhalten kann.
2: Ein ziemliches Problem. Wichtiger Bestandteil des Kunststudiums ist neben den Kolloquien das Experimentieren mit Materialien und Ausprobieren neuer Techniken in den Werkstätten. Wie an anderen Unis größtenteils zu Hause arbeiten, geht einfach nicht. Die Idee fürs Eltern-Kind-Atelier kam aus der Studierendenschaft.
1: Wir hatten uns sozusagen umgeschaut, wie das andere Kunsthochschulen handhaben, und gesehen, dass die meisten Hochschulen schon längst einen Eltern-Kind-Raum eingerichtet hatten, teilweise sogar mit einer flexiblen oder dauerhaft angebotenen Kinderbetreuung.
2: Doch die hochrenommierte Düsseldorfer Kunstakademie war da etwas hinterher. Vor einem Jahr haben die Studis den Antrag eingereicht, wollten ein sicheres Arbeitsumfeld. Finanziert haben den Raum Gleichstellungsmittel. Die große Schrankwand hat die hauseigene Holzwerkstatt gebaut. Künstlerinnen mit Kind waren lange unsichtbar, vielleicht sogar kaum existent. Gleichstellungsbeauftragte Sarah Wiesmann erinnert sich noch gut an ihre Studienzeit in Münster.
3: Während meines Studiums, also ich bin jetzt Ende 40, da gab es gar keine Kinder an der Hochschule. Also das ist mir einfach null präsent, das war im Grunde keine Option.
2: Lange wurde Künstlerinnen offen gesagt, wenn ihr Kinder bekommt, ist die Karriere vorbei. Das Gefühl hatte auch Tschaikowskaja.
1: Es war am Anfang ein Problem, weil ich das Gefühl hatte, von manchen Professorinnen abgeschrieben zu sein. Also in Gedanken, dass ich nicht mehr als Künstlerin tätig sein kann. Deswegen hatte ich das Gefühl, dass ich nicht mehr mitgedacht wurde, dass ich überhaupt noch weiterhin arbeite. Also es wurde mir sozusagen in Anführungsstrichen eine Pause gegönnt, aber eine Pause, die ich ja nicht nehmen wollte.
2: Allerdings, sagt sie, käme es darauf an, in welcher Klasse man sei. An der Kunstakademie haben alle Klassen eine feste Professorin bzw. einen Professor, der nicht nur die künstlerische Entwicklung, sondern auch das Miteinander prägt.
1: Von einer Professorin, die selbst ein Kind hat, wurde das bestärkt. Da war das selbstverständlich, dass man weiterhin arbeiten kann. Und es war eher eine pragmatische Frage, wann man arbeitet.
2: Das Vorhaben, einen sicheren Arbeitsplatz für Eltern zu schaffen, ist also auch ein hochschulpolitisches Statement. Ein Statement, das als Raumgestaltung sichtbar wird. Architektin Viviane Bonfanti zeigt auf Namen und Großbuchstaben, die über der Schrankwand angebracht sind. Wer schon mal bei der Kunstakademie war, kennt diese Schriftart. Draußen, auf der Fassade, stehen in ihr Namen berühmter Künstler. Alles Männer. Doch hier drinnen steht Kollwitz, Bourgeois, Eisenmann.
4: Wir haben hier Namen von Künstlerinnen, die alle Kinder hatten. Und es geht so ein bisschen um eine Vorbildfunktion, weil es ja auch um Rollenvorbilder geht. Es gibt nicht so viele berühmte Künstlerinnen in der Kunstgeschichte, die Kinder hatten. Und wir wollten einfach Studierenden, die hier arbeiten, die ja auch ab und zu an Schwierigkeiten stoßen, diese Vorbilder mitgeben.
2: Noch riecht es hier nach frischem Holz. Alles ist neu und sauber. Bald wird hier Kunstakademie-Flair entstehen. Gemalt, gebaut und experimentiert von groß und klein. Mit Farbklecksern auf dem Boden und Kunst an den Wänden. Ganz so wie in den anderen Ateliers. Nur ohne giftige Dämpfe. Ein frischer Wind, auch für alte Strukturen.
0: Das Eltern-Kind-Atelier an der Kunstakademie in Düsseldorf. Westart ist hier, gleich gucken wir uns die fertige Kunst an, beziehungsweise wir hören sie. In Aachen ist das Werk der Klangkünstlerin Christina Kubisch zu sehen.

0: Holly Earth, die französische Sängerin Marion Rampal in Westart. Jetzt gehen wir ins Aachener Ludwig Forum. Das zeigt gerade die Klangkünstlerin und Komponistin Christina Kubisch in einer Ausstellung, die sich mit Klängen beschäftigt. Klänge, die wir normalerweise gar nicht hören. Zum Beispiel Strom, der sich durch Leitungen bewegt. Strahlung, die uns umgibt. Das alles macht die vielfach ausgezeichnete Kunst von Christina Kubisch hörbar. Und das auf einer Weise, bei der sich Hören und Sehen zu einem Erlebnis verbinden. Wie das aussieht und wie es sich anhört, das weiß Claudia Dichter.
1: Eine große Schwarz-Weiß-Projektion zeigt eine junge blonde Frau im schwarzen Spaghetti-Trägerkleid mit Querflöte. Statt einfach darauf zu spielen, traktiert sie sie mit metallischen Fingerhüten, Kondomen und Boxhandschuhen. 1975 hat die damals 27-jährige Christina Kubisch diese Emergency-Solos aufgeführt. Ein Akt der Befreiung, das Ende ihrer Karriere als Flötistin und der Anfang ihrer Entdeckungsreise als Klangforscherin.
2: Ich wollte weg von dieser Rolle als Flötistin. Ich wollte eigentlich auch komponieren. Ich wollte experimentell arbeiten, neue Klänge entdecken.
1: Den Weg, den sie in den folgenden Jahrzehnten bis heute gegangen ist, zeichnet die Ausstellung im Aachener Ludwig Forum eindrucksvoll nach. Mit Schwarz-Weiß-Videos der frühen Performances, mit Partituren, Zeichnungen, Fotografien und mit teils raumgreifenden Installationen. Nach ihrem Studium der Malerei, Querflöte und Komposition ging Christina Kubisch Anfang der 1980er Jahre nach Mailand und studierte Elektronik.
2: Ich habe da unter anderem eben dieses System der Induktion entdeckt, das heißt die Übertragung von einem elektrischen Feld zu einem anderen kabellos. Und habe dann mit einem alten Telefonverstärker, den ich umgebaut habe, die ersten Experimente gemacht.
1: So klingt Il Respiro del Mare, der Atem des Meeres aus dem Jahre 1981. An den Wänden zwei große Linienzeichnungen eines Labyrinths aus elektrischen Kabeln. Die einen rot, die anderen blau. Man nimmt einen kleinen Hörwürfel, der elektromagnetische Signale in den Kabeln hörbar macht, hält ihn ans Ohr und folgt dem Klang der Linien.
2: Das war sozusagen der Ursprung. Im Grunde geht es darum, eine Spule zu bauen aus Kabel. Und dieses Kabel macht eben auch eine Zeichnung. Und die Klänge, die da drin sind, sind zwei Monoklänge. Einmal ein Atem von mir und einmal das Meer.
1: Schon in dieser ganz frühen Arbeit kommt vieles von dem zusammen, was das Werk von Christina Kubisch ausmacht. Unsichtbares hörbar machen und uns, das Publikum, in Bewegung setzen und zu eigenen Interpreten machen. Denn die Soundinstallationen sind dieselben, aber die Art und Weise, wie wir uns bewegen, wie schnell, wie langsam, ob von links nach rechts und zurück, jeder hört sein eigenes Stück, so wie in der Installation Kupfergarten. Im ersten, fast leeren Raum sind rund 1400 Meter elektrische Kabel längs, quer und diagonal über den Köpfen verspannt. Man setzt einen der elektromagnetischen Spezialkopfhörer auf, die Kubisch entwickelt hat, und betritt eine völlig andere Welt.
2: Das sind Klänge, die ich in Südafrika aufgenommen habe, in der Nähe einer Kupfermine. Dann gibt es Klänge von Instrumenten, also die Hälfte unserer klassischen Orchester ist ja aus Kupfer. Und dann geht es über in elektromagnetische Klänge, die ich mit gewissen Geräten im Stadtraum aufnehmen kann. Das sind vor allen Dingen Klänge von Sicherheitsschranken und die sind pur aufgenommen, also nicht hinterher irgendwie noch computermäßig verändert.
1: Im zweiten Raum des Kupfergartens braucht man keine Kopfhörer mehr. Hier wummert, dröhnt und fiebt es aus einem langen, geflochtenen Zopf aus Kupferkabeln, an deren Ende kleine Lautsprecher sind, aus Säulen mit Kupferdraht und aus Hockern.
2: Das sind Klänge, die ich in einem Hochspannungswerk aufnehmen durfte. Und ich musste da unter Sicherheitsvorkehrungen sehr vorsichtig sein, konnte aber mit meinen elektromagnetischen Sensoren relativ nah an die ganzen Hochspannungsleitungen gehen. Und da entstehen eben solche Klänge. Also es sind ganz dichte elektromagnetische Felder, die entstehen, wenn wir Strom leiten.
1: Strom ist in unserer digitalen Welt allgegenwärtig. Aber dass er sich so anhört, beunruhigt. Denn unwillkürlich fragt man sich, was macht das mit uns? Und noch etwas thematisiert Kubisch mit dieser Raumgrenze. Installation, das Kupfer selbst.
2: Mich hat Kupfer immer fasziniert, weil es einerseits ein sehr schönes Material ist, ein sehr altes. Wir verbrauchen Unmengen davon heute und machen uns wenig Gedanken darüber, wo es herkommt.
1: Die Ambivalenz des Materials und die dunkle Seite des Umgangs damit macht Kubisch deutlich. Es sind durchaus politische Fragen, die sie damit implizit stellt.
2: Jemand hat mich kürzlich mal einen elektromagnetischen Whistleblower genannt. Das fand ich ein großes Kompliment, obwohl ich natürlich gar nicht die Risiken auf mich nehme, die wirkliche Whistleblower haben. Aber es ist schon so, dass es mir auch wichtig ist, nicht mit erhobenem Zeigefinger zu sagen, etwas ist gut oder schlecht, sondern Erfahrungen zu schaffen, die etwas in unserer Sichtweise verändern.
1: So kommt man sehr nachdenklich aus dieser beeindruckenden Ausstellung heraus, die zum Schluss noch die Stille thematisiert. Seit Jahren bittet Kubisch Menschen auf der ganzen Welt darum, das Wort Stille in ihrer Sprache zu sprechen. Herausgekommen sind über 40 Sonogramme, die das Gesprochene grafisch als Amplituden und Schattierungen sichtbar machen. Auch John Cage, mit dem sie befreundet war, hat ihr das Wort auf Kassette gesprochen. Sein Sonogramm hängt zwischen den anderen. Welches es ist, das erkennt nur sie.
0: The Emergence of Sound im Aachener Ludwig Forum Kunst von Christina Kubisch zu sehen und zu hören noch bis Mitte September. Best alles hier. Das war Westart in WDR 5. Nach uns die Nachrichten und dann Quarks mit Maria Backer. Und die spricht dann unter anderem über CO2. Das muss raus aus der Atmosphäre, sagt die Wissenschaft. Vor allem, wenn wir immer mehr reinblasen in die Atmosphäre. Und da ist eine Möglichkeit offenbar Geoengineering. Kalk im Meer könnte CO2 aufnehmen. Wie realistisch das ist, bei Quarks erfahren Sie es. Ich bin Jörg Biesler. Machen Sie es gut.

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0: 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Es ist 15 Uhr. 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
2: Die Nachrichten mit Kerstin Bonn. Guten Tag. Die Deutsche Bahn verbietet Alkohol jetzt an weiteren Bahnhöfen in Nordrhein-Westfalen. Am Kölner Hauptbahnhof gilt das Verbot schon seit Anfang April. Heute sind noch 6 Städte dazugekommen. Peter Neuhaus, WDR aktuell. Um welche Bahnhöfe geht es genau?
3: Es geht einmal um 3 Hauptbahnhöfe im Ruhrgebiet, nämlich in Essen, Duisburg und Dortmund. Außerdem um Bonn, Düsseldorf und Münster. Da ist es jetzt nicht mehr erlaubt, Alkohol zu trinken. Das gilt im gesamten Bahnhof, auch an den Gleisen. Dazu gibt es Durchsagen und grüne Plakate mit durchgestrichener Flasche und Weinglas. Und es ist auch Bahnpersonal mit der Bundespolizei unterwegs, um verstärkt auf die neue Regelung hinzuweisen. Denn wahrscheinlich bekommt erstmal nicht jeder mit, dass das Alkoholverbot eingeführt worden ist. Hintergrund sind Rückmeldungen von Reisenden, aber auch von Bahnmitarbeitern, die sich wünschen, dass es sich an den Bahnhöfen sicherer anfühlt. Wer sich nicht dran hält, muss mit einem Platzverweis rechnen und bei Wiederholung mit einem Hausverbot, also dass man den Bahnhof überhaupt nicht mehr betreten darf.
2: Sowohl Erwachsene als auch Kinder wünschen sich einer Umfrage zufolge Änderungen am Bildungssystem. Das Deutsche Kinderhilfswerk hat darin auch nach Verbesserungsideen gefragt. Bei Kindern kam dabei der Wunsch nach kostenlosen Kitas, Schulen und Lernmaterialien an erster Stelle. Wie es bei den Eltern aussieht, erklärt Chris Bredo, WDR Berlin.
4: Also die befragten Erwachsenen sagen ganz klar, es wäre mehr Personal nötig, um die Bildungschancen für sozial benachteiligte Kinder zu verbessern. Orga-Aufgaben dürften nicht an den Pädagogen hängen bleiben. Und sie fordern, Bildung von der Kita bis zur Schule muss kostenfrei sein, einschließlich Lern- und Unterrichtsmaterialien, und zwar in jedem Bundesland. Zustimmungswerte von über 80% bekommt auch die Forderung, dass Schulen mit einem besonders hohen Anteil an sozial benachteiligten Schülern besonders gefördert werden müssten.
2: Weitere Meldungen im Überblick. In einigen Regionen Nordrhein-Westfalens sollen die Menschen sparsam mit Trinkwasser umgehen. In Jülich bei Aachen und in Teilen von Ostwestfalen haben Stadtwerke und Verbände dazu aufgerufen, Pools nicht mit Leitungswasser zu füllen oder Gärten nicht zu bewässern. Bei den heißen Temperaturen wird zu Spitzenzeiten mehr Trinkwasser verbraucht als sonst. In Brüssel beraten die Agrarminister über Hilfen für die Landwirtschaft wegen der hohen Düngerpreise. Die EU-Kommission hatte vor wenigen Tagen einen Aktionsplan vorgelegt. Der sieht vor, dass Landwirte schon bald finanziell unterstützt werden sollen. Außerdem sollen Zölle auf Düngemittel wegfallen, die importiert werden. Für die deutsche Eishockey-Nationalmannschaft ist die WM vorbei. Das Team ist nach der Vorrunde ausgeschieden. Das Weiterkommen ins Viertelfinale wäre nur noch möglich gewesen, wenn Lettland heute sein Gruppenspiel verliert. Lettland hat aber gegen Ungarn 8:1 gewonnen.
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2: In Coesfeld hat die Polizei einen Autofahrer aus dem Verkehr gezogen, der mit ungekühltem Hackfleisch auf dem Weg in die Niederlande war. Aber das war noch nicht alles, berichtet Jörn Hamann für WDR aktuell.
5: Der 34-jährige Gastronom, der war auch noch betrunken unterwegs und zwar mit rund 2,6 Promille. Zeugen hatten die Polizei gerufen, weil der Wagen auf einer Bundesstraße bei Coesfeld-Lette in Schlangenlinien fuhr. Bei der Kontrolle fanden sich dann leere Bierdosen im Auto und eben 2 Kartons ungekühltes Hackfleisch. Das wollte der Mann über 430 Kilometer zu seinem eigenen Lokal bringen und das auch noch ohne Fahrerlaubnis. Die war schon vorher einkassiert worden. Weiterfahren durfte der Mann nicht und das Fleisch kam in den Müll.
2: Das war WDR aktuell. Das Wetter in Nordrhein-Westfalen. Am Nachmittag scheint überall die Sonne. Die Höchstwerte in Monschau 29 Grad, in Detmold 31 und in Ahlen 32 Grad. Morgen gibt es wieder viel Sonne, aber auch einige Wolken. Es kühlt sich deshalb etwas ab, maximal 20 bis 28 Grad morgen. Und auch am Donnerstag wird es weiter sonnig bei maximal 28 Grad. Die Zeit, es ist 15.04 Uhr. WDR 5, die Verkehrslage. A1 Euskirchen Richtung Dortmund zwischen Kreuz Köln Nord und Kreuz Leverkusen West eine Viertelstunde plus 4 Kilometer Stau. A2 Dortmund Richtung Oberhausen zwischen Bottrop und Kreuz Oberhausen eine Viertelstunde plus 6 Kilometer. A3 Arnheim Richtung Oberhausen vor dem Grenzübergang Elten eine halbe Stunde mehr, 5 Kilometer Stau. A3 Oberhausen Richtung Köln zwischen Mettmann und Dreieck-Langenfeld eine Viertelstunde plus 5 Kilometer Stau und stockend. Und A4 Aachen Richtung Köln vor dem Grenzübergang Fettschau eine Viertelstunde mehr 4 Kilometer Stau.
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6: Mit Maria Backer. Hallo am Dienstagnachmittag. Ich habe mal ein bisschen Ozean für uns alle mitgebracht. Kann ja nur gut tun, oder? Bei diesen Temperaturen. Und manche waren ja vielleicht über die Pfingsttage auch gerade mal am Meer, haben die gute Luft eingeatmet. Kein Wunder, dass das so gut tut. Die Meere dieser Welt liefern die Hälfte des Sauerstoffs. Ich habe in einem NABU-Bericht die schöne Formulierung gefunden, jeder zweite Atemzug hat seinen Ursprung im Meer. Außerdem speichern Meere 50 mal mehr Treibhausgase als unsere Atmosphäre mit allem, was da drin ist. Und sie sind damit enorm wichtig für uns und das gesamte Klimasystem. So, und warum singe ich hier das Hohelied auf die Meere? Weil wir heute über die Frage sprechen, geht da vielleicht noch mehr? Stichwort marines Geoengineering.
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6: Es gibt die Idee, dass wir dem Meer gemahlenes Kalkstein zufügen könnten. Dann würde es noch mehr CO2 binden. Und das ist nötig, um bis Mitte des Jahrhunderts klimaneutral zu werden. Haben Sie schon von der Idee gehört? Wenn ja, was denken Sie? Ist es eine gute Idee? Haben Sie vielleicht Fragen dazu? Neugierige, kritische oder vielleicht begeisterte Anmerkungen? Es dürfen auch Entgeisterte sein, wie auch immer. 0800 5678 555 ist die kostenlose Nummer zum Mitreden, Grübeln, Diskutieren. 0800 5678 555 oder mailen Sie an quarks@wdr.de. Zu Gast ist heute der Meeresforscher Professor Dr. Andreas Oschlies vom Geomar-Helmholtz-Zentrum für Ozeanforschung in Kiel, wo er gerade auch direkt an der Förde sitzt, mit mir verbunden ist, Experte für marines Geoengineering. Moin, herzlich willkommen bei WDR 5, Herr Oschlies.
7: Guten Tag, Frau Bacher.
6: Hallo. Man könnte ja auch sagen, wir pflanzen Wälder, wir renaturieren Moore, all diese bekannten Dinge. Warum sollten wir aus Ihrer Sicht auch noch Kalk ins Meer bringen?
7: Ja, wir müssen das natürlich machen, aufforsten, renaturieren, ganz viel Photosynthese am Land betreiben, um dort auch CO2 zu binden, in Kohlenstoff umzuwandeln. Nach allem, was wir wissen, wird das aber nicht ausreichen, um unsere Klimaziele zu erreichen. Das heißt, wir haben zu wenige Optionen bisher und wir müssen uns alle möglichen Optionen genau anschauen. Können die uns helfen, diese versprochenen Klimaziele wirklich zu erreichen? Bisher haben wir keinen guten Fahrplan dafür.
6: Und was könnte der Ozean noch mehr schaffen, wenn wir das machen?
7: Der Ozean kann den Großteil schaffen. Das wird er auch auf langen Zeitskalen, Hunderttausenden von Jahren, wird der Ozean das Klimaproblem lösen. Nur solange haben wir die Zeit nicht und die Ökosysteme auch nicht. Wir wissen aber aus früheren Klimakatastrophen auf dem Planeten, dass der Ozean am Ende solche CO2-Peaks aus der Atmosphäre wieder rausnehmen kann. Also Korallenriffe lösen sich zum Beispiel auf, andere Kalksedimente lösen sich auf. Und das ist mal so eine Verschwinden lassen von Kohlensäure und damit von CO2 aus der Atmosphäre in den Ozean, wo der dann in Salze der Kohlensäure umgewandelt wird.
6: Mhm. Super spannend, was da alles drin passiert. Darauf gehen wir gleich ein. Gegenargumente liegen auch schnell auf der Hand. Ne? Das sind enorme Eingriffe ins System. Wie gut können wir überhaupt die Folgen einschätzen? Erstmal nur kurz ab, gibt es dazu Antworten?
7: Da arbeiten wir dran. Es gibt schon sehr viele Antworten. Also es reicht aber noch nicht, um jetzt Entscheidungen treffen zu können, sollten wir das im großen Maßstab machen.
6: Ich würde sagen, damit liegen schon mal erste Infos auf dem Tisch. Wir wollen natürlich auch verstehen, was das alles genau bedeutet. Marines Geoengineering, Kalk im Meer. Und darum tauchen wir hier gleich richtig ein. Unter 0800 5678 555 sind Sie live dabei, wenn Sie mögen. Oder mailen Sie an quarks@wdr.de.

0: Sie werden auch gerne als die vier Freunde aus Stuttgart beschrieben, die Rikas. Hiermit We Had a Date. Sie hören WDR 5 und bei uns geht es jetzt um die Frage, können wir es durch marines Geoengineering schaffen, noch mehr CO2 aus der Luft zu holen? Das klingt erstmal vermutlich abstrakt. Vielleicht denken Sie auch, was? Was wollen die machen? Und genau das wollen wir jetzt versuchen zu klären. Professor Dr. Andreas Oschlies forscht nämlich dazu am Geomar-Helmholtz-Zentrum für Ozeanforschung in Kiel. Sie sind auch Mitvorsitzender der deutschen Forschungsmission CDR Mare. CDR steht für Carbon Dioxide Removal. Vielleicht erklären Sie erstmal, was für eine Mission Sie da verfolgen.
1: Ja, vielen Dank. Wir sehen, dass es unglaublich schwierig wird, die Klimaziele, die wir zum Beispiel im Klimaschutzgesetz in Deutschland haben, nämlich Netto-Null-Emissionen bis 2045 zu erreichen, da nicht auf einem guten Weg sind. Wir haben viel zu viele Emissionen aktuell, die gehen zu langsam runter. Aber selbst in einem ganz optimistischen Fall, in dem wir uns alle anstrengen, die Gesetzgebung auch so spielt, dass wir wirklich Emissionsminderung forcieren, dann werden Restemissionen bleiben. Wir haben also Müllverbrennung, wir haben ein bisschen Zementproduktion, wir haben Landwirtschaft, wir haben irgendwo Sachen, wo entweder chemisch oder durch Verbrennen CO2 entsteht. Und damit wird dieses Netto-Null, was wir im Gesetz haben in Deutschland, nur möglich, wenn wir auch gleichzeitig zu diesen Restemissionen irgendwo anders CO2 aus dem System rausnehmen, also aus der Atmosphäre rausnehmen. Das können wir probieren durch Aufforsten, durch Photosynthese an Land, Pflanzen, mehr Pflanzen wachsen lassen, als wir es heute tun. Und da sehen wir aber, das Potenzial ist begrenzt. Wir haben halt nur begrenzte Flächen. Wir wollen auf den Flächen auch noch was anderes machen, Nahrungsmittel produzieren zum Beispiel. Und da kommt der Ozean ins Spiel, dass wir sagen, der größte Teil der Erdoberfläche ist ja Meer, ist eine Kontaktfläche mit der Atmosphäre. Und kann man jetzt nicht den Ozean so modifizieren, dass er noch mehr CO2 aufnimmt, als er es heute schon tut? Also heute nimmt er schon ein Viertel unserer Emissionen jeden Tag auf, dadurch, dass wir einfach praktisch einen Überdruck in der Atmosphäre schaffen, so wie im Wassersprudler in der Küche. Wir drücken mehr CO2 in die Atmosphäre und das drückt auch gleichzeitig durch die Meeresoberfläche in den Ozean und führt dort zu der Ozeanversauerung.
0: Ja, und genau weil das so ist, weil Sie es schon so beschreiben, da hat man eigentlich die Idee, die Ozeane pfeifen doch eigentlich auch schon aus dem letzten Loch. Was
1: Richtig.
0: Sollen die denn noch?
1: Das tun sie auch. Und das ist, also die Erwärmung des Meeres ist dramatisch. Das sehen wir auch hier in der Kieler Förde, in der Ostsee. Die Temperaturen steigen rasant. Viele Seegräser, Seegraswiesen verschwinden, weil es zu warm wird. Viele Tiere können nicht mehr in so einer warmen Umgebung gut leben. Wir sehen, die Schichtung ändert sich, der Sauerstoffgehalt ändert sich. Ganz, ganz viele dramatische Veränderungen tatsächlich. Und es ist eigentlich abstrus, jetzt dran zu denken, jetzt gehen wir nochmal in den Ozean und streuen noch Kalk rein oder machen auch andere Sachen. Wir können auch mehr Seegräser wachsen lassen, versuchen Algen wachsen zu lassen.
0: Ja, eins nach dem anderen.
1: Genau. Und aber wir gehen da noch rein und industrialisieren quasi den Ozean, den wir eigentlich schützen wollen. Und das ist tatsächlich eine Verzweiflungsmaßnahme. Wir sehen, also wenn wir jetzt nichts tun, wenn wir so weiter tun, unsere Klimaziele reißen, die Gesetzesvorhaben, die wir haben, reißen, dann wird es katastrophal. Das zeigen uns unsere Klimamodelle, mit denen wir jeden Tag arbeiten. Und das tue ich jetzt schon seit 25, 30 Jahren. Mhm. Und wir sehen, wir sind immer noch auf einem der schlimmsten Pfade, die wir uns damals vorgestellt haben. Und gerade im Meer sehen wir tatsächlich, die Änderungen sind dramatisch. Und dort ist, die viele Meeresbewohner können nicht weglaufen, die können nicht umziehen, die können nicht woanders hin, die sterben aus. Sie werden natürlich auch noch befischt und da geht viel durch mechanische Schleppnetze und was weiß ich nicht, alles kaputt. Aber auch durch die Umweltänderung, durch die Klimaänderung im Meer sehen wir drastische Veränderungen, die wir so auf dem Planeten außerhalb der großen Aussterbeereignissen, in denen halt 80-90% der Lebewesen verschwunden sind, bisher nicht gesehen haben.
0: Okay, und jetzt haben Sie ja die Idee, Kalkstein könnte hier vielleicht noch eine kleine Lücke schaffen für uns. Also es gibt verschiedene Ansätze zum marinen Geoengineering. Einer ist eben Kalkstein im Meer, also zermahlener Kalkstein. Was genau verändert denn Kalk im Wasser? Einfach um es jetzt einmal zu verstehen, was ist denn der Gedanke dabei?
1: Genau, der Kalk neutralisiert einen Teil der Kohlensäure. Das machen wir auch, wenn wir in der Küche arbeiten, da bildet sich oft Kalkniederschlag, gerade am warmen Wasser oder am Bad. Und dort nehmen wir den Kalkbelag weg durch ein saures Reinigungsmittel. Wir kippen eine Säure drauf und dann verschwindet beides. Am Ende ist der Kalk weg, das Reinigungsmittel auch. Und beides, gut, das ist mit dem Abwasser dann irgendwo ins Klärwerk gegangen und letztlich in den Ozean auch. Das Umgekehrte wollen wir im Ozean machen. Wir wollen jetzt dort nicht den Kalk wegkriegen, sondern die Säure wegkriegen. Aber die Säure, die Kohlensäure, die halt im Gleichgewicht mit der Atmosphäre oben drüber ist. Und diese Kohlensäure können wir neutralisieren, indem wir was Basisches reintun. Das ist also reine Chemie, wie aus der Schule. Wir kombinieren eine Säure und eine Base, die Kohlensäure, mit einem basischen Produkt. Und das ist ein sehr einfaches und auch ein sehr ökologisch unbedenkliches, ist Kalk. Und damit waschen wir die Kohlensäure raus und neutralisieren beides. Also Kohlensäure gegen Kalk, beides löst sich auf, verschwindet, wird Salze der Kohlensäure, also Carbonate, Bicarbonate. Die bleiben im Wasser gelöst, haben aber keine Gasphase mehr. Das heißt, sie können nicht ausgasen und zurück in die Atmosphäre kommen. Damit ist das langfristig auf vielen 10 bis 100.000 Jahren im Ozean gespeichert als ein Salz der Kohlensäure. Und das ist die Idee dahinter, dass man also rein chemisch ansetzt. Was der Ozean auch selber natürlich macht. Also aktuell lösen sich eben Korallenriffe auf. Die werden durch die Kohlensäure angegriffen. Der Kalkstein dort löst sich auf. Und diese auflösenden Korallenriffe sind letztlich gut fürs Klima. Also die lassen Kohlensäure verschwinden und ermöglichen damit mehr CO2 wieder aus der Atmosphäre in den Ozean reinzukommen.
2: Wir lassen nochmal sozusagen den Schritt, wie kommt das überhaupt da rein, lassen wir nochmal kurz als Lücke so stehen. Was ist denn die Erwartung, wie sich das dann weiterentwickeln? Sie sagen, das ist dann für längere Zeit gespeichert, aber was soll unter Wasser noch alles passieren? Also das ist ja... Ja, es ist ja schon erstmal eine massive Veränderung auch. Was bewirkt das noch?
1: Das ist keine so ganz massive Änderung. Also wir ändern die Konzentration dieser Carbonat- und Bicarbonat-Ionen der Salze um 1-2%. Das sind sehr, sehr kleine relative Änderungen. Und wir verändern aber den Partialdruck, den Druck in CO2 deutlich. Den können wir also viel stärker einstellen. Das ist letztlich eine chemische Pufferkapazität des Ozeans. Der hat also einen sehr großen Speicher an diesen Salzen und die relativen Änderungen da sind gering. Das wird aber, das Ganze wird mit den Meeresströmungen dann durch den ganzen Ozean geschleust letztlich. Und diese Strömungen sind zum Teil langsam, die brauchen viele hundert Jahre, um das einmal umzuwälzen. Und so lange ist das Ganze nachher unterwegs und wird am Ende den Ozean in ein neues Gleichgewicht bringen.
2: Bisher haben sie aber noch nichts ins Meer geschüttet, oder? Also die Forschung war jetzt erstmal im Labor.
1: Genau, die Forschung ist alleine im Labor. In Deutschland ist das gesetzlich bisher gar nicht erlaubt, irgendwas ins Meer zu schütten. Außer man könnte mit Düngemitteln, dürfte man Experimente beantragen. Alle anderen Sachen sind generell ausgeschlossen bisher. Es ist ein neues Gesetz unterwegs, das wurde auch im Bundestag schon verabschiedet, dass demnächst einige Formen, wie auch im Kalk reinstreuen, erlaubt werden könnten, wenn sie richtig beantragt sind. Und dann muss man auch ein ganzes Begutachtungsverfahren, Genehmigungsverfahren durchgehen. Das wäre in Deutschland dann möglicherweise auch demnächst möglich. Andere Länder sind da offener sozusagen und oder unkritischer vielleicht auch. Und es finden also in einigen Ländern Experimente auch schon im Meer statt. In Deutschland bisher im Labor, also im Reagenzglas, im Aquarium. Und in solchen Mesokosmen, das sind große Reagenzgläser, die hängen wir in den Ozean, die umschließen dann ein natürliches Ökosystem. Das sind so 1-2 Meter Durchmesser, 20 Meter tief. Und ein riesiges Reagenzglas gefüllt mit natürlichem Lebensraum Ozean. Und darin haben wir auch schon Kalk aufgelöst oder verschiedene basische Substanzen. Und das ist aber ein abgeschlossenes, letztlich ein Aquarium, was im Ozean schwimmt.
2: Also spannend, das zu hören, was sozusagen möglich ist. Mir kommen da sofort natürlich diverse Fragen und es geht vielleicht unseren Hörerinnen und Hörern auch so. Darum gerne nochmal die Nummer 0800 5678 555, die Nummer zum Fragen stellen oder mitdiskutieren. quarks@wdr.de wäre die E-Mail-Adresse. Was konnten Sie denn für Ergebnisse oder Erkenntnisse bis jetzt schon herausfinden aus dieser Laborsituation?
1: Genau, einmal konnten wir zeigen, ja, es funktioniert. Das ist ja erstmal die wichtigste Frage. Ja. Machen wir da totalen Quatsch oder kann das auch in die richtige Richtung gehen? Also kann das Wasser mehr CO2 aufnehmen und da verschwindet die Säure? Und das können wir chemisch sehr gut nachweisen. Und das auch, wenn wir sehr, sehr kleine Mengen, also in so einem 20.000 Kubikmeter Tank, Aquarium, dann mit wenigen 100 Gramm reingehen, sehen wir Änderungen im pH-Wert, in der Chemie des Carbonatsystems im Ozean. Und wir sehen auch, es reichert sich dann über Wochen Messzeit mehr Kohlenstoff in dem Wasser an, was aus der Atmosphäre kommt. Also diese schwimmenden Reagenzgläser sind nach oben offen, die haben Kontakt mit der Atmosphäre.
2: Und waren auch Tiere in den Reagenzgläsern, in dem Aquarium?
1: Genau, es sind vor allen Dingen Algen natürlich drin, Phytoplankton, Zooplankton, also auch Tiere, kleine Krebse. Es sind auch Fischlarven drin. Wir bemühen uns, dass wir da keine großen, also ein Killerwal oder ein ist da jetzt nicht drin oder auch keine größeren Fische, denen würde es da nicht gut gehen. Die können dann nicht flüchten und nicht aus diesem Aquarium verschwinden. Die werden, in der Regel sind die auch nicht so dumm, dass sie da drin bleiben, wenn wir das Ding zumachen. Aber es sind tatsächlich Tiere drin. Und das ist auch unsere eigentlich zentrale Fragestellung aktuell. Was passiert mit dem Ökosystem? Kann es damit umgehen? Wird es geschädigt? Verändert sich etwas? Und da versuchen wir jetzt Grenzwerte zu finden. Wie viel darf man reinstreuen? Wo geht dann irgendwas schief? Wo verändert sich das Ökosystem? Mhm. Und da haben wir schon relativ gute Ergebnisse bekommen, dass wir jetzt sagen können, es gibt wahrscheinlich Grenzwerte, unterhalb derer wir nichts nachweisen können im Vergleich zu der natürlichen Variabilität, die wir haben. Wir hängen also dann auch 10
2: Also das, was sozusagen Gläser in der Natur auch vorkommt.
1: Genau, wir haben dann von Wasser zu Wasser Körper, ein Meter weiter ist ein anderes Ökosystem, was leichte Verschiebung hat. Wir haben auch Variabilität, wir haben Bewölkung, also anderes Sonnenlicht, wir haben Meeresströmung, andere Winde. Ja. Von Jahr zu Jahr ist der Jahresgang anders. Und diese natürliche Variabilität, das ist unser praktisch das Rauschen, was die Ökosysteme abkönnen müssen, die wir heute haben. Und wir müssen gucken, dass wir das nicht überschreiten. Das ist eine vernünftige Grenze, die wir ziehen können.
2: Und wir haben jetzt, glaube ich, auch ein bisschen ein Rauschen und ein Bild von dem, wie sowas aussehen könnte. Wir sprechen hier bei Quarks über marines Geoengineering, also die Idee, das Meer als Kohlenstoffsenke nochmal zu optimieren, indem wir zum Beispiel Kalk ins Meer bringen. Wie das geht, was für Fragen das aufwirft, das vertiefen wir hier zusammen mit dem Meeresforscher Professor Dr. Andreas Oschlies und gern auch mit Ihnen. 0800 5678 555, die kostenlose Nummer zum Mitdiskutieren, oder schreiben Sie uns einfach quarks@wdr.de.

0: funky Musik aus Australien, die Dojo Cats mit I Got You. Roxy Ray hat gesungen. Könnten wir die Ozeane, die schon jetzt die größten CO2-Senken sind, nochmal optimieren in dieser Funktion, indem zum Beispiel Kalkgestein zermahlen wird und dann ins Meer geschüttet? Das ist eine Idee des marinen Geoengineerings, über die wir gerade sprechen, diskutieren. Professor Dr. Andreas Roschlies vom Geomar-Helmholtz-Zentrum für Ozeanforschung in Kiel ist mit dabei. Er ist ganz vorn auch dabei in diesen Forschungsfragen. Und ich habe ganz viele Fragen an Sie, Herr Roschlies, aber hier kommen auch Hörerfragen rein. Und da würde ich jetzt mal als erstes nach Detmold gehen zu Ulf Althoff-Kramer, der uns nämlich auch aus eigener Praxis auch was berichten kann, ne, Herr Kramer?
1: Ja, guten Tag zusammen. Hallo. Also mein Name ist Althoff-Kramer. Unwichtig. Erstmal herzlichen Dank an Ihren Wissenschaftler. Nachname habe ich gerade nicht so ganz genau verstanden. Für seine deutlichsten Worte zu der Situation, in der wir uns befinden, was die Klimakrise oder Klimakatastrophe anbelangt. Für uns Bauern und Bäuerinnen ist die Situation so, dass wir einfach zur Kenntnis nehmen müssen, dass die Regierung uns ins offene Messer dieser Katastrophe laufen lässt, weil sie eben mitnichten das Notwendige tut, um uns davor zu schützen. Und die Veränderungen sind jetzt schon einfach existenziell. Das betrifft unsere Wälder, selbst die Laubwälder sind nicht mehr sicher. Und das betrifft unsere Landwirtschaft, weil wir uns in einem Spannungsfeld zwischen katastrophalen, langanhaltenden Dürren bewegen und eben diesen Extremniederschlägen, die unsere guten Böden wegschwemmen und unsere Kulturen zerstören.
0: Und jetzt der Bogen zum Kalk im Meer.
1: Genau. Und wir Bauern, wir düngen ja seit Urzeiten Kalk, um eben ein bisschen den pH-Wert der Ackerkrume anzuheben und damit das Bodenleben zu fördern, was dann natürlich viele positive Effekte hat. Und natürlich frage ich mich dann, wie soll das gehen bei Meer, was irgendwie Kilometer tief ist, wenn wir eine 30-Zentimeter-Schicht mit Kalk versorgen. Und selbst das ist schon schwierig genug. Aber ich bin natürlich einfach nur glücklich über jeden konstruktiven Vorschlag. Und das Wichtigste, muss ich jetzt sagen, ist, dass wir diese Emissionen verhindern. Das heißt, wir müssen jetzt als Gesellschaft auf die Straße gehen und der Politik sagen, wenn wir eine Zukunft haben wollen für unsere Kinder und Enkelkinder, dann müssen die Emissionen jetzt runter. Dann muss die Bagatellisierung dieser Katastrophe, dieser katastrophalen Klimasituation beendet werden, muss eine verantwortungsvolle Politik gemacht werden, die uns davor schützt, dass das irgendwann schon sehr bald komplett aus dem Ruder läuft.
0: Herr Althoff-Kramer, lassen wir jetzt mal so stehen. Absolut nachvollziehbares Statement. Wir wollen aber gerne jetzt nochmal diese Kalkidee verfolgen. Deswegen, Herr Oschlies, erzählen Sie doch bitte einmal, wie wir sozusagen im Verhältnis auch zu dem, was Herr Althoff-Kramer beschrieben hat, das ganze Meer speisen
2: können.
0: Sehr
2: gerne, sehr, sehr wichtige Punkte. Erstmal natürlich, Emissionsvermeidung ist das A und O. Also wir müssen mindestens 90% unseres Problems mit Emissionsvermeidung hinkriegen. Das Geoengineering wird uns nicht retten. Es kann nachher die Reste wegschaffen. Das Großteil ist Emissionsvermeidung. Das sehen wir auch nachher, wenn wir die Mengen diskutieren. Kalk ausbringen, richtig, an Land, kann es auch gut funktionieren. Auch da wird der pH-Wert des Bodens eingestellt, nicht der pH-Wert des Ozeans, sondern des Bodens. Und auch da wird CO2 oder in vielen Fällen CO2 umgesetzt. Mit Kalk den pH-Wert einstellen, führt in vielen Fällen auch zu einem Ausgasen von CO2 aus dem Boden. Es wäre an Land aus klimatechnischer Sicht viel, viel besser mit Basalt den pH-Wert einzustellen. Da sind wir sicher, dann wird in jedem Fall auch die Kohlensäure mit neutralisiert und das wird Kohlensäure oder Kohlenstoff im Boden mehr gebunden. Das gast kein Kohlenstoff aus. Beim Kalk ist das an Land gefährlich. Es kann eben dann CO2 ausgasen, auch wenn der pH-Wert günstiger eingestellt wird.
0: Aber holen Sie sich sozusagen auch Erfahrungswerte aus der Landwirtschaft,
2: richtig, Herr Oschlies? Genau, das gleiche Verfahren kann auch an Land funktionieren. Und auch an Land wird, wenn wir jetzt Basalt auf die zu saure Felder bringen oder auch auf andere Felder, wird dort letztlich Basaltgestein verwittert. Das ist auch ein basisches Gestein. Nimmt Kohlensäure auf aus der Luft und aus dem Regenwasser und aus dem Bodenwasser. Und reduziert damit die Last des CO2 in der Atmosphäre. Das heißt, es ist, und auch wenn Gebirge verwittern, ist immer gut fürs Klima, es wird CO2 aus dem System rausgenommen. Und das Gleiche haben wir tatsächlich an Land, in der Landwirtschaft, können wir es einsetzen. Und das heißt dort beschleunigte Verwitterung ist aber im Prinzip das gleiche Verfahren wie das, was wir im Meer machen. Mhm. Alles, was wir an Land machen, das fließt nachher über Grundwasser, über Flüsse sowieso. Die Produkte fließen im Meer. Das Meer speichert das. Die ganzen Ionen, die nachher weggewaschen werden, landen ohnehin im Meer auf diesen langen Zeitskalen, hunderttausende Jahre. Und das, die Sie sagten jetzt schon, Sie haben die 30 Zentimeter Bodenschicht da. Im Meer haben wir natürlich eine größere Wassertiefe. Das geht aber
0: genau,
2: nur.
0: Genau, das war ja die Frage, ne? Wie ist das überhaupt praktikabel?
2: Genau, wir haben diese größere Fläche. Wir können, was wir jetzt andenken aktuell, wäre vor allen Dingen in Flachwassergebieten, wie zum Beispiel in Ostsee, dort am Meeresboden auch Kalk auszubringen. Das sind dann dünne Schichten, die hingestreut werden könnten. Ja. Und die am Boden dann sich innerhalb von 1, 2, 3 Jahren auflösen und dort eben dann über diesen Zeitraum, genau wie sonst bei Ihnen auf dem Acker auch, über diesen Zeitraum den pH-Wert einjustieren. Ja. Das Ganze funktioniert aber nur, wenn das Wasser dann wieder in Kontakt mit der Atmosphäre ist. Das heißt, es geht nicht, wenn ich das in 4000 Meter Tiefe irgendwo im Pazifik mache, dann kriegt die Atmosphäre davon gar nichts mit. Das würde nur in diesen Flachwasserregionen gehen.
0: Okay, also wir haben schon mal einen kleinen Praxisbezug. Einerseits durch Sie, Herr Alof Kramer, vielen Dank dafür.
1: Ja, Moment,
0: und wissen es, ja, es sind ja ganz viele Fragen, Herr Alof Kramer, deswegen würde ich an dieser Stelle mich bedanken.
1: Einen ganz kurzen Satz noch. Erstens mit dem Basalt, das machen wir Biobauern schon lange.
2: Ja. Ne,
1: das ist
2: genau,
1: ein guter
2: sehr gut.
1: Gefallen.
0: Ein kurzer Satz.
1: Gerne nochmal fachlich austauschen. Und das Wichtigste ist, dass am Samstag, dem 30. in Hamm, ganz viele Menschen zu der Demo gehen.
0: Okay, hallo Kramer, wir sind beim Kalk. Nein, danke schön. Das war ein super Aspekt, den Sie reingebracht haben. Und wir haben den nächsten nämlich auch schon am Start von Werner Brüsken in Bonn. Hallo, Herr Brüsken. Hallo, Herr Brüsken? Na, wir hören Sie jetzt noch nicht. An der Stelle kontrolliere ich hier nochmal, was die Leitung. Nee, da ist aber eigentlich alles. Okay. Wir nehmen noch mal eine Frage. Ich kümmere mich gleich drum. Aber vielleicht klären wir eine Frage, die hier per Mail reingekommen ist oder einen Anruf von Peter Dehling, der uns die Frage mitgibt, wo kommt denn der Kalk her? Wer stellt den her und wer verdient daran? Vielleicht drei Fragen.
2: Ja, wir haben natürlich eine Kalkindustrie auch in Deutschland. Also einmal als Grundstoff für Zement. Da wird ja gibt's einen großen Markt. Es gibt Steinbrüche, es gibt die Maschinerie, um den Kalk zu verkleinern, zu transportieren und so weiter. Wenn wir jetzt denken, im großen Maßstab, das wären also Millionen Tonnen pro Jahr oder sowas, die man ausbringen müsste, um Millionen Tonnen von CO2 zu neutralisieren. Da kommt beim Kalk vor allen Dingen in Frage der Kalk, der aktuell in den Braunkohlekraftwerken zur Entschwefelung benutzt wird. Das sind auch in Deutschland über 1 Million Tonnen pro Jahr, die alleine in diese sehr sauren Braunkohleabgase reingehen wird, um das zu entschwefeln. Und der wird ja hoffentlich ganz bald frei, wenn die Politik eben weiter oder richtig stärker agiert und den Kohleausstieg forciert. Und dieser Kalk schon mal, der ist an sich in den heutigen Produktionsketten drin, der würde frei werden in so einem Millionen-Tonnen-Maßstab pro Jahr. Und das muss natürlich irgendwo an Land erschlossen werden. Das heißt, wir haben auch an Land große Infrastruktur, wir müssen Steinbruch aufmachen, haben da ökologische Schäden, wir haben Staub, wir haben Gesundheitsbelastung, wir haben Transport mit Zügen. Alles Sachen, die nicht nett sind.
0: Die in die Rechnung eingespeist werden.
2: Natürlich. Müssen. Und die auch gesellschaftlich ganz schwierig durchzusetzen sind. Aber diese Probleme sind halt an Land, da wo wir aktuell das Problem verursachen. Und das ist, denke ich, eine faire Sache. Da sehen wir das jeden Tag. Fahren da die Kalkzüge und geht da der Steinbruch weiter. Wir müssen vor allen Dingen aufpassen, dass wir den Ozean schützen. Dass wir also nicht die Probleme, die wir jetzt an Land verursachen, nachher im Ozean haben und dort alles kaputt machen. Ich denke, solange es wir an Land kaputt machen, dann haben wir diesen Blick drauf und können das gut kontrollieren.
0: Ich halte mal fest, das ist ja ein System, das ineinander greift. Wir sind ja schlecht nicht getrennt voneinander. Aber wir haben jetzt Werner Brüsken und ich habe jetzt auch die richtige Leitung. Hallo, Herr Brüsken. Gruß nach Bonn.
3: Ja. Ja. Schönen guten Tag. Vielen Dank, dass ich rankomme. Ich habe das eben gefragt, halt bei der CO2-Bilanz, dadurch halt auch wieder mehr Kohlenstoff hergestellt wird durch die Transporte. Aber, was er gerade gesagt hat, den fließt mir an. Ne? Und dem Vorredner muss ich einfach nochmal danach sagen, wir müssen nicht nur hier in Deutschland, in Europa, wir müssen eigentlich die ganze Welt mitnehmen. Wenn wir sie nicht mitnehmen, dann verlieren wir das System. So und so. Also das muss bewusst gemacht werden in der ganzen Welt. Ich selber habe Probleme bei mir im Gartenbau, meine Sachen ans Wachsen zu kriegen, durch die Hitze, die jetzt entsteht. Ja?
0: Ja.
3: Ich bin selber im Garten unterwegs und habe halt ein bisschen an Garten für den eigenen Anbau und so. Und das ist echt ein Problem. Ja? Also man muss wirklich schon mit Mulch und mit Schattierung arbeiten, damit überhaupt was funktioniert.
0: Aber die großen Fragen, die laufen nicht weg. Wir kümmern uns ja gerade um genau so eine Nischenfrage, genau. Um eine Detailfrage. Genau. Hatten Sie dazu noch?
3: Die Detailfrage war, wie hoch wird die Temperatur abgesenkt, dadurch, dass Sie den Kalk einstreuen in die Meere? Also in die Flachmeere, die Flachebenen der Meere.
0: Lässt sich das sagen, Herr
3: Oschlies? Wie viel Prozent können wir da abfangen mit? Oder wie viel Grad?
2: Mhm. Das ist ganz schwierig zu messen. Also wir wissen, dass wir die Erwärmung erst und genau dann stoppen, wenn wir netto null Emissionen haben. Bis dahin führt jede weitere Emission, also wir können jedes Kilo CO2 in der Erwärmung rumrechnen. Genauso können wir jedes Kilo Kalk, was wir einbringen, in eine Reduktion der Erwärmung umrechnen. Wir können schätzen, dass wir vielleicht, wenn wir jetzt diese Restemissionen angehen, also in viele Millionen Tonnen Maßstab pro Jahr das machen würden, vielleicht ein Zehntel, zwei Zehntel Grad weniger Erwärmung haben. Das sind also wahnsinnig kleine Temperaturunterschiede. Zeigt uns wieder, dass wir den Großteil durch Reduktion und Vermeidung der Emissionen hinkriegen müssen. Und dieses letztlich.
0: Herr Brüsken, sprechen Sie mit uns? Weil wir hören.
3: Ja, mit Elektroautos und den Wärmepumpen etc. und halt Speichern. Und da müssen wir halt auch die Speicherproblematik halt sehen, wie das dann funktioniert, ob das dann noch klimaverträglich ist.
0: Wieder ein anderes Detail, genau.
3: Genau. Und das war die letzte Frage, die ich hatte. Mhm. Und dann war für mich heute das zu Ende. Und was der Mann vorher gesagt hat, der hat recht. Aber es ist nicht hier passend zum Thema.
0: Dankeschön.
3: Ich würde mich freuen, wenn das funktionieren würde, dass man halt die CO2-Emissionen weltweit einschränkt, von Amerika bis China für die gesamte Welt.
0: Und wir diskutieren,
3: Länder, wo halt
0: Herr
3: das gemacht wird.
0: Danke,
3: genau.
0: Danke schön für Ihr Statement.
3: Bitte.
0: Und wir diskutieren.
3: Wir wissen alle Bescheid, aber muss ich nochmal sagen. Danke. Tschüss. Es geht halt nicht nur um uns alleine.
0: Und wir diskutieren, welchen Beitrag das Marine Geoengineering dazu beitragen kann. Und Herr Oschlies, wir haben jetzt schon versucht, so ein bisschen zu rechnen, aber eine Frage, die stand noch so ein bisschen im Raum. Geht die Rechnung denn noch auf, wenn wir die Verarbeitungs- und Transportkosten in die CO2-Bilanz mit einspeisen? Oder rechnen Sie da in Abstufungen?
2: Das rechnen wir mit rein tatsächlich. Was passiert da? Also selbst die Steinbrüche aufmachen. In der Regel bisher werden das mit fossiler Energie betriebene Maschinen sein. Da kann man ganz viel noch auf Elektro umschalten. Der Transport mit Zügen oder Binnenschiffen ist einzurechnen. Und je nachdem, was für Kalksorten man nimmt, bisher, wir würden gerne ungebrannten, natürlichen Kalk nehmen. Möglicherweise muss man den Kalk vorher noch brennen in einigen Meeresgebieten.
0: Nochmal Energie?
2: Das wäre wahnsinnig energieaufwendig. Ja. Und bei dem Brennen entsteht ja selber auch chemisch nochmal CO2, was abgeschieden und irgendwo sicher gespeichert werden müsste. Das heißt, man kann sehr, sehr viele Probleme dazu bekommen. Die haben wir aber schon mit eingerechnet. In der Regel diese Transport- und Prozesskosten sind einige, vielleicht 10% oder sowas, die man dann Abstriche hat. Der Großteil kann bei richtiger Anwendung tatsächlich wirken.
0: Kann marines Geoengineering ein wichtiger Faktor werden, um klimaneutral zu werden, das Meer mit Kalk anreichern, es alkalisieren, damit es noch mehr CO2 aufnimmt? Was denken Sie darüber? Was würden Sie auch gerne noch wissen? 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

The Angels of Libra mit Put Your Love on Me. Anfang dieses Jahres mit dem neuen Album rausgekommen. Das heißt Road to Mandalay. WDR5 Quarks ist hier mit dem Blick auf marines Geoengineering. Lässt sich das Meer als enormer CO2-Speicher, der es jetzt schon ist, nochmal optimieren, indem man zum Beispiel Kalk einbringt und das Meer damit basischer macht? Welche Konsequenzen hätte das und was könnte es eigentlich bringen? Professor Dr. Andreas Oschlies forscht zu genau diesen Fragen, hat auch schon einiges dazu erklärt, hier zu den Abläufen, den bisherigen Experimenten. Und hier kommt

0: müssen wir genau gucken, wenn wir es zu viel Kalk auflösen, fällt auch wieder Kalk aus. Genau wie in der Spüle, im Wasserhahn, am Wasserhahn, dass wir dort auch Ausfällen von Kalkkristallen haben. Und das sehen wir auch in unseren Experimenten. Wir haben halt eine Übersättigung, die nicht zu groß werden darf. Dort fällt dann tatsächlich einfach weißer Kalk im Meer aus. Gibt es auch in einigen Meeresgebieten schon, in Bahamas manchmal, dass man dort Situationen hat, wenn es sehr warm wird, dass sich wieder Kalk bildet und wirklich als weißer Schnee dann im Wasser ist. Und das wäre natürlich klimatisch eine Katastrophe. Bei der Kalkbildung wird wieder Säure und Base getrennt. Also wir produzieren aus der Lösung ein basisches Produkt. Und auf der anderen Seite CO2, was dann ausgast.
1: Ja, wobei das schwierig in der Vorstellung ist, weil Sie eben gesagt haben, es ist ein globales System, es zirkuliert. Es dauert zwar ein bisschen lange, aber es ist ja jetzt nichts, was sich trennen lässt zwischen hier und dort, wo ich den Kalk hier vielleicht brauche und dort nicht. Also wie, das ist so in der Theorie, mag sich das trennen lassen, aber praktisch?
0: Okay. Genau, das Schwierigste ist die Meeresoberfläche, wo der Ozean noch nicht so sauer ist. In der Tiefe wird er immer saurer, weil ganz viel organisches Material runterfällt, dort unten veratmet wird und beim Veratmen CO2 produziert. Wie wir auch, wenn wir atmen, CO2 ausatmen. Das machen alle Lebewesen im Meer. Und je tiefer wir kommen von der Meeresoberfläche, desto saurer wird das Ganze. Und unten ist die Wahrscheinlichkeit, dass sich wieder Kalk ausfällt, wird immer kleiner, je weiter wir von der Meeresoberfläche weggehen. Das ist zumal erstmal eine sehr positive, so eine Rückversicherung, die wir dort haben. Das heißt, wenn etwas schief geht, dann direkt an der Quelle, wo wir einleiten. Und dort müssen wir genau gucken, kommt da zu viel Kalk rein, fällt es wieder aus und negieren wir damit den ganzen Effekt, den wir eigentlich haben wollten und gut schädigen dann auch noch möglicherweise Ökosysteme, weil die einfach mit Kalk zugeschmissen werden.
1: Marines Geoengineering ist unser Thema und dazu hat sich auch Jutta Seubert gemeldet und jetzt haben Sie das Wort. Hallo Frau Seubert.
2: Ja, hallo in die Runde. Ja, ich habe folgende Aussage dazu. Und zwar, alle Themen zum Geoengineering, jetzt nicht nur im Ozean, sondern es gibt ja auch andere Bereiche, wo man das diskutiert. Das halte ich für gesellschaftspolitisch ziemlich brisant, weil diese Themen, die Wissenschaft sagt zwar, ja, das kann nur minimal helfen und das ist alles richtig. Aber die Diskussionen darüber, finde ich, die führen immer wieder dazu, dass kein Druck auf die Politik entsteht oder kein genügend großer Druck, dass die Politik endlich den Mut hat, den Wählern zu sagen, Leute, unser Lebensstil ist das Problem. Wenn ich sehe, was wir seit Corona zum Beispiel, was haben wir aus Corona gelernt? Wenn ich jetzt mich umgucke, Flugreisen, Wohnmobil, ist eine Katastrophe. Wir haben also eine Mobilität nach Corona, als ob es den Klimawandel gar nicht gäbe.
1: Sie meinen, Frau Seubert, dass es eine unzulässige Hintertür ist quasi, die wir uns da aufmachen?
2: Ja, also diese Thematik, auch bei CO2-Verpressung und was man alles so an Themen, das ist alles gut und schön, aber ich finde, die Wissenschaft müsste deutlich mehr Druck auf die Politik machen, dass die Politik endlich dem Wähler sagt, Leute, so können wir nicht weitermachen.
1: Herr Auschließ, nehmen Sie...
2: Lebensstil ist das Problem.
1: Ja. Nehmen Sie den Druck raus für die Politik?
0: Wir sind einmal unterwegs im Weltklimarat. Nicht? Dort sagen wir auch seit 30 Jahren genau, was gemacht werden muss, nämlich Emissionen reduzieren.
2: Ja.
0: Und das ist in der Welt nicht richtig aufgenommen worden. Ich glaube, es ist angekommen, aber es passiert trotzdem zu wenig, auch für jeden Einzelnen. Wenn wir jetzt aber, und natürlich, wenn wir weitere Lösungsoptionen untersuchen oder zumindest sagen, da könnte was sein, dann nehmen wir in jedem Fall den Wert der Emissionsverminderung, den verringern wir auch. Also es bieten sich irgendwelche so eine Fata Morgana an, das könnte was werden, wir könnten damit die Welt retten. Man muss sich jetzt nicht mehr anstrengen, weil später eine technische Lösung da sein wird. Diese Gefahr ist ganz klar da, die sehen wir auch. Und wir überlegen uns, wie können wir die reduzieren, vielleicht vermeiden. Und ich denke, ein gutes Beispiel oder ein guter Weg ist, sich genau in der Praxis klarzumachen, was würde es bedeuten. Und das tun wir mit diesem Ozeankalken. Wir denken also, wenn wir jetzt so eine Größe, sagen wir 1 Million Tonnen von CO2 in Deutschland pro Jahr wegkriegen wollen. Nicht? Also aktuell emittieren wir irgendwie 500 bis 600 Millionen. Davon müssen wir das meiste reduzieren. Dann bleiben vielleicht 50, 60 bis 100 Millionen oder sowas übrig. Wenn wir 1 Million Tonnen pro Jahr wegkriegen wollen, dann müssen wir einen Eisenbahnwaggon pro Stunde im Meer auflösen von Kalk. Wenn wir jetzt unsere heutigen, und dann müssen Sie sich vorstellen, wie sieht das da am Strand, an der Küste aus, würden wir das wollen? Wenn wir jetzt heute unsere Emissionen wegkriegen, müssen wir alle 6 Sekunden Eisenbahnwaggon auflösen. Und das sind halt diese Mengen, die werden dann plötzlich viel klarer. Und ich glaube dann, das sehen wir auch jetzt in vielen, wir machen Bürgerforen oder gucken uns an Befragungen in der Gesellschaft,

0: wenn wir das ein paar Wochenenden lang genau durchgehen. Was passiert? Und plötzlich ist es doch so, die Bereitschaft steigt in der Regel, jetzt doch Emissionen zu vermeiden, weil das viel, viel einfacher ist, viel, viel günstiger ist und nicht so schrecklich ist, wie das, was wir machen müssten, wenn wir diese gewaltigen Emissionen, die wir auch noch haben.
1: Also machen Sie eigentlich eher ein Abschreckungsszenario?
0: Genau, das wird es. Je konkreter wir werden, desto abschreckender wird es, weil wir diese Mengen greifbar machen, die wir natürlich aktuell, wir fahren jetzt auch alle 2 Minuten baggern wir einen Waggon Kohle in Deutschland immer noch. Das sind auch gewaltige Mengen, die wir haben. Die sehen wir auch nicht jeden Tag irgendwie jetzt bei uns vorbeirollen. Da haben wir uns dran gewöhnt. Aber wenn wir uns diese Bilder ausmalen, was würde es in der Praxis ganz konkret, wie kippe ich das jetzt ins Meer, wo mache ich das, von welchem Hafen aus, wie ist da die Bahnlinie, was sieht das vom Strand aus, kommen da noch Touristen, ist der Campingplatz noch da, sind die Tauchschulen da, kann man da segeln? Alles das, wenn wir das angucken, was sagen die Fischer dazu? Das müssen wir uns konkret ausmalen. Das tun wir halt auch in unserer Forschung, dass wir uns solche Szenarien eben überlegen. Wie würden wir einen großen Teil der Restemissionen von Deutschland, die wir erwarten, in einem optimistischen Szenario, wie könnten wir sie wegkriegen, mit welchen Methoden?
1: Okay, aber das verändert ja die Perspektive komplett, oder, Frau Seubert? Wenn wir schreckliche Bilder von Stränden, die mal schön waren, vor uns sehen, ist das nicht mehr so attraktiv?
2: Ja, wenn ich so in meinem Umfeld gucke, wie die Leute sich verhalten, dann würde ich sagen, die haben überhaupt nichts dazu gelernt. Nach Corona, finde ich, ist das zum Beispiel die Mobilität. Ist es ja Luxus. Ich meine, wir wohnen hier am Nürburgring. Wenn Sie sehen, was da los ist, was da an Motorrädern unterwegs ist, das ist einfach viel zu billig alles. Das ist viel zu billig. Und die Leute, wenn man so in Diskussionen mit reinhört in der Runde, dann heißt es, denen fällt schon was ein. Wir müssen auf nichts verzichten. Also diese Resonanz, die höre ich aber schon sehr oft.
1: Und diese Gefahr,
2: also da müsste die Wissenschaft wirklich ganz klar und knallhart sein.
1: Aber den Zahn hat der Oschlies uns ja auch gerade gezogen. Ne? Okay, Frau Seubert, vielen Dank für Ihren Anruf. Schönen Tag noch.
2: Ja.
1: Und zum Schluss vielleicht noch, Herr Oschlies, wie nah sind wir denn überhaupt dran? Also diskutieren wir hier wirklich sehr, sehr theoretisch und um Szenarien klar zu machen und aufzuzeigen, die wir so auch nicht wollen? Oder gibt es schon Länder, die wirklich irgendwo...
0: Es gibt einige Start-ups, die das machen, bisher in einem sehr kleinen Maßstab, also hunderte bis tausende Tonnen pro Jahr. Das ist also noch überschaubar, was man mit einigen LKWs hin und her bewegen kann. Das findet aber statt und das wird auch von uns mit beprobt im Ozean. Was sind da die Konsequenzen, die Auswirkungen auf die Ökosysteme? Kann da was schiefgehen? Wo sind Grenzwerte, die wir nicht überschreiten dürfen? Aktuell in Kanada haben wir eine Partnerschaft mit einem Start-up, was dort Kalkmaterialien auflöst im Ausstrom eines Gaskraftwerkes, komischerweise, um dort die Methode einmal zu testen und auch gucken, kann man das skalieren, kann man das hochskalieren, wie geht das? Wir können auch an Kläranlagen gehen, das probieren wir in Deutschland aktuell, da gibt es auch ein Startup, was untersucht, wie könnten wir die Emissionen, die in den Biokraftwerken auf den Kläranlagen selber emittiert werden, erzeugt werden, könnten wir die auch durch Kalkwäsche dort neutralisieren. Die Klärabwässer gehen auch in der Regel in die Flüsse oder ins Meer. Und auch dort haben wir eigentlich ökologische Folgen, die wir untersuchen können und auch da wieder Grenzwerte festlegen. Das heißt, wir haben so einige
1: Experimentierstellen. Verschiedene Szenarien, verschiedene Punkte zum Ansetzen, ja.
0: Entsalzungsanlagen ist eine andere Sache in vielen Ländern. Also wo schon viel Wasser gepumpt wird, bewegt wird, dort gehen einige Startups ran, gehen Unternehmen ran, gehen auch Regierungen ran, gucken sich das an. Das sind aber ganz, ganz kleine Skalen. Eben wie von Emissionen von vielleicht 10 Menschen kompensieren. Aber man kann daraus sehr viel lernen und kann auch gucken, kann das überhaupt im großen Maßstab, könnte es funktionieren?
1: Welche Rolle kann marines Geoengineering spielen, damit wir den Weg zur Klimaneutralität schaffen? Darüber haben wir hier ausführlich gesprochen, besonders über die Frage nach Kalk im Meer, Ozeane zu alkalisieren. So ist die Idee. Und Professor Dr. Andreas Oschlies forscht dazu am Geomar Helmholtz-Zentrum für Ozeanforschung in Kiel. Er ist auch Co-Vorsitzender der deutschen Forschungsmission CDR Mare, die das ganz konkret durchmodelliert. Vielen herzlichen Dank, Herr Oschlies, für alle Einblicke in Ihre Arbeit und worüber Sie gerade intensiv nachdenken.
0: Ja, danke für auch.
1: Danke auch an alle, die mitgedacht, mitgemischt haben hier bei WDR 5 Quarks.

0: Annette Hubert, Finding Love. Und hier noch eine Sache, also eine Mitteilung in eigener Sache, so.
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0: WDR 5 Quarks ist hier. Und wir wollen Ihren Blick jetzt mal auf den Wald lenken, aber gar nicht so sehr auf die Baumkronen, die verzweigten Äste oder imposanten Baumstämme. Wir gucken unterirdisch, denn da gibt's noch mal einen ganz eigenen Waldlebensraum zu entdecken. Und wenn den einer anschaulich erklären kann, dann ist das Peter Wohlleben.
4: Also Bäume, die haben ja an den Wurzeln auch ganz viele Bakterien sitzen im Boden. Und dort wirken die Bakterien, die zu den Bäumen gehören, wie zu uns die Darmbakterien, wie Wachhunde zum Beispiel. Also die schlagen an, wenn sich Gefahren nähern. Dann kann der Baum sein Immunsystem hochfahren. Was haben die Bakterien davon? Ihr Zuckerspender bleibt am Leben.
0: Peter Wohlleben wird ja oft als der bekannteste Förster Deutschlands bezeichnet. Er ist vielen über seine Bücher bekannt oder auch durch seine Waldakademie in der Eifel. Und wann immer er was über den Wald erzählt und erklärt, dann ist es, als würde er sowohl die Bäume als auch die Bakterien und Pilze, die den Wald ja überhaupt erst möglich machen, ganz persönlich kennen. Die Bakterien also wollen ihren Zuckerspender am Leben halten. Und dann?
4: Und wenn die merken, hey, das erlahmt so ein bisschen alles, dann sagen die, Moment mal, irgendwas stimmt da nicht. Also zum Beispiel eben, dass fremde Arten angreifen oder es kann trocken werden, sommertrocken. Dann leiden Bäume. Und dann helfen manche Bakterienarten, hat man herausgefunden, ihren Bäumen trockenheitsresistenter zu werden. Wie geht das?
0: Tja, und wie die Antwort nun ausfällt, das können Sie morgen hören. Peter Wohlleben ist zu Gast bei Quarks, guckt mit uns auf die Bakterien und Pilze im Wald und Sie können gerne aktiv dabei sein und sich auch vorher schon mit einer Frage oder einer Beobachtung zu Wort melden.
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0: Unter der kostenlosen 0800 5678 554 steht ab sofort der Quarks Anrufbeantworter aufnahmebereit. Vielleicht denken Sie ja auch über das faszinierende Zusammenspiel von Baum und Bakterien und Pilzen nach. Ändert das etwas in der Art, wie Sie den Wald sehen? Wie meinen Sie, können wir den Wald mitsamt seinem kostbaren und klug vernetzten Boden besser verstehen? Haben Sie eine Idee oder eine konkrete Frage an Peter Wohlleben? 0800 5678 554 für den Quarks AB oder mailen Sie an quarks@wdr.de und natürlich freuen wir uns auch, wenn Sie morgen live dabei sind.

Auch wenn Menschen oft und gerne sagen, dass sie mit Mathe nichts anfangen können. Die Mathematik steckt in fast allen unseren Lebensbereichen, eigentlich in allen. Keine Brücke, kein Haus, kein Telefon, auch die Musik kommt nicht ohne sie aus. Heute wird der deutsche Mathematiker Gerd Faltings mit dem Abel-Preis geehrt. Das ist sowas wie der Nobelpreis der Mathematik. Und wir sprechen darum gleich über Faltings Entdeckung und über die Mathematik an sich. Gleich nach WDR aktuell.

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1: Die Nachrichten mit Kerstin Bonn. Guten Tag. Der Bundesdrogenbeauftragte Streeck hat besorgt darauf reagiert, dass Jugendliche mehr rauchen.
2: Diese Trendwende müssen wir ernst nehmen. Es sind Stoffe, die hochgradig abhängig machen und zu sehr vielen Todesfällen führen.
1: Nach neuen Daten des Bundesinstituts für öffentliche Gesundheit raucht inzwischen etwa jeder Zehnte in der Altersgruppe der 12- bis 17-Jährigen. Linda Bachmann, WDR aktuell.
3: Vor allem Vapen wird immer beliebter. Und das auch bei Leuten zwischen 18 und 25 Jahren, obwohl die seltener klassisch Tabak rauchen als noch vor 5 Jahren. Der Drogenbeauftragte der Bundesregierung Streeck sagt, E-Zigaretten sind kein Lifestyle-Produkt, sondern ein Gesundheitsrisiko. Die Zusatzstoffe sind krebserregend und sie helfen dabei, die Vapes beliebter zu machen, wenn es nach Kiwi statt nach Zigarette riecht. Mittlerweile werden auch andere Nikotinprodukte mehr konsumiert, Beutel, die man sich unter die Oberlippe schiebt, sogenannte Snus. Mehr Leute sagen, sie haben das zumindest mal getestet. Und das, obwohl die Nikotinbeutel in Deutschland nicht verkauft werden dürfen.
1: Deutschland ist bei der Eishockey-WM in der Schweiz ausgeschieden. Ein Weiterkommen ins Viertelfinale wäre nur möglich gewesen, wenn Lettland sein Spiel gegen Ungarn verloren hätte. Burkhard Hupe, WDR Sport.
4: Das WM-Turnier ist für die deutsche Mannschaft wie erwartet zu Ende. Ungarn war nicht imstande, die benötigte Schützenhilfe zu leisten. Und Lettland ließ von Anfang an keinen Zweifel an den eigenen Ambitionen aufkommen. Am Ende stand ein ungefährdeter 8:1 Erfolg. Für die DEB-Auswahl bedeutet das Turnier aus bereits die dritte Enttäuschung in Serie. Auch im vergangenen Jahr war die WM nach der Vorrunde bereits zu Ende. Und bei den Olympischen Winterspielen in Mailand erfüllten sich die hochgesteckten Erwartungen nicht. Obwohl Bundestrainer Harry Kreis erstmals alle Topstars aus der National Hockey League aufbieten konnte.
1: Weitere Meldungen im Überblick. In der türkischen Stadt Izmir hat die Polizei Wasserwerfer gegen Demonstrierende eingesetzt. Die waren für die größte Oppositionspartei des Landes, die CHP, auf die Straße gegangen. Letzte Woche hatte ein Gericht den Parteivorsitzenden Özel wegen Bestechungsvorwürfen abgesetzt. Das hatte in der Türkei Proteste ausgelöst, auch in Ankara und Istanbul. Seit heute gilt in weiteren Bahnhöfen in NRW ein Alkoholverbot. Neu dazugekommen sind Bonn, Düsseldorf, Duisburg, Essen, Dortmund und Münster. Im Kölner Hauptbahnhof ist es schon seit Anfang April verboten, Alkohol zu trinken. Wer trotzdem mit einem Bier am Gleis steht, muss damit rechnen, von Bahnmitarbeitenden angesprochen zu werden. In Nordrhein-Westfalen leben rund 3,5 Millionen Menschen alleine. Das entspricht rund 40% aller Haushalte im Land. Laut Statistischem Landesamt gibt es vor allem in Großstädten viele Einpersonenhaushalte. Spitzenreiter sind die Unistädte Aachen, Münster und Köln.
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1: In Köln sollen Teile der Deutschen Sporthochschule saniert werden. Dafür gibt es jetzt Investitionen vom Land NRW. Ministerpräsident Wüst und Wissenschaftsministerin Brandes haben der SPOHO heute einen symbolischen Scheck überreicht. Michelle Mink, WDR Köln.
5: 86 Millionen Euro bekommt die Sporthochschule. Diese Investition vom Land gibt es im Rahmen des Nordrhein-Westfalen-Plans. Der soll in den nächsten Jahren Investitionsrückstände abbauen. Und davon gibt es an der SPOHO ein paar. Die Gebäude aus den 70er Jahren müssen saniert werden. Geplant ist, die Multifunktionshalle, die Sportbibliothek und das Schwimmzentrum etwa mit Wärmepumpen und Photovoltaik auszustatten. Das Wasserbecken zu heizen kostet die Uni zum Beispiel viel Geld. Die Energiekosten sollen durch die Sanierung um 250.000 Euro reduziert werden.
1: Das war WDR aktuell. Das Wetter in Nordrhein-Westfalen. Am Abend bleibt es sonnig und warm bei 22 bis 30 Grad. Die Nacht wird meistens klar. Die Temperaturen sinken auf 17 bis 11 Grad. Morgen gibt es wieder viel Sonne, aber auch einige Wolken. Dazu wird es nicht mehr ganz so heiß. In Gütersloh sind morgen bis zu 24 Grad drin, in Dienstlaken 26 und in Siegen 28 Grad. Die Zeit, es ist 16.04 Uhr. WDR 5, die Verkehrslage. A1 Euskirchen Richtung Dortmund zwischen Kreuz Köln Nord und Kreuz Leverkusen West 20 Minuten mehr, 4 Kilometer Stau. A3 Arnheim Richtung Oberhausen vor dem Grenzübergang Elten staut es sich auf 2 Kilometern, das macht 20 Minuten mehr. A4 Aachen Richtung Köln auch vor dem Grenzübergang da, 20 Minuten plus, 4 Kilometer Stau. A45 Gießen Richtung Hagen zwischen Lüdenscheid Nord und Hagen Süd etwa eine Dreiviertelstunde mehr, 6 Kilometer Stau nach einem Unfall. Und A45 Hagen Richtung Dortmund zwischen Kreuzhagen und Westschöfener Kreuz eine halbe Stunde plus 5 Kilometer Stau nach einem Unfall.
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6: Mit Maria Backer. Hallo an diesem sonnig heißen Dienstagnachmittag. Immerhin, wir Menschen können uns ja ein schattiges Plätzchen suchen, können uns was zu trinken besorgen und vor allem wir können schwitzen. Echter Vorteil gegenüber anderen Lebewesen. Insekten zum Beispiel leiden bei extremer Hitze und dann suchen sie natürlich besonders schattige Plätzchen. Und nach Möglichkeit noch mit ein bisschen Nahrungsangebot. Und wenn Sie, Bienen, Hummeln und Co. gerade etwas Gutes tun wollen, dann ja, pflanzen Sie doch etwas Insektenfreundliches auf Ihren Balkon oder in den Garten. Wer nun aber im nächsten Supermarkt oder Baumarkt einfach mal nach etwas greift, wo insektenfreundlich als in Etikett draufsteht, damit sind Sie nicht so gut bedient, sagt mein Kollege Dominik Bartoschek. Die Begriffe sind nämlich rechtlich nicht geschützt.
7: Untersuchungen in den letzten Jahren haben auch gezeigt, dass die Hersteller und der Handel diese Begriffe häufig sehr großzügig auslegen. Da wurden dann auch schon mal invasive Arten mitbeworben oder auch Blumen, die beim Verkauf viele Pflanzenschutzmittelrückstände aufgewiesen haben. Eine gewisse Orientierung in diesem Label-Dschungel können zumindest die bekannten Bio-Siegel geben, die wir auch von Lebensmitteln kennen. Wenn die auf einer Pflanze drauf sind, dann muss das zwar nicht bedeuten, dass diese Pflanze einen hohen Wert für Insekten hat, aber zumindest ist dann garantiert, dass sie insektenfreundlich produziert wurde.
6: Ja, etwas ernüchternde Bilanz in der Labelfrage. Wer sich davon nicht entmutigen lassen will und trotzdem sagt, doch, ich will hier eine kleine Oase für Bienen, Hummeln und andere Insekten schaffen, der oder die kann vielleicht drei richtig gute Tipps gebrauchen. Einer wäre, wenn man die Wahl hat zwischen gefüllten und ungefüllten Blüten, bei Dahlien oder Geranien zum Beispiel, immer die ungefüllten nehmen. Nur die produzieren Nektar und Pollen. Tipp 2 und 3 hat mein Kollege Dominik Bartoschek nochmal für Sie.
7: In jedem Blumenkasten sollte eine Glockenblume mit dabei sein, denn vor allem viele Wildbienen finden deren Blüten ziemlich unwiderstehlich. Übrigens nicht nur als Nahrung, manche Arten nutzen die Blüten der Glockenblume sogar auch als Schlafplatz. Und ein Küchenkraut darf gerne im Balkonkasten mit dabei sein, also zum Beispiel Schnittlauch, Borretsch oder Salbei, denn wenn man die blühen lässt, dann sind sie ein echter Anziehungspunkt und zwar nicht nur für Bienen, sondern zum Beispiel auch für viele Schmetterlinge.
6: Und in diesem Sinn flattern wir jetzt auch hier weiter zu anderen Blüten der Wissenschaft. Eine heißt Mathematik, da schnuppern wir gleich rein. Vorher aber ein Song, der natürlich von Blumen handelt. Die Fleur von Mira.

0: Die französische Musikerin Mira singt da übrigens über schmerzhafte Gefühle und wie die sich in Blumen, also etwas Schönes, verwandeln können. Alchemie quasi. Heute, am 26. Mai, wird in Oslo der deutsche Mathematiker Gerd Faltings mit dem Abel-Preis geehrt. Dieser Preis gilt in der Mathematik als Pendant zum Nobelpreis. Gerd Faltings war fast 30 Jahre lang Professor an der Universität Bonn und er wird mit dem Preis heute als herausragende Persönlichkeit der arithmetischen Geometrie gewürdigt. Wir nehmen diese Ehrung zum Anlass, um einerseits über Faltings besondere Erkenntnisse zu sprechen, aber auch über die Mathematik an sich. Die ist ja für viele so eine Art Blackbox. Und darum habe ich kurz vor der Sendung mit Professor Dr. Jürgen Richter-Gebert von der Technischen Universität München gesprochen. Auch er hat schon eine Reihe an wissenschaftlichen Auszeichnungen bekommen. Eine dafür, dass er sein Fach besonders gut kommunizieren und erklären kann. Und ich wollte erstmal wissen, ob Mathematik denn besonders schwierig zu vermitteln ist, weil viele Leute bei Mathe eh schnell abwinken.
1: Ach, Mathematik vermitteln ist oftmals gar nicht so schwer. Schwierig ist es manchmal, die Mathematik zu vermitteln, die die Leute in der Schule lernen sollen. Also wir haben bei uns an dem Campus eine Ausstellung, wo die Leute durch Phänomene Mathematik begreifen können. Und die kommen oftmals raus mit dem Gefühl, ich hätte ja gar nicht gedacht, dass Mathematik auch Spaß machen kann. Also Mathematik ist an sich nicht so abschreckend. Die tiefe Auseinandersetzung damit, die erfordert allerdings dann am Ende doch wieder eine ganz gewaltige Menge an Frustrationstoleranz. Ja. Um Mathematik so rüberzubringen, dass die Leute das Gefühl haben, sie haben dann doch Spaß dran, ist dann doch wieder auch eine Herausforderung.
0: Gucken wir mal, ob wir sozusagen Gerd Faltings Erkenntnisse gut rüberbringen können oder sie. Dieser Preis ist für, Zitat, die Einführung mächtiger Werkzeuge in der arithmetischen Geometrie und die Lösung langjähriger diophantischer Vermutungen von Louis Mordell und Serge Lang. Lässt sich das verständlich erklären, was das bedeutet?
1: Also erste und vielleicht wichtigste Sache, die man über Faltings sagen kann, er verknüpft Gebiete mit dem, was er gemacht hat. Also es gibt so ein paar Grundpfeiler in der Mathematik, die Geometrie, die Algebra, die Zahlentheorie, die Topologie, und die kommen bei ihm alle in der Arbeit zusammen. Ihm ist es gelungen, ein sehr schwieriges Problem zu lösen, das einfach vorher auch schon eine geraume Zeit offen war und wo sich viele Leute dann die Zähne dran ausgebissen haben. Mhm. Jetzt erkläre ich mal kurz, um was es dabei ganz grob geht. Also, es geht ganz grob um Polynome und Gleichungen mit Polynomen. Können wir uns vielleicht
0: Polynome
1: vorstellen,
0: sind Schule, ja viele jetzt schon raus. Was ist das?
1: Da sind viele jetzt schon raus. Also in der Schule hat man irgendwelche Sachen gelöst mit x² ist gleich 17 zum Beispiel, dann sollte man x ausrechnen. Wenn wir jetzt hier nicht eine Variable, sondern zwei reinnehmen, landen wir bei den Dingen, mit denen sich Faltings beschäftigt hat. Also zum Beispiel sowas wie x² plus y² ist gleich 1. Wenn man in der Schule aufgepasst hat, was ich jetzt von den meisten Hörern nicht annehme, dann weiß man, das ist eine Kreisgleichung. Das beschreibt genau die Menge aller Punkte in der Ebene, die auf einem Kreis um Ursprung mit Radius 1 liegen. Und da kann man sich jetzt fragen, wie viele dieser Punkte lassen sich als Brüche schreiben? Tatsächlich auf dem Kreis liegen sogar unendlich viele solche Punkte drauf. Und was Faltings jetzt bewiesen hat, ist, dass wenn die Gleichungen einen gewissen Grad an Komplexität überschreiten, dann können da nicht mehr unendlich viele Brüche drauf liegen. Oh. Das klingt jetzt erstmal scheinbar banal. Allein an der Tatsache, dass das 60 Jahre offen war, merkt man, dass das Ganze tief ist.
0: Ich frage mich gerade, ob man diesem Phänomen ausschließlich im Raum der Mathematik begegnet oder gibt es irgendwo noch eine Analogie aus einem anderen Bereich, so dass man es vielleicht noch mal anders übersetzen kann in einen Lebensbereich, der mehr Menschen vertraut ist. Mathematik wird ja auch ziemlich oft verglichen mit Musik.
1: Also wenn wir es mit der Musik vergleichen, wenn man mal überlegt, Mozart, Debussy zu Schönberg, wurde Musik immer komplexer, komplexer, komplizierter in gewissem Sinne. Und Schönberg hat dann ganz bewusst mit allen Tonalitäten gebrochen, indem er gesagt hat, ich mache jetzt Zwölftonmusik und da dürfen wirklich in jeder Reihenfolge die zwölf Töne unserer Tonleiter nur noch so nacheinander jeder einmal auftauchen. Und indem er die Freiheit an der Stelle komplett frei gemacht hat, hat er gleichzeitig ein System geschaffen, in dem es nur noch endlich viele Möglichkeiten gibt. Das ist sehr ähnlich dazu, was da passiert.
0: Ja, danke schön für das Bild. Gerd Faltings hat ein Rätsel geknackt, heißt es. Und das klingt nach Detektivarbeit. Nun stellt man sich bei anderen Wissenschaften vor, jemand steht im Labor, tüftelt, probiert. Wie kommt man denn in der Mathematik zu Lösungen oder zu neuen Fragen?
1: Beides ist wichtig. Ich würde mal so rum sagen, indem man sich tief mit einem Gebiet auseinandersetzt. Also es ist so, dass jetzt zum Beispiel nicht alle Mathematiker an dem einen großen Problem arbeiten, sondern wir haben ja verschiedene Disziplinen und da hat jeder so seine Spezialgebiete, in denen er sich bewegt. Und da merkt man dann Stück für Stück, welche Dinge schwierig sind. Ich habe es eben schon mal erwähnt, ein Problem wird umso wichtiger, je länger es steht und je mehr Leute sich dran versucht haben. Und man versucht natürlich irgendwo, möglichst tiefe allgemeine Aussagen zu machen. Der Weg dahin führt aber häufig erstmal über ganz banale Beobachtungen. Also heutzutage, ich arbeite selbst zum Beispiel sehr viel mit Computer und man macht auf dem Computer teilweise ein Experiment, ähnlich wie Physiker ein Experiment machen und beobachtet etwas, was einem in Verwunderung bringt. Und dann fragt man sich, warum ist das so? Und dann fängt man an, nach der tiefen Wahrheit dahinter zu suchen. Und das kann teilweise sehr schwer und frustrierend werden.
0: Okay, das heißt, aber es hat immer was mit Zahlen zu tun oder fängt die Mathematik eigentlich da an, wo wir die Zahlen zurücklassen?
1: Zahlen sind eigentlich nur ein Ausdruck von dem, wie man Mathematik betreiben kann. Also ich selbst bin Geometer, ich beschäftige mich ganz viel mit Objekten im Raum und also ich bezeichne häufig Mathematik als die Wissenschaft der Strukturen. Also wo immer Dinge strukturiert und nicht frei assoziiert zusammenkommen, da hat man es dann mit Mathematik zu tun. Also in dem Sinn ist auch sehr vieles von der Informatik und von der Physik auch im Kern eine mathematische Erkenntnis. Aber die Mathematik beschäftigt sich dann eben mit den Reihenformen der Strukturen. Das können logische Aussagen, geometrische Objekte sein. Das können Schnüre und Knoten sein. Wie schlimm kann ein Knoten verknotet werden, ist zum Beispiel eine sehr spannende mathematische Frage. Wie schwierig wäre es, den aufzuknoten? Komplexitätsfragen kommen oft rein. Also wie schwierig ist es, eine bestimmte Sache zu machen? In heutiger Sprache, wie viel Rechenzeit würde man dazu benötigen? Und. Und da ist unsere Mathematik heutzutage vielfältiger, würde ich sagen, als in jedem Jahrhundert davor.
0: Und sind das die Punkte, an der Mathematik eine kreativere Wissenschaft ist als viele andere? Denn sie bezeichnet sich ja selbst gerne als eine kreative Disziplin, auch als Geisteswissenschaft natürlich, weil sie vorrangig im Geist entsteht.
1: Für mich persönlich ist die Mathematik häufig ein Stück näher an der Kunst und an der Musik als an Ingenieurswissenschaften. Aber das ist eine persönliche Sichtweise. Wir haben andere Leute, die deutlich näher auch, sagen wir mal, Ingenieursmathematik betreiben. Aber eine Hauptschwierigkeit ist einfach in der Mathematik überhaupt erstmal zu entscheiden, mit was möchte man sich beschäftigen? Was ist es wert, sich damit zu beschäftigen? Also die Suche allein nach den Problemen, die es wert sind, betrachtet zu werden und die häufig unglaublich überraschenden Lösungswege, die dann zu einer Lösung führen, das ist ein hochgradig kreativer Akt.
0: Und wenn Mathematik eine kreative Disziplin ist, das ist jetzt vielleicht fast eine philosophische Frage, aber kann dann eine künstliche Intelligenz überhaupt Mathematik betreiben?
1: Erschreckenderweise ja. Also wir sind da jetzt gerade in einer sehr aktuellen Diskussion, weil gerade letzte Woche ist es einer KI, einem Ableger von ChatGPT gelungen, eine 80 Jahre alte Vermutung zu knacken, was wir in der Form bisher noch nicht hatten. Und das Erstaunliche dabei ist, dass die KI das nicht durch massive Rechenpower geschafft hat, sondern durch Ausprobieren neuer Wege, für die Mathematiker, menschliche Mathematiker teilweise einfach nicht die Geduld hatten, weil es nicht vielversprechend erschien, in der Richtung weiterzugehen. Und das ist jetzt gerade tatsächlich, da sprechen wir gerade aktuell über ein bisschen so einen kleinen Quantensprung, aber das verändert weder die Mathematik noch letztlich die Art, wie Menschen Mathematik betreiben. Es ist einfach so, man bekommt jetzt noch ein zusätzliches Werkzeug in die Hand, mit dem man vielleicht größere Suchräume durchforsten kann. Und das Verhältnis von, wie ist das Verhältnis von uns Mathematikern zu künstlichen Intelligenzen, erlebe ich im Moment immer mehr, dass es einfach in verschiedenen Kontexten auch von Kollegen diskutiert wird.
0: Und wer weiß, haben Sie jetzt dazu beigetragen, dass das Verhältnis einiger Menschen zur Mathematik sich ein bisschen geändert hat?
1: Das wäre schön.
0: Professor Dr. Jürgen Richter-Gebert, Mathematikprofessor an der Technischen Universität München. Vielen Dank für das Gespräch.
1: Gern geschehen, hat Spaß gemacht.
0: Und wir haben hier ganz kurz aufgefächert, was die Wunderwelt der Mathematik alles bereithält, weil sie natürlich immer fasziniert, aber auch weil der deutsche Mathematiker Gerd Faltings heute in Oslo der Abel-Preis verliehen wird. Das ist so eine Art Nobelpreis der Mathematik. 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

0: Feli von Oscar Hampton, einer der Musiker, die alles am liebsten von zu Hause aus machen. Songs schreiben, produzieren, Lieblingsort dafür, das Schlafzimmer, sagt er. 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Derzeit gehen Videos, viral, weiß ich nicht, aber sie sind sehr beliebt, in denen Primaten gezeigt werden, die sich liebevoll um ihre Babys kümmern. Manchmal stehen die dann auch mit ihrem Baby vor einer Frau, also Mensch, die auch ein Baby auf dem Arm hat. Ist vielleicht auch alles KI generiert, keine Ahnung. Jedenfalls rührt es uns offenbar, wenn eine Spezies sich liebevoll um ihren Nachwuchs kümmert. Das tun ziemlich viele Arten und vermutlich haben es auch die Dinosaurier schon gemacht. Priska Straub aus der ARD-Wissenschaftsredaktion hat Neuigkeiten aus der Evolutionsbiologie.
1: Einblicke in die Brutpflege der sogenannten Maiasaura haben unser Bild von Dinosauriern verändert. Die riesigen Tiere aus der Gattung der Entenschnabelsaurier lebten vor 80 Millionen Jahren in Herden und brüteten gemeinsam in großen Kolonien. Auch Dinoväter kümmerten sich. John Hunter ist Evolutionsbiologe an der Ohio State Universität und er hat einen ungewöhnlichen Forschungsansatz.
2: Unsere Arbeit analysiert den Zahnverschleiß bei Nestlingen. Daraus können wir ableiten, wie die Erwachsenen ihre Jungtiere versorgt haben.
1: Das Ergebnis: Die Zähne der Jungtiere zeigten ganz andere Abnutzungsspuren als die der älteren und der ausgewachsenen Tiere. Nicht nur weniger Verschleiß, sondern strukturell andere Spuren. Das weist darauf hin, die Dino-Eltern könnten ihren Nachwuchs mit speziell ausgewählter Nahrung gefüttert haben. Und im Fall der Entenschnabelsaurier war das offenbar weiche Nahrung, Früchte zum Beispiel, während sie selber vorwiegend Rinde, Zweige und Blätter futterten.
2: Die Nahrung, die die Eltern ihren Jungen zum Nest brachten, war mit großer Wahrscheinlichkeit hochwertiger als die, die sie selbst fraßen. Ein Verhalten, das wir heute von vielen Vogelarten kennen.
1: Diese besondere Art der Brutpflege ist also älter als der Ursprung der Vögel. Sie könnte sogar zurückführen bis zum Ursprung der Dinosaurier.
0: Und ich bin immer wieder erstaunt, was man über Lebewesen, die vor Millionen Jahren hier auf dem Planeten herumliefen, heute noch alles rausfinden kann. Und das alles wegen ein paar gut erhaltener Zahnspuren. 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

0: Keine Erwartungen. No expectations. Abby Simone haben wir da gehört. Singer-Songwriterin aus Singapur, die jetzt aber in ihrer Wahlheimat Amsterdam lebt. Wieder Fünf Quarks ist hier. Wenn bei uns in Deutschland und vor allem in der Stadt oder in Stadtnähe irgendwo ein Hirte oder eine Hirtin mit der Schafherde steht, dann ist das ja was Besonderes. Die Menschen reagieren auch entsprechend, ne? Manche zücken ihre Handys, man lässt die Kinder vor zum Streicheln. Und das sagt viel aus. Früher war das ein ganz normales Bild. Es war landschaftsprägend. Sowohl die Lebensform als auch die Landschaft sind aber inzwischen gefährdet. Die Vereinten Nationen haben 2026 darum zum Internationalen Jahr der Weidelandschaften und Hirten ausgerufen. Sie wollen damit auf die vielen Hirtenvölker aufmerksam machen, die von der Mongolei bis zu den Maasai in Tansania und Kenia mit ihren Herden durch Steppen und Savannen ziehen. Denn damit schützen sie eines der größten und wichtigsten Ökosysteme, Grünland. Tanja Busse erklärt, warum das viel mehr bedeutet als nur grün.
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2: Tiere fressen Pflanzen. Also hat die Evolution im Laufe der Jahrmillionen Pflanzen hervorgebracht mit Eigenschaften, die sie vor hungrigen Tieren schützen. Die einen bilden Stacheln und Dornen, die anderen produzieren Bitterstoffe oder sogar Gifte. Nur die Gräser nicht. Die lassen sich sogar gerne fressen.
3: Keine Pflanze will gefressen werden. Das galt ursprünglich auch für die Gräser. Aber im Gegensatz zu allen anderen Pflanzen haben sie dann sich adaptiert, sich gewöhnt an die Beweidung. Das Besondere bei den Gräsern ist, die haben sich so sehr an die Weidetiere gewöhnt, dass sie sogar das Fressen benötigen. Sie profitieren davon. Beweidung löst einen Wachstumsimpuls aus.
2: Anita Idel ist Tierärztin und Autorin des Buches Die Kuh ist kein Klimakiller. Seit Jahren ist sie im deutschsprachigen Raum unterwegs, um auf die ökologische Bedeutung der Weidetierhaltung aufmerksam zu machen. Ihre Botschaft, Gras und Grasfresser haben sich miteinander entwickelt, sie gehören zusammen.
3: Vor 5 Millionen Jahren haben Gräser begonnen, rasenartig zu wachsen. Immer noch vergesellschaftet mit Kräutern, und mit kleinen Erbschen und kleinen Böhnchen, den berühmten Leguminosen. Und daraus ist ein Ökosystem entstanden. Und das Besondere an diesem Ökosystem ist, dass es in Koevolution mit Weidetieren entstanden ist. Und heute bilden tatsächlich diese Graslandökosysteme das größte Biom auf dem Planeten Erde. Das heißt, es gibt kein Ökosystem, das mehr globale Landfläche bedeckt. Also noch vor dem Wald. Es ist also ein unglaublich erfolgreiches Ökosystem.
2: Die Steppen in der Mongolei, die Savannen Ostafrikas, die Prärien Nordamerikas, all diese großen Landschaften sind durch das Zusammenwirken von Gras und Grasfressern entstanden. Auch die Steppen Osteuropas und die deutschen Bördelandschaften gehören dazu. Dort, wo über Jahrtausende große Rinder- oder Pferdeherden über das Grünland gezogen sind, haben sich meterdicke, fruchtbare Böden gebildet, die viel Kohlenstoff speichern. Heute wird dort oft Getreide angebaut. Kornkammern nennt man diese Gegenden. Und vergisst dabei oft, dass es Weidetiere waren, Auerochsen, Büffel oder Wildpferde, die sie geschaffen haben. In Deutschland ist ein großer Teil der ursprünglichen Grünland-Ökosysteme längst zu Äckern und Feldern geworden, weil immer mehr Tiere im Stall stehen und viele Jahre lang Wiesen und Weiden umgepflügt wurden. Zu Äckern, auf denen jetzt Getreide oder Mais wächst. Aber auch dort, wo es noch Wiesen und Weiden gibt, sind sie gefährdet, klagt Thomas Fartmann, Professor für Ökologie an der Universität Osnabrück.
4: Grünland ist nicht grün, sondern es ist bunt. Das ist genau der schöne Unterschied. Heutzutage kennen alle Grünland nur in grün. Wenn alles schön satt grün ist, dann wissen wir, oh, oh, oh, das ist alles andere als toll.
2: Denn dem Grünland fehlen die Blumen, die Blüten, die Kräuter. Blühende Wiesen und Weiden, die es früher an jedem Dorfrand gab, sind in den letzten Jahrzehnten selten geworden. Auf dem wenigen Grünland oder Grasland, das noch da ist, wächst das Falsche, nämlich fast nur Gras und die bunte Farbe fehlt. Dieses Grünland oder Grasland oder Buntland aber ist ein ökologischer Schatz, den wir hüten und pflegen sollten.
4: Wenn wir über Pflanzenartenvielfalt weltweit reden, gibt es nichts Tolleres als mittel- und osteuropäische Grünlandökosysteme. Die haben die höchste Pflanzenartenvielfalt weltweit auf kleiner Fläche. Die haben höhere Pflanzenartenvielfalt als jeder tropische Regenwald auf kleiner Fläche. Da ist der Kölner Dom nichts dagegen.
2: Nicht falsch verstehen, Thomas Fahrtmann möchte nicht den Kölner Dom abtragen und dort eine Kuhweide anlegen. Aber er möchte, dass die Menschen verstehen, dass eine Kuhweide genauso wichtig ist wie ein Baudenkmal. Man stelle sich den Dom vor, wenn er nur noch aus Steinen bestünde und alle Kirchenfenster, alle Statuen und Altarbilder verschwunden wären. So geht es dem Grünland, das nicht mehr bunt ist. Der Wiesensalbei fehlt, die wilde Möhre, die Flockenblumen, die Skabiosen, die Orchideen und die Enziane. Tatsächlich 4 Enzianarten gab es noch im letzten Jahrhundert, auch im Tiefland, und 15 verschiedene Orchideenarten. Die einst so vielfältigen Grünland-Ökosysteme sind heute also gleich doppelt gefährdet in Quantität und Qualität. Mehr als ein Zehntel der Wiesen und Weiden sind um die Jahrtausendwende verloren gegangen, sagt Anja Schmitz, Agrarwissenschaftlerin beim Bundesamt für Naturschutz.
5: Ja, da ist sehr viel Grünland in Acker umgewandelt worden und vorrangig für den Anbau von Mais, für den Futterbau, Mais aber auch für die Produktion von Biogas. Man spricht wirklich von der Vermeisung der Landschaft. Und da ist sehr viel Grünland, also typische Grünlandstandorte sind dem gewichen. Das Grünland hat wirtschaftlich nicht den hohen Stellenwert und im Zuge dessen ist eben sehr viel Grünland umgebrochen worden, auch um den Wert der landwirtschaftlichen Nutzfläche zu steigern.
2: Zwar hat die europäische Agrarpolitik reagiert und den Grünlandverlust gestoppt. Wiesen und Weiden dürfen nicht mehr zu Äckern umgebrochen werden. Doch ihre ökologische Qualität ist trotzdem verloren.
5: Für das Grünland konnte auch der letzte FFH-Bericht 2025, also eigentlich für alle Grünland-Lebensraumtypen, bis auf eine einzige Ausnahme eben konstatieren, dass sie in einem ungünstigen, schlechten Erhaltungszustand waren. Das heißt, da waren eben nicht mehr die Arten da, die diesen Lebensraumtyp wirklich ausmachen.
2: FFH, das steht für Flora, Fauna, Habitat, für die EU-Richtlinie aus dem Jahr 1992, mit der die EU die Erhaltung ihrer natürlichen Lebensräume beschlossen hat. Beim Grünland hat das nicht geklappt. Alle 6 Jahre dokumentieren die Länder in ihren FFH-Berichten den Niedergang.
5: Als Beispiel möchte ich hier die FFH-Flachlandmähwiesen herausgreifen. Das war der Grünland-Lebensraumtyp, der früher üblich war, der gängig war. Das waren die bunten Mähwiesen, die kannte jeder. Und die waren weit verbreitet in der Kulturlandschaft. Das war ein ganz zentrales Element. Und heute sind sie wirklich gefährdeter Lebensraum. Und Deutschland ist verurteilt worden vom Europäischen Gerichtshof, weil eben dieser Lebensraumtyp nicht in Ordnung ist.
2: Das Grünland vergrast, sagen die Forscher. Weniger ertragreiche Grasarten verdrängen den Rest, vor allem die Kräuter. Aber woran liegt das? Seit vielen Jahren erforscht der Ökologe Thomas Fahrtmann den Niedergang der Insekten und Vögel.
4: Massive Artenverarmung, es sind eigentlich reine Grasäcker inzwischen. Die Pflanzenartenvielfalt haben wir kaum noch in diesen Grünland-Ökosystemen und früher hat die Beweidung unserer Landschaft eine viel, viel größere Rolle gespielt. Wir haben kaum noch Weideflächen. Das, was wir heutzutage finden können, ist häufig Silage-Grünland, da wird Silage gewonnen. Das heißt, wir haben sehr kurze Nutzungsintervalle. Das bedeutet, dass für Vögel zum Beispiel eine Brut eigentlich nicht mehr möglich ist auf diesen Grünlandflächen, weil einfach viel zu häufig gemäht wird. Da wird jedes Nest der Feldlerche wird ausgemäht.
2: Die Landwirte haben nicht viel Spielraum. Sie müssen für wenig Geld viel Milch produzieren. Ihre Hochleistungskühe brauchen Hochleistungsgräser mit viel Eiweiß. Ökonomisch mag das Sinn machen, ökologisch nicht. Die Kräuter fehlen.
4: Natürlicherweise haben wir aber ganz hohe Anteile von Kräutern auch in diesen Grünland-Ökosystemen. Eine hohe Kräuterartenvielfalt, das heißt, bedeutet auch, wir haben eine hohe Pflanzenartenvielfalt. Eine hohe Pflanzenartenvielfalt bedeutet, wir haben sehr unterschiedliche Pollen- und Nektarquellen. Wir haben eine sehr hohe Insektenvielfalt. Also wir brauchen diese Pflanzenartenvielfalt, wir brauchen diese Kräuterartenvielfalt in diesen Grünland-Ökosystemen.
2: Das häufige Mähen schadet nicht nur den Wiesenbrütern, der Feldlerche, dem Kiebitz, die ihre Nester im Gras verstecken, sondern auch den Beutegreifern, die hoch oben über den Mähwerken der Landwirte ihre Kreise ziehen.
4: Bei gemähten Grünlandflächen ist es so, wir haben eine kurze Phase, wo das Ganze sehr kurzrasig ist, nämlich direkt nach der Maat und dann wächst es wieder schnell auf. Dann haben wir wieder dichte Strukturen. Das bedeutet auch für viele Vogelarten, die eigentlich im Grünland nach Nahrung suchen, viele Greifvögel, der Rotmilan ist ein klassisches Beispiel, der Steinkauz ist ein klassisches Beispiel, die haben ganz lange Perioden im Jahr, wo sie überhaupt nicht jagen können, weil die Vegetation viel zu dicht ist. Sie sehen ihre Beutetiere gar nicht am Boden. Wenn wir dagegen Weideflächen haben, haben wir permanent kurze Strukturen, wo das Jagen für die Arten eben möglich ist. Und je nach Beweidungsintensität ist es eben so, dass wir nicht nur diese kurzrasigen Strukturen haben, sondern auch höherwüchsige Bereiche, heterogene Strukturen. Das ist eigentlich das Beste. Da haben wir Zufluchtsorte für Insekten in diesen etwas höheren Strukturen und diese offenen Flächen. Und das sind die klassischen Jagdhabitate von solchen Vogelarten wie dem Steinkauz oder auch dem Rotmilan.
2: Und noch etwas geht verloren, wenn aus bunten Wiesen Grasäcker werden, über die schwere Maschinen ziehen. Anita Idel.
3: Jetzt ist es aber so, dass unser Grasland immer mehr unter Druck kommt, indem wir also immer mehr schwere Güllefässer haben oder schwere Mahdmaschinen, die über das Grünland fahren, wird Boden verdichtet. Und dann haben natürlich diese ganz feinen Feinwurzeln schlechte Karten. Und das beeinträchtigt dann auch total das Wasseraufnahme- und Wasserspeichervermögen, also diese Schwammfunktion vom Grasland.
2: Das hat Auswirkungen auf die menschlichen Siedlungen. Denn intaktes Grünland kann viel Wasser speichern. Für die Wasserversorgung, weil sich unter dem Grünland mehr Grundwasser bildet als unter Äckern. Und es ist auch wichtig bei Extremwetter. Denn gesundes, nicht verdichtetes Weideland saugt Regen auf wie ein Schwamm und verhindert, dass das Wasser zu schnell in die Flüsse und Siedlungen gespült wird. Deshalb schlagen viele Forscher Alarm. Ein Teil des Grünlands ist Maisacker geworden, ein anderer Teil artenarmes Hochleistungsgrünland und, noch eine dritte negative Entwicklung, ein weiterer Teil verbuscht, weil es dort nicht für die intensive Milchproduktion genutzt werden kann. Anja Schmitz vom Bundesamt für Naturschutz.
5: Vor allen Dingen in den Mittelgebirgen, auch in den wertvollsten Kulturlandschaften. Seit einigen Jahren gehen die Weidetierzahlen dramatisch zurück. In einigen Regionen, also beispielsweise in Thüringen, da reicht es gar nicht mehr, um die wertvollsten Flächen überhaupt zu pflegen.
2: Wenn Grünland nicht beweidet oder gemäht wird, wachsen darauf Büsche und später kleine Bäume. Und dann können die Arten des Offenlands nicht überleben.
5: Angesichts mangelnder Wirtschaftlichkeit, hoher Arbeitsbelastung, geben die Betriebe auf. Und dann findet sich keine Betriebsnachfolge. Die haben keine Perspektive, um irgendwie von diesem Geschäft leben zu können, von diesem harten Geschäft. Und das ist fatal.
2: Fatal für die Weidetierhalter, die trotz ihrer ökologisch wertvollen Arbeit kaum über die Runden kommen. Und fatal für die biologische Vielfalt im Grünland. Dabei sind Weidetiere heute besonders wichtig, weil Wiesen und Weiden sogar in Naturschutzgebieten überdüngt sind. Verbrennermotoren und Industrie produzieren Stickoxide, die mit dem Regen auf den Weiden landen.
4: Wir haben Luftstickstoffeinträge, die dafür sorgen, dass wir eine

0: und Knospen, anders als Rinder und Pferde.
1: Das machen die Raubfutterfresser nicht. Die sind unselektiv und sie verbeißen auch die Gräser und dadurch werden indirekt dann die Kräuter gefördert.
0: Wie das Grünland zu retten wäre, wissen die Forscher sehr genau, durch Beweidung. Nur wo kommt das Geld dafür her? Immerhin fördert das Bundesamt für Naturschutz eine ganze Reihe von Programmen, die Weidelandschaften schützen sollen, von großen Naturschutzprojekten bis zur Forschung in den Milchviehbetrieben. Anja Schmitz bringt auf den Punkt, was den Weideschützern wichtig ist.
2: Es geht bei dem Erhalt von dem artenreichen Grünland, da geht es nicht um musealen Erhalt oder die Wiederherstellung von historischer Bewirtschaftung. Da geht es um den Erhalt und die Wiederherstellung von Offenlandlebensräumen, die für die Menschen wirklich sehr, sehr wertvollen Ökosystemleistungen, also sauberes Wasser, Luft, Kohlenstoffspeicherung, Biodiversität, Kulturlandschaft, das ist für uns essentiell. Und daher muss die Gesellschaft letztlich auch Sorge dafür tragen, dass die Betriebe, die diese wertvollen Ökosystemleistungen erbringen, auch explizit und angemessen dafür honoriert werden, dass sie die eben erbringen.
3: Grünland ist eben nicht einfach eine grüne Wiese oder ein grünes Land. Es ist ein komplexes Ökosystem, in dem viele Arten sich über Jahrtausende aufeinander eingespielt haben. Ja, und auch der Mensch gehört dazu. Das ist aber offensichtlich in Vergessenheit geraten, denn das Grünland ist bedroht. Darum haben die Vereinten Nationen jetzt das Jahr der Weidelandschaften und Hirten ausgerufen. Tanja Busse hat die Hintergründe dazu erklärt, hier bei WDR 5 Quarks.
4: Die Grundregeln des...
3: Nein, das ist sie natürlich nicht. Kleiner Fehler, Sie haben es vielleicht gehört. Ich möchte jetzt eigentlich erstmal eine Musik hören und hier ist sie.
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0: Rob de Boer, niederländisch-irischer Musiker mit Autumn Haze. Da besingt er zwar den Herbst, klingt aber auch im Frühsommer schön, oder?
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0: 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Wir haben es 10 vor 5. Über wichtige Entscheidungen sollte man eine Nacht schlafen, habe ich gelernt. Aber die Zeit hat man ja vielleicht auch gar nicht immer. Und ist es dann nicht eher angezeigt, ganz impulshaft zu entscheiden und sich aufs Bauchgefühl zu verlassen? Oder sollte man doch erstmal eine Pro- und Kontraliste anlegen und das Ganze sich durch den Kopf gehen lassen? Die Frage wird viel diskutiert. Und nun hat ein Münchner Forschungsteam sich die Entscheidungsstrategien von Schachprofis angeguckt. Vielleicht hilft das ja weiter in der Bauch- oder Kopfabwägung. Veronika Bräse aus der ARD-Wissen-Redaktion eröffnet die Partie.
6: Die Grundregeln des Schachspiels lassen sich schnell erlernen. Wer aber das Spiel wirklich beherrschen will, braucht viel Übung und muss strategisch denken können. Mit einer schnellen Hauruck-Entscheidung kommt man nicht weit, möchte man meinen. Schachprofis aber schon. Denn vergleicht man Schachzüge, die sie in vergleichsweise kurzer Zeit treffen, mit solchen, über die sie lange nachgedacht haben, so stellt sich heraus, eine schnelle Entscheidung ist meist klüger und zielführender, als wenn der Zug erst nach langem Grübeln erfolgt. Der Volkswirtschaftler Uwe Sunde von der LMU München.
7: Dabei messen wir die Qualität der Züge, indem wir die tatsächlich gemachten Züge mit dem rechnerischen Referenzwert der besten Züge vergleichen, die von einem Schachcomputer ermittelt wurden.
6: Gute Spieler wissen offenbar, welcher Zug in der Situation am besten funktionieren wird. Sie durchdenken nicht alle Möglichkeiten, das würde viel zu lange dauern. Vielmehr folgen Schachprofis ihrer Intuition. Im Gegensatz zu Maschinen haben wir Menschen solche intuitiven Gefühle, die uns ganz gut leiten. Auch wenn beim Profischach gilt, schneller Entschluss, guter Entschluss, lässt sich das nicht eins zu eins aufs normale Leben übertragen. Bei einer früheren Studie ging es um Alltagsfragen, zum Beispiel, kaufe ich mir die hellen oder die dunklen Schuhe? Diese Studie legt nahe, wer sich aus dem Bauch heraus für etwas entscheidet, fühlt sich besser, hat bessere Stimmung als jemand, der mühsam Kopfentscheidungen trifft. Heißt, wer sich schnell entscheidet, fühlt sich glücklich.
0: Was aber ja streng genommen nicht bedeutet, dass das auch nachhaltig die beste Entscheidung war. Es ist erstmal vor allem das bessere Gefühl. Bei Schachprofis scheint aber die Intuition so erfahrungsgetränkt zu sein, dass sie auch die klügste Entscheidung hervorbringt. Das legt zumindest die Studie aus München nahe. 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

0: Verrückt. Ein Song von Emma Peters hier auf WDR 5. Wenn es nach dem Alten Testament geht, dann haben wir Menschen, also üblicherweise ja Frauen, so starke Schmerzen bei der Geburt eines Kindes, weil es da diesen Sündenfall im Paradies gab. Fragt man die Medizin, dann hat die schwierige Geburt anatomische Gründe, evolutionär bedingt. Da sind die Größenverhältnisse bei Menschen halt ungünstig. Und nun gibt es neue Einsichten zur schwierigen Geburt und die stellen uns Menschen wieder an die Seite anderer Säugetiere. Sylvain von Liebe aus der ARD-Wissenschaftsredaktion erklärt.
1: Die Geburt bei uns Menschen gilt als besonders schwierig und gefährlich. Mediziner begründen das mit dem aufrechten Gang und mit dem großen Gehirn und damit großen Kopf des Menschen. Das Größenverhältnis von Kind und mütterlichem Becken sei deshalb eher ungünstig. Nicole Grundstra von der Uni Wien hat insgesamt mehr als 150 Studien ausgewertet und für eine Überblickstudie zusammengefasst. Ihr erstaunliches Ergebnis: Geburtskomplikationen gibt es nicht nur beim Menschen. Auch bei mehr als 100 Säugetierarten hat sie Beispiele dafür gefunden.
2: Oft betroffen sind Tiere mit großem Nachwuchs, zum Beispiel Seelöwen, Hirsche und andere Huftiere, aber auch Wale und Delfine. Und Wale und Delfine sind eigentlich ein recht kurioses Beispiel, denn sie haben nur noch winzige Beckenreste und die formen überhaupt keinen Geburtskanal mehr. Trotzdem gibt es Fälle, vor allem bei Schweinswalen zum Beispiel, wo der Fötus zu groß ist und nicht durch den Geburtskanal passt.
1: Die Wissenschaftlerin hat sehr überrascht, wie viele Berichte von tödlichen Geburtskomplikationen es in der freien Wildbahn gibt. Wie beim Menschen spiele auch bei Säugetieren, etwa bei Affen, Huftieren und Elefanten, das ungünstige Größenverhältnis von Jungtier und Geburtskanal des Muttertieres eine entscheidende Rolle. Und wie beim Menschen auch, kann eine Ursache dafür sein, dass die Ungeborenen noch im Mutterleib überernährt sind.
2: Einerseits haben größere und weiterentwickelte Jungtiere sowie menschliche Babys bessere Überlebenschancen. Dafür ist das Risiko auf Geburtsprobleme mit tödlichen Folgen für Mutter und Nachwuchs höher.
1: Thomas Hildebrand vom Leibniz-Institut für Zoo- und Wildtierforschung in Berlin sieht diesen Zusammenhang eher kritisch. Er hält es für notwendig, auch andere Faktoren zu berücksichtigen, die bei Tieren zu schweren Geburten führten. Zum Beispiel Umweltzerstörung, Mikroplastik oder exogene Hormone, die im Abwasser landen. All das könnte einen Einfluss auf das Auftreten von Geburtskomplikationen bei anderen Säugetieren haben. Hildebrand fordert daher weitere Untersuchungen, die die zunehmende Umweltzerstörung berücksichtigen.
3: Ich würde mir wünschen, dass zum einen die Anzahl der Schwergeburten über die Zeit, also vor 50 Jahren bei einer Tierart, heute bei einer Tierart, wenn es dort Berichte gibt, verglichen werden könnten, dass mehr Unterscheidung zu möglichen Einflussfaktoren, die auch menschengemacht sind, mit in den Artikel aufgenommen werden, um letztendlich auch zu verstehen, dass das nicht so eine Art Verbrauch ist, den die Evolution sich ausgedacht hat für weibliche Organismen, die zu groß Babys gebären.
1: Der Forscher begrüßt ausdrücklich, dass die Studie nun zeigt, dass nicht nur bei Menschen immer wieder Geburtskomplikationen auftreten, sondern dass diese Komplikationen offenbar auch bei anderen Säugetieren sozusagen dazugehören. Um zu klären, woran es nun genau liegt, dass Geburten bei vielen Säugetieren schwierig sind, dafür braucht es aber weitere Studien.
0: Menschen sind jedenfalls nicht die einzigen Lebewesen, die ihren Nachwuchs unter Schmerzen und auch mit möglichen Komplikationen zur Welt bringen. Damit ist die Sündenfalloption ja schon mal raus als Erklärung, also für alle, die daran noch festgehalten hatten.

Wenn der Zeiger beim Wasserspeicher einer Stadt auf Rot steht, dann ist das alarmierend. Und ja, entsprechend haben die Stadtwerke Jülich am Wochenende auch alarmiert. Achtung, Wasser wird knapp in Jülich. Duschen, ja, klar, geht, aber insgesamt bitte sparsam und keine Pools mehr füllen oder den Rasen sprengen. Ist Jülich damit jetzt ein Einzelfall oder geht es anderen Städten in Nordrhein-Westfalen auch so? Dazu hören Sie gleich mehr im Westblick. Wolfgang Mayer ist dann für Sie da, direkt nach WDR aktuell. Vorher können wir uns hier noch in aller Ruhe verabschieden. 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Ich bin Maria Backer, bedanke mich für Ihr Interesse und wünsche noch einen schönen, warm aber nicht zu heißen Dienstag, Nachmittag und Abend. Kommen Sie gut durch die Woche. Tschüss.

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1: Die Nachrichten mit Stefan Pössl. Guten Tag. Die Deutsche Bahn verbietet Alkohol jetzt an weiteren Bahnhöfen in Nordrhein-Westfalen. Am Kölner Hauptbahnhof gilt das Verbot schon seit Anfang April. Heute sind noch 6 Städte dazugekommen. Peter Neuhaus, WDR aktuell. Um welche Bahnhöfe geht es denn?
2: Es geht einmal um 3 Hauptbahnhöfe im Ruhrgebiet, nämlich in Essen, Duisburg und Dortmund. Außerdem um Bonn, Düsseldorf und Münster. Da ist es jetzt nicht mehr erlaubt, Alkohol zu trinken. Das gilt im gesamten Bahnhof, auch an den Gleisen. Darauf weisen Durchsagen hin und grüne Plakate mit durchgestrichener Flasche und Weinglas. Und es ist auch Bahnpersonal mit der Bundespolizei unterwegs, um verstärkt auf die neue Regelung hinzuweisen. Denn wahrscheinlich bekommt erstmal nicht jeder mit, dass das Alkoholverbot eingeführt worden ist. Hintergrund sind Rückmeldungen von Reisenden, aber auch von Bahnmitarbeitern, die sich wünschen, dass es sich an den Bahnhöfen sicherer anfühlt. Wer sich nicht dran hält, muss mit einem Platzverweis rechnen und bei Wiederholung mit einem Hausverbot, also dass man den Bahnhof überhaupt nicht mehr betreten darf.
1: Für Rot-Weiß Essen geht es heute um den Aufstieg in die 2. Fußball-Bundesliga. Das Relegationsrückspiel gegen Fürth steht an. Das Hinspiel hat der RWE mit 1:0 gewonnen. Maja Gräf, WDR Essen.
3: Alles oder nichts. Aufstieg oder Verbleib in Liga 3. Rot-Weiß Essen kämpft heute Abend in der Relegation gegen die Spielvereinigung Greuther Fürth um den lang ersehnten Aufstieg in die 2. Liga. Zuletzt spielte RWE in der Saison 2006-2007 zweitklassig. Offiziell knapp 2300 RWE-Fans konnten für das Spiel in Fürth Karten kaufen. In Essen wird es auf dem Kennedyplatz in der Innenstadt ein kostenloses Public Viewing geben.
1: Weitere Meldungen im Überblick. In Deutschland ist bei den Jugendlichen die Zahl der Raucherinnen und Raucher gestiegen. Fast 10% sind es inzwischen laut Bundesinstitut für öffentliche Gesundheit bei den 12- bis 17-Jährigen. Der Bundesdrogenbeauftragte Streeck spricht von einer Trendwende, die ernst genommen werden müsse. Als Einstieg dienen offenbar häufig E-Zigaretten mit süßen Aromen. Die Staatsanwaltschaft Potsdam hat nach der Anzeige der Schauspielerin Colleen Fernandes Ermittlungen gegen deren Ex-Mann Christian Ulmen aufgenommen. Eine Sprecherin der Staatsanwaltschaft sagte, der Anfangsverdacht wegen häuslicher Gewalt habe sich bestätigt. Die Vorwürfe, die Fernandes Ulmen wegen digitaler Gewalt macht, werden noch geprüft. Im Europapark Rust hat ein Stromausfall die Fahrgeschäfte lahmgelegt. Der Freizeitpark war nach Angaben eines Sprechers ca. 5 Minuten ohne Strom. Besucher mussten aus einigen Attraktionen herausgeholt werden. Mittlerweile läuft der Strom im Freizeitpark in Rust wieder. In einigen europäischen Ländern ist es ungewöhnlich heiß. In Großbritannien gibt es Temperaturen von knapp 35, in Frankreich bis 36 Grad. Dort sind laut Regierung 7 Menschen durch die Hitze gestorben. Auch Nordrhein-Westfalen könnte heute noch den Rekord für Mai knacken. Der liegt bei 34,4 Grad.
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1: In Kalletal wird heute Abend eine knapp 70 Jahre alte Zeitkapsel geöffnet. Ende der 50er Jahre hatten Schüler eine Kapsel vergraben. Niemand weiß, was drin ist. Jetzt wird sie geöffnet. Moritz Pflege für WDR aktuell.
4: Genau, das passiert heute Abend um 18 Uhr im Dorfgemeinschaftshaus in Kalletal bei einer öffentlichen Veranstaltung. Vorausgegangen war eine wochenlange Suche auf dem ehemaligen Gelände einer Medizintechnikfirma. Rund um Abrissarbeiten kam das Gerücht auf, dass die Kapsel dort damals vergraben wurde. Ein Trupp aus interessierten Kalletalern suchte erst selbst mit Spaten in der Hand. Die Firma, die für den Abriss zuständig war, hat die Kapsel dann letztendlich gefunden. Heute Abend hat dann also das Rätselraten ein Ende und das Geheimnis, was drin ist, wird gelüftet.
1: Das war WDR aktuell. Das Wetter in Nordrhein-Westfalen, es bleibt sonnig und warm. Um 20 Uhr sind örtlich noch bis zu 30 Grad möglich. In der Nacht kann es dann bis auf 11 Grad abkühlen. Morgen wieder viel Sonne, aber auch etwas mehr Wolken. Es wird nicht ganz so heiß wie heute. In Ippenbüren bis 23 Grad, in Bochum bis 25 und in Jülich bis 27 Grad. Ganz ähnlich ist es dann am Donnerstag. Die Zeit 17.04 Uhr. WDR 5, die Verkehrslage, A1, Euskirchen Richtung Dortmund, zwischen Kreuz Köln Nord und Kreuz Leverkusen West etwa 20 Minuten plus 4 Kilometer Stau. A4, Aachen Richtung Köln, vor dem Grenzübergang Fettschau 3 Kilometer Stau, man braucht etwa 20 Minuten länger. A42, Kamp-Lindfort Richtung Dortmund, zwischen Gelsenkirchen-Schalke und Herne-Baukau, 7 Kilometer Stau, man muss etwa 20 Minuten mehr einplanen, wegen Bergungsarbeiten. A46, Düsseldorf Richtung Wuppertal, zwischen Düsseldorf-Bilk und Kreuz-Hilden, 7 Kilometer stockender Verkehr, die Fahrzeit verlängert sich um etwa 15 Minuten. Und A59, Köln Richtung Bonn, zwischen Flughafen Köln-Bonn und Spich, etwa 15 Minuten plus auch 6 Kilometer Stau dort.
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5: Sollen wir auch mal so ein bisschen auf Alarmismus machen? Ich könnte die Frage stellen, geht uns das Wasser aus, jetzt bei der Hitze? Aus Jülich ist heute Morgen diese Meldung gekommen, Achtung, das Trinkwasser wird knapp, geht sparsam damit um. Ist das ein Einzelfall oder geht es landesweit? Wir reden gleich drüber. Apropos Wasser, das Elsebad in Schwerte-Ärgste startet in die Badesaison. Wir klären, warum das was Besonderes ist. Und ich verabschiede so eine Art Ritter der Tafelrunde. Jörg Sator verlässt die Tafel in Essen-Runde. 20 Jahre lang war er deren Chef. Und er war schon international in den Zeitungen. Warum, hören Sie gleich. Ich bin Wolfgang Mayer, schön, dass Sie da sind. Also, das Trinkwasser wird knapp in Jülich. Warum? Liegt auf der Hand. Die Menschen befüllen ihre Pools, duschen häufiger und länger, sprengen ihre Gärten. Und so müssen wir uns, also meine Kollegin Martina Koch und ich hier im Studio, demnächst wahrscheinlich eine Flasche Wasser gegen den Durst teilen. Im Moment ist überhaupt gar keine da. Also, wie ist die Lage? Dürrealarm in Nordrhein-Westfalen?
6: Nee, kein Dürrealarm. Es ist zwar heiß, aber es gibt keinen Wassermangel. Das Umweltministerium hat uns das auch heute noch mal ganz klar bestätigt. Klar, der Klimawandel bedeutet, dass es längere Dürrephasen geben wird. Das haben wir ja ein paar Sommer lang auch schon erleben dürfen. Aber ganz aktuell, es ist noch nicht eine ganze Woche her, seit der letzte Regen war. Wasser ist da.
5: Und was ist da in Jülich los?
6: Ja, in Jülich wird das Wasser tatsächlich knapp. Also das Wasser, was die in Wasserspeichern, in den Reservoirs haben. Das liegt daran, dass normalerweise die nachts wieder befüllt werden. Und im Moment, so heißt es von der Stadt, ist der Verbrauch nachts mehr als doppelt so hoch wie sonst. Und eben, weil wir gerade eine heiße Phase haben, eine Hitzewelle, befüllen eben alle gleichzeitig ihren Pool. Es wird mehr geduscht, das machen auch alle gleichzeitig. Und man soll ja auch nicht in der prallen Sonne den Rasen sprengen, sondern eher in den Abendstunden. Und wenn das eben gleichzeitig passiert und nicht genügend große Wasserspeicher vorhanden sind, dann kann es auch mal knapp werden.
5: Aber es betrifft jetzt Jülich, ne, wenn ich das richtig verstehe. Was machen denn andere Kommunen anders? Trinken die da weniger oder sprengen die weniger? Haben die weniger Pools?
6: Also Wasserversorgung ist eine sogenannte kommunale Daseinsvorsorgeaufgabe. Das heißt, jede Kommune regelt das für sich. Und das ist eben sehr unterschiedlich. Auch aus Ostwestfalen-Lippe hören wir heute, Kreis Herford, Minden-Lübbecke, die haben ähnliche Probleme. Die appellieren da auch an die Menschen, jetzt weniger zu sprengen und Ähnliches. Es liegt daran, wie groß quasi der Wasserspeicher ist und wo natürlich auch die Kommune ihr Wasser herbezieht. Also es ist nicht bei allen tief in der Erde das Grundwasser. Manche haben eine Talsperre, Quellwasser, Flusswasser. Also das ist sehr, sehr unterschiedlich und liegt irgendwo auch an den Investitionen, die da getätigt werden.
5: Also halten wir fest, Jülich ist ein Einzelfall. Wie wollen die das Problem denn lösen?
6: Ja, also im Moment durch den Appell an die Bürger, das Wasser kurzfristig weniger zu nutzen, damit die Speicher wieder aufgefüllt werden. Aber langfristig hat die Stadt den Bau, oder sie haben es schon begonnen, den Bau eines neuen Wasserwerkes mit anderen Dimensionen und dann eben auch neuer Speicher beschlossen und man ist dabei. Der Punkt ist ja der, für diese Investitionen müssen finanziell eben auch die Kommunen aufkommen. Die sind meistens ja ziemlich klamm. Wir bezahlen ja fürs Wasser, da ist ein Teil, das sind aber eben nur ein paar Cent drin für die Investitionen und das liegt dann halt an der Finanzkraft der Kommune, was sie können und was sie nicht können. Und natürlich da, wo es eben ländlicher ist, da, wo Menschen verstärkten Pool zum Beispiel haben, kann eben kurzfristig das Problem auftreten, wie jetzt auch in Jülich.
5: Meine Kollegin Martina Koch hat uns flüssig erklärt, wie es um die Wasserknappheit steht. Aber die gilt offenbar nur für Jülich. Das ist die Entwarnung. Danke.

0: 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Es gibt Menschen, die sitzen jetzt im Büro oder stehen in einem Studio, so wie ich gerade, oder hinter einer Ladentheke oder auf einer Leiter, in der Werkstatt, wo auch immer. Und es gibt Menschen, die hängen gerade am Beckenrand ab. Und die wiederum bilden zwei Gruppen. In der einen sind die, die in einem stinknormalen Freibad sind. Die andere Gruppe ist im Elsebad, so wie meine Kollegin Anne Debus.
1: Ein großes Gelände mit Wiesen und Bäumen, darauf verteilt ein 50-Meter-Becken, ein Kinderbecken, zwei Volleyballfelder und ein Fußballplatz, dazwischen Kinderspielgeräte. Das Hauptgebäude mit Holzfassade in Schwedenrot und weißen Fensterrahmen erinnert an ein Ferienhaus. Am großen Becken steht ein Leuchtturm aus Pappmaché.
2: Es ist tatsächlich immer wie so ein kleiner Urlaub hier. Deshalb sind wir eigentlich fast täglich hier, bei gutem Wetter.
3: Mir gefällt, dass man hier so in der Natur ist und dann, wenn man aus dem Wasser kommt, also man trifft ja auch immer jemanden.
4: Das zweite Wohnzimmer. Okay. Verbindet vieles damit, sagen wir die letzten 25, 30 Jahre. Ich war ja schon vor der Neueröffnung hier gewesen.
5: Ja, einfach nur toll.
1: Dass die Menschen in Schwerte so eng mit ihrem Elsebad verbunden sind, liegt wohl auch an dessen Geschichte. Als Anfang der 90er Jahre das damals noch städtische Freibad aus finanziellen Gründen geschlossen wurde, gab es massiven Protest. Nach langem politischem Tauziehen übernahmen engagierte Bürger das marode Freibad in Eigenregie und standen vor einem Problem. Keiner von ihnen wusste, wie man ein Schwimmbad renoviert. Aber es fanden sich immer die richtigen Menschen, erinnert sich Mitstreiter Hartwig Karlskramp.
6: Justament, als wir anfangen wollten zu bauen, ging jemand in Rente, der Anlageningenieur war. Der hat auf der ganzen Welt große Anlagen gebaut. Der hat dann hier die Bauleitung übernommen. Der hatte mehrere Kumpels dabei, die waren Bauingenieure und Elektroingenieure. Wir hatten genauso aus der Umgebung den Maurer und den Putzer, die hier alle wirklich ehrenamtlich gearbeitet haben.
1: 1998 war es dann soweit. Das Schwerter Elsebad wurde wieder eröffnet. Hartwig Karlskramp, heute einer der Geschäftsführer, erinnert sich noch genau. Ein warmer Tag, Mitte Mai, über 2000 Gäste und ein unerwartetes Hindernis.
6: Ja, wir durften nicht ins Wasser, weil das Gesundheitsamt die Werte noch nicht zurückgeschickt hatte tatsächlich. Aber es war voll, die Blaskapelle hat gespielt und die Feuerwehr kam in Uniform. Es war wie so ein heiliger Moment, ne?
1: Seitdem ist das Elsebad ein sogenanntes Bürgerbad. Bezahlt wird hier nur die Schwimmaufsicht. Alles andere erledigen Ehrenamtler. Aufräumen, Grünpflege, Bauarbeiten und natürlich den Dienst im Kassenhäuschen. Dort sitzt zum Beispiel Marlies Bornemann. Sie liebt es, für alles eine Lösung zu finden.
7: Das fängt beim Pflaster an oder ist was gefunden worden oder haben Sie vielleicht einen Tampon oder solches. Ja, es ist wirklich so. Ne? Und ein bisschen ehrenamtlich dazu beizutragen, das gefällt mir.
1: Gabi Schmidt rührt in großen Schüsseln Teig an, backt Waffeln und verkauft sie für 1,50 Euro. Natürlich zugunsten des Elsebades.
8: Jeder Einzelne, der hier was tut, ist Gemeinschaft.
1: Die Ehrenamtler organisieren auch die vielen Veranstaltungen im Elsebad. An- und Abbadefest, Open-Air-Kino, Konzerte, Hundeschwimmen und das Lieblingsevent des Geschäftsführers, den Else-Cup, ein Schwimmfest der Schwerter Schulen.
6: Das sind ja alles kleine Kinder zwischen 6 und 12 Jahren. Und wenn die dann hier am Rand stehen mit ihren Bannern und ihre Leute antreiben, dass sie noch schneller schwimmen sollten, das ist wirklich unglaublich. Das ist wie beim BVB im Stadion. Das kann man sich gar nicht vorstellen.
1: Finanziell steht das Schwerter Freibad auf mehreren Säulen. Eintrittsgelder, Mitgliedsbeiträge, ein jährlicher Zuschuss der Stadt und viele Spenden. Wie damals, als nach einem Starkregen das ganze Bad im Schlamm versank.
6: Wir saßen zusammen und machten uns Gedanken, was machen wir jetzt? Wer tritt an wen heran, an die Zeitung und auch an den Rundfunk, um eine Spendenaktion in die Wege zu leiten? Und da haben, ganz unabhängig von uns, 4 Mädchen, so im Alter von 13, 14 Jahren, haben in der Stadt, in der Fußgängerzone, so ein aufblasbares Kinderbecken hingestellt und ein Schild. Wenn jeder Schwerter 1 Euro gibt, ist das Elsebad gerettet. Also diese Aktion war unglaublich toll, ne?
1: Aber ist das nun die Lösung für die Zukunft unserer Schwimmbäder? Privates Engagement der Bürger, weil Kommunen mit klammen Kassen sich aus der Trägerschaft der Bäder zurückziehen? Für Hartwig Karlskramp ein zweischneidiges Schwert.
6: Eigentlich sind wir der Meinung, dass das zur Daseinsvorsorge gehört und dass das öffentlich finanziert werden sollte. Aber überall stehen die Bürger ja vor der Wahl, das Bad wird geschlossen oder wir machen es selbst. Und wenn man diese Alternative hat, ja, dann machen wir es lieber selber.
0: Ja, lohnt sich ja wohl auch. Das Elsebad in Schwerte, Ärgste. Meine Kollegin Anne Debus sagt, das kann schon was. Wir müssen da was ändern, hat die CDU-Fraktion im Verkehrsverbund Rhein-Ruhr vorgeschlagen. Wir sollten das Deutschland-Ticket für Bürgergeldempfänger zur Sachleistung erklären und künftig keinen Geldbetrag mehr auszahlen. Meine Kollegin Nadja Baschek dazu.
9: Aktuell werden rund 50 Euro des Regelsatzes von 563 Euro als Mobilitätszuschuss ausgegeben. Bürgergeldempfänger können selbst entscheiden, ob sie das Geld für das Deutschland-Ticket verwenden. Die CDU, die wie andere Parteivertreter auch im Zweckverband VRR vertreten ist, findet, dass das Geld aber zielgerichtet genutzt werden soll, in dem Fall für Mobilität. An dem Vorstoß gibt es Kritik, zum Beispiel von Sozialverbänden, weil das Geld praktisch abgezogen würde. Darunter würden Menschen leiden, die den öffentlichen Personennahverkehr kaum nutzen, etwa weil sie beeinträchtigt sind oder weil die Anbindung schlecht ist.

0: Perfect Girl, Aerobic Remix, so hieß das Lied gerade. Passt irgendwie, ich bin hier gerade die ganze Zeit so ein bisschen rumgehopst. Also zum Sport. Auch Sport hält nicht ewig jung, das sehen wir an der Sporthochschule zu Köln. Die ist so ein bisschen in die Jahre gekommen und deshalb wird die SPOHO Teile ihres Campus modernisieren. Das kostet alles eine Stange Geld, aber die Hochschule bekommt es vom Land. Mehr als 86 Millionen Euro aus einem Topf, der sich Nordrhein-Westfalen Plan für gute Infrastruktur nennt. Henrik Wüst, der Ministerpräsident, hat heute gemeinsam mit seiner Wissenschaftsministerin einen symbolischen Scheck überreicht an die Hochschulleitung und vor den Augen meiner Kollegin Michelle Mink. Eine Menge Geld. Was genau macht die Sporthochschule mit diesen 86 Millionen?
1: Ja, die SPOHO muss ihre Gebäude modernisieren. Die sind zum Teil noch aus den 70ern und dementsprechend energetisch nicht ganz auf dem neuesten Stand. Mit dem Geld sollen jetzt zum Beispiel die Heizanlagen erneuert werden. Das Ziel der Uni ist eine klimaneutrale Energieversorgung. Ganz konkret werden die Nordhallen modernisiert. In denen findet zum Beispiel Ballsport, Geräte und Bodenturnen statt. Und auch die Sportbibliothek und das Schwimmzentrum. Die Gebäude bekommen zum Beispiel Photovoltaikanlagen und Wärmepumpen. Damit kann die Uni dann in Zukunft Geld einsparen. Zum Beispiel bei der Beheizung der Wasserbecken im Schwimmzentrum. Diese Wassermengen das ganze Jahr auf eine angenehme Temperatur zu bringen, kostet die Uni natürlich sehr viel Geld. Mit der Investition kann sie hier ein neues Heizsystem einbauen und damit im Jahr nach eigenen Angaben 250.000 Euro an Energiekosten einsparen.
0: Das Geld, also diese 86 Millionen, das kommt, ich habe es gerade gesagt, aus diesem NRW-Plan. Was genau ist das eigentlich für einen NRW-Plan?
1: Ja, genau. Der Nordrhein-Westfalen-Plan für gute Infrastruktur ist ein Investitionsprogramm vom Land. Der Ministerpräsident hat bei der Scheckübergabe betont, dass sich in den letzten Jahren viele Investitionen angestaut haben. Und mit dem Programm soll dieser Investitionsrückstand abgebaut werden. 31 Milliarden Euro stellt das Land dafür insgesamt bereit. 2,3 Milliarden davon gehen an Hochschulen, Hochschulmedizin und Forschung.
0: Die Sporthochschule Köln ist ja die einzige in Deutschland, glaube ich, und die größte in Europa. Und das beantwortet vermutlich schon, warum dieser Standort so wichtig ist, oder?
1: Ja, ganz genau. Es ist ein total wichtiger Standort, weil da wird natürlich nicht nur Sport gelehrt, sondern eben auch geforscht. Und durch die Modernisierung sollen die Umstände für Forschung und Lehre ein bisschen verbessert werden. Bei dem Termin hat sich der Ministerpräsident auch aktuelle Projekte angeschaut, zum Beispiel eine Messtechnik, die die Schrittlänge von Sprintern analysiert. Damit können Spitzensportler sich und ihr Training noch weiter verbessern. Oder es wird an einem Projekt gearbeitet, das messen kann, wie einzelne Muskeln beansprucht werden. Das zielt auch auf Nichtsportler ab. Damit könnte man nämlich bei älteren Menschen herausfinden, welche Muskeln vielleicht nicht mehr gut funktionieren und dann untersuchen, was die Ursachen dafür sind. Die Minister haben auch davon gesprochen, dass dieses Geld, das man in die Infrastruktur steckt, eigentlich eben auch eine Investition in die Gesundheit und Lebensqualität von uns allen ist.
0: Ist denn mit diesem fetten Scheck jetzt alles abgedeckt? Also für die Zukunft alles in Butter?
1: Ja, die Kanzlerin der Sportschule, Marian Steffen, hat das eine Ewigkeitsaufgabe genannt. Die Technologie für Energieeffizienz oder auch für Klimaforschung entwickelt sich ja immer weiter. Also in Zukunft wird es bestimmt wieder Erneuerungen geben müssen, in die investiert werden muss. Aber dieses Geld, das die Hochschule jetzt bekommen hat, ist eine große Hilfe, die ersten notwendigen Maßnahmen umzusetzen, haben Sie und auch der Rektor Ansgar Thiel gesagt.
0: Wer kriegt eigentlich noch Geld aktuell aus diesem NRW-Plan?
1: Generell ist das Geld auch für die Modernisierung von Kitas und Schulen gedacht. Eine andere Uni ist die RWTH Aachen. Die bekommt für ihre Forschung zur künstlichen Intelligenz einen Scheck über 180 Millionen Euro.
0: Ist die SPOHO eigentlich immer noch so beliebt bei Rauchern? Ich kann mich erinnern, ich habe noch nie so viele Raucher gesehen wie vor dem Eingang der Sporthochschule in Köln.
1: Ich habe jetzt keine Raucher konkret gesehen, aber wahrscheinlich kann ich mir vorstellen.
0: 86 Millionen Euro an Landesmitteln für die Deutsche Sporthochschule in Köln. Meine Kollegin Michelle Mink war das. Dankeschön.

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1: Um 17.30 Uhr mit Stefan Pössl. Guten Tag. Seit heute gilt in weiteren Bahnhöfen in Nordrhein-Westfalen ein Alkoholverbot. Neu dazugekommen sind Bonn, Düsseldorf, Duisburg, Essen, Dortmund und Münster. Im Kölner Hauptbahnhof ist es schon seit Anfang April verboten, Alkohol zu trinken. In Deutschland ist bei den Jugendlichen die Zahl der Raucherinnen und Raucher gestiegen. Fast 10% sind es inzwischen laut Bundesinstitut für öffentliche Gesundheit bei den 12- bis 17-Jährigen. Der Einstieg geschieht offenbar häufig über E-Zigaretten mit süßen Aromen. Die schwedische Regierung hat angekündigt, die Preise für ÖPNV-Monatstickets zu halbieren. Grund sind die gestiegenen Energiepreise wegen des Irankriegs. Für Autofahrer wurden in Schweden bereits zweimal die Spritsteuern gesenkt. Mit den billigeren Monatstickets sollen jetzt auch die ÖPNV-Nutzer entlastet werden. Die Staatsanwaltschaft Potsdam hat nach der Anzeige der Schauspielerin Colleen Fernandes Ermittlungen gegen deren Ex-Mann Christian Ulmen aufgenommen. Eine Sprecherin der Staatsanwaltschaft sagte, der Anfangsverdacht wegen häuslicher Gewalt habe sich bestätigt. Die Vorwürfe, die Fernandes-Ulmen wegen digitaler Gewalt macht, werden noch geprüft. Das war WDR aktuell.
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2: A1, Euskirchen Richtung Dortmund zwischen Kreuz Köln Nord und Kreuz Leverkusen West, 10 Minuten plus 4 Kilometer stockender Verkehr. A3 Oberhausen Richtung Köln zwischen Mettmann und Dreieck-Langenfeld, 20 Minuten, 10 Kilometer stockend. A4 Aachen Richtung Köln zwischen Frechen Nord und Köln-Eiffeltor, 15 Minuten plus 6 Kilometer Stau. A45 Hagen Richtung Dortmund zwischen Kreuzhagen und Westhofener Kreuz, 10 Minuten, 4 Kilometer stockend. Und A59 Köln Richtung Bonn zwischen Dreieck Köln-Porz und Spich, 20 Minuten, 7 Kilometer Stau.
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0: Bei den die Daltons, da denken die einen möglicherweise an Comicfiguren. Andere finden es gar nicht komisch. Warum klären wir jetzt? Wir schauen zunächst zurück in den Dezember, in die Zeit zwischen Weihnachten und Neujahr. Mehrere Täter steigen damals mitten in Düsseldorf aus einem Auto. Mindestens einer schießt auf den Fahrgast eines Taxis, der wird schwer verletzt. Das alles am helllichten Tag. WDR-Recherchen zeigen inzwischen, es könnte eine Gruppe Krimineller im Spiel sein, die dafür bekannt ist, dreist und brutal vorzugehen. Eben womöglich die Daltons. Mein Kollege Benjamin Sartori ist dran an dem Thema, was für Leute sind das?
1: Ja, also nach unseren Informationen, das wird so nicht bestätigt, aber die Informationen haben wir, vermuten Ermittler, dass die drei Tatverdächtigen zumindest aus dem Umfeld einer Art neuen jungen türkischen Mafia stammen. Sie haben es eben erwähnt, die bekannteste dieser Gruppen sind die Daltons, nennen sich eben so wie die Comicbande aus Lucky Luke. Es gibt aber noch weitere Absplitterungen, teils auch mit anderen Comicnamen. Unterm Strich sind aber alle wirklich nicht harmlos, haben ihren Ursprung in Istanbul. Und auch weil da, also in der Türkei, der Fahndungsdruck größer geworden ist, agieren diese Banden mittlerweile auch in anderen Ländern in Europa.
0: Welche Erfahrungen macht denn die Polizei in Deutschland mit diesen Gruppen?
1: Also die sorgen besonders in Berlin seit einiger Zeit für erheblichen Ärger. Dort werden vor allem türkische Unternehmer, also Geschäftsleute, Opfer mit einer oder von einer besonders heftigen Art von Schutzgelderpressung. Das hat uns Benjamin Jendro erzählt von der Gewerkschaft der Polizei in Berlin.
2: Wir haben schon festgestellt, dass es da eine neue Erpressungsmasche gibt, dass also Täter auf verschiedenste Einrichtungen, ob nun Gastronomie oder Fahrschulen beispielsweise, ja, mit scharfen Waffen schießen und gleichzeitig noch Geld abpressen von den Inhabern oder den Betreibern.
1: In Berlin wurde einem Mann auch ins Bein geschossen, mehrere Male. Und in Istanbul sollen Daltons und andere solcher Gruppen schon mehrere Dutzend Menschen ermordet haben. Teilweise werten diese Taten auch, das kann man im Internet finden, auf so Social-Media-Kanälen, so im Gangster-Style inszeniert, wo auch neue Leute rekrutiert werden. Erinnert so ein bisschen an jüngere Rockerkriminalität.
0: Mhm. Nun, weil diese Taxigeschichte in Düsseldorf, was wissen wir denn über diese Gruppe in Nordrhein-Westfalen?
1: Das Landeskriminalamt bestätigt erstmal nur, dass es sie hier auch gibt seit einiger Zeit, will aber die Ermittlungen nicht gefährden und sagt deshalb nicht viel mehr. Wir haben dazu auch NRW-Innenminister Herbert Reul befragt und auch der bleibt im Ungefähren.
3: Im Moment kann man dazu gar nichts sagen. Es ist ja mitten in Ermittlungsverfahren, da ist es unklug, sich öffentlich zu äußern. Aber dass wir organisierte Kriminalität im türkischen Milieu haben, ist offensichtlich und dass wir das im Blick haben auch.
1: Ja, und ich würde sagen, man lehnt sich auch nicht zu weit aus dem Fenster, wenn man einmal festhält, ein Bundesland wie Nordrhein-Westfalen mit so vielen türkischstämmigen Einwohnern und auch Unternehmern aus der Türkei ist sicherlich attraktiv für eben so eine Schutzgeld-Erpressertruppe, die es ja zumindest in Berlin offenbar auch auf Landsleute abgesehen hat. Und nach unseren Informationen hat es tatsächlich auch in Nordrhein-Westfalen schon Erpressungsversuche gegeben, die dem Verdacht nach dem Umfeld dieser türkischen Banden zugeordnet werden.
0: Ging es denn bei diesen Schüssen auf das Taxi in Düsseldorf auch um Schutzgelderpressung?
1: Das wissen wir nicht. Der Fall scheint so ein bisschen anders gelagert zu sein. Nach unseren Infos glauben Ermittler erstmal, dass da ein Konflikt türkischer und kurdischer Gruppen dahinter steckt. Denn auch die Gegenseite ist hochproblematisch. Der Onkel des schwerverletzten Opfers ist ein bekannter, früherer kurdischer Drogenboss, der in den Niederlanden im Gefängnis sitzt. Manche Medien haben den zeitweise den Pablo Escobar Europas genannt, also in Anlehnung an den berühmten Drogenbaron aus Kolumbien. Der soll über Social Media Rache für seinen Neffen angekündigt haben und das wird offenbar ernst genommen von den Behörden, denn die drei Tatverdächtigen, die werden wiederum jetzt selbst geschützt in U-Haft. Sie sitzen zum Beispiel in Einzelhaft, damit ihnen niemand was antun kann.
0: Fast überflüssig zu erwähnen, ich nehme mal an, die Ermittlungen laufen weiter auch zu den Schüssen in Düsseldorf.
1: Ja, genau, die sind auch noch nicht abgeschlossen. Wir wissen vielleicht mehr über diese ganzen Strukturen, wenn es irgendwann mal dann eine Anklage gibt, zumindest gegen diese drei Tatverdächtigen. Ein vierter Tatverdächtiger nach diesen Schüssen im Dezember in Düsseldorf wird übrigens auch noch gesucht.
0: Mein Kollege Benjamin Sartori über unter anderem die Daltons und die Taxischüsse in Düsseldorf. Danke.

0: 2032. 32 Jahre lang war Jörg Sator Bergmann, 20 Jahre lang war er bei der Essener Tafel, davon 20 Jahre lang als Vorsitzender. Ich bin gespannt, wie die nächste Zahl lautet und überhaupt, was jetzt wohl kommt. Jörg Sator hört heute auf. Es gibt Menschen in Essen, die greifen ganz hoch in die Formulierungskiste und sagen, eine Ära geht zu Ende. Ich bin gespannt, was er selbst sagt. Hallo, Herr Sator.
1: Hallo, Herr Mayer.
0: Sie dürfen jetzt ankreuzen, was für Sie zutrifft. Kloß im Hals, grenzenlose Erleichterung, endlich frei, Wehmut, Sonstiges?
1: Bisschen Wehmut und Sonstiges.
0: Ich habe es gesagt, Sie waren 32 Jahre lang Bergmann. Sie sind im Essener Norden aufgewachsen. Heißt, so für mich im Kopf, Sie kennen das Ruhrgebiet nicht aus PowerPoint-Folien, sondern ganz echt. Ist vermutlich eine rhetorische Frage, ob das hilfreich ist für die Arbeit bei der Tafel?
1: Auf jeden Fall. Also ich bin im Essener Norden geboren und groß geworden, aufgewachsen, habe den ganzen Wandel, auch im negativen Sinne des Nordens, miterlebt. Und ich sag mal, ich kannte meine Kunden, als ich zur Tafel ging.
0: Und was hat Sie dann motiviert? Also warum bindet man sich sowas dann ans Bein, für die Tafel zu arbeiten?
1: Langeweile. Ich bin 1949 im Bergbau entlassen worden oder beziehungsweise über Anpassungsmaßnahmen ausgeschieden. Musste ausscheiden und mit 49 zu Hause auf der Couch sitzen und den Wellensittich jeden Morgen würgen, das ist nicht ausreichend gewesen.
0: Ich bin kein Gutmensch, haben Sie mal irgendwo gesagt. Ich mag dieses Wort ja auch nicht, aber was sind Sie dann?
1: Ich habe in einem anderen Interview gesagt, ich habe Tafel gemacht, weil es mir Spaß macht. Ich habe es nicht für die Menschen daraus immer klar, es ist immer schön gewesen, wenn das eine oder andere mal zurückkam und der eine oder andere mal gesagt hat, schönen Dank und was weiß ich. Aber letztendlich habe ich es für mich gemacht.
0: Ja. Und ja. Immerhin Anerkennung und sogar so eine Art weltweiten zweifelhaften Ruhm haben Sie genossen. Lassen Sie uns über 2018 sprechen. Die Essener Tafel hat damals vorübergehend keine ausländischen Neukunden mehr aufgenommen. Sie haben dann massive Kritik geerntet. Ich glaube, sogar die Kanzlerin hat geschimpft. Und dann haben sogar, ich glaube, New York Times und wer nicht alles darüber gesprochen. Was genau war damals los aus Ihrer Sicht?
1: Ja, also wir hatten ja 2015, ging es ja los mit dem großen Zuwanderungswelle. Und wir haben schon da immer schon gemerkt, dass wir keine Ausgeglichenheit in unserem Kunden hatten. Das heißt, es wurden immer mehr junge Männer, Alleinreisende, alleinstehende junge Männer und immer weniger Familien beziehungsweise auch Rentner. Mhm. Wir haben dann 2 Jahre lang versucht, mit irgendwelchen Maßnahmen, indem wir gesagt haben, Alleinstehende dürfen nur 3 Monate kommen oder. Verschiedene Maßnahmen versucht und hat einfach nicht gefrustet. Sodass wir irgendwann an die 80% Ausländeranteil hatten und haben gesagt, das geht so nicht. Das ist nicht gerecht gegenüber den anderen. Dann haben wir entschieden, dass wir einen vorübergehenden Aufnahmestopp für zusätzliche Ausländer. Wir haben ja keine Ausländer weggeschickt oder weggejagt, die bei uns Kunden waren, sondern die wurden weiterhin versorgt. Aber wir haben keine zusätzlichen aufgenommen, damit wir ein Gleichgewicht haben. Auch um eine vernünftige Integration zu gewährleisten. Integration funktioniert nur, wenn ein gesundes Mischungsverhältnis da ist. Wenn ich in einer Grundschule 95% Kinder habe, die kein Deutsch sprechen, dann kann ich diese 95% der Kinder nicht in dieses deutsche Land integrieren. Mhm. Das funktioniert nicht. Und ähnlich war es der Tafel. Mhm. Also es hat ein Verdrängungsprozess stattgefunden. Die jungen Männer sind da gewesen und die Älteren konnten nicht mehr kommen, weil keine Plätze zur Verfügung waren mehr. Und dann haben wir gesagt, das ist nicht gerecht. Wir wollen das so abbilden, wie die Bevölkerung in Essen. In Essen haben wir ungefähr 23% Ausländer.

0: beispielsweise mich oder uns jemand vor die Karre spannen wollte. Das habe ich absolut nicht empfunden. Das hätte ich auch nicht zugelassen. Mich hat mehr gestört, das unqualifizierte Draufhauen von der SPD, vor allen Dingen von der Frau Barley, die nach 2 Stunden da schon beidhändig auf uns draufgeprügelt hat, damals ohne sich zu informieren, ohne sich über die Hintergründe zu informieren. Das hat mich massiv gestört, massivst. Frau Merkel fand ich noch niemals so schlimm wie die Kritik. Ich habe auch gesagt, das ist mir auch scheißegal, was Frau Merkel denkt.
1: Sie werden im Juni 70, Herr Sator. Wie sieht eigentlich so ein Leben nach der Tafel aus? Also wieder Wellensittigen zuhören oder auf dem Sofa sitzen oder was passiert?
0: Ja, ich weiß das jetzt noch nicht. Ne? Ich habe aber Ihren Kollegen, die Tage, ich hatte ja mehrere Interviews, immer schon gesagt, jeden Tag hören die in dieser Stadt zig Menschen aufzuarbeiten. Aus gesundheitlichen Gründen oder weil sie in Rente gehen oder was weiß ich oder weil sie gekündigt werden. Die werden auch alle einen Weg finden und den werde ich auch finden. Es ist sicherlich schwierig, weil ich ja aus dem 24-7-Job rausgeschlittert bin. Jetzt muss ich dazu sagen, dass ich so vor 3-4 Jahren schon ein bisschen zurückgesteckt habe, weil ich gesundheitlich nicht so gut ging, sodass ich nicht mehr jetzt den ganzen Tag da war, sondern ich sag mal 3-4 Stunden am Tag. Ich habe das schon ein bisschen abgeschwächt.
1: Und einen Punkt würde ich gern schon noch mit Ihnen besprechen, jeden Tag, weil Sie gerade jeden Tag sagen, jeden Tag stehen vor den Tafeln, wenn ich das richtig sehe, immer mehr Menschen, also nicht nur in Essen. Was sagt so eine Schlange vor den Tafeln eigentlich über Nordrhein-Westfalen aus in einem Jahr 2026?
0: Also nochmal, um das ganz klar zu sagen, ich und wir in Essen vertreten ganz klar die Meinung, dass Tafel eine Zusatzversorgung ist. Tafel ist keine zwingend notwendige Versorgung. Tafel ist dafür da, oder ist gemacht worden oder gegründet worden vor 31 Jahren mit dem Gedanken, Lebensmittel vor der Vernichtung zu schützen und damit bedürftige Menschen zu unterstützen. Wenn wir morgen die Tafel abschließen, verhungert in Essen kein Mensch. Es geht 5.000, 6.000 Menschen deutlich schlechter. Keine Frage. Aber lebensnotwendig, wie manche behaupten, ist die Tafel nicht, oder überlebensnotwendig ist die Tafel in meinen Augen nicht.
1: Ja, vielleicht trotzdem noch eine Frage. Wenn Sie jetzt nach 21 Jahren so einen Satz, Sie könnten jetzt einen Appell nochmal eben loswerden an die Landespolitik zum Beispiel, vielleicht auch an den Bund, ja ohne so Politiksprech, ohne Parole, ohne Sonntagsrede, wie würde der Satz lauten?
0: Ich wüsste nicht. Ich hätte keinen. Nö. Wenn ich den hätte, würde ich da sitzen in Berlin. Würde nicht der Merz da sitzen, dann würde ich da sitzen.
1: Jörg Sator, Ritter der Tafelrunde, hört auf. Runde 20 Jahre lang war er Chef der Tafel in Essen. Wir haben das Gespräch vor der Sendung aufgezeichnet. Einfache Nummer. Du hast keinen Bock auf Wässern, Unkraut, Zupfen, was auch immer. Einfach Schotter in den Vorgarten kippen und fertig. Oder von mir aus Pflasterscheine verlegen, dann kannst du auf dem Sofa sitzen und chillen. Gartenarbeit gespart. Blöd nur für Schottergartenbesitzer, die Rechtslage ist eindeutig. Schottergärten sind nach der Landesbauordnung nicht erlaubt. Punkt. Andererseits, in vielen Städten und Gemeinden guckt niemand so genau hin. WDR-Recherchen zeigen das. Die Ausnahme, sagt mein Kollege Moritz Börner, ist offenbar Erkrath. Dort zieht ein Mitarbeiter der Stadt um die Häuser, immer auf der Suche nach diesen Schottergärten.
2: Sie nennen ihn den Schotter-Sheriff. Udo Heinrich streift durch die Straßen von Erkrath. Für das Bauamt ist er auf der Suche nach Schottergärten. In einem Wohngebiet zeigt er, wonach er Ausschau hält. Vor einem Einfamilienhaus liegt Schotter, kleine Steine, die die komplette Fläche bedecken, die man eigentlich als Vorgarten bezeichnen würde.
3: Hier sieht man eben, dass die Pflanzen fehlen. Ne? Das müsste viel mehr bepflanzt sein. Es kommt darauf an, ob eventuell noch ein Vlies darunter ist, dass der Untergrund dann nicht versickerungsfähig ist, dass das Wasser nicht ablaufen kann.
2: Udo Heinrich macht Fotos und Notizen. Die Ingenieure im Erkrather Bauamt haben das letzte Wort. Sie beurteilen, ob der Garten gegen die Auflagen verstößt. Der Besitzer des Hauses hat Verständnis für die Kontrollen.
4: Prinzipiell finde ich das in Ordnung, aber es kommt im Einzelfall drauf an. Weil Sie sehen, es bei uns dann auch hier noch Grünzeug dazwischen. Und insofern finde ich dann grundsätzlich zu sagen hier, dass diese Schottergärten raus müssen, nicht so ganz angebracht.
2: Es geht nicht um die Frage, ob Schottergärten oder auch zugepflasterte Gärten schön aussehen oder nicht, sondern darum, dass sie problematisch sind. Im

0: Sommer heizen sich die Steine auf und sorgen für Hitze in den Wohnvierteln und Regenwasser kann bei Starkregen nicht versickern. Die Stadt will mit den Kontrollgängen erreichen, dass die Erkrater ihre Vorgärten umgestalten. Es geht auch darum, Hochwasser zu vermeiden. Vor 5 Jahren zum Beispiel trat die Düssel über die Ufer und überflutete Wohngebiete, setzte Keller unter Wasser.
1: Es gibt ja Straßen, wo die Grundstücke ein ausgeprägtes Gefälle zur Straße hin haben. Das Wasser kann nicht versickern, fließt dann irgendwo in Mulden oder so irgendwas zusammen und dann bildet sich Hochwasser.
0: So konsequent wie in Erkrath wird das Schottergartenverbot in den wenigsten Städten überprüft. Das zeigen WDR-Recherchen. In Fellbert und Wesel zum Beispiel kontrolliert das Bauamt nur im Rahmen von anderen Baumaßnahmen. Sven Koralic von der Stadt Wesel.
2: Bei Straßenausbauprojekten oder aber bei Neubausiedlungen, dann werden auch die umliegenden Bestandsgebäude gleich mitkontrolliert. Wir sprechen hier von ungefähr 5 bis 10 Fälle im Jahr. Meistens zeigen sich die Betroffenen einsichtig und ergreifen dann auch Maßnahmen, die versiegelten Flächen wieder zu entsiegeln.
0: Die Städte Bottrop und Minden teilen mit, für gezielte Kontrollen fehle es schlichtweg an Kapazitäten, also Personal. Schottergärten haben bei den Kommunen also keine Priorität. Kritik daran kommt vom Bund für Umwelt und Naturschutz. Simone von Kampen.
3: Wenn so eine Vorgabe besteht, muss sie auch kontrolliert werden, sonst gibt es ja keinen Anreiz dazu, das einzuhalten. Es kann ja auch als Ordnungswidrigkeit eingestuft werden. Man muss aber sagen, dass die Kommunen natürlich auch tatsächlich die personelle Ausstattung dafür haben müssen, um solche Sachen auch kontrollieren zu können.
0: Immerhin, in Erkrath, wo der Schotter-Sheriff durch die Straßen zieht, macht die Stadt richtig Druck, wenn es sein muss. Besitzer von Schottergärten bekommen Post und haben dann ein halbes Jahr Zeit, um zu handeln. Wenn da nichts passiert ist, wird ein ordnungsrechtliches Verfahren eingeleitet. In der ersten Stufe droht dann ein Zwangsgeld in Höhe von 500 €.

0: Später 5 ist hier, der Westblick, Ihr Landesmagazin. Gestern Paderborn, heute Essen? Wer weiß das schon? Rot-Weiß Essen hat heute Abend die Chance, in die zweite Bundesliga aufzusteigen. Um 8:30 startet das Relegationsrückspiel in Fürth. Das Hinspiel an der Hafenstraße hat Essen gewonnen. 1:0 bedeutet, ein Unentschieden würde heute Abend reichen. Aber der Ball, so heißt es bekanntlich, ist rund. In Essen am Kennedyplatz ist meine Kollegin Jennifer Kerkhoff umringt von unzähligen Fans, oder wird es zumindest nachher sein. Das ist öffentliches Rudelgucken nachher. Schon was zu spüren an Stimmung?
1: Oh ja, kann man schon sagen. Ich würde sagen, umringt bin ich jetzt noch nicht. Es sind so schon ein paar hundert Leute her. Ich bin nicht so gut im Schätzen, würde aber schon mal so sagen, 700-800 Leute sind's. Aber es ist ja Platz für 7000 Leute. Deshalb ist wirklich noch Platz genug. Das muss man wirklich sagen. Die Leute sind entspannt, trinken sich ein Bierchen, essen eine Bratwurst und genießen das wirklich, wirklich schöne Wetter.
0: Wie schauen denn die Leute auf dieses eine Tor Vorsprung? Eher mit so, das schaffen wir locker, oder bloß nicht zu früh freuen?
1: Och, die Gesichter, die sehen hier sehr, sehr optimistisch aus. Ich glaube, so wirklich Hoffnung haben alle. Aber wir können ja einfach auch mal jemanden fragen. Ich habe hier nämlich die Kirsten, die ist seit 30 Jahren RWE-Fan. Und sag mal, wie sieht's bei dir aus? Sieg heute und wenn ja, wie hoch?
2: Sieg 2:1 für RWE.
1: Du warst ja auch vergangene Woche im Stadion. Wie war denn da die Stimmung?
2: Ja, Stimmung war wie Jahre nicht mehr. Die war einmalig. Also alle Blöcke haben gestanden, alle füreinander, alle gesungen. So haben wir es schon lange nicht erlebt. Also es war klasse, nur klasse. Emotional und einfach nur geil.
1: Und was macht dich jetzt so sicher, dass es hier heute in die zweite Liga geht?
2: Ja, besser wären 2:0 gewesen, aber immerhin 1:0. Wir würden schon aufsteigen mit einem 0:0. Und ich tippe 2:1 für uns.
1: Ja, vielen Dank schon mal an der Stelle. Und ja, hier...
0: Wenn dann nachher 7000 Leute kommen, dann fühlt sich das ja fast schon wie ein Heimspiel an, oder?
1: Also das würde ich jetzt mal so sehen, denn man ist ja hier in der absoluten Überzahl. Es gibt keine gegnerischen Fans. Bisher haben sich auch keine Duisburger oder Schalker, das sind ja die Erzfeinde, hier blicken lassen, um die Stimmung zu vermiesen. Das glaube ich, wird aber auch nicht passieren. Irgendwie ist es wirklich richtig positiv.
0: Schauen wir mal noch mal sportlich auf das Spiel. Was wird denn heute nach deiner Einschätzung der größte Angstgegner der Essener Fans sein? Fürth, ein frühes Gegentor oder die eigenen Nerven?
1: Tja, diese Frage gebe ich direkt mal weiter. Neben mir steht der?
3: Tim aus Essen.
1: Tim aus Essen, was ist heute eure größte Sorge oder eure größte Angst? Der Gegner oder was?
3: Ich würde sagen Noel Futkoy, weil er leider die gelbe Karte für mich berechtigt nicht bekommen hat. Und dementsprechend würde ich sagen, dass er den Unterschied in der Fürther Mannschaft machen könnte. Das ist das, was ich sagen würde dazu.
1: Dankeschön.
0: Ja, dann können wir nur die Daumen drücken, oder? Oder mitfiebern oder was auch immer. Was machst du?
1: Also ich habe mir gerade schon eine Bratwurst genehmigt und solange es noch was gibt. Ne? Und ich finde, ich bin ehrlicherweise kein Fußballfan, aber ich nehme das hier heute trotzdem dankend mit, weil die Stimmung einfach wirklich gut ist. Es hat so ein bisschen Sommerfestival, Beachfestival, ohne Beach zwar, aber dafür mit vielen Leuten mit richtig guter Laune, und wir hoffen, dass das so bleibt.
0: Meine Kollegin und Nicht- oder Bratwurst-Fan Jennifer Kerkhoff vom Kennedyplatz in Essen. Danke und viel Spaß. Also Anpfiff in Fürth ist 20:30 Uhr. Ein Unentschieden reicht für den Aufstieg.

Osteuropa ist ein blinder Fleck in der deutschen Erinnerungskultur. Und falls Sie durchblicken wollen, hier kommt gleich eine Professorin um die Ecke und erklärt, was gemeint ist. Also unser Meinungspodcast Politikum entfernt die Augenklappen. Und ich entferne mich selbst. Das war's mit dem Westblick für heute. Ich bin Wolfgang Mayer. Schönen Abend auch im Namen des Teams.

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4: Die Nachrichten mit Ulrike Frohleix. Guten Abend. Paderborn feiert gerade den Aufstieg in die erste Fußball-Bundesliga. In gut einer Viertelstunde soll die Mannschaft eintreffen und sich im Rathaus im Goldenen Buch der Stadt eintragen. Bürgermeister Strate ist mit dabei. Für das entscheidende Spiel gestern und die Feier heute hat er seinen Urlaub in Dänemark unterbrochen.
5: Wir sind wieder da auf der Landkarte. Das haben wir bei den beiden ersten Aufstiegen auch schon erlebt. Jeder wusste auf einmal, wo Paderborn ist. Jetzt sind wir wieder da zum dritten Mal. Und ich höre immer wieder, dass die Leute wahnsinnig anerkennend über unsere Teamleistung sprechen. Also sprich, mit welchem geringen Budget wir eine Topleistung abliefern können. Und das als Fußballverein hier in dieser Region top.
4: Spannend wird es heute auch für die Fans von Rot-Weiß Essen. Der Drittligist kämpft ab 20.30 Uhr um einen Platz in der zweiten Liga im Relegationsrückspiel bei Greuther Fürth. Das Hinspiel hatte Essen mit 1:0 gewonnen. Auf dem Kennedy-Platz in der Essener Innenstadt gibt es ein kostenloses Public Viewing. Unter Jugendlichen in Deutschland steigt die Zahl der Raucherinnen und Raucher. Bei den 12- bis 17-Jährigen lag der Anteil nach einer neuen Studie des Bundesinstituts für öffentliche Gesundheit im vergangenen Jahr bei fast 10%. Der Bundesdrogenbeauftragte Streeck spricht von einem klaren Warnsignal. Er sieht das Hauptproblem bei E-Zigaretten und Vapes, deren Design oft an Süßigkeiten erinnere.
6: Der Einstieg erfolgt nicht mehr über die klassische Zigarette und Tabak, sondern häufig über Nikotinbeutel, über E-Zigaretten und Vapes. Der Rauch schmeckt nicht mehr nach Tabak, sondern er schmeckt jetzt nach Coca-Cola, Strawberry Kiwi und Salted Caramel.
4: Streeck forderte den Staat zum Handeln auf. Der CDU-Politiker warnte davor, dass junge Menschen dauerhaft abhängig werden könnten. Insgesamt sterben in Deutschland durch das Rauchen und seine Folgen etwa 130.000 Menschen pro Jahr. Weitere Meldungen im Überblick. Einer Umfrage zufolge fordert der Großteil der Bevölkerung, dass der Staat mehr in die Bildung investiert. Das Deutsche Kinderhilfswerk hat seinen aktuellen Bericht vorgestellt. Demnach sprachen sich Erwachsene vor allem für mehr Personal an Schulen und Kitas aus. Kinder wünschten sich insbesondere, dass Bildung und Lernmaterialien kostenlos sind. Die Deutsche Rentenversicherung hat vor Betrügern gewarnt. In ihrem Namen würden zurzeit verstärkt Phishing-Mails verschickt. Unter dem Vorwand eines Sicherheitsupdates werden die Angeschriebenen aufgefordert, persönliche Daten einzugeben. Das würde die Deutsche Rentenversicherung selbst nie tun. Die gefälschten E-Mails seien außerdem an der Absenderadresse zu erkennen. Die schwedische Regierung hat angekündigt, die Preise für ÖPNV-Monatstickets zu halbieren. Grund sind die gestiegenen Energiepreise wegen des Irankriegs. Für Autofahrer wurden in Schweden bereits zweimal die Spritsteuern gesenkt. Mit den billigeren Monatstickets sollen jetzt auch die ÖPNV-Nutzer entlastet werden.
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4: In Coesfeld hat die Polizei einen Autofahrer aus dem Verkehr gezogen, der mit ungekühltem Hackfleisch auf dem Weg in die Niederlande war. Aber das war noch nicht alles, berichtet Jörn Hamann für WDR aktuell.
7: Der 34-jährige Gastronom, der war auch noch betrunken unterwegs und zwar mit rund 2,6 Promille. Zeugen hatten die Polizei gerufen, weil der Wagen auf einer Bundesstraße bei Coesfeld-Lette in Schlangenlinien fuhr. Bei der Kontrolle fanden sich dann leere Bierdosen im Auto und eben zwei Kartons ungekühltes Hackfleisch. Das wollte der Mann über 430 Kilometer zu seinem eigenen Lokal bringen und das auch noch ohne Fahrerlaubnis. Die war schon vorher einkassiert worden. Weiterfahren durfte der Mann nicht und das Fleisch kam in den Müll.
4: Das war WDR aktuell. Das Wetter in Nordrhein-Westfalen, auch heute Abend bleibt es sonnig, trocken und warm. Die Temperaturen liegen gegen 20 Uhr immer noch zwischen 22 und 30 Grad. Morgen scheint weiterhin die Sonne, es sind aber etwas mehr Wolken unterwegs und dazu wird es nicht mehr ganz so heiß. In Lemgo bis 22 Grad, in Bottrop bis 26 und in Köln bis 28 Grad. Am Donnerstag wird sommerlich mit Sonne und nur dünnen Wolken bei 22 bis 27 Grad. Die Zeit 18:04 Uhr. 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A1 Köln Richtung Euskirchen zwischen Hürth und Dreieck Erftal. Etwa 45 Minuten plus 4 Kilometer Stau. Dort steht ein defekter LKW, deshalb ist nur ein Fahrstreifen frei. A4 Aachen Richtung Köln zwischen Frechen Nord und Köln Eiffeltor etwa 10 Minuten plus 6 Kilometer stockender Verkehr. A46 Düsseldorf Richtung Wuppertal zwischen Hahn West und Wuppertal Kronenberg etwa 15 Minuten plus 5 Kilometer Stau. A46 Düsseldorf Richtung Heinsberg zwischen Kreuz Neuss West und Grevenbruch etwa 15 Minuten plus 5 Kilometer Stau. Und auf der A61 Mönchengladbach Richtung Koblenz zwischen Türnich und Dreieck Erftal etwa 20 Minuten plus 3 Kilometer Stau wegen Bergungsarbeiten.
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8: Die neue Politikum-Ausgabe. Denkmäler, Feiertage, Thema im Unterricht, also deutsche Geschichte, ist aus Sicht der Deutschen super sorgfältig abgebildet. Wir sind Weltmeister im Gedenken auch. Trotzdem haben wir einen blinden Fleck, sagt meine Gesprächspartnerin, nämlich Osteuropa. Wie eine gemeinsame Strategie des Gedenkens aussehen könnte, sprechen wir drüber. Außerdem politische Allianzen in Deutschland. Schwarz-Grün steht ja gerade so ein bisschen am Horizont. Alle schreiben drüber. Ich habe es vor Pfingsten auch kurz erwähnt. Ich wollte aber nochmal mit Peter Zudeik am Küchentisch drüber reden. Das machen wir gleich. Aber bevor wir die großen Meinungsthemen anfassen, muss ich erstmal, und ich glaube selbst nicht, dem Papst ein Lob aussprechen.
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8: Mit Max von Malotki, guten Tag. An Feiertagen ist ja eigentlich Pause, aber für die Kirche sind es natürlich Hauptarbeitstage. Kein Wunder also, dass Papst Leo einen großen Aufschlag gemacht hat. Sein erstes großes Lehrschreiben hat er veröffentlicht und es ging um Technologie. Und ich bin jetzt weder Katholik noch Fan vom Papst, aber ich dachte so, ja, endlich mal. Ich finde nämlich, gerade die Kirche hat es in den letzten Jahren dermaßen versäumt, hätte so punkten können als Kontrast zu einer hier gehetzten Social Media und FOMO-Welt, hat sie viel zu wenig gemacht. Der Papst macht jetzt direkt in diesem ersten Ding, in diesem ersten Lehrschreiben den Punkt, wir müssen über künstliche Intelligenz reden. Es gilt, den Menschen und die Menschlichkeit als hohes Gut zu verteidigen, sagt er. Und die KI, die werde damit beworben, dass sie Jobs obsolet macht oder für uns kreativ ist, uns sagen kann, was wir tun sollen. Er hat so ein paar Knaller drin wie, wir sind keine Algorithmen. Ne? Und künstliche Intelligenz soll halt dem Allgemeinwohl dienen.
9: Artificial Intelligence. Künstliche Intelligenz muss entwaffnet werden, befreit von Logiken, die sie zu einem Instrument der Herrschaft Ausgrenzung und des Todes machen. Wie die Kernenergie muss sie im Dienst aller und des Gemeinwohls stehen.
10: Like nuclear energy, it must be at the service of all. And of the common good.
8: Klingt super, könnte man auch als easy win sehen, ist natürlich nicht ganz ohne Risiko, sich als Kirche gegen den wissenschaftlichen Fortschritt nicht zu stellen, aber zumindest kritisch zu äußern. Das ist bei Galileo für die Kirche PR-technisch schon in die Hose gegangen. Aber letztlich geht es ihm um die Fragen, die nicht nur ihn, sondern auch mich umtreiben. Wie lässt sich diese Technologie kontrollieren? Und zwar bitte, bevor wir eine vermeintliche Superintelligenz haben. Und wem gehört sie? Ne? Also wer kontrolliert sie? So ein paar Superreichen, die damit ihre Techno-Utopie aufbauen, die für die anderen 95% leider eher eine Dystopie sein wird. Er sagt es dann etwas päpstlicher. Er sagt, es sei nicht gut, wenn die Moral von einigen wenigen bestimmt wird. Was natürlich einen ganz eigenen Humor hat, weil gerade solche Lehrschreiben wie das Veröffentlichte jetzt immer dazu gedient haben, einen moralischen Kompass für die Gläubigen auf der ganzen Welt vorzugeben. Vielleicht hat da auch jemand Sorge, dass ein Glaubenssystem das andere noch mehr ablösen könnte als ohnehin schon. Die einen glauben noch an Gott, die anderen schon längst an Google. Aber ich glaube auf jeden Fall, dass wir uns mehr mit KI beschäftigen müssen als nur im Chatfenster.
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8: Am Wochenende war Pfingsten, ich weiß, aber das meine ich nicht. Vielleicht symptomatisch für das, worüber wir jetzt reden möchten. Am Wochenende war Sudetendeutscher Tag. Habe ich auch nicht auf dem Schirm gehabt. Und ich hatte mit der vertriebenen Geschichte sogar immer so ein bisschen zu tun, wegen meinem Großvater. Der kam jetzt aus Pommern. Also ich hätte allen Grund dazu, mich mit solchen Themen auseinandersetzen zu wollen. Ist Osteuropa ein blinder Fleck der deutschen Erinnerungskultur? Die Deutschen, und das kriegen wir international auch gerne bestätigt, sind eigentlich Weltmeister der Erinnerungskultur. Denkmäler haben wir Rituale, haben wir Steinmeier, haben wir auch.
11: Es gibt kein Ende der Erinnerung und deshalb auch keinen Schlussstrich unter unsere Verantwortung.
8: Ist so ein bisschen wie so eine Einkaufsliste. Aber wird mit dem, was wir da draufstehen haben, auch wirklich gekocht und beim Essen am Tisch drüber gesprochen? Vielleicht sogar zusammen mit Osteuropa? Professor Anke Hilbrenner sagt, wir seien zwar Erinnerungsweltmeister, aber welche mit Scheuklappen. Sie ist Historikerin an der Heinrich-Heine-Universität und jetzt bei uns im Gespräch. Frau Hilbrenner.
12: Schönen guten Tag.
8: Warum haben wir denn Ihrer Meinung nach Scheuklappen? Fangen wir da doch mal an.
12: Erinnerung ist etwas, was eigentlich immer auf eine Gruppe bezogen funktioniert und dementsprechend ist es vielleicht gar nicht so erstaunlich, dass es bei unserer Erinnerung vor allen Dingen um deutsche Geschichte und das, was an dieser Geschichte für die Deutschen interessant ist, funktioniert. Mhm. Und wenn wir uns das jetzt mit Blick auf das östliche Europa anschauen, dann ist es natürlich Teil der deutschen Geschichte, dass eben Deutschland während des Zweiten Weltkriegs das östliche Europa mit Krieg überzogen hat. Auch die großen Massenverbrechen, an die wir erinnern, den Holocaust natürlich, die haben zum großen Teil im östlichen Europa stattgefunden. Aber wir erinnern uns eigentlich fast nur an die deutschen Anteile daran. Wir erinnern uns zum Beispiel an die deutschen Jüdinnen und Juden, die ausgegrenzt, deportiert, ermordet worden sind. Wir erinnern uns eben an den Bombenkrieg in Deutschland. Wir erinnern uns an die deutschen Soldaten. Aber diejenigen, die dieser Krieg tatsächlich betroffen hat, also die Menschen im östlichen Europa, jüdisch oder nicht jüdisch, die spielen dabei nur eine sehr untergeordnete Rolle.
8: Aha, interessant. Also weil wir würden ja jetzt nicht sagen, und das werden Sie wahrscheinlich auch nicht sagen, dass wir uns nicht genug mit dem Thema Schuld auseinandergesetzt haben. Aber inwiefern ist das denn dann convenient, dass wir das auslassen? Oder was ist das? Ist das Selbstschutz oder passiert uns das einfach nur aus Versehen oder weil man es halt so macht?
12: Erinnerung ist was anderes als Geschichtswissenschaft, wo wir eben versuchen, universalen, ganz objektiven Blick einzunehmen und etwa das Schicksal von polnischen oder tschechischen Opfern gleichberechtigt neben das von deutschen Opfern zu stellen. Erinnerung funktioniert sehr stark so, dass sie eben unsere Gruppe im Jetzt aktualisieren soll. Das heißt also, wir erinnern uns, um daraus selber für die Gegenwart was zu lernen. Und wenn diese Gruppe, die wir eben für unsere relevante Bezugsgruppe halten, eben ja, die Deutschen, die deutsche Nation ist in unserer Gegenwart, dann ist es ganz normal, dass die Inhalte, die eben andere Gruppen betreffen, dabei unter den Tisch fallen.
8: Und Sie würden das gerne aufbrechen, wenn ich das richtig verstehe. Ist das so ein bisschen dann der objektive Blick der Historikerin, die sagt, Freunde, also das sollte vielleicht auch mit in unsere Erinnerungskultur Einzug halten. Das ist eine Perspektive, die wir bräuchten. Das würde allen Beteiligten guttun und uns vielleicht auch näher zusammenbringen?
12: Genau. Also das mit dem näher zusammenbringen würde dann passieren. Jetzt könnte man natürlich sagen, naja, das kann man sich schön wünschen aus der Perspektive der Historikerin, aber wir haben ja auch eine ganz andere Gegenwart heute, in der wir ja eben uns viel mehr vielleicht auch als Europäer erinnern. Also diese Erinnerung, die sich nur auf die Gruppe der Deutschen bezieht, die gerät ja ohnehin, das merken wir an allen Punkten, an ihre Grenzen, weil eben das, was wir heute als Teil unserer Gesellschaft in Deutschland bezeichnen, ja viel vielfältiger geworden ist. Sie haben jetzt eben gesagt, Sie haben eine Vertriebenengeschichte. Das haben sicherlich sehr, sehr viele Familien in Deutschland. Es gibt andere, die eben aus ganz anderen Ländern kommen, die eben keine auch eigene Familiengeschichte mit Bezug zum europäischen Zweiten Weltkrieg haben, die auch eben sich vielleicht auch schwer tun mit dieser zentralen Rolle, die der Holocaust als Erinnerungskultur spielt. Dementsprechend ist es eben wichtig, sich zu überlegen, auf was für eine Gesellschaft soll sich diese Erinnerung denn beziehen? Und deshalb denke ich, die sollte nicht so eine traditionelle nationale Gemeinschaft sein, die wir vielleicht nur imaginieren, die aber in der Gegenwart gar nicht stattfindet, sondern es wäre sinnvoll, wenn es sich eben um eine europäische Gemeinschaft handelt.
8: Ja.
12: Und in der unsere osteuropäischen Nachbarn auch eine wichtige Rolle spielt.
8: Das ist spannend. Wie würden Sie das denn erreichen wollen? Weil Sie sagen ja auch so ein bisschen, ja, wir haben es uns halt so in den Ritualen unserer Erinnerungskultur, wie wir sie halt so kennen, bequem gemacht. Da müsste man dann natürlich auch raus. Das würde erstmal knirschen. Aber wie kommt man ins andere rein? Also was wären für Sie denn so positive Schritte, die man gehen könnte?
12: Dieses Pfingsttreffen, was da in Tschechien stattgefunden hat, ist ja eigentlich ein ganz gutes Beispiel dafür. Aha. Also sich abstrakt an alle möglichen Dinge zu erinnern, das wird wahrscheinlich nicht gelingen. Denn es ist ja auch so, dass die Gemeinschaft ja nur für so und so viele Denkmäler, für so und so viele Ereignisse Platz hat. Und es wird immer einige geben, die so ein bisschen privilegierter sind, die im Vordergrund stehen. Und man kann nicht ohne Grenze da immer drauf addieren. Aber wenn man jetzt eben Angehörige zweier Erinnerungsgemeinschaften hat, wie jetzt eben zum Beispiel der tschechischen und der deutschen, die aber mit dieser Vertreibungsgeschichte eine gemeinsame Geschichte verbinden. Also die Tschechen, die erinnern sich ja, wenn sie an die Sudetendeutschen denken, vor allen Dingen daran, wie die Sudetendeutschen instrumentalisiert worden sind von den Nationalsozialisten, selber auch in ihrer Sudetendeutschen Partei, natürlich eine rechtsradikale nationalsozialistische Partei hatten, dann schließlich zur Zerschlagung des tschechoslowakischen Staates in der Zwischenkriegszeit genutzt wurden. Mhm. Das war ja dann der Grund für die Vertreibung. Die Deutschen erinnern sich an diese Vertreibung, an den Verlust der Heimat. Aber gemeinsam haben diese beiden Gruppen ja eine Möglichkeit, sich an eben diese gemeinsame Geschichte, so schmerzhaft sie auch gewesen sein mag, zu erinnern. Und das ist ja was, was bei diesem Treffen jetzt auch eigentlich ganz gut funktioniert hat, dass darüber ja Verständigung und eine Gemeinsamkeit entsteht. Und es ist ja vielleicht auch kein Zufall, dass es vor allen Dingen die rechten Parteien waren, also die sehr nationalistischen Parteien, die das konterkarieren wollen.
8: Wie ist es denn mit dem Bedürfnis, das so machen zu wollen? Ist das vielleicht auch was, wo wir jetzt gerade, da wo wir uns befinden, innerhalb der Geschichte als Deutsche drauf kommen, weil wir vielleicht auch nochmal einen anderen Schritt gehen wollen? Ich sage das deswegen, weil am Sudetendeutschen Tag in Brno gab es irgendwie Kritik aus Tschechien. Also hier Regierungschef Babiš hat gesagt, es gäbe immer noch Menschen, die sich nicht mit den Dingen versöhnt hätten. Also gibt es vielleicht auf osteuropäischer Seite gar nicht das Bedürfnis, das ad acta zu legen, auch weil wir es uns nicht gemütlich machen sollen auf deutscher Seite?
12: Ich sage ja auch nicht, dass wir die Erinnerung ad acta legen sollen. Ich würde eher das Gegenteil erwarten. Wir sollen es nur anders machen, als wir das bis jetzt gemacht haben. Mhm. Also die Menschen, die sich eben an diese gemeinsame Geschichte der Sudetendeutschen, ihre Instrumentalisierung bei der Zerschlagung des tschechoslowakischen Staates und an die Vertreibung erinnern, die erinnern ja, die legen das ja nicht ad acta, sondern die machen das zusammen. Und natürlich gab es Proteste. Aber es gab auch ja sehr viel Zuspruch und es könnten ja gerade diese Menschen sein, die sich eben auch für Tschechien interessieren, die vielleicht auch die Sprache lernen, die ja eben in besonderer Weise zu Kulturvermittlern zwischen Tschechien und Deutschland werden könnten und die eben auch so eine ja transnationale, also über die Nation hinausgehende Erinnerungsgemeinschaft bilden können. Es ist tatsächlich so, dass in vielen osteuropäischen Ländern die Kenntnis über die Geschichte, auch die Geschichte der deutschen Verbrechen während des Zweiten Weltkriegs, doch viel, viel ausgeprägter ist als in Deutschland. Also zum Beispiel in Polen. Und darüber können die Deutschen natürlich auch sehr viel lernen.
8: Würden Sie denn sagen, das ist dann eher was, was auf individuellen und etwas kleineren Gemeinschaften beruht? Weil ich habe das Gefühl, dass der deutsche Gestus einer ist, weil das natürlich dann auch auffällig ist und auch eine Art von Anerkennung, sag ich mal, transportiert. Hey, wir haben hier ein großes Denkmal hingestellt. So. Und bei Ihnen hört sich das jetzt eher an, hey, da gibt es sehr viele kleine Teil-Communities mit sehr vielen individuellen Geschichten und die müssen sich viel mehr treffen.
12: Also das ist auf jeden Fall etwas, was ich für eine Chance halte, diese Erinnerung auch lebendig zu halten. Ich würde zwar schon sagen, dass das große nationale Erinnern etwa an den Holocaust mit auch dem großen Mahnmal in Berlin, dass das auch ein Erfolg ist. Mhm. Aber auf jeden Fall hat sowas immer das Potenzial, auch eben ja zu erstarren in solchen ja Ritualen wie Gedenkkranzniederlegungen und so weiter zu enden, während eben da, wo kleinere Gruppen daran beteiligt sind, die eben durchaus eben transnational sein können, die eben sich vielleicht auch verjüngen durch Schüleraustausch und Ähnliches, das sind häufig Gruppen, die die Erinnerung eben nach vorne bringen. Und zum Beispiel gibt es jetzt eben seit 10 Jahren ja diesen gemeinsamen Marsch der Erinnerung, der an die Vertreibung der Deutschen aus Tschechien erinnert. Und ich denke, dass diejenigen, die daran teilnehmen, das sind ja Deutsche und Tschechen, dass die eine ganz besonders vorbildliche Erinnerungsgemeinschaft repräsentieren.
8: Frau Hilbrenner, ich danke fürs Gespräch.
12: Gerne.
8: Professor Anke Hilbrenner war das hier bei uns im Politikum Meinungspodcast, Historikerin an der Heinrich-Heine-Universität in Düsseldorf. Und in Politikum ist auch immer Platz für Ihre Meinung. Michael Kafka hat sich gemeldet. Er ist Seelsorger in München. Und ich hatte in der letzten Ausgabe eine Gesprächspartnerin zum Thema Ehrenamt. Und Herr Kafka sagt, es braucht bei dem Thema vor allem Wertschätzung für die Menschen, die das machen. Er hört aber immer nur mehr arbeiten.
13: Da frage ich mich halt auch bei unserer derzeitigen Regierung, was das soll, wenn gesagt wird, wir arbeiten zu wenig für die Industrie, aber überhaupt mit keinem Wort erwähnt wird, wie viele Menschen bei uns auch etwas für die Gesellschaft arbeiten. Man soll 5-mal ein Lob aussprechen, bevor man einmal eine Kritik ausspricht. Vielleicht sollte das jemand mal unserem Kanzler sagen.
8: Herr Kafka, ich setze ihn mit Frank-Walter Steinmeier zusammen.
13: Wie wäre es mal, wenn für ehrenamtlich erbrachte Stunden sowas wie Rentenpunkte vergeben werden würden? Das könnte ein großer Anreiz sein.
8: Ja, den Vorschlag wollte ich noch hinten dran packen. Rentenpunkte bringen leider nicht so viel, wie man sich das wünschen würde. Aber im Zweifelsfall, und da muss ich sagen, Herr Kafka, cooler Vorschlag, würde es sich auch unter diesem Punkt Wertschätzung einreihen. Wenn Sie auch mitdiskutieren möchten, auch zu den Themen der Ausgabe heute, 0172 253 0042 für Sprachnachrichten via Messenger, so wie Herr Kafka das gemacht hat, oder politikum@wdr.de für E-Mails an uns. Ich freue mich.

0: Es ist jetzt keine Überraschung, wenn ich sage, Schwarz-Rot in Berlin geht es nicht so super duper gut. Und angesichts der Tatsache, dass natürlich irgendwann mal wieder Wahlen anstehen werden und es der SPD sowieso nicht so prima geht, fragen sich einige jetzt schon so, was gäbe es denn eigentlich für Alternativen? Und es wird wieder was hervorgeholt, was es immer wieder schon mal gab auf dem Teller, was auf, ich sag, Landesebene mal auch ganz gut funktioniert, nämlich Schwarz-Grün. Und ich habe das letzte Woche schon erwähnt, weil sie sich irgendwie in Berlin mal kurz getroffen hatten. Ich dachte schon so, interessant, aber ich wollte noch mal mit jemandem drüber reden. Und deswegen ist Peter Zudeik hier bei uns am Küchentisch.
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0: Tag, Peter.
2: Grüß dich.
0: Tut sich da was? Du hast ja den Fühler immer noch mal ein bisschen tiefer.
2: In der Gerüchteküche tut sich immer was.
0: Ja, das wusste ich.
2: Der grüne baden-württembergische Finanzminister Bayers hat angeregt, dass sich die Grünen auch im Bund als glaubwürdige Reformpartei positionieren sollten. Mhm. In Baden-Württemberg regiert Grün-Schwarz, in Schleswig-Holstein und Nordrhein-Westfalen Schwarz-Grün. Da wird mehr oder weniger geräuschlos miteinander regiert. Warum soll das nicht auch im Bund möglich sein? Das hört man aus beiden Lagern. Ohnehin gibt es in Berlin bewährte Kontakte zwischen Unions- und Grünen-Politikern. Die berühmte Pizza Connection.
0: Ja, das war mir auch ein Begriff.
2: 1995 gegründetes Netzwerk in Bonn, vertraulich zwischen Unions- und Grünen-Abgeordneten, so vertraulich, dass alle Journalisten davon wussten, das blüht wieder auf.
0: Ja, die waren auch beim Italiener in Berlin, deswegen fiel es mir nämlich sofort auf.
2: So ist es. 2013 ist das von Jens Spahn und Omid Nuripur schon mal reanimiert worden und jetzt ist es in aller Munde. Schwarz und Grün turteln plötzlich wieder miteinander, schreibt die Frankfurter Rundschau. Plötzlich schwärmen in Berlin viele wieder von Schwarz-Grün, steht in der Zeit. Union und Grüne loten in vertraulichen Runden Gemeinsamkeiten aus, schreibt der Spiegel. Und die Grünen bieten sich der Union als Partner an. Naja, Journalistenpoesie, aber etwas ist wohl dran.
0: Ja, aber das ist der Punkt. Ist es jetzt wieder sowas, was wir uns, wo es langsam warm wird, so zurechtlegen nach dem Motto, also auf die Idee könnten die doch jetzt auch mal kommen? Oder könnte es wirklich was werden? Weil im Bundestagswahlkampf war es eher so, dass die Union gegen Grün ganz schön Front gemacht hat.
2: Ja, aber dieses Grünen-Bashing ging ja vor allem von der CSU und ihrem Vorsitzenden Söder aus. Der hat in einer beispiellosen Diffamierungskampagne die Grünen für alles Schlechte verantwortlich gemacht. Friedrich Merz hat sich dann mitreißen lassen und getönt, wir machen Politik für Deutschland und nicht für diese grünen und linken Spinner. Ja. Aber diese Schaum-vor-Mund-Nummer hat in der CDU nicht allen gefallen, vor allem nicht den Ministerpräsidenten, die mit Grünen regieren, eben Schleswig-Holsteins Regierungschef Günther. Der hat gerade wieder gesagt, mit den Grünen kann man vernünftig zusammenarbeiten und das zeigen sie im Moment auch auf Bundesebene. Ich weiß nicht, woran das festmacht, aber da ist Bewegung. Nur nach jetzigem Stand hätten Union und Grüne ja keine Regierungsmehrheit. Da müsste ein dritter Partner dazukommen, um gegen die 25-26% der AfD bestehen zu können. Immerhin, die nächste Bundestagswahl, man sollte ab und zu dran denken, ist 2029 und nicht übermorgen, das vergessen einige übereifrige Analytiker. Und für 2029 könnte man sich ja schon mal warmen.
0: Es ist halt diese Reaktion, man muss sich irgendwas überlegen. Ne? Die AfD ist relativ weit vorne und ist sehr erfolgreich. Schwarz-Grün ist dann die einzige Alternative, die wir überhaupt noch hätten. Was ist denn mit dieser Idee, hat die SPD selber mal geäußert, vielleicht doch die AfD mal ranzulassen, damit die so ein bisschen entzaubert wird? Was denkst denn du da?
2: Ja, gerade hat das wieder der frühere schleswig-holsteinische Ministerpräsident Albig ins Rennen gebracht. Also SPD soll sich doch mal auf AfD-tolerierte Minderheitsregierungen einlassen. Mhm. Die Frage ist, für wen wäre denn das ein Weg? Die SPD kann man doch nicht retten, indem man die AfD aufwertet. Die AfD-Wähler holt man damit auch nicht zurück in die Mitte. Umgekehrt könnte die AfD die Parteien einer Minderheitsregierung nach Belieben über allerlei Stöckchen springen lassen. Also das kann nun wirklich nicht die Lösung der Probleme sein.
0: Hast du denn eine Lösung?
2: Ja, natürlich. Die einfachste von der Welt.
0: Eine.
2: Jedenfalls theoretisch. Der AfD nicht auf den Leim gehen, indem man ihre Positionen übernimmt, dass die Migration an allem schuld sei. Das ist ja die Kernposition. Das hat übrigens ein CSU-Politiker in die Welt gesetzt, vergisst man vielleicht schnell. Horst Seehofer, damals Bundesinnenminister, hat 2018 diesen katastrophalen Satz gesagt, die Migration ist die Mutter aller Probleme. Das ist genauso falsch, wie die Probleme der Migration kleinzureden. Viel wichtiger wäre, die wirklichen Probleme der Menschen zu identifizieren, zu benennen und sich nicht darauf einzulassen, alles auf Migration zurückzuführen. Die wirklich wirklichen Probleme, ja, das ist einfach zu benennen. Die Menschen brauchen bezahlbare Wohnungen, ein gerechtes Steuersystem, ein zuverlässiges Rentensystem, ein Sozialsystem, das den Bedürftigen wirklich hilft und Missbrauch weitgehend verhindert. Wenn diese Dinge nachvollziehbar geregelt werden, kommen nicht mehr so viele Leute auf die Idee, dass wir mit reaktionären, völkischen, rassistischen Staats- und Gesellschaftsbildern weiterkommen.
0: Vielen Dank, Peter Zudeik, hier in unserem Meinungspodcast.
2: Bitte.
0: Kleine Geschichte noch zum Schluss. Der Buchstabe E stand ja früher für Ecstasy, jetzt steht E vor allem für Elektro. Und was ich tatsächlich ganz gut finde, deswegen gute Nachricht, es kommt jetzt so ein bisschen so eine breitere Begeisterung in den Bereich der E-Autos. Längst ist es nicht mehr nur noch Tesla. Citroën bringt zum Beispiel jetzt die Ente als E-Auto zurück, das haben sie letzte Woche bekannt gegeben. Und ein E-Auto, was man sich halt wie die Ente damals auch leisten können soll, ich glaube irgendwie so 15.000 soll die kosten. Ente fängt auch mit E an, das passt. Und dann haben wir am anderen Ende der Preisspanne diese Woche den neuen Ferrari vorgestellt bekommen. Das Modell heißt Luce, also das Licht. Ich hätte den ja Errari genannt, ohne F vorne. Aber wahrscheinlich ist das den Italienern zu nah an Errore. Und das könnte ja ein Fehler sein. Man weiß es nicht, ob es ein Irrtum ist, hier den unbändigen Benzinerliebhabern jetzt so ein richtiges E-Auto, ein pures E-Auto vorzusetzen. Andere haben ja im Luxussegment schon so ein bisschen Elektro zurückgefahren. Zurückgefahren, ne? Die Wortwahl ist was für Feinschmecker heute. Ja, ist halt ein aufgeladenes Thema. Wenn Sie sich fragen, wo ich mich kundentechnisch eher sehe, ich bin ehrlich gesagt froh, dass der Gebrauchtwagenmarkt für E-Autos so langsam in Schwung kommt. Das ist eher so mein Segment. Das war Politikum für heute. Mein Name ist Malotki. Machen Sie es gut. Bis morgen.
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6: Einen heißen Dienstagabend, Andreas Bursche für Sie, 18:30 und Eiswürfel raus, eine enorme Hitzephase, hat im Moment nicht nur uns, sondern ganz Europa im Griff, auch Länder, die das nicht kennen und schon gar nicht im Mai. Ein Blick und auf die Aussichten gleich und schwerer Zugunfall dann noch in Belgien.
7: Der Zug bremste zuvor schon, doch trotz einer Notbremsung des Zugführers war der Aufprall äußerst heftig.
8: Wir müssen über Hitze reden und zwar mit Blick auf Europa, denn nicht nur bei uns war es heiß. In Großbritannien und in Frankreich wurden neue Mai-Rekordtemperaturen gemessen.
9: Trotz Waffenruhe und laufenden Verhandlungen hat das US-Militär Ziele im Iran angegriffen. Nach US-Angaben wurden dabei Raketenstellungen getroffen.
6: Tja, statt eines Verhandlungsdurchbruches mit dem Iran gab es neue Angriffe auf den Iran. Und das, obwohl US-Präsident Trump am Wochenende noch meldet, Verhandlungen zwischen beiden Seiten kommen gut voran. Was wir jetzt wissen, sortieren wir kurz einmal für Sie durch mit Uwe Lüb, ARD Istanbul. Unter anderem, die haben die Lage am Golf im Blick. Herr Lüb, was ist denn mittlerweile bekannt am frühen Abend? Welchen Umfang hatte dieser US-Angriff?
10: Also wir haben eine Verlautbarung von den US-Streitkräften, konkret CENTCOM, das ist ja dieses Militärkommando für den Nahen Osten, für diese Region. Und danach sind Raketenstellungen entlang der Straße von Hormuz auf iranischem Gebiet und Minenlegeboote angegriffen worden. Und das Ganze sei ein Akt der Selbstverteidigung und zum Schutz von US-Truppen vor iranischer Bedrohung gewesen. Aus dem Iran kommen natürlich ganz andere Töne. Das Außenministerium hat in einer Erklärung Erklärung den USA Unzuverlässigkeit vorgeworfen, spricht von einem Akt der Aggression. Die Revolutionsgarde, die hat sich extra geäußert. Die sagt, wir haben ja auch reagiert. Eine Drohne sei abgeschossen worden, ein Kampfflugzeug zur Umkehr gezwungen worden und angeblich hat es durch diesen US-Angriff mehrere Tote gegeben. Und dann haben wir heute neue Meldungen bekommen, wonach ein Tanker laut dieser britischen Seefahrtbehörde UKMTO ein Tanker vor Oman irgendwie beschossen worden sein soll. Da gab es eine Explosion, es hat einen Brand gegeben, Treibstoff sei ins Meer geströmt und das Ganze könnte nun halt ein Drohnenboot oder auch eine Mine gewesen sein, das wissen wir noch nicht. Das alles hat aber nicht so ein großes Ausmaß, wie das im Krieg bis Anfang April war, aber wir müssen schon festhalten, diese Waffenruhe ist zerbrechlich.
6: Das wäre jetzt nämlich auch das, was ich da noch hinten dran schieben möchte, weil die sind ja eigentlich in den Verhandlungen, die USA und der Iran, und US-Präsident Trump meldet ja auch jeden Tag was Neues, muss man dazu sagen. Mal schreibt er von Fortschritten, kurz vor Durchbruch, dann bremst er wieder. Am Wochenende hieß es, es werde keine schnelle Lösung geben. Bisschen später dann wieder eine positive Meldung. Wieso dann so ein Angriff der Amerikaner? Was sagt das ja am Ende über den wirklichen Stand dieser Verhandlung aus?
10: Tja, da kann ich jetzt leider auch nur spekulieren, weil wir eben permanent im Grunde ja auch teils sich widersprechende Äußerungen bekommen, wie zum Beispiel von US-Präsident Trump selbst. Und weil Iran Bedingungen schon auch für das Vorabkommen, also dieses Memorandum of Understanding, aufgestellt hat, die nun wiederum den USA zu weit gehen. Deswegen scheint das alles doch sehr zäh zu sein. Bedingungen, Stichwort Freigabe von Vermögen und vor allem Atomprogramm. Darüber will Iran nämlich überhaupt nicht reden. Und das soll auch nicht in dem Memorandum stehen, behauptet zumindest ein iranischer Insider. Zu alledem kommt ja auf iranischer Seite, dass es dort offenbar ein, gelinde gesagt, Kräftemessen gibt, eher ein Machtgerangel. Und da stellt sich schon die Frage, wer in Iran ist eigentlich wirklich an einem Abkommen interessiert und wer nicht? Und wenn wir auf den obersten religiösen, letztlich auch politischen Führer Mojtaba Khamenei schauen, der hat in einer, wie üblich, seitdem er in dieser Funktion ist, nicht von ihm selbst verlesenen Botschaft erklärt, die USA können sich auf den Schutz ihrer Militärstellungen in der Region durch die Golfstaaten nicht mehr verlassen. So, das mag man nun als Zustandsbeschreibung verstehen, aber das ist, denke ich, auch eine Drohung.
6: Herr Lüb, dann bleiben wir nochmal im Iran, in Teheran, bei den Mullahs oder in erster Linie mal bei den Menschen, bei den Iranerinnen und Iranern. Wir bekommen heute die Meldung, das Regime in Teheran wolle die Internetblockade im Land ein bisschen lockern. Was können Sie uns dazu sagen?
10: Also das ist tatsächlich passiert. Zumindest haben wir das von einigen gehört aus Iran, dass das Internet wieder frei zugänglich ist. Aber das scheint eine Momentaufnahme zu sein erstmal. Wir haben aber auch gehört, dass sogar kostenlose VPNs funktionieren, also mit denen man dann zum Beispiel auch rankommt an Messenger-Dienste wie WhatsApp oder Telegram und so weiter. Aber das hat ja das Präsidialbüro von Präsident Massoud Pezeshkian erklärt und nun sind Verantwortliche für diesen Beschluss im Umfeld des Präsidenten suspendiert worden. Dahinter steht wohl tatsächlich ein Gerichtsbeschluss. Das heißt für mich, offenbar ist das nicht abgesprochen worden, dieser Beschluss mit der Revolutionsgarde und oder mit Mojtaba Khamenei. Und dieser Gerichtshof, der Verwaltungsgerichtshof, der könnte diese Freigabe auch wieder stoppen. Noch läuft es, sogar auch kostenlose VPNs, aber das alles zeigt ja auch, dass die Macht des Präsidenten in Iran limitiert ist.
6: Uwe Lüb aus unserem Studio Istanbul zur aktuellen Lage in der Golfregion. Und wir gehen noch mal ein bisschen weiter nördlich in der Region. Da sind die Kämpfe nämlich auch wieder intensiver geworden. Also im Libanon. Israel hat seine Angriffe auf den Süden des Landes ausgeweitet, während die Hezbollah-Miliz weiter Nordisrael angreift. Und die Wut der Menschen im Libanon gegen die eigene Regierung, die wird heftiger, weil die Hezbollah nicht in den Griff bekommen. Also die Wut richtet sich weniger gegen Israel. Und in Israel selber wird es wiederum enger für Regierungschef Netanyahu. 55% der Israelis sagen in einer Umfrage des Meinungsforschungsinstituts Lazar Research, dass Netanyahu nicht erneut bei Wahlen antreten soll. 55%, 38% wollen das weiterhin. Jan-Christoph Kitzler mit der Lage in Israel und Nahost.
11: Dass Benjamin Netanyahu unter Druck ist, ist nichts Neues, doch in diesen Stunden kommt es für Israels Premierminister besonders dicke. Am Vormittag musste er in Tel Aviv wieder einmal vor Gericht erscheinen. Dort läuft gegen ihn ein Prozess wegen Amtsmissbrauchs und Bestechung. In der Nacht, so wurde gemeldet, war er im Krankenhaus, angeblich wegen einer Zahnbehandlung. Und noch am Abend musste er eine Videobotschaft aufnehmen, im Versuch, die Gemüter zu beruhigen. Sie hängt mit Israels Krieg im Libanon zusammen, mit dem Kampf der israelischen Armee gegen die vom Iran unterstützte Hisbollah-Miliz. Netanyahu stellte klar, wir nehmen den Fuß nicht vom Gas, im Gegenteil. Ich habe angeordnet, noch stärker aufs Gaspedal zu treten. Wir werden sie treffen. Es stimmt, dass sie mit Drohnen angreifen. Wir haben ein Spezialteam, das an diesem Problem arbeitet, und wir werden auch dies lösen. In der Zwischenzeit zeigen sie Widerstandskraft. Ich möchte den Bewohnern des Nordens dazu gratulieren, zu einer Widerstandskraft, die uns alle inspiriert. Doch das verpflichtet uns nun, die Schläge zu verstärken, die Intensität zu steigern. Wir werden sie vernichtend schlagen. Im Libanon sorgt der Krieg schon jetzt für massenhafte Flucht und Zerstörung. Allein im Süden des Landes sind geschätzte 600.000 Menschen auf der Flucht. Nahe der israelischen Grenze wurden ganze Dörfer dem Erdboden gleichgemacht, weil sie als Hisbollah-Hochburgen gelten. Und obwohl Israel schon in den letzten Wochen hart zugeschlagen hat, obwohl im Libanon seit Anfang März mehr als 3.100 Menschen getötet wurden, die Angriffe der Hisbollah auf Israel hören nicht auf. So beschreibt es Sami Zanetti, Bewohner der Ortschaft Shomera nahe der Grenze gegenüber dem Armeeradio. Die Menschen hier sind verzweifelt, was die Sicherheit angeht. Es ist die Hölle, ein Albtraum, was wir in den letzten 24 Stunden durchgemacht haben. Es kann nicht sein, dass wir einer solchen Flut von Drohnen ausgesetzt sind. Nur durch ein Wunder ist dabei niemand ums Leben gekommen. Am laufenden Band Angriffe und ohne Ende Sirenenalarm. Dazu kommt noch das Schussgeräusch unserer Artillerie, 24 Stunden am Stück. So kann man nicht leben. Auch israelische Soldaten, die seit Wochen in den Libanon einmarschiert sind, geraten dort immer wieder unter Beschuss oder werden von Drohnen angegriffen. 27 Israelis wurden getötet, seit die gegenseitigen Angriffe im März wieder begonnen hatten und obwohl seit Mitte April eine Waffenruhe gilt. Kurz vor der Parlamentswahl ist die Lage im Norden Israels ein gefundenes Fressen, beispielsweise für Oppositionsführer Yair Lapid. Der Vorwurf lautet auch, dass sich Israels Regierung bisher von US-Präsident Trump davon hat abhalten lassen, härter gegen die Hisbollah zuzuschlagen. Das hängt auch mit den komplizierten Verhandlungen zwischen den USA und dem Iran zusammen. Eine der Forderungen des Regimes in Teheran ist ein Ende der israelischen Angriffe im Libanon. Sicherheitsexperten in Israel, die meist vor allem in militärischen Kategorien und nicht so sehr in politischen denken, sehen die Lage negativ, so Sarit Zehavi vom Alma Center.
12: Israel cannot accept situation anymore.
11: Israel kann die derzeitige Situation der Waffenruhe nicht länger hinnehmen, während die Hisbollah auf der anderen Seite des Grenzzauns ihre terroristische Infrastruktur aufbauen kann. Nach all dem, was geschehen ist, werden nun Raketen, Drohnen und unbemannte Flugobjekte von jenen Gebieten im Südlibanon aus auf uns abgefeuert, die eigentlich frei von illegalen Waffen sein sollten. Wir können uns daher nicht einfach mit einem Waffenstillstandsabkommen begnügen. Wir fordern ein umfassendes Abkommen, das tatsächlich zur Entwaffnung der Hisbollah führt. All das zusammen schafft eine Situation, die Premier Netanyahu zum Handeln drängt. Nach ersten Angriffen der israelischen Armee könnte die Lage nun weiter eskalieren. Der Heimatschutz hat die Auflagen für die Bevölkerung im Norden Israels verschärft und im Libanon sind erneut zahlreiche Menschen auf der Flucht. In Nabatieh hat Israels Armee eine ganze Stadtbevölkerung zur Flucht aufgerufen und auch in den südlichen Vororten von Beirut, die als Hochburg der Hisbollah gelten, rechnen die Menschen mit erneuten schweren Angriffen.
6: Der Zug war am Morgen noch rund einen Kilometer vom Bahnhof von Büggenhüt entfernt und war schon am Abbremsen. Um 8.08 Uhr dann fährt ein kleiner Schulbus in den Bahnübergang, auf den Bahnübergang. Die Schranken sind zu, die Ampel rot. Uns interessiert jetzt im WDR 5 Echo des Tages, was ist am Morgen in Belgien passiert? Nördlich von Brüssel sterben 4 Menschen bei einem Zugunglück. Einzelheiten und auch schon Reaktionen von Katrin Schmidt jetzt, WDR Brüssel.
13: Die belgische Bahngesellschaft SNCB spricht vom schwersten Unfall an einem Bahnübergang in der Geschichte. Und es ist einer, der viele Fragen aufwirft. Das menschliche Leid nach diesem Unfall ist besonders groß. 4 Menschen sind gestorben, der 49-jährige Busfahrer, ein 27-jähriger Begleiter und 2 Kinder im Alter von 15 und 12 Jahren. Die Staatsanwaltschaft hat nun ein Verfahren zur Untersuchung des Unfalls eingeleitet, sagt deren Sprecherin Lisa de Wilde. Denn wie es dazu kommen konnte, dass am Morgen um kurz nach 8 der Schulbus in der ostflämischen Stadt Bügenhout, rund 30 Kilometer nordwestlich von von Brüssel von einem Zug erfasst wurde, ist weiterhin unklar. Der Zug kam aus Brügge und war mit einer Geschwindigkeit von rund 120 Stundenkilometern bereits in der Anfahrt auf den Bahnhof, so Thomas Beken vom Eisenbahnnetzbetreiber Infrabel.
7: Der Zug bremste zuvor schon, doch trotz einer Notbremsung des Zugführers war der Aufprall äußerst heftig.
13: Insgesamt 9 Menschen saßen in dem weißen Schulbus, eher in der Größe eines Vans, der durch die Kollision mehrere Meter durch die Luft geschleudert wurde.
7: Die genauen Umstände des Unfalls werden noch untersucht. Wir haben Bilder einer technischen Kamera am Übergang. Darauf sieht man, dass die Schlagbäume herabgelassen waren und die Lichter auf Rot standen.
13: Er versichert im Namen des Bahnnetzbetreibers, dass der Bahnübergang ordnungsgemäß funktioniert hat. Laut belgischer Bundespolizei hat der Busfahrer die Bahnschranke durchbrochen. Eine Überwachungskamera zeige, dass der Bus noch fuhr, als der Zug ihn traf. Die Ermittlungen dazu laufen also. Zuallererst gehe es nun aber um die Gesundheit der 5 weiteren Kinder, die im Schulbus saßen. Sie wurden teils schwer verletzt in Krankenhäuser in der Umgebung gebracht, so der Bürgermeister von Bügenhout, Gerd Hermans.
14: Als Bürgermeister und als Vertegenwoordiger von der lokalen Gemeinschaft raakt uns dit enorm.
15: Wir als Gemeinde sind tief getroffen und unsere ersten Gedanken richten sich an die Unfallopfer, die ihnen nahestehenden und Familienmitglieder. Das hat absolute Priorität.
14: Die Namenstaden und die Familienleden. Das ist nun unsere absolute Priorität.
13: Die rund 100 Fahrgäste im Zug blieben weitgehend unverletzt, mussten aber auch vor Ort versorgt werden. Eine Person stehe unter Schock, heißt es. Beileidsbekundungen und Anteilnahme kommt nun von aller Orten, aus Politik und Gesellschaft, in Belgien und inzwischen auch weit darüber hinaus. Die Sprecherin von Kommissionschefin Ursula von der Leyen, Paula Pinho, formuliert es so.
16: Our deepest condolences to the victims.
13: Wir alle möchten zuallererst den Opfern, ihren Familien und Angehörigen unser tiefstes Beileid nach dem heutigen tragischen Unfall hier in Belgien zwischen einem Zug und einem Schulbus aussprechen. Heute trauert ganz Europa mit Belgien.
16: We are grieving with Belgium.
13: Belgiens Gesundheitsminister Frank van den Brauke spricht von einem schrecklichen Drama. Sein Ministerium sei nun dabei, ein Zentrum zur psychosozialen Unterstützung für die Opfer, ihre Familien, für Hilfskräfte und Betreuer sowie alle anderen Betroffenen in Belgien anzubieten.
6: Aus Belgien berichtet Kollegin Katrin Schmidt zum Buszug.

0: bei den 12- bis 17-Jährigen. Der Bundesdrogenbeauftragte Streeck spricht von einer Trendwende, die ernst genommen werden müsse. Als Einstieg dienen offenbar häufig E-Zigaretten mit süßen Aromen. Einer Umfrage zufolge fordert der Großteil der Bevölkerung, dass der Staat mehr in die Bildung investiert. Das Deutsche Kinderhilfswerk hat seinen aktuellen Bericht vorgestellt. Demnach sprachen sich Erwachsene vor allem für mehr Personal an Schulen und Kitas aus. Kinder wünschten sich insbesondere, dass Bildung und Lernmaterialien kostenlos sind. Seit heute gilt in weiteren Bahnhöfen in NRW ein Alkoholverbot. Neu dazugekommen sind Bonn, Düsseldorf, Duisburg, Essen, Dortmund und Münster. Im Kölner Hauptbahnhof ist es schon seit Anfang April verboten, Alkohol zu trinken. Wer trotzdem mit einem Bier am Gleis steht, muss damit rechnen, von Bahnmitarbeitenden angesprochen zu werden.
1: Ulrike Frohleichs mit den Kurznachrichten. Dankeschön. 7:15 WDR 5, das Echo. Ja, es war im Prinzip eine Frage der Zeit, bis das Wort Dürre wieder in den Gebrauch kommt. Keine lebensbedrohliche Dürre wie in der Sahelzone, aber die Trockenheit durch ein paar heiße Tage ist auch hier bei uns in NRW schon wieder offensichtlich. Gruß in die Balkontöpfe und an die Rasensprenger. Aber wiederum die Talsperren-Leitzentrale Ruhr. Die meldet heute Morgen, dass der Füllstand bei 92% liegt. Aber das ist eben nur der Einflussbereich der Ruhr. Die Kollegen vom Morgenecho haben für morgen früh schon mit einem Wasserexperten, mit Professor Andreas Schlenkow von der Universität Wuppertal gesprochen. Und der sagt, das Ruhrgebiet zum Beispiel ist in Sachen Wasserversorgung eigentlich hier im Westen auch überhaupt kein Problem.
2: Ja, die größeren Städte hier im Ruhrgebiet zum Beispiel sind im großen Verbund, auch Wuppertal hier, ist zum Beispiel mit drei Quellen ausgerüstet. Wir kriegen Wasser vom Rhein, von der großen Dünntalsperre, von der Herbringhauser Talsperre. Also wir haben da schon ein größeres Netz, aber wir sind jetzt hier auch vielleicht 400 oder 500.000 Leute. Und je kleiner eben halt so ein Betrieb ist und je kleiner das Versorgungsgebiet ist, desto eher ist man isoliert. Und desto wichtiger wäre ein Verbund. Aber auch ein Verbund ist natürlich so, dass man das erstmal mit mehr Investitionen herstellen muss.
1: Ja, das ganze Gespräch hören Sie dann morgen früh beim Kollegen Robert Meyer im Morgenecho zwischen 6:30. Wir halten fest, es braucht für Regionen, die nicht so vom Wasser geküsst sind, ja, unter anderem Pipelines, Wassermanagement. Und bis 2050 soll da auch was kommen. Vor ein paar Jahren wurde die nationale Wasserstrategie beschlossen, die dann das Wasserressourcenmanagement im Blick hat. So, das war ein kleiner Hintergrund Wasser, der Dürre wegen, der Hitze da draußen. Jetzt kommen wir aber noch mal ganz aktuell zu WDR-Reporterin Lena Sterz. Die hat die aktuellen Problemzonen in Sachen Wasser für heute im Blick.
3: Das sind vor allem Orte in Ostwestfalen, rund um Reda-Wiedenbrück, aber auch in den Kreisen Minden und Herford und eben in Jülich. Und bei allen ist es im Grunde die Wasserversorgung, das Trinkwassernetz, was nicht auf diese große Nachfrage im Moment ausgelegt ist. Bis zu 40% mehr Nachfrage als sonst, hat zum Beispiel ein Wasserverband aus Ostwestfalen gemeldet. Und darauf ist das Netz einfach nicht ausgelegt. Das gibt es aktuell, das ganze Netz nicht her, dass jeder jeden Abend nicht nur duscht, sondern eben auch noch seinen Rasen womöglich bewässert oder seinen großen Pool befüllt.
1: Okay, also das heißt, das Wasser ist eigentlich noch da, aber die Rohre können nicht so viel transportieren, weil der parallele Bedarf eben enorm hoch ist, gerade übrigens in den Abendstunden. Also wenn Sie irgendwie besser morgens duschen können, machen Sie das. Das entlastet den Durchfluss. Was raten denn die betroffenen Kommunen jetzt aktuell?
3: Wenn man seinen Garten unbedingt bewässern will, weil man Gemüse angepflanzt hat oder so zum Beispiel, dann lieber morgens wässern, da ist die Nachfrage nicht ganz so hoch. Und ja, die Pools sind natürlich auch so ein Ding. Da ist die Zahl einfach so stark gestiegen in den letzten Jahren, dass das Netz nicht hinterherkommt. Die Wasserverbände sind an dem Thema dran. Das Netz soll ausgebaut werden in Ostwestfalen und in Jülich soll ein neues Wasserwerk gebaut werden. Aber das wird noch dauern, bis das fertig ist. Und was die Stadtwerke in Jülich angeht, da gibt es zwar bereits zwei große Wasserspeicher. Die Vorräte dort sinken aber mehr und mehr. Und wie lange diese Knappheit noch anhält, sagen die Stadtwerke, hängt vom Wetter ab.
1: Okay, jetzt aber auch nicht alle morgens duschen und die Blümchen gießen, ne? Müssen wir uns absprechen. So, das war unsere rasende, nicht, also heute zumindest eher fließende Reporterin, nicht rasende Reporterin Lena Sterz. Mittlerweile hat sich übrigens auch Landesumweltminister Krischer von den Grünen zu dem Thema gemeldet. Er sagt, für ganz NRW gäbe es derzeit keinen akuten Wassermangel. Zitat, die Wasserversorgung in NRW ist überall gut aufgestellt und gesichert, aber in Zeiten des Klimawandels mit langen Hitze- und Dürreperioden gehen auch die größten Vorräte irgendwann zur Neige. Ja, dann müssen wir die halt eben

0: auffüllen. Ist denn gar kein Regen in Sicht? Nochmal als große Überschrift. Lars Schmidt, WDR-Wetterteam.
1: Also irgendwann wird es dieses Jahr nochmal regnen. Da lege ich mich fest. Aber jetzt kurzfristig gesehen läuft es so ab, dass es zumindest in dieser Woche nicht regnen wird. Das ist heute der heißeste Tag auf jeden Fall. Da ist kein Regen in sich. Heute Abend noch 22 bis 30 Grad möglich. Und und dann geht das morgen zwar mit so ein paar Wolken mehr los, allerdings haben die auch keinen Regen mit dabei. Und das bleibt dann noch so bis einschließlich Freitag, wobei da lokal mal so ein kurzes Wärmegewitter dabei sein kann. Das wird aber wirklich nur einen Bruchteil Nordrhein-Westfalens betreffen. Am Samstag im Tagesverlauf, da können dann mehrere Schauer und Gewitter reinziehen und die nächste Woche, die wird dann auch wieder eher wechselhaft.
0: Okay. Aber so richtig langer Landregen, um mal wieder die Böden zu durchnässen, nicht in Sicht.
1: Also so, wie wir es von den vergangenen Wochen gewohnt sind, stand jetzt nicht. Da würde ich eher sagen, dass das aber auch mal kräftige Schauer sein können. Trotzdem, in der nächsten Woche ist dann mehr Regen mit dabei und dann auch über so ein paar Tage mehr verteilt.
0: Seit diesem Jahr ist ja offiziell, der Mai gehört jetzt zum Hochsommer. Mhm. Also ich meine, was sind wir schon die letzten Tage weggebrutzelt? Wie bullig heiß bleibt es denn so mittelfristig?
1: Auch wenn es morgen mit bis zu 27 Grad erstmal kühler wird, ziehen wir zum Wochenende nochmal an mit den Temperaturen. Freitag 25 bis 30 Grad möglich, am Samstag immerhin noch 25 bis 29 Grad. Aber dann, wenn eben vor allem am Sonntag Schauer und Gewitter durchziehen, wird es wieder kühler, wobei wir roundabout um die 20 Grad bleiben werden.
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0: Auf den großen Opernbühnen stehen, den Applaus genießen, die Leidenschaft zur klassischen Musik zum Beruf machen. Renommierte Musikhochschulen mit internationalem Ruf auch bei uns hier im Land ebnen jungen Menschen, Genies, kleinen Genies, den Weg, um diesen Traum dann irgendwann beruflich leben zu können. Profi, Musiker, aber die Klassikmusikbranche, und jetzt kommt es, ist offenbar von Druckabhängigkeiten und einem Machtgefälle geprägt. Die jungen Menschen stehen da ganz unten im Machtgefüge und die Mentoren, die Lehrer, ja, die werden meist als Genies, als künstlerische Genies wahrgenommen, die über allem schweben, zu scheinen zumindest, und sich auch entsprechend verhalten. Und in diese Welt hat sich die ARD-Sendung Report Mainz, oder genauer gesagt Kollegin Claudia Kafanke, begeben. Ich habe mit ihr über ihren Film gesprochen. Da wird erzählt, wie der vermeintliche Traumberuf zum Albtraum wurde. Was erleben die jungen Menschen denn?
3: Ich würde sagen, erstmal natürlich eine Achterbahn der Gefühle. Erstmal sind sie natürlich total beseelt, einen dieser raren Plätze ergattert zu haben, im internationalen Wettbewerb ja auch um diese Plätze. Und dann gibt's bei dem einen oder anderen oder bei der oder einen oder anderen schnell einen Realitätscheck. Wir haben da ein wahnsinnig hohes Machtgefälle. Wir haben eine Art Geniekult bei den Lehrenden, bei den ProfessorInnen, die dadurch auch, ja, sag ich mal, nicht unangetastet, aber doch weitestgehend unangetastet schalten und walten dürfen, wie sie möchten.
0: Ich glaube, die wenigsten sind irgendwie in dieser Branche oder kennen sich damit aus oder kennen jemanden, der sich damit auskennt. Was sind denn das für Menschen, diese vermeintlichen Genies, von denen ich gesprochen habe? Also was waren das mal für Kinder?
3: Ja, das waren natürlich Kinder, die mit 2, 3 Jahren angefangen haben, ihr Instrument zu spielen, weil sonst kommst du nicht so weit. Die sehr von Anfang an, von Kindesbeinen an, auf diese MusikerInnenkarriere hinarbeiten und dafür ja auch viel aufgeben. Das heißt aber dann auch im Umkehrschluss, wenn sie dann mal diese Karriere in Händen halten oder ganz nah dran sind, dann haben sie auch wahnsinnig viel zu verlieren.
0: So, ich glaube, wir haben jetzt einen guten Überblick, was dieser Traumberuf, was ihn ausmacht oder wie der Weg dahin wäre. Und dann sprach ich ja eben schon von einer Form von Albtraum, in dem einige aufwachen. Was konkret hast du für Geschichten eingesammelt mit deinem Film? Also was ist den Studentinnen in erster Linie passiert?
3: Also ich habe eine Studentin getroffen, die schon an einem Musikgymnasium, also in einem früheren Stadium, einen sexuellen Übergriff erleben musste durch einen Hochschullehrer. In diesem Gymnasium lehren eben die Hochschullehrer der angrenzenden Hochschule, das gehört zusammen. Und ich habe eine Studierende, eine Studentin getroffen, die Gesang studierte in Österreich und dort ja verbale Grenzüberschreitungen erlebt hat. Da kann man, glaube ich, ja ganz gut nachvollziehen, dass das auch einen Menschen sehr brechen kann und viel zerstören kann in einem Menschen.
0: Eine Zahl habe ich rausgefischt aus deinem Film. 91% der Studentinnen an Musik- und Kunsthochschulen sagen, ja, ich kenne Machtmissbrauch. 91%. Was begünstigt das denn eigentlich an diesen Hochschulen, an diesen künstlerischen?
3: Ja, also das ist einmal natürlich der Einzelunterricht. Das ist eine sehr private Situation, nenne ich mal. Da sind eben zwei Personen, der Hauptfachlehrende und der die Studierende in einem Raum zusammen. Und da kann natürlich einiges geschehen. Muss es natürlich nicht, aber kann. Und dann muss man ja auch, um sich als Künstler entfalten zu können, ja, zu lernen und besser zu werden, muss man sich ja öffnen. Und das kann eben ausgenutzt werden. Und dann haben die ProfessorInnen ja auch noch darüber hinaus eine wahnsinnige Macht über ihre Studierenden. Weil die kommen ja an die Hochschule oder werden an die Hochschule gelobt, die ProfessorInnen, weil sie eine künstlerische Expertise haben, eine internationale Karriere und damit eben auch ein Netzwerk. Und dieses Netzwerk soll ja auch den Studierenden zugutekommen. Wenn du aber sagst, hey, Finger weg, oder so und so, das lasse ich mir nicht gefallen, dann kann natürlich der, die ProfessorIn sagen, ja, dann schicke ich dich nicht zum nächsten Vorsingen bei meinem Kumpel an der Oper hier und da, sondern du bleibst mal schön zu Hause. Also die können dann eben auch die Karriere nachhaltig beeinträchtigen.
0: So, das ist jetzt die eine Seite. Was sagen denn Menschen, die du damit konfrontiert hast, also möglicherweise von Dozenten hoch bis zu den Leitungen dieser Hochschulen?
3: Ich glaube, es gibt bei vielen schon ein Umdenken und auch ein Bewusstsein, ein Problembewusstsein und ein Bewusstsein eben, dass man was ändern muss. Und das wird auch teilweise schon versucht im Rahmen der Möglichkeiten. Ich habe aber schon auch erlebt, dass es da eben nicht so ein Bewusstsein gibt. Oder auch, wo ich auch von einem Rektor die Antwort bekommen habe, ja, der und der Vorfall, das war vor meiner Zeit, da kann ich nichts zu sagen, ne? Und das finde ich dann schon manchmal ja bedrückend noch nach wie vor.
0: Ich glaube, viele sind begeistert von solchen künstlerischen Genies und ich glaube, es braucht sie auch an diesen Schulen. Nur die Frage ist ja, was müsste denn passieren, dass es dann auch, dass alle Genies auch anständig sind? Sagen wir es mal so. Das anständige Genie.
3: Ja, das anständige Genie. Ich fände es natürlich gut, wenn man zukünftig etwas mehr auf die pädagogische Expertise auch schaut und nicht nur die künstlerische. Es gibt da auch Hochschulen, die da schon vorbildlich Weiterbildungsmaßnahmen anbieten. Allerdings wurde mir da oft gesagt, dass man das mit den verbeamteten ProfessorInnen nicht so einfach machen kann, die zu solchen Dingen zwingen kann. Dann finde ich auch die Frage, muss es überhaupt verbeamtete ProfessorInnen geben an so einer Hochschule? Müssen die so fest im Sattel sitzen, wie sie sitzen? Ich finde auch schwierig, dass diese Beweispflicht oder die Beschwerdepflicht bei den Studierenden liegt, also bei den Betroffenen selbst. Die müssen dann hingehen und sagen, so, ich bin die Studentin so und so, studiere bei dem und dem und der hat das und das gemacht. Und wenn die möchten, dass was passiert, dann müssen die da mit Name und Gesicht dafür einstehen und dann riskieren die alles.
0: Und der Film von Claudia Kafanke heißt Machtmissbrauch vom Maestro, finden Sie jetzt in der ARD Mediathek. So, das Echo des Tages auf WDR 5. Ich lasse mal das Wasser laufen, jetzt wird es nämlich noch heißer. Ja, so ist besser. Viele englische Strände sind nämlich gestern an Pfingstmontag restlos überfüllt gewesen. Ich sag's nochmal, englische Strände. Noch nie hat es einen so heißen Tag im Mai auf der Insel gegeben. Die Briten haben panisch den Mallorca-Urlaub abgeblasen, weil da ist es kälter. Sagt auch eine Britin, die lebt eigentlich in Spanien, ist jetzt auf Heimaturlaub und ist ganz begeistert an der englischen Südküste unterwegs, hat da auch schon immer mal wieder ihr Handtuch ausgebreitet. Das hat natürlich auch da in Großbritannien Auswirkungen, begünstigt natürlich auch Sorgen, unter anderem beim Wasser. Die haben ähnliche Probleme wie die, die wir gerade besprochen haben hier für uns im Westen und haben auch Probleme jetzt schon in der Landwirtschaft. Wobei, ich habe nochmal geguckt, Ham und Eggs wachsen auch bei Hitze. Die werden ja eh erwärmt. Also insofern leichte Entwarnung. Andreas Bursche und das Echo-Team sind raus. Einen schönen Backofenabend bei uns hier in NRW. Gleich um 19 Uhr WDR aktuell. Bis morgen.

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1: Die Nachrichten mit Stefan Pössl. Guten Abend.
2: Wir gönnen den Bürgern ihren Spaß. Es geht jetzt ausschließlich darum, dass die Leute sensibel mit dem Gut, mit dem Lebensmittel Trinkwasser umgehen.
1: In einzelnen Städten und Gemeinden in Nordrhein-Westfalen gibt es Aufrufe, beim Wasserverbrauch sparsam zu sein, wie hier in den Stadtwerken Jülich. Hintergrund ist, dass der Wasserbedarf während der zuletzt trockenen und warmen Tage sprunghaft angestiegen ist. Peter Neuhaus, WDR aktuell, erklärt, wie groß das Problem ist.
3: Einen akuten Wassermangel in Nordrhein-Westfalen, den gibt es nicht. Das sagt NRW-Umweltminister Krischer. Der Grünen-Politiker spricht davon, dass einige wenige Wasserwerke beim Speichern und bei den Leitungen an Grenzen kommen. Und das hat wohl technische Gründe. Weil es aber noch länger heiß und trocken bleiben könnte, ruft Krischer zum Sparen auf, wie zum Beispiel auch Stadtwerke und Wasserverbände in den Kreisen Minden-Lübbecke, Soest und Herford. Trinkwasser sollte dort nur für notwendige Dinge wie Kochen oder Waschen verwendet werden. Gartenwässern, wenn nötig, in den Morgen. Stunden und nicht abends, wenn das in der Regel eh schon viele machen. Und einige Versorger bitten auch darum, im Moment keine Pools aufzufüllen.
1: Paderborn feiert gerade den Aufstieg in die erste Fußball-Bundesliga. Die Mannschaft hat sich im Rathaus ins Goldene Buch der Stadt eingetragen. Bürgermeister Strate hat für das entscheidende Spiel gestern und die Feier heute seinen Urlaub in Dänemark unterbrochen.
4: Wir sind wieder da auf der Landkarte. Das haben wir bei den beiden ersten Aufstiegen auch schon erlebt. Jeder wusste auf einmal, wo Paderborn ist. Jetzt sind wir wieder da zum dritten Mal. Und ich höre immer wieder, dass die Leute wahnsinnig anerkennend über unsere Teamleistung sprechen. Also sprich, mit welchem geringen Budget wir eine Topleistung abliefern können. Und das als Fußballverein hier in dieser Region top.
1: Spannend wird es heute auch für die Fans von Rot-Weiß Essen. Der Drittligist kämpft ab 20.30 Uhr um einen Platz in der zweiten Liga im Relegationsrückspiel bei Greuther Fürth. Das Hinspiel hat der Essen mit 1:0 gewonnen. Auf dem Kennedy-Platz in der Essener Innenstadt gibt es ein kostenloses Public Viewing. Weitere Meldungen im Überblick. In Deutschland ist bei den Jugendlichen die Zahl der Raucherinnen und Raucher gestiegen. Fast 10% sind es inzwischen, laut Bundesinstitut für öffentliche Gesundheit, bei den 12- bis 17-Jährigen. Der Bundesdrogenbeauftragte Streeck spricht von einer Trendwende, die ernst genommen werden müsse. Als Einstieg dienen offenbar häufig E-Zigaretten mit süßen Aromen. Die Staatsanwaltschaft Potsdam hat nach der Anzeige der Schauspielerin Colleen Fernandes Ermittlungen gegen deren Ex-Mann Christian Ulmen aufgenommen. Eine Sprecherin der Staatsanwaltschaft sagte, der Anfangsverdacht wegen häuslicher Gewalt habe sich bestätigt. Die Vorwürfe, die Fernandes Ulmen wegen digitaler Gewalt macht, werden noch geprüft. Die schwedische Regierung hat angekündigt, die Preise für ÖPNV-Monatstickets zu halbieren. Grund sind die gestiegenen Energiepreise wegen des Iran-Kriegs. Für Autofahrer wurden in Schweden bereits zweimal die Spritsteuern gesenkt.
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1: Beckum im Münsterland hat von heute an seinen ersten offiziellen Wanderweg. Der Höcksberg-Panorama-Rundweg ist 14 Kilometer lang. Gunhild Ammann, WDR Münster.
5: Die Idee der Route ist es, die besondere Natur mit historischen Sehenswürdigkeiten zu verbinden. Der erste Teil des Rundweges besteht aus einem Erlebnispfad mit 8 Infotafeln über die Landschaft rund um Beckum. Sie wird schon seit Jahrtausenden besiedelt und bewirtschaftet. Der zweite Teil führt zu mehreren Großsteingräbern aus der Jungsteinzeit. Der Panoramaweg ist für die ganze Familie geeignet. Vom höchsten Punkt auf ca. 160 Metern hat man einen schönen Blick.
1: Das war WDR aktuell. Das Wetter in Nordrhein-Westfalen, es bleibt sonnig und warm. Am Abend sind örtlich noch bis zu 30 Grad möglich. In der Nacht kann es dann bis auf 11 Grad abkühlen. Morgen wieder viel Sonne, aber auch etwas mehr Wolken. Es wird nicht ganz so heiß wie heute. In Höxter bis 23 Grad, in Nettersheim bis 25 und in Mönchengladbach bis 27 Grad. Ähnlich am Donnerstag, am Freitag sind dann örtlich auch Wärmegewitter möglich. Am Samstag weiter warm, aber Sonnenschein und Wolken wechseln sich ab. Vereinzelt fallen Schauer oder kurze Gewitter. Die Zeit, es ist 19.04 Uhr. WDR 5, die Verkehrslage, A40, Dortmund Richtung Duisburg, zwischen Bochum-Wattenscheid West und Essen-Frillendorf. 4 Kilometer Stau, man braucht etwa 10 Minuten länger. A46, Düsseldorf Richtung Heinsberg, zwischen Neuss-Holzheim und Grevenbroich, 3 Kilometer Stau, die Fahrzeit verlängert sich um etwa 10 Minuten auch hier. Und A61, Mönchengladbach Richtung Koblenz, zwischen Türnich und Dreieck Erftal, 3 Kilometer Stau, auch hier sollte man 10 Minuten mehr einplanen.
6: 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Hallo, hallo, hallo. Toll, dass ihr heute mit dabei seid. Und ich hoffe, dass das Ding, was ich hier gleich basteln will, auch noch so ein bisschen fliegt. Ich muss da noch so ein bisschen dran falten und sowas. Heute ist in den USA nämlich der nationale Tag des Papierfliegers. Ich habe ewig keinen mehr gebastelt und ich habe mir gedacht, heute ist doch der perfekte Tag dafür. Und mal sehen, ob das Ding, was ich dann nachher hier falten werde, auch wirklich fliegen kann. Vielleicht habt ihr ja noch die ultimativen Profi-Tipps, weil ihr einfach Papierflieger basteln könnt wie sonst was. Eure Tipps gerne mal reinschreiben in unser Maus-Gästebuch www.maus-live.de. Ich sammle die ganzen Tipps dann und werde ganz am Ende hoffentlich einen Flieger bauen, der dank eurer Tipps hier einmal... komplett einmal durch das Mausstudio saust und ich hoffe natürlich auch, ich singe dann genauso wie Johannes Oerding Halleluja.

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1: So, noch einmal zu Ende das Klatschen abwarten. Jo, so. Maus live läuft bei euch so. Und sag mal, wie viele Gläser habt ihr eigentlich heute schon geschafft? Bei knapp 30 Grad und perfektem Sommerwetter ist ja Trinken wirklich super wichtig. Moment, ich nehme gerade mal. Gut. Aber was ist eigentlich, wenn plötzlich das Wasser fehlt? Das ist tatsächlich in zwei Regionen passiert, aber kein Grund zur Panik. Hier kommt die Erklärung von Mausreporter Jan Philipp.
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3: Das Wetter in den Pfingstferien war ja mal sowas von perfekt. Um die 30 Grad, kaum Wolken am Himmel. Da konnte man im Garten die erste Wasserschlacht des Jahres starten oder ins Freibad gehen. Hauptsache, es war irgendwie Wasser in der Nähe. Doch in zwei Regionen in Nordrhein-Westfalen wurde die Stimmung ein bisschen getrübt.
2: Was ist los?
3: In der Stadt Jülich im Westen von NRW und in einigen Orten in den Kreisen Herford und Minden-Lübbecke in Ostwestfalen wird das Trinkwasser knapp. Das haben die zuständigen Stadtwerke bzw. der Wasserverband mitgeteilt. Dort steht die Trinkwasserampel auf Rot. Sie zeigt, es gibt gerade wenig Trinkwasser, deshalb soll man sparen.
2: Wie konnte es dazu kommen?
3: Anfang Mai hat es viel geregnet und eigentlich müssten die Trinkwasserspeicher doch voll sein. Aber durch das warme Wetter wird im Moment viel, viel mehr Wasser verbraucht als vor einer Woche. Das melden die Versorger.
2: Die Gründe.
3: Die Wasserversorger in Jülich und Ostwestfalen stellen fest, dass vor allem abends der Wasserverbrauch steigt. Genau dann, wenn viele Menschen duschen und ihre Blumen im Garten gießen. Deshalb bitten die Wasserversorger, die Blumen eher morgens gießen, den Rasen nicht bewässern, Pools nicht füllen oder Autos mit Leitungswasser waschen. So hätten die Wasserspeicher Zeit, sich wieder zu füllen. Man darf aber weiterhin duschen, Wäsche waschen oder Kinder dürfen mit Wasser spielen.
4: Kommt sowas häufiger vor?
3: Obwohl es in Deutschland immer heißer und trockener wird, gibt es hier immer noch genug Trinkwasser. Auch wenn es mal länger nicht regnet. Da braucht erstmal niemand Angst zu haben. Wir haben bei anderen Städten nachgefragt, wie es dort aussieht. Im Bergischen Land sagte uns der Wasserversorger am Telefon, dass die Trinkwassertalsperren noch sehr gut gefüllt sind. Auch die Stadtwerke Köln und Wuppertal sagen, dass alles im grünen Bereich ist und es keine Probleme beim Trinkwasser gibt. Denn es gibt verschiedene Quellen für Trinkwasser.
2: Achtung, Quizfrage.
3: Woher kommt das meiste Trinkwasser in Deutschland? Ist es geschmolzenes Eis von den Gletschern? Oder Meerwasser aus Nord- und Ostsee? Oder Regenwasser, das im Boden versickert? Der Großteil unseres Trinkwassers entsteht, wenn Regenwasser auf die Erde fällt und langsam durch mehrere Erdschichten sickert. So entsteht Grundwasser. Dieses Grundwasser tritt dann als Quelle in den Bergen aus der Erde oder man kann das Grundwasser mit tiefen Brunnen anzapfen und das Wasser nach oben pumpen. Auch große Flüsse wie zum Beispiel der Rhein sind eine Quelle für Trinkwasser. Hier sickert das Wasser am Flussboden in den sandigen Boden ein und kann dann in Brunnen gesammelt werden. Da, wo es viele Wälder und Berge gibt, kann man Trinkwasser auch aus Talsperren oder großen Seen gewinnen. Egal, woher das Wasser kommt, wird es in einem Wasserwerk kontrolliert und gereinigt, bevor es zu Hause aus dem Wasserhahn fließt. Also, Deutschland hat immer noch sehr viel Wasser und trotzdem sollte jeder sorgsam mit Wasser umgehen.
2: Was können wir tun?
3: Wasser zu sparen ist gar nicht so schwer. Beim Zähneputzen kann man das Wasser abdrehen. Auf der Toilette kann man beim Abspülen die Stopptaste drücken. Regenwasser kann man sammeln und zum Gießen nutzen. Und mit dem Wasser im Planschbecken kann man ja auch zweimal Spaß haben. So kann jeder den Sommer weiterhin genießen.
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1: Und auch in unseren Nachbarländern ist es gerade schon ganz schön heiß. In Frankreich wurde ein Rekord gebrochen. Es war gestern so warm wie noch nie an einem Tag im Mai oder auch in Großbritannien. Mega heiß. In London wurden gestern um die 34 Grad gemessen und ich dachte immer, in Großbritannien regnet es die ganze Zeit nur. Nee, gar nicht. Und es geht sogar noch mehr. In den nächsten Tagen soll es teils sogar noch ein bisschen wärmer werden. In Spanien sind bis zu 38 Grad vorausgesagt.

0: darf nicht zu viel shaken, weil sonst schwitze ich zu sehr. Weil es ist einfach heiß, heiß, heiß, heiß, heiß. Die Sonne brutzelt ja im Moment wirklich vom Himmel. Und das freut eine Pflanze ganz besonders, nämlich den Löwenzahn. Der wächst so dolle, der braucht halt auch einfach gar nicht viel. Ihr seht den vielleicht auch mal auf einer Steinmauer oder auf dem Parkplatz so aus den Ritzen wachsen. Löwenzahn sieht nicht nur wunderschön aus, sondern der ist auch richtig lecker. Sagt zumindest einer, der es ja wissen muss, nämlich Mauskoch Christian. Hi!
1: Yay, hi!
0: Also ich hab's ja schon ein bisschen verraten. Also Löwenzahn gibt's doch heute, oder?
1: Ja, aber ganz viel. Es gibt dreierlei vom Löwenzahn. Das Schöne ist nämlich, alles am Löwenzahn können wir essen. Die Blätter, die Blüten, sogar die Stängel. Und die sind mega lecker. Mit was wollen wir anfangen? Mit den Stängeln? Hast du Bock?
0: Wenn du das sagst. Ich habe ehrlich gesagt, ich weiß nicht genau, ob ich das schon mal gegessen habe.
1: So hast du jemals Löwenzahnstängel gegessen? Hier, ich habe einen für dich. Sieht auch gar nicht so grün aus wie ein normaler Löwenzahnstängel. Ne?
0: Der sieht ganz anders aus.
1: Ich habe den nach dem Pflücken in Öl angebraten, mit Salz gewürzt. Und willst du mal probieren?
0: Warte. Oh.
1: Man hört's auch. Ich finde... Schmeckt so ein bisschen wie diese Salzstangen, ne? Also ich könnte mir sehr gut vorstellen, die vom Fernseher oder beim Radio hören zu snacken.
0: Voll gut, aber auch ganz luftig. Also es ist so ganz leicht und fein und luftig, finde ich schön.
1: Die sind ja innen hohl, ne? So Löwenzahnstängel.
0: Und riecht ein bisschen süß, lecker.
1: Mhm.
0: Aber Christian, bevor wir uns hier den Magen verderben, du hast schon aufgepasst, wo du den gepflückt hast, oder?
1: Na, du meinst so die Pipi-Gefahr, ne?
0: Ja.
1: Also alles, was so direkt am Wegesrand ist, das würde ich lieber lassen und erstmal schauen, ob man da noch was anderes irgendwo findet. Also stellt euch vor, jemand geht auf einem Weg mit seinem Hund spazieren und wenn der Hund mal Pipi muss, ne, das macht der nah am Weg. Also alles, was so weiter von Spaziergängerwegen weg ist, das finde ich sicherer. Und dann ist natürlich auch ganz wichtig, habt immer jemanden dabei, der oder die sich damit auskennt. Nie so einfach Pflanzen essen, von denen man sich nicht sicher ist, ob die das auch wirklich sind. Gibt ja auch wirklich giftige Pflanzen. Der Löwenzahn ist auf jeden Fall nicht giftig. Aber auch das ist wichtig, gut waschen sollte man den natürlich auch, bevor man den isst.
0: Ich habe dir jetzt einfach mal vertraut, dass du genau das auch gemacht hast.
1: Ich schwöre.
0: Wunderbar. Und Christian, dieser Milchsaft da im Stängel, der
1: ist... dieses weiße Zeug, ne?
0: Der ist nicht giftig, oder?
1: Nee, habe ich ja auch immer wieder gehört. Das ist so ein Vorurteil. Kann man sich auch vorstellen, dass da so manche Leute unsicher oder skeptisch sind.
0: Genau, schon.
1: Weil dieser Milchsaft, dieses weiße, klebrige Zeug, das kennt ihr bestimmt, wenn ihr mal Löwenzahn frisch gepflückt habt, der schmeckt auch tatsächlich bitter. Und gar nicht so gut auch, ehrlich gesagt. Also klar, dass wir da denken, ist vielleicht nicht so gut für uns. Mhm. Wenn wir diese Stängel aber anbraten, dann geht dieser bittere Geschmack weg. Hast du ja gemerkt, es kommt sogar so ein bisschen leckeres Röstaroma dazu. Bisschen nach Karamell, finde ich, schmeckt das auch. Also ich finde es super lecker.
0: Ey, Karamell, jetzt sagst du es, es lag mir die ganze Zeit wortwörtlich auf der Zunge. Ja, Karamell, absolut. Und Blätter hast du dann auch einfach gewaschen und...
1: Ja, gut gewaschen, gut extra gewaschen. Für dich. Deshalb können wir die auch essen. Die erinnern, guck mal, wenn du hier guckst, so, vom Aussehen ein bisschen an Rucola. Ne?
0: Total.
1: Rucola kann man ja auch im Supermarkt kaufen. Schmeckt auch ein bisschen so. Wollen wir mal reinbeißen?
0: Ja, gib mal eins rüber.
1: Probieren.
0: Ja, das gut gewaschene, das esse ich jetzt.
1: Ja, guck mal, zum Beweis beiß ich auch rein. Da habe ich ja ein gutes Gefühl.
0: Oh, krass.
1: Frisch blättrig auf jeden Fall. Man
0: aber,
1: merkt, dass es ein Blatt ist.
0: Aber auch irgendwie noch so ein bisschen würzig auch. Ich finde es ganz gut.
1: Also ich fände es auch ganz gut im Salat. Oh, geht bitter nach hinten, ne, wenn man ein bisschen kaut. Das schmeckt da schon gut im Salat und wer auch so grüne Smoothie-Säfte vielleicht mag, da passt Löwenzahn auch sehr gut. Und es gibt eine Faustregel, je früher im Jahr wir den Löwenzahn pflücken, desto milder schmecken die Blätter. Und jetzt hier so Ende Mai, das merken wir gerade, hat das so einen deutlich bittereren Geschmack.
0: Total.
1: Gibt aber einen Trick, also hätte ich die Blätter jetzt vorher so ein bisschen in Wasser eingelegt, dann gehen diese bitteren Stoffe weg. Bleiben aber auch immer noch welche drin, zum Glück, denn diese Bitterstoffe, die wir schmecken, die sind gut für uns gesund, die regen die Verdauung an.
0: Und ganz ehrlich, jetzt habe ich gerade schon gedacht, als ich das gegessen habe, ich glaube, ich bin automatisch ein bisschen gesünder geworden. Schmeckt wirklich also sofort gesund.
1: Ist auch vielleicht doppelt so gesund aus.
0: Jetzt haben wir schon die Stängel gegessen, wir haben die Blätter gegessen, da fehlen mir jetzt aber noch die Blüten.
1: Ja, der schönste Teil, ne? Und das ist mein Lieblingsrezept. Wir machen Löwenzahnhonig.
0: Geil,
1: Ich mach gleich mal hier alles fertig, damit das losgehen kann. Wir brauchen die Blüten, wir brauchen ein bisschen, ein Scheibchen Zitrone und dann noch Wasser und Zucker. Und das war's schon. Und dann machen wir unseren eigenen Honig.
0: So, das ist ganz nach meinem Geschmack. Ich bin ja eine Süße. Ich mag ja gerne alles, was süß ist. Mauskoch Christian ist hier. Wir verarbeiten heute einen kompletten Löwenzahn von unten bis oben. Gleich geht's in die Honigproduktion. Und dafür brauchen wir nicht mal diese die hier so rumschwirren. Christian, bleibt noch ein bisschen was.
1: Sehr gerne.
0: Und Olivia Rodrigo kommt jetzt noch dazu. Drop Dead spiele ich euch jetzt hier bei Maus Live.

0: Drop Dead. Küss mich und ich könnte danach tot umfallen. Ich finde es ein bisschen dramatisch, was Olivia Rodrigo da gerade singt. Bei euch läuft Mars Live am Dienstagabend. Es ist grün, ihr seht ihn gerade überall und er hat so puschelige gelbe Blüten. Und Mauskoch Christian weiß einiges mit ihm anzufangen. Mit dem Löwenzahn.
1: Das ist so gut, ne?
0: Ja, voll. Aber das hat, also was wir gerade probiert haben, beides top.
1: Ja, finde ich auch.
0: Aber du hast gesagt, es gibt was Süßes jetzt.
1: Es wird was Süßes geben. Wir machen Löwenzahnhonig und für diesen Löwenzahnhonig brauchen wir die gelben Blüten. Ne? Mhm. Wenn es zu spät ist, dann siehst du ja, sind es diese flauschigen kleinen Fallschirme, ne, ja, die so rumfliegen.
0: Die man so, wo man so einmal drauf pustet und dann...
1: Eigentlich voll genial. Da sind die kleinen Samen dran an den kleinen flauschigen Fallschirmen. Und wenn da der Wind dagegen kommt oder wir dranblasen eben, das macht ja super Spaß, dann verbreitet sich der Samen, weil diese Mini-Fallschirme in der Gegend rumfliegen. Jetzt brauchen wir die gelben Blüten.
0: Und die hast du auch dabei oder die sind jetzt schon verarbeitet?
1: Genau, die geben uns Power und Geschmack. Wir haben ja schon gemerkt, dass Löwenzahn total intensiv schmeckt. Deshalb wird das jetzt auch echt lecker, was wir machen. Löwenzahnhonig ist, das können wir nochmal sagen, ist streng genommen kein Honig. Ne? Wir haben ja hier im Maustisch schon mal ausführlich über Honig gesprochen. Honig wird von Bienen gemacht. Ist eigentlich so Bienenspucke. Wer da genauer eintauchen will, könnt ihr nachhören auf maus-live.de. Wir machen jetzt hier mit unserem Rezept eigentlich ja so einen Sirup mit Löwenzahngeschmack und der ist verdammt gut.
0: Ja, wunderbar. Also ist mir auch egal, Hauptsache süß. Legen wir los. Was brauchen wir denn? Oder was hast du da alles dabei?
1: Ich sehe ja, also schon wenn wir jetzt eine Handvoll Löwenzahnblüten haben, dann brauchen wir noch eine Tasse Wasser dazu und nochmal genauso viel Zucker. Also wenn wir eine Tasse Wasser haben, wie viel Zucker brauchen wir dann?
0: Eine Tasse
1: Zucker. Ganz genau. Also, aber erstmal, wenn wir das zu Hause machen, dann geben wir diese ganzen Löwenzahnblüten in das Wasser rein.
0: Okay.
1: Und ein Scheibchen Zitrone noch für den Geschmack. Und dann werden wir das Ganze einweichen über Nacht.
0: Und du hast das natürlich gestern Abend noch gemacht.
1: Ja, genau. Und deswegen habe ich hier ein eingeweichtes Löwenzahnwasser.
0: Ganz
1: kannst
0: ehrlich,
1: mal gerne riechen, das riecht nämlich total toll.
0: Es sieht gerade ein bisschen aus wie Pipi, aber...
1: Ja klar, weil das Gelbe aus den Blüten, das kommt in das Wasser rein und dann wird es natürlich gelb. Aber nicht alles, was gelb ist, ist Pipi.
0: Nee, das
1: so
0: also
1: viel
0: riecht
1: kann schon mal
0: vor allem
1: sagen.
0: Deutlich besser, ein bisschen süßlich. Die Zitrone riecht man auf jeden Fall auch.
1: Also das ist jetzt eine ganze Nacht zugezogen, durchgezogen und jetzt brauchen wir ein Sieb. Oder so ein Nussbeutel, wenn du das schon mal gesehen hast, wenn ihr das schon mal gesehen habt, da kippt man das so durch und das ist eigentlich auch wie ein Sieb. Das ist
0: okay,
1: so ein engmaschiger Sack und dann kommt das da unten als klares Wasser wieder raus.
0: Einmal durchs Sieb, ja. Da
1: oder so klar ist es ja gar nicht, weil da ist ja unser Löwenzahnextrakt quasi mit drin. Also der Geschmack von dem Löwenzahn ist jetzt in diesem Wasser. Aber guck mal, es sind keine Löwenzahnteilchen mehr drin.
0: Okay, ja, sieht gut aus.
1: Und das Ganze mischen wir jetzt mit dem gleichen Anteil Zucker. Ich habe ja schon gesagt, eine Tasse Löwenzahnwasser wäre dann eine Tasse Zucker. Und das kochen wir jetzt hier einfach mal kurz auf. Und dann passiert mit dem Zucker was. Das kann ich dir gleich mal zeigen, was jetzt passiert. Nämlich, wenn dieses Wasser warm wird und der Zucker darin, was passiert mit dem? Guck mal hier.
0: Ja, der wird.
1: Der hat sich aufgelöst.
0: Ja. Okay.
1: Jetzt ist es fast wieder wie klares Wasser. Die Kochplatte piept hier.
0: Die Kochplatte will weitermachen.
1: Und dieses Zuckerwasser, das wird immer fester. So macht man Sirup. Also mit gleichen Teilen Wasser.
0: Und musst du
1: mit
0: dann auch
1: gleichen Teilen
0: immer
1: Zucker.
0: Schön rühren und so, damit das
1: immer
0: nicht anbrennt.
1: Schön rühren, genau. Okay. Das brennt nämlich sonst total schnell an.
0: Das brutzelt auch schon. Ich kann es ja nicht sehen, aber ich höre es.
1: Und guck mal. Und dann ist der Löwenzahnhonig in dem Moment fertig, wo wir sagen, okay, so gefällt uns das. Das ist so eine kleine zähe Konsistenz. Das soll dann so wie Honig ungefähr sein.
0: Und was machst du jetzt damit? Also schmierst du den auch aufs Brot? Kannst du den in den Tee tun?
1: Ich finde den mega gut für aufs Brot schmieren oder auf den Tee. Ich meine, wie isst du normalerweise dein Honigbrot?
0: Am liebsten so ein süßes, weiches Brötchen und dann nochmal Honig drauf.
1: Ja.
0: Ne? Das finde ich eigentlich am allerbesten.
1: Ach, cool. Guck mal, ich finde, die Konsistenz ist eigentlich schon ganz gut. Wir nehmen mal von diesem Frischen.
0: Ja.
1: Jetzt darfst du dir nicht das Mündchen verbrennen. Aber musst mal, kannst du mal mit dem Finger kurz testen, ob das noch sehr heiß ist.
0: Oh ja.
1: Das oder jetzt leck einfach gerne mal deinen Finger ab, dann ist es nicht gefährlich. Aber
0: mega lecker.
1: Es ist ein bisschen was anderes als Honig. Es ist aber auch komplett was anderes, als wenn wir jetzt einfach hier nur Zuckersirup essen. Wir haben da so einen kleinen, ich finde, fruchtigen Geschmack drin, einen herben Geschmack. Und irgendwie finde ich es total gut, Löwenzahnhonig.
0: Und tatsächlich habe ich jetzt hier in meinem Löffelchen noch so ein paar kleine Teile von dieser Löwenzahnblüte. Mhm. Und das sieht irgendwie auch total schön aus.
1: Guck mal hier, so ein das ist jetzt eigentlich gelber. So ein Fehler, weil ich nicht gut genug gesiebt habe. Ne? Aber eine kleine Löwenzahnblüte im Löwenzahnhonig finde ich auch eigentlich ganz cool.
0: Ich finde das sehr gut. Das gibt dem Ganzen nochmal so ein bisschen so einen künstlerischen Aspekt.
1: Ja, das war meine Absicht.
0: Lecker. Christian, du hast damit genau meinen Geschmack getroffen. Yay. Schön süß, karamellig, klebrig. Meine Hände kleben auch ein bisschen. Aber super. 1A. Top. Und wir haben ja unterm Strich jetzt eigentlich alles verwertet. Wir haben den ganzen Löwenzahn gegessen.
1: Von unten bis oben.
0: Von unten bis
1: von
0: oben.
1: Von unten bis oben. Wir haben mit dem Stängel angefangen, dann die Blätter und jetzt die Blüten zum Löwenzahnhonig gemacht.
0: Also wir haben wirklich alles verwertet. Kann man uns nicht sagen, dass wir hier irgendwas wegschmeißen würden. Auf gar keinen Fall. Dankeschön, Christian. Und ihr findet natürlich das Rezept auf maus-live.de. Und Christian hat es ja auch gerade schon gesagt, da sind ja auch noch ganz, ganz viele andere Rezepte. Also da könnt ihr einfach mal so ein bisschen durchstöbern, wenn ihr wollt. Und jetzt habe ich ja noch eine Frage an dich.
1: Oh, okay.
0: Weil... habe ich ja vorhin erzählt, heute ist der Tag des Papierfliegers in den USA und ich will hier einfach mal so einen Mega-Flieger basteln, so einen, der einmal komplett durchs Mausstudio durchfliegen würde, aber ich habe noch nicht so richtig, also ich bin da nicht so gut drin. Hast
1: brauchst du einen Tipp? Einen, der sehr schnell ist oder einer, der so Saltos machen kann?
0: Ich will, dass
1: da
0: der...
1: ja immer so unterschiedliche Ansätze.
0: Beides am besten.
1: Okay, was hast du für ein Papier?
0: Ja, ich habe hier so ein, weißt du, so ein ganz normales...
1: Das ist relativ dünn, ne?
0: Das stimmt.
1: Ich habe mal gelesen, dass je dicker das Papier ist, je schwerer, desto stabiler ist er dann auch. Also deswegen, das ist er dann auch besser in der Luft oder so.
0: Das ist gut.
1: Aber wir können uns ja mal umgucken, ob dann hier gleich noch dickeres Papier ist.
0: Wir gucken mal. Das ist auf jeden Fall schon mal ein sehr guter Tipp. Danke dir.
1: Puh, gerne.
0: Und wenn ihr noch mehr Tipps habt für mich, ihr könnt natürlich auch gerne weiterhin unser Maus-Live-Gästebuch auf maus-live.de schreiben, ob ihr einen Tipp habt für den perfektesten Papierflieger, den es überhaupt gibt. Und den werde ich auf jeden Fall gleich noch bauen. Ja.

0: Nicht nur der Song zum neuen Drei-Fragezeichen-Film, sondern, also finde ich auf jeden Fall, ein richtig cooler Beat. Also der Song, der hat so ein bisschen Sommerhit-Potenzial. Santos und Montez waren das gerade.
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0: Es ist ja eine kurze Woche. Gestern war ja Pfingsten, also ein Feiertag. Daher auch eine kurze Woche für unsere Mausklasse. Aber die hat's in sich. Die Kinder der 4a, der Löwenklasse der Grundschule GGS Einsiedelstraße in Düsseldorf, übernehmen hier bei uns in dieser Woche. Und die mussten vor einiger Zeit, genauso wie die drei Fragezeichen, nämlich einen Kriminalfall lösen.
2: Unser Klassentier ist ein Löwe und heißt Sam. Also unser Klassentier ist verschwunden. Und dann haben wir Suchplakate in der Schule aufgehangen.
3: Also da war ein Foto von unserem Klassentier und da stand, wird gesucht.
4: An dem Tag, wo es verschwunden ist, hatte er Geburtstag.
5: Wir haben dann noch überlegt, was die Ursache sein könnte. Und dann haben wir in Frau Wilkes Kalender geguckt und da war Tag des Schlafens und wir dachten zuerst, vielleicht wollte er an seinem Geburtstag ausschlafen, weil ja Tag des Schlafens war.
3: Und wir haben auch noch dann 9 Löwen gekriegt, aber jetzt haben wir 2. Unser zweites Klassentier heißt Lino. Also als ich zur Schule gegangen bin, hat mir eine Zweitklässlerin gesagt, ist das nicht euer Klassentier, wurde der nicht gesucht? Dann habe ich gesagt, ja, wir haben ihn gesucht, dann hat sie mir den gegeben und dann habe ich ihn wieder mit in die Klasse genommen.
6: Wir wissen aber bis heute nicht, was eigentlich passiert war.
0: Ja, ganz schön mysteriös. Ob sie diesen Fall noch jemals lösen können, wir bleiben natürlich dran für euch. Was ich euch aber noch sagen kann, von der Mausklasse aus Düsseldorf hört ihr in dieser Woche noch einiges. Und gleich habe ich eine Schülerin der Klasse hier am Maustelefon, die sich bei uns einen Song wünschen kann.

0: Presenta ist das mit Raus aus dem Zoo. Hallo ihr alle, hier ist Maus Live. Mausklasse. Und ich habe es ja vorhin schon gesagt, am Maustelefon haben wir jetzt Mia Lucy aus der Mausklasse in dieser Woche, also aus der Löwenklasse. Hallo Mia Lucy.
1: Hallo zusammen.
0: Schön, dass du hier bei uns bist. Erzähl doch mal, wie cool ist das bitte eigentlich gerade Mausklasse zu sein?
1: Also richtig toll. Und als unsere Lehrerin uns gesagt hat, dass wir Mausklasse sind, dann waren alle erstmal richtig aufgeregt und wir haben uns alle sehr gefreut.
0: Boah, das glaube ich. Das war doch bestimmt auch so eine ganz spannende Zeit, oder? Wann ist es soweit? Wird es überhaupt soweit kommen?
1: Ja, genau. Und als unsere Lehrerin uns dann gesagt hat, ja, die Maus kommt morgen, bringt bitte alle einen Rucksack mit. Boah, das war dann echt aufregend.
0: Boah, das glaube ich dir. Aber bestimmt ein cooles Gefühl und richtig toll. Ihr macht ja so viele coole Sachen. Also da bin ich mir sicher, da wird am Ende, ihr werdet total begeistert sein, auf jeden Fall. Mia Lucy, du hast uns noch erzählt, dass dein Hobby Balletttanzen ist und das fand ich ganz, ganz toll. Ich habe nicht selber auch mal Ballett getanzt und ich mag ja total gerne auch, dass man dann so beweglich ist und sowas. Was findest du so toll am Ballett?
1: Also, dass man einfach auch manchmal frei tanzen kann, dann kann man alle Sorgen ablassen und das ist dann auch richtig schön, dann kann man richtig gut entspannen. Und jetzt an Pfingsten hatte ich auch zwei Aufführungen im Tanzhaus NRW und dann haben wir einen richtig coolen Jazz-Tanz getanzt. Das hat sehr viel Spaß gemacht.
0: Wow, boah, krass, jetzt gleich zwei Auftritte. Boah, nicht schlecht. Und du machst das auch schon total lange, oder? Weil wenn du schon so große Auftritte hast.
1: Ja, genau, ich mache das jetzt schon 5 Jahre.
0: Und dein Musikwunsch ist von Mark Forster, Ich frag die Maus. Ist das, würdest du sagen, das ist auch ein Song, der ganz gut zum Balletttanzen passt oder eher nicht?
1: Eigentlich nicht so.
0: Nicht so. Braucht man vielleicht doch einen anderen Beat irgendwie dabei, oder?
1: Ja.
0: Und warum möchtest du ausgerechnet, dass wir diesen Song heute für dich spielen?
1: Ich fand das halt richtig passend, weil wir sind ja die Mausklasse. Und dann dachte ich mir halt, das passt richtig gut dazu.
0: Ja, hast du auf jeden Fall recht. Finde ich auch. Ich habe mir aber gedacht, ich muss das jetzt einmal noch mal ganz kurz umstellen. Also normalerweise, ich frage die Maus und die Maus beantwortet immer alle Fragen. Aber ich habe ja jetzt mal eine Frage an dich. Ich will ja heute den perfekten Papierflieger basteln. Hast du vielleicht noch einen Tipp für mich?
1: Ja, ich hätte da so ein paar Tipps. Also für einen Papierflieger braucht man einfach normales Papier. Mhm. Und es ist gut, wenn man die Kante vorne gut faltet. Außerdem braucht man eine schmale Spitze und lange Flügel.
0: Okay, also Christian hat gerade schon gesagt, es muss ein bisschen härteres Papier sein. Das habe ich hier gefunden. Dann klare Kante und vorne eine Spitze, sagst du, ist auch wichtig. Okay, gut. Das werde ich mir auf jeden Fall mal merken. Ich werde mal weiter basteln. Vielleicht kommen ja noch ein paar mehr Tipps zusammen. Die könnt ihr uns natürlich weiterhin in unser Maus-Live-Gästebuch schreiben auf maus-live.de. Und Mia Lucy, vielen Dank für deinen Musikwunsch und für deinen Tipp natürlich auch. Dankeschön.
1: Tschüss.
0: Und hier kommt natürlich auch jetzt Mark Forster. Ich frag die Maus.

0: Hallo, ihr Mausfans. Am Dienstagabend Maus Live läuft bei euch und das könnt ihr jetzt hoffentlich ganz ungestört laufen lassen bei euch zu Hause. Oder klingt das bei euch vielleicht auch gerade so? Oh. Wenn bei euch zu Hause vielleicht noch ein kleines Geschwisterchen sitzt, dann ist das ja bestimmt auch mal nervig und laut. Aber ihr könnt auch ganz, ganz viel Spannendes mitbekommen. Denn auch wenn ihr jetzt vielleicht denkt, Moment mal Marie, also meine kleine Schwester oder mein kleiner Bruder liegt doch einfach nur rum. Nee, tatsächlich nicht. Die können schon richtig viel. Die können greifen und die können sich auch total erschrecken. Und wenn ihr ein Baby anpustet, dann reagiert das sofort darauf. Die halten nämlich dann einmal ganz kurz, ganz feste die Luft an. Aber warum machen die das eigentlich? Also warum hören Babys auf zu atmen, wenn wir sie anpusten? Diese Frage ist bei uns im Maus-Gästebuch angekommen und Herzfunk-Team-Reporterin Katrin und die Kinder der Stufe 5 aus der Gesamtschule Schlebusch, die haben zusammen eine Erklärung dafür gefunden.
1: Warum hören Babys auf zu atmen, wenn man sie anpustet?
2: Ich schätze, es ist halt ein Reflex, so automatisch, weil es vielleicht so eine Luft ist, die noch gar nicht kennen.
3: Einen Cousin habe ich, bei dem habe ich das schon ausprobiert. Und dann habe ich ihn halt kurz angepustet und dann hat er mich angeguckt und hat nicht geatmet.
4: Also ich habe einen kleinen Bruder, aber ich habe es noch nie gehört oder beobachtet. Ich habe es auch nie getestet oder so an irgendeinem Baby.
5: Bitte jetzt nicht drauf lostesten, nur um zu beobachten, dass es wirklich stimmt. Babys halten nämlich tatsächlich einmal kurz die Luft an, wenn man sie anpustet. Jedenfalls in den ersten Monaten nach der Geburt. Die tun das vollautomatisch, sie können es nicht bleiben lassen, denn das Atemanhalten ist bei den neugeborenen Babys ein sogenannter Reflex.
4: Also Reflex ist, ich denke darüber gar nicht nach, über diese Situation, sondern ich mach's einfach. Zum Beispiel, wir spielen Abwerfen mit dem Ball. Dann gehe ich zum Beispiel aus Reflex in die Hocke oder springe hoch oder so.
2: Man macht es automatisch und denkt halt nicht nach.
5: Genau so. Was beim Ballspielen ein Wurf ist, den man aus Reflex perfekt abwehrt, ist beim Baby das Anpusten. Der Luftzug, den es im Gesicht spürt, ist der Reiz, der das Luftanhalten auslöst. Aber nur ganz kurz. Gleich danach atmet das Baby wieder schön tief wie gewohnt ein und aus. Warum aber passiert das überhaupt? Eine Idee dazu ist, das Baby ist einfach total überrascht von dem Angepustetwerden.
3: Weil die nicht wissen, warum derjenige es tut und weil die halt noch nichts damit anfangen können, was das überhaupt ist.
5: Eine andere Idee dazu ist,
1: sie können nicht so richtig atmen noch, weil die Babys sind.
5: Und gerade erst auf die Welt gekommen sind. Vorher, im Bauch der Mutter, werden Babys mit allem über die Nabelschnur versorgt, mit Nahrung und auch mit Sauerstoff. Das ändert sich nach der Geburt.
1: Erst wenn das Baby auf der Welt ist, dann fängt es erst an, richtig von alleine zu atmen.
2: Und jetzt, wenn es draußen ist, dann ist es ja was ganz anderes für das Baby als im Bauch.
3: Das kommt auch auf eine ganz neue Welt, das sie oder er gar nicht kennt.
5: Und in dieser Welt muss sich das Baby an das selber Einatmen von Luft erst gewöhnen. Das automatische Atemanhalten, das man bei den Babys beobachten kann, wenn man sie anpustet, hilft dabei. Es sorgt dafür, dass das Baby sich nicht so schnell verschlucken kann und die Atemwege frei bleiben. Aber schon wenige Monate nach der Geburt verschwindet dieses schnelle, kurze Atemanhalten beim Baby voll und ganz.
0: Ah, guck mal. Mega interessant und cool, dass die Kinder der Gesamtschule zusammen mit unserer Reporterin in Teamarbeit diese Frage beantwortet haben. Und ihr könnt uns ja eure Fragen jetzt auch schnell rüberschicken. Einfach ab damit ins Maus-Gästebuch auf maus-live.de.

0: Die 21 Pilots sind das mit Drumshow hier bei Maus Live. Also, Mauskoch Christian hat gesagt, ein Papierflieger braucht richtig festes Papier. Hab ich. Mia Lucy aus der Mausklasse hat mir gerade am Maustelefon gesagt, ich muss das richtig gut falten und vorne muss das auch so total spitz sein, mein Papierflieger. Ich will doch heute hier am nationalen Tag des Papierfliegers wirklich den perfekten Düsenjet basteln, damit er einmal hier durchs Mausstudio flitzen kann. So, ich falte hier noch so ein bisschen und ihr bekommt in der Zwischenzeit Herrn Lauterbach auf die Ohren. Der versucht nämlich heute einfach mal so richtig cool zu sein.
1: Aufgewacht, hier kommt Lauterbach.
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3: Herr Lauterbach.
4: Hallo Charlotte.
3: Können wir heute Welt gegen uns machen?
4: Was für eine Frage. Wir sind die Musikschule für Coole. Wir können alles machen.
3: Super, das ist die Musik von einem Film, den ich gesehen habe.
4: Worum ging's?
3: Um eine richtig coole Schule.
4: Was ist das für eine Antwort?
3: Da gehen nur Leute drauf, die sich von Menschen in Tiere verwandeln können.
4: Ja, aber wieso betonst du das so komisch? Richtig cool. Als ob wir das nicht wären.
3: Naja, können sie sich in einen Panther verwandeln?
4: In Gedanken? Natürlich. Das ist doch ein ganz beliebtes Partyspiel. Hm? Welches Tier wärst du, wenn du, ein Tier wärst?
3: Kenn ich nicht.
4: Dann wird's höchste Zeit, dass wir das spielen.
3: Oh.
4: Hier in unserer richtig coolen. Wir machen das direkt mal in dem Song.
3: Können wir den nicht einfach mal so singen, wie er ist?
4: Keine Sorge, der wird auch so tierisch gut.
3: Okay.
4: Ja.

0: von jeher.
1: Seit wann?
0: Schon immer ein beliebtes Spiel. Es macht Spaß und verrät dir vom Charakter sehr viel. Mhm. Wenn du dich fragst, wenn du kein Mensch wärst, sondern Tier.
1: Ja.
0: Welches von den vielen Tieren wärest du dann hier?
1: Ich wär

0: Tralala und Tirili.
1: Ah, jetzt hab ich ein gutes Tier für Sie.
0: Oh, da bin ich jetzt aber gespannt. Du hast ein Tier für mich gefunden.
1: Mhm.
0: Eins, das gut zu mir passt und ähnliche Eigenschaften hat.
1: Moment, ich schau grad noch mal im Internet, ob das stimmt.
0: Ich bin gespannt.
1: Ja.
0: Ein stolzer Löwe, ein athletischer Panther.
1: Mhm, ja, ist alles so, wie ich dachte.
0: Ja.
1: Als ich sie gerade im Lied gehört habe, wusste ich, sie wären ein Kalmar.
0: Aha, eine Tintenfischart, oder? Du meinst wegen der vielen wendigen Arme, wenn man damit so virtuos an den Tasten...
1: Nee, mir ging's um den Gesang.
0: Ja, und was hat das mit...
1: Kalmare sind quasi gehörlos.
2: So, ich habe zu Ende gefaltet. Mein Papierflieger ist fertig und kann jetzt losfliegen. Mal gucken, wie weit ich damit komme. Ja gut, die Hälfte des Mausstudios hat er geschafft. Immerhin.

0: 31 Grad. Wow, ey, 31 Grad, das ist die Zahl auf den Thermometern heute gewesen.
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0: Und in den nächsten Tagen wird das auch noch richtig schön. Blauer Himmel, Sonnenschein von dicken Wolken oder Regen, nichts zu sehen. Zum Beispiel 26 Grad morgen bei den Kindern der Löwenklasse in Düsseldorf und im Klassenzimmer wahrscheinlich sogar noch viel wärmer. Toll, dass ihr heute alle mit dabei wart. Wir hören uns ganz bald schon wieder, natürlich hier bei Maus Live. Ich bin Marie und macht's gut, ihr alle. Schönen Abend euch noch. Tschüss.
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3: Die Nachrichten mit Stefan Pössl. Guten Abend. Die Deutsche Bahn verbietet Alkohol jetzt an weiteren Bahnhöfen in Nordrhein-Westfalen. Am Kölner Hauptbahnhof gilt das Verbot schon seit Anfang April. Heute sind noch 6 Städte dazugekommen. Peter Neuhaus, WDR aktuell.
4: Es geht einmal um 3 Hauptbahnhöfe im Ruhrgebiet, nämlich in Essen, Duisburg und Dortmund. Außerdem um Bonn, Düsseldorf und Münster. Da ist es jetzt nicht mehr erlaubt, Alkohol zu trinken. Das gilt im gesamten Bahnhof, auch an den Gleisen. Darauf weisen Durchsagen hin und grüne Plakate mit durchgestrichener Flasche und Weinglas. Und es ist auch Bahnpersonal mit der Bundespolizei unterwegs, um verstärkt auf die neue Regelung hinzuweisen. Denn wahrscheinlich bekommt erstmal nicht jeder mit, dass das Alkoholverbot eingeführt worden ist. Wer sich nicht dran hält, muss mit einem Platzverweis rechnen und bei Wiederholung mit einem Hausverbot, also dass man den Bahnhof überhaupt nicht mehr betreten darf.
3: Der spektakuläre Juwelenraub im Pariser Louvre soll verfilmt werden. Eine Produktionsfirma hat die Rechte an einem Recherchebuch gekauft, das morgen erscheint. Daraus sollen unter anderem eine Doku-Serie und ein Spielfilm entstehen. Im vergangenen Oktober hatten Diebe Teile der französischen Kronjuwelen aus dem Louvre gestohlen. Die Deutsche Rentenversicherung hat vor Betrügern gewarnt. In ihrem Namen würden zurzeit verstärkt Phishing-Mails verschickt. Unter dem Vorwand eines Sicherheitsupdates werden die Angeschriebenen aufgefordert, persönliche Daten einzugeben. Das würde die Deutsche Rentenversicherung selbst nie tun. Für die deutsche Eishockey-Nationalmannschaft ist die Weltmeisterschaft zu Ende. Das Team ist nach der Vorrunde ausgeschieden. Das Weiterkommen ins Viertelfinale wäre nur noch möglich gewesen, wenn Lettland heute sein Gruppenspiel verloren hätte. Die Letten haben aber gegen Ungarn 8:1 gewonnen.
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3: In Essen fiebern die Menschen dem wichtigsten Fußballspiel von Rot-Weiß in dieser Saison entgegen. Der Drittligist spielt gleich in Fürth um den Aufstieg in die zweite Liga. Das Relegationshinspiel zu Hause hatte RWE mit 1:0 gewonnen. Vom Public Viewing in Essen, Andreas Arz für WDR aktuell.
5: Der Kennedy-Platz hier in der Essener Innenstadt ist schon richtig voll. Die ersten Fans waren schon am Nachmittag hier. Jetzt mittlerweile müssen es mehrere Tausend sein. Und die Stimmung ist klasse. Ein DJ hat den Fans gerade schon eingeheizt. Die haben sich zusammen warm gesungen. Und alle, mit denen ich heute hier gesprochen habe, die sind optimistisch, dass RWE heute den Aufstieg auch schafft. Jetzt gerade fiebern die Fans dem Anstoß entgegen. Der ist dann in einer halben Stunde.
3: Das war WDR aktuell. Das Wetter in Nordrhein-Westfalen. In der Nacht bleibt es meistens klar. Die Tiefstwerte liegen zwischen 17 und 11 Grad. Morgen am Tag weiter viel Sonne. Es sind aber etwas mehr Wolken unterwegs und es wird nicht ganz so heiß wie heute. In Olpe bis 25 Grad, in Duisburg bis 26 und in Leverkusen bis 27 Grad. Ähnlich ist es auch am Donnerstag. Die Zeit, es ist 20.03 Uhr.
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0: Dankeschön. Ja, vielen, vielen Dank und ganz, ganz herzlich willkommen hier im Pantheon in Bonn. Ich begrüße Sie ganz, ganz herzlich zu einer neuen Ausgabe von Horst Evers und Freunde im Rahmen der Unterhaltung am Wochenende und habe heute wirklich tolle, große, wunderbare Gäste hier, die ich ganz herzlich jetzt auch begrüßen möchte. Und zwar sind dabei Hans Zippert. Kai Magnus Ding. Ella Carina Werner. Und Jörg Maurer. Ja, ich freue mich sehr, dass Sie heute Nachmittag hierher gekommen sind, weil wir haben uns natürlich auch einiges vorgenommen. Wir haben einige sehr, sehr schöne Geschichten mit dabei. Unter anderem dachte ich gleich zu Beginn, also ich mache das ja immer sehr, sehr gerne hier auch in der Unterhaltung am Wochenende, dass ich so, ja, wie soll man sagen, so ein bisschen Tipps auch gebe, so kleine Lebenshilfe, gerade in dieser Zeit, ist ja schön. Also jetzt so zum Frühling hin, so Sachen, was kann man denn machen, wie kann man umgehen mit seiner Zeit, und aber auch viele haben Einladung im Moment, wo ja immer die Frage ist, was mache ich? Was kann ich schenken? Was ist da irgendwie eine schöne Idee? Und da dachte ich, fange ich einfach mal direkt an mit einem Tipp, was man vielleicht so, weil das ist, glaube ich, ein schönes Geschenk. Marco ist 50 geworden. Und da Marco ein besonderer Mensch ist, wollte ich ihm zu seinem besonderen Tag auch echt was Besonderes schenken. Klar, gesagt, getan. Ne? Doch zuerst hat er es gar nicht verstanden, hat mich vollkommen ratlos angeguckt, nachdem er den Umschlag geöffnet hatte. Dann zeigte er mir meine Karte, auf der nur einmal mitkommen stand. Nix weiter. Wie ist denn das gemeint? Soll ich jetzt mit dir mitgehen, irgendwo hin, wo dann die Überraschung ist? Nee, ich komm mit. Wie, du kommst mit? Wohin? Ja, wohin du willst, das ist mein Geschenk. Zu deinem 50. Einmal mitkommen, verstehst du? Was du schon immer mal machen wolltest und niemand je mitkommen wollte, Interesse hat oder so, ne? Da komm ich jetzt mit. Das kann sein, ne? Gut gelaunt, ohne mich über irgendwas zu beschweren. Echt? Ja, ganz egal was. Wohin auch immer. Und wenn ich in den Puff möchte, was immer du willst. Oder Fallschirmspringen, du willst nicht Fallschirmspringen. Lieber als in Puff, ehrlich gesagt. Ey, dir ist neulich schwindelig geworden, als wir im Doppeldeckerbus nach oben gegangen sind. Ja, da hatte ich auch keinen Fallschirm dabei. Du willst nicht Fallschirm springen. Stimmt. Plötzlich wächst Marco ein riesiges Lächeln ins Gesicht. Ich will ehrlich gesagt genau das Gegenteil von Fallschirm springen. Und in dieser Sekunde wird mir klar, das war ein Fehler. Dies Geschenk. Wie konnte das nur passieren? Aber gut 6 Wochen später ist es soweit. Punkt 5 Uhr morgens klingelt Marco bei mir. Mache einen letzten Versuch und biete 3-mal Fallschirmspringen im Tausch an. Aber nix, er lässt sich nicht mehr weichen. Ich muss mit ihm angeln gehen. Ja. Doch was ist überhaupt mit dem Angeln? Was stört mich denn da dran? Also eigentlich nichts. Ich kann es ganz kurz vielleicht einmal umreißen. Im Groben sind es letztlich 4 Dinge. Es ist nass, kalt, in der Regel sehr, sehr früh und immer schlecht zu erreichen. Klar, weil Angeln ist ja praktisch immer außerhalb und dermaßen außerhalb. Muss ja sein. Welcher Fisch wohnt schon in der Stadt? Innenstadt könnte der normale Durchschnittsfisch ja gar nicht bezahlen. Ist ja unmöglich, ne? Der klassische Mittelklassefisch wohnt naturnah in Tümpeln mit Schlammblick. Ja. Und ist zeitig. Ja. Deshalb ist Angeln eben auch so früh, weil der Fisch es gewohnt ist, zeitig zu essen. Also beginnt es zu einer Uhrzeit, zu der manchmal noch gar nicht schlafen gegangen sind. Ich bin oft noch nicht schlafen gegangen. Und das tut dem Körper nicht gut, wenn er quasi vor dem Schlafengehen schon wieder aufstehen muss. Das verwirrt den Körper und mich insgesamt. Letzten Endes führt das dann dazu, dass der Körper offiziell als wach gilt, das Gehirn jedoch sich alle 5 Minuten nochmal wieder hinlegt. Wodurch man damit wach wirkendem Körper ständig mit wegdösendem Hirn unterwegs ist und durch den Tag muss. Wer solche Tage kennt, weiß, die sind nicht einfach. Da will man eigentlich nicht auch noch angeln müssen. Aber der frühe Vogel fängt den Fisch. Nee. Das ist falsch. Eigentlich müsste es heißen, der frühe Wurm ist für den Fisch. Oder so. Diesmal, das hat Marco mir schon verraten, geht es zu einem sehr, sehr kalten, extrem abgelegenen See im allertiefsten Brandenburg. Also selbst für Brandenburger Verhältnisse noch mal abgelegen. Das geht, denn genau genommen liegt der See in Sachsen-Anhalt. Fachleute wissen, mehr Brandenburg als Sachsen-Anhalt geht nicht. Klar, wer kennt's nicht, das berühmte Sprichwort der Prignitz. Wem Brandenburg zu hektisch wird, der geht nach Sachsen-Anhalt. Wo dann, obwohl man eindeutig vor und nicht im See steht, trotzdem auch alles irgendwie feucht durchweicht ist. Beim Angeln. Beim Angeln ist immer alles feucht durchweicht. Wegen aufsteigender Frühnässe oder so. Aufsteigende Frühnässe in Sachsen-Anhalt. Klingt wie ein Titel von Feine Sahne Fischfilet, ist aber mein Leben. Ja. Indem wir dann da am See mit unseren Ruten stehen, in aller Herrgottsfrühe. Weil es dann eben, laut Marco, weil da die Fische besser beißen. Super. Wo ich mich eigentlich auch schon irgendwann gefragt habe, also wenn das schon besser ist, wie beißen da dann mittags? Muss man da noch Fische reinwerfen, um mal in einer schwarzen Null nach Hause zu können? Ehrlich, obwohl wir schon so sehr, sehr, sehr früh da waren, ne, war es jetzt nicht gerade so, als hätten die Fische dafür uns Schlange gestanden. Nee, im Gegenteil, also Schlag auf Schlag ist das nicht gerade gegangen. So dass man irgendwann hätte sagen können, ach, wenn du erstmal da am See stehst, dann ist da so viel los, dann merkst du gar nicht, wie die Zeit vergeht. Nee, man merkt das durchaus. Aber sehr, wie unglaublich Zeit nämlich nicht vergehen kann. Erstaunlich. Wenn man mal nur so steht und friert. Na, da kann man Marco schon verstehen, dass das zu zweit viel mehr Spaß macht als alleine. Klar, da kannst du auch mal schön zur Seite gucken und siehst, ach, der andere friert auch, guck mal. Ich glaube sogar mehr als ich, ne? Wie schön, wir erleben hier Sachen, gemeinsam frieren, da kannst du nichts von sagen. Aber dann war es plötzlich fertig, zack, einfach so. Das gemeinsame Angelsportereignis hat Marco dann schlachartig so verfügt. So, das war's, sagte er wortwörtlich. Ab jetzt lohnt das nicht mehr. Eine bemerkenswerte Begründung, an der mich insbesondere das ab jetzt verblüfft hat. Doch es war vollbracht. Und ich habe nicht gemeckert, wie versprochen. Nicht eine Sekunde, das war ja mein Geschenk. Höchstens mal hier und da ein bisschen mit den Augen gequengelt. So, ne? Aber sonst tipptopp, was Marco auch wirklich aufgefallen ist. Und er hat sich ordentlich gefreut darüber. So geht Freundschaft. Einfach mal nicht meckern, obwohl es mir so einfach gefallen wäre. Ne? Trotzdem nicht meckern. Aber es kommt noch seltsamer. Denn als wir dann wieder im warmen Auto sitzen, ertappe ich mich bei dem ganz aufrichtigen Gedanken, hat Spaß gemacht. Ja. Doch, warum auch immer. Auf mal denke ich, es hätte Spaß gemacht. Ne? Obwohl die ganze Zeit es objektiv, anstrengend und furchtbar war, stand am Ende das klare Empfinden, schön, dass wir das gemacht haben. Ja. Bisschen so ein Gefühl wie nach Kindergeburtstagen. Und sogar Fische waren offensichtlich ein paar gefangen worden. Das überraschte mich dann doch. Erst recht, da Marco vehement drauf bestanden hat, dass so mancher Fisch auch von mir gefangen worden wäre. Erstaunlich. Muss in den Phasen gewesen sein, wo sich mein Gehirn noch mal schlafen gelegt hat. Schade, ich wäre gern dabei gewesen. Auf dem Rückweg habe ich dann noch gelernt, wie heutzutage modernes Angeln geht. Na, also wie man das zu Ende bringt. Wir sind dann nämlich noch zu einem richtigen Fischer gefahren, nicht weit weg von dem See. Der hat uns freundlich Tipps fürs nächste Mal gegeben und dann unsere gefangenen Fische gegen schon fertig ausgenommene, teilweise sogar geräucherte Fische getauscht. Das ist super, ne? Gegen einen geringen Aufpreis natürlich. Wobei, so gering war der Aufpreis gar nicht. Nee, also ehrlich gesagt, ich habe später ausgerechnet, dass wenn wir einfach nur so Fisch bei ihm gekauft hätten, wäre das schon alles in einem deutlich günstiger gewesen. Ne? Aber andererseits hätten wir ja den ganzen Spaß nicht gehabt. Ne? Mit frühem Aufstehen, Sitzen, Durchnässen, Warten, Frieren, das sind ja Dinge, das kannst du praktisch mit Geld gar nicht bezahlen. Also, ne? Also, und sogar einen ordentlichen Schnupfen hatte ich hinterher. Quasi eine Sportverletzung. Kannst du nichts von sagen. Ja, mein erster Gast heute ist Hans Zippert, wo ich mich sehr, sehr freue. Hans war schon ganz, ganz oft hier in den Veranstaltungen und ich bin jedes Mal wieder aufs Neue begeistert. Und erwähne auch, diesmal erwähne ich es nur ganz, ganz kurz, dass du mittlerweile seit wie vielen Jahren schon täglich eine Kolumne schreibst?
1: Seit 28 Jahren.
0: Jeden Tag?
1: Jeden Tag.
0: Jeden Tag, immer. Und weil dir das aber nicht genug ist, hast du auch noch weitere Kolumnen jetzt dazu. Also du hast noch eine Sonntagskolumne?
1: Eine Sonntagskolumne, Dienstagskolumne und eine Donnerstagskolumne.
0: Ah ja. Hm? Was ist mit den anderen Tagen?
1: Ich weiß auch nicht, da hat mir noch keiner was angeboten. Ich warte noch. Ja.
0: Nein, es ist wirklich toll und ich habe es ja schon oft gesagt, ich bewundere das sehr, wie konsequent und so lange, habe aber auch immer das Gefühl, es ist ein bisschen komisches Lob, weil ich so auf den Fleiß abhebe, weil sie sind ja auch nebenbei großartig. Aber darüber hinaus machst du auch Sachen. Ich habe ja mittlerweile angefangen, weil du schon so häufig hier warst und wie ich hoffe noch häufig wieder hier sein wirst. Wenn ich mich in deine Biografie reinlese, höre ich immer, sobald ich irgendwas gefunden habe, wo ich denke, oh, da frag sie nochmal, höre ich auf, um mir noch Biografie von dir zu schonen. Du machst ja nebenher auch noch andere Bücher und Zeug. Du hast unter anderem vor 7 Jahren ein Buch gemacht, ich weiß nicht, ob du dich noch erinnerst, Zippert steigt auf, übers Bergsteigen.
1: Ja, jetzt wo du es sagst.
0: Ja, genau. Wenn ich dich informieren darf, du bist ein begeisterter Bergsteiger, laut diesem Buch.
1: Okay.
0: Also, du hast praktisch die 16 jeweils höchsten Berge der einzelnen Bundesländer bestiegen. Also,
1: ja, genau.
0: Genau. Und darüber dann ein Buch gemacht.
1: So ist es. Ich wollte, glaube ich, einmal in meinem Leben, glaube ich, so eine Extremleistung vollbringen. Ja. Und weil Reinhold Messner hat ja, der hat ja nur 14 Summits geschafft. Ja. Mhm. Und deshalb dachte ich, ich mache 16. Ja. Ja. Und das bot sich gerade an. Wir haben 16 Bundesländer, also das haut hin. Ja.
0: Gab es einen Lieblingsberg, wo du sagst, da könnte ich noch mal hoch?
1: Ich würde sagen, das war der Friedehorst Park in Bremen. Das sind
0: fährt ein Bus?
1: Nein, kein Bus, da fährt keiner drauf. 32,5 Meter sind das.
0: 32,5, ja. Ja.
1: Und das Problem ist halt, du musst ihn finden. Ja? Das ist ja... Der erhebt sich ja nicht so richtig.
0: Ja. Gibt es da ein Schild, so ein Gipfelkreuz?
1: Nee, eben nicht.
0: Das ist schade.
1: Aber ja. Die schämen sich dann, genau. Glaube ich, in Bremen. Ja,
0: Und hast du schon ein Folgeprojekt nach den Bergen, dass du jetzt vielleicht auch noch irgendwie die tiefsten Seen jedes Bundeslandes einmal betauchst?
1: Ich muss mich davon erstmal nochmal mental erholen, glaube ich. Ich bin da irgendwie noch nicht so ganz durch. Ja.
0: Ich freue mich in jedem Fall, dass du hier bist, weil du hast ja so unfassbar viele Geschichten.
1: So unfassbar
0: viele. Wie wählst du eigentlich aus? Das ist ja alleine das Sichten der Geschichten von dir, dauert doch wahrscheinlich jedes Mal eine Woche.
1: Ja, ungefähr.
0: Ja, ja. Genau. Und wie wählst du dann aus letztlich?
1: Alphabetisch.
0: Ah ja. Hans Zippert.
1: Ja, ich möchte beginnen mit so einigen Kurzmeldungen. Die wichtigste Jahreszeit in Deutschland ist die Spargelzeit. Sie prägt die Menschen und gibt uns dem Gelächter anderer Nationen preis, die nicht fassen können, warum wir Wasser unbedingt in Stangenform zu uns nehmen wollen, wo es doch auch holländische Tomaten gibt. Spargelstechende Migranten sind neben Altenpflegern die einzigen Migranten, die mit einer Duldung rechnen dürfen. Ideal wären spargelstechende Altenpfleger. Ein Viertel des deutschen Staatsgebietes ist für den Anbau von Spargel reserviert. Ein weiteres Viertel nehmen Spargelrestaurants ein, sowie Verkaufsflächen der begehrten länglichen Ware. Kein Wunder, dass günstiger Wohnraum knapp ist. Für viele ist Spargel allerdings nur ein dürftiger, aber recht teurer Vorwand, warme, geschmolzene Butter über Kartoffeln zu kippen und diese dann mit Petersilie garniert zu zerdrücken. Kein anderes Gemüse enthält übrigens so einen hohen Anteil an Spargel wie der Spargel. Seine potenzsteigernde Wirkung wird allerdings grotesk überschätzt, wie die ständig sinkenden Geburtenraten beweisen. Und die Geburtenrate in Deutschland befindet sich auf dem niedrigsten Stand seit 1946. Bisher liegen allerdings nur Zahlen für 2025 vor. Potenzielle Väter und Mütter haben sich damals gesagt, in eine Welt, in der die Ampel herrscht, da möchte ich kein Kind setzen. Welche Wirkung Friedrich Merz auf die Gebärfreudigkeit der Bürger hat? Das muss ich noch zeigen. Es kann sein, dass noch mehr Paare vor dem entscheidenden Geschlechtsakt zurückschrecken, aus Angst, dass ihr Kind in problematischen Stadtbildern ohne Zahnarzttermine aufwachsen muss. Wenn auch immer weniger Kinder geboren werden, so gibt es interessanterweise immer mehr Beamte. Ihre Zahl ist um 6% gestiegen und das ist auch nachvollziehbar. Schon bei seiner Geburt ist ein Beamter rundum versorgt und unkündbar. Kein Wunder, dass sich immer mehr Eltern für einen Beamten entscheiden. Tatsächlich sind über 90% der Neugeborenen Wunschbeamte. Das Justizministerium erarbeitet bereits eine Gesetzesvorlage, nach der Eltern neben weiblich, männlich und divers auch Beamte als Geschlecht eintragen lassen können. Ich habe ja noch einen Text, der ist absolut frisch, den habe ich unterwegs geschrieben. Ich kann nicht wirklich beurteilen, ob er gut ist, aber er betrifft hier die Umgebung. In Sinzig, das ist, glaube ich, nicht allzu weit von hier, wurde am Freitag eine Sparkasse überfallen. Oder vielleicht auch nicht. Man fand den Filialleiter und einen Geldtransportfahrer in einem verschlossenen Raum. Die Polizei ging schon sehr früh von mindestens einem Täter aus. Später war von mindestens einem Verdächtigen die Rede. Diese Aussagen scheinen dann doch ein wenig spekulativ. Wäre es nicht möglich, dass gar kein Täter beteiligt war? Das kann man noch niemals ausschließen. Vielleicht haben der Filialleiter und der Fahrer Escape Room gespielt und sich selbst eingesperrt. Die Polizei hätte korrekterweise von mindestens keinem oder mindestens weniger als einem Verdächtigen ausgehen müssen. Und woher wusste die Polizei ohne weitere Spurenauswertung, dass es sich um einen Verdächtigen handelt? Sind es nicht meistens Unverdächtige, Unauffällige, die Straftaten begehen? Es hätte also nach mindestens einem bzw. keinem Unverdächtigen gesucht werden müssen. Inzwischen fahndet die Polizei tatsächlich nach einem Mann im Imkeranzug. Und was gibt es Unverdächtigeres als mindestens einen Imker? Mindestens keinen Imker.

Unsere freiheitlich-demokratische Grundordnung wird von drei mächtigen Feinden bedroht. Dem Wolf, dem E-Scooter und Wolfram Weimer. Alle drei sind eine große Gefahr für das friedliche gesellschaftliche Zusammenleben und nur schwer unter Kontrolle zu kriegen. Weimar ist ein unberechenbarer Einzelgänger, während der Wolf und der E-Scooter im Rudel leben und gerne in der Dämmerung oder nachts Jagd auf wehrlose Opfer machen. Der E-Scooter schläft tagsüber oft auf dem Grund von Flüssen oder Seen oder liegt in großen Haufen am Straßenrand herum und bringt ältere Menschen zu Fall. Nachts wird er von alkoholisierten, meist jungen Menschen zum Leben erweckt, die allein zu zweit oder zu dritt auf dem Rücken des Scooters durch die Innenstädte reisen und für Kollisionen mit Personen und Sachschäden sorgen. Jetzt hat die Bundesregierung einen Gesetzesentwurf beschlossen mit neuen Haftungs- und Verhaftungsbestimmungen. Unternehmen, die E-Scooter züchten, sollen auch dann für Schäden aufkommen, wenn sie kein Verschulden trifft. E-Scooterfahrer, die ihre Unschuld nicht beweisen können, müssen mit Strafen von bis zu 3 Jahren Lastenfahrrad ohne Bewährung oder 1 Jahr Pukki-Fahrrad mit Stützrädern rechnen. Bisher hat aber noch keine Partei nach einem Scooter-Management, geschweige nach Abschussgenehmigungen für Problemscooter gerufen. Wahrscheinlich muss es erst mal so weit kommen, dass ein E-Scooter ein Nutztier reißt, damit die Politik endlich durchgreift und Bodentruppen schickt. Oder will man tatsächlich warten, bis die ersten Wölfe auf E-Scootern durch unsere Städte rasen und die feierwütige Bevölkerung zerfleischen? Das wollen wir nicht hoffen. Aber in diesem Zusammenhang vielleicht auch ganz wichtig, bei Zerfleischen, die Bereitschaft zum Abgeben lebenswichtiger Organe ist in Deutschland nach wie vor gering. Es müssen ausländische Organe eingeführt werden, bei denen die Haltungsbedingungen des Spenders oder Spenderin oft nicht ganz geklärt sind. Bei einheimischen Spendern herrscht ein erstaunliches Ost-West-Gefälle. Ostdeutsche erklären sich wesentlich häufiger bereit, anderen Menschen nach dem Ableben mit Herz, Niere, Hornhaut, Lunge oder Leber auszuhelfen. Wie lässt sich das erklären? Ist die Solidarität in der ehemaligen Deutschen Demokratischen Republik stärker ausgeprägt oder steckt eine andere Überlegung dahinter? Könnte es sich hier um einen klammheimlichen Versuch der Unterwanderung handeln? Will man durch üppige Organspenden praktisch in westdeutsche Körper eindringen und sie nach und nach übernehmen? Wenn in einem Westdeutschen ein ostdeutsches Herz schlägt, spürt der Organspendenempfänger dann plötzlich eine sehr große Nähe zu Putin, während er gleichzeitig starke Abstoßungsreflexe gegen Migranten entwickelt? Das sollte man sich da fragen. Und noch eine Meldung aus dem Bereich der Ernährung. In Fulda arbeiten Lebensmittelwissenschaftler an der Entwicklung eines seniorengerechten Brotes. Sie bekämpfen dabei vor allem die Kruste, die sich für viele Senioren als Todesfalle erwiesen hat. Es sterben mehr 80-Jährige durch Verletzungen mit Brotkrusten als durch Tauchunfälle. Um nur mal ein Beispiel zu nennen. Pfleger in Seniorenaufbewahrungsstätten verbringen 52% ihrer Arbeitszeit damit, die Krusten von nicht seniorengerechten Broten abzuschneiden. Den Rest der Arbeitszeit verbringen sie damit, die Krusten zu entsorgen. Würde man alle Krusten, die täglich von Senioren- und Greisenbroten abgeschnitten werden, aneinanderlegen, käme man auf eine Strecke von 99.000 Kilometern in kleine Stücke geschnitten, könnten Senioren mit diesen Krusten täglich 22.000 Enten füttern oder 3 Modelle der Cheops-Pyramide aus Brotteig formen im Maßstab 1:10. Ingenieure im Hinterland von Fulda arbeiten bereits an einem Rollator, der zu 99% aus recycelten Brotkrusten besteht. Sollte der Senior in menschenleerem Gebiet verunglücken, kann er den Rollator einfach aufessen, bis Hilfe eintrifft.

0: So, jetzt kommt die unvermeidliche Bahngeschichte. Sie trägt den Titel »Einige mahnende Worte an die Reisenden der ersten Klasse«. Ich habe immer großen Respekt vor der ersten Klasse gehabt. Die Menschen in der ersten Klasse waren für mich Angehörige einer, natürlich anderen, besseren Klasse. Wenn sie dort Platz genommen hatten, schauten sie versonnen aus dem Fenster und dachten darüber nach, wie es ihren Immobilien, Aktienpaketen und Firmenimperien wohl gehen möge. Sie unterhielten sich mit gedämpften, wohlklingenden Stimmen und lächelten gütig, wenn man sich mal in ihr Abteil verlaufen hatte. So stellte ich mir das erstklassige Leben vor. Inzwischen verfüge ich über eine ganze Reihe von Upgrades für die erste Klasse, weil ich nicht weiß, wofür ich meine Bahnbonuspunkte sonst einlösen soll. Jedenfalls nicht für 50 Karma-Kärtchen, Achtsamkeit fürs Büro. Und schon gar nicht für eine Spende für die Waldbirkenmaus, die 8 Monate des Jahres verschläft und bestimmt nicht Bahn fährt, denn die bietet ja keine Schlafwagen mehr an. Wegen dieser Upgrades habe ich jedenfalls einen ziemlich umfassenden Eindruck über das Treiben in der ersten Klasse. Und ich muss sagen, ich bin entsetzt. Man trifft dort ständig auf längst für ausgestorben gehaltene lautstarke Dauertelefonierer, die ihrer Umgebung unbedingt zeigen wollen, was für tolle Hechte sie sind. In den seltensten Fällen sind es Hechtinnen, aber die gibt es auch. Und die organisieren dann ganze Achtsamkeitskurse per Telefon. In der zweiten Klasse sind solche hochgradig gestörten Personen selten geworden. Dann begegnet man in der ersten Klasse oft Menschen, die ihren Koffer ängstlich umklammert halten und sicherheitshalber nicht mal ihren Mantel abgelegt haben. Sie tragen anscheinend ihr gesamtes Vermögen in 50-Euro-Scheinen mit sich herum und befürchten, dass sie im selben verplombten Waggon wie Wladimir Iljitsch Lenin unterwegs sind und jederzeit hingerichtet werden könnten. Dagegen will ich gar nichts einwenden. Aber warum muss jeder und jede zweite zu viel Haarspray, Parfüm, Rasierwasser oder alles gleichzeitig benutzen? Ich frage mich, ob diese Kapitalisten mit den penetranten Düften ihre innere Verwesung überdecken müssen. Haben die kein Personal, das ihnen hilft, mit olfaktorischen Herausforderungen umzugehen? Es ist kaum zu aushalten. Bestellt sich jemand einen Kaffee für 4,90 Euro, dann gibt er generös 5 Euro. Und sein Gesichtsausdruck sagt, ich erwarte dafür, dass du, mieser kleiner Zugbegleiter, vor Dankbarkeit auf die Knie fällst und mir mit der Zunge die Schuhe säuberst. Reisende der ersten Klasse, besinnt euch. Ihr habt einen Auftrag. Ihr sollt uns, Inhaber von Supersparpreistickets der zweiten Klasse, als Vorbild dienen. Mit euren vollendeten Umgangsformen, mit eurem sehr dezent zur Schau getragenen Reichtum. Ich will nicht ausschließen, dass manchmal Bundestagsabgeordnete, die ja auf Kosten der Arbeiter und Bauern umsonst in der ersten Klasse fahren dürfen, das Niveau im Großraumabteil erheblich senken. Aber eigentlich fliegen die lieber. Ihr Reisenden in der besseren Klasse dürft uns natürlich gerne mit völlig exaltierten Verhalten verblüffen. So wie die circa 85 Jahre alte Dame im wahrscheinlich echten Leopardenmantel und extrem hohen High Heels, die urplötzlich zwischen Kassel und Göttingen schrie, mein Hund, wo ist mein Hund? Sie erwartete anscheinend, dass ihre Domestiken sich sofort auf die Suche machen sollten. Und tatsächlich stand ich wie ferngesteuert auf und schaute unter meinem Sitz nach. Das war schon mal ein Ansatz, aber noch besser hätte es mir gefallen, wenn sie, mein Pferd, wo ist mein Pferd, gerufen hätte. Ihr erstklassigen Reisenden könnt auch gerne hartgekochte Störeier auspacken. Aber ihr sollt nicht mit dem Bordbistro-Kellner, der sich durch 5 Waggons zu euch durchgekämpft hat, über die Qualität des Essens diskutieren. Das ist gar kein Essen, sondern gefärbte Kaumasse mit Geschmacksverstärkern. Und das wisst ihr genau. Und sorgt bitte dafür, dass eure Kinder nicht irgendwelche laut plärrenden Geräte in der Hand halten, sondern eine ledergebundene Erstausgabe der Buddenbrocks. Ihr sollt auch nicht mit den Augen rollen, wenn der ICE mal wieder Verspätung hat, denn ihr seid reich und ihr habt Zeit. Je länger ihr in der ersten Klasse herumhängt, umso länger kann euer Geld für euch arbeiten. Reisende der ersten Klasse, nehmt euren Auftrag ernst. Ihr sollt Neid in uns erregen und nicht Abscheu und Mitleid. Wenn ihr unbedingt tätowiert sein müsst, dann wenigstens mit eurem Familienwappen. Und wenn euch mal ein 50-Euro-Schein runterfällt, bückt euch bitte nicht unter viel Gestöhne danach, sondern lasst ihn einfach liegen. Und wir kommen wieder in den Essensbereich. Die seniorengerechten Brote hatten wir ja schon. Trifft natürlich irgendwie auch auf mich zu. Es kommt immer mal wieder vor, dass ich allein in einem Restaurant sitze. Und bisher hat mir das auch nicht viel ausgemacht. In New York sitzen Menschen, so höre ich, sogar offensiv, ja geradezu ostentativ, allein am Tisch. Sie nennen es Solo-Dining. Und besonders junge Menschen sollen es selbstbewusst und lustvoll zelebrieren. Da kann ich, und das mag meinem fortschreitenden Alter geschuldet sein, nicht mithalten. Es ist nämlich so, dass ich immer stärker den immensen Druck verspüre, der auf dem Alleinspeisenden lastet. Erst kürzlich betrat ich ein portugiesisches Restaurant in einer niedersächsischen Kleinstadt, wo es sich Pärchen, Familien sowie freundschaftlich verbundene Männer und Frauen gut gehen ließen. Und mir wurde umgehend ein zentraler Zweiertisch angewiesen. Ich wählte den Stuhl so, dass ich den Eingang im Blick hatte und die hereinkommenden neuen Gäste sah. Und da fiel mir auf, dass sie mich ja auch sahen. Ich war praktisch das Erste, was sie wahrnahmen. Und ich spürte sofort, hier war ich gefordert. Machte ich den Menschen Lust, sich an diesem Ort niederzulassen und zu zechen, als gäbe es keinen Morgen, dachten sie spontan, ach, diesem munteren Väterchen scheint es ja hier bestens zu behagen. So zufrieden, wie er sich die nicht einfach zu verzehrende Zwiebelsuppe mit endlos Fäden ziehendem Käse einverleibt und noch Zeit findet, uns lustig zuzuzwinkern. Da werden wir in unserer aufgekratzten und gut vorgeglühten Gruppe wohl erst recht auf unsere Kosten kommen. Dachten sie, schau an, dieser ein wenig in die Jahre gekommene, aber keineswegs abstoßend wirkende Lebenskünstler gönnt sich ganz im Reinen mit sich selbst stillvergnügt ein paar Stunden famoser Me-Time? Oder dachten sie nicht viel eher, puh, dieser leicht übergewichtige Alte, dessen graupensuppenfarbenes Gesicht auf ein an Täuschung reiches Leben hindeutet, verdirbt mir schon jetzt den Appetit. Gehen wir lieber zu Emilio. Da habe ich noch nie jemanden alleine vor sich hin mümmeln sehen. Immer dringender wurde mir bewusst, solange ich hier saß, trug ich eine Verantwortung für den Umsatz des Abends. Ich sah, wie sich eine sechsköpfige Gruppe wieder dem Ausgang zuwandte, als der Kellner gerade sie an ihren Tisch bitten wollte und wusste, die gehen auf mein Konto. Ich hatte für einen Moment meine Mimik nicht im Griff gehabt und an den Elektriker gedacht, der mich seit Wochen ghostete. Und als die sechs diesen bitteren Zug um meine leicht herabhängenden Mundwinkel bemerkten, war ihre Stimmung im Keller. Ich überschlug im Kopf, wie groß der Verdienstausfall wohl sein würde und ob ich so viel Geld bei mir hätte. Und während ich diesen erneuten trüben Gedanken nachhing, machte ein Paar auf dem Absatz kehrt und verließ das Lokal, vermutlich Richtung Emilio, bei dem es jetzt schon ziemlich voll sein musste. Was tun? Ich wartete auf mein Dessert und konnte jetzt nicht einfach zahlen und gehen. Ich holte ein Notizbuch und meinen zuverlässigen silbernen Kugelschreiber aus der Tasche und tat so, als müsste ich dringend etwas Aufschreibenswertes aufschreiben. So würde ich wenigstens keinen unangenehmen, sondern einen beschäftigten Eindruck hinterlassen. Bis ich die misstrauischen Blicke der Kellner bemerkte, die anscheinend argwöhnten, ich sei ein Restauranttester oder spionierte für TripAdvisor. Andere Gäste musterten mich eher belustigt, weil sie dachten, der Alte weiß wohl nicht, dass er sich auch auf seinem Handy Notizen machen kann. Zwei Frauen in ihren 40ern nickten mir verständnisvoll zu, denn sie dachten, da könnten sich unsere Eltern mal ein Beispiel nehmen. Dieser rüstige Gevatter, dem das Schicksal sicher schon den ein oder anderen üblen Streich gespielt hat, kämpft tapfer gegen die fortschreitende Demenz, indem er sich alles akribisch notiert. Denn man weiß ja, dass Handgeschriebenes besser im Gedächtnis haften bleibt. Gleich wird er sicherlich noch ein Sudoku lösen. Fast panisch steckte ich die anachronistischen Utensilien wieder ein und bestellte zwei Schnäpse, die ich sofort in mich hineinkippte, in der Hoffnung, einen angeregten, aber nicht angetrunkenen Eindruck auf Neuankömmlinge machen zu können. Leider bin ich den Konsum hochprozentiger Alkoholiker nicht mehr gewöhnt und bekam auf der Stelle einen unschönen Hustenanfall, der die Nachbartische weiter von mir abrücken ließ. Jetzt war ich der unästhetische Rentner, der die Dreistigkeit besitzt, mit Corona im Restaurant zu hocken und seine Viren zu verteilen und der doch jetzt tatsächlich mit einem tischtuchgroßen Stofftaschentuch herumwedelt, das möglicherweise einmal blütenweiß gewesen sein könnte. Obwohl das Dessert noch immer auf sich warten ließ, setzte ich dem unseligen Solo-Dinner ein Ende, warf mehrere Scheine auf den Tisch, die mindestens das Fünffache meiner Zeche ausmachten, verließ hustend das Lokal, wobei ich mich suchend nach meinem Rollator umschaute, den ich allerdings noch gar nicht besaß, und beschloss, bei Emilio noch einen Absacker zu nehmen. Enden möchte ich jetzt mit einem Gedicht. Ich habe tatsächlich in meinem Leben nur eins geschrieben und das war schon im Jahre 1989. Das wurde in der Titanic abgedruckt und mit den Worten eingeleitet. Heute wollen wir Ihnen den jungen, hoffnungsfrohen Nachwuchslyriker Hans Zippert vorstellen, der sich bereits mit dem gewagten Zweizeiler "Bringt mir die Eier" von Hans-Martin Schleyer einen schlechten Namen gemacht hat. Wenn man so angekündigt wird, dann muss man sich nicht wundern. Das Gedicht geht so. Wo man dir auf die Rübe haut und das Jackett total versaut, wo man die Fresse dir poliert und auf die Socken uriniert, wo man dir alle Rippen bricht, vorausgesetzt du muckst dich nicht, wo man dir dann die Eier quetscht und dich kurz mit dem Kopf aufdätscht, wo man dich ständig drangsaliert, aus Peter Hahnes Buch zitiert, wo jede Frau dich gleich verlässt, als hättest du die Beulenpest, wo man dir neue Scheitel zieht, was meistens gar nicht gut aussieht, wo jeder Pfaffe ohne Grund dich taufen darf wie einen Hund, wo man nur über Witze lacht, wenn Hallervorden sie gemacht, wo man die Möbel gerade rückt und deinen neuen Hut zerdrückt, wo Arschgesichter dich anschauen und du kannst keinem davon trauen. Dort ist, darauf hast du mein Wort, bestimmt kein angenehmer Ort. Drum spar dir doch das teure Geld, komm lieber nicht nach Bielefeld. Vielen Dank.
1: Hans Zippert. Ich darf an der Stelle verraten, dass du gebürtiger Bielefelder bist.
0: Also nein, das solltest du doch nicht verraten.
1: Ach so, das sollte ich. Wir wissen nicht, woher Hans Zippert kommt, aber wir sind froh, dass er hier ist. Ein Chronist des kaskadenförmigen Glücks. Ich habe auch natürlich geguckt, gerade in dieser Zeit schaut man ja immer, wie kriegt man es noch hin, dass man zwischendurch auch mal so Glücksgefühle hat. So große Momente, wo man einfach sagt, wow, es ist immer noch möglich und so. Und ich glaube, dass es vielen so geht. Und da ich vor kurzem das große Glück hatte, großes Glück zu empfinden, dachte ich, teile ich das, weil das kann im Prinzip jeder. Ich habe es einfach mal notiert. Vor einiger Zeit haben meine Frau und ich mal einen Käsekurs gemacht. Das ist toll. Eines der schönsten Erlebnisse meines Lebens, wo ich gelernt habe, was wahres Glück ist. Und zwar so. Also, der Kurs war in einem landwirtschaftlichen Institut der Universität Eberswalde. Wird dir vielen wahrscheinlich nichts sagen. Eberswalde ist super. Eberswalde, eine halbe Stunde von Berlin, einer dieser Orte, die super sind zum mal hinfahren. Ne? Fährst du hin, guckst du an, siehst du sofort, oh, hier kann man schon mal hinfahren. Ne? Und kannst für immer sagen, ich war mal dahin gefahren gewesen. Also, gute Sache. Führt aber vom Thema weg, denn es geht immer noch um Käse. So. Wir haben da unseren eigenen Käse hergestellt und das ist sensationell. Also von Grund auf, das ist sehr interessant. Ich weiß nicht, wer das schon mal gemacht hat. Den ganzen Tag bist du beschäftigt, um einen rund 800 Gramm Käseklumpen herzustellen. Was als Projekt einfach schon mal groß, also es ist ein Aufwand, das muss man sagen. Ne? Also mehr als man meint. Also 12 Liter Milch im richtigen Moment, bei der exakt richtigen Temperatur, mit Lab, Sahne und rühren. Einen ganzen Tag bist du nur am Rühren und Kratzen und Schaben und Reiben und Modellieren. Immer Temperaturkontrolle. Alles für den Käse. Die ganze und wieder rühren. Ein ganzer Tag hochkonzentrierte Arbeit für 800 Gramm Klumpen. Und dann ist es nicht fertig. Nein, es ist überhaupt nicht, noch lange nicht. Der Klumpen ist nämlich noch gar kein Käse. Nein, wie wir dachten. Wir dachten, wir gehen damit Käse weg. Nee, wir gehen weg mit einem Käse-Rohling. Ein klumpengeronnenes Milchsäurebakterium, quasi was eigentlich nicht schön ist. Wo man auch denkt, hatte ich mir anders vorgestellt. Also da, oh, weiß ich nicht. Also jetzt nicht irgendwie was, wo man sagt, da machen wir gleich mal ein schönes Foto, dass alle neidisch sind. Nein, also es ist, ne, und dann musst du aber auch schnell nach Hause, weil der Käse, in der Zeit, er ist da sehr temperaturempfindlich. Du musst ihn da jetzt zu Hause bei richtiger Temperatur lagern, was nicht einfach ist. Also, wenn du nicht zufällig einen Käsekeller in der Wohnung hast, was ja die wenigsten, dann ist es der Kühlschrank. Du brauchst den Kühlschrank, wo dann der Käse-Rohling drin liegt und jeden Tag eingerieben werden muss. Wirklich, jeden Tag, als hätte er sich wundgelegen, bevor er überhaupt liegt. Ist ja eigentlich nur ein Klumpen, aber muss zweimal eingerieben werden, am Tag, ganz zärtlich, in einer Salzlauge, mit einer über Wochen, zu bestimmten Uhrzeiten. Und der Kühlschrank muss natürlich auf die richtige Temperatur eingestellt werden. Aha, ja, die Käsetemperatur, weil der Käse ist da schon empfindlich, gerade im Reifen, ne, was von den anderen Lebensmitteln im Kühlschrank bald nicht mehr gern gesehen wird. Na, wirklich, ja, ne, während der Käseklumpen wie Graf Koks da im Kühlschrank thront, ne, und jeden Tag zweimal raus darf, zweimal raus zum Einreiben, gucken sich die anderen Lebensmittel das an und denken, was soll das? Das ist ja Quatsch hier. Die sind so neidisch, das merkst du auch, dass der jeden Tag zweimal raus darf und die Temperatur bestimmt, das ist ja auch nicht schön für die anderen Lebensmittel. Da ist bald keine gute Atmosphäre mehr im Kühlschrank. Das merkst du richtig, wie alle anderen Lebensmittel nur noch genervt sind auf dem blöden, verwöhnten Käseklumpen und seine Wunschtemperatur. Aber hilft ja nichts, muss ja eingerieben werden. Zweimal täglich, ganz gefühlvoll. Ne? Und falls man in der Zeit verreisen will, muss man Freunde bitten. Ja, man muss Freunde bitten, den Käse einzureiben. Das ist keine einfache Frage. Ne? Einen Freund zu fragen, kannst du mir zweimal täglich meinen Käse einreiben, das ist nicht schön. Das ist eine Frage, die man nie stellen wollte. Da muss man schon ziemlich gut befreundet sein, damit man jemanden hat, wo man sich traut, so eine Frage zu stellen. Ne? Aber der Käse muss ja eingerieben werden. Zweimal mitnehmen geht nicht. Das mag der Käse nicht, ne? Weil er in seinem Reifen, da mag er nicht gerne reisen. Nein. Das Reisen macht ihm schlechte Laune. Da ist der Käse wie eine Katze. Ne? Ja, ein Käse ist kein Reisetier. Ne? Und mit schlecht gelaubtem Käse, da willst du nicht unterwegs sein. Das, wenn alle fragen, was ist denn mit ihrem Käse da? Das, oh, der reist aber auch nicht gerne. Das sollten sie nicht machen mit dem Käse. Das ist ja wirklich auch wirklich unangenehm für den Käse. Ne? Das ist der reine Stress für den armen Käse. Wenn sie da mit dem reisen und so machen, haben sie denn keinen Kühlschrank zu Hause? Haben wir. Ne? Aber du musst eben Freunde finden, die bereit sind, zweimal täglich den Käse einzureiben. Mit Gefühl, mit richtig Gefühl. Da kannst du ja nicht einfach so. Nein, die müssen auch ein Gefühl für den Käse haben. Und das müssen sie beigebracht kriegen. Ne? Wie sie den Käse ein, wo du an der Pampelmuse üben musst. Das ist nicht schön. Ne? Das nervt die total, wenn sie an der Pampelmuse das Käse einreiben üben sollen und du zwischendrin immer wieder sagst, so nicht. Dann, oh, die haben irgendwann keine Lust mehr, was da allein an Pampelmusen durchgeht, bis die das mal gelernt haben. Diesen Käse, wir haben sehr viele Freunde verloren. Wegen dieser, also, dieses ganze Einreiben, wir haben ganz viele Freunde. Es ist alles und jeder immer noch. Aber eben, ein eigener Käse ist eben auch Verantwortung. Das sollte man sich vor dem Käse überlegen. Kann man das? Das sind Pflichten. Viele Pflichten, ein Käse sie zu knechten. Ja, da kann es schon auch passieren, dass man irgendwann in den Kühlschrank guckt, den Käse sieht und mein Schatz ruft. Ja. Was die anderen Lebensmittel nur noch neidischer macht. Das insgesamt, die Atmosphäre ist dann noch angespannter. Die werden völlig ungenießbar irgendwann. Also weil sie dann irgendwie, das ist alles sehr fordernd. Aber irgendwann, und darum geht's. Irgendwann, nachdem du das alles durch, mit dem Einreiben, mit der Temperatur, mit den Freunde verlieren und so. Irgendwann, nach vielen, vielen Wochen, kommt dann endlich der Moment. Der Moment, wo du dann auch wirklich siehst, der Geruch im Kühlschrank kriegt eine beunruhigende Note. Ja, und dann spürst du ganz klar, das wird nichts. Nein, das wird niemals sein. Das ist weder der Geruch noch der Schimmel, wo man sich beim Käse drüber freut. Nein, das riecht auch nicht nach Aromen, sondern nach Verwesung. Du hast einen Klumpen Verwesung im Kühlschrank. Eventuell kommt nochmal ein Notfallkäse, der drauf guckt, aber der kann auch nichts mehr machen. Das ist dann, ne? Und wenn man dann wiederum, nachdem das alles, wenn man dann später irgendwann von einem anderen großartigen Käse so ein Stück isst, ne, der tatsächlich nebenbei bemerkt, letztlich nur einen Bruchteil dessen gekostet hat, was man alles in einem für den halbgegärten, verwesenen Klumpen investiert hat, dann denkt man, ist das schön, dass ich das nicht selber machen musste. Und das ist Glück. Eine große Schule der Demut. Jeder Käse kann ein Wunder sein.

0: Ja, ein Wunder ist auch natürlich mein zweiter Gast heute Abend, Kai Magnus Ding, über den ich mich sehr freue, dass er hier bei uns ist. Kai Magnus Ding.
1: Vielen Dank.
2: Vielen Dank.
0: Du machst, wir haben eben schon drüber gesprochen, wahnsinnig viele Sachen. Unter anderem hast du eben jetzt auch ein Buch geschrieben, gerade vor nicht langer Zeit. Das Genie steckt fest. Wer kennt das nicht?
1: Eben.
0: Natürlich. Mit vielen Geschichten. Aber ich wollte zumindest noch kurz dich drauf angesprochen. Ich bin natürlich immer wieder beeindruckt von deinen Hörspielen. Also wirklich, doch. Also riesige Projekte, auch über mehrere Folgen mit irrsinniger Besetzung. Also zuletzt hattest du jetzt Bastian Pastewka, Christoph Maria Herbst und Annette Frier.
1: Ja.
0: Rufen die dich an und fragen, ob sie mitmachen können?

0: dass wir da überhaupt was zustande bringen, ist ein Wunder. Und wir haben einen Riesenspaß.
1: Aber du hast für heute auch Geschichten dabei aus deinem Buch.
0: Ja.
1: Das Genie steckt fest.
0: Ja.
1: Und das machst du jetzt, ne?
0: Das mache ich jetzt.
1: Das machst du jetzt.
0: Sehr
1: Dann
0: gerne.
1: Wünsche ich viel Vergnügen mit Kai Magnus Ding.
0: Vielen Dank. Das, was ich jetzt vorlese, das wollte ich gar nicht vorgelesen haben, aber ich mache das trotzdem, weil Hans so wunderbar vorgelegt hat mit der ersten Klasse und auch mit der zweiten Klasse und weil Horst ja auch gesagt hat, also auch wie mit, der Käse verreist nicht gern, wie die Katze und auch wie ich. Ich reise ungern. Bin am liebsten zu Hause, aber manchmal muss man ja raus und ich fahre dann nicht gerne, aber ich fahre Zug, weil das mache ich, da kann ich lesen oder auch schlafen. Meistens Ruheabteil, aber es heißt nichts. Ruheabteil heißt nichts. Ruheabteil ist wie ein Serviervorschlag. Das ist wie so eine Packung Lasagne und das sieht toll drauf aus. Dann machst du es auf und dann denkst du, was ist das denn für eine Kacke? Und dann guckst du nochmal auf die Verpackung und da steht, ist ein Serviervorschlag. Dann denkst du, okay, das erklärt den Inhalt. Und Ruheabteil eben auch. Und da sind immer Leute, die laut, Hans, du hast gesagt, laut telefonieren. Es ist die Pest. Es ist die Pest. Und letztens aber auch, es sagt ja auch keiner was. Es sagt keiner was. Ja, ich ja auch nicht. Weil ich denke, nee, komm, das kriegst aufs Maul, lässt es bleiben. Und letztens auch wieder so ein Hiopai. Bei uns im Pott sagst du Hiopai zu sowas. Also wo du denkst, auch so ein Stratege. Also in Form eines Experten, ja. Und er sagt so laut in sein Smartphone so, nee, das pitch ich euch. Nee, no problem. Bis morgen steht das. Klar, ich pitch das. Nee, ich pitch es. Ich hau's um die Cloud in die Community. Nee, sorry. Da ist das Value nicht aufgegangen. Ne? Bis zum Break-Even habt das. Ne? Das Zeitfenster ist schmal, I know. Aber so what? So, ich hab schon jetzt einen Hals. Ich sitz daneben. Mich interessiert das ein Scheißdreck. Ich halse vor mich hin. Ich komme aber auch nicht raus, weil er sitzt am Gang. Aber ich bin gefangen. Und er macht weiter. Aber so what so? Und was ist mit Simmelrad? Ey Leute, come on, Simmelrad. Ich bitte euch, ne? No way, echt jetzt. No comment mehr. Simmelrad, der ist doch nicht mehr portable. Was? Nicht mehr tragbar. Der kann in der Kantine die Linsen schubsen. Echt? Ey, Anke, echt jetzt nicht. Ey, nee, sorry. Ich trag den nicht mehr. Nee, no way, sorry. Ich weiß nicht, was du mit dem hast. Nee, komm mir jetzt nicht so. Ja, du mich auch, aber me too. Ey, danke für nothing. Und, nee, kein Applaus jetzt. Und das geht so weiter. Und ich dachte mir noch kurz, also das mit den Linsen muss ich mir merken. Aber alles andere da rein, da raus. Dazwischen war es nur nervig. Aber er hat weitergemacht, der Ulf. So hat er geheißen, Ulf. Habe ich rausgekriegt. Das hat er ein paar Mal auch gesagt, dass er Ulf heißt. Ne? Also ich muss das mit anhören. Ne? Und mir hat es irgendwann gereicht und ich fange an, in mein Handy eine Geschichte zu diktieren. Das mache ich oft. Da gehe ich auf die Notiz-App und dann diktiere ich da einen Absatz von einem Krimi rein oder was ich gerade aufgeschnappt habe oder eine Kabarettnummer, ein Hörspieldialog, eine Geschichte. Und dann ist das bequemer als mit den dicken Fingern und dieser Wortsuchfunktion. Ich diktiere das rein. Und dass ich da was diktiere, es passt dem Ulf auf einmal nicht. Ne? Ulf hat sein Gespräch beendet, ich merke das sofort. Nee, das macht er nicht, der Ulf. Nein, der guckt so, als würde ich in seinem Revier wildern. Ne? Und Ulf guckt rüber, guckt mich an, räuspert sich, er guckt wieder und sagt irgendwann, ey, muss das sein? Ich tue erstmal so, als wäre nichts. Und Ulf wieder, hör mal, muss das sein? Ich guck rüber und frag, was muss denn sein? Ja, dass Sie hier so rumlabern. Ich sage, das muss sein, ich mache das immer so. Ja, was machen Sie denn da? Ich sage, ich diktiere mein neues Buch. Ach, aha, Sie diktieren also Ihr neues Buch. Ja, sage ich. Und er guckt richtig doof und fragt, ach, und wer sind Sie? Und ich weiß nicht, was mich geritten hat. Ich war es auch leid, den Ulf, sein Gelaber, die Diskussion, die Zugfahrt, ne, Kaffee 4,94. Also ich war auch unterzuckert, auch die Gesamtsituation. Und der Typ ist mir einfach gehörig auf die Nerven gegangen. Jedenfalls, der Ulf hat mir gereicht. Vielleicht war es auch Übermut. Und er fragt mich also, ach, und wer sind Sie? Und ich sage zum Ulf, ich bin Thomas Mann. Und er guckt und ich sehe, es rattert beim Ulf und er guckt mich an, ich gucke Ulf an und ich meine zu sehen, er hält durchaus für möglich, dass es sich bei mir um Thomas Mann handeln könnte. Und er guckt weiter und dann sehr große Augen beim Ulf und er starrt regelrecht und dann sagt er, ist nicht wahr. Sie sind Thomas Mann? Ich sage, ja, das bin ich. Und Ulf ist total begeistert und sagt, ich kenne Sie. Ich habe mal was von Ihnen gelesen. Ich sage, ist nicht wahr. Sagt er, doch, in der Schule. Ich sage, das erklärt es. Ne? Und dann sagt er, Schachnovelle. Ich sage, ja.

0: Ja, die ist von mir, also im weitesten Sinne. Und Ulf freut sich, sagt, das ist doch toll. Ich sag, ne? Ich sag, und Dings habe ich auch gelesen, hier, Räuber. Also Ulf ist Feuer und Flamme. Ich sag, ja, das ist auch von mir, aber auch Faust, ne? Besucht die alten Dame, Ulysses. Warten auf Godot, Krieg und Frieden, ne? Bibel. Ich sag, das ist alles meines. Ich habe auch komponiert. Was denn? Ich sag, klassische Musik. Nee. Ich sag, doch, ta-ta-ta-ta. Sagt er, ist das nicht Mozart? Ich sag, nee, so heißt das Lied. Sagt er, auch von Ihnen? Ich sag, auch von mir, von Thomas Mann. Ach. Und dann kam was, also, da muss ich gestehen, da habe ich nicht mit gerechnet. Da muss ich zugeben. Also, da habe ich den Ulf auch unterschätzt. Ne? Der Ulf steht auf, reißt mich am Ärmel mit hoch und brüllt durchs ganze Ruheabteil und alles guckt uns an. Guck mal, wer hier ist, Thomas Mann. Also mir ist selten so viel Desinteresse entgegengebracht worden. Und mir wurde schlagartig bewusst, wie schnell Ruhm vergehen kann.
1: Kai Magnus Ding. Sehr, sehr schön. Also auch vieles, fast alles von dem, was er gerade gesagt hat, nachzulesen in seinem Buch eben Das Genie steckt fest. Ich habe, wo es Hans eben auch so schön hatte, dass er die 16 höchsten Berge jeweils des jeweiligen Bundeslandes bestiegen hat. Ich habe auch angewohnt. Ich bin ja auch viel unterwegs in allen möglichen Orten und es gibt tatsächlich eine, ja, wie soll man sagen, eine Art Sehenswürdigkeit, die ich sehr, sehr leidenschaftlich besuche. Auf den Friedhöfen Bergmannstraße sehe ich drei junge Frauen, die ununterbrochen Selfies machen. Vor verschiedenen Gräbern. Das ist ungewohnt, aber schon auch hübsch. Also wer wie ich gerne auf Friedhöfen spazieren geht, wird vermutlich eh auch schon festgestellt haben, boah, Friedhöfe sind im Moment total angesagt. Da ist richtig was los. Ein totaler Hype in mancherlei Hinsicht. Also die Zahl der Spaziergänge ist massiv gestiegen. Vor allem wohl wegen der leisen Nachdenklichkeit, die sie dort finden. Also so stand es im Tagesspiegelartikel vor kurzem. Der hatte die etwas irritierende Überschrift, Friedhöfe sind die neuen Sehnsuchtsorte. Also ich finde schon, das ist so ein Satz, den kannst du auch in den falschen Hals kriegen. Also, ne, aber tatsächlich ist es wirklich wahr, Friedhöfe sind seit einiger Zeit sehr viel lebendiger geworden. Auch seltsamer Satz, ja. Ne, aber es ist tatsächlich, also auch in der Grabgestaltung, ich weiß nicht, es lohnt sich sehr, sich das mal anzugucken. Da hat sich einiges getan in den letzten Jahren. Also die Grabsteine wirken alle viel fröhlicher, bunter, individueller. Jetzt oft mit Farbfotos, manchmal geschmückt mit Vereinsfahnen, Fanschals, signierten Trikots hinter Glas, daneben aber auch Gräber mit Star-Wars-Figuren, Schlümpfen, Matchbox-Autos, manchmal alles gleichzeitig. Es sind teilweise Grabsteine wie kleine Setzkästen, übervoll mit Erinnerungsstücken. Und alles Gräber von Erwachsenen, dass wir uns nicht falsch verstehen. Also Erwachsene, die meistens meine Generation. Ja, wir sind so. Also wir haben auch tatsächlich dann eben das Gefühl, nee, sollen ruhig alle unsere Schlümpfe sehen. Also ja, dass uns das wichtig war, also wobei mir gefällt's auch. Tatsächlich, ich stehe davor und denke, ja, das ist schön. Ich finde das auch alles sehr, ich finde es geschmackvoll, ich finde es hübsch, ich sehe es gerne, es ist freundlich, sympathisch. Also vielleicht jetzt außer dem Grab, wo unter anderem auch Fotos von den ehemaligen Lieblingsspeisen des Tours, also das, boah, also ja, das fand ich heikel. Also da Lieblingsspeisen, aber trotzdem überlegt man natürlich spontan, wie könnte ich es denn machen? Oder andere überlegen das für mich. Also eine Freundin hat kürzlich beim gemeinsamen Friedhofsspaziergang vorgeschlagen, ich könnte doch auch, also meinem Grabstein könnte ich später so ein rotes Hemd anziehen. Ne? Das wäre doch hübsch, hat sie gesagt. Oder gleich ein Grabstein wie ein rotes Hemd. Wo ich dachte, ja, warum nicht? Ne, vielleicht auch noch ein Schreibtisch dazu als Grabmöbel. Wobei ich ja eigentlich kaum am Schreibtisch schreibe. Ne, ich arbeite ja meist auf meinem Arbeitssofa. Ne? Das ich vor allen Dingen aber deshalb Arbeitssofa nenne, um nicht das Gefühl zu haben, den ganzen Tag auf dem Sofa zu liegen. Ne? Wenn das Sofa ein Arbeitssofa ist, ja, das ist sehr raffiniert. Also, ne, wenn das Sofa ein Arbeitssofa ist, ist auch das Liegen Arbeit. Das ist schlau. Ne? Ja, und ich arbeite viel. Ne? Also selbst das Wegdösen ist Arbeit. Weshalb meine Frau auch oft zu mir sagt, es störe sie, wenn ich zu viel arbeite. Also vor allem wegen des Schnarchens. Ja. Aber das hätte was. Also ein Grab mit Arbeitssofa als Grabstein. Dazu noch eine passende Grabinschrift. Hier ruht Horst Evers, bleibt heute länger liegen. So, ne? Oder ist hier irgendwie versackt, ne? Oder eben sachte weggedöst, sowas, ne? Was weiß denn ich? Wobei, eigentlich wollte ich ja als Grabinschrift immer, morgen ist auch noch ein Tag. Ja, ich finde, das macht nachdenklich und fasst mein Leben insgesamt gut zusammen. Ein weiterer Vorteil von einem Arbeitssofa als Grabstein wäre natürlich auch, man hat total viel Platz für Grabinschriften. Man muss sich nicht entscheiden. Vielleicht könnte ich sogar auf meinem Grab Werbung schalten lassen. Ja, das Grab von Horst Evers wird ihm präsentiert vom Berliner Pilsener. Dazu noch meine nächsten Auftrittstermine. Ich fände es hübsch. Na, mal gucken, wer Karten kauft. Die Einnahmen könnte man nutzen für Grabpflege oder so. Fänden die Angehörigen sicher auch interessant. Na, oder man richtet davon immer an meinem Geburtstag so einen kleinen Umdruck aus. Kleine Gedenkparty auf meinem Arbeitssofa-Grabstein mit rotem Hemd. Würde mir total gefallen. Drei junge Frauen fragen, ob sie vielleicht alle drei zusammen vor dem Schlumpfgrab fotografieren könnte. Also so haben sie das Grab mit den vielen Figuren genannt. Schlumpfgrab. Wobei, tatsächlich sprechen sie Spanisch und sagen Schlumpfgrab. Ja. Das sei nämlich mittlerweile ein bisschen weltberühmt und habe in Südamerika als Sehenswürdigkeit mehr Fans als der Berliner Funkturm, sagen sie. Guck mal an, denke ich. Zur Not kann man auch als Grabstein noch ganz groß rauskommen. Aber vielleicht nehme ich das später als Grabinschrift. Also da dann doch nochmal den Schluss, den ich in den ersten 10 Jahren für alle meine Texte im Radio hatte, nämlich eben endet hier.
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0: Es ist 21 Uhr. 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
1: Die Nachrichten mit Stefan Pössl. Guten Abend. Sowohl Erwachsene als auch Kinder wünschen sich einer Umfrage zufolge Änderungen am Bildungssystem. Das Deutsche Kinderhilfswerk hat darin auch nach Verbesserungsideen gefragt. Bei Kindern kam dabei der Wunsch nach kostenlosen Kitas, Schulen und Lernmaterialien an erster Stelle. Wie es bei den Eltern aussieht, erklärt Chris Bredow, WDR Berlin.
2: Die befragten Erwachsenen sagen ganz klar, es wäre mehr Personal nötig, um die Bildungschancen für sozial benachteiligte Kinder zu verbessern. Orga-Aufgaben dürften nicht an den Pädagogen hängen bleiben. Und sie fordern, Bildung von der Kita bis zur Schule muss kostenfrei sein, und zwar in jedem Bundesland. Zustimmungswerte von über 80% bekommt auch die Forderung, dass Schulen mit einem besonders hohen Anteil an sozial benachteiligten Schülern besonders gefördert werden müssten.
1: Seit heute gibt es in weiteren Bahnhöfen in Nordrhein-Westfalen ein Alkoholverbot. Neu dazugekommen sind Bonn, Düsseldorf, Duisburg, Essen, Dortmund und Münster. Im Kölner Hauptbahnhof ist es schon seit Anfang April verboten, Alkohol zu trinken. NRW-Umweltminister Krischer sieht in Nordrhein-Westfalen keinen akuten Wassermangel, auch wenn einzelne Städte und Gemeinden dazu aufrufen, sparsam mit Wasser umzugehen. Das habe aber vor allem mit der Kapazität der Speicher und der Netze zu tun. Die kämen an Grenzen, wenn vornehmlich am Abend viel Wasser für Pools und Gärten abgezapft werde. In Kalletal im Kreis Lippe ist heute eine rund 70 Jahre alte Zeitkapsel geöffnet worden. Ein Anwohner hatte sich erinnert, dass Schülerinnen und Schüler im Jahr 1958 auf einem Grundstück eine vergraben hatten. Die wurde jetzt gefunden. Drin waren unter anderem alte Fotos und Tageszeitungen.
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1: Der Fußball-Drittligist Rot-Weiß Essen spielt gerade in Fürth um den Aufstieg in die zweite Liga. Essen hatte das Relegationshinspiel zu Hause mit 1:0 gewonnen. Oliver Tubenauer, WDR Sport in Fürth. Wie berechtigt sind die Essener Hoffnungen noch?
3: Ja, sie sind nicht mehr so gut, wie sie vor dem Spiel waren, denn mittlerweile führt die Spielvereinigung Greuther Fürth mit 1:0. Es hat zwar ein Essener getroffen, aber ein gebürtiger. Noel Futkoy für die Spielvereinigung Greuther Fürth in der 29. Minute zum 1:0. Dabei hatten die Essener eigentlich die beste Chance in der 10. Minute. Da war es Gianluca Zwajkowski, der alleine vor Prüfrock war, aus 13 Metern abgezogen hat. Aber Prüfrock, der Torhüter der Spielvereinigung Greuther Fürth, konnte diesen Ball parieren. Und deswegen herrscht jetzt mittlerweile in der 33. Spielminute Gleichstand in dieser Relegation. Essen hat 1:0 das Hinspiel gewonnen und aktuell führt die Spielvereinigung Greuther Fürth mit 1:0.
1: Das war WDR aktuell. Das Wetter in Nordrhein-Westfalen, in der Nacht bleibt es meistens klar. Die Tiefstwerte liegen zwischen 17 und 11 Grad. Morgen am Tag weiter viel Sonne, es sind aber mehr Wolken unterwegs und es ist nicht ganz so heiß. In Bocholt bis 25 Grad, in Wuppertal bis 26 und in Brühl bis 27 Grad. Die Zeit, es ist 21.03 Uhr.
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4: Und da hören wir heute Musik von Miles Davis und sprechen über ihn. Vor 100 Jahren wurde er geboren und gehört bis heute zu den Revolutionären des Jazz. Und wir hören sowas hier.
5: Das sind Klänge von Sicherheitsschranken und die sind pur aufgenommen, also nicht hinterher irgendwie noch computermäßig verändert.
4: Sicherheitsschranken, Strahlungsfelder, Stromflüsse, die verborgen sind. Wie die Welt der Technik klingt, das untersucht die Klangkünstlerin Christina Kubisch und lässt es uns hören, derzeit in Aachen in einer Ausstellung. Auch das ein Thema bei Westart. Heute mit Jörg Biesler. Guten Tag. Und los geht's mit Musik von Stella, Adagio.

0: Stella mit Adagio in Westart. Das meistverkaufte Album im Jazz, das heißt Kind of Blue. 6 Millionen Mal ging das über die Theke und es ist von Miles Davis. Das ist wahrscheinlich kein Zufall. Miles Davis hat geschafft, was nicht vielen Musikern gelingt, Musiknerds und das ganz normale Publikum zu erreichen, nämlich. Miles Davis, unverwechselbarer Trompetensound, der hat vielen die Musik, die Tür zur Musik geöffnet, die so komplex ist und so dissonant und trotzdem vielleicht Spaß machen kann, selbst wenn man da kein Fachmann von ist. Heute vor 100 Jahren wurde Miles Davis geboren. Seine Musik ist weltberühmt. Über 50 Biografien gibt's, Dutzende Filme und Dokus. Gestern Abend lief eine bei Arte, die gibt's noch in der ARD Mediathek. Sebastian Wellendorf ist unser Musiknerd. Sebastian, warum ist denn Miles Davis heute eigentlich so berühmt? Also man muss sagen, wie nur ganz wenige im Jazz jedenfalls.
1: Jetzt kommt wieder das Wort Gesamtkunstwerk. Mit Sicherheit ist er ein Gesamtkunstwerk. Es liegt an seiner Musik, da sprechen wir gleich auf jeden Fall noch drüber. Er war aber auch auf jeden Fall eine besondere Person. Sehr wortkarg, ein mürrischer Sprücheklopfer. Wenn du alles verstündest, was ich sage, dann wärst du ich. Wissen ist Freiheit, Ignoranz ist Sklaverei. Wenn du nicht wissen oder wenn du nicht weißt, was du spielen sollst, das hat er mal zu Herbie Hancock gesagt, dann spiel doch am besten gar nichts.
0: Ganz schön arrogant.
1: Ja, ganz schön arrogant, das kann man schon sagen. So kam er rüber. Interviews hat er auch dann geführt, wann er wollte und abgebrochen, wann er wollte. Dann natürlich alles, was ihn umgab, seine exzentrische Mode, seine Sportwagen, seine Drogensucht, seine Frauengeschichten. Ich habe ihn leider nicht erleben dürfen. Er ist ja nun schon auch eine ganz schön lange Zeit tot. Ich habe mit dem Musikwissenschaftler und Miles Davis Biografen Wolfgang Sandner gesprochen und ihn gefragt, wie er ihn erlebt hat. Das können wir uns mal anhören.
2: Er hatte meistens einen grauen Anzug an, oft einen Schlips. Und er kam auf die Bühne und war eigentlich sehr abweisend. Er hat sich fast nie verbeugt. Er hat sich nie bedankt, wenn die Leute geklatscht haben, nachdem er einen Chorus gemacht hat. Er hat auch mit seinen Musikern überhaupt nicht kommuniziert. Er ist manchmal von der Bühne gegangen und man wusste nicht, was macht er jetzt eigentlich? Aber man hatte das Gefühl, er spricht zu Leuten, die ihn verstehen. Also er spricht mit seiner Trompete zu Leuten, die ihn verstehen. Und wenn man in dem Konzert gewesen ist, hat man immer das Gefühl gehabt, ich gehöre dazu.
1: Ja, man gehört zu diesem erlauchten Kreis der Miles Davis-Hörer, die ihn verstehen und sein Spiel.
0: Ich glaube nicht, dass ich ihn wirklich verstanden habe, aber ich muss doch sagen, dass ich ziemlich begeistert war, als ich noch etwas jünger war als heute und dann diese Trompete gehört habe. Also die hat schon einen Sound, der auch oft so hallig ist, so offen, ja. Der ganz, ganz besonders ist. Und ich habe ein paar Alben von ihm tatsächlich auch zu Hause im Schrank, L'Ascenseur pour l'Échafaud zum Beispiel.
1: Fahrstuhl zum Schafott.
0: Filmmusik zum Film von ganz Louis Malle, Schwarz-Weiß. Sketches of Spain, wo er sich mit der klassischen Musik auch beschäftigt hat. Also für mich war das echt sowas, wo ich gedacht habe, interessant, zugänglich.
1: Interessant, zugänglich. Er hat, weil du Fahrstuhl zum Schafott angesprochen hast, das ist ja so dieses berühmte Filmmusikalbum, wo er da mit der gestopften Trompete gespielt hat und auch sehr karg Mitte der 50er entstanden. Da hat man sich ja schon, oder er hat sich da lange schon vom Hardbop und Bebop verabschiedet, diesen modalen, diesen Cool Jazz war es nicht, aber diesen sehr sparsamen Jazz gespielt. Wir haben eben über Kind of Blue gesprochen oder du hast es in der Anmoderation erwähnt, das Wichtigste beziehungsweise eines seiner wichtigsten großen Album, das meistverkaufte. Ich habe eine kleine Musik mitgebracht, da hören wir mal ganz kurz rein.

0: Ja, das geht auch in die Richtung, die du angesprochen hattest, Fahrstuhl zum Schafott, sehr reduziert, sehr minimal, sehr sparsam und abwartend. Und die Expertinnen und Experten, die Jazz-Konnoisseure, die haben dieses Album geliebt, weil es eben da nicht um das endlose Solieren geht, wie manche andere Musiker das damals gemacht haben. Sonny Rollins übrigens, der heute gestorben ist, der endlos musiziert und soliert hat. Miles Davis hat da sehr sparsam gespielt in dieser Zeit. Später in seiner Fusion-Zeit, dann war es durchaus dann wieder ein bisschen doller. Und das ist wohl das Herausragende an ihm, dass er den anderen Musikern, mit denen er gespielt hat, auch ganz viel Raum gegeben hat. Und, das habe ich schon ansatzweise erwähnt, er wahnsinnig viele Epochen geprägt und beeinflusst hat. Nicht wie andere Musiker eine Epoche, die für ihre Musik stehen, sondern er hat neben Bebop, Cool Jazz, Hard Bop, er hat Modalen, er hat Fusion, später Rock Jazz, Bitches and Brew, da ist er dann in Lederklamotten aufgetreten mit dieser Sonnenbrille, also typische 80er, 90er Jahre dann, obwohl das Album früher entstanden ist, und hat da wahnsinnig über die Bühne ist gewirbelt, und das war dann wieder ein ganz anderer Miles Davis.
1: Ja, und auch mit vielen jungen Leuten gespielt, die waren zum Teil 17, 18 Jahre alt, die da mit ihm auf der Bühne standen. Du hast das Leben außerhalb der Musik erwähnt, die Sportwagen, die Glamour-Geschichten. Das ist jetzt für einen Jazzmusiker auch nicht so ganz üblich, dass der zum Beispiel im Ferrari vorfährt zum Konzert.
0: Nein, wenn wir auf die damalige Zeit schauen, die 80er, wo er angefangen, oder 60er, hat er sich ja die ersten großen Sportwagen gekauft. Da war das Klischee vom schwarzen, armen Jazzmusiker, das war noch sehr präsent, und das hat er natürlich konsequent quergebürstet. Es gab auch andere Jazzstars, die viel Geld verdient haben. Aber die Frage, wie sehr diese Musik auch in der afroamerikanischen Tradition kulturell verhaften muss, man diese Klischees bedienen muss, die hat er eben mit seiner Person, aber auch mit seiner Musik dann oft in Frage gestellt. Also den Begriff Jazz, den hat er auch abgelehnt, hat dann auch von Stretch Music oder Social Music gesprochen. Er hat neben der Trompete ja auch Orchestermusik studiert. Er war ein unglaublich gebildeter Mensch. Auch das fand er, war ein Kontrast zum Klischee des Jazz, so dieses autodidaktische, ich habe eine Universität von innen nie gesehen, ich bin in verrauchten Clubs groß geworden. Das fand er total schrecklich, und es gehörte auch zu seinem Markenzeichen, das immer wieder hervorzukehren, dass er der gebildete, aus reichem Haus, sein Vater war ja Zahnarzt, aus reichem Haus stammende Jazzmusiker war, der nichts mit diesen afroamerikanischen Jazz-Klischees zu tun haben wollte.
1: Vielleicht auch ein bisschen verzweifelt deswegen, weil die Musik, die er macht und die Tradition, die dazu gehört, dann doch nicht so wirklich seine war. Er hat ja auch Drogenprobleme gehabt, also er hat kein einfaches Leben geführt. Ne?
0: Nein, er hat kein einfaches Leben gehabt und geführt, aber weil du diese Tradition ansprichst, diese Tanzmusik, aus der er kam, die 50er Jahre standen da, abgesehen von Charlie Parker, die auch schon Kunstmusik gemacht haben, aber die standen ja immer noch ganz im Zeichen dieser Swing-Ära, dieser Tanzmusik. Das hat er abgelehnt. Er hat gesagt, Jazzmusik ist Kunstmusik, hat sich deswegen unter anderem auch sehr oft nach Europa orientiert, weil hier natürlich der Jazz eine andere Bedeutung, eine andere Kultur hatte und dann hier viel gespielt. Also man kann schon sagen, dass er den Jazz als Kunstmusik durchaus etabliert und bekannt gemacht hat, im Gegensatz zu vielen anderen Musikern seiner Zeit.
1: Und dann aber in den 70ern auch den Weg gefunden hat zur populären Musik.
0: Absolut.
1: Und dann die Stadien gefüllt hat damit. Jazz, du hast gesagt, es hat bestimmte Traditionen, die haben auch was mit Schwarzen zu tun. Mhm. Miles Davis war ein Schwarzer, war auch ein politischer Musiker, also hat er sich engagiert, waren die Themen für ihn wichtig? Was ist eigentlich schwarze Musik und wie gehe ich damit um?
0: Also ich hatte es eben angesprochen, er kam aus einem sehr wohlhabenden Haushalt und wurde in jedem zweiten Interview angesprochen, ob Jazz denn irgendwas afroamerikanisch, ob irgendwas mit der Diaspora, mit der Sklaverei, also dem Erfahren des Versklavtseins zu tun haben müsse, aus dem sich auch der Blues dann gespeist hat. Da hat er immer den Kopf geschüttelt und gesagt, I'm a rich kid, hat er immer gesagt. Er ist reich, er kann damit nichts anfangen. Aber sehr wohl hat er zum Beispiel immer unterschieden zwischen europäischem und amerikanischem Jazz. Europäische Jazzmusiker / weiß Musikerinnen und Musiker, die klingen anders, hat er gesagt. Er ist nie so ganz ausformuliert, was genau da das Andersklingen ist. Also ich würde sagen, er hat sich nicht bewusst politisch positioniert, er hat sich nicht geäußert, hat gesagt, ich bin ein politischer Musiker, aber das Setting, in dem er Musik gemacht hat, Stichwort Reichtum, Stichwort immer wieder sich neu erfinden, Stichwort diese ganzen Traditionen ablehnen, das hat durchaus eine politische Komponente gehabt bei ihm.
1: Ich habe ja vorhin gemutmaßt, dass der Erfolg von Miles Davis vielleicht auch darauf beruht, dass er eben eine verhältnismäßig komplexe Musik gemacht hat. Du hast doch gesagt, wenn man den gehört hat, konnte man stolz drauf sein. Also es gehört auch irgendwie so ein bisschen dazu. Die aber gleichzeitig gar nicht so wahnsinnig komplex rüberkam, die man einfach leicht hören kann.
0: Absolut.
1: Das heißt, er hat im Grunde so das Populäre und das anspruchsvoll künstlerische übereinander gekriegt, wie vielleicht nicht so viele andere?
0: Ich würde nicht so weit gehen und sagen, er war am Ende dann ein Popmusiker, weil sein Spiel immer auch was Hochkomplexes und was sehr Virtuoses und Kunstvolles hatte. Also er war jetzt kein Schlagerstar der Jazzmusik. Aber natürlich hat er es geschafft, auch unter anderem deswegen, weil er mit vielen Popkünstlern dann gespielt hat und immer wieder Innovation vorangetrieben hat, da durchaus diese beiden Welten, Populärmusik und Jazzmusik, zu vereinen.
1: Miles Davis, heute vor 100 Jahren wurde er geboren. Mehr zu ihm in der Doku Birth of the Cool in der ARD Mediathek zu sehen. Danke, Sebastian Wellendorf. Und wir hören jetzt Miles Davis mit Musik von George Gershwin, Summertime.

0: Summertime in der Version von Miles Davis, der heute vor 100 Jahren geboren wurde. Westert ist hier in WDR 5 und da beschäftigen wir uns jetzt einmal mehr mit künstlicher Intelligenz. Die mag uns ja oft noch ein bisschen wirr erscheinen, aber sie macht doch rasant Fortschritte und das besorgt viele Menschen, auch den Papst. Leo XIV. Hat gerade seine erste Enzyklika, so heißen die päpstlichen Lehrschreiben, veröffentlicht und da warnt er vor den Gefahren künstlicher Intelligenz. Und der Mann hat auch Mathematik studiert. Er kennt sich also aus mit Berechnungen und nichts anderes macht ja die KI. KI, schreibt der Papst, könne Desinformation verbreiten, Konflikte verschärfen und die Welt auf einen Weg endloser Kriege führen. Die Enzyklika war gestern auch Thema bei der Deutschen Bischofskonferenz. Christian Röther über KI und Verantwortung aus Sicht der katholischen Kirche.
1: Die katholische Kirche in Deutschland und der Vatikan in Rom. Nicht immer war man in den vergangenen Jahren einer Meinung. Jetzt beim Thema KI gibt es aus Deutschland aber Lob für den Papst.
2: Ich bin dem Heiligen Vater sehr dankbar für dieses wegweisende Dokument, das mit dem Maßstab der katholischen Soziallehre pointiert, die Gegenwart analysiert und Leitplanken für die Zukunft bietet.
1: Heiner Wilmer, noch Bischof von Hildesheim, bald von Münster und vor allem Vorsitzender der Deutschen Bischofskonferenz.
2: Magnifica Humanitas kommt zur rechten Zeit in eine Welt im tiefgreifenden Umbruch.
1: Magnifica Humanitas, das ist der lateinische Titel der KI-Enzyklika. Auf Deutsch großartige Menschheit.
3: Schon dieser Titel ist ein Statement in einer Zeit, in der im Zusammenhang mit künstlicher Intelligenz oft vom Untergang der Menschheit gesprochen wird, spricht der Papst von der großartigen Menschheit.
1: Ursula Nothelle-Wildfeuer ist in Freiburg Professorin für christliche Gesellschaftslehre und hat die KI-Enzyklika auf Einladung der Bischofskonferenz vorgestellt.
3: Mit dieser Enzyklika löst der Papst das Versprechen ein, das er eigentlich mit der Wahl seines Namens gegeben hat. Er hat ganz bewusst den Bezug gesetzt zu Leo XIII., der 1891 mit Rerum Novarum die erste Sozialenzyklika veröffentlicht hat. Diese Enzyklika wurde zum Fundament der bis jetzt 135-jährigen Tradition kirchlicher Sozialverkündigung.
1: Leo XIV. Hat seine erste Enzyklika auf den Tag genau am gleichen Datum unterschrieben wie Leo XIII. Damals seine wegweisende Sozialenzyklika, am 15. Mai. Der heutige Leo unterstreicht damit, auch er hat Großes vor, diesmal beim Thema KI. Technikkompetenz hat der Papst auf jeden Fall, meint Bischof Wilmer.
2: Ich weiß, er hat als Generalobra in Rom selber Mitbrüdern geholfen, die mit dem Drucker nicht mal klar kamen oder mit dem PC. Also er kann Technik.
1: Besonders hebt der Chef der deutschen Bischöfe hervor, dass der Papst vor dem Einsatz von künstlicher Intelligenz in Kriegen warnt.
2: Und da sagt er ganz klar, Maschinen dürfen nicht entscheiden über Leben oder Tod.
1: Die Verantwortung dürfe nicht der Technik überlassen werden, müsse bei den Menschen bleiben. Diesen Aspekt unterstreicht auch die katholische Theologin Nothelle Wildfeuer.
3: Wenn Entscheidungen über Leben und Tod an Maschinen delegiert werden, dann wird die Hemmschwelle für Gewalt gesenkt. Denn die Opfer werden dann nur noch zu bloßen Datenpunkten. Der Papst fordert, die KI zu entwaffnen.
1: Papst Leo legt sich in seiner ersten Enzyklika also an mit einer mächtigen Industrie und mit Staaten, die solche KI-Waffen einsetzen oder es gerne würden. Deshalb meint Bischof Wilmer, das Thema KI wird auch die Kirche in der kommenden Zeit weiter beschäftigen.
0: Die erste Enzyklika von Papst Leo XIV. Und dafür hat er sich das Thema künstliche Intelligenz ausgesucht. Westert ist hier, Kultur in WDR 5 mit französischem Chanson aus Berlin. Véro Nook, Le Fait de Café.

0: Der Lesestoff in Westart, der kommt heute von Heike Geißler, die in den letzten Jahren interessante Beiträge geliefert hat zum Zustand unserer Gegenwart und zu unserem Leben in eben dieser Gegenwart. Heike Geißler hat das Arbeitsleben selbst intensiv erlebt, muss man sagen. Sie hat als Saisonkraft gearbeitet und so hieß auch ihr Debütbuch 2014, ein Bericht aus dem Abgrund der Arbeitswelt Logistikzentrum. Und das Verhältnis von Arbeit und Leben, das hat sie seitdem weiter beschäftigt. Auch in ihrem neuen Roman, der heißt Michaela Kohlhaas und nimmt damit Bezug auf einen Klassiker. Michael Kohlhaas nämlich, eine Novelle von Kleist ist das, über einen Pferdehändler, dem Unrecht geschieht und der keine andere Möglichkeit sieht, als dagegen mit Gewalt zu kämpfen. Ulrich Rüdenauer hat die Bücher von Heike Geißler gelesen, eben auch das neue, Michaela Kohlhaas.
1: Im letzten Jahr veröffentlichte Heike Geißler gleich zwei herausragende Essaybände mit den Titeln Arbeiten und Verzweiflung. Was sich als Generalton durch die beiden Lang-Essays zieht, lässt sich mit einem Aphorismus Adornos auf den Punkt bringen. Es gibt kein richtiges Leben im Falschen. Die Hauptfigur von Heike Geißlers neuem Roman könnte aus den Überlegungen dieser Bücher herausgewachsen sein. Sie, eine Friedhofsverwalterin in Leipzig, Eltern, beziehungs- und kinderlos, beschließt eines Tages, sich aus allen Zusammenhängen ihres bürgerlichen Daseins zu verabschieden, Job und Wohnung zu verlassen, ihre undefinierte Wut herauszuschreien, zu verkommen, obdachlos zu sein, sich selbst zugrunde zu richten. So wird es uns jedenfalls von einer Ich-Erzählerin berichtet, die wiederum in ihr eigenes Leben mit zwei Kindern eingebunden, aber irgendwie fasziniert ist von der Aussteigerin. Zugleich bleibt dieses Erzähler-Ich immer ein bisschen auf Distanz, um nicht in den Sog eines Abwärtsstrudels zu geraten. Wie es zum Ausbruch der Erwachsenenweise kam, wird nicht recht klar. Zwischen den Zeilen formuliert sich ein Unbehagen an den Auswüchsen des Kapitalismus und Immobilienmarkts, aber einen bestimmten Anlass liefert die Erzählerin nicht. Besonders befremdlich die Vorgeschichte dieser großen Frau des Jahrhunderts, wie sie einmal bezeichnet wird, deutet sich nur vage an. Jedenfalls scheint viel Ungenanntes zum radikalen Aufbegehren und rapiden Niedergang beizutragen.
2: Sie war müde. Sie wusste nicht mehr, wer sie war und noch nicht, wer sie werden würde. Sie war ein von den Nachtwinden gebeuteltes Wesen, als verwehte der Wind alles von ihr, zersetzte sie in einzelne Teilchen und trüge sie Böe für Böe ab.
1: Die Protagonistin des Romans trägt den Namen Michaela Kohlhaas. Nach ihr heißt auch Heike Geißlers Roman. Auf dem Cover ist also schon das erste schwere Zeichen gesetzt, wie dieses Buch zu lesen sei. Michael Kohlhaas ist bekanntlich die wohl berühmteste Novelle Heinrich von Kleist. Im Klappentext werden wir dann weiter auf eine Spur gesetzt. Geißler habe eine Überschreibung der Novelle aus dem frühen 19. Jahrhundert im Sinn gehabt. Überschreibung trifft es ganz gut, denn bis auf ein paar offensichtliche Referenzen, die Verwendung bestimmter Namen etwa oder auch von Zitaten, ist der Kleistsche Kohlhaas kaum mehr zu erkennen. Der verruchte Widersacher des Kohlhaas, Wenzel von Tronka, ist bei Geißler ein eiskalter Galerist, der seine finanzielle Macht auszuspielen weiß. Einmal droht er Michaela Kohlhaas unverhohlen.
2: Mir, du Hasenkind, gehört der ganze Block. Und wenn du mich ärgerst, bald auch dein Haus, egal wo du wohnst.
1: Die Drohung steigert ihren Groll, macht aber sonst keinen Eindruck. Ihre Entscheidung, zu einem stinkenden Mahnmal des Außenseitertums zu werden, ist längst getroffen. Heike Geißler beschreibt diesen Abstieg in einer durchaus imposanten Sprache, in Sätzen, die etwas Erhabenes annehmen. Zum Glück nicht mit dem fast juristischen Prosastil Kleists konkurrieren. Aber leider fehlt Michaela Kohlhaas ein Fundament. Bei Kleist wird aus einem konkreten Unrecht ein übersteigerter Kampf um Gerechtigkeit, aus einem geprellten Bürger ein maßloser Terrorist in einem absolutistischen Setting. Bei Geißler erscheint alles seltsam beliebig. Die Ungerechtigkeiten, die der Kohlhaas widerfahren, bleiben unbenannt. Einen Anlass für ihren selbstdestruktiven Systemausstieg sucht man vergeblich. Es ist viel Raunen um diese nicht zu fassende Figur. Ständig muss betont werden, dass sie durch ihr Tun Größe erlange, eine beispielhafte Frau sei, als Sonderling betrachtet werde, aber eigentlich einer Revolutionärin gleiche. Davon ist aber nichts zu spüren. Diese um die sehr unbestimmte Figur kreisende, irgendwie leerlaufende Behauptungsprosa verzettelt sich immer mehr, wird immer redundanter und zielloser. Natürlich kann das Handeln von Michaela Kohlhaas als Widerstand gegen die neoliberale Wirklichkeit verstanden werden, Aber bis auf ein paar politische Sentenzen, eingewoben in diese suggestive Kunstprosa, gibt es wenig Ansatzpunkte.
2: Sie sagte, sich das Ende des Kapitalismus vorzustellen, ist tatsächlich unmöglich. Aber das Ende des Kapitalismus zu vollziehen, ist leicht.
1: Mit anderen Worten, Michaela Kohlhaas ist der hochambitionierte Roman einer sehr besonderen Gegenwartsautorin, der auf hohem Niveau missglückt. Die Verbindungslinien zu Kleist erscheinen nicht straff, sondern sehr lose. Vielleicht wird das Buch aber gerade dadurch zum Symptom einer Zeit, in der auch die Auseinandersetzung über fundamentale gesellschaftspolitische Fragen an Rückzug und Sprachlosigkeit scheitert.
0: Literatur über soziale Gerechtigkeit. Heike Geißler, Michaela Kohlhaas erschienen im Surkamp Verlag. Westart ist hier, gleich die Kulturnachrichten, bis dahin das Duo des Jazzpianisten Emmett Cohen mit einer rosa Katze. Pink Panther Padder.

0: Pitter Patter in Westart.
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2: Mit Richard Hucke. Das Theaterstück Der Zauberer von Ös, Opus Ösil, wird mit dem Hermann-Sudermann-Preis für Dramatik ausgezeichnet. Der Autor Akin Emanuel Schipal erzählt darin die Geschichte des Fußballnationalspielers Mesut Özil in Rückblenden, etwa in Dialogen mit Mitgliedern der Familie und des WM-Teams. Nach Angaben der Jury gelingt es Akin Schipal mit rasanter Sprach- und Spielkunst, den Ball virtuos flach zu halten. Der 1991 geborene Autor und Filmemacher Akin Emanuel Schipal wuchs in Gelsenkirchen und der Türkei auf. Der mit 6.000 Euro dotierte Preis der Hermann-Sudermann-Stiftung und des Deutschen Theaters Berlin wird am 16. Juni überreicht. Die Bachstadt Leipzig will als City of Music in das UNESCO-Netzwerk der kreativen Städte aufgenommen werden. Zur Begründung teilte die Stadt mit, Leipzig sei ein bedeutender Musikort Europas, der eine jahrhundertealte Musiktradition mit einer lebendigen, freien Szene verbinde. Die Musikgeschichte Leipzigs ist eng verbunden mit Persönlichkeiten wie Johann Sebastian Bach, Felix Mendelssohn Bartholdy, Clara und Robert Schumann, Richard Wagner und Hans Eisler. Wichtige Institutionen sind etwa das Gewandhausorchester und der Thomanerchor Leipzig. Bei der Bewerbung für das UNESCO-Netzwerk gibt es zunächst eine nationale Vorauswahl. Beim Nachdenken über seinen letzten Tatort verspürt Harald Krasnitzer nach eigenen Worten keinen Abschiedsschmerz. Der Frankfurter Allgemeinen Zeitung sagte der 65-jährige Schauspieler, er habe ja alles gehabt. Man könne an nichts festhalten. Selbstbestimmtes Aufhören habe eine schöne, wohltuende Energie. Krasnitzer verkörpert seit Ende der 90er Jahre für den ORF den österreichischen Tatortermittler Moritz Eisner. Zum Jahresende wird er aus der ARD-Krimiserie ausscheiden, gemeinsam mit Adele Neuhauser, die an seiner Seite die Kommissarin Bibi Fellner spielt. Die US-amerikanische Jazz-Legende Sonny Rollins ist tot. Er wurde 95 Jahre alt. Laut seiner Online-Seite ist er am Montag in seinem Haus in Woodstock im US-Bundesstaat New York gestorben. Rollins war einer der einflussreichsten Jazz-Saxophonisten und Modern-Jazz-Komponisten. Seine Improvisationen waren technisch virtuos und rhythmisch komplex. Er wurde auch der Saxophone-Kolossus genannt, der Saxophon-Koloss. Das war der Titel eines Albums von 1956. Rollins war als junger Mann heroinabhängig und eine Zeit lang obdachlos. Seine erste Schallplatte nahm er 1949 auf.
0: Die Westart Kulturnachrichten, Dankeschön. Und wir hören Musik von Sonny Rollins, On a Slow Boat to China.

0: On a Slow Boat to China, Musik von Sonny Rollins, der im Alter von 95 Jahren gestorben ist. Wenn man Kunst machen will, dann ist die Düsseldorfer Kunstakademie eine der ersten Adressen in Deutschland. Da einen Studienplatz zu bekommen, das ist fast wie ein Sechser im Lotto. Der Vergleich hinkt vielleicht ein bisschen, denn Kunst bringt ja selten so viel Geld. Aber wenn man auf diesem schwierigen Markt irgendwie zurechtkommen will, dann hilft das Studium an der Akademie ungemein. Wenn Studentinnen und Studenten aber Eltern werden, während sie studieren, dann wird's schwierig, denn schon in der Schwangerschaft dürfen sie nicht mehr arbeiten wegen der möglicherweise gefährlichen Dämpfe in den Ateliers. Damit das Studium trotzdem weitergehen kann, hat die Kunstakademie nun ein Eltern-Kind-Atelier eingerichtet. Laura Dresch war für uns dort und hat mit den Studentinnen und Studenten gesprochen.
1: Also das ist ein Atelier, in dem gearbeitet werden kann mit Kind.
2: Christi Knack-Tschaikowskaja steht mit Kommilitoninnen und einem Baby im neu eröffneten Eltern-Kind-Atelier der Kunstakademie Düsseldorf. Helles Holz, viel Licht, freundliche Stimmung. Hier stehen Möbel, die flexibel umgebaut werden können, und ein Flaschenwärmer für Babynahrung. Ein richtiges Spieleparadies mit Bauklötzen, Murmelbahn, Bastelmaterial und Erste-Hilfe-Koffer, falls mal eine Schere daneben schneidet. Während die Kinder hier spielen, können direkt daneben ihre studierenden Eltern Kunst machen, denn das ist ab der Schwangerschaft nicht mehr in den normalen Räumen möglich.
1: Anders als an anderen Hochschulen haben wir hier die Problematik, dass auch mit vielen Giften noch in den Klassen gearbeitet wird, und allein in der Schwangerschaft ist das dann schon ein faktischer Ausschluss aus der Klasse, weil man sich dann nicht mehr aufhalten kann.
2: Ein ziemliches Problem. Wichtiger Bestandteil des Kunststudiums ist neben den Kolloquien das Experimentieren mit Materialien und Ausprobieren neuer Techniken in den Werkstätten. Wie an anderen Unis größtenteils zu Hause arbeiten, geht einfach nicht. Die Idee fürs Eltern-Kind-Atelier kam aus der Studierendenschaft.
1: Wir hatten uns sozusagen umgeschaut, wie das andere Kunsthochschulen handhaben, und gesehen, dass die meisten Hochschulen schon längst einen Eltern-Kind-Raum eingerichtet hatten, teilweise sogar mit einer flexiblen oder dauerhaft angebotenen Kinderbetreuung.
2: Doch die hochrenommierte Düsseldorfer Kunstakademie war da etwas hinterher. Vor einem Jahr haben die Studis den Antrag eingereicht, wollten ein sicheres Arbeitsumfeld. Finanziert haben den Raum Gleichstellungsmittel. Die große Schrankwand hat die hauseigene Holzwerkstatt gebaut. Künstlerinnen mit Kind waren lange unsichtbar, vielleicht sogar kaum existent. Gleichstellungsbeauftragte Sarah Wiesmann erinnert sich noch gut an ihre Studienzeit in Münster.
3: Während meines Studiums, also ich bin jetzt Ende 40, da gab es gar keine Kinder an der Hochschule. Also das ist mir einfach null präsent, das war im Grunde keine Option.
2: Lange wurde Künstlerinnen offen gesagt, wenn ihr Kinder bekommt, ist die Karriere vorbei. Das Gefühl hatte auch Tschaikowskaja.
1: Es war am Anfang ein Problem, weil ich das Gefühl hatte, von manchen ProfessorInnen abgeschrieben zu sein. Also in Gedanken, dass ich nicht mehr als Künstlerin tätig sein kann. Deswegen hatte ich das Gefühl, dass ich nicht mehr mitgedacht wurde, dass ich überhaupt noch weiterhin arbeite. Also es wurde mir sozusagen in Anführungsstrichen eine Pause gegönnt, aber eine Pause, die ich ja nicht nehmen wollte.
2: Allerdings, sagt sie, käme es darauf an, in welcher Klasse man sei. An der Kunstakademie haben alle Klassen eine feste Professorin bzw. einen Professor, der nicht nur die künstlerische Entwicklung, sondern auch das Miteinander prägt.
1: Von einer Professorin, die selbst ein Kind hat, wurde das bestärkt. Da war das selbstverständlich, dass man weiterhin arbeiten kann. Und es war eher eine pragmatische Frage, wann man arbeitet.
2: Das Vorhaben, einen sicheren Arbeitsplatz für Eltern zu schaffen, ist also auch ein hochschulpolitisches Statement. Ein Statement, das als Raumgestaltung sichtbar wird. Architektin Viviane Bonfanti zeigt auf Namen und Großbuchstaben, die über der Schrankwand angebracht sind. Wer schon mal bei der Kunstakademie war, kennt diese Schriftart. Draußen, auf der Fassade, stehen in ihren Namen berühmter Künstler. Alles Männer. Doch hier drinnen steht Kollwitz, Bourgeois, Eisenmann.
4: Wir haben hier Namen von Künstlerinnen, die alle Kinder hatten. Und es geht so ein bisschen um eine Vorbildfunktion, weil es ja auch um Rollenvorbilder geht. Es gibt nicht so viele berühmte Künstlerinnen in der Kunstgeschichte, die Kinder hatten. Und wir wollten einfach Studierenden, die hier arbeiten, die ja auch ab und zu an Schwierigkeiten stoßen, diese Vorbilder mitgeben.
2: Noch riecht es hier nach frischem Holz. Alles ist neu und sauber. Bald wird hier Kunstakademie-Flair entstehen. Gemalt, gebaut und experimentiert von groß und klein. Mit Farbklecksern auf dem Boden und Kunst an den Wänden. Ganz so wie in den anderen Ateliers. Nur ohne giftige Dämpfe. Ein frischer Wind, auch für alte Strukturen.
0: Das Eltern-Kind-Atelier an der Kunstakademie in Düsseldorf. Westad ist hier. Gleich gucken wir uns die fertige Kunst an, beziehungsweise wir hören sie. In Aachen ist das Werk der Klangkünstlerin Christina Kubisch zu sehen.

0: Holly Earth, die französische Sängerin Marion Rampal in Westart. Jetzt gehen wir ins Aachener Ludwig Forum. Das zeigt gerade die Klangkünstlerin und Komponistin Christina Kubisch in einer Ausstellung, die sich mit Klängen beschäftigt. Klänge, die wir normalerweise gar nicht hören. Zum Beispiel Strom, der sich durch Leitungen bewegt, Strahlung, die uns umgibt. Das alles macht die vielfach ausgezeichnete Kunst von Christina Kubisch hörbar. Und das auf einer Weise, bei der sich Hören und Sehen zu einem Erlebnis verbinden. Wie das aussieht und wie es sich anhört, das weiß Claudia Dichter.
1: Eine große Schwarz-Weiß-Projektion zeigt eine junge blonde Frau im schwarzen Spaghetti-Trägerkleid mit Querflöte. Statt einfach darauf zu spielen, traktiert sie sie mit metallischen Fingerhüten, Kondomen und Boxhandschuhen. 1975 hat die damals 27-jährige Christina Kubisch diese Emergency-Solos aufgeführt. Ein Akt der Befreiung, das Ende ihrer Karriere als Flötistin und der Anfang ihrer Entdeckungsreise als Klangforscherin.
2: Ich wollte weg von dieser Rolle als Flötistin und ich wollte eigentlich auch komponieren. Ich wollte experimentell arbeiten, neue Klänge entdecken.
1: Den Weg, den sie in den folgenden Jahrzehnten bis heute gegangen ist, zeichnet die Ausstellung im Aachener Ludwig Forum eindrucksvoll nach. Mit Schwarz-Weiß-Videos der frühen Performances, mit Partituren, Zeichnungen, Fotografien und mit teils raumgreifenden Installationen. Nach ihrem Studium der Malerei, Querflöte und Komposition ging Christina Kubisch Anfang der 1980er Jahre nach Mailand und studierte Elektronik.
2: Ich habe da unter anderem eben dieses System der Induktion entdeckt, das heißt die Übertragung von einem elektrischen Feld zu einem anderen kabellos. Und habe dann mit einem alten Telefonverstärker, den ich umgebaut habe, die ersten Experimente gemacht.
1: So klingt Il Respiro del Mare, der Atem des Meeres aus dem Jahre 1981. An den Wänden zwei große Linienzeichnungen eines Labyrinths aus elektrischen Kabeln. Die einen rot, die anderen blau. Man nimmt einen kleinen Hörwürfel, der elektromagnetische Signale in den Kabeln hörbar macht, hält ihn ans Ohr und folgt dem Klang der Linien.
2: Das war sozusagen der Ursprung. Im Grunde geht es darum, eine Spule zu bauen aus Kabel. Und dieses Kabel macht eben auch eine Zeichnung. Und die Klänge, die da drin sind, sind zwei Monoklänge. Einmal ein Atem von mir und einmal das Meer.
1: Schon in dieser ganz frühen Arbeit kommt vieles von dem zusammen, was das Werk von Christina Kubisch ausmacht. Unsichtbares hörbar machen und uns, das Publikum, in Bewegung setzen und zu eigenen Interpreten machen. Denn die Soundinstallationen sind dieselben, aber die Art und Weise, wie wir uns bewegen, wie schnell, wie langsam, ob von links nach rechts und zurück, jeder hört sein eigenes Stück, so wie in der Installation Kupfergarten. Im ersten, fast leeren Raum sind rund 1400 Meter elektrische Kabel längs, quer und diagonal über den Köpfen verspannt. Man setzt einen der elektromagnetischen Spezialkopfhörer auf, die Kubisch entwickelt hat, und betritt eine völlig andere Welt.
2: Das sind Klänge, die ich in Südafrika aufgenommen habe, in der Nähe einer Kupfermine. Dann gibt es Klänge von Instrumenten, also die Hälfte unserer klassischen Orchester ist ja aus Kupfer. Und dann geht es über in elektromagnetische Klänge, die ich mit gewissen Geräten im Stadtraum aufnehmen kann. Das sind vor allem

0: den Klänge von Sicherheitsschranken und die sind pur aufgenommen, also nicht hinterher irgendwie noch computermäßig verändert.
1: Im zweiten Raum des Kupfergartens braucht man keine Kopfhörer mehr. Hier wummert, dröhnt und fiept es aus einem langen, geflochtenen Zopf aus Kupferkabeln, an deren Ende kleine Lautsprecher sind, aus Säulen mit Kupferdraht und aus Hockern.
0: Das sind Klänge, die ich in einem Hochspannungswerk aufnehmen durfte. Und ich musste da unter Sicherheitsvorkehrungen sehr vorsichtig sein, konnte aber mit meinen elektromagnetischen Sensoren relativ nah an die ganzen Hochspannungsleitungen gehen. Und da entstehen eben solche Klänge. Also es sind ganz dichte elektromagnetische Felder, die entstehen, wenn wir Strom leiten.
1: Strom ist in unserer digitalen Welt allgegenwärtig. Aber dass er sich so anhört, beunruhigt. Denn unwillkürlich fragt man sich, was macht das mit uns? Und noch etwas thematisiert Kubisch mit dieser Raumgreifung. Installation, das Kupfer selbst.
0: Mich hat Kupfer immer fasziniert, weil es einerseits ein sehr schönes Material ist, ein sehr altes. Wir verbrauchen Unmengen davon heute und machen uns wenig Gedanken darüber, wo es herkommt.
1: Die Ambivalenz des Materials und die dunkle Seite des Umgangs damit macht Kubisch deutlich. Es sind durchaus politische Fragen, die sie damit implizit stellt.
0: Jemand hat mich kürzlich mal einen elektromagnetischen Whistleblower genannt. Das fand ich ein großes Kompliment, obwohl ich natürlich gar nicht die Risiken auf mich nehme, die wirkliche Whistleblower haben. Aber es ist schon so, dass es mir auch wichtig ist, nicht mit erhobenem Zeigefinger zu sagen, etwas ist gut oder schlecht, sondern Erfahrungen zu schaffen, die etwas in unserer Sichtweise verändern.
1: So kommt man sehr nachdenklich aus dieser beeindruckenden Ausstellung heraus, die zum Schluss noch die Stille thematisiert. Seit Jahren bittet Kubisch Menschen auf der ganzen Welt darum, das Wort Stille in ihrer Sprache zu sprechen. Herausgekommen sind über 40 Sonogramme, die das Gesprochene grafisch als Amplituden und Schattierungen sichtbar machen. Auch John Cage, mit dem sie befreundet war, hat ihr das Wort auf Kassette gesprochen. Sein Sonogramm hängt zwischen den anderen. Welches es ist, das erkennt nur sie.
2: The Emergence of Sound im Aachener Ludwig Forum Kunst von Christina Kubisch zu sehen und zu hören noch bis Mitte September. Westall ist hier.
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0: ist 22 Uhr. 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
1: Die Nachrichten mit Stefan Pössl. Guten Abend.
2: Wir gönnen den Bürgern ihren Spaß. Es geht jetzt ausschließlich darum, dass die Leute sensibel mit dem Gut, mit dem Lebensmittel Trinkwasser umgehen.
1: In einzelnen Städten und Gemeinden in Nordrhein-Westfalen gibt es Aufrufe, beim Wasserverbrauch sparsam zu sein, wie hier von den Stadtwerken in Jülich. Hintergrund ist, dass der Wasserbedarf während der zuletzt trockenen und warmen Tage sprunghaft angestiegen ist. Peter Neuhaus, WDR aktuell, erklärt, wie groß das Problem ist.
3: Einen akuten Wassermangel in Nordrhein-Westfalen, den gibt es nicht. Das sagt NRW-Umweltminister Krischer. Der Grünen-Politiker spricht davon, dass einige wenige Wasserwerke beim Speichern und bei den Leitungen an Grenzen kommen. Und das hat wohl technische Gründe. Weil es aber noch länger heiß und trocken bleiben könnte, ruft Krischer zum Sparen auf, wie zum Beispiel auch Stadtwerke und Wasserverbände in den Kreisen Minden-Lübbecke, Soest und Herford. Trinkwasser sollte dort nur für notwendige Dinge wie Kochen oder Waschen verwendet werden, Gartenwässern, wenn nötig, in den Morgenstunden und nicht abends, wenn das in der Regel eh schon viele machen. Und einige Versorger bitten auch darum, im Moment keine Pools aufzufüllen.
1: Der Großteil der Menschen in Deutschland fordert in einer Umfrage, dass der Staat mehr in die Bildung investiert. Das Deutsche Kinderhilfswerk hat seinen aktuellen Bericht vorgestellt. Demnach sprachen sich Erwachsene vor allem für mehr Personal an Schulen und Kitas aus. Kinder wünschten sich insbesondere, dass Bildung und Lernmaterial kostenlos sind. Die Staatsanwaltschaft Potsdam hat nach der Anzeige der Schauspielerin Colleen Fernandes Ermittlungen gegen deren Ex-Mann Christian Ulmen aufgenommen. Eine Sprecherin der Staatsanwaltschaft sagte, der Anfangsverdacht wegen häuslicher Gewalt habe sich bestätigt. Die Vorwürfe, die Fernandes Ulmen wegen digitaler Gewalt macht, werden noch geprüft.
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1: Fußball-Drittligist Rot-Weiß Essen kämpft in Fürth gerade um den Aufstieg in die zweite Liga. Nach dem 1:0-Sieg im Relegationshinspiel hatte RWE noch gute Chancen. Oliver Tubenauer, WDR Sport, wie sieht es denn inzwischen aus?
4: Sie brauchen ein Tor. Sie liegen 0:2 hinten. Stand jetzt wäre es vorbei mit dem Aufstieg. Sie hatten zwar zwischenzeitlich den Torjubel nicht nur auf den Lippen, sondern sie haben richtig gejubelt in der 68. Minute. Dann hat sich allerdings der Video Assistant Referee eingemischt und hat festgestellt, dass Jaka Kuba Potocznik bei seinem Treffer in der 68. Minute hauchdünn im Abseits stand. Und deswegen bleibt es hier vorerst beim 2:0 für die Spielvereinigung Greuther Fürth durch die Treffer von Noel Futgoy und Branimir Hirguta.
1: Das war WDR aktuell. Das Wetter in Nordrhein-Westfalen, in der Nacht bleibt es meistens klar. Die Tiefstwerte liegen zwischen 17 und 11 Grad. Morgen am Tag weiter viel Sonne, es sind aber etwas mehr Wolken unterwegs und es wird nicht ganz so heiß wie heute. In Bochum bis 25 Grad, in Waldbröl bis 26 und in Bedburg bis 27 Grad. Ähnlich ist es auch am Donnerstag. Die Zeit, es ist 22.03 Uhr.
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5: Und da ist noch ein bisschen was los auf den Straßen. A2 Berlin Richtung Hannover zwischen Wollin und Thesen. 10 Kilometer stockender Verkehr. A3 Frankfurt Richtung Köln zwischen Limburg-Nord und Diez. 4 Kilometer Stau. Da ist wegen Bauarbeiten nur eine Spur frei. Die A5 Basel Richtung Karlsruhe ist zwischen Achern und Bühl wegen eines brennenden Pkw gesperrt. Die A24 Berlin Richtung Hamburg ist zwischen Suckow und Parching nach einem Unfall gesperrt. Die Umleitung führt über die U2 und U4. Die A39 Braunschweig Richtung Salzgitter ist zwischen Salzgitter-Lebenstedt Süd und Salzgitter-Lichtenberg wegen Bauarbeiten bis 5 Uhr gesperrt. Die Umleitung führt über die U76. Die A71 Richtung Sangerhausen ist zwischen Oberhof und Gräfenroda wegen Wartungsarbeiten im Tunnel Rennsteig bis ca. 6 Uhr gesperrt. Und die A94 München Richtung Passau ist zwischen Neuötting und Burghausen wegen Bauarbeiten bis 3 Uhr gesperrt. Ihnen eine gute und vor allem sichere Fahrt.
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5: Aus dem Studio von NDR Info in Hamburg, mein Name ist Reza Wafa. Guten Abend. Gleiche Chancen für alle Kinder und Jugendliche. Von diesem Ideal ist das deutsche Bildungssystem weit entfernt. Das geht aus dem Kinderreport 2026 hervor, der heute vorgestellt worden ist. Dafür sind etwa 1000 Erwachsene und 1000 Kinder und Jugendliche online befragt worden. Sie sind größtenteils der Meinung, dass es nicht gerecht zugeht im deutschen Bildungssystem. Was in dem Report konkret drin steht, dazu Felix Tinbaum.
6: Die Vizepräsidentin des Deutschen Kinderhilfswerks, Anja Siegesmund, nennt den Kinderreport ein Echolot, das anzeigt,
7: wie es Kinder und Jugendlichen geht, wie sie sich ihre Zukunft wünschen und wo es noch Reformbedarfe gibt.
6: Und da ist die repräsentative Befragung unter Kindern und Jugendlichen, aber auch unter Erwachsenen sehr, sehr eindeutig. Im Bildungsbereich ist noch viel Luft nach oben.
7: Das deckt sich übrigens auch mit anderen Reports bzw. Studien, die heute dem Thema Chancengerechtigkeit in der Bundesrepublik nach wie vor kein gutes Zeugnis ausstellt.
6: Zu oft und zu sehr hingen in Deutschland Teilhabe und Bildungserfolg von Kindern davon ab, wo sie herkommen, welchen Nachnamen sie haben oder wie viel Geld ihre Familie zur Verfügung hat. Mehr gut ausgebildetes Personal, mehr Mitspracherecht und gleiche Bildungsstandards sind nur einige der Wünsche und Forderungen, die im neuen Kinderreport stehen. All das soll dazu beitragen, dass sich die Bildungschancen für alle Kinder in Deutschland verbessern. Bundesbildungsministerin Karin Prien, CDU, will dabei helfen. Und auch Bund, Länder und Kommunen täten da schon einiges. Prien verweist auf Erfolge beim Kita-Ausbau, das 100 Milliarden Sondervermögen für die Länder, das auch für Investitionen in Schulen oder Hochschulen da sei, und nennt mehrfach das Startchancenprogramm für Schulen in sozial und wirtschaftlich benachteiligten Gegenden. Sie betont jedoch, wie wichtig sie findet, dass auch Kinder und Jugendliche selbst für den Report gefragt wurden.
7: In einer älter werdenden Gesellschaft entsteht halt für Kinder und Jugendliche immer mehr der Eindruck, dass ihre Meinung jedenfalls nicht diejenige ist, die gefragt ist.
6: Dem will Prien entgegentreten und sich dafür einsetzen,
7: dass mehr Investitionen in unser Bildungssystem kein Nice-to-have sind, sondern quasi eine Art von Schicksalsfrage für unsere Nation.
6: Die Ministerin stellt also die Schicksalsfrage. Und das wohl wissend, dass in Zeiten, in denen alle Ministerien angehalten sind, Geld einzusparen, mehr Ausgaben in Dimensionen, wie sie der Kinderreport fordert, nahezu utopisch sind.
7: Sparen heißt ja auch und zuvörderst Prioritäten setzen.
6: Aber eine Spardebatte wäre nicht im Sinne der jungen Menschen, entgegnet Kinderhilfswerks-Vizepräsidentin Anja Siegesmund.
7: Was sie nicht brauchen, sind pauschale Kürzungsdebatten, sondern was sie brauchen, ist Unterstützung.
6: Investitionen für Bildung müssten deshalb besonders hohe Priorität haben.
7: Weil es muss uns aufrütteln, wenn jedes vierte Kind in Armut lebt. Es kann uns nicht egal sein, dass sozialer Aufstieg heute mehr denn je vom Portemonnaie des Elternhauses abhängt, und es darf uns auch nicht kalt lassen, wenn 94% der Kinder in der Schule lernen wollen, wie Demokratie funktioniert und Schule einfach keine Zeit findet.
6: Darum ist auch das eine Kernforderung des Kinderreports 2026. Verbindlicher Demokratieunterricht ab Klasse 1.
7: Wo Kinder lernen, wie Demokratie funktioniert, da werden sie sie auch verteidigen.
6: Dem stimmt Bildungsministerin Prien zu und fügt an:
7: Bei der Demokratiebildung schließlich geht es nicht nur um Politikunterricht, sondern da geht es eben darum, dass Kinder und Jugendliche von früh an auch an der Ausgestaltung ihrer Schulwelt beteiligt werden.
6: Der Kinderreport 2026 ist klar. Die jungen Menschen fordern Teilhabe und Chancengleichheit ein. In Karin Prien haben sie laut eigener Aussage eine Verbündete. Die Frage ist, ob die Wünsche der Kinder vom Rest der Bundesregierung ähnlich hoch priorisiert werden.
5: Also Kinder und Jugendliche und auch Erwachsene wünschen sich mehr Chancengleichheit, was die Bildung betrifft. Ein Verein, der sich seit 20 Jahren um mehr Chancengleichheit sozial benachteiligter Kinder und Jugendlicher kümmert und auch sich gegen Kinderarmut einsetzt, ist die Arche Hamburg. Das Kinder- und Jugendwerk kümmert sich um betroffene Jungen und Mädchen und bietet kostenfreie Unterstützung an. Birgit Langhammer vom NDR hat mit dem Gründer der Arche in Hamburg, Tobias Lucht, gesprochen und ihn gefragt, wie sich die Bedürfnisse junger Menschen in zwei Jahrzehnten verändert haben.
8: Also wir erleben mehr Kinder als je zuvor in unseren Stadtteilen, die von sogenannter Bildungsarmut betroffen sind, die eben nicht zu Hause einen ruhigen Arbeitsplatz zum Lernen zum Beispiel haben, weil es beengte Wohnverhältnisse gibt, die Sprachdefizite mitbringen, die Eltern haben, die helfen wollen, es aber nicht können. Und wir erleben, dass das Schulsystem, wie wir es heute kennen, vielen dieser Kinder nicht gerecht wird und Kinder durchs System fallen und auf der Strecke bleiben bis dahin, dass es dann zu Verhaltensauffälligkeiten kommt bei immer mehr Kindern und sie dem Unterricht nicht mehr folgen können. Und wir begegnen dem natürlich mit einer Vielzahl an Angeboten und versuchen außerhalb von Schule letzten Endes Kindern und Jugendlichen zu helfen, wieder an schulische Themen anzuknüpfen, überhaupt Motivation für das Lernen zu bekommen, sich wieder konzentrieren zu können und diese Dinge. Und verpartnern uns auch. In Hamburg sind es 10 Schulen, Grund- und weiterführenden Schulen, wo wir eben dass die Schulteams unterstützen und einzelne Kinder oder Kindergruppen in den Blick nehmen.
9: Jetzt sind Sie ein e.V., also ein Verein. Sie haben gerade schon angesprochen, dass Sie auch mit Schulen dann Kontakt aufnehmen. Aber ansonsten, wie sieht dann so ein Nachmittag in der Arche bei Ihnen aus? Ist das individuell oder was findet in den Gruppenarbeiten dann vielleicht auch statt?
8: Also wir sind eine gemeinnützige Stiftung, die in der Aufklärung und Jugendarbeit unterwegs ist und darüber hinaus eben individuelle Einzelförderung für Kinder und für Jugendliche anbietet. Normaler Nachmittag sieht bei uns so aus, dass wir Kinder haben, die zu uns kommen und erstmal bei uns essen. Es gibt eine warme Mahlzeit. Wir holen dazu auch Gruppen von Kindern von Schulen, meist von Grundschulen ab. Dann gibt es parallel dazu oder nach dem Essen sozusagen außerschulische Förderangebote von klassischer Hausaufgabenhilfe über Leseförderung bis hin zu speziellen Programmen, um eben schulferne Kinder und Jugendliche wieder aufzufassen. Wir haben also ein Programm entwickelt, das nennt sich Lernort, wo ehrenamtlich im 1:1-Setting mit einem Kind oder einem Jugendlichen über ein ganzes Schuljahr lernen und auch neue Lernansätze einbeziehen, um Kindern den Anschluss am Unterricht wieder zu ermöglichen. Da kann es zum Beispiel so sein, dass der Ehrenamtliche mit einem Kind einen Kuchen backt und dabei Messen und Wiegen zum Beispiel übt und diese Kinder durch die Erfolgserlebnisse, die sie dann erleben, auch wieder motivierter in den Matheunterricht zum Beispiel gehen.
9: Das sind jetzt dann natürlich Beispiele, das kann Schule wahrscheinlich auch in Zukunft nicht leisten, dass man eine 1:1-Betreuung hinbekommt. Und trotzdem vielleicht an Sie nochmal die Frage, Herr Lucht, wenn Sie sagen, dass Sie 2000 Kinder und Jugendliche erreichen in einer Stadt wie Hamburg, bräuchten Sie eigentlich noch viel mehr Kapazitäten oder sehen Sie auch, dass Ihr Programm wirklich greift und dass dann eben auch Kinder ins selbstständige Lernen vielleicht auch wieder entlassen werden?
8: Also aufgrund der Vielzahl an Kindern, die es in einer Stadt wie Hamburg trifft, die von Bildungsbenachteiligung auch betroffen sind, könnten wir sicher noch mehr auch Archen gründen oder auch noch Förderprogramme anschließen. Aber wir sehen eben jetzt nach 20 Jahren, dass wir ganz viele jetzt eben junge Erwachsene haben, die profitiert haben von unseren Angeboten und die in eine berufliche Perspektive, also erstmal durch den Schulabschluss und dann auch in eine berufliche Perspektive gefunden haben und darüber hinaus sogar sich ehrenamtlich einbringen in diese Stadt. Und das sind alles Dinge, die wir von klein auf dann durchs Jugendalter hindurch mit Kindern, mit Jugendlichen einüben. Ich hatte jetzt letzte Woche erst einen jungen Mann bei mir zu Besuch, 19 Jahre. Der war viele Jahre bei uns, auch in unserem Lernförderbereich und hat mit in der 6. Klasse bei uns das Lesen gelernt und hat sich einfach bedankt, dass er dadurch jetzt die Möglichkeit hat, überhaupt einen Schulabschluss zu machen und auch eine Ausbildung anstreben zu können. Und das sind natürlich die Geschichten, die wir viel mehr hören wollen. Und da ist auf jeden Fall, wenn es mehr Mittel gäbe, auch mehr Potenzial da mehr zu tun.
9: Geld ist natürlich auch ein Punkt, der ist in dieser Umfrage ja auch schon erwähnt worden. Ist das für Sie auch ein Hauptkriterium, also finanzielle Mittel?
8: Also es ist ein wichtiger Schlüssel natürlich, um ja möglichst breit aufgestellt Kindern, die ja betroffen sind von Not, von vielleicht auch fehlenden Anlaufstellen zu begegnen. Aber es ist nicht der einzige, also dieses beispielsweise Lehrkräfte als Lernbegleiter, Lern- und Lebensbegleiter zu begreifen und das auch durch multiprofessionelle Teams in Schulen mehr und mehr Wirkung werden zu lassen. Das sehen wir zum Beispiel schon als einen Ansatzpunkt weg von jeder macht seine Profession hin zu, okay, wir bekommen die Kinder und Jugendlichen mehr in den ganzheitlichen Blick und können eben auch das familiäre Umfeld einbeziehen. Wir können draufschauen, was braucht ein Kind, eine Jugendliche wirklich, um jetzt hier bei uns in der Schule einen wichtigen nächsten Entwicklungsschritt machen zu können.
5: Sagt Tobias Lucht. Er hat vor 20 Jahren die Arche in Hamburg gegründet, ein Verein, der sich um Kinder und Jugendliche kümmert.

0: Die Zeit, es ist 22 Uhr und 15.
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0: Rauchen und Vapen werden bei Jugendlichen wieder beliebter. Experten sind alarmiert und warnen eindringlich vor den massiven gesundheitlichen Schäden. Aber wenn man mal angefangen hat, wie kommt man davon wieder los? Eine Methode, die beim Aufhören helfen soll und für die auch Krankenkassen und Beratungsstellen gerade im Rahmen einer Kampagne werben, ist Hypnose. AD-Gesundreporterin Melda Ossoy hat einen jungen Mann bei diesem Versuch begleitet.
2: Ein Vormittag in Berlin-Tempelhof. Der 26-jährige Nico steht vor einer Praxis. Die Zigarette in der Hand.
3: Okay, das ist jetzt die letzte Zigarette. Hoffentlich bleibt sie das auch. Fühlt sich schon krass an.
2: Nico raucht seit 7 Jahren. Mal mehr, mal weniger. Für ihn hat das Rauchen vor allem einen sozialen Aspekt. Doch wohl fühlt er sich damit längst nicht mehr. Aufhören wollte er schon oft, bisher ohne Erfolg. Diesmal setzt er auf eine ungewöhnliche Methode. Hypnose. Matthias Bär ist Hypnosetherapeut mit Schwerpunkt Sucht und ehemaliger starker Raucher. Heute hilft er Menschen dabei, mit dem Rauchen aufzuhören. Die Sitzung beginnt mit einem ausführlichen Gespräch. Nico erzählt, wann und warum er raucht. Erst danach lehnt er sich im Sessel zurück. Und die Hypnose beginnt.
4: Hypnose heißt Arbeit in Trance. Das heißt, wir helfen Menschen, in einen entspannten Geisteszustand zu kommen. Und in diesem Zustand können wir verschiedene Dinge tun. Wir können zum Beispiel Dinge besser verankern. Das heißt, das Nicht-mehr-Rauchen-Müssen wirklich positiver im Geist zu verankern. Und auch dass diese Klarheit, dass ich wirklich nicht mehr rauchen möchte.
2: Matthias will, dass Nico in einen sehr tiefen, ruhigen Zustand kommt.
4: Mach's dir bequem, ja. Und dass du dir mal einen Punkt an der Decke aussuchst, ja. Und dass du diesen einen Punkt betrachtest und deine Augen nicht mehr von diesem Punkt wegbewegst, ja. Während du diesen Punkt betrachtest, jetzt mal einen tiefen Atemzug nehmen, einmal tief einatmen und wieder ausatmen.
2: In dieser Trance ist Nico nicht ohne Bewusstsein, sondern besonders konzentriert. Die Idee dahinter? In diesem Zustand soll Nico bestimmte Gedanken besser verinnerlichen können. Zum Beispiel, wie schädlich das Rauchen ist.
4: Und während diese eine Zigarette rauchst, ist es, als würde dieser Berg voller Kippen immer weiter wachsen. Du hast 10 Jahre lang Gift in dich gesaugt. Zigaretten sind nichts anderes als Gift. Gift in Papier gewickelt.
2: Etwa eine Stunde dauert die Hypnosesitzung, die selbst bezahlt werden muss. Wie sie bei Einzelnen funktionieren kann, ist noch recht wenig erforscht. Diplompsychologin Dr. Katrin Fitztum arbeitet am Institut für Nikotin- und Tabakentwöhnung am Vivantes-Klinikum Neukölln.
5: Die Studien, die es dazu gibt, die sind sehr klein. Also sehr wenige Teilnehmer haben das bisher probiert. Und dann ist natürlich die Aussagekraft auch immer sehr gering.
2: Sie betont, dass Rauchen in erster Linie eine ernsthafte Abhängigkeit ist, mit psychischen und körperlichen Komponenten, und dass Hypnose nur Menschen hilft, die bereit sind, ihr Verhalten zu verändern.
5: Also in der Behandlungsleitlinie sieht man die Hypnose relativ kritisch in der Raucherentwöhnung. Da wird eigentlich nur gesagt, man kann es anwenden, meistens in Ergänzung zu den üblichen Entwöhnungsverfahren, weil es wenig Nebenwirkungen gibt durch die Hypnose.
2: Für Nico war diese erste Sitzung erfolgreich. Er beschreibt eine Art Verschiebung in der Art, wie er über das Rauchen nachdenkt.
3: Ich glaube, am meisten nehme ich mit dieses Bewusstmachen, dass es beim Aufhören mit dem Rauchen nicht darum geht, einfach keine Zigaretten mehr zu rauchen, sondern dass es eher darum geht, dieses Rauchverlangen nicht mehr zu haben. So.
2: Ob dieser Klick im Kopf wirklich reicht, wird sich erst zeigen. Beim nächsten Abend in der Kneipe, wenn alle wieder vor die Tür gehen und er zum ersten Mal ohne Zigarette daneben steht.
0: Das war Melda Ossoy in der ARD-Infonacht.
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1: Und da findet heute auch ein Fußball-Relegationsspiel statt, nämlich zwischen Fürth und Essen. Lars Bente.
2: Ja, es geht um diesen letzten Startplatz in der zweiten Fußball-Bundesliga für die neue Saison dann. Ja, wer bekommt ihn? Entweder der Zweitliga 16., die Spielvereinigung Greuther Fürth, oder doch der Drittliga-Dritte Rot-Weiß Essen. Das Hinspiel, das hatten die Essener ja mit 1:0 gewonnen. Im Rückspiel, da steht es kurz vor Schluss der regulären Spielzeit 2:0 für die Fürther. Ja, und wir schalten jetzt live zur Schlussphase. Ihr Reporter vor Ort ist Oliver Tubenauer.
3: Seit gut 2,5 Minuten läuft die insgesamt 7-minütige Nachspielzeit. Allerdings ist bis jetzt nur die Zeit gelaufen und das Spiel so gut wie nicht, weil erst Paul Will behandelt werden musste, der Fürther, und anschließend Noel Foodgoy nach einem Foul vor dem eigenen Strafraum. Natürlich haben die Fürther da auch ein bisschen mehr draus gemacht, als es war. 2:0 führt die Spielvereinigung Greuther Fürth aktuell. Mit anderen Worten, Stand jetzt, während sie weiter Zweitligist und Rot-Weiß Essen in der Relegation gescheitert. Noel Foodgoy, der gebürtige Essener, in der 29. Minute mit dem 1:0. Und Branimir Gotta in der 47. Minute mit dem 2:0. Essen mit zwei guten Chancen. Zum einen in der 10. Minute, da hatten sie ein richtig dickes Ding. Und vor allem in der 81. Minute eine Doppelchance durch Abiyama mit dem Kopfball an den Pfosten und anschießen durch Müsel, dessen Kopfball dann von Silas Prüfrock weggefischt wurde. Jetzt kommt Essen nochmal in die Hälfte der Spielvereinigung Greuther Fürth. Aber zunächst einmal wird dieser Ball geklärt, rausgeköpft von Philipp Ziereis. Trotzdem noch Ballbesitz RWE. Flanke in den Strafraum. Prüfrock kommt raus, faustet den Ball weg und Felix Klaus ist da. Und er versucht es jetzt mit einem weiten Schlag in Richtung Noel Foodgoy. Der hat da das Duell gegen Ben Hüning. Und Hüning hat zunächst einmal dieses Duell gewonnen. Allerdings gibt es einen Einwurf für die Spielvereinigung Greuther Fürth in der Hälfte von Rot-Weiß Essen. Und Noel Foodgoy, der macht hier auch das Publikum immer wieder heiß. Gebürtiger Essener hin, Heimatverein her. Aber sowas willst du nicht in deiner Vita stehen haben, dass du Torschützenkönig der zweiten Liga geworden bist und dann am Ende mit deinem Verein absteigst. Das wollten sie auf gar keinen Fall. Jetzt im Augenblick der Einwurf ausgeführt. Branimir Gotta gegen Hüning im Zweikampf an der Eckfahne. Und da Herr Gotter natürlich eine Menge Zeit und holt er noch eine Ecke raus? Das ist momentan die große Frage. Erstmal ist einer zu Boden gegangen und dann gibt es so ein bisschen Ärger und dann ist es nochmal Branimir Gotter, der in Richtung Fürther Fans da geht und so ein bisschen noch versucht zu pushen, der nochmal versucht, die Fürther Fans zur richtigen Stimmung zu bringen. Und weiter geht's mit einer Ecke oder einem Einwurf. Sieht nach Ecke aus, müsste mittlerweile die 9. sein gegenüber 4 von Rot-Weiß Essen. Zwischenzeitlich gab es auch mal 8:1 ein Eckballverhältnis zu der Spielvereinigung Greuther Fürth. Da hatten sie Rot-Weiß Essen eingeschnürt. Das jetzt ist jetzt einigermaßen vorbei, die Umklammerung. Aber die Fürther versuchen, diese letzten Minuten irgendwie jetzt über die Zeit zu bringen und nach Möglichkeit in der gegnerischen Zone. Felix Klaus gerade am Ball, aber das Ganze auf Abstoß entschieden und deswegen hat es jetzt Jakob Golz sehr, sehr eilig, lässt den Ball dann liegen und dann ist es zunächst einmal Ben Hüning, der das Spiel der Essener vorantreibt, der Mann also, der diese Relegation erst ermöglicht hat mit seinem Treffer in Ulm zum 3:2, das dann eben Essen in die Relegation brachte. Jetzt aber Gegenzug, Noel Foodgoy am Ball, aber der ist alleine. Drumherum sind 5 Essener, da wird er zwar ein bisschen behakt, aber das ist alles im grünen Bereich und deswegen ist der Ball bei den Roten, bei Rot-Weiß Essen. Langer Schlag in Richtung Strafraumkante der Spielvereinigung Greuther Fürth, wo zunächst einmal der eingewechselte Donny Arifi am höchsten steigt und den Ball rausköpft. Nee, Elvedi war es, der den Ball rausköpft. Abiyama schon wieder für Essen am Ball. Flanke in den Strafraum, rausgeköpft. Und dann ist es Herr Gotter. Und er müsste jetzt weit, weit nach vorne spielen. Macht zunächst einmal in Richtung Foodgoy. Und dann anschließend gibt es einen Foul. Zunächst an Herr Gotter. Und der Vorteil, den eigentlich Schiedsrichter Robert Schröder gelten lassen wollte, der ist dann vorbei. Und somit gibt es dann eben doch den Freistoß für die Spielvereinigung Greuther Fürth. Im Grunde genommen wären nur noch 45 Sekunden der angezeigten Nachspielzeit zu absolvieren. Aber ich habe es gesagt, es wurde in den ersten 2,5 Minuten der Nachspielzeit praktisch nicht gespielt. Da wurde nur behandelt und deswegen bleibt Rot-Weiß Essen bestimmt noch 3 Minuten, um hier noch den Treffer zum 2:1 zu erzielen, der die Verlängerung erzwingen würde. Aber jetzt geht's erst einmal weiter mit dem Freistoß für die Spielvereinigung Greuther Fürth in der eigenen Hälfte. Der Torhüter Silas Prüfrock hat den Ball und schlägt ihn jetzt zunächst einmal nach vorne. Auf die linke Seite, wo Noel Foodgoy den Ball nicht erreichen kann. Der Ball geht ins Seiten aus. Essen wirft in Höhe des eigenen Strafraums ein hatte dann zunächst einmal wieder Reisig angespielt. Aber die Fürther, sie versuchen vorzuchecken. Dann ist es tatsächlich Branimir Gotha, der da an der Grundlinie der Essener attackiert. Aber trotzdem ist Ballbesitz bei Essen. Mizuta setzt sich jetzt gerade durch. Und dann kommt der Ball nochmal auf die rechte Außenbahn, auf die linke Außenbahn. Versuch einer Flanke, aber noch ein Fürther Abwehrbein dazwischen. Und es gibt die nächste Ecke für Rot-Weiß Essen. Und Heiko Vogel, der Trainer der Spielvereinigung Greuther Fürth, dem haut gerade den Vogel raus. Der ist da fuchsteufelswild, weil es nochmal die Ecke gibt. Und Jakob Golz ist jetzt mit im Strafraum der Spielvereinigung Greuther Fürth. Essen geht all in. Auch der Torhüter versucht jetzt, einen Treffer zu erzielen. Ball kommt auf den kurzen Pfosten geflogen. Ball wird immer länger. Ball landet allerdings bei Felix Klaus. Das ist ein Fürther. Der spielt dann weiter. Und das Essener Tor ist leer. Aber Aaron Keller kommt da zunächst einmal nicht vorbei, weil Yannick Hoffmann reingerutscht ist in diesen Ball und den nächsten Einwurf für die Spielvereinigung Greuther Fürth zumindest erzwingt und verhindert, dass die Fürther hier sowas wie ein Empty Net Goal, wie man beim Eishockey sagen würde, machen können. Wieder Einwurf für die Spielvereinigung Greuther Fürth. Die Nachspielzeit, sie ist schon eine Minute überzogen, die angezeigte. Aber ich habe es gesagt, das dauert noch ein bisschen. Weiter Einwurf in Richtung Branimir Gotha. Die Essener gehen allerdings dazwischen. Zunächst einmal mit Rios Alonso. Der kommt auch durch. Und jetzt ist vielleicht nochmal eine Gelegenheit für Rot-Weiß Essen, das Spiel schnell zu machen. Sie kommen nochmal über die linke Seite mit Brumme. Zweikampf dann und dann schiebt Brumme und dann kriegen die Fürther den nächsten Freistoß zugesprochen. Auch wenn sie jetzt fuchsteufelswild werden, die Essener. Brumme beschwert sich da. Das Foodcall sich hat fallen lassen, aber es gibt den Freistoß für die Spielvereinigung Greuther Fürth. 8 Minuten 40 dauerte diese Nachspielzeit schon. Und natürlich warten jetzt alle hier auf den Abpfiff. Aber zunächst einmal gibt es noch eine gelbe Karte, wenn ich richtig gesehen habe, für Ben Hüning, der Schiedsrichter Robert Schröder nochmal so richtig bearbeitet und beackert hat. Diese gelbe Karte wird natürlich zunächst einmal gezeigt und dann angepfiffen. Und Silas Prüfrock, der Torhüter der Spielvereinigung Greuther Fürth, hat den Ball vor sich liegen, weit vor dem Strafraum. Bringt den Ball in Richtung Strafraumkante von Rot-Weiß Essen. Zunächst einmal Kopfball abgewehrt, dann ist es Mizuta, der den Ball nach vorne schlägt im Mittelkreis. Viele, viele Zweikämpfe. Paul Will zunächst einmal für Fürth am Ball, aber er kommt da in dem Zweikampf nicht durch. Und deswegen gibt es nochmal die Möglichkeit zu flanken. Hofmann in die Mitte. Zunächst einmal rausgeköpft der Ball von den Fürthern. Nochmal nachgesetzt. Müsste Freistoß für Fürth geben. Gibt es aber nicht. Aber es gibt einen weiten Schlag aus der eigenen Hälfte der Spielvereinigung Greuther Fürth. Diesmal ist Golz allerdings vor seinem Kasten. Kann den Ball wieder nach vorne köpfen. Und dann ist der Schlusspfiff da. Die Spielvereinigung Greuther Fürth gewinnt dieses Rückspiel mit 2:0. Bleibt in der zweiten Liga und Rot-Weiß Essen scheitert ganz knapp in der Relegation.
2: Und das war live aus Fürth Oliver Tubenauer von diesem spannenden Relegationsrückspiel. Ja, jetzt kommen wir noch schnell zu den Tennisprofis auf dem Sand, denn da wird auch noch live gespielt auf dem legendären von Paris. Die French Open, die sind am Sonntag mit der ersten Runde losgegangen und jetzt gerade ist Daniel Altmaier im Einsatz und live vor Ort ist Guido Ringe. Ja, wie läuft es denn für ihn?
0: Ja, das könnte hier die nächste große Überraschung geben aus deutscher Sicht. Nachdem ja Jan-Lennard Struff hier schon einen Bock geschossen hat mit seinem Sieg gegen Alexander Bublik, ist jetzt Daniel Altmaier dabei, die nächste Überraschung zu schaffen. Es steht 2:2 in den Sätzen in seinem Match gegen Félix Auger-Aliassime. Das ist die Nummer 6 der Welt, der Kanadier. Altmaier aber ist drin im Match und führt im 5. 3:1. Also er hat schon einmal dem Kanadier das Aufschlagspiel abnehmen können. Allerdings hat er jetzt bei eigenem Aufschlag leichte Probleme. Breakball für Auger-Aliassime. Das wäre dann sozusagen der Ausgleich in diesem 5. Satz. Dann ist alles, aber auch wirklich alles wieder offen. Ein spannender, energiegeladener Abend hier in Paris. Altmaier momentan mit den Vorteilen, aber durch ist er noch nicht.
2: Ja, und live von den French Open in Paris war das Guido Ringel.
1: Und das war der Sport mit Lars Bente.

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1: Um 22.30 Uhr mit Martin Seiler. Erwachsene, Jugendliche und Kinder wünschen sich Veränderungen und mehr staatliches Geld für das deutsche Bildungssystem. Das steht im aktuellen Kinderreport des Kinderhilfswerks. Chris Bertroth in Berlin zur Frage, was zum Beispiel die befragten Erwachsenen konkret fordern.
2: Also die befragten Erwachsenen sagen ganz klar, es wäre mehr Personal nötig, um die Bildungschancen für sozial benachteiligte Kinder zu verbessern. Orga-Aufgaben dürften nicht an den Pädagogen hängen bleiben. Und sie fordern, Bildung von der Kita bis zur Schule muss kostenfrei sein. Zustimmungswerte von über 80% bekommt auch die Forderung, dass Schulen mit einem besonders hohen Anteil an sozial benachteiligten Schülern besonders gefördert werden müssten. Und dass Kinder aus Flüchtlingsfamilien schnell und verpflichtend zur Schule gehen müssen, begleitet von einer besseren Sprachförderung.
1: Die Bundesregierung hat den russischen Botschafter ins Auswärtige Amt in Berlin einbestellt. Hintergrund sind die neuen russischen Angriffe auf die Ukraine und die Aufforderung, dass Ausländer und Diplomaten Kiew verlassen sollen. Man habe der russischen Regierung deutlich gemacht, dass Deutschland sich nicht durch Drohungen einschüchtern lasse und die Ukraine weiter, so wörtlich, kraftvoll unterstützen werde. Zuvor hatten schon weitere europäische Länder und die EU die jeweiligen Leiter der russischen Botschaften einbestellt. In der türkischen Stadt Izmir ist die Polizei mit Wasserwerfern und Tränengas gegen eine Kundgebung der Oppositionspartei CHP vorgegangen. Einsatzkräfte riegelten den zentralen Platz vor dem Parteigebäude ab, auf dem die Protestveranstaltung stattfinden sollte. Zu der Kundgebung hatte der abgesetzte Oppositionschef Özel aufgerufen. Am Wochenende hatte die türkische Polizei gewaltsam den Sitz der CHP in Ankara gestürmt und Özel dazu gezwungen, die Parteizentrale zu verlassen. Am Freitag war die Parteiführung in einer richterlichen Entscheidung abgesetzt worden. Der deutsche Staat darf beim Übertragungsnetzbetreiber Tenet einsteigen. Die EU-Kommission billigte die Übernahme von etwas mehr als 25% der Anteile an Tenet Deutschland. Der Bund will dafür 3,3 Milliarden Euro zahlen, um Investitionen in das deutsche Stromnetz abzusichern. Der niederländische Mutterkonzern versucht seit Jahren, seine deutsche Tochter abzustoßen oder Investoren mit ins Boot zu holen. Zur Begründung heißt es, der Erhalt und Ausbau des deutschen Hochspannungsnetzes gehöre nicht zu den Aufgaben eines niederländischen Staatsunternehmens. Das Wetter in Deutschland in der Nacht teils wolkig bis klar, dazu meist trocken. Tiefstwerte 20 Grad am Oberrheingraben und bis 8 Grad in Schleswig. Morgen viel Sonne, teils wolkig, im Süden einzelne Schauer oder Gewitter möglich, sonst trocken, bei Höchstwerten von 14 bis 34 Grad. Es ist 22.30 Uhr, das waren die Nachrichten.
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3: Zur A1 Lübeck-Hamburg, die Nord-Elb-Brücke. In beiden Richtungen kommt es da zu kurzfristigen Sperrungen wegen eines Schwertransports. Dadurch staut es sich dort. A2 Berlin Richtung Hannover, zwischen Wollin und Thesen. 10 Kilometer stockender Verkehr. A3 Frankfurt Richtung Köln. Zwischen Limburg-Nord und Dietz 4 Kilometer Stau. Da ist wegen Bauarbeiten nur eine Spur frei. Die A24 Berlin Richtung Hamburg ist zwischen Suckow und Parchim nach einem Unfall gesperrt. Die Umleitung führt über die U2 und die U4. Und dann die A96 Lindau Richtung München. Die Strecke ist im Kreuz Memmingen wegen einer Nachtbaustelle bis morgen früh 5 Uhr gesperrt. Außerdem gerade reingekommen die B1, B5 Berlin-Lichtenberg und Berlin-Rummelsburg stadtauswärts. Da ist die Strecke zwischen Schulzen, Beusenstraße und Alt-Friedrichsfelde nach einem Unfall gesperrt. Gute Fahrt.
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3: Mit Resa Waffer, guten Abend. Viele freuen sich schon seit Monaten drauf auf die Festivalsaison, die gestartet ist. Aber beim Ticketkauf folgt für viele der Preisschock. Egal ob Line-Up, Security oder Technik. Die Produktionskosten, die explodieren und die Veranstalter stecken in der Klemme. Denn erhöhen sie die Preise zu stark, bleiben die Fans zu Hause. Über dieses Dilemma. Sophia Syropoulos.
4: Gagen für Bands, Honorare für Tontechnikerinnen und Beleuchter, Security, Strom, Dixie-Klos, alles teurer geworden in den vergangenen Jahren. Die Veranstalter von Festivals müssen damit irgendwie umgehen. Und das tun sie unter anderem, indem sie mehr Preiskategorien für Tickets einführen, beobachtet Daniel Nagel, Chefredakteur von Backstage Pro, einer Plattform für Bands, Veranstalter und Musikfans. Wer frühzeitig bucht, spart. Das gilt schon lange, sagt Nagel. Aber inzwischen heißt es oft, wer super früh bucht, spart noch mehr.
5: Das hat sich immer mehr hochgeschaukelt, dass viele Veranstalter jetzt schon auf den Festivals dafür werben, während man auf dem Festival noch ist, Tickets fürs nächste Jahr zu kaufen. Und das bedeutet natürlich, dass man idealerweise auch schon erste Bands bekannt geben muss oder unmittelbar nach dem Ende des aktuellen Festivals.
4: Ein anderer Weg ist es, Extras anzubieten. Wer bereit ist, mehr zu zahlen, kann sich heute umweltfreundliches Camping oder auch Luxuscamping mit Stromanschluss am Zelt oder sogar Wohnwagen und Ruhebereich gönnen. Alles Dinge, die es früher nicht gegeben habe.
5: Das ist ja auch ein Punkt, die Bevölkerung wird immer individualisierter. Es werden immer mehr Sonderwünsche, Sondervorstellungen laut. Und das ist natürlich auch eine Reaktion darauf.
4: Einige Festivals bieten auch Gruppenrabatte an oder ermöglichen einen Ticketkauf per Raten über Bezahldienste. Aber Nagel gibt zu bedenken, all das betrifft nur die großen kommerziellen Festivals, die zwar sehr bekannt seien, aber eben nur einen Teil der Festivallandschaft ausmachen. Laut einer Studie der Initiative Musik und anderer verstehen sich 77% der Festivals in Deutschland als Non-Profit-Veranstaltung. Und ein kleines Festival, das vielleicht günstig oder sogar gratis Platz in der Kommune nutzen darf, kann sich anders finanzieren als eines, das Infrastruktur für 90.000 Menschen organisieren muss, so Nagel. Umgekehrt heißt das, den einen Tipp, um günstig an Festivaltickets zu kommen, gibt es nicht. Früh zu kaufen sei sinnvoll, sagt der Fachjournalist, vor allem wenn man die Veranstaltung unterstützen möchte.
5: Man zahlt vielleicht ein bisschen mehr, aber meistens auch nicht so viel mehr, dass es unerschwinglich wird.
4: Und wann ein Ticket unerschwinglich ist, muss am Ende jeder und jede für sich beurteilen. Das Wave-Gotik-Treffen in Leipzig zum Beispiel ist dieses Jahr auch 20 Euro teurer geworden. Aber unter den Fans dieser Liebhaberveranstaltung gibt es auch viel Verständnis für steigende Ticketpreise.
6: Also für die Menge an Bands und Künstlern, die angeboten werden, ist es in der Relation okay. Vor allen Dingen, wenn man denkt, dass die öffentlichen Verkehrsmittel noch dabei sind.
7: Das ist aber in Ordnung. Die Künstler sollen auch was verdienen.
8: Ist voll in Ordnung für diese 4 Tage, finde ich, weil es ist ein Mega-Event. Und das ist es auf jeden Fall wert.
3: Festivalbesuche werden immer teurer. Sophia Spiropoulos war das.
0: Wirtschaft.
3: Vorweg erstmal eine wichtige Verkehrsmeldung, die gerade reingekommen ist. Achtung, ein Falschfahrer ist unterwegs auf der A81 Stuttgart-Singen. Zwischen Willingen-Schwenningen und Geisingen kommt Ihnen ein Falschfahrer entgegen. Fahren Sie da äußerst rechts und überholen Sie nicht auf der A81 Stuttgart-Singen. Zwischen Willingen-Schwenningen und Geisingen ist ein Falschfahrer unterwegs, also da Vorsicht in beiden Richtungen. Nun zum nächsten Thema. Im spanischen Metropolen zu wohnen wird immer mehr zum puren Luxus. Wer in Städten wie Barcelona oder Madrid ein bezahlbares Zuhause sucht, der steht vor einer schwierigen Aufgabe. Die Mietpreise haben sich da in den letzten 10 Jahren fast verdoppelt. Und nicht nur in den typischen Touri-Städten. Die Schuldigen sind nicht nur die vielen Ferienwohnungen und Touristen. Julia Macher ist in Getafe unterwegs gewesen und berichtet über ein Problem, das das ganze Land an seine Grenzen bringt.
9: Die 200.000 Einwohnerstadt Getafe südlich von Madrid. 5-stöckige Neubauten säumen die Straßen. In einem davon lebt Ramon Buto gemeinsam mit seiner Tochter. Die 50 Quadratmeter Wohnung war ursprünglich als Sozialwohnung mit Kaufoption gedacht. Doch dann lief der Vertrag aus. Ein Immobilienfonds übernahm den Block und erhöhte die Miete um knapp 40%. Fast 80% seines Einkommens hätte der Informatiker für die Wohnung ausgeben müssen. Ich habe überlegt, auszuziehen, aber das wäre unmöglich gewesen. Bei den gängigen Bewerbungsverfahren für Wohnungen wäre ich mit meiner Tochter doch niemals durchgekommen. Und es hat mich einfach wütend gemacht, so ausgenutzt zu werden. Das ist ein Missbrauch, den Millionen in diesem Land erleiden. Gemeinsam mit rund 20 Nachbarn entschied Ramon Bulto sich zum Protest. Sie zahlten weiter die alte Miete und blieben. Ein partieller Mietstreik. Unterstützt wurden sie dabei vom Mieterverband Sindicato de Inquilinos. In fast allen spanischen Großstädten gibt es inzwischen solche Initiativen. Denn nicht nur im Großraum Madrid erreichen die Mieten inzwischen historische Höchststände, sagt Sprecherin Alicia del Rio.
10: In Malaga gibt es Viertel, in denen 70% der Wohnungen an Touristen vermietet werden. Auf den Balearen sind die Mieten so teuer, dass viele Menschen im Wohnwagen leben. Aber inzwischen steigen die Mieten und Immobilienpreise auch in Städten, die Bevölkerung verlieren. Das zeigt, dass mit dem Wohnraum im ganzen Land spekuliert wird. Das Sindicato de Inquilinos fordert eine landesweite Halbierung der Mieten und unbefristete Verträge statt der bisher üblichen 5- bis 7-jährigen Laufzeiten. Die linke Regierungskoalition setzt dagegen auf mehr Angebot mit einem 7 Milliarden Euro schweren Wohnungsplan. Geplant sind Neubauten, Aufkauf bestehender Anlagen und finanzielle Anreize für Eigentümer, leerstehende Wohnungen auf den Markt zu bringen. Denn Schätzungen zufolge stehen in spanischen Großstädten mehr als 400.000 Wohnungen leer. Die spanische Gesetzgebung sei zu mieterfreundlich, sagen Eigentümerorganisationen. Sie kritisieren auch die 2024 eingeführte Mietpreisdeckelung für Regionen mit angespanntem Wohnungsmarkt. Als einzige Großstadt hat bisher Barcelona davon Gebrauch gemacht. Tatsächlich sind die Mieten dadurch um 5 bis 8% gesunken, aber auch das Angebot hat sich verknappt. Viele Wohnungen werden nur noch zur Kurzzeitmiete angeboten. Für solche Verträge gilt die Mietpreisbremse nicht. Eine Folge des knappen Angebots: immer mehr Gewerberäume werden als Wohnung genutzt. Der partielle Mietstreik von Ramon Bultó und seinen Nachbarn zumindest hatte Erfolg. Bei fast allen wurden die Verträge verlängert, nur er selbst wartet noch auf den Bescheid. Alleine können wir nichts ausrichten gegen diese Giganten, aber gemeinsam können wir gewinnen.
3: Julia Macher war das. In unseren Wäldern wird gerade richtig Kasse gemacht. Der Preis für Rohholz, also für Baumstämme, ist so hoch wie fast noch nie. Für Waldbesitzer bedeutet das den absoluten Jackpot. Für Handwerker und die Sägeindustrie dagegen puren Stress, denn ihre Produktionskosten explodieren. Eine Branche im extremen Spagat zwischen absolutem Boom und akuter Krise. Wie genau dieser Spagat in Bayern abläuft, dazu Frank Strehrath.
11: Die Laster stehen immer wieder Schlange auf dem Rundholzplatz der Firma Rettenmeier in Wilburgstetten. Die Kräne entladen die Anhänger und füttern die Bänder des Sägewerks, teilweise in 2 Schichten pro Tag. Aber es sind schwierige Zeiten für das holzverarbeitende Gewerbe. Die Rundholzpreise sind auf einem historischen Höchststand. Doch noch zahlen sie hier die entsprechenden Preise, damit der Betrieb läuft. Auch sein Holz hat das Sägewerk verarbeitet. Thomas Göttel profitiert von den hohen Holzpreisen. Er bewirtschaftet im mittelfränkischen Buch am Wald ein eigenes Stück Wald im Nebenerwerb.
12: Dieses Jahr sind die Preise phänomenal. Die habe ich noch nie gehabt. Das ist fantastisch, super Geld. Und da habe ich natürlich auch geschaut, dass ich jetzt einmal richtig Holz mache.
11: Mit dieser Taktik ist er nicht alleine. Viele Waldbauern schlagen derzeit mehr Holz als sonst. Denn die Preise sind nicht nur in Franken so gut. Laut Statistischem Bundesamt sind seit dem Jahr 2000 die Rohholzpreise mehrfach gestiegen. Diese Preisentwicklung beobachtet auch Professor Hubert Röder. Er forscht und lehrt an der Hochschule Weihenstephan-Triesdorf zum Thema nachhaltige Forstwirtschaft.
13: Also das ist sogar die Chance. Wir müssen wirklich an den Waldumbau denken. Also wir brauchen ja klimaangepasste Wälder. Und die Kiefernflächen und auch die Fichtenflächen, das sind die beiden dominierenden Nadelbäume in Bayern, die sind nun mal wirklich sehr riskant im Klimawandel. Das heißt, wir müssen vorausschauend diese Wälder anpassen an den Klimawandel. Das heißt, verjüngen, Mischwälder, Diversität steigern, um dann auch resilient, also klimafit, mit diesen Wäldern in die Zukunft zu kommen.
11: Die Staatsforsten in Bayern sind da schon auf einem guten Weg, meint der Wissenschaftler. Jetzt sollten seiner Meinung nach auch die vielen privaten Waldbesitzer mitziehen. Das macht auch Thomas Göttel, auch wenn sein Waldumbau nicht so radikal ausfällt. Er setzt auf sogenannte natürliche Verjüngung.
14: Naturverjüngung ist immer gesünder und besser als Pflanzen. Naturverjüngung heißt, es kommt halt das, was obergewachsen ist. Der Samen von Fichte und Kiefer, deswegen kommt Fichte, Kiefer wieder hoch.
11: Tannen, die in seinem Wald aufgehen, schützt er besonders. Genauso Eichen, die durch den Eichelher oder vom Eichhörnchen in den Boden gelangen. Denn solche Bäume wurzeln besser und tiefer als neu gepflanzte Bäume. Im Sägewerk, wo derzeit die hohen Preise für das Rundholz gezahlt werden müssen, ist es schwierig, richtig wirtschaftlich zu arbeiten. Denn dazu kommen die hohen Diesel- und Energiepreise. Und besonders zu schaffen macht der Absatz der Produkte. Denn der kann mit den hohen Einkaufspreisen derzeit nicht Schritt halten, beklagt Oskar von Götz vom Sägewerksunternehmen Rettenmeier.
3: Die Zeit, es ist gleich 22.45 Uhr.
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3: Ein tragischer Unfall erschüttert Belgien. In Ostflandern hat ein Zug am Morgen einen Schulbus erfasst. Bei dem Zusammenstoß sind zwei Kinder und zwei Erwachsene ums Leben gekommen. Aus Brüssel berichtet Katrin Schmidt.
15: Heute trauert ganz Europa mit Belgien. So reagiert EU-Kommissionschefin Ursula von der Leyen auf den tragischen Unfall rund 30 Kilometer nördlich der EU-Hauptstadt Brüssel. Es war kurz nach 8 am Morgen, als der Schulbus in der ostflämischen Stadt Bügenhout von einem Zug erfasst wurde, so die Sprecherin der Staatsanwaltschaft Lisa de Wilde.
16: Und diese Toll ist besonders schwer.
15: Das menschliche Leid nach diesem Unfall ist besonders groß. 4 Menschen sind gestorben, der 49-jährige Busfahrer, ein 27-jähriger Begleiter und 2 Kinder im Alter von 15 und 12 Jahren. Die Staatsanwaltschaft hat nun ein Verfahren zur Untersuchung des Unfalls eingeleitet. Insgesamt 9 Menschen saßen in dem weißen Van, der durch die Kollision mehrere Meter durch die Luft geschleudert wurde. Der Zug kam aus Brügge und war bereits in der Anfahrt auf den Bahnhof von Bügenhout. So Thomas Beken vom Eisenbahnnetzbetreiber Infrabel.
17: Der Zug bremste zuvor schon, doch trotz einer Notbremsung des Zugführers war der Aufprall äußerst heftig.
15: Er spricht von einem der schlimmsten Bahnunfälle überhaupt in Belgien, der aktuell noch sehr viele Fragen aufwirft, denn...
17: Die genauen Umstände des Unfalls werden noch untersucht. Wir haben Bilder einer technischen Kamera am Übergang. Darauf sieht man, dass die Schlagbäume herabgelassen waren und die Lichter auf Rot standen.
15: Warum also der Schulbus dennoch auf die Bahntrassen geraten konnte, ist nun Gegenstand

0: hinaus. Die Sprecherin von EU-Kommissionschefin von der Leyen, Paula Pinho, formuliert es so.
1: Our deepest condolences to the victims.
0: Wir alle möchten zuallererst den Opfern, ihren Familien und Angehörigen unser tiefstes Beileid nach dem heutigen tragischen Unfall hier in Belgien zwischen einem Zug und einem Schulbus aussprechen. Heute trauert ganz Europa mit Belgien.
1: We are grieving with Belgium.
0: Belgiens Gesundheitsminister Frank van den Brauke spricht von einem schrecklichen Drama.
2: Tränengas, Wasserwerfer und ein politischer Machtkampf. Die Regierung unter Recep Tayyip Erdogan zieht die Daumenschrauben gegen die Opposition drastisch an. Konkret gegen die Oppositionspartei CHP. Das ist die sozialdemokratische Partei in der Türkei und die Partei des abgesetzten Bürgermeisters von Istanbul, Ekrem İmamoğlu, der noch immer in Haft sitzt, wie viele andere Mitglieder seiner Partei. Jetzt ist der bisherige Vorsitzende Özgür Özel abgesetzt worden und dagegen ist landesweit protestiert worden, auch in der westtürkischen Metropole Izmir.
3: Der Platz der Republik vor der CHP-Zentrale in Izmir ist am Mittag weiträumig abgesperrt. Ein Großaufgebot der Polizei versucht, die tausenden Menschen auf dem Weg hierhin auseinanderzutreiben. Wasserwerfer werden eingesetzt und Tränengas. Der abgesetzte CHP-Chef Özgür Özel marschiert mit den Menschen kurzerhand auf einen anderen Platz in der Nähe. Dort steigt er auf das Dach eines Busses. Özel kennt Izmir, er kommt aus der Gegend. In diesen Straßen habe ich an manchen Tagen Trauer gesehen, an manchen Hoffnung und Aufregung und Begeisterung. Aber heute sehe ich zum ersten Mal eine große Wut. Die Menschen hier demonstrieren gegen die Regierung und für Özel. Ein Berufungsgericht hatte ihn vergangene Woche von der Spitze der größten türkischen Oppositionspartei abgesetzt und seinen damals abgewählten Vorgänger Kemal Kılıçdaroğlu reinstalliert. Auf dem CHP-Parteitag 2023 sollen Özels Leute Druck ausgeübt haben auf Delegierte, damit sie ihn wählen. Ein anderes Gericht hatte die Vorwürfe bereits zurückgewiesen, doch das Berufungsgericht rollte den Fall neu auf und annullierte den Parteitag am Donnerstag. Kurz später stürmte die Polizei die Parteizentrale der CHP in der Hauptstadt Ankara. Mit Tränengas und Gummigeschossen. Dort hatte Özel sich verschanzt. Kritiker auch außerhalb der Partei werten das als den Versuch der Regierung Erdogan, einen Oppositionsführer nach Erdogans Vorstellungen zu installieren. Denn Kemal Kılıçdaroğlu stand in seiner Zeit an der Spitze der CHP für einen zurückhaltenden Kurs. Unter seiner Führung hatte die Partei regelmäßig Wahlen gegen Erdogan und die AKP verloren. Unter Özel hingegen hatte die Partei die Kommunalwahlen 2024 landesweit gewonnen. Nach der Inhaftierung des Istanbuler Bürgermeisters Ekrem İmamoğlu, der Präsidentschaftskandidat werden sollte, hatte Özel die Menschen auf die Straße gerufen zu landesweiten Protesten. Kılıçdaroğlu hingegen, sagen viele, hätte sich das nie getraut. Dass er das Spiel jetzt offenbar mitspielt, darüber sind viele entsetzt. Für sie ist er Kemal der Verräter. Özgür Özel will dennoch zurück an die Parteispitze. Er fordert von Kılıçdaroğlu: Mein Vorschlag an Herrn Kemal ist folgender. Er soll an einem Sonntag, 1 bis 2 Wochen nach dem Opferfest, die Wahlurne aufstellen. Ich schlage vor, dass wir unseren 2 Millionen Parteimitgliedern die Wahl des Parteivorsitzenden ermöglichen. Dass Kılıçdaroğlu auf Özel zugeht, ist nicht zu erwarten. Viele in der Türkei glauben, dass die Wahlniederlage gegen Özel den 77-Jährigen in seiner Eitelkeit zu sehr gekränkt hat.
2: Ein Bericht von unserem ARD-Korrespondenten in der Türkei, Benjamin Weber. Ein deutlicher Warnruf aus dem Vatikan beschäftigt die katholische Kirche in Deutschland. Papst Leo XIV. Hat gerade vor einer unkontrollierten Entwicklung künstlicher Intelligenz gewarnt. Die Technologie berge das Risiko, Desinformation zu verbreiten und globale Konflikte drastisch zu verschärfen, so der Papst in seiner ersten Enzyklika. Das Lehrschreiben ist heute das bestimmte Thema bei der Deutschen Bischofskonferenz in Bonn gewesen. Christian Röther berichtet.
4: Die katholische Kirche in Deutschland und der Vatikan in Rom. Nicht immer war man in den vergangenen Jahren einer Meinung. Jetzt beim Thema KI gibt es aus Deutschland aber Lob für den Papst.
5: Ich bin dem Heiligen Vater sehr dankbar für dieses wegweisende Dokument, das mit dem Maßstab der katholischen Soziallehre pointiert, die Gegenwart analysiert und Leitplanken für die Zukunft bietet.
4: Heiner Wilmer, noch Bischof von Hildesheim, bald von Münster und vor allem Vorsitzender der Deutschen Bischofskonferenz.
5: Magnifica Humanitas kommt zur rechten Zeit in eine Welt im tiefgreifenden Umbruch.
4: Magnifica Humanitas, das ist der lateinische Titel der KI-Enzyklika. Auf Deutsch großartige

0: der Menschheit. Ursula Nothelle-Wildfeuer ist in Freiburg Professorin für christliche Gesellschaftslehre und hat die KI-Enzyklika auf Einladung der Bischofskonferenz vorgestellt.
1: Mit dieser Enzyklika löst der Papst das Versprechen ein, das er eigentlich mit der Wahl seines Namens gegeben hat. Er hat ganz bewusst den Bezug gesetzt zu Leo dem 13., der 1891 mit Rerum Novarum die erste Sozialenzyklika veröffentlicht hat. Diese Enzyklika wurde zum Fundament der bis jetzt 135-jährigen Tradition kirchlicher Sozialverkündigung.
0: Leo der 14. hat seine erste Enzyklika auf den Tag genau am gleichen Datum unterschrieben wie Leo der 13. damals seine wegweisende Sozialenzyklika, am 15. Mai. Der heutige Leo unterstreicht damit, auch er hat Großes vor. Diesmal beim Thema KI. Technikkompetenz hat der Papst auf jeden Fall, meint Bischof Wilmer.
2: Ich weiß, er hat als Generalobra in Rom selber Mitbrüdern geholfen, die mit dem Drucker nicht mal klar kamen oder mit dem PC. Also er kann Technik.
0: Besonders hebt der Chef der deutschen Bischöfe hervor, dass der Papst vor dem Einsatz von künstlicher Intelligenz in Kriegen warnt.
2: Und da sagt er ganz klar, Maschinen dürfen nicht entscheiden über Leben oder Tod.
0: Die Verantwortung dürfe nicht der Technik überlassen werden, müsse bei den Menschen bleiben. Diesen Aspekt unterstreicht auch die katholische Theologin Nothelle Wildfeuer.
1: Wenn Entscheidungen über Leben und Tod an Maschinen delegiert werden, dann wird die Hemmschwelle für Gewalt gesenkt. Denn die Opfer werden dann nur noch zu bloßen Datenpunkten. Der Papst fordert, die KI zu entwaffnen.
0: Papst Leo legt sich in seiner ersten Enzyklika also an mit einer mächtigen Industrie und mit Staaten, die solche KI-Waffen einsetzen oder es gerne würden. Deshalb meint Bischof Wilmer, das Thema KI wird auch die Kirche in der kommenden Zeit weiter beschäftigen.
3: Kultur.
4: Vom absoluten Underdog zum jemanden, der bei den britischen Oscars Leonardo DiCaprio in die Schranken gewiesen hat. Als der eher unbekannte Robert Aramayo bei den British Academy Film Awards die Trophäe als bester Hauptdarsteller abgeräumt hat, war die Sensation perfekt. Verantwortlich dafür ist seine Rolle im Film Verflucht Normal. Darin spielt er, basierend auf einer wahren Geschichte, einen jungen Schotten mit Tourette. Ein Film, der am Donnerstag in den Kinos anläuft. Unsere Filmexpertin Walli Müller verrät uns, ob sich der Kinobesuch lohnt.
5: Ein prunkvoller Palastsaal in Edinburgh. Gleich wird die Queen den Orden des British Empire verleihen. Unter anderem an den Schotten John Davidson, der sie beim Betreten des Saales so begrüßt.
6: Fuck the Queen!
7: Entschuldigung allerseits, Entschuldigung Majestät.
5: 2019 erntet er für den Kraftausdruck nur noch ein wohlwollendes Lächeln. Inzwischen weiß jeder, John Davidson leidet am Tourette-Syndrom, einer neuropsychiatrischen Erkrankung, die motorische und verbale Ticks mit sich bringt. Ausgezeichnet wird er für seinen jahrelangen Einsatz, die Krankheit bekannt und Betroffenen das Leben damit erträglicher zu machen. Denn, wie der Film nun rückblickend erzählt, sein eigenes war lange Zeit unerträglich. Mit 12 Jahren entwickelt John im Schulunterricht plötzlich nervöse Ticks.
8: Die Kindertage tragisch, düster, quält.
9: John, was ist los?
10: Jemand hat seinen Stuhl unter Strom gesetzt, Miss.
9: Psch, raus mit dir und krieg dich wieder ein.
5: Zusammenreißen soll er sich, sagen Lehrkräfte, Direktor, Eltern, die ihm schlechtes Benehmen unterstellen, weil sie an Krankheit nicht denken, wenn einer zuckt, spuckt, um sich schlägt und flucht in der Schule oder daheim am Esstisch.
8: Hasenscheiße! John! Entschuldigung. Tut mir leid.
9: Warum sagst du sowas, John?
8: Das wollte ich nicht.
5: Zu diesem Zeitpunkt ist der Film nur Drama. Es ist herzzerreißend zu sehen, was John in seiner Jugend in den 80ern durchmachen muss. Gehänselt, bestraft, ausgegrenzt als unverbesserlicher Freak, dem auch kein Schulabschluss mehr ermöglicht wird. Jahre später wird für John, der nun Mitte 20 ist, das Wiedersehen mit seinem Schulfreund Murray zum Wendepunkt. Denn dessen Mutter Dottie hat als Krankenschwester in der Psychiatrie Erfahrung mit Tourette-Patienten und ist die erste in Johns Leben, die richtig gut damit umgehen kann.
8: Du wirst an Krebs sterben! Haha!
7: Tut mir leid.
9: Gut, John. Wenn du irgendwas machst und du nichts dafür kannst, dann musst du dich auf keinen Fall dafür entschuldigen. Die ständige Entschuldigerei ist das, was mich aufregt. Du musst dich hier niemals entschuldigen, okay?
7: Okay.
8: Hey!
5: Nicht nur erfährt John hier erstmals im Leben Wärme und Zuspruch, die Krankheit wird nun bei all ihrer Tragik im Film auch von einer komischeren Seite gezeigt, seine Ticks als verflucht normal. John findet nun auch beruflich ein Zuhause, als Hausmeistergehilfe in einer Kirchengemeinde mit dem verständnisvollsten Chef, den man haben kann.
3: Kommen wir jetzt zum wichtigsten Teil des Bewerbungsgesprächs, John.
6: Arsch wecken!
3: Und zwar zu der Frage, kannst du eine anständige Tasse Tee machen?
6: Oh ja, Tee kann ich.
5: Peter Mullen spielt den empathischen Hausmeister Robert Arameo, absolut glaubwürdig John mit all seinen Ticks. Wobei man natürlich sagen könnte, wieder mal typisch, dass ein Schauspieler Preise für die Darstellung einer Behinderung bekommt. Aber Regisseur Kirk Jones hat sich das gut überlegt. Alle Tourette-Patienten in Nebenrollen sind mit tatsächlich Betroffenen besetzt. Für die Hauptrolle aber, sagt er, habe er einen professionellen Darsteller gebraucht. Arameo habe sich dann von John Davidson persönlich für die Rolle coachen lassen.
11: Er hat fast 8 Wochen bei John in Galashiels gewohnt, ist mit ihm zur Arbeit gegangen, hat mit ihm gechillt und Fernsehen geschaut. Robert musste wirklich alle Nuancen von Johns Verhalten studieren, wie seine Ticks aussehen, wann sie auftreten, was sie auslöst.
5: Kirk Jones vereint in Verflucht normal den Realismus des britischen Sozialdramas mit der Leichtigkeit einer Brit-Komödie und trifft mit der Geschichte des liebenswerten Außenseiters mitten ins Herz. Die Lebensgeschichte von John Davidson, der aller Demütigung und Abwertung zum Trotz die Kraft findet, für Akzeptanz zu kämpfen, ist zutiefst berührend.
4: Wally Müller über den Film Verflucht normal, der am Donnerstag, also übermorgen, in unsere Kinos kommt.

0: Es ist 23 Uhr. 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
1: Die Nachrichten mit Stefan Pössl. Guten Abend. Fußball-Drittligist Rot-Weiß Essen hat den Aufstieg in die zweite Liga verpasst. Nach dem 1:0 Heimsieg verlor Essen bei Greuther Fürth das Relegationsrückspiel mit 0:2. Oliver Tubenauer, WDR Sport.
2: Noel Foodkoll, der gebürtige Essener, in der 29. Minute mit dem Treffer zum 1:0. Und dann nach dem Seitenwechsel Branimir Gutter in der 47. Minute mit dem 2:0. Gute Chancen hatten die Essener vor allem in der 10. Minute, als Zweikowski an Silas Prüfrock scheiterte, und in der 81. Minute eine Doppelchance. Abiyama mit dem Kopfball an dem Pfosten, und auch Müsel scheiterte dann letztlich an Fürth-Solter Silas Prüfrock. Und somit bleibt die Spielvereinigung Greuther Fürth zumindest ein weiteres Jahr in der zweiten Liga. Rot-Weiß Essen muss weiter auf die Zweitklassigkeit hoffen.
1: NRW-Umweltminister Krischer sieht in Nordrhein-Westfalen keinen akuten Wassermangel, auch wenn einzelne Städte und Gemeinden dazu aufrufen, sparsam mit Wasser umzugehen. Das habe aber vor allem mit der Kapazität der Speicher und der Netze zu tun. Die kämen an Grenzen, wenn vornehmlich am Abend viel Wasser für Pools und Gärten abgezapft werde. In Wuppertal, Remscheid und Solingen hat es heute mehrere Störungen im öffentlichen Netz gegeben. Unter anderem sind Ampeln ausgefallen. Außerdem konnte man in mehreren Geschäften nicht bezahlen, weil die Kassen nicht funktioniert haben. Die Ursache ist bis jetzt unbekannt. Der spektakuläre Juwelenraub im Pariser Louvre soll verfilmt werden. Eine Produktionsfirma hat die Rechte an einem Recherchebuch gekauft, das morgen erscheint. Daraus sollen unter anderem eine Doku-Serie und ein Spielfilm entstehen. Im vergangenen Oktober hatten Diebe einen Teil der französischen Kronjuwelen aus dem Louvre gestohlen.
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1: In Kalletal im Kreis Lippe ist am Abend eine knapp 70 Jahre alte Zeitkapsel geöffnet worden. Die Kapsel war nach monatelanger Suche auf einem Baugrundstück entdeckt worden. Schülerinnen und Schüler hatten sie dort vergraben. Maurice Pflege für WDR aktuell.
3: Drin waren unter anderem Fotos von ehemaligen Gebäuden in Kalletal, die die meisten hier nur noch vom Hörensagen kennen. Tageszeitungen vom Tag, an dem die Zeitkapsel 1958 vergraben wurde, und ein Dokument, welches das Leben im alten Kalletal erklärt. Ein paar hier vor Ort hatten sich auch einen Goldschatz oder alte Münzen gewünscht. Trotzdem sind hier alle zufrieden, dass überhaupt brauchbare Gegenstände in der Kapsel gefunden wurden. Offenbar hat die Zeitkapsel wirklich jahrzehntelang luftdicht verschlossen im Gemäuer gelegen. Ein Anwohner in Kalletal hatte sich daran erinnert, und dann nahm die große Suchaktion ihren Lauf.
1: Das Wetter in Nordrhein-Westfalen. In der Nacht bleibt es meistens klar, die Tiefstwerte liegen zwischen 17 und 11 Grad. Morgen am Tag weiter viel Sonne, es sind aber etwas mehr Wolken unterwegs und es wird nicht ganz so heiß wie heute. In Dorsten bis 25 Grad, in Düsseldorf bis 26 und in Erftstadt bis 27 Grad. Das war WDR aktuell.
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4: Zuerst mit einer Entwarnung für die A81 Stuttgart-Singen. Da ist kein Falschfahrer mehr unterwegs zwischen Willingen-Schwenningen und Geisingen. A2 Berlin Richtung Hannover zwischen Wollin und Thesen, 10 Kilometer stockender Verkehr. A3 Frankfurt Richtung Köln zwischen Limburg-Nord und Dietz, 4 Kilometer Stau. Da ist wegen Bauarbeiten nur eine Spur frei. Die A7 Würzburg Richtung Ulm ist zwischen Wörnitz und Kreuz Feuchtwangen-Kreilsheim wegen einer Nachbaustelle bis ca. 6 Uhr gesperrt. Die Umleitung führt über die U84. Die A39 Braunschweig Richtung Salzgitter ist zwischen Salzgitter-Lebenstedt Süd und Salzgitter-Lichtenberg wegen Bauarbeiten bis 5 Uhr gesperrt. Die Umleitung führt über die U76. Die A71 Richtung Sangerhausen ist zwischen Oberhof und Gräfenroda wegen Wartungsarbeiten im Tunnel Rennsteig bis ca. 6 Uhr gesperrt. Die A73 Bamberg Richtung Suhl ist zwischen Ebensfeld und Bad Staffelstein wegen eines defekten Schwertransports gesperrt. Die A94 München Richtung Passau ist zwischen Neuötting und Burghausen wegen Bauarbeiten bis 3 Uhr gesperrt. Und noch eine Meldung, die A96 Lindau Richtung München ist im Kreuz Memmingen wegen einer Nachbaustelle bis morgen 5 Uhr gesperrt. Ihnen eine gute und vor allem sichere Fahrt.
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4: Aus dem Studio von NDR Info in Hamburg, mein Name ist Reza Wafa. Guten Abend. Offiziell gibt es eine Waffenruhe zwischen den USA, Israel und dem Iran, auf dem Papier zumindest. Wirtschaftlich führen die Beteiligten weiter Krieg, während die USA und Israel versuchen, durch verschiedene Maßnahmen wie etwa Sanktionen den Iran finanziell in die Knie zu zwingen, sperrt das Regime in Teheran weiterhin die Straße von Hormuz. Angeblich wollte Teheran die Seestraße jetzt verminen. In der vergangenen Nacht haben die USA daraufhin wieder angegriffen, und zwar den Süden des Iran. Ja, sind die Gespräche damit gescheitert? Meine Kollegin Birgit Langhammer von NDR hat USA-Korrespondent Carsten Kühntop gefragt, ob überhaupt noch verhandelt wird.
5: Ja, weder die USA noch der Iran scheinen das als einen allzu großen, schwerwiegenden Zwischenfall zu sehen. Zum einen waren die amerikanischen Luftschläge offenbar sehr begrenzt. Und zum anderen haben auch die Iraner nur sehr begrenzt und zurückhaltend reagiert. Aber es zeigt natürlich ganz grundsätzlich, wie instabil die Gesamtsituation ist und bleibt. Bisher haben aber weder die USA noch der Iran mitgeteilt, dass sie die Verhandlungen deswegen beenden würden.
6: Und es gibt offenbar noch einiges zu verhandeln. Am Wochenende hat US-Präsident Trump mal wieder angekündigt, dass weitgehend ein Abkommen ausgehandelt worden sei. Das haben wir auch schon öfter von ihm gehört. Außenminister Rubio meint, es ginge um Formulierungen. Also wo stehen die beiden Länder da gerade wirklich?
5: Wissen Sie, es gibt zwischen dem, was Trump auf Truth Social schreibt, und der Realität häufig keinen Zusammenhang. Und das vergangene Feiertagswochenende, das war dafür ein gutes Beispiel. Erst sagt Trump, ein Deal sei weitgehend ausgehandelt, es gehe nur noch um ein paar Einzelheiten. Kurz darauf hat er nachgeschoben, dass er seinen Unterhändlern gesagt habe, es gebe keine Eile, die sollten mal ganz in Ruhe weitermachen. Und dann wiederum ein paar Stunden später textet Trump an die Adresse innerparteilicher Kritiker, sie sollten sinngemäß meiner Worte den Mund halten, denn niemand wisse, was letztlich in der Vereinbarung mit den Iranern drinstehen werde. Also, Fakt scheint lediglich dies zu sein. Erstens, es gibt Verhandlungen, und zweitens, die sind dann fertig, wenn sie fertig sind.
6: Was man aber ahnen kann, ist, dass man durchaus auch noch über das angereicherte Uran des Iran sprechen wird. Das soll ja zerstört werden. Da geht es, hören wir, um rund 400 Kilogramm, aber ja auch schon seit Beginn des Krieges, oder?
5: Ja, der Iran verfügt über mehrere Tonnen Uran. Die größte Sorge aber bereiten tatsächlich diese mehr als 400 Kilogramm hoch angereichertes Uran. Das wurde also weit höher angereichert, als es für eine zivile Nutzung im Allgemeinen nötig wäre. Und es ist nun so hoch angereichert, dass es vergleichsweise schnell gehen würde, es weiter anzureichern und damit waffenfähig zu machen. Was damit passiert, das muss zumindest aus Sicht der USA Gegenstand weiterer Verhandlungen sein. Bei den Verhandlungen jetzt, hier und heute geht es zunächst einmal nur um eine kurze, knappe Vereinbarung. Eine Seite, zwei Seiten, mehr nicht. Um die Waffenruhe zu verlängern und um die Straße von Hormuz zu öffnen. Und dann wird man sich vermutlich 30 Tage geben, vielleicht auch 60 Tage, um über die tatsächlich schwergewichtigen Fragen zu verhandeln. Also aus Wunsch der USA natürlich auch über das Atomprogramm.
6: Wobei ich mich tatsächlich ein bisschen gewundert habe, als Donald Trump meinte, man kann sich da noch Zeit nehmen, weil meiner Meinung nach, jetzt bin ich gespannt auf Ihre Einschätzung, läuft ihm die Zeit ja ein bisschen weg in den USA, wo es ja durchaus Widerstand gibt. Nicht alle sind überzeugt vom Einsatz in Iran, auch die Republikaner nicht. Und es braucht doch eigentlich auch eine Zustimmung des Kongresses, weil die Kampfhandlungen eben schon länger als 60 Tage andauern. Sagt man auch deswegen, die Waffenruhe hält noch?
5: Also in dieser Frage hatte die Trump-Administration vor mehreren Wochen die Kampfhandlungen schlicht offiziell für beendet erklärt. Denn wenn der Krieg vorbei ist, dann muss aus Sicht der Regierung natürlich der Kongress nicht mehr darüber abstimmen. Das ist tatsächlich so ein bisschen was wie ein juristischer Taschenspielertrick. Aber unterm Strich ist es so, es gibt genügend juristische Löcher, die die Regierung nutzen kann. Und es ist schwer vorstellbar, dass die Republikaner im Kongress das eigene Militär zu einem Rückzug zwingen werden. Da hat die Trump-Regierung eine Abstimmung im Kongress auch weiterhin nicht zu fürchten.
4: Infos war das von unserem ARD-Washington-Korrespondenten Carsten Kühntop. Ja, während neue israelisch-amerikanische Angriffe auf den Iran befürchtet werden, hat Israel nicht nur den Gazastreifen erneut angegriffen, sondern Israel setzt seine Angriffe auch auf ein anderes Land fort, und zwar auf den Libanon. Und Israels Premier Netanyahu kündigt noch eine Ausweitung der Angriffe auf den Libanon an. Wie diese Ankündigung zu bewerten ist, dazu aus Tel Aviv, Jan-Christoph Kitzler.
7: Dass Benjamin Netanyahu unter Druck ist, ist nichts Neues, doch in diesen Stunden kommt es für Israels Premierminister besonders dicke. Am Vormittag musste er in Tel Aviv wieder einmal vor Gericht erscheinen. Dort läuft gegen ihn ein Prozess wegen Amtsmissbrauchs und Bestechung. In der Nacht, so wurde gemeldet, war er im Krankenhaus, angeblich wegen einer Zahnbehandlung. Und noch am Abend musste er eine Videobotschaft aufnehmen im Versuch, die Gemüter zu beruhigen. Sie hängt mit Israels Krieg im Libanon zusammen, mit dem Kampf der israelischen Armee gegen die vom Iran unterstützte Hisbollah-Miliz. Netanyahu stellte klar: Wir nehmen den Fuß nicht vom Gas, im Gegenteil. Ich habe angeordnet, noch stärker aufs Gaspedal zu treten. Wir werden sie treffen. Es stimmt, dass sie mit Drohnen angreifen. Wir haben ein Spezialteam, das an diesem Problem arbeitet. Und wir werden auch dies lösen. In der Zwischenzeit zeigen sie Widerstandskraft. Ich möchte den Bewohnern des Nordens dazu gratulieren, zu einer Widerstandskraft, die uns alle inspiriert. Doch das verpflichtet uns nun, die Schläge zu verstärken, die Intensität zu steigern. Wir werden sie vernichtend schlagen. Im Libanon sorgt der Krieg schon jetzt für massenhafte Flucht und Zerstörung. Allein im Süden des Landes sind geschätzte 600.000 Menschen auf der Flucht. Nahe der israelischen Grenze wurden ganze Dörfer dem Erdboden gleichgemacht, weil sie als Hisbollah-Hochburgen gelten. Und obwohl Israel schon in den letzten Wochen hart zugeschlagen hat, obwohl im Libanon seit Anfang März mehr als 3.100 Menschen getötet wurden, die Angriffe der Hisbollah auf Israel hören nicht auf. So beschreibt es Sami Zanetti, Bewohner der Ortschaft Shomera nahe der Grenze gegenüber dem Armeeradio. Die Menschen hier sind verzweifelt, was die Sicherheit angeht. Es ist die Hölle, ein Albtraum, was wir in den letzten 24 Stunden durchgemacht haben. Es kann nicht sein, dass wir einer solchen Flut von Drohnen ausgesetzt sind. Nur durch ein Wunder ist dabei niemand ums Leben gekommen. Am laufenden Band Angriffe und ohne Ende Sirenenalarm. Dazu kommt noch das Schussgeräusch unserer Artillerie. 24 Stunden am Stück. So kann man nicht leben. Auch israelische Soldaten, die seit Wochen in den Libanon einmarschiert sind, geraten dort immer wieder unter Beschuss oder werden von Drohnen angegriffen. 27 Israelis wurden getötet, seit die gegenseitigen Angriffe im März wieder begonnen hatten und obwohl seit Mitte April eine Waffenruhe gilt. Kurz vor der Parlamentswahl ist die Lage im Norden Israels ein gefundenes Fressen, beispielsweise für Oppositionsführer Yair Lapid. Er sagte gestern in Jerusalem:
8: The ceasefire in Lebanon is a farce.
7: Die Waffenruhe im Libanon ist eine Farce. Es ist inakzeptabel, dass israelische Soldaten und Zivilisten im Norden weiterhin unter Beschuss geraten, während Israels Reaktionsfähigkeit eingeschränkt ist. Entweder es herrscht eine Waffenruhe oder wir reagieren auf jeden Angriff gegen uns mit unverhältnismäßiger Gewalt. Stattdessen sind wir zu derselben strategischen Gleichung zurückgekehrt. Sie schießen, wir schießen und nichts ändert sich.
8: In which they fire and we fire, nothing changes.
7: Der Vorwurf lautet auch, dass sich Israels Regierung bisher von US-Präsident Trump davon hat abhalten lassen, härter gegen die Hisbollah zuzuschlagen. Das hängt auch mit den komplizierten Verhandlungen zwischen den USA und dem Iran zusammen. Eine der Forderungen des Regimes in Teheran ist ein Ende der israelischen Angriffe im Libanon. Sicherheitsexperten in Israel, die meist vor allem in militärischen Kategorien und nicht so sehr in politischen denken, sehen die Lage negativ, so Sarit Zehavi vom Alma Center.
9: Israel cannot accept the situation anymore.
7: Israel kann die derzeitige Situation der Waffenruhe nicht länger hinnehmen, während die Hisbollah auf der anderen Seite des Grenzzauns ihre terroristische Infrastruktur aufbauen kann. Nach all dem, was geschehen ist, werden nun Raketen, Drohnen und unbemannte Flugobjekte von jenen Gebieten im Südlibanon aus auf uns abgefeuert, die eigentlich frei von illegalen Waffen sein sollten. Wir können uns daher nicht einfach mit einem Waffenstillstandsabkommen begnügen. Wir fordern ein umfassendes Abkommen, das tatsächlich zur Entwaffnung der Hisbollah führt. All das zusammen schafft eine Situation, die Premier Netanyahu zum Handeln drängt. Nach ersten Angriffen der israelischen Armee könnte die Lage nun weiter eskalieren. Der Heimatschutz hat die Auflagen für die Bevölkerung im Norden Israels verschärft und im Libanon sind erneut zahlreiche Menschen auf der Flucht. In Nabatieh hat Israels Armee eine ganze Stadtbevölkerung zur Flucht aufgerufen und auch in den südlichen Vororten von Beirut, die als Hochburg der Hisbollah gelten, rechnen die Menschen mit erneuten schweren Angriffen.
4: Sagt Jan-Christoph Kitzler aus dem ARD-Studio in Tel Aviv.

0: Die Zeit, es ist 23 Uhr und 15.
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0: Impfen, Blut abnehmen und Rezepte ausstellen. Unsere Apotheken stehen vor der größten Reform seit Jahrzehnten. Der Bundestag hat ja gerade grünes Licht dafür gegeben, dass die Apotheken künftig deutlich mehr medizinische Aufgaben übernehmen dürfen. Das soll die Arztpraxen entlasten, sorgt in der Medizinwelt aber auch für heftige Diskussionen. Wer von den neuen Regeln profitiert und wo es hakt, hat MDR-Reporter Nils Bulau in Zwickau recherchiert.
2: Marco Münch betreibt eine Apotheke in Zwickau. Schon vor der beschlossenen Reform hätte er dort gegen Corona und Grippe impfen dürfen, hat das aber nicht getan.
3: Ich habe mich dazu schulen lassen. Ich bin also prinzipiell dazu in der Lage. Habe aber gesagt, solange meine Ärzte, die hier wirklich nebendran, neben der Apotheke sitzen, vollempfänglich impfen und da sozusagen kein Versorgungsmangel ist, muss ich das nicht auch noch tun.
2: Dass Apotheken jetzt unter anderem noch mehr Impfungen anbieten dürfen, findet er gut. Auf der anderen Seite bedeutet so ein Angebot auch mehr Aufwand.
3: Wenn ich jetzt zum Beispiel auch noch Schutzimpfungen mit Totimpfstoffen anbiete, ne, also der Patient muss ja beraten werden, die Impfung muss dokumentiert und dann natürlich auch durchgeführt werden. Das ist bis jetzt keine Kernaufgabe der Apotheke und braucht natürlich dann zusätzliches Personal, zusätzlichen Papierkrieg und Dokumentationsaufwand.
2: Stefan Fink, Vorsitzender des Thüringer Apothekerverbandes, findet etwas anderes als die Reform wichtiger. Die Honorare für Apotheker müssten erhöht werden.
4: Wir sind ja in einer Situation, dass wir jede 18 Stunden eine Apotheke verlieren in der Bundesrepublik. Das Apothekenschließen kann nur gestoppt werden, wenn jetzt die generelle Vergütung der Apotheken gestärkt wird.
2: Bundesgesundheitsministerin Wagen hatte eine Erhöhung der Honorare angekündigt. Bisher steht die Entscheidung aber noch aus. Deutliche Kritik an der Reform kommt von den Ärzten. Christian Fleischhauer vom Hausärztinnen- und Hausärzteverband Thüringen findet die Pläne gefährlich.
5: Auch solche medizinischen Leistungen wie beispielsweise Impfungen oder auch Blutentnahmen, das sind medizinische Eingriffe und die haben letztendlich auch immer eine Konsequenz. Und die Impftätigkeit, das ist das Geringste, aber es kann sein, dass allergische Reaktionen kommen und das gehört in ärztlicher Hand zur Kontrolle, damit man den Patienten gut überwachen kann.
2: Entlasten würde die Hausärzte stattdessen, wenn sie weniger Zeit für Bürokratie aufwenden müssten, so Fleischhauer. Dass chronisch Kranke künftig ohne ärztliches Rezept schneller an Medikamente kommen können, befürwortet Eugen Prüsch. Auch das ist Teil der Reform. Prüsch ist Vorsitzender der Stiftung Patientenschutz. Kritisch sieht er, dass Patienten in so einem Fall die Medikamente selbst bezahlen müssen.
6: Auf die Kosten bleibt der gesetzlich Versicherte sitzen, obwohl er diese Medikamente eigentlich benötigt. Und dann würde sie auch grundsätzlich durch sein Vertragsrecht auch kostenlos übereignet bekommen.
2: Noch ist die Apothekenreform nicht in Kraft. Erst muss sie den Bundesrat passieren.
0: Früher der große Traum, heute oft ein Ladenhüter. Dem Immobilienmarkt auf dem Land droht eine massive Leerstandswelle, weil die Generation der Babyboomer altersbedingt aus ihren Häusern auszieht, kommen in den nächsten Jahren Millionen Eigenheime auf den Markt. In strukturschwachen Regionen fehlen aber schlicht die Käufer. Drohnen auf dem Land bei ganze Geisterdörfer? Norbert Hackel dazu.
7: Zu groß, zu viele Stufen, zu viel Garten. Viele ältere Menschen können ihr eigenes Haus nicht mehr bewirtschaften. Auch die 72-jährige Regine Garbe will ihr Eigenheim in Seiselitz im Burgenlandkreis aufgeben. 14 Jahre hat sie in ihrem Haus gewohnt. 123 Quadratmeter, Fußbodenheizung, Kamin und zwei Küchen. Jetzt will die Rentnerin ins nahegelegene Naumburg in eine kleine Mietwohnung ziehen.
8: Ich will meinen Kindern, die in Hamburg, Rostock und Weimar leben, ihnen auch jetzt schon was schenken können durch den Verkauf des Hauses. Ich will das loslassen und einer jungen Familie das Haus überlassen.
7: Der Preis für ihr Haus 295.000 Euro. Ein angemessener Preis für den Zustand und die Ausstattung, sagt Immobilienmakler Tobias Miersch. Doch bei Käufern erlebt er zurzeit große Zurückhaltung.
9: Momentan ist nichts leicht zu verkaufen. Also von selber geht gar nichts. Junge Menschen kaufen weniger Häuser und machen auch weniger Kinder, weil einfach das Vertrauen da nicht da ist und der Mut fehlt für solche Entscheidungen.
7: Fachleute erwarten, dass vor allem die sogenannten Babyboomer, also die Jahrgänge 1946 bis 1964, demnächst ihre Häuser verkaufen werden. Nach Schätzung der Immobilienplattform Yakasa befinden sich rund 5 Millionen Häuser und Wohnungen im Besitz der Babyboomer. Das sind 32% der Eigentumsimmobilien. Die Folge des Verkaufs in relativ kurzer Zeit: der Immobilienmarkt würde aus dem Gleichgewicht geraten. Schon jetzt ist das Problem im ländlichen Raum und in den strukturschwachen Regionen spürbar, wie der Vizepräsident des Immobilienverbands Deutschlands, Robert Weseli, sagt.
10: Früher war es mal so, 10 Immobilien wurden präsentiert. Innerhalb weniger Tage, Wochen wurden diese 10 Immobilien verkauft. Und dann kamen irgendwann 10 neue Immobilien rein. Im Moment funktioniert es so, es kommen 10 Immobilien an den Markt. Davon werden im besten Fall 2 relativ zeitnah abverkauft. 8 bleiben bestehen. Und dann dauert es nicht lange und es kommen die nächsten 10 rein.
7: Weniger Käufer, denn die Zinsen sind gestiegen und Kredite schwerer zu bekommen. Auf dem Land kommt der demografische Wandel hinzu. Weniger Einwohner, weniger Nachfrage, mehr Leerstand. Gerade darin aber könnte auch eine Chance liegen, wie der Vizepräsident des Immobilienverbands einschätzt.
11: Deswegen gehe ich davon aus, ja, wir werden in einigen Teilen Deutschlands mehr Immobilien am Markt haben, aber gleichermaßen auch mehr Chancen für diejenigen, die eben kein so großes Budget haben, nicht geerbt haben und nicht viel Eigenkapital einsetzen können.
0: Über den möglichen Immobilienleerstand auf dem Land war das Norbert Hacke. Wie heizen wir in Zukunft, ohne der Umwelt zu schaden? Vor dieser Frage steht gerade Berlin. Bis 2045 will die Stadt komplett klimaneutral sein. Ein entscheidender Faktor dabei ist die Fernwärme. Das landeseigene Energieunternehmen BEW hat jetzt direkt im Heizkraftwerk Lichtenberg den Fahrplan für die neue saubere Fernwärme vorgestellt. Pauline Pieper ist bei der Präsentation dabei gewesen.
12: Rundgang über das Gelände des Heizkraftwerks Klingenberg. Bis 2017 wurde hier in einem Kohlekessel Braunkohle verbrannt, erklärt Caroline Süß von der BEW.
13: Der ist vollständig zurückgebaut, genauso auch der Schornstein und die Rauchgasreinigungsanlage. Und hier haben wir schon ein Baufeld geschaffen, um dann auch für neue Technologien Platz zu haben, die wir jetzt für die Zukunft aufbauen wollen.
12: Welche neuen Technologien das sein werden, stellt das Unternehmen in seinem neuen Dekarbonisierungsplan vor. Kohle soll bis 2030 an keinem Standort mehr verbrannt werden. 40% der Wärme aus erneuerbaren Quellen kommen. Bis 2035 soll der erneuerbare Anteil auf 50% steigen, unter anderem durch Geothermie und Strom. Eine Veränderung gegenüber dem bisherigen Plan erläutert Geschäftsführer Christian Feuerherd.
14: Wir werden im Jahr 2035 weniger Biomasse im System haben als noch im alten Plan. Und wir werden zunächst auch noch keinen Wasserstoff im System haben.
12: Der Plan, 2 Holzkraftwerke zu bauen und auf Wasserstoff zu setzen, hatte viel Kritik ausgelöst. Am Standort in Klingenberg ist nun keine Holzverbrennung mehr vorgesehen, sagt Feuerherd.
14: Ganz konkret hat uns dazu bewogen, dass wir vor allen Dingen direkt elektrische Anwendungen, also Power-to-Heat-Anlagen, Abwärme aus einem Rechenzentren, auch Heißwassererzeuger eher in dieses System bringen und eine Ersatzbrennstoffanlage als jetzt mit dieser Biomasseanlage.
12: Die Biomasseanlage am Standort Reuter West soll es aber geben. Wie es nach 2035 weitergeht, ist laut BEW offen. Wenn ausreichend und bezahlbar verfügbar, will das Unternehmen verstärkt auf Wasserstoff setzen, andernfalls auf lokale Wärmequellen, etwa aus dem Abwasser, sowie auf Strom. Klar ist, es muss viel Geld in die Hand genommen werden, sagt Wirtschaftssenatorin und Aufsichtsratsvorsitzende der BEW, Franziska Giffey.
15: Die Fernwärme ist einfach der wichtige Player, was die Frage der Dekarbonisierung angeht. Man kann es auch kurz sagen, wird die Wärmeversorgung nicht klimaneutral, wird Berlin nicht klimaneutral. Und deswegen investieren wir massiv in eben die komplette Dekarbonisierung.
12: 550 Millionen Euro aus dem Berliner Klimapakt investiert das Land Berlin. 3,5 Milliarden Euro will die BEW insgesamt in den kommenden 3,5 Jahren in den Aus- und Umbau der Fernwärme stecken. Die Grünen in der Opposition sehen den neuen Fahrplan weiterhin kritisch, sagt Spitzenkandidat Werner Graf.
16: Wenn wir auf Ressourcen wie Holz verbrennen oder auch auf Wasserstoff setzen, dann wird das für die Menschen sehr, sehr teuer werden. Deshalb ist es gut, dass wir jetzt erstmal die Holzverbrennung zurückgefahren haben. Aber wir haben mit Reuter West immer noch ein Kraftwerk, das ungefähr 3-mal den Tiergarten im Jahr verbrennen muss. Und das ist immer noch ein Fehler.
12: Momentan versorgt die BEW 700.000 Wohnungen in Berlin mit Fernwärme.
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17: Mit Lars Bente und dem weiterhin Fußball-Zweitligisten Greuther Fürth. Nachdem der Drittplatzierte der dritten Liga, Rot-Weiß Essen, das Relegationshinspiel ja noch mit 1:0 gewinnen konnte, endete das Rückspiel in Fürth dann mit 2:0 für den Zweitliga-16. Und unser Reporter Oliver Tubinauer, der war live vor Ort.
18: Ganz knapp rettet sich die Spielvereinigung Greuther Fürth in der zweiten Liga. Noel Futkoy, der gebürtige Essener, in der 29. Minute mit dem Treffer zum 1:0. Und dann nach dem Seitenwechsel eine ganz starke Phase der Spielvereinigung Greuther Fürth, in der sie Rot-Weiß Essen phasenweise einschnürte. Branimir Gutter in der 47. Minute mit dem 2:0. Gute Chancen hatten die Essener vor allem in der 10. Minute, als Zweikowski an Silas Prüfrock scheiterte, und in der 81. Minute eine Doppelchance. Abiyama mit dem Kopfball an dem Pfosten, und auch Müsel scheiterte dann letztlich an Fürth-Torhüter Silas Prüfrock. Und somit bleibt die Spielvereinigung Greuther Fürth zumindest ein weiteres Jahr in der zweiten Liga. Rot-Weiß Essen muss weiter auf die Zweitklassigkeit hoffen.
17: Ja, und sie gehört definitiv zu den bekanntesten und auch besten Fußballerinnen der Welt, Alexia Putellas. Und die zweimalige Weltfußballerin, die hat nun für einen echten Paukenschlag gesorgt. Sie wird ihren FC Barcelona nämlich nach 14 Jahren verlassen. Die Einzelheiten dazu hat Jan-Philipp Molitor.
19: Es war eine perfekte Geschichte, sagte Putellas selbst in einem Video auf Instagram. Die Kapitänin wird ihren auslaufenden Vertrag nicht verlängern. Gleichzeitig kündigte die Vereinsikone an, man werde sich wiedersehen. Wohin es die spanische Weltmeisterin zieht, ist offen. Spanische Medien spekulieren über einen möglichen Wechsel zu den London City Lionesses in die englische Women's Super League. Putellas kam 2012 im Alter von 18 Jahren nach Barcelona, schoss in 507 Pflichtspielen satte 232 Tore und gewann 38 Titel. Darunter 4-mal die Champions League sowie 10-mal die spanische Meisterschaft. Gekrönt wurde sie 2021 und 2022 mit dem Ballon d'Or und dem Titel Weltfußballerin des Jahres.
17: Kommen wir nun zu den Tennisprofis auf dem Sand, dem legendären von Paris. Die French Open, die sind ja am Sonntag mit der ersten Runde losgegangen. Und in den Einzelwettbewerben, da sind noch 4 Deutsche mit dabei. Nach Alexander Zverev, Tamara Korpatsch und Eva Lys konnte sich nämlich überraschenderweise auch Jan-Lennard Struff gegen Alexander Bublik durchsetzen. Struff freute sich besonders über den Einsatz der Fans in Paris.
20: War eine unglaubliche Unterstützung auf dem Platz, fand ich auch. Super, super viele Deutsche in der Überzahl auch. Und das ist immer sehr schön, wie viele Deutsche herkommen und uns unterstützen hier.
17: Und während die deutschen Eishockeyspieler schon wieder aus der Schweiz abgereist sind, weil sie das Viertelfinale der Weltmeisterschaft verpasst haben, waren die Radprofis für einen Tag zu Gast bei den Eidgenossen. Und zwar für die 16. Etappe des Giro d'Italia. Wer sich den Tagessieg sichern konnte, das weiß Holger Gerska.
21: Es war das für diesen Giro übliche Szenario. Auch diese Hitzeetappe in der Schweiz dominierte Jonas Vingegaard. Ein Antritt und der Tagessieg war vergeben. Der Däne hat alle 4 bisherigen Bergankünfte gewonnen, und zwar immer vor dem Österreicher Felix Gall. Wobei die Überlegenheit des zweimaligen Tour de France Gesamtsiegers von Tag zu Tag größer wird. Diesmal fuhr er die letzten 6,5 Kilometer allein. In der Gesamtwertung liegt Vingegaard jetzt über 4 Minuten vor Felix Gall und dem Niederländer Thymen Arensmann. Es gab aber auch einen großen Verlierer, nämlich den jungen Italiener Giulio Pellizzari. Angetreten als Herausforderer von Jonas Vingegaard, schleppte sich der Kapitän des deutschen Red Bull Teams angenockt durch die zweite Woche, lag aber noch auf Platz 6 mit Sicht aufs Podium. Aber schon am Fuße des Schlussanstiegs ging gar nichts mehr. Red Bull setzt jetzt auf den Australier Jai Hindley, der aktuell Gesamtvierter ist. Ihm fehlen zum Podium 33 Sekunden.
17: Nun geht's für die Radprofis beim Giro wieder zurück nach Norditalien. 5 Etappen stehen ja noch bevor, bis der Sieger am Sonntag dann in Rom gekürt wird.
0: Und das war der Sport mit Lars Bente.
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1: Um 23.30 Uhr mit Katja Kindermann. Mehr qualifiziertes Personal in Schulen und Kitas, das ist die zentrale Forderung aus dem Kinderreport 2026. Das Kinderhilfswerk hat dafür mehr als 2000 Kinder und Erwachsene befragt. Schwerpunkt war das Thema Chancengleichheit. Laut der Vizepräsidentin des Kinderhilfswerks Sigismund sprach sich eine große Mehrheit dafür aus, vor allem benachteiligten Kindern mehr Chancen einzuräumen.
2: Es muss uns aufrütteln, dass sozialer Aufstieg vom Portemonnaie des Elternhauses abhängt. Und es darf uns auch nicht kalt lassen, wenn 94% der Kinder in der Schule lernen wollen, wie Demokratie funktioniert und Schule einfach keine Zeit findet.
1: Die Vizepräsidentin des Kinderhilfswerks Sigismund. Die mutmaßlichen Pläne von Bundesgesundheitsministerin Warken, die Beiträge zur Pflegeversicherung für Kinderlose zu erhöhen, stoßen auf Kritik. Mehrere Sozialverbände betonten, eine Erhöhung um 0,1 Prozentpunkte würde die Finanzlücke nicht stopfen. Auch Vertreter von Grünen und der Linken sprachen von Einzelvorschlägen und kosmetischen Maßnahmen. Zuerst hatte das Redaktionsnetzwerk Deutschland über die Pläne berichtet. Das Ministerium wollte sich bislang nicht dazu äußern und verwies auf ein geplantes Gesamtkonzept. Die Behörden in Litauen warnen davor, dass Russland seine Anlagen massiv ausbaut, um GPS-Signale im Ostseeraum zu stören. In der russischen Exklave Kaliningrad sei die Zahl entsprechender Anlagen in den vergangenen Monaten von 3 auf 36 gestiegen, hieß es von der litauischen Kommunikationsaufsicht. Demnach haben die Antennen eine Reichweite von bis zu 450 Kilometern und damit über die Ostsee, die baltischen Länder und bis nach Polen, Finnland und Schweden hinein. Beim Zusammenprall eines Schulbusses mit einem Zug an einem Bahnübergang in Belgien sind 4 Menschen ums Leben gekommen. Jetzt wird ermittelt, wie es zu dem Unfall kommen konnte. Aus Brüssel, Katrin Schmidt.
3: 2 Kinder im Alter von 12 und 15 Jahren, die auf dem Weg in eine Schule für Sonderpädagogik waren, sowie ihr Betreuer und der Fahrer. Sie sind die Todesopfer einer Kollision zwischen einem Schulbus und einem Zug am Morgen in der ostflämischen Stadt Bügenhout. 5 weitere Kinder wurden nach Angaben der Staatsanwaltschaft, teils schwer verletzt, in umliegende Krankenhäuser gebracht. Diese insgesamt 9 Personen saßen in einem Schulvan, der trotz geschlossener Schranken und roter Warnlichter auf den Bahnübergang gefahren ist. Laut belgischer Bundespolizei hat der Busfahrer die Bahnschranken durchbrochen.
1: Und das Wetter in Deutschland. In der Nacht teils wolkig bis klar, meist trocken. Tiefstwerte 20 Grad am Oberrheingraben bis 8 Grad in Schleswig. Morgen viel Sonnenschein, teils wolkig, im Süden einzelne Schauer oder Gewitter möglich, sonst trocken. Höchstwerte 14 bis 34 Grad. Am Donnerstag viel Sonne, regional wolkig, 15 bis 31 Grad. Und am Freitag viel Sonne, von Westen vereinzelt Schauer oder Gewitter möglich, 20 bis 33 Grad. Das waren die Nachrichten.
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4: Im Moment gibt es noch eine aktuelle Meldung. Die A73 Bamberg Richtung Suhl ist zwischen Ebensfeld und Bad Staffelstein wegen eines defekten Schwertransports gesperrt. Ihnen eine gute und sichere Fahrt.
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4: Mit Theresa Waffer, guten Abend. Neue heftige Drohungen aus Moskau. Kreml-Chef Wladimir Putin hat der ukrainischen Hauptstadt Kiew mit weiteren massiven Luftschlägen gedroht. Ausländische Diplomaten hat er aufgefordert, die Stadt sofort zu verlassen. Die ukrainische Regierung versucht, Panik zu vermeiden, berichtet Florian Kellermann aus Kiew.
5: Das ukrainische Außenministerium versuchte zu beruhigen. Die Gefahrenlage habe sich nicht geändert, heißt es dort nach den Drohungen von Kreml-Chef Wladimir Putin. Außenminister Sybiha sagte bei einer Pressekonferenz: Ich habe persönlich 70 Leiter von diplomatischen Vertretungen eingeladen, Orte zu besuchen, wo es massiven Raketeneinschlag gegeben hat. Sie haben mit eigenen Augen die Folgen des Terrors gesehen, denn das waren Schläge gegen zivile Objekte. Andererseits haben sie auch gesehen, dass unsere Dienste so effektiv arbeiten, dass eine betroffene U-Bahn-Station schon weniger als einen Tag nach dem Angriff wieder in Betrieb war. Er spreche jetzt mit den westlichen Partnern, dass sie sich dem russischen Erpressungsversuch nicht beugen sollten, sagte Sybiha. Wenn westliche Diplomaten jetzt wirklich das Land verlassen sollten, wäre das ein sehr schmerzhaftes Signal für die Ukrainerinnen und Ukrainer, meint auch die ehemalige Ministerin für europäische Integration Ivana Klimpusch-Zinsadze. Für uns ist es wichtig, dass sich die westlichen Diplomaten nicht so verhalten wie zu Beginn der russischen Vollinvasion. Damals haben fast alle von ihnen Kiew verlassen. Das war ein sehr schlechtes Signal an die ukrainische Bevölkerung. Unser Gefühl war damals, wir werden im Angesicht der Gefahr allein gelassen. Die meisten ukrainischen Beobachterinnen und Beobachter ordnen die Aussage von Putin als Element der psychologischen Kriegsführung ein. Russland wolle Panik auslösen in der Ukraine. Das verweise auf eine derzeit eher schwache Position des Kremls, so der Politologe Ihor Reiterowitsch im Radiosender NV. Das alles kommt daher, dass sich die Situation an der Front für Russland deutlich verschlechtert hat. Außerdem bereiten ihnen die Langstreckenschläge Probleme, die die Ukraine gegen strategisch wichtige Objekte auf russischem Staatsgebiet ausführt. Deshalb kommen sie mit Drohungen, wenden sich an die USA und die Botschaften in Kiew. Andere ukrainische Kommentatoren meinen, dass Putin mit seiner Aussage Kriegsverbrechen ankündige. Denn Botschaften sind keine legitimen Kriegsziele. Außerdem sei es völkerrechtlich verboten, die Bevölkerung zu terrorisieren. Der Politologe Reiterowitsch meint, es sei gut, dass einige EU-Staaten schon klargemacht haben, dass sie den Drohungen nicht nachgeben werden. So könne auch US-Präsident Trump keine andere Entscheidung fällen, ohne sein Ansehen zu beschädigen, meint der Politologe.
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4: Die Krise der Automobilbranche erreicht die Forschung und Entwicklung. Wenn Giganten nämlich wie Volkswagen schwächeln, spüren das auch die wichtigsten Forschungsfirmen. Das beste Beispiel ist die Firma IAV. Sie entwickelt und testet für VW, Audi oder Cupra die Technik der Zukunft. Aber jetzt muss auch dort drastisch gespart werden. Was das für Forschung und Entwicklung bedeutet, erklärt Ralf Geißler.
6: Im sächsischen Stollberg, gleich hinter der Autobahn, tüfteln Ingenieure in weiten Hallen am Auto der Zukunft. Sven Freitag steht vor einem Verbrenner, der am Prüfstand durchgetestet wird. Verbrenner klingt erstmal nach alter Autowelt, doch die Ingenieurgesellschaft Auto und Verkehr, kurz IAV, entwickelt auch autonomes Fahren und Elektromotoren.
7: Beim E-Fahrzeug ist natürlich auch die Batterie ein ganz, ganz großes Feld, wo wir auch von der Basisentwicklung, Steuerung, Klimatisierung der Batterie bis hin zum eigentlichen Ladeprozess und natürlich auch Dauerhaltbarkeit nahezu alles machen.
6: Die Aufträge kommen vor allem aus der Autoindustrie. Wichtigster Kunde ist der Volkswagen-Konzern, dem IAV zur Hälfte gehört. Doch er spart nun auch dort, erzählt Betriebsrat Ingo Lath.
8: Also der Arbeitgeber möchte gerne knapp 4.000 Mitarbeitende deutschlandweit zum Jahresende als Zielzahl haben. Laut jetzigem Stand sind es knapp 1.400 Beschäftigte weniger, deutschlandweit.
6: Den Standort Berlin wolle IAV schließen, sagt Lath. In Stolberg mit 800 Beschäftigten könnte es bei kleinen Einschnitten bleiben. Doch beruhigend ist das für viele nicht, zumal in der Autoindustrie gar nicht weniger geforscht wird. Forschungsaufträge werden aber vermehrt weltweit ausgeschrieben.
8: Wo wir uns im Wettbewerb sehen mit indischen und chinesischen Konkurrenten, die halt sehr finanzstark sind durch Staatskonzernstrukturen und uns mit wirklich extrem Billigpreisen da vom Markt schieben wollen.
6: Wie will das Unternehmen gegensteuern? Kann es das überhaupt? Wir fragen bei IAV nach. Die Antwort fällt knapp aus.
9: Vielen Dank für Ihre Anfrage, die wir nicht kommentieren.
6: Dass inzwischen auch deutsche Forschungsdienstleister mit Asien konkurrieren, überrascht den Automobilexperten Stefan Bratzl nicht. Wer neue Technologien entwickle, müsse heute schnell sein.
10: Auch hier kann man ein Stück weit von dem sprichwörtlichen China Speed in China eben auch lernen. Es geht auch mit niedrigeren Kosten und es muss auch teilweise mit niedrigeren Kosten gehen, mit hoher Geschwindigkeit. Da kann man einiges und muss einiges eben auch von China lernen.
6: Doch welcher Preis ist für gute Entwickler niedrig genug? Viele Beschäftigte bei IAV sind überzeugt, ihre Arbeit ist gut. Trotzdem sorgen sie sich, im globalen Wettbewerb nicht mithalten zu können. Betriebsrat Lath warnt.
8: Also ich halte das langfristig für schädlich für die Identität der deutschen Autoindustrie, wenn sie in Größenordnung im Ausland entwickeln lässt.
6: Eine Idee der Betriebsräte für die Zukunft von IAV: noch breiter aufstellen. Weniger Auto, mehr andere Branchen. Das findet auch Ingenieur Sven Freitag gut.
7: Das mag Agrar sein, das mag Energietechnik sein, ÖPNV, autonomes Fahren. Egal, was irgendwie heutzutage mit Mobilität, mit Fahrzeugen, mit Software zu tun hat, wird in IAV entwickelt.
6: Mit ihrem Know-how können die Ingenieure die Transformation der Industrie vorantreiben. Es wäre tragisch, wenn ausgerechnet sie in dieser Transformation untergehen.
4: Während sich im Norden schon tausende Windräder drehen, stellt sich im Süden, genauer in Bayern, eine ganz einfache Frage. Weht hier im Süden überhaupt genug Wind, damit sich die teuren Anlagen am Ende lohnen? Genau das ist der große Knackpunkt beim geplanten Riesenwindpark im oberbayerischen Chemiedreieck bei Altötting. Lorenz Storch hat sich das mal für uns angeguckt.
11: Forum Altötting im Mai. Der offizielle Erörterungstermin zum größten Windparkprojekt in Bayern. 27 Windräder sollen im Staatswald entstehen, gleich neben Stromgroßverbrauchern im bayerischen Chemiedreieck. Ein Hauptargument der Windkraftgegner: das Ganze lohne sich nicht. Brunhilde Husmann von der Interessengemeinschaft Unser Wald.
12: Das ist ein ausgewiesenes Schwachwindgebiet. Die Energieerträge sind so schlecht, das hat mit Energieerzeugung nichts zu tun.
11: Die Bürgerinitiative findet den Windstrom aus Südbayern zu teuer. Zumal der wegen eines Ausgleichsmechanismus für Schwachwindgebiete im Erneuerbare-Energien-Gesetz ungefähr doppelt so hoch vergütet wird wie Strom aus den windstärksten Anlagen an der Nordseeküste. Allerdings ist Windstrom, der nah an den großen Verbrauchern im Süden produziert wird, auch wertvoller, zeigt eine Analyse der Münchner Forschungsstelle für Energiewirtschaft. Denn wenn Windräder statt in Bayern nur noch in Norddeutschland errichtet würden, wäre das eine zusätzliche Belastung fürs Stromnetz, so Studienautor Stefan Kiegle.
13: Das heißt, es kann durchaus sein, dass ein großer Teil der zusätzlich erzeugten Energie gar nicht im Süden ankommt, weil das Netz gar nicht die Fähigkeiten hat, diesen Strom entsprechend auch in den Süden zu transportieren.
11: Trotz Netzausbau würde es häufig nötig, Windräder abzuregeln und dafür teure Gaskraftwerke im Süden hochzufahren. Nach Berechnungen der Forschungsstelle für Energiewirtschaft spart sich Deutschland durch einen gleichmäßigen Windkraftausbau auch im Süden unterm Strich mehr als 1 Milliarde Euro pro Jahr. Trotzdem, ob der Großwindpark bei Altötting am Ende wirklich kommt, ist noch nicht sicher. Unter anderem wegen von CDU-Bundeswirtschaftsministerin Reiche geplanter Gesetzesänderungen, die es in vielen Fällen erschweren würden, Windparks zu finanzieren.
12: Und die Frau Reiche ist auf dem richtigen Wege,
11: findet Brunhilde Husmann von der Initiative Unser Wald. Sie verweist auch darauf, dass der Preis für Windkraftstrom zuletzt gesunken ist, weil deutschlandweit so viele Windparks auf den Markt wollen. Da werde das Schwachwindprojekt in Altötting wirtschaftlich auf der Strecke bleiben. In Berlin versuchen derweil bayerische Politiker von der CSU bis zu den Grünen noch Erleichterungen für die Windkraft im Süden zu erreichen. Auf die hofft das Unternehmen Care, das den Waldwindpark im Chemiedreieck bauen will. Heike van der Heijden.
14: Da zeichnen sich Veränderungen ab und da müssen wir die Gesetzesgebung einfach abwarten und darauf dann uns auch einstellen.
11: Die endgültige Investitionsentscheidung sei noch nicht getroffen.
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4: Großbritannien hat gerade den heißesten Tag im Mai seit Beginn der Aufzeichnung gemessen. Im Botanischen Garten in London. Am gestrigen Pfingstmontag 34,8 Grad. Ja, während das viele Briten an die Küste lockt, blickt der Wetterdienst mit Sorge auf die Temperaturen. Franziska Hoppe dazu aus London.
15: Viele englische Strände waren am Pfingstmontag restlos überfüllt. Seit Beginn der Aufzeichnung hatte es einen so heißen Tag im Mai nicht gegeben. Da könne nicht einmal Spanien mithalten, sagt diese Britin, die eigentlich in Malaga lebt, nun aber in Southsea ihr Handtuch ausgebreitet hat.
16: Do you know, I've come over from Spain. I live in southern Spain. It's actually hotter here than in Malaga today. It is spectacular.
15: Temperaturen um die 35 Grad waren auf der Insel einst selbst im Hochsommer ungewöhnlich. Nun ist nicht einmal der Juni erreicht. Er befürwortet die globale Erwärmung ja nicht, sagt dieser Herr in Käppi und Sonnenbrille. Aber solche Temperaturen dürfe es gerne öfter geben.
17: I just love it. Just bring it on. More. More. If this is what global warming means, I don't want the other stuff, but lovely temperatures like this is good.
15: Auch dem Gastgewerbe in den Küstenorten kommt der heiße Mai gelegen. An Mollys Churro-Stand etwa ist die Schlange für die süßen Spritzkuchen besonders lang. Je sonniger, desto besser, lacht sie.
18: Sunnier the better, especially on the seaside. Brings the people out, don't it? You don't want to come down and it was raining, do you?
15: Doch im Met Office, dem Nationalen Meteorologischen Dienst, blickt man mit Sorge auf das Thermometer. Richard Betts, Leiter der Klimafolgenforschung, sagt im BBC-Radio, dies sei ein Vorgeschmack auf die Hitzewellen der Zukunft, die häufiger und intensiver würden.
19: What we've seen this weekend is certainly a taste of things to come. These kind of heat waves will happen more often and also more intensely as well.
15: In 20 Jahren könnten die Temperaturen schon bei mehr als 40 Grad im Sommer liegen, wenn der Mensch den Planeten weiter aufheize, so Betts, mit fatalen Folgen etwa für die Landwirtschaft.
19: In recent years we've had long wet periods.
15: In den letzten Jahren hatten wir lange Regenperioden, die die Ernte in Großbritannien geschädigt und stark reduziert haben wegen Überschwemmungen im Winter. Die Sommer sind heißer, was dem Boden Feuchtigkeit entzieht. Es ist mit vermehrten Dürreperioden zu rechnen, was die Nahrungsmittelproduktion erschweren dürfte. Vor dem Climate Whiplash warnen Experten, zu Deutsch in etwa Klimaschleudertrauma, wenn ein extremes Phänomen schnell von einem anderen abgelöst wird. Hannah Cloak, Professorin für Hydrologie und Klima an der Universität Reading. Das Wetter in Großbritannien ist ohnehin wechselhaft, aber es ist diese zusätzliche Energie, die in diese Wettersysteme einfließt, und genau das spüren wir heute ganz deutlich. Allen, die zuhören, möchte ich sagen, so fühlt sich der Klimawandel an. In Teilen von Kent und Sussex im Süden kam bereits in rund 500 Haushalten kein Wasser mehr aus dem Hahn. Wegen des gestiegenen Bedarfs aufgrund der Hitze sei der Wasserdruck gesunken, so der Versorger. Der Gesundheitsdienst NHS derweil appellierte an Briten über 75 Jahren, das Haus möglichst wenig zu verlassen. Statistisch gesehen werden im Vereinigten Königreich die höchsten Temperaturen Ende Juli oder Anfang August gemessen. Wahrscheinlich also, dass die Briten im Laufe des Sommers noch höhere Temperaturen erleben werden.
4: Tech-Milliardär Elon Musk, der hat ein eigenes Online-Lexikon, ähnlich wie Wikipedia, gestartet. Grokipedia heißt es. Und das ist noch in der Beta-Phase. Und da Elon Musk als Chef der Plattform X selbst regelmäßig irreführende Nachrichten verbreitet, ist jetzt die Skepsis groß. Wie verlässlich die Fakten auf Musks neuer Plattform wirklich sind, hat das NDR-Verifikationsteam getestet. Mehr dazu von Eike Müller.
20: Elon Musk hat sich der Wahrheit verschrieben, das sagt er zumindest. Das war schon so, als er vor 4 Jahren X, ehemals Twitter, mit dem Ziel gekauft hat, es zur
21: besten Quelle für die Wahrheit
20: zu machen. Oder als Musk seinen KI-Chatbot Grok 2024 in Europa auf den Markt gebracht hat. Eine
21: maximal wahrheitssuchende, neugierige KI.
20: Wie er sagte. Und so soll es jetzt auch bei seinem jüngsten Projekt sein. Sein Nachschlagewerk Grokipedia soll
21: die Wahrheit, die ganze Wahrheit und nichts als die Wahrheit
20: beinhalten, schreibt er auf X.

0: Immer wieder tauchen auch Quellen auf, wo es nicht nur um Fakten, sondern Meinungen geht, wie Reddit oder Facebook. Und dann sind da noch eher fragwürdigere Quellen.
1: Grokipedia zitiert zum Beispiel die für Verschwörungstheorien bekannte Seite Infowars oder die rechtsextreme Seite Stormfront. Doch neben den reinen Quellen sind mitunter auch die Inhalte auf Grokipedia problematisch. Nächster Test: ein Faktencheck von Artikeln.
0: Ich habe stichprobenartig Sätze auf Grokipedia geprüft und gesehen, immer wieder erfindet Grok einfach Inhalte.
1: Besonders kurios: ein Artikel über die zweite englische Fußballliga. Dort heißt es:
2: Es wurden Entscheidungsspiele zwischen dem vorletzten der League 2 und dem siebten der National League eingeführt.
1: Doch Fakt ist, solche Playoffs gibt es gar nicht. Test Nummer 3. Elon Musk ruft dazu auf, Grokipedia zu verbessern. Fehler dürfe man über eine entsprechende Funktion melden.
0: Ich habe mehrere Artikel versucht zu verbessern, doch die Antworten fallen immer anders aus. Es ist sehr zufällig. Denn am Ende entscheidet immer Grok. Und der scheint einen Bias zu haben.
1: Das Ergebnis des NDR-Faktencheck-Teams ist, Grokipedia erscheint durchaus voreingenommen. Zu einem ähnlichen Ergebnis kommt auch eine Studie des University College in Dublin. Einer der Forscher aus der Studie, Taha Yazeri, erzählt:
3: Man merkt deutlich, dass sich Elon Musks Interessen und Leidenschaften in diesen Seiten widerspiegeln.
1: Laut Musk werden die Artikel einem Faktencheck unterzogen, allerdings übernimmt den Grok, der Chatbot von Musk. Bisher gibt es die Artikel nur auf Englisch. Auch wenn vielen Grokipedia vielleicht bisher noch gar nicht begegnet ist, beziehen viele Chatbots wie ChatGPT Grokipedia längst bei ihren Antworten mit ein. Laut Yazeri wurde Grokipedia gerade dafür erfunden.
3: Es wurde für die nächste Generation der Sprachmodelle geschrieben.
1: Das Technologiemagazin The Verge veröffentlichte dazu Anfang des Jahres Zahlen. Bei rund 13 Millionen Prompts an ChatGPT wird Grokipedia etwa 260.000 Mal zitiert. Grokipedia soll nichts als die Wahrheit transportieren. Tatsächlich ist es aber eher Musks eigene Wahrheit.
4: Kultur.
5: Heute vor genau 100 Jahren wurde der Jazzpionier Miles Davis geboren. Kaum ein Musiker hat das Genre so radikal verändert und prägt die Musikwelt bis heute so stark wie er. Neben seinem künstlerischen Meilenstein war sein Leben aber auch von rassistischen Demütigungen geprägt. Zum Jubiläum versuchte Hamburger Autor Stefan Henz in seiner neuen Biografie Miles Davis – Sound eines Lebens den Künstler neu einzuordnen. Moretta Heinzelmann hat den Autor interviewt.
6: Er hat immer diesen Doppelstatus gehabt. Seine Eltern waren ungeheuer reich im Grunde. Und Davis hat Zeit seines Lebens selbst sehr stark daran gearbeitet, sich gesellschaftliche Anerkennung zu erarbeiten, durch Brillanz, durch die Kraft seines Könnens, seinen Einfallsreichtum.
7: Miles Davis hat alles erreicht, sagt Biograf Stefan Henz, was man als Jazzmusiker erreichen kann. Meisterwerke, Reichtum und geradezu mystische Anbetung. Und dennoch wurde er im Weißen Haus bei einer Feierstunde für Ray Charles von einer weißen Lady gefragt, was er denn bitte dort mache.
6: Miles Davis hat es geschafft insofern, als er sich teure Autos leisten konnte, als er sich ein schönes Haus irgendwann leisten konnte. Aber er hat es nie geschafft, dass er als ein gleichwertiger Mensch angesehen wird.
7: 1959 war gerade das epochale Album Kind of Blue des Trompetengenies erschienen. Das erfolgreichste Album der Jazzgeschichte. Miles spielte im Birdland und rauchte in der Pause des Konzerts vor der Tür eine Zigarette. Da wurde der elegante Afroamerikaner von weißen Polizisten des Herumlungerns bezichtigt.
6: Nein, ich gehe hier nicht weg. Ich spiele hier. Du kannst das ja an der Leuchtschrift sehen. Miles Davis, das bin ich. Jedenfalls kam ein zweiter Polizist dazu, in Zivil, und zog Davis von hinten mit dem Knüppel über den Schädel. Es gibt ganz viele Bilder davon, wie sein weißer Sommeranzug voll besudelt ist mit dem Blut, was aus seinem Kopf trinkt. Und er wird dann weiter verbracht in Polizeirevier und so weiter.
8: We got you.
7: Sound eines Lebens hat der Hamburger Autor Stefan Henz sein Buch über den Jahrhundertmusiker Miles Davis genannt, der sich mit seiner Trompete so innig selbst ausdrücken konnte, dass er auch Menschen bewegt, die sonst mit Jazz nicht so viel am Hut haben. Davis brachte das, was er machte, immer auf den Punkt, womit er mehrmals sich selbst und den Jazz

0: neu erfand.
1: Da ist einer, der sieht, was ist möglich, was wird hier gemacht, was wird dort gemacht. Und eben einfach geguckt hat, was kann ich machen? Und das probiere ich auch mal aus. Und dann daraus was gemacht hat. Das ist eben so das Faszinierende an ihm.
0: Beeinflusst durch künstlerische Partnerinnen wie Sängerin Juliette Gréco, Tänzerin Frances Taylor und Schauspielerin Cicely Tyson, die er leider nicht immer gut behandelte, prägte der freiheitsliebende Musiker seinen Stil auch mit Sport, Performance, Film, Malerei und Mode. Im Glitzeranzug über eine funkige Rhythmusgruppe schweben oder meditativ in den Moment eintauchen, Miles Davis verband all diese schillernden Facetten mit dem zerbrechlich schönen Klang seiner Trompete.
1: Der Sound war immer im Zentrum und ist das Zentrum von seiner Musik. Und er hat es verstanden, dass sein Ton so eine Ambivalenz beinhaltete zwischen dem Harten und dem Zarten.
0: Diese Widersprüchlichkeit prägte auch seine Persönlichkeit, was durch Drogenmissbrauch noch verschärft wurde. Miles förderte zwar viele Kollegen und auch die eine Kollegin, die eine Zeit lang in seiner Band spielte, die dänische Perkussionistin Marilyn Mazur. Aber Miles schlug auch seinen Kollegen John Coltrane auf der Bühne, als er nicht spurte, und war gewalttätig gegenüber seinen Frauen. Prince of Darkness wurde der Trompeter auch genannt, der 1991 starb. So What hieß eins seiner Stücke.

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1: Bundesgesundheitsministerin Wagen will bis Juli ein Konzept zur Pflegereform vorlegen. Eine erste Idee wurde nun vorab bekannt. Die CDU-Politikerin plant offenbar, den Beitragszuschlag für Kinderlose um 0,1 Punkte anzuheben auf 0,7 Prozentpunkte. Unser Gastautor ist Christoph Schwennecke, Politikchef von T-Online. Er findet Wagens Pläne zu den Pflegebeiträgen richtig. Sie folgten der Logik des Umlagesystems.
2: Die sozialen Sicherungssysteme heißen zwar Versicherung, Rentenversicherung, Pflegeversicherung. Sie gehorchen aber systematisch dem Umlageprinzip. Das heißt, diejenigen, die jetzt arbeiten und einzahlen, finanzieren unmittelbar die, die in Rente sind oder in Pflege. Das wiederum bedeutet, dass diese Systeme auf Nachwuchs angewiesen sind. Fehlen die Kinder, dann kollabiert das System. Deshalb ist es vom Grundsatz her richtig, dass Gesundheitsministerin Nina Wagen das Pflegesystem entlang der Kinderfrage staffeln möchte. Konkret, wer keine Kinder hat, bezahlt mehr ein in die Pflegeversicherung. Das ist nichts als fair. Denn diejenigen, die für die Kinder und damit die künftigen Beitragszahler ihre eigenen Pflege sorgen, halten das System am Laufen und aufrecht. Fast alle haben die Wahl. Kinder und damit vergünstigte Sätze oder keine Kinder, dafür das etwas teurere Privileg, dennoch aus dem Solidarsystem schöpfen zu können, wenn es soweit ist. Dass es auch Menschen gibt, deren Kinderwunsch unerfüllt bleibt, ist ein berechtigter Einwand. Ändert aber nichts daran, dass die Idee grundsätzlich der systemimmanenten Logik folgt. Zu Ende gedacht, könnte man den Wagen-Ansatz auch auf die Rentenreform übertragen. Vielleicht müsste man das sogar, um das Rentensystem nachhaltig zu stützen und eine auskömmliche Rente für alle zu sichern.
1: Ein Kommentar von Christoph Schwennecke. Auch für die Frankfurter Allgemeine Zeitung gehen Wagens Pläne in die richtige Richtung. Sie passten auch zum Kurs des Familienministeriums.
3: Hier könnte etwas Sinn und Form annehmen. Während Bundesfamilienministerin Prien für eine Beibehaltung bzw. Erhöhung durch Umschichtung innerhalb der aktuellen Elterngeldsätze wirbt, werden Pläne der Gesundheitsministerin bekannt, Kinderlose in der Pflegeversicherung etwas stärker zu belasten. Die finanzielle Misere der Pflegeversicherung wird Wagen allein damit nicht lösen können. Gemeinsam mit ihrer Kollegin Prien, die trotz herber Sparzwänge um das Elterngeld kämpft, ergibt sich dennoch eine Linie der beiden CDU-Politikerinnen, Familien mit Kindern zumindest nicht noch weiter zu belasten.
1: Die Augsburger Allgemeine begrüßt Wagens Idee ebenfalls, kritisiert aber, dass der höhere Arbeitnehmerbeitrag für die Pflege ab einem Alter von 23 Jahren gelten soll.
3: Dass Kinderlose mehr zahlen, ist richtig. Aber bei der Grenze von 23 Jahren träfe die geplante Erhöhung überdurchschnittlich stark junge Menschen, die ins Berufsleben starten und möglicherweise sogar einen Kinderwunsch haben. Aber gerade diese Jahrgänge durften bisher wenig von der Koalition erwarten.
1: Der Kölner Stadtanzeiger meint, Wagens Pläne folgten auch der Rechtslage.
3: Das Bundesverfassungsgericht hatte 2022 festgestellt, dass Versicherte mit Kindern gegenüber kinderlosen Mitgliedern der Pflegeversicherung in verfassungswidriger Weise benachteiligt werden. Schließlich, so die Richter, ziehen die Kinderlosen im Falle ihrer Pflegebedürftigkeit einen Nutzen aus der Betreuungs- und Erziehungsleistung von Eltern. Diese Benachteiligung ist auch in den anderen Sozialsystemen zu beklagen, insbesondere aber in der Rentenversicherung.
1: Die Pforzheimer Zeitung hält Wagens Idee für schnell umsetzbar.
3: Ohne tiefgreifende Korrekturen im Sozialbereich wird es nicht mehr gehen. Zu lange haben Regierungen den Bürgern Zumutungen erspart. Nun ist es soweit. Politisch vergleichsweise bequem sind Gesundheitsministerin Wagens Pläne, Kinderlose in der Pflegeversicherung stärker zur Kasse zu bitten. Massiver Widerstand ist kaum zu erwarten, denn sie lassen sich leicht moralisch in die Defensive drängen. Zu begrüßen wäre aber, wenn die Regierung Reformpläne aus einem Guss vorlegen würde, statt ständig einzelne Details zu diskutieren. Das gilt auch für das Elterngeld.
1: Das waren die Standpunkte. Zusammengestellt hat sie Constanze Semidey.

0: Es ist 0 Uhr. 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
1: Die Nachrichten mit Klaus Janssen. Guten Abend. In NRW war dieser Dienstag einer der heißesten Maitage der Geschichte. Spitzenreiter war Bocholt, da wurden gut 33 Grad gemessen. Danach kamen Tönisforst und Marl. Markus Meyer-Gehlen, WDR aktuell, sagt, dass das schon nah dran war am Allzeitrekord.
2: Ja, zumindest nah dran am Mai-Rekord. Wir hatten im Mai 2017 schon mal über 34 Grad an der Messstelle Köln-Bonn. Aber da war jetzt der Dienstag ja nicht weit von entfernt. Ganz Europa ist im Moment von einer Hitzewelle betroffen. In Großbritannien, da gab es tatsächlich einen neuen Mai-Rekord. Nahe London waren es 35 Grad. Und in Frankreich sind schon 7 Menschen im Zusammenhang mit der Hitze gestorben, vor allem weil sie beim Baden verunglückt sind. Auch hier in NRW gab es ja am Wochenende einen 14-Jährigen, der in der Ruhr ertrunken ist.
1: Die Deutsche Rentenversicherung hat vor Betrügern gewarnt. In ihrem Namen würden zurzeit verstärkt Phishing-Mails verschickt. Unter dem Vorwand eines Sicherheitsupdates werden die Angeschriebenen aufgefordert, persönliche Daten einzugeben. Das würde die Deutsche Rentenversicherung selbst nie tun. Im Europapark Rust hat ein Stromausfall die Fahrgeschäfte lahmgelegt. Der Freizeitpark war nach Angaben eines Sprechers circa 5 Minuten ohne Strom. Besucher mussten aus einigen Attraktionen herausgeholt werden. Das schottische Parlament hat sich für ein neues Unabhängigkeitsreferendum ausgesprochen. Gefordert wird darin, dass die britische Regierung sich mit dem Thema befassen soll. Aktuell gibt es aber keine Anzeichen dafür, dass aus London grünes Licht dafür kommt, eine solche Abstimmung zu genehmigen. Die schwedische Regierung hat angekündigt, die Preise für ÖPNV-Monatstickets zu halbieren. Grund sind die gestiegenen Energiepreise wegen des Iran-Krieges. Für Autofahrer wurden in Schweden schon zweimal die Spritsteuern gesenkt.
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1: Fußball-Drittligist Rot-Weiß Essen hat den Aufstieg in die zweite Liga verpasst. Nach dem 1:0 Heimsieg verlor Essen bei Greuther Fürth das Relegationsrückspiel mit 0:2. Oliver Tubenauer, WDR Sport.
3: Noel Futkoll, der gebürtige Essener, in der 29. Minute mit dem Treffer zum 1:0. Und dann nach dem Seitenwechsel Branimir Gutta in der 47. Minute mit dem 2:0. Gute Chancen hatten die Essener vor allem in der 10. Minute, als Zweikowski an Silas Prüfrock scheiterte, und in der 81. Minute eine Doppelchance. Abiyama mit dem Kopfball an den Pfosten und auch Müsel scheiterte dann letztlich an Fürth-Torhüter Silas Prüfrock. Und somit bleibt die Spielvereinigung Greuther Fürth zumindest ein weiteres Jahr in der zweiten Liga. Rot-Weiß Essen muss weiter auf die Zweitklassigkeit hoffen.
1: Das Wetter in Nordrhein-Westfalen. Die Nacht ist meist klar und es bleibt trocken bei 17 bis 11 Grad. Nördlich der Ruhr zieht örtlich Hochnebel auf. Tagsüber scheint weiterhin die Sonne. Es ziehen wenige Wolken durch und es wird nicht mehr ganz so heiß. Die Höchstwerte erreichen in Hagen bis zu 25 Grad. Wuppertal kommt auf 26 und in Bonn und Kerpen bis zu 27 Grad. Das war WDR aktuell.
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4: Die A7 Fulda Richtung Kassel ist zwischen Melsungen und Guxhagen wegen Bergungsarbeiten im Moment gesperrt. Die A7 Würzburg-Ulm ist zwischen Wörnitz und Kreuz Feuchtwangen-Kreilsheim wegen einer Nachtbaustelle in beiden Richtungen bis ca. 6 Uhr gesperrt. Die Umleitung führt über die U84. Die A39 Braunschweig Richtung Salzgitter ist zwischen Salzgitter, Lebenstedt Süd und Salzgitter, Lichtenberg wegen Bauarbeiten bis 5 Uhr gesperrt. Die Umleitung führt über die U76. Die A71 Stuhl Richtung Erfurt ist zwischen Oberhof und Gräfenroda wegen Wartungsarbeiten in Tunnel Rennsteig bis 6 Uhr gesperrt. Die A73 Bamberg Richtung Suhl ist zwischen Ebensfeld und Bad Staffelstein wegen eines defekten Schwertransports gesperrt. Die A94 München Richtung Passau ist zwischen Neuötting und Burghausen wegen Bauarbeiten bis 3 Uhr gesperrt. Die A96 Lindau Richtung München ist im Kreuz Memmingen wegen einer Nachtbaustelle bis 5 Uhr gesperrt. Eine gute und fahrensichere Fahrt.
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4: Aus dem Studio von NDR Info in Hamburg, mein Name ist Reza Waffa. Willkommen. Gleiche Chancen für alle Kinder und Jugendliche. Von diesem Ideal ist das deutsche Bildungssystem weit entfernt. Das geht aus dem Kinderreport 2026 hervor, der heute vorgestellt worden ist. Dafür sind etwa 1000 Erwachsene und 1000 Kinder und Jugendliche online befragt worden. Sie sind größtenteils der Meinung, dass es nicht gerecht zugeht im deutschen Bildungssystem. Was in dem Report steht, dazu Felix Tenbaum.
5: Die Vizepräsidentin des Deutschen Kinderhilfswerks, Anja Siegesmund, nennt den Kinderreport ein Echolot, das anzeigt,
6: wie es Kinder und Jugendlichen geht, wie sie sich ihre Zukunft wünschen und wo es noch Reformbedarfe gibt.
5: Und da ist die repräsentative Befragung unter Kindern und Jugendlichen, aber auch unter Erwachsenen sehr, sehr eindeutig. Im Bildungsbereich ist noch viel Luft nach oben.
6: Das deckt sich übrigens auch mit anderen Reports bzw. Studien, die heute dem Thema Chancengerechtigkeit in der Bundesrepublik nach wie vor kein gutes Zeugnis ausstellt.
5: Zu oft und zu sehr hingen in Deutschland Teilhabe und Bildungserfolg von Kindern davon ab, wo sie herkommen, welchen Nachnamen sie haben oder wie viel Geld ihre Familie zur Verfügung hat. Mehr gut ausgebildetes Personal, mehr Mitspracherecht und gleiche Bildungsstandards sind nur einige der Wünsche und Forderungen, die im neuen Kinderreport stehen. All das soll dazu beitragen, dass sich die Bildungschancen für alle Kinder in Deutschland verbessern. Bundesbildungsministerin Karin Prien, CDU, will dabei helfen. Und auch Bund, Länder und Kommunen täten da schon einiges. Prien verweist auf Erfolge beim Kita-Ausbau, das 100 Milliarden Sondervermögen für die Länder, das auch für Investitionen in Schulen oder Hochschulen da sei, und nennt mehrfach das Startchancenprogramm für Schulen in sozial und wirtschaftlich benachteiligten Gegenden. Sie betont jedoch, wie wichtig sie findet, dass auch Kinder und Jugendliche selbst für den Report gefragt wurden.
6: In einer älter werdenden Gesellschaft entsteht halt für Kinder und Jugendliche immer mehr der Eindruck, dass ihre Meinung jedenfalls nicht diejenige ist, die gefragt ist.
5: Dem will Prien entgegentreten und sich dafür einsetzen,
6: dass mehr Investitionen in unser Bildungssystem kein Nice-to-have sind, sondern quasi eine Art von Schicksalsfrage für unsere Nation.
5: Die Ministerin stellt also die Schicksalsfrage. Und das wohl wissend, dass in Zeiten, in denen alle Ministerien angehalten sind, Geld einzusparen, mehr Ausgaben in Dimensionen, wie sie der Kinderreport fordert, nahezu utopisch sind.
6: Sparen heißt ja auch und zuvörderst Prioritäten setzen.
5: Aber eine Spardebatte wäre nicht im Sinne der jungen Menschen, entgegnet Kinderhilfswerks-Vizepräsidentin Anja Siegesmund.
6: Was sie nicht brauchen, sind pauschale Kürzungsdebatten, sondern was sie brauchen, ist Unterstützung.
5: Investitionen für Bildung müssten deshalb besonders hohe Priorität haben.
6: Weil es muss uns aufrütteln, wenn jedes vierte Kind in Armut lebt. Es kann uns nicht egal sein, dass sozialer Aufstieg heute mehr denn je vom Portemonnaie des Elternhauses abhängt, und es darf uns auch nicht kalt lassen, wenn 94% der Kinder an der Schule lernen wollen, wie Demokratie funktioniert und Schule einfach keine Zeit findet.
5: Darum ist auch das eine Kernforderung des Kinderreports 2026. Verbindlicher Demokratieunterricht ab Klasse 1.
6: Wo Kinder lernen, wie Demokratie funktioniert, da werden sie auch verteidigen.
5: Dem stimmt Bildungsministerin Prien zu und fügt an:
6: Bei der Demokratiebildung schließlich geht es nicht nur um Politikunterricht, sondern da geht es eben darum, dass Kinder und Jugendliche von früh an auch an der Ausgestaltung ihrer Schulwelt beteiligt werden.
5: Der Kinderreport 2026 ist klar. Die jungen Menschen fordern Teilhabe und Chancengleichheit ein. In Karin Prien haben sie laut eigener Aussage eine Verbündete. Die Frage ist, ob die Wünsche der Kinder vom Rest der Bundesregierung ähnlich hoch priorisiert werden.
4: Kinder und Jugendliche und auch Erwachsene wünschen sich also mehr Chancengleichheit, was die Bildung betrifft. Ein Verein, der sich seit 20 Jahren um mehr Chancengleichheit sozial benachteiligter Kinder kümmert und sich für Jugendliche einsetzt und auch gegen Kinderarmut einsetzt, ist die Arche Hamburg. Das Kinder- und Jugendwerk kümmert sich um, wie gesagt, betroffene junge Mädchen und bietet kostenfreie Unterstützung an. Birgit Langhammer vom Norddeutschen Rundfunk hat mit dem Gründer der Arche in Hamburg, Tobias Lucht, gesprochen und ihn gefragt, wie sich die Bedürfnisse junger Menschen in 2 Jahrzehnten verändert haben.
7: Also wir erleben mehr Kinder als je zuvor in unseren Stadtteilen, die von sogenannter Bildungsarmut betroffen sind, die eben nicht zu Hause einen ruhigen Arbeitsplatz zum Lernen zum Beispiel haben, weil es beengte Wohnverhältnisse gibt, die Sprachdefizite mitbringen, die Eltern haben, die helfen wollen, es aber nicht können. Und wir erleben, dass das Schulsystem, wie wir es heute kennen, vielen dieser Kinder nicht gerecht wird und Kinder durchs System fallen und auf der Strecke bleiben bis dahin, dass es dann zu Verhaltensauffälligkeiten kommt bei immer mehr Kindern und sie dem Unterricht nicht mehr folgen können. Und wir begegnen dem natürlich mit einer Vielzahl an Angeboten und versuchen außerhalb von Schule letzten Endes Kindern und Jugendlichen zu helfen, wieder an schulische Themen anzuknüpfen, überhaupt Motivation für das Lernen zu bekommen, sich wieder konzentrieren zu können und diese Dinge. Und verpartnern uns auch, in Hamburg sind es 10 Schulen, Grund- und weiterführenden Schulen, wo wir eben dass die Schulteams unterstützen und einzelne Kinder oder Kindergruppen in den Blick nehmen.
8: Jetzt sind Sie ein EV, also ein Verein. Sie haben gerade schon angesprochen, dass Sie auch mit Schulen dann Kontakt aufnehmen. Aber ansonsten, wie sieht dann so ein Nachmittag in der Arche bei Ihnen aus? Ist das individuell oder was findet in den Gruppenarbeiten dann vielleicht auch statt?
7: Also wir sind eine gemeinnützige Stiftung, die in der Aufklärung und Jugendarbeit unterwegs ist und darüber hinaus eben individuelle Einzelförderung für Kinder und für Jugendliche anbietet. Ein normaler Nachmittag sieht bei uns so aus, dass wir Kinder haben, die zu uns kommen und erstmal bei uns essen. Es gibt eine warme Mahlzeit. Wir holen dazu auch Gruppen von Kindern von Schulen, meist von Grundschulen ab. Dann gibt es parallel dazu oder nach dem Essen sozusagen außerschulische Förderangebote von klassischer Hausaufgabenhilfe über Leseförderung bis hin zu speziellen Programmen, um eben schulferne Kinder und Jugendliche wieder aufzufassen. Wir haben also ein Programm entwickelt, das nennt sich Lernort, wo ehrenamtlich im 1:1-Setting mit einem Kind oder einem Jugendlichen über ein ganzes Schuljahr lernen und auch neue Lernansätze einbeziehen, um Kindern den Anschluss am Unterricht wieder zu ermöglichen. Da kann es zum Beispiel so sein, dass der Ehrenamtliche mit einem Kind einen Kuchen backt und dabei Messen und Wiegen zum Beispiel übt und diese Kinder durch die Erfolgserlebnisse, die sie dann erleben, auch wieder motivierter in den Matheunterricht zum Beispiel gehen.
8: Das sind jetzt dann natürlich Beispiele, das kann Schule wahrscheinlich auch in Zukunft nicht leisten, dass man eine 1:1-Betreuung hinbekommt. Und trotzdem vielleicht an Sie nochmal die Frage, Herr Lucht, wenn Sie sagen, dass Sie 2000 Kinder und Jugendliche erreichen in einer Stadt wie Hamburg, bräuchten Sie eigentlich noch viel mehr Kapazitäten oder sehen Sie auch, dass Ihr Programm wirklich greift und dass dann eben auch Kinder ins selbstständige Lernen vielleicht auch wieder entlassen werden?
7: Also aufgrund der Vielzahl an Kindern, die es in einer Stadt wie Hamburg trifft, die von Bildungsbenachteiligung auch betroffen sind, könnten wir sicher noch mehr auch Archen gründen oder auch noch Förderprogramme anschließen. Aber wir sehen eben jetzt nach 20 Jahren, dass wir ganz viele jetzt eben junge Erwachsene haben, die profitiert haben von unseren Angeboten und die in eine berufliche Perspektive, also erstmal durch den Schulabschluss und dann auch in eine berufliche Perspektive gefunden haben und darüber hinaus sogar sich ehrenamtlich einbringen in diese Stadt. Und das sind alles Dinge, die wir von klein auf dann durchs Jugendalter hindurch mit Kindern, mit Jugendlichen einüben. Ich hatte jetzt letzte Woche erst einen jungen Mann bei mir zu Besuch, 19 Jahre. Der war viele Jahre bei uns, auch in unserem Lernförderbereich und hat mit in der 6. Klasse bei uns das Lesen gelernt und hat sich einfach bedankt, dass er dadurch jetzt die Möglichkeit hat, überhaupt einen Schulabschluss zu machen und auch eine Ausbildung anstreben zu können. Und das sind natürlich die Geschichten, die wir viel mehr hören wollen. Und da ist auf jeden Fall, wenn es mehr Mittel gäbe, auch mehr Potenzial, da mehr zu tun.
8: Geld ist natürlich auch ein Punkt, der ist in dieser Umfrage ja auch schon erwähnt worden. Ist das für Sie auch ein Hauptkriterium, also finanzielle Mittel?
7: Also es ist ein wichtiger Schlüssel natürlich, um ja möglichst breit aufgestellt Kindern, die ja betroffen sind von Not, von vielleicht auch fehlenden Anlaufstellen zu begegnen. Aber es ist nicht der einzige. Also dieses beispielsweise Lehrkräfte als Lernbegleiter, Lern- und Lebensbegleiter zu begreifen und das auch durch multiprofessionelle Teams in Schulen mehr und mehr Wirkung werden zu lassen, das sehen wir zum Beispiel schon als einen Ansatzpunkt weg von jeder macht seine Profession hin zu, okay, wir bekommen die Kinder und Jugendlichen mehr in den ganzheitlichen Blick und können eben auch das familiäre Umfeld einbeziehen. Wir können draufschauen, was braucht ein Kind, eine Jugendliche wirklich, um jetzt hier bei uns in der Schule einen wichtigen nächsten Entwicklungsschritt machen zu können.
4: Sagt Tobias Lucht, der hat vor 20 Jahren die Arche in Hamburg gegründet, ein Verein, der sich um Kinder und Jugendliche kümmert.
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4: Der Glemmstängel feiert offenbar ein Comeback. Rauchen und Vapen werden bei Jugendlichen wieder beliebter. Das steht in einer Studie, die der Bundesdrogenbeauftragte Hendrik Streeck und das Bundesinstitut für öffentliche Gesundheit in Köln vorgestellt haben. Um zu erleben, wie sehr das Rauchen unter Heranwachsenden wieder in ist, musste der Kollege Jochen Hilgers in Köln nicht lange recherchieren.
9: Berufskolleg Richard-Wagner-Straße, Köln, 9.30 Uhr. Erste Pause heißt hier für die meisten Zigarettenpause. Dabei die klassische Zigarette oder auch Vapes, also E-Zigaretten. Ans Aufhören haben schon viele gedacht. Einfach ist das aber offensichtlich nicht.
10: Ich brauche, sag ich mal, 300 Euro im Monat für die Zigaretten. Ich versuche aufzuhören, bin dabei eigentlich, aber... Ja.
9: Warum rauchst du?
11: Weiß ich auch nicht. Ich höre auf jeden Fall bald auf.
12: Ich habe angefangen wegen meiner Freunde. Ich weiß, dass es ungesund ist, aber irgendwie ist es eine Angewohnheit geworden. Ich kann nicht aufhören, sage ich mal so.
13: Also ich habe angefangen, wo ich 17 war. Und da war es dann ja eher so, weiß ich, alle haben geraucht, hat es mal probiert und dann hat es angefangen und dann... ist man dabei geblieben?
9: Das Bundesinstitut für öffentliche Gesundheit und der Bundesdrogenbeauftragte schlagen Alarm. Rauchen fordere jede Menge Menschenleben, sagt der Chef des Bundesinstituts Johannes Niesen.
14: Jedes Jahr sterben insgesamt 130.000 Menschen in Deutschland an den Folgen des Tabakkonsums. Das sind 14% aller bundesweiten Todesfälle und das entspricht ungefähr der Einwohnerzahl von Ulm oder wenn man hier in der Umgebung bleibt, ungefähr so groß wie Wuppertal.
9: Das Vapen ist weiter auf dem Vormarsch. Bei den 12- bis 17-Jährigen stieg der Anteil der Konsumierenden von 2,9% vor 5 Jahren auf 6,7%. Bei jungen Erwachsenen auf rund 12%. Das beunruhigt vor allem den Bundesdrogenbeauftragten Hendrik Streeck. E-Zigaretten seien kein Lifestyle-Produkt, sondern ein Gesundheitsrisiko. Zusatzstoffe seien krebserregend, sagt Streeck. Die meisten Vapes würden gar nicht nach Tabak schmecken.
15: Sondern er schmeckt jetzt nach Coca-Cola, Strawberry Kiwi und Salted Caramel. Das Design erinnert nicht mehr an ein Erwachsenenprodukt, sondern es ist an eine Süßigkeit. Es ist bunt, es ist poppig.
9: Auch Nikotinbeutel, die man sich unter die Oberlippe schiebt, werden häufiger konsumiert, obwohl der Verkauf in Deutschland verboten ist. Immerhin 18,9% der jungen Erwachsenen gaben an, Nikotinbeutel ausprobiert zu haben. Bei den Jugendlichen waren es 5,5%. Die Vape beginnt die klassische Zigarette zu verdrängen, obwohl es bei den jungen Erwachsenen am Berufskolleg sogar Selbstdreher gibt. Nach dem alten Rauchermotto: Hauptsache, es qualmt.
16: Zum einen ist das natürlich einfach so ein bisschen den Frust von anderen Sachen irgendwie loswerden, sag ich mal. Ne? Man sieht das ja so ein bisschen auch an als Kippe, kurz mal abschalten vom Alltag, mal kurz so zur Ruhe kommen, selber klarkommen.
9: Streeck zieht daraus Konsequenzen. Er forderte bei der Vorstellung der neuen Zahlen klare Regeln für Inhaltsstoffe, Aromen, Werbung und Verpackung.
4: Also Rauchen und Vapen werden bei Jugendlichen immer beliebter. Experten sind alarmiert. Aber wenn man mal angefangen hat, wie kommt man davon eigentlich wieder los? Eine Methode, die beim Aufhören helfen soll und für die auch Krankenkassen und Beratungsstellen gerade im Rahmen einer Kampagne werben, ist Hypnose. AD-Gesund-Reporterin Melda Ossoy hat einen jungen Mann bei diesem Versuch begleitet.
17: Ein Vormittag in Berlin-Tempelhof. Der 26-jährige Nico steht vor einer Praxis, die Zigarette in der Hand.
18: Okay, das ist jetzt die letzte Zigarette. Hoffentlich bleibt sie das auch. Fühlt sich schon krass an.
17: Nico raucht seit 7 Jahren. Mal mehr, mal weniger. Für ihn hat das Rauchen vor allem einen sozialen Aspekt. Doch wohl fühlt er sich damit längst nicht mehr. Aufhören wollte er schon oft, bisher ohne Erfolg. Diesmal setzt er auf eine ungewöhnliche Methode: Hypnose. Matthias Bär ist Hypnosetherapeut mit Schwerpunkt Sucht und ehemaliger starker Raucher. Heute hilft er Menschen dabei, mit dem Rauchen aufzuhören. Die Sitzung beginnt mit einem ausführlichen Gespräch. Nico erzählt, wann und warum er raucht. Erst danach lehnt er sich im Sessel zurück und die Hypnose beginnt.
19: Hypnose heißt Arbeit in Trance. Das heißt, wir helfen Menschen, in einen entspannten Geisteszustand zu kommen. Und in diesem Zustand können wir verschiedene Dinge tun. Wir können zum Beispiel Dinge besser verankern. Das heißt, das nicht mehr rauchen müssen, wirklich positiver im Geist zu verankern. Und auch diese Klarheit, dass ich wirklich nicht mehr rauchen möchte.
17: Matthias will, dass Nico in einen sehr tiefen, ruhigen Zustand kommt.
19: Mach's dir bequem, ja. Und dass du dir mal einen Punkt an der Decke aussuchst, ja. Und dass du diesen einen Punkt betrachtest und deine Augen nicht mehr von diesem Punkt wegbewegst, ja. Während diesen Punkt betrachtest, jetzt mal einen tiefen Atemzug nehmen, einmal tief einatmen und wieder ausatmen.
17: In dieser Trance ist Nico nicht ohne Bewusstsein, sondern besonders konzentriert. Die Idee dahinter: in diesem Zustand soll Nico bestimmte Gedanken besser verinnerlichen können. Zum Beispiel, wie schädlich das Rauchen ist.
19: Und während diese eine Zigarette rauchst, ist es, als würde dieser Berg voller Kippen immer weiter wachsen. Du hast 10 Jahre lang Gift in dich gesaugt. Zigaretten sind nichts anderes als Gift. Gift in Papier gewickelt.
17: Etwa eine Stunde dauert die Hypnosesitzung, die selbst bezahlt werden muss. Wie sie bei Einzelnen funktionieren kann, ist noch recht wenig erforscht. Diplompsychologin Dr. Katrin Fitztum arbeitet am Institut für Nikotin- und Tabakentwöhnung am Vivantes-Klinikum Neukölln.
20: Die Studien, die es dazu gibt, die sind sehr klein. Also sehr wenige Teilnehmer haben das bisher probiert. Und dann ist natürlich die Aussagekraft auch immer sehr gering.
17: Sie betont, dass Rauchen in erster Linie eine ernsthafte Abhängigkeit ist, mit psychischen und körperlichen Komponenten, und dass Hypnose nur Menschen hilft, die bereit sind, ihr Verhalten zu verändern.
20: Also in der Behandlungsleitlinie sieht man die Hypnose relativ kritisch in der Raucherentwöhnung. Da wird eigentlich nur gesagt, man kann es anwenden, meistens in Ergänzung zu den üblichen Entwöhnungsverfahren, weil es wenig Nebenwirkungen gibt durch die Hypnose.
17: Für Nico war diese erste Sitzung erfolgreich. Er beschreibt eine Art Verschiebung in der Art, wie er über das Rauchen nachdenkt.
18: Ich glaube, am meisten nehme ich mit dieses Bewusstmachen, dass es beim Aufhören mit dem Rauchen nicht darum geht, einfach keine Zigaretten mehr zu rauchen, sondern dass es eher darum geht, dieses Rauchverlangen nicht mehr zu haben. So.
17: Ob dieser Klick im Kopf wirklich reicht, wird sich erst zeigen. Beim nächsten Abend in der Kneipe, wenn alle wieder vor die Tür gehen und er zum ersten Mal ohne Zigarette daneben steht.
21: Das Hochsommerwetter an dem verlängerten Wochenende hat viele dazu gebracht, einen Ausflug zu machen. Ein beliebtes Ziel ist der Deutsche Mühlentag gewesen, an dem historische Denkmäler ihre Türen geöffnet haben. Zum Beispiel im südpfälzischen Bad Bergzabern. Da wird das Müllerhandwerk seit Generationen in einer historischen Mühle am Leben erhalten. Birgit Baltes hat den Familienbetrieb besucht.
22: So klingen die 4-Mann-hohen Getreidemühlen auf dem Dachboden der Stadtmühle mitten in Bad Bergzabern. Müllermeister Hermann Augsburger ist hier aufgewachsen und weiß genau, wenn was schief läuft. Beim Mahlen von Weizen, Roggen und Dinkel.
23: Für den Müller ist es sehr mit Gehör verbunden. Man hört dann, läuft's richtig oder stimmt gerade was nicht.
22: Der Antrieb der Getreidemühlen sieht imposant aus. Ein Motor setzt Metallräder an der Decke in Bewegung, über die fast handbreite Lederriemen laufen.
23: Es sind aus Rinderleder hergestellte Flachriemen. Wird man heute nicht mehr so machen. Heute hat man Kunststoffriemen oder Keilriemenantrieb. Das ist also noch alte Technik. Die Mühle ist das letzte Mal generalsaniert 1932. Also es ist eher museal, aber es ist noch in Betrieb.
22: Die Verarbeitung vom Korn über Schrot und Grieß bis hin zum Mehl läuft in der Mühle über 3 Stockwerke. Für den Müllermeister heißt das, immer wieder steile Holzstufen hinaufsteigen. Über den sogenannten Walzboden, wo das Getreide in Eimern mit einer Art elektrischem Flaschenzug hochtransportiert wird, bis ganz hinauf zum sogenannten Rohrboden.
23: Was Sie hier sehen, diese vielen Holzrohre, ist noch so ein bisschen alte Mühlenbaukunst. Früher gab es den Beruf des Mühlenbauers, der ist leider ausgestorben. Man hatte ja keine andere Möglichkeit früher als die Rohre, um von oben nach unten was zu leiten, aus Holz zu bauen. Und das war die große Kunst der Mühlenbauer.
22: Ein Herzstück der Mühle ist ein altes, großes Mühlrad hinter dem Gebäude. Es wird durch das Wasser des Erlenbachs angetrieben. Normalerweise. Denn gerade steht das Rad still und muss repariert werden. Wenn es wieder läuft, dann deckt die Wasserkraft 50-60% des Strombedarfs der Mühle, erklärt Hermann Augsburger.
23: Und das ist natürlich schon ein Wort überhaupt bei den heutigen Energiepreisen. Wir haben natürlich keine riesen Wassermenge. Und haben aber hier eine Gefällstufe von 4 Meter, eigentlich 4,50 Meter. Das Rad hat 4 Meter Durchmesser. Von der Höhe her wäre das optimal. Wenn wir jetzt einfach mehr Wasser hätten, dann wäre das richtig toll.
22: Die Ursprünge der Stadtmühle reichen bis ins frühe 14. Jahrhundert zurück. Seit 1881 ist sie im Besitz der Augsburgers, einer Bergzaberner Müllerfamilie in 10. Generation, sagt Hermann Augsburger. Er liebt seinen Beruf.
23: Es ist mein Leib- und Seelenberuf, weil es ist sehr, sehr vielfältig.
22: Augsburger schätzt besonders den Austausch mit den regionalen Landwirten und Bäckern, die von ihm beliefert werden. Leben könne er vom Müllerhandwerk allein, aber nicht mehr, sagt der Südpfälzer. Pro Jahr stelle er etwa 2000 Tonnen Mehl her. Die üblichen Großmühlen würden jeden Tag ein Vielfaches produzieren.
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25: Mit Hendrik Lückhoff. Die letzte Entscheidung im deutschen Profifußball dieser Saison, sie ist gefallen im Relegationsrückspiel zwischen der 2. und der 3. Liga.
26: Und dann ist der Schlusspfiff da. Die Spielvereinigung Greuther Fürth gewinnt dieses Rückspiel mit 2:0.
1: bleibt in der zweiten Liga und Rot-Weiß Essen scheitert ganz knapp in der Relegation.
25: Ja, dabei hatten die Essener ja das Relegationshinspiel vergangene Woche zu Hause noch mit 1:0 gewonnen. Aber nach der 0:2 Rückspielniederlage müssen sie weiter auf die Rückkehr in die zweite Liga warten. Fürth hat sich dagegen in letzter Sekunde gerade noch gerettet. Futkoy und Rigotta erzielten die beiden Tore. Jetzt zum Fußball bei den Frauen. Die zweimalige Weltfußballerin Alexia Putellas verlässt überraschend ihren Club FC Barcelona. Und das nach 14 Jahren. Vor kurzem gewann sie mit Barca noch die Champions League. Jetzt verkündete sie ihren Abschied. 38 Titel holte sie mit Barca. Dieses Jahr das Triple. Einen neuen Verein hat Putellas noch nicht. Und jetzt stehen dann demnächst Länderspiele an bei den Frauen. Für die deutsche Nationalmannschaft geht's in der WM-Qualifikation nächste und übernächste Woche erst gegen Norwegen und dann nach Slowenien. Und jetzt ist auch klar, welche Spielerinnen bei den abschließenden WM-Quali-Spielen dabei sein werden. Ina Kast mit den Einzelheiten.
2: Nein, Bundestrainer Christian Wück hat sich nicht verzählt. Er hat ganz bewusst 24 und nicht wie üblich 23 Spielerinnen für die letzten beiden WM-Qualifikationsspiele nominiert. Denn zunächst wird Janina Minge nach ihrer roten Karte aus dem Österreich-Spiel gesperrt sein. Kapitänin Julia Gwin und Nicole Anjomi fehlen wie erwartet verletzungsbedingt. Frankfurts Kapitänin Laura Freigang ist überraschend nach langer Zeit nicht dabei. Dafür zählt Wück auf 5 Rückkehrerinnen, darunter die zuletzt verletzten Katrin Hendrich und Sophia Kleinherne. Mit Stürmerin Melissa Köstler, die aktuell in den USA für Denver spielt, ist auch eine Spielerin zurück, die zuletzt vor 2 Jahren im Kader stand. Die Bauchmuskelverletzung von Nationaltorhüterin Ann-Kathrin Berger soll laut Bundestrainer nicht so schwer sein wie befürchtet. Sie selbst rechne damit, dass sie in den kommenden Länderspielen im deutschen Tor stehen könne.
25: Jetzt zum Tennis. Bei den French Open gab es aus deutscher Sicht eine gute und 2 schlechte Nachrichten. Zuerst die schlechten. Laura Siegemund ist raus und auch Daniel Altmaier. Er verpasste eine Überraschung nur knapp. Aber für eine Überraschung hat Jan-Lennard Struff gesorgt. Und das ist die gute Nachricht. Aus Paris berichtet Guido Ringel.
3: Um ein Haar hätte es die Doppelüberraschung gegeben. Aber nach der super knappen Niederlage von Daniel Altmaier ist jetzt Jan-Lennard Struff der deutsche Sieger des Tages. Der Warsteiner hatte das Kunststück fertiggebracht, den favorisierten Alexander Bublik, einen Top-10-Spieler, zu besiegen. 4 Sätze lang großes Selbstbewusstsein bei Struff. Und das, obwohl die letzten Wochen nicht gut für ihn gelaufen waren. Aber mit einer breiten Brust und Ruhe im Spiel sowie einem starken Aufschlag schaffte Jan-Lennard Struff als Nummer 80 der Welt den Sprung in die zweite Runde. Und fast wäre das auch Daniel Altmaier geglückt. Mehr als 4 Stunden nervenaufreibendes Tennis gegen Félix Auger-Aliassime aus Kanada. Altmaier war gegen die Nummer 6 der Welt, ebenfalls Außenseiter, spielte aber mit dem Herz in der Hand und glänzte dabei über 5 lange Sätze immer wieder mit der einhändigen Rückhand und guten Ideen. Aber im langen Tiebreak des letzten Satzes war es Auger-Aliassime, der etwas ruhiger und sicherer spielte und die entscheidenden Punkte holte. Altmaier war nach einer beeindruckenden Leistung ausgeschieden.
25: Zum 3. Mal in Folge ist die deutsche Eishockey-Nationalmannschaft bei einem großen Turnier in der Vorrunde ausgeschieden. Nach der WM im vergangenen Jahr und Olympia im Februar ist bei der aktuellen WM schon wieder nach der Gruppenphase Schluss. Weil die Konkurrenz am Nachmittag nicht fürs deutsche Team spielte, ist die K.O.-Phase nicht mehr erreichbar. Das deutsche Eishockey aktuell also nur Mittelmaß. Und das ein Jahr vor der Weltmeisterschaft im eigenen Land. Ob es mit Bundestrainer Harald Kreis weitergeht, ist noch offen.
21: Das war der Sport mit Hendrik Lückhoff.

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1: Um 0.29 Uhr mit Katja Kindermann. Mehr qualifiziertes Personal in Schulen und Kitas. Das ist die zentrale Forderung aus dem Kinderreport 2026. Das Kinderhilfswerk hat dafür mehr als 2000 Kinder und Erwachsene befragt. Schwerpunkt war das Thema Chancengleichheit. Laut der Vizepräsidentin des Kinderhilfswerks Sigismund sprach sich eine große Mehrheit dafür aus, vor allem benachteiligten Kindern mehr Chancen einzuräumen.
2: Es muss uns aufrütteln, dass sozialer Aufstieg vom Portemonnaie des Elternhauses abhängt. Und es darf uns auch nicht kalt lassen, wenn 94% der Kinder an der Schule lernen wollen, wie Demokratie funktioniert und Schule einfach keine Zeit findet.
1: Die Vizepräsidentin des Kinderhilfswerks Sigismund. Die mutmaßlichen Pläne von Bundesgesundheitsministerin Warken, die Beiträge zur Pflegeversicherung für Kinderlose zu erhöhen, stoßen auf Kritik. Mehrere Sozialverbände betonten, eine Erhöhung um 0,1 Prozentpunkte würde die Finanzlücke nicht stopfen. Auch Vertreter von Grünen und der Linken sprachen von Einzelvorschlägen und kosmetischen Maßnahmen. Zuerst hatte das Redaktionsnetzwerk Deutschland über die Pläne berichtet. Das Ministerium wollte sich bislang nicht dazu äußern und verwies auf ein geplantes Gesamtkonzept. Die Bundesregierung hat Russlands neue Drohungen gegen die Ukraine verurteilt. Das Auswärtige Amt bestellte den russischen Botschafter ein, um ihm den Protest zu übermitteln. Die russische Führung hatte Ausländer aufgefordert, wegen bevorstehender Angriffe auf die bevorstehenden Angriffe die ukrainische Hauptstadt Kiew zu verlassen. Aus Berlin, Markus Sambale.
3: Wörtlich heißt es in der Erklärung des Auswärtigen Amts, wir lassen uns durch Drohungen nicht einschüchtern und werden die Ukraine weiter kraftvoll unterstützen. Das Auswärtige Amt warf der russischen Führung vor, auf Terror und Eskalation zu setzen. Hintergrund sind die noch einmal verschärften Raketen- und Drohnenangriffe auf die Ukraine am Wochenende. In Kiew wurden zahlreiche zivile Gebäude getroffen. Bundeskanzler Merz sprach von einer rücksichtslosen Eskalation.
1: Nach einer Strafanzeige von Colleen Fernandes hat die Staatsanwaltschaft Potsdam gegen den Ex-Mann der Schauspielerin Christian Ulmen ein Ermittlungsverfahren eingeleitet. Es bestehe ein Anfangsverdacht der häuslichen Gewalt, sagte eine Sprecherin der Behörde. Konkret gehe es um mehrere Vorfälle, die sich in den Jahren 2022 und 2023 in Spanien ereignet haben sollen. Auch die Vorwürfe digitaler Gewalt würden weiterhin geprüft. Ulmen selbst bestreitet die Anschuldigungen. Es gilt die Unschuldsvermutung. Das Wetter in Deutschland. Teils wolkig bis klar, meist trocken. Tiefstwerte 20 Grad am Oberrheingraben bis 8 Grad in Schleswig. Tagsüber viel Sonnenschein, teils wolkig, im Süden einzelne Schauer oder Gewitter möglich, sonst trocken. Höchstwerte 14 Grad bis 34 Grad. Am Donnerstag viel Sonne, regional wolkig 15 bis 31 Grad. Das waren die Nachrichten.
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4: Die A73 Bamberg Richtung Suhl ist zwischen Ebensfeld und Bad Staffelstein wegen eines defekten Schwertransports gesperrt. Das war's auch schon. Gute Fahrt.
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4: Mit Resa Waffa. Hallo. Viele freuen sich schon seit Monaten drauf auf die Festivalsaison, die gestartet ist. Aber beim Ticketkauf folgt für viele der Preisschock. Egal ob Line-Up, Security oder Technik, die Produktionskosten explodieren. Und die Veranstalter stecken in der Klemme. Erhöhen sie jetzt die Preise zu stark? Bleiben die Fans zu Hause? Über dieses Dilemma Sophia Spiropoulos.
5: Gagen für Bands, Honorare für Tontechnikerinnen und Beleuchter, Security, Strom, Dixie-Klos, alles teurer geworden in den vergangenen Jahren. Die Veranstalter von Festivals müssen damit irgendwie umgehen. Und das tun sie unter anderem, indem sie mehr Preiskategorien für Tickets einführen, beobachtet Daniel Nagel, Chefredakteur von Backstage Pro, einer Plattform für Bands, Veranstalter und Musikfans. Wer frühzeitig bucht, spart. Das gilt schon lange, sagt Nagel. Aber inzwischen heißt es oft, wer super früh bucht, spart noch mehr.
6: Das hat sich immer mehr hochgeschaukelt, dass viele Veranstalter jetzt schon auf den Festivals dafür werben, während man auf dem Festival noch ist, Tickets fürs nächste Jahr zu kaufen. Und das bedeutet natürlich, dass man idealerweise auch schon erste Bands bekannt geben muss oder unmittelbar nach dem Ende des aktuellen Festivals.
5: Ein anderer Weg ist es, Extras anzubieten. Wer bereit ist, mehr zu zahlen, kann sich heute umweltfreundliches Camping oder auch Luxuscamping mit Stromanschluss am Zelt oder sogar Wohnwagen und Ruhebereich gönnen. Alles Dinge, die es früher nicht gegeben habe.
6: Das ist ja auch ein Punkt, die Bevölkerung wird immer individualisierter. Es werden immer mehr Sonderwünsche, Sondervorstellungen laut. Und das ist natürlich auch eine Reaktion darauf.
5: Einige Festivals bieten auch Gruppenrabatte an oder ermöglichen einen Ticketkauf per Raten über Bezahldienste. Aber Nagel gibt zu bedenken, all das betrifft nur die großen kommerziellen Festivals, die zwar sehr bekannt seien, aber eben nur einen Teil der Festivallandschaft ausmachen. Laut einer Studie der Initiative Musik und anderer verstehen sich 77% der Festivals in Deutschland als Non-Profit-Veranstaltung. Und ein kleines Festival, das vielleicht günstig oder sogar gratis Platz in der Kommune nutzen darf, kann sich anders finanzieren als eines, das Infrastruktur für 90.000 Menschen organisieren muss, so Nagel. Umgekehrt heißt das, den einen Tipp, um günstig an Festivaltickets zu kommen, gibt es nicht. Früh zu kaufen sei sinnvoll, sagt der Fachjournalist, vor allem wenn man die Veranstaltung unterstützen möchte.
6: Man zahlt vielleicht ein bisschen mehr, aber meistens auch nicht so viel mehr, dass es unerschwinglich wird.
5: Und wann ein Ticket unerschwinglich ist, muss am Ende jeder und jede für sich beurteilen. Das Wave-Gotik-Treffen in Leipzig zum Beispiel ist dieses Jahr auch 20€ teurer geworden. Aber unter den Fans dieser Liebhaberveranstaltung gibt es auch viel Verständnis für steigende Ticketpreise.
7: Also für die Menge an Bands und Künstlern, die angeboten werden, ist es in der Relation okay. Vor allen Dingen, wenn man denkt, dass die öffentlichen Verkehrsmittel noch dabei sind.
8: Das ist aber in Ordnung. Die Künstler sollen auch was verdienen.
9: Ist voll in Ordnung für diese 4 Tage, finde ich, weil es ist ein Mega-Event. Und das ist es auf jeden Fall wert.
4: Der Festivalbesuch wird immer teurer. Das war Sophia Spyropoulos.
0: Wirtschaft.
4: Wo kommen eigentlich Fußbälle her? Aus fußballverrückten Nationen? Nein, eher nicht. Oder wie so oft aus China? In der Regel auch nicht. Die Antwort ist, Millionen Bälle werden in Pakistan produziert. Und Frauen spielen dabei eine wichtige Rolle, wie Lena Bodewein berichtet.
10: Weit weg von den WM-Stadien in Mexiko und den USA, in der pakistanischen Stadt Sialkot, sorgt Warsha Murad dafür, dass der Ball rollt.
11: Wir spielen zwar selbst keinen Fußball, freuen uns aber sehr, dass unsere Fußbälle ins Ausland gehen. Und wir sind glücklich und stolz, dass wir Experten im Nähen dieser Fußbälle sind.
10: Vision Technologies, die Fabrik, in der Warsha arbeitet, ist eine von mehr als 1000 in Sialkot, die für Bolzplätze und Stadien weltweit produzieren. 70% aller Bälle rund um den Erdball kommen von hier. Das begann, als die Briten hier noch Kolonialmacht waren, bis 1947. Einst musste ein Fußball, den britische Soldaten mitgebracht hatten, repariert werden. Dabei zeigten die Bewohner der Stadt wohl viel Geschick, erzählt Asa Naim, der Fabrikbesitzer.
12: Der eigentliche Boom begann aber, als Adidas beschloss, seine in Europa gefertigten Ballsegmente nach Pakistan zu schicken und dort zusammennähen zu lassen. Das war die erste Anerkennung der Handwerkskunst aus Sialkot. Und dann begannen wir, diese ganzen Werkzeuge und Maschinen zu entwickeln.
10: 14.000 Fußbälle täglich rollen allein aus seiner Fabrik. Die Kunden sitzen überall. Für internationale Turniere, für die FIFA, in verschiedensten Designs wird hier gefertigt. Und auch wenn Pakistan selbst noch nie an einer Fußball-WM teilgenommen hat, auch der WM-Ball stammt von hier aus Sialkot. Starke Näher. Das ist das Geheimnis eines perfekten Fußballs. Und Näherinnen.
11: Wenn ein Junge einen Hubschrauber fliegen kann, können Mädchen das auch. Warum sollten wir keine Fußbälle nähen können? Das können die Frauen hier genauso gut wie die Männer. Und wenn sie 450 Fußbälle am Tag nähen, dann nähe ich immer 10 mehr als sie.
10: Seit Warsha hier vor 11 Jahren angefangen hat, konnte sie ihren Lohn durch bessere Leistungen immer weiter steigern. Von 28 auf 155 Euro im Monat. Damit kann die 29-Jährige ihre Familie unterstützen. Die Arbeit ist hart, vor allem wenn von Hand genäht werden muss. Am Ende des Arbeitstages ist Warsha froh, nach Hause zu kommen. Aber dann bekommt sie die Folgen der Energiekrise zu spüren.
11: Wenn der Strom ausfällt, ist es zu heiß, um ohne Kühlung zu schlafen. Ich bin dann so müde. Ich kann auch keine Kleidung für die Arbeit bügeln. Manchmal komme ich zu spät, weil ich auf den Strom warten muss.
10: Auf ihrer Arbeitsstelle sind die Bedingungen besser. Hier wird auch viel mit Solarstrom gearbeitet. Weil die Fabriken für europäische Kunden arbeiten, müssen sie den EU-Nachhaltigkeitsrichtlinien genügen und investieren in grüne Energie. Und noch etwas hat sich verändert, erzählt Arbeitsexperte Nabil Amin.
12: Die Wirtschaft der Stadt wächst. Und dadurch, dass viele Frauen in der Fußballproduktion arbeiten, wird auch weibliche Bildung gefördert. Man kann sehen, dass die Zahl der Studentinnen an den Universitäten steigt. Früher gab es hier nur eine Universität. Jetzt sind es etwa 6 oder 7.
10: Fußball. Für Pakistans Frauen ein Volltreffer.
4: In unseren Wäldern wird gerade richtig Kasse gemacht. Der Preis für Rohholz, also für Baumstämme, ist so hoch wie fast noch nie. Für Waldbesitzer bedeutet das den absoluten Jackpot. Für Handwerker und die Sägeindustrie dagegen puren Stress, denn ihre Produktionskosten explodieren. Eine Branche im extremen Spagat zwischen absolutem Boom und akuter Krise. Wie genau dieser Spagat in Bayern abläuft, dazu Frank Strehrath.
13: Die Laster stehen immer wieder Schlange auf dem Rundholzplatz der Firma Rettenmeier in Wilburgstetten. Die Kräne entladen die Anhänger und füttern die Bänder des Sägewerks, teilweise in 2 Schichten pro Tag. Aber es sind schwierige Zeiten für das holzverarbeitende Gewerbe. Die Rundholzpreise sind auf einem historischen Höchststand. Doch noch zahlen sie hier die entsprechenden Preise, damit der Betrieb läuft. Auch sein Holz hat das Sägewerk verarbeitet. Thomas Göttel profitiert von den hohen Holzpreisen. Er bewirtschaftet im mittelfränkischen Buch am Wald ein eigenes Stück Wald im Nebenerwerb.
14: Dieses Jahr sind die Preise phänomenal. Die habe ich noch nie gehabt. Das ist fantastisch, super Geld. Und da habe ich natürlich auch geschaut, dass ich jetzt einmal richtig Holz mache.
13: Mit dieser Taktik ist er nicht alleine. Viele Waldbauern schlagen derzeit mehr Holz als sonst. Denn die Preise sind nicht nur in Franken so gut. Laut Statistischem Bundesamt sind seit dem Jahr 2000 die Rohholzpreise mehrfach gestiegen. Diese Preisentwicklung beobachtet auch Professor Hubert Röder. Er forscht und lehrt an der Hochschule Weihenstephan-Triesdorf zum Thema nachhaltige Forstwirtschaft.
15: Also das ist sogar die Chance. Wir müssen wirklich an den Waldumbau denken. Also wir brauchen ja klimaangepasste Wälder. Und die Kiefernflächen und auch die Fichtenflächen, das sind die beiden dominierenden Nadelbäume in Bayern, die sind nun mal wirklich sehr riskant im Klimawandel. Das heißt, wir müssen vorausschauend diese Wälder anpassen an den Klimawandel. Das heißt, verjüngen, Mischwälder, Diversität steigern, um dann auch resilient, also klimafit, mit diesen Wäldern in die Zukunft zu kommen.
13: Die Staatsforsten in Bayern sind da schon auf einem guten Weg, meint der Wissenschaftler. Jetzt sollten seiner Meinung nach auch die vielen privaten Waldbesitzer mitziehen. Das macht auch Thomas Göttel, auch wenn sein Waldumbau nicht so radikal ausfällt. Er setzt auf sogenannte natürliche Verjüngung.
14: Naturverjüngung ist immer gesünder und besser als Pflanzen. Naturverjüngung heißt, es kommt halt das, was oben gewachsen ist. Der Samen von Fichte und Kiefer, deswegen kommt Fichte, Kiefer wieder hoch.
13: Tannen, die in seinem Wald aufgehen, schützt er besonders. Genauso Eichen, die durch den Eichelhäher oder vom Eichhörnchen in den Boden gelangen. Denn solche Bäume wurzeln besser und tiefer als neu gepflanzte Bäume. Im Sägewerk, wo derzeit die hohen Preise für das Rundholz gezahlt werden müssen, ist es schwierig, richtig wirtschaftlich zu arbeiten. Denn dazu kommen die hohen Diesel- und Energiepreise. Und besonders zu schaffen macht der Absatz der Produkte. Denn der kann mit den hohen Einkaufspreisen derzeit nicht Schritt halten, beklagt Oskar von Götz vom Sägewerksunternehmen Rettenmeier.
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4: Der Traum von der großen Opernbühne endet für viele junge Talente im Albtraum. Eine neue Recherche der ARD-Sendung Report Mainz deckt massiven Druck, Abhängigkeiten und Machtmissbrauch an deutschen Musikhochschulen auf. Weil Professoren oft wie unantastbare Götter gelten, bleibt Fehlverhalten meist folgenlos. Mein Kollege Andreas Busche hat mit der Report Mainz Reporterin Claudia Kafanke über ihren Film gesprochen und sie gefragt, was erleben die in erster Linie Studentinnen?
16: Ich würde sagen, erstmal natürlich eine Achterbahn der Gefühle. Erstmal sind sie natürlich total beseelt, einen dieser raren Plätze ergattert zu haben, im internationalen Wettbewerb ja auch um diese Plätze. Und dann gibt's bei dem einen oder anderen oder bei der oder einen oder anderen schnell einen Realitätscheck. Wir haben da ein wahnsinnig hohes Machtgefälle. Wir haben eine Art Geniekult bei den Lehrenden, bei den ProfessorInnen, die dadurch auch, ja, sage ich mal, nicht unangetastet, aber doch weitestgehend unangetastet schalten und walten dürfen, wie sie möchten.
17: Ich glaube, die wenigsten sind irgendwie in dieser Branche oder kennen sich damit aus oder kennen jemanden, der sich damit auskennt. Was sind denn das für Menschen, diese vermeintlichen Genies, von denen ich gesprochen habe? Also was waren das mal für Kinder?
16: Ja, das waren natürlich Kinder, die mit 2, 3 Jahren angefangen haben, ihr Instrument zu spielen, weil sonst kommst du nicht so weit. Das heißt, das sind jetzt nicht Kinder, die mittags sich auf dem Bolzplatz kloppen oder viel spielen gehen, sondern die sehr von Anfang an, von Kindesbeinen an, auf diese MusikerInnenkarriere hinarbeiten und dafür ja auch viel aufgeben. Das heißt aber dann auch im Umkehrschluss, wenn sie dann mal diese Karriere in Händen halten oder ganz nah dran sind, dann haben sie auch wahnsinnig viel zu verlieren.
17: So, ich glaube, wir haben jetzt einen guten Überblick, was dieser Traumberuf, was ihn ausmacht oder wie der Weg dahin wäre. Und dann sprach ich ja eben schon von einer Form von Albtraum, in dem einige aufwachen. Was konkret hast du für Geschichten eingesammelt mit deinem Film? Also was ist den Studentinnen in erster Linie passiert?
16: Also ich habe eine Studentin getroffen, die schon an einem Musikgymnasium, also in einem früheren Stadium, einen sexuellen Übergriff erleben musste durch einen Hochschullehrer. An diesem Gymnasium lehren eben die Hochschullehrer der angrenzenden Hochschule, das gehört zusammen. Und ich habe eine Studentin getroffen, die Gesang studierte in Österreich und dort ja verbale Grenzüberschreitungen erlebt hat. Und das war mir auch ganz wichtig, so einen Fall drin zu haben, weil es geht eben nicht immer nur um sexuelle Übergriffe, sondern es geht ganz viel auch um Abwertungen, Diskriminierung. Und wenn man sich so überlegt, vielleicht drüber nachdenkt, denkt man, ja, das ist ja vielleicht nicht so schlimm, das kann man ja irgendwie durchstehen. Wenn man sich aber diese Audioaufnahmen anhört, die in meinem Film sind, dann kann man vielleicht annähernd nachvollziehen, was es bedeutet, wenn man das 2, 3 Mal die Woche 60 Minuten hören muss, ertragen muss, als junge Studierende das irgendwie akzeptieren muss, dass der Mann ja solche Obszönitäten einem um die Ohren haut. Da kann man, glaube ich, ja ganz gut nachvollziehen, dass das auch einen Menschen sehr brechen kann und viel zerstören kann in einem Menschen.
17: Mich hat tatsächlich ja etwas fassungslos gemacht, mit welcher Selbstverständlichkeit dieser Machtmissbrauch passiert. Also da war kein Lächeln oder so, da habe ich mich jetzt mal ein bisschen verrannt, sondern wurde so knallhart in diesen Sprachnachrichten durchgezogen. Wenn Sie den Film sich anschauen, Sie werden wissen, worüber wir reden. Eine Zahl habe ich rausgefischt aus deinem Film. 91% der Studentinnen an Musik- und Kunsthochschulen sagen, ja, ich kenne Machtmissbrauch. 91%. Was begünstigt das denn eigentlich an diesen Hochschulen, an diesen künstlerischen?
16: Ja, also das ist einmal natürlich der Einzelunterricht. Das ist eine sehr private Situation, nenne ich mal. Da sind eben 2 Personen, der Hauptfachlehrende und die Studierende in einem Raum zusammen. Und da kann natürlich einiges geschehen. Muss es natürlich nicht, aber kann. Und dann muss man ja auch, um sich als Künstler entfalten zu können, ja, zu lernen und besser zu werden, muss man sich ja öffnen. Und das kann eben ausgenutzt werden. Und dann haben die ProfessorInnen ja auch noch darüber hinaus eine wahnsinnige Macht über ihre Studierenden. Weil die kommen ja an die Hochschule oder werden an die Hochschule gelobt, die ProfessorInnen, weil sie eine künstlerische Expertise haben, eine internationale Karriere und damit eben auch ein Netzwerk. Und dieses Netzwerk soll ja auch den Studierenden zugutekommen. Wenn du aber sagst, hey, Finger weg oder so und so, das lasse ich mir nicht gefallen, dann kann natürlich ProfessorInnen sagen, ja, dann schicke ich dich nicht zum nächsten Vorsingen bei meinem Kumpel an der Oper hier und da, sondern du bleibst mal schön zu Hause. Also die können dann eben auch die Karriere nachhaltig beeinträchtigen.
17: So, das ist jetzt die eine Seite. Was sagen denn Menschen, die

0: im Jahr diesen Tag. Oder auch, wo ich auch von einem Rektor die Antwort bekommen habe, ja, der und der Vorfall, das war vor meiner Zeit, da kann ich nichts zu sagen. Ne? Und das finde ich dann schon manchmal ja bedrückend noch nach wie vor.
1: Ich glaube, viele sind begeistert von solchen künstlerischen Genies. Und ich glaube, es braucht sie auch an diesen Schulen. Nur die Frage ist ja, was müsste denn passieren, dass es dann auch, dass alle Genies auch anständig sind? Sagen wir es mal so. Das anständige Genie.
0: Ja, das anständige Genie. Ich fände es natürlich gut, wenn man zukünftig etwas mehr auf die pädagogische Expertise auch schaut und nicht nur die künstlerische. Es gibt da auch Hochschulen, die da schon vorbildlich Weiterbildungsmaßnahmen anbieten. Allerdings wurde mir da oft gesagt, dass man das mit den verbeamteten ProfessorInnen nicht so einfach machen kann, die zu solchen Dingen zwingen kann. Dann finde ich auch die Frage, muss es überhaupt verbeamtete ProfessorInnen geben an so einer Hochschule? Müssen die so fest im Sattel sitzen, wie sie sitzen? Ich finde auch schwierig, dass diese Beweispflicht oder die Beschwerdepflicht bei den Studierenden liegt, also bei den Betroffenen selbst. Die müssen dann hingehen und sagen, so, ich bin die Studentin so und so, studiere bei dem und dem und der hat das und das gemacht. Und wenn die möchten, dass was passiert, dann müssen die da mit Name und Gesicht dafür einstehen und dann riskieren die alles.
2: Claudia Kafanke war das von Report Mainz. Sie hat zum Machtmissbrauch an deutschen Musikhochschulen recherchiert. Ihren Film finden Sie in der ARD Mediathek.
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2: Vom absoluten Underdog zum jemanden, der bei den britischen Oscars Leonardo DiCaprio sogar in die Schranken gewiesen hat. Als der eher unbekannte Robert Aramayo bei den British Academy Awards die Trophäe als bester Hauptdarsteller abgeräumt hat, war die Sensation perfekt. Verantwortlich dafür ist seine Rolle im Film Verflucht nochmal. Darin spielt er, basierend auf einer wahren Geschichte, einen jungen Schotten mit Tourette. Ein Film, der ab Donnerstag in den Kinos abläuft. Unsere Filmexpertin Walli Müller verrät uns, ob sich der Kinobesuch lohnt.
4: Ein prunkvoller Palastsaal in Edinburgh. Gleich wird die Queen den Orden des British Empire verleihen. Unter anderem an den Schotten John Davidson, der sie beim Betreten des Saales so begrüßt.
5: Fuck the Queen!
6: Entschuldigung allerseits, Entschuldigung Majestät.
4: 2019 erntet er für den Kraftausdruck nur noch ein wohlwollendes Lächeln. Inzwischen weiß jeder, John Davidson leidet am Tourette-Syndrom, einer neuropsychiatrischen Erkrankung, die motorische und verbale Ticks mit sich bringt. Ausgezeichnet wird er für seinen jahrelangen Einsatz, die Krankheit bekannt und Betroffenen das Leben damit erträglicher zu machen. Denn, wie der Film nun rückblickend erzählt, sein eigenes war lange Zeit unerträglich. Mit 12 Jahren entwickelt John im Schulunterricht plötzlich nervöse Ticks.
7: Die Kindertage tragisch, düster, quält.
8: John, was ist los?
9: Jemand hat seinen Stuhl unter Strom gesetzt, Miss.
8: Psst, raus mit dir und krieg dich wieder ein.
4: Zusammenreißen soll er sich, sagen Lehrkräfte, Direktor, Eltern, die ihm schlechtes Benehmen unterstellen, weil sie an Krankheit nicht denken, wenn einer zuckt, spuckt, um sich schlägt und flucht in der Schule oder daheim am Esstisch.
7: Hasenscheiße! John! Entschuldigung. Tut mir leid.
8: Warum sagst du sowas, John?
7: Das wollte ich nicht.
4: Zu diesem Zeitpunkt ist der Film nur Drama. Es ist herzzerreißend zu sehen, was John in seiner Jugend in den 80ern durchmachen muss. Gehänselt, bestraft, ausgegrenzt als unverbesserlicher Freak, dem auch kein Schulabschluss mehr ermöglicht wird. Jahre später wird für John, der nun Mitte 20 ist, das Wiedersehen mit seinem Schulfreund Murray zum Wendepunkt. Denn dessen Mutter Dottie hat als Krankenschwester in der Psychiatrie Erfahrung mit Tourette-Patienten und ist die erste in Johns Leben, die richtig gut damit umgehen kann.
7: Du wirst an Krebs sterben! Haha! Verflucht, John!
6: Tut mir leid.
8: Gut, John. Wenn du irgendwas machst und du nichts dafür kannst, dann musst du dich auf keinen Fall dafür entschuldigen. Die ständige Entschuldigerei ist das, was mich aufregt. Du musst dich hier niemals entschuldigen, okay?
6: Okay.
7: Hey!
4: Nicht nur erfährt John hier erstmals im Leben Wärme und Zuspruch. Die Krankheit wird nun bei all ihrer Tragik im Film auch von einer komischeren Seite gezeigt. Seine Ticks als verflucht normal. John findet nun auch beruflich ein Zuhause, als Hausmeistergehilfe in einer Kirchengemeinde, mit dem verständnisvollsten Chef, den man haben kann.
10: Kommen wir jetzt zum wichtigsten Teil des Bewerbungsgesprächs, John.
7: Arsch wecken!
10: Und zwar zu der Frage, kannst du eine

0: anständige Tasse Tee machen.
1: Oh ja, Tee kann ich.
2: Peter Mullen spielt den empathischen Hausmeister Robert Arameo, absolut glaubwürdig John mit all seinen Ticks. Wobei man natürlich sagen könnte, wieder mal typisch, dass ein Schauspieler Preise für die Darstellung einer Behinderung bekommt. Aber Regisseur Kirk Jones hat sich das gut überlegt. Alle Tourette-Patienten in Nebenrollen sind mit tatsächlich Betroffenen besetzt. Für die Hauptrolle aber, sagt er, habe er einen professionellen Darsteller gebraucht. Arameo habe sich dann von John Davidson persönlich für die Rolle coachen lassen.
3: Er hat fast 8 Wochen bei John in Galashiels gewohnt, ist mit ihm zur Arbeit gegangen, hat mit ihm gechillt und Fernsehen geschaut. Robert musste wirklich alle Nuancen von Johns Verhalten studieren, wie seine Ticks aussehen, wann sie auftreten, was sie auslöst.
2: Kirk Jones vereint in Verflucht normal den Realismus des britischen Sozialdramas mit der Leichtigkeit einer Brit-Komödie und trifft mit der Geschichte des liebenswerten Außenseiters mitten ins Herz. Die Lebensgeschichte von John Davidson, der aller Demütigung und Abwertung zum Trotz die Kraft findet, für Akzeptanz zu kämpfen, ist zutiefst berührend.
4: Wally Müller über den Film Verflucht nochmal, der am Donnerstag in die Kinos kommt.
5: Standpunkte.
4: Bundesgesundheitsministerin Waken will bis Juli ein Konzept zur Pflegereform vorlegen. Eine erste Idee wurde nun vorab bekannt. Die CDU-Politikerin plant offenbar den Beitragszuschlag für Kinderlose um 0,1 Punkte anzuheben, auf 0,7 Prozentpunkte. Unser Gastautor ist Christoph Schwennecke, Politikchef von T-Online. Er findet Wakens Pläne zu den Pflegebeiträgen richtig. Sie folgten der Logik des Umlagesystems.
6: Die sozialen Sicherungssysteme heißen zwar Versicherung, Rentenversicherung, Pflegeversicherung. Sie gehorchen aber systematisch dem Umlageprinzip. Das heißt, diejenigen, die jetzt arbeiten und einzahlen, finanzieren unmittelbar die, die in Rente sind oder in Pflege. Das wiederum bedeutet, dass diese Systeme auf Nachwuchs angewiesen sind. Fehlen die Kinder, dann kollabiert das System. Deshalb ist es vom Grundsatz her richtig, dass Gesundheitsministerin Nina Waken das Pflegesystem entlang der Kinderfrage staffeln möchte. Konkret, wer keine Kinder hat, bezahlt mehr ein in die Pflegeversicherung. Das ist nichts als fair. Denn diejenigen, die für die Kinder und damit die künftigen Beitragszahler ihrer eigenen Pflege sorgen, halten das System am Laufen und aufrecht. Fast alle haben die Wahl. Kinder und damit vergünstigte Sätze oder keine Kinder, dafür das etwas teurere Privileg, dennoch aus dem Solidarsystem schöpfen zu können, wenn es soweit ist. Dass es auch Menschen gibt, deren Kinderwunsch unerfüllt bleibt, ist ein berechtigter Einwand. Ändert aber nichts daran, dass die Idee grundsätzlich der systemimmanenten Logik folgt. Zu Ende gedacht könnte man den Waken-Ansatz auch auf die Rentenreform übertragen. Vielleicht müsste man das sogar, um das Rentensystem nachhaltig zu stützen und eine auskömmliche Rente für alle zu sichern.
4: Ein Kommentar von Christoph Schwennecke. Auch für die Frankfurter Allgemeine Zeitung gehen Wakens Pläne in die richtige Richtung. Sie passten auch zum Kurs des Familienministeriums.
7: Hier könnte etwas Sinn und Form annehmen. Während Bundesfamilienministerin Prien für eine Beibehaltung bzw. Erhöhung durch Umschichtung innerhalb der aktuellen Elterngeldsätze wirbt, werden Pläne der Gesundheitsministerin bekannt, Kinderlose in der Pflegeversicherung etwas stärker zu belasten. Die finanzielle Misere der Pflegeversicherung wird Waken allein damit nicht lösen können. Gemeinsam mit ihrer Kollegin Prien, die trotz herber Sparzwänge um das Elterngeld kämpft, ergibt sich dennoch eine Linie der beiden CDU-Politikerinnen, Familien mit Kindern zumindest nicht noch weiter zu belasten.
4: Die Augsburger Allgemeine begrüßt Wakens Idee ebenfalls, kritisiert aber, dass der höhere Arbeitnehmerbeitrag für die Pflege ab einem Alter von 23 Jahren gelten soll.
7: Dass Kinderlose mehr zahlen, ist richtig. Aber bei der Grenze von 23 Jahren träfe die geplante Erhöhung überdurchschnittlich starke junge Menschen, die ins Berufsleben starten und möglicherweise sogar einen Kinderwunsch haben. Aber gerade diese Jahrgänge durften bisher wenig von der Koalition erwarten.
4: Der Kölner Stadtanzeiger meint, Wakens Pläne folgten auch der Rechtslage.
7: Das Bundesverfassungsgericht hatte 2022 festgestellt, dass Versicherte mit Kindern gegenüber kinderlosen Mitgliedern der Pflegeversicherung in verfassungswidriger Weise benachteiligt werden. Schließlich, so die Richter, ziehen die Kinderlosen im Falle ihrer Pflegebedürftigkeit einen Nutzen aus der Betreuungs- und Erziehungsleistung von Eltern. Diese Benachteiligung ist auch in den anderen Sozialsystemen zu beklagen, insbesondere aber in der Rentenversicherung.
4: Die Pforzheimer Zeitung hält Wakens Idee für schnell umsetzbar.
7: Ohne tiefgreifende Korrekturen im Sozialbereich wird es nicht mehr gehen. Zu lange haben Regierungen den Bürgern Zumutungen erspart. Nun ist es soweit. Politisch vergleichsweise bequem sind Gesundheitsministerin Wakens Pläne, Kinderlose in der Pflegeversicherung stärker zur Kasse zu bitten. Massiver Widerstand ist kaum zu erwarten, denn sie lassen sich leicht moralisch in die Defensive drängen. Zu begrüßen wäre aber, wenn die Regierung Reformpläne aus einem Guss vorlegen würde, statt ständig einzelne Details zu diskutieren. Das gilt auch für das Elterngeld.
4: Das waren die Standpunkte. Zusammengestellt hat sie Constanze Semidey.

0: Es ist 1 Uhr. 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
1: Die Nachrichten mit Klaus Janssen. Guten Morgen.
2: Wir gönnen den Bürgern ihren Spaß. Es geht jetzt ausschließlich darum, dass die Leute sensibel mit dem Gut, mit dem Lebensmittel Trinkwasser umgehen.
1: In einzelnen Städten und Gemeinden in Nordrhein-Westfalen gibt es Aufrufe, beim Wasserverbrauch sparsam zu sein, wie hier von den Stadtwerken in Jülich. Hintergrund ist, dass der Wasserbedarf während der zuletzt trockenen und warmen Tage sprunghaft angestiegen ist. Peter Neuhaus, WDR aktuell, erklärt, wie groß das Problem ist.
3: Einen akuten Wassermangel in Nordrhein-Westfalen, den gibt es nicht. Das sagt NRW-Umweltminister Krischer. Der Grünpolitiker spricht davon, dass einige wenige Wasserwerke beim Speichern und bei den Leitungen an Grenzen kommen. Und das hat wohl technische Gründe. Weil es aber noch länger heiß und trocken bleiben könnte, ruft Krischer zum Sparen auf, wie zum Beispiel auch Stadtwerke und Wasserverbände in den Kreisen Minden-Lübbecke, Soest und Herford.
1: In NRW war der Dienstag einer der heißesten Mai-Tage der Geschichte. In Bocholt wurde es mit gut 33 Grad am heißesten, gefolgt von Tönisforst und Marl. Große Teile Europas sind gerade von einer Hitzewelle betroffen. In Großbritannien gab es mit 35 Grad einen neuen Mai-Höchstwert. Die israelische Armee hat bei Angriffen auf den Libanon mehr als 30 Menschen getötet. Wie das libanesische Gesundheitsministerium mitteilt, waren auch Frauen und Kinder unter den Opfern. Dutzende weitere Menschen wurden verletzt. Israels Regierungschef Netanyahu hatte angekündigt, die Militäroffensive weiter auszudehnen. Auch die Hisbollah-Miliz greift Israel weiter mit Drohnen an. Rot-Weiß Essen steigt nicht in die zweite Fußball-Bundesliga auf. Das Relegationsrückspiel gegen Greuther Fürth ging am Abend 0-2 verloren. Das Hinspiel hatten die Essener noch 1-0 gewonnen. Essens Trainer Uwe Koschinat ärgerte sich. Man habe viele Möglichkeiten gehabt, in die Verlängerung zu kommen. Man habe das Herz aber auf den Platz gelassen und könne stolz sein.
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1: In Köln sollen Teile der Deutschen Sporthochschule saniert werden. Dafür gibt es jetzt Geld vom Land NRW. Ministerpräsident Wüst und Wissenschaftsministerin Brandes haben der SpoHo jetzt einen symbolischen Scheck überreicht. Michelle Mink, WDR Köln.
4: 86 Millionen Euro bekommt die Sporthochschule. Diese Investition vom Land gibt es im Rahmen des Nordrhein-Westfalen-Plans. Der soll in den nächsten Jahren Investitionsrückstände abbauen. Und davon gibt es an der SpoHo ein paar. Die Gebäude aus den 70er Jahren müssen saniert werden. Geplant ist die Multifunktionshalle, die Sportbibliothek und das Schwimmzentrum etwa mit Wärmepumpen und Photovoltaik auszustatten. Das Wasserbecken zu heizen kostet die Uni zum Beispiel viel Geld. Die Energiekosten sollen durch die Sanierung um 250.000 Euro reduziert werden.
1: Das Wetter in Nordrhein-Westfalen. Die Nacht ist meist klar und es bleibt trocken bei 17 bis 11 Grad. Tagsüber scheint dann weiter die Sonne und es wird nicht mehr ganz so heiß. Die Höchstwerte erreichen in Monschau bis zu 25 Grad, in Waldbröl 26, in den Beltburg bis zu 27 Grad. Das war WDR aktuell.
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5: Die A7 Würzburg-Ulm ist zwischen Wörnitz und Kreuzfeuchtwangen-Kreilsheim wegen einer Nachtbaustelle in beiden Richtungen bis ca. 6 Uhr gesperrt. Die Umleitung führt über die U84. Die A39 Braunschweig Richtung Salzgitter ist zwischen Salzgitter-Lebenstedt-Süd und Lichtenberg wegen Bauarbeiten bis 5 Uhr gesperrt. Die Umleitung führt über die U76. Die A71 Stuhl Richtung Erfurt ist zwischen Oberhof und Gräfenroda wegen Wartungsarbeiten im Tunnel Rennsteig bis 6 Uhr gesperrt. Und die A96 Lindau Richtung München ist im Kreuz Memmingen wegen einer Nachtbaustelle bis 5 Uhr gesperrt. Ihnen eine gute und vor allem sichere Fahrt.
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5: Aus dem Studio von NDR Info in Hamburg, mein Name ist Resa Waffa. Willkommen. Offiziell gibt es eine Waffenruhe zwischen den USA, Israel und dem Iran. Auf dem Papier zumindest. Wirtschaftlich führen die Beteiligten weiter Krieg, während die USA und Israel versuchen, durch verschiedene Maßnahmen wie etwa Sanktionen den Iran finanziell in die Knie zu zwingen, sperrt das Regime in Teheran weiterhin die Straße von Hormuz. Angeblich wollte Teheran die Seestraße verminen. In der vergangenen Nacht haben die USA daraufhin wieder angegriffen, und zwar den Süden des Iran. Sind die Gespräche damit gescheitert? Meine Kollegin Birgit Langhammer vom Norddeutschen Rundfunk hat USA-Korrespondent Carsten Kühntop gefragt, ob überhaupt noch verhandelt wird.
6: Ja, weder die USA noch der Iran scheinen das als einen allzu großen, schwerwiegenden Zwischenfall zu sehen. Zum einen waren die amerikanischen Luftschläge offenbar sehr begrenzt. Und zum anderen haben auch die Iraner nur sehr begrenzt und zurückhaltend reagiert. Aber es zeigt natürlich ganz grundsätzlich, wie instabil die Gesamtsituation ist und bleibt. Bisher haben aber weder die USA noch der Iran mitgeteilt, dass sie die Verhandlungen deswegen beenden würden.
7: Und es gibt offenbar noch einiges zu verhandeln. Am Wochenende hat US-Präsident Trump mal wieder angekündigt, dass weitgehend ein Abkommen ausgehandelt worden sei. Das haben wir auch schon öfter von ihm gehört. Außenminister Rubio meint, es ginge um Formulierungen. Also wo stehen die beiden Länder da gerade wirklich?
6: Wissen Sie, es gibt zwischen dem, was Trump auf Truth Social schreibt, und der Realität häufig keinen Zusammenhang. Und das vergangene Feiertagswochenende, das war dafür ein gutes Beispiel. Erst sagt Trump, ein Deal sei weitgehend ausgehandelt, es gehe nur noch um ein paar Einzelheiten. Kurz darauf hat er nachgeschoben, dass er seinen Unterhändlern gesagt habe, es gebe keine Eile, die sollten mal ganz in Ruhe weitermachen. Und dann wiederum ein paar Stunden später textet Trump an die Adresse innerparteilicher Kritiker, sie sollten sinngemäß meiner Worte den Mund halten, denn niemand wisse, was letztlich in der Vereinbarung mit den Iranern drinstehen werde. Also, Fakt scheint lediglich dies zu sein. Erstens, es gibt Verhandlungen, und zweitens, die sind dann fertig, wenn sie fertig sind.
7: Was man aber ahnen kann, ist, dass man durchaus auch noch über das angereicherte Uran des Iran sprechen wird. Das soll ja zerstört werden. Da geht es, hören wir, um rund 400 Kilogramm, aber ja auch schon seit Beginn des Krieges, oder?
6: Ja, der Iran verfügt über mehrere Tonnen Uran. Die größte Sorge aber bereiten tatsächlich diese mehr als 400 Kilogramm hoch angereichertes Uran. Das wurde also weit höher angereichert, als es für eine zivile Nutzung im Allgemeinen nötig wäre. Und es ist nun so hoch angereichert, dass es vergleichsweise schnell gehen würde, es weiter anzureichern und damit waffenfähig zu machen. Was damit passiert, das muss zumindest aus Sicht der USA Gegenstand weiterer Verhandlungen sein. Bei den Verhandlungen jetzt, hier und heute geht es zunächst einmal nur um eine kurze, knappe Vereinbarung. Eine Seite, zwei Seiten, mehr nicht. Um die Waffenruhe zu verlängern und um die Straße von Hormuz zu öffnen. Und dann wird man sich vermutlich 30 Tage geben, vielleicht auch 60 Tage, um über die tatsächlich schwergewichtigen Fragen zu verhandeln. Also aus Wunsch der USA natürlich auch über das Atomprogramm.
7: Wobei ich mich tatsächlich ein bisschen gewundert habe, als Donald Trump meinte, man kann sich da noch Zeit nehmen, weil meiner Meinung nach, jetzt bin ich gespannt auf Ihre Einschätzung, läuft ihm die Zeit ja ein bisschen weg in den USA, wo es ja durchaus Widerstand gibt. Nicht alle sind überzeugt vom Einsatz in Iran, auch die Republikaner nicht. Und es braucht doch eigentlich auch eine Zustimmung des Kongresses, weil die Kampfhandlungen eben schon länger als 60 Tage andauern. Sagt man auch deswegen, die Waffenruhe hält noch?
6: Also in dieser Frage hatte die Trump-Administration vor mehreren Wochen die Kampfhandlungen schlicht offiziell für beendet erklärt. Denn wenn der Krieg vorbei ist, dann muss aus Sicht der Regierung natürlich der Kongress nicht mehr darüber abstimmen. Das ist tatsächlich so ein bisschen was wie ein juristischer Taschenspielertrick. Aber unterm Strich ist es so, es gibt genügend juristische Löcher, die die Regierung nutzen kann. Und es ist schwer vorstellbar, dass die Republikaner im Kongress das eigene Militär zu einem Rückzug zwingen werden. Da hat die Trump-Regierung eine Abstimmung im Kongress auch weiterhin nicht zu fürchten.
5: Informationen waren das von ARD-Washington-Korrespondent Carsten Künter. Ja, während neue israelisch-amerikanische Angriffe auf den Iran befürchtet werden, hat Israel nicht nur den Gazastreifen erneut angegriffen, sondern Israel setzt seine Angriffe auch auf ein anderes Land fort, und zwar auf den Libanon. Und Israels Premier Netanyahu kündigt noch eine Ausweitung der Angriffe auf den Libanon an. Wie diese Ankündigung zu bewerten ist, dazu aus Tel Aviv Jan-Christoph Kitzler.
8: Dass Benjamin Netanyahu unter Druck ist, ist nichts Neues. Doch in diesen Stunden kommt es für Israels Premierminister besonders dicke. Am Vormittag musste er in Tel Aviv wieder einmal vor Gericht erscheinen. Dort läuft gegen ihn ein Prozess wegen Amtsmissbrauchs und Bestechung. In der Nacht, so wurde gemeldet, war er im Krankenhaus, angeblich wegen einer Zahnbehandlung. Und noch am Abend musste er eine Videobotschaft aufnehmen im Versuch, die Gemüter zu beruhigen. Sie hängt mit Israels Krieg im Libanon zusammen, mit dem Kampf der israelischen Armee gegen die vom Iran unterstützte Hisbollah-Miliz. Netanyahu stellte klar, Wir nehmen den Fuß nicht vom Gas, im Gegenteil. Ich habe angeordnet, noch stärker aufs Gaspedal zu treten. Wir werden sie treffen. Es stimmt, dass sie mit Drohnen angreifen. Wir haben ein Spezialteam, das an diesem Problem arbeitet. Und wir werden auch dies lösen. In der Zwischenzeit zeigen sie Widerstandskraft. Ich möchte den Bewohnern des Nordens dazu gratulieren, zu einer Widerstandskraft, die uns alle inspiriert. Doch das verpflichtet uns nun, die Schläge zu verstärken, die Intensität zu steigern. Wir werden sie vernichtend schlagen. Im Libanon sorgt der Krieg schon jetzt für massenhafte Flucht und Zerstörung. Allein im Süden des Landes sind geschätzte 600.000 Menschen auf der Flucht. Nahe der israelischen Grenze wurden ganze Dörfer dem Erdboden gleichgemacht, weil sie als Hisbollah-Hochburgen gelten. Und obwohl Israel schon in den letzten Wochen hart zugeschlagen hat, obwohl im Libanon seit Anfang März mehr als 3.100 Menschen getötet wurden, die Angriffe der Hisbollah auf Israel hören nicht auf. So beschreibt es Sami Zanetti, Bewohner der Ortschaft Shomera nahe der Grenze gegenüber dem Armeeradio. Die Menschen hier sind verzweifelt, was die Sicherheit angeht. Es ist die Hölle, ein Albtraum, was wir in den letzten 24 Stunden durchgemacht haben. Es kann nicht sein, dass wir einer solchen Flut von Drohnen ausgesetzt sind. Nur durch ein Wunder ist dabei niemand ums Leben gekommen. Am laufenden Band Angriffe und ohne Ende Sirenenalarm. Dazu kommt noch das Schussgeräusch unserer Artillerie, 24 Stunden am Stück. So kann man nicht leben. Auch israelische Soldaten, die seit Wochen in den Libanon einmarschiert sind, geraten dort immer wieder unter Beschuss oder werden von Drohnen angegriffen. 27 Israelis wurden getötet, seit die gegenseitigen Angriffe im März wieder begonnen hatten und obwohl seit Mitte April eine Waffenruhe gilt. Kurz vor der Parlamentswahl ist die Lage im Norden Israels ein gefundenes Fressen, beispielsweise für Oppositionsführer Yair Lapid. Er sagte gestern in Jerusalem:
9: The ceasefire in Lebanon is a farce.
8: Die Waffenruhe im Libanon ist eine Farce. Es ist inakzeptabel, dass israelische Soldaten und Zivilisten im Norden weiterhin unter Beschuss geraten, während Israels Reaktionsfähigkeit eingeschränkt ist. Entweder es herrscht eine Waffenruhe oder wir reagieren auf jeden Angriff gegen uns mit unverhältnismäßiger Gewalt. Stattdessen sind wir zu derselben strategischen Gleichung zurückgekehrt. Sie schießen, wir schießen und nichts ändert sich.
9: In which they fire and we fire, nothing changes.
8: Der Vorwurf lautet auch, dass sich Israels Regierung bisher von US-Präsident Trump davon hat abhalten lassen, härter gegen die Hisbollah zuzuschlagen. Das hängt auch mit den komplizierten Verhandlungen zwischen den USA und dem Iran zusammen. Eine der Forderungen des Regimes in Teheran ist ein Ende der israelischen Angriffe im Libanon. Sicherheitsexperten in Israel, die meist vor allem in militärischen Kategorien und nicht so sehr in politischen denken, sehen die Lage negativ, so Sarit Zehavi vom Alma Center.
10: Israel cannot accept situation anymore.
8: Israel kann die derzeitige Situation der Waffenruhe nicht länger hinnehmen, während die Hisbollah auf der anderen Seite des Grenzzauns ihre terroristische Infrastruktur aufbauen kann. Nach all dem, was geschehen ist, werden nun Raketen, Drohnen und unbemannte Flugobjekte von jenen Gebieten im Südlibanon aus auf uns abgefeuert, die eigentlich frei von illegalen Waffen sein sollten. Wir können uns daher nicht einfach mit einem Waffenstillstandsabkommen begnügen. Wir fordern ein umfassendes Abkommen, das tatsächlich zur Entwaffnung der Hisbollah führt. All das zusammen schafft eine Situation, die Premier Netanyahu zum Handeln drängt. Nach ersten Angriffen der israelischen Armee könnte die Lage nun weiter eskalieren. Der Heimatschutz hat die Auflagen für die Bevölkerung im Norden Israels verschärft und im Libanon sind erneut zahlreiche Menschen auf der Flucht. In Nabatieh hat Israels Armee eine ganze Stadtbevölkerung zur Flucht aufgerufen und auch in den südlichen Vororten von Beirut, die als Hochburg der Hisbollah gelten, rechnen die Menschen mit erneuten schweren Angriffen.
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5: Gut 7 Jahre ist die Katastrophe jetzt her. Im Jahr 2019 war das in Brasilien. Da brach der Staudamm einer Eisenerzmine. Die Katastrophe hat mehr als 270 Menschen in den Tod gerissen und verheerende Umweltschäden angerichtet. Betroffene haben darum den Prüfkonzern TÜV Süd verklagt, weil eine Tochtergesellschaft ein wichtiges Sicherheitszertifikat ausgestellt hatte. Der Prozess, der schon seit 5 Jahren inzwischen läuft, wurde jetzt in München fortgesetzt. Von da Nikolaus Nützel.
11: Was bedeutet es, wenn brasilianisches Recht angewandt wird, um die verheerenden Folgen des Dammbruchs bei der brasilianischen Kleinstadt Brumadinho im Januar 2019 juristisch zu bewerten? Mit dieser Frage beschäftigt sich das Münchner Landgericht ausführlich und befragte dazu einen Gutachter intensiv. Mehr als 270 Menschen kamen bei dem Dammbruch ums Leben. Rund 1500 Kläger, die meisten von ihnen sind Angehörige von Todesopfern, verlangen vom TÜV Süd insgesamt 600 Millionen Euro Schadenersatz. Denn eine Tochter des Münchner Prüfkonzerns hatte kurz vor der Katastrophe bestätigt, der Damm sei stabil. Die Klägeranwälte pochen auf Anwendung brasilianischen Rechts. Es nehme bei Umweltschäden die Anliegen von Opfern besonders in den Blick, erklärte der Klägeranwalt Jan-Erik Spangenberg. Er zeigte sich zuversichtlich, dass die Klage Erfolg haben wird. Vertreter des TÜV Süd wiederholten, das Unternehmen habe tiefes Mitgefühl für die Opfer und ihre Angehörigen, der Prüfkonzern trage aber keine Verantwortung für die Katastrophe. Bei den jetzt angesetzten 3 Verhandlungstagen wird es noch keine Entscheidung geben, die wird erst ab dem kommenden Herbst erwartet.
5: Impfen, Blut abnehmen und Rezepte ausstellen. Unsere Apotheken stehen vor der größten Reform seit Jahrzehnten. Der Bundestag hat ja gerade grünes Licht dafür gegeben, dass die Apotheken künftig deutlich mehr medizinische Aufgaben übernehmen dürfen. Das soll die Arztpraxen entlasten und sorgt in der Medizinwelt für heftige Diskussionen. Wer von den neuen Regeln profitiert und wo es hakt, hat MDR-Reporter Nils Buhler in Zwickau recherchiert.
12: Marco Münch betreibt eine Apotheke in Zwickau. Schon vor der beschlossenen Reform hätte er dort gegen Corona und Grippe impfen dürfen, hat das aber nicht getan.
13: Ich habe mich dazu schulen lassen. Ich bin also prinzipiell dazu in der Lage. Habe aber gesagt, solange meine Ärzte, die hier wirklich nebendran, neben der Apotheke sitzen, vollempfänglich impfen und da sozusagen kein Versorgungsmangel ist, muss ich das nicht auch noch tun.
12: Dass Apotheken jetzt unter anderem noch mehr Impfungen anbieten dürfen, findet er gut. Auf der anderen Seite bedeutet so ein Angebot auch mehr Aufwand.
13: Wenn ich jetzt zum Beispiel auch noch Schutzimpfungen mit Totimpfstoffen anbiete, ne, also der Patient muss ja beraten werden, die Impfung muss dokumentiert und dann natürlich auch durchgeführt werden. Das ist bis jetzt keine Kernaufgabe der Apotheke und braucht natürlich dann zusätzliches Personal, zusätzlichen Papierkrieg und Dokumentationsaufwand.
12: Stefan Fink, Vorsitzender des Thüringer Apothekerverbandes, findet etwas anderes als die Reform wichtiger. Die Honorare für Apotheker müssten erhöht werden.
14: Wir sind ja in einer Situation, dass wir jede 18 Stunden eine Apotheke verlieren in der Bundesrepublik. Das Apothekenschließen kann nur gestoppt werden, wenn jetzt die generelle Vergütung der Apotheken gestärkt wird.
12: Bundesgesundheitsministerin Wagen hatte eine Erhöhung der Honorare angekündigt. Bisher steht die Entscheidung aber noch aus. Deutliche Kritik an der Reform kommt von den Ärzten. Christian Fleischhauer vom Hausärztinnen- und Hausärzteverband Thüringen findet die Pläne gefährlich.
15: Auch solche medizinischen Leistungen wie beispielsweise Impfungen oder auch Blutentnahmen, das sind medizinische Eingriffe und die haben letztendlich auch immer eine Konsequenz. Und die Impftätigkeit, das ist das Geringste, aber es kann sein, dass allergische Reaktionen kommen und das gehört in ärztlicher Hand zur Kontrolle, damit man den Patienten gut überwachen kann.
12: Entlasten würde die Hausärzte stattdessen, wenn sie weniger Zeit für Bürokratie aufwenden müssten, so Fleischhauer. Dass chronisch Kranke künftig ohne ärztliches Rezept schneller an Medikamente kommen können, befürwortet Eugen Brüsch. Auch das ist Teil der Reform. Brüsch ist Vorsitzender der Stiftung Patientenschutz. Kritisch sieht er, dass Patienten in so einem Fall die Medikamente selbst bezahlen müssen.
16: Auf die Kosten bleibt der gesetzlich Versicherte sitzen, obwohl er diese Medikamente eigentlich benötigt. Und dann würde sie auch grundsätzlich durch sein Vertragsrecht auch kostenlos übereignet bekommen.
12: Noch ist die Apothekenreform nicht in Kraft. Erst muss sie den Bundesrat passieren.
5: Wie heizen wir in Zukunft, ohne der Umwelt zu schaden? Vor dieser Frage steht gerade Berlin. Bis 2045 will die Stadt komplett klimaneutral sein. Ein entscheidender Faktor dabei ist die Fernwärme. Das landeseigene Energieunternehmen BEW hat jetzt direkt im Heizkraftwerk Lichtenberg den Fahrplan für die neue, saubere Fernwärme vorgestellt. Pauline Pieper ist bei der Präsentation dabei gewesen.
17: Rundgang über das Gelände des Heizkraftwerks Klingenberg. Bis 2017 wurde hier in einem Kohlekessel Braunkohle verbrannt, erklärt Caroline Süß von der BEW.
18: Der ist vollständig zurückgebaut, genauso auch der Schornstein und die Rauchgasreinigungsanlage. Und hier haben wir schon ein Baufeld geschaffen, um dann auch für neue Technologien Platz zu haben, die wir jetzt für die Zukunft aufbauen wollen.
17: Welche neuen Technologien das sein werden, stellt das Unternehmen in seinem neuen Dekarbonisierungsplan vor. Kohle soll bis 2030 an keinem Standort mehr verbrannt werden. 40% der Wärme aus erneuerbaren Quellen kommen. Bis 2035 soll der erneuerbare Anteil auf 50% steigen, unter anderem durch Geothermie und Strom. Eine Veränderung gegenüber dem bisherigen Plan, erläutert Geschäftsführer Christian Feuerherd.
19: Wir werden im Jahr 2035 weniger Biomasse im System haben als noch im alten Plan. Und wir werden zunächst auch noch keinen Wasserstoff im System haben.
17: Der Plan, 2 Holzkraftwerke zu bauen und auf Wasserstoff zu setzen, hatte viel Kritik ausgelöst. Am Standort in Klingenberg ist nun keine Holzverbrennung mehr vorgesehen, sagt Feuerherd.
19: Ganz konkret hat uns dazu bewogen, dass wir vor allen Dingen direkt elektrische Anwendungen, also Power-to-Heat-Anlagen, Abwärme aus einem Rechenzentren, auch Heißwassererzeuger eher in dieses System bringen und eine Ersatzbrennstoffanlage als jetzt mit dieser Biomasseanlage.
17: Die Biomasseanlage am Standort Reuter West soll es aber geben. Wie es nach 2035 weitergeht, ist laut BEW offen. Wenn ausreichend und bezahlbar verfügbar, will das Unternehmen verstärkt auf Wasserstoff setzen, andernfalls auf lokale Wärmequellen, etwa aus dem Abwasser, sowie auf Strom. Klar ist, es muss viel Geld in die Hand genommen werden, sagt Wirtschaftssenatorin und Aufsichtsratsvorsitzende der BEW, Franziska Giffey.
20: Die Fernwärme ist einfach der wichtige Player, was die Frage der Dekarbonisierung angeht. Man kann es auch kurz sagen, wird die Wärmeversorgung nicht klimaneutral, wird Berlin nicht klimaneutral. Und deswegen investieren wir massiv in eben die komplette Dekarbonisierung.
17: 550 Millionen Euro aus dem Berliner Klimapakt investiert das Land Berlin. 3,5 Milliarden Euro will die BEW insgesamt in den kommenden 3,5 Jahren in den Aus- und Umbau der Fernwärme stecken. Die Grünen in der Opposition sehen den neuen Fahrplan weiterhin kritisch, sagt Spitzenkandidat Werner Graf.
21: Wenn wir auf Ressourcen wie Holz verbrennen oder auch auf Wasserstoff setzen, dann wird das für die Menschen sehr, sehr teuer werden. Deshalb ist es gut, dass wir jetzt erstmal die Holzverbrennung zurückgefahren haben. Aber wir haben mit Reuter West immer noch ein Kraftwerk, das ungefähr 3-mal den Tiergarten im Jahr verbrennen muss. Und das ist immer noch ein Fehler.
17: Momentan versorgt die BEW 700.000 Wohnungen in Berlin mit Fernwärme.
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5: Heute, genau vor 30 Jahren, kam es zu einem kurzen Waffenstillstand im Krieg zwischen Tschetschenien und Russland, der später zu einem Friedensschluss führte. Michael Kück blickt zurück.
22: Es sind grauenhafte Szenen, die sich kurz nach Weihnachten 1994 in der tschetschenischen Großstadt Grosny abspielen. Bis hierhin konnten die russischen Soldaten mit ihren Panzern vordringen, ohne auf allzu großen Widerstand zu stoßen. Bis jetzt. Die technisch und zahlenmäßig weit unterlegenen tschetschenischen Kämpfer verteidigen die Stadt mit unerwarteter Gegenwehr. Die Angreifer reagieren mit Härte. Hunderttausende Bewohner fliehen. Zehntausende kommen in der wochenlangen sogenannten Schlacht um Grosny ums Leben. Zwischen brennenden Häusern berichtet ein Reporter der BBC.
23: Wo ich stehe, wurden mindestens 2 Menschen getötet, unschuldige Passanten. Viele wurden verwundet. Die russische Regierung behauptet, strategische Ziele anzugreifen, aber vor Ort sieht es ganz anders aus.
22: Beiden Seiten werden schwere Menschenrechtsverletzungen vorgeworfen. Die Berichte erschüttern.
24: Als wir morgens zurück in die Stadt kamen, bot sich uns ein Bild wie aus einem Horrorfilm. Überall lagen Leichen. Sie trieben auch im Fluss Sunscha.
22: Die Konflikte zwischen Russen und Tschetschenen reichen lange zurück. Tschetschenien, mit einer überwiegend muslimischen Bevölkerung in einem Gebiet, nur gut halb so groß wie Belgien, im Süden der früheren UdSSR, hat sich schon vor dem endgültigen Zerfall der Sowjetunion 1991 unabhängig erklärt. Moskau will dagegen unter allen Umständen Abspaltungsversuche unterbinden, wie Russlands Präsident Boris Jelzin in einer Fernsehansprache klarstellt.
25: Für mich gibt es keine wichtigere Aufgabe im kommenden Jahr, als Frieden und normales Leben in Tschetschenien, Nordossetien und Inguschetien wiederherzustellen.
22: Es klingt so harmlos und wird offiziell als Polizeieinsatz beschrieben. In Wahrheit ist es ein Angriffskrieg, der in vielen Teilen der Welt Empörung auslöst. Doch im Westen will man die engeren Beziehungen zum Kreml nach der Wende nicht aufs Spiel setzen. Bundesaußenminister Klaus Kinkel versucht den Spagat.
26: Natürlich können wir nicht ohne Besorgnis zusehen, wie Russland im Augenblick militärisch mit diesem Konflikt umgeht. Wir haben auf der einen Seite ein Rieseninteresse an einer stabilen Situation in Russland. Auf der anderen Seite müssen wir aber Russland auch deutlich und klar sagen, dass natürlich Menschenrechte eingehalten werden müssen in diesem Konflikt.
22: Der tschetschenische Widerstand bleibt hartnäckig. Mit Guerilla-Aktionen verunsichern sie die Besatzer und die russische Öffentlichkeit. Mit einem Einsatz über Wochen hat der Kreml gerechnet. Inzwischen tobt der Konflikt mit vielen Opfern aber seit Monaten. Wohl auch deshalb braucht der russische Machthaber Jelzin im bevorstehenden Präsidentschaftswahlkampf 1996 ein Erfolgserlebnis und strengt ein Friedensabkommen an. Groß inszeniert wird es zusammen mit dem tschetschenischen Rebellenchef Selimchan Jandarbijew in Moskau unterzeichnet. Darin heißt es:
27: Alle Kampfhandlungen werden zum 1. Juni 1996 0 Uhr eingestellt. Und Alle gewaltsam festgehaltenen Personen müssen innerhalb von 2 Wochen nach Unterzeichnung befreit werden.
22: Jelzin spricht von einem historischen Moment. Tatsächlich wird dieser recht allgemein formulierte schnelle Friedensschluss rasch von beiden Seiten wieder gebrochen. Aber es ist das erste Dokument, das auf höchster Ebene unterzeichnet wird. Und es bildet die Grundlage für ein späteres, mit dem der erste Tschetschenienkrieg nach über 1,5 Jahren und mindestens 80.000 Toten offiziell beendet werden kann. Danach muss sich die russische Armee zurückziehen. Das sogenannte Moskauer Abkommen wurde am 27. Mai 1996 unterzeichnet. Das war heute vor 30 Jahren.
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1: Mit Lars Bente und dem weiterhin Fußball-Zweitligisten Greuther Fürth. Nachdem der Drittplatzierte der dritten Liga, Rot-Weiß Essen, das Relegationshinspiel ja noch mit 1:0 gewinnen konnte, endete das Rückspiel in Fürth dann mit 2:0 für den Zweitliga 16. Und unser Reporter Oliver Tubenauer, der war live vor Ort.
2: Ganz knapp rettet sich die Spielvereinigung Greuther Fürth in der zweiten Liga. Noel Futkoy, der gebürtige Essener, in der 29. Minute mit dem Treffer zum 1:0. Und dann nach dem Seitenwechsel eine ganz starke Phase der Spielvereinigung Greuther Fürth, in der sie Rot-Weiß Essen phasenweise einschnürte. Branimir Gutta in der 47. Minute mit dem 2:0. Gute Chancen hatten die Essener vor allem in der 10. Minute, als Zweikowski an Silas Prüfrock scheiterte. Und in der 81. Minute eine Doppelchance. Abiyama mit dem Kopfball an dem Pfosten. Und auch Müsel scheiterte dann letztlich an Fürth-Torhüter Silas Prüfrock. Und somit bleibt die Spielvereinigung Greuther Fürth zumindest ein weiteres Jahr in der zweiten Liga. Rot-Weiß Essen muss weiter auf die Zweitklassigkeit hoffen.
1: Ja, und sie gehört definitiv zu den bekanntesten und auch besten Fußballerinnen der Welt, Alexia Putellas. Und die zweimalige Weltfußballerin, die hat nun für einen echten Paukenschlag gesorgt. Sie wird ihren FC Barcelona nämlich nach 14 Jahren verlassen. Die Einzelheiten dazu hat Jan-Philipp Molitor.
3: Es war eine perfekte Geschichte, sagte Putellas selbst in einem Video auf Instagram. Die Kapitänin wird ihren auslaufenden Vertrag nicht verlängern. Gleichzeitig kündigte die Vereinsikone an, man werde sich wiedersehen. Wohin es die spanische Weltmeisterin zieht, ist offen. Spanische Medien spekulieren über einen möglichen Wechsel zu den London City Lionesses in die englische Women's Super League. Putellas kam 2012 im Alter von 18 Jahren nach Barcelona, schoss in 507 Pflichtspielen satte 232 Tore und gewann 38 Titel. Darunter 4-mal die Champions League sowie 10-mal die spanische Meisterschaft. Gekrönt wurde sie 2021 und 2022 mit dem Ballon d'Or und dem Titel Weltfußballerin des Jahres.
1: Kommen wir nun zu den Tennisprofis auf dem Sand, dem legendären von Paris. Die French Open, die sind ja am Sonntag mit der ersten Runde losgegangen. Und in den Einzelwettbewerben, da sind noch 4 Deutsche mit dabei. Nach Alexander Zverev, Tamara Korpatsch und Eva Lys konnte sich nämlich überraschenderweise auch Jan-Lennard Struff gegen Alexander Bublik durchsetzen. Struff freute sich besonders über den Einsatz der Fans in Paris.
4: War eine unglaubliche Unterstützung auf dem Platz, fand ich auch. Super, super viele Deutsche in der Überzahl auch. Und das ist immer sehr schön, wie viele Deutsche herkommen und uns unterstützen hier.
1: Und während die deutschen Eishockeyspieler schon wieder aus der Schweiz abgereist sind, weil sie das Viertelfinale der Weltmeisterschaft verpasst haben, waren die Radprofis für einen Tag zu Gast bei den Eidgenossen. Und zwar für die 16. Etappe des Giro d'Italia. Wer sich den Tagessieg sichern konnte, das weiß Holger Gerska.
6: Es war das für diesen Giro übliche Szenario. Auch diese Hitzeetappe in der Schweiz dominierte Jonas Vingegaard. Ein Antritt und der Tagessieg war vergeben. Der Däne hat alle 4 bisherigen Bergankünfte gewonnen und zwar immer vor dem Österreicher Felix Gall. Wobei die Überlegenheit des zweimaligen Tour de France-Gesamtsiegers von Tag zu Tag größer wird. Diesmal fuhr er die letzten 6,5 Kilometer allein. In der Gesamtwertung liegt Vingegaard jetzt über 4 Minuten vor Felix Gall und dem Niederländer Thymen Arensmann. Es gab aber auch einen großen Verlierer, nämlich den jungen Italiener Giulio Pellizzari. Angetreten als Herausforderer von Jonas Vingegaard, schleppte sich der Kapitän des deutschen Red Bull Teams angenockt durch die zweite Woche, lag aber noch auf Platz 6 mit Sicht aufs Podium. Aber schon am Fuße des Schlussanstiegs ging gar nichts mehr. Red Bull setzt jetzt auf den Australier Jai Hindley, der aktuell Gesamtvierter ist. Ihm fehlen zum Podium 33 Sekunden.
1: Nun geht's für die Radprofis beim Giro wieder zurück nach Norditalien. 5 Etappen stehen ja noch bevor, bis der Sieger am Sonntag dann in Rom gekürt wird.
5: Und das war der Sport mit Lars Bente.

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1: Um 1.30 Uhr mit Katja Kindermann. Erwachsene, Jugendliche und Kinder wünschen sich Veränderungen und mehr staatliches Geld für das deutsche Bildungssystem. Das steht im aktuellen Kinderreport des Kinderhilfswerks. Chris Berdrow in Berlin zu den konkreten Forderungen.
2: Also die befragten Erwachsenen sagen ganz klar, es wäre mehr Personal nötig, um die Bildungschancen für sozial benachteiligte Kinder zu verbessern. Orga-Aufgaben dürften nicht an den Pädagogen hängen bleiben. Und sie fordern, Bildung von der Kita bis zur Schule muss kostenfrei sein. Zustimmungswerte von über 80% bekommt auch die Forderung, dass Schulen mit einem besonders hohen Anteil an sozial benachteiligten Schülern besonders gefördert werden müssten. Und dass Kinder aus Flüchtlingsfamilien schnell und verpflichtend zur Schule gehen müssen, begleitet von einer besseren Sprachförderung.
1: Der Iran hat die jüngsten US-Angriffe als groben Verstoß gegen die Waffenruhe verurteilt. Kein provokanter Akt werde unbeantwortet bleiben, hieß es in einer Erklärung des Außenministeriums. Die Angriffe hätten den boshaften Willen der US-Regierung offenbart. Das US-Militär hatte nach eigenen Angaben iranische Raketenstellungen sowie Boote angegriffen, die in der Straße von Hormus Minen verlegen wollten. Laut einem Sprecher handelte es sich um Selbstverteidigung zum Schutz der Truppen vor Bedrohungen durch iranische Kräfte. Die Landwirtschaftsminister der Europäischen Union haben über den aktuellen Engpass bei Düngemitteln beraten. Die Preise für Dünger sind seit der iranischen Blockade der Straße von Hormus stark gestiegen. Aus Brüssel, Sarah Lopez.
3: Der Plan der EU-Kommission ist, Landwirte noch vor dem Sommer finanziell zu entlasten. Dafür sollen unter anderem Notfallreserven genutzt werden. Gleichzeitig sollen die Mitgliedsländer bei der Auszahlung von Agrarsubventionen mehr Flexibilität bekommen. Die Details, die müssen aber noch ausgehandelt werden. Die Agrarminister waren sich außerdem einig, dass die EU unabhängiger von Düngemittelimporten werden muss. Zudem sollen nachhaltige Alternativen zu chemischen Düngern gefördert werden.
1: Die mutmaßlichen Pläne der Bundesgesundheitsministerin, die Beiträge zur Pflegeversicherung für Kinderlose zu erhöhen, stoßen weiter auf Kritik. Anja Piel vom Vorstand des Deutschen Gewerkschaftsbunds sagte dem Redaktionsnetzwerk Deutschland, die wiederholte Bestrafung von Kindern, von Menschen ohne Kinder löse die strukturellen Probleme der Pflegeversicherung nicht. Zuvor hatte der Sozialverband Deutschland angemahnt, dass punktuelle Anpassungen nicht ausreichten. Der gesetzlichen Pflegeversicherung droht ein Milliardendefizit. Und das Wetter in Deutschland. Teils wolkig bis klar, meist trocken. Tiefstwerte 20 Grad am Oberrheingraben bis 8 Grad in Schleswig. Tagsüber viel Sonnenschein, teils wolkig. Im Süden einzelne Schauer oder Gewitter möglich, sonst trocken. Höchstwerte 14 Grad bis 34 Grad. Am Donnerstag viel Sonne, regional wolkig, 15 bis 31 Grad. Und am Freitag ebenfalls viel Sonne, von Westen vereinzelt Schauer oder Gewitter möglich, bei 20 bis 33 Grad. Das waren die Nachrichten.
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4: Mit einer Meldung für die A480 Gießener Ring, Reiskirchen Richtung Gießen. Die Strecke ist zwischen Gießen-Nordkreuz und Wettenberg wegen eines defekten LKW vorübergehend blockiert. Ansonsten gute Fahrt.
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4: Mit Reza Waffa. Hallo. Neue heftige Drohungen aus Moskau. Kreml-Chef Wladimir Putin hat der ukrainischen Hauptstadt Kiew mit weiteren massiven Luftschlägen gedroht. Ausländische Diplomaten hat er aufgefordert, die Stadt sofort zu verlassen. Die ukrainische Regierung versucht, Panik zu vermeiden. Aus Kiew dazu Florian Kellermann.
5: Das ukrainische Außenministerium versuchte zu beruhigen. Die Gefahrenlage habe sich nicht geändert, heißt es dort nach den Drohungen von Kreml-Chef Wladimir Putin. Außenminister Sybiha sagte bei einer Pressekonferenz: Ich habe persönlich 70 Leiter von diplomatischen Vertretungen eingeladen, Orte zu besuchen, wo es massiven Raketeneinschlag gegeben hat. Sie haben mit eigenen Augen die Folgen des Terrors gesehen, denn das waren Schläge gegen zivile Objekte. Andererseits haben sie auch gesehen, dass unsere Dienste so effektiv arbeiten, dass eine betroffene U-Bahn-Station schon weniger als einen Tag nach dem Angriff wieder in Betrieb war. Er spreche jetzt mit den westlichen Partnern, dass sie sich dem russischen Erpressungsversuch nicht beugen sollten, sagte Sybiha. Wenn westliche Diplomaten jetzt wirklich das Land verlassen sollten, wäre das ein sehr schmerzhaftes Signal für die Ukrainerinnen und Ukrainer, meint auch die ehemalige Ministerin für europäische Integration, Ivana Klimpusch-Zinsadze. Für uns ist es wichtig, dass sich die westlichen Diplomaten nicht so verhalten wie zu Beginn der russischen Vollinvasion. Damals haben fast alle von ihnen Kiew verlassen. Das war ein sehr schlechtes Signal an die ukrainische Bevölkerung. Unser Gefühl war damals, wir werden im Angesicht der Gefahr allein gelassen. Die meisten ukrainischen Beobachterinnen und Beobachter ordnen die Aussage von Putin als Element der psychologischen Kriegsführung ein. Russland wolle Panik auslösen in der Ukraine. Das verweise auf eine derzeit eher schwache Position des Kremls, so der Politologe Ihor Reiterowitsch im Radiosender NV. Das alles kommt daher, dass sich die Situation an der Front für Russland deutlich verschlechtert hat. Außerdem bereiten ihnen die Langstreckenschläge Probleme, die die Ukraine gegen strategisch wichtige Objekte auf russischem Staatsgebiet ausführt. Deshalb kommen sie mit Drohungen, wenden sich an die USA und die Botschaften in Kiew. Andere ukrainische Kommentatoren meinen, dass Putin mit seiner Aussage Kriegsverbrechen ankündige. Denn Botschaften sind keine legitimen Kriegsziele. Außerdem sei es völkerrechtlich verboten, die Bevölkerung zu terrorisieren. Der Politologe Reiterowitsch meint, es sei gut, dass einige EU-Staaten schon klargemacht haben, dass sie den Drohungen nicht nachgeben werden. So könne auch US-Präsident Trump keine andere Entscheidung fällen, ohne sein Ansehen zu beschädigen, meint der Politologe.
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4: In spanischen Metropolen zu wohnen, wird immer mehr zum puren Luxus. Wer in Städten wie Barcelona oder Madrid ein bezahlbares Zuhause sucht, der steht vor einer schwierigen Aufgabe. Die Mietpreise, die haben sich da in den letzten 10 Jahren fast verdoppelt. Und nicht nur in diesen typischen Touri-Städten. Die Schuldigen sind nicht nur in vielen Ferienwohnungen und Touristen. Julia Macher ist in Getafe unterwegs gewesen, berichtet da auch über ein Problem, das das ganze Land an seine Grenzen bringt.
6: Die 200.000 Einwohnerstadt Getafe südlich von Madrid. 5-stöckige Neubauten säumen die Straßen. In einem davon lebt Ramon Buto gemeinsam mit seiner Tochter. Die 50 Quadratmeter Wohnung war ursprünglich als Sozialwohnung mit Kaufoption gedacht. Doch dann lief der Vertrag aus. Ein Immobilienfonds übernahm den Block und erhöhte die Miete um knapp 40%. Fast 80% seines Einkommens hätte der Informatiker für die Wohnung ausgeben müssen. Ich habe überlegt, auszuziehen, aber das wäre unmöglich gewesen. Bei den gängigen Bewerbungsverfahren für Wohnungen wäre ich mit meiner Tochter doch niemals durchgekommen. Und es hat mich einfach wütend gemacht, so ausgenutzt zu werden. Das ist ein Missbrauch, den Millionen in diesem Land erleiden. Gemeinsam mit rund 20 Nachbarn entschied Ramon Bulto sich zum Protest. Sie zahlten weiter die alte Miete und blieben. Ein partieller Mietstreik. Unterstützt wurden sie dabei vom Mieterverband Sindicato de Inquilinos. In fast allen spanischen Großstädten gibt es inzwischen solche Initiativen. Denn nicht nur im Großraum Madrid erreichen die Mieten inzwischen historische Höchststände, sagt Sprecherin Alicia del Rio. In Malaga gibt es Viertel, in denen 70% der Wohnungen an Touristen vermietet werden. Auf den Balearen sind die Mieten so teuer, dass viele Menschen im Wohnwagen leben. Aber inzwischen steigen die Mieten und Immobilienpreise auch in Städten, die Bevölkerung verlieren. Das zeigt, dass mit dem Wohnraum im ganzen Land spekuliert wird. Das Sindicato de Inquilinos fordert eine landesweite Halbierung der Mieten und unbefristete Verträge statt der bisher üblichen 5- bis 7-jährigen Laufzeiten. Die linke Regierungskoalition setzt dagegen auf mehr Angebot mit einem 7 Milliarden Euro schweren Wohnungsplan. Geplant sind Neubauten, Aufkauf bestehender Anlagen und finanzielle Anreize für Eigentümer, leerstehende Wohnungen auf den Markt zu bringen. Denn Schätzungen zufolge stehen in spanischen Großstädten mehr als 400.000 Wohnungen leer. Die spanische Gesetzgebung sei zu mieterfreundlich, sagen Eigentümerorganisationen. Sie kritisieren auch die 2024 eingeführte Mietpreisdeckelung für Regionen mit angespanntem Wohnungsmarkt. Als einzige Großstadt hat bisher Barcelona davon Gebrauch gemacht. Tatsächlich sind die Mieten dadurch um 5-8% gesunken, aber auch das Angebot hat sich verknappt. Viele Wohnungen werden nur noch zur Kurzzeitmiete angeboten. Für solche Verträge gilt die Mietpreisbremse nicht. Eine Folge des knappen Angebots: immer mehr Gewerberäume werden als Wohnung genutzt. Der partielle Mietstreik von Ramon Bultó und seinen Nachbarn zumindest hatte Erfolg. Bei fast allen wurden die Verträge verlängert, nur er selbst wartet noch auf den Bescheid. Alleine können wir nichts ausrichten gegen diese Giganten, aber gemeinsam können wir gewinnen.
4: Über die Wohnraumkrise in Spanien war das Julia Macher. Während sich im Norden schon tausende Windräder drehen, stellt sich im Süden, konkret in Bayern, eine ganz einfache Frage. Weht hier im Süden überhaupt genügend Wind oder genug Wind, damit sich die teuren Anlagen am Ende lohnen? Genau das ist der große Knackpunkt beim geplanten Riesenwindpark im oberbayerischen Chemiedreieck bei Altötting. Lorenz Storch hat sich das mal für uns angeguckt.
7: Forum Altötting im Mai. Der offizielle Erörterungstermin zum größten Windparkprojekt in Bayern. 27 Windräder sollen im Staatswald entstehen, gleich neben Stromgroßverbrauchern im bayerischen Chemiedreieck. Ein Hauptargument der Windkraftgegner: das Ganze lohne sich nicht. Brunhilde Husmann von der Interessengemeinschaft Unser Wald.
8: Das ist ein ausgewiesenes Schwachwindgebiet. Die Energieerträge sind so schlecht, das hat mit Energieerzeugung nichts zu tun.
7: Die Bürgerinitiative findet den Windstrom aus Südbayern zu teuer. Zumal der wegen eines Ausgleichsmechanismus für Schwachwindgebiete im Erneuerbare-Energien-Gesetz ungefähr doppelt so hoch vergütet wird wie Strom aus den windstärksten Anlagen an der Nordseeküste. Allerdings ist Windstrom, der nah an den großen Verbrauchern im Süden produziert wird, auch wertvoller, zeigt eine Analyse der Münchner Forschungsstelle für Energiewirtschaft. Denn wenn Windräder statt in Bayern nur noch in Norddeutschland errichtet würden, wäre das eine zusätzliche Belastung fürs Stromnetz, so Studienautor Stefan Kiegle.
9: Das heißt, es kann durchaus sein, dass ein großer Teil der zusätzlich erzeugten Energie gar nicht im Süden ankommt, weil das Netz gar nicht die Fähigkeiten hat, diesen Strom entsprechend auch in den Süden zu transportieren.
7: Trotz Netzausbau würde es häufig nötig, Windräder abzuregeln und dafür teure Gaskraftwerke im Süden hochzufahren. Nach Berechnungen der Forschungsstelle für Energiewirtschaft spart sich Deutschland durch einen gleichmäßigen Windkraftausbau auch im Süden unterm Strich mehr als 1 Milliarde Euro pro Jahr. Trotzdem, ob der Großwindpark bei Altötting am Ende wirklich kommt, ist noch nicht sicher. Unter anderem wegen von CDU-Bundeswirtschaftsministerin Reiche geplanter Gesetzesänderungen, die es in vielen Fällen erschweren würden, Windparks zu finanzieren.
8: Und die Frau Reiche ist auf dem richtigen Wege,
7: findet Brunhilde Husmann von der Initiative Unser Wald. Sie verweist auch darauf, dass der Preis für Windkraftstrom zuletzt gesunken ist, weil deutschlandweit so viele Windparks auf den Markt wollen. Da werde das Schwachwindprojekt in Altötting wirtschaftlich auf der Strecke bleiben. In Berlin versuchen derweil bayerische Politiker von der CSU bis zu den Grünen noch Erleichterungen für die Windkraft im Süden zu erreichen. Auf die hofft das Unternehmen Care, das den Waldwindpark im Chemiedreieck bauen will. Heike van der Heijden.
10: Da zeichnen sich Veränderungen ab und da müssen wir die Gesetzesgebung einfach abwarten und darauf dann uns auch einstellen.
7: Die endgültige Investitionsentscheidung sei noch nicht getroffen.
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4: Großbritannien hat gerade den heißesten Tag im Mai seit Beginn der Aufzeichnung gemessen im Botanischen Garten in London am Pfingstmontag. 34,8 Grad. Während das viele Briten an die Küste lockt, blickt das Wetterdienst mit Sorge auf die Temperaturen. Franziska Hoppe dazu aus London.
11: Viele englische Strände waren am Pfingstmontag restlos überfüllt. Seit Beginn der Aufzeichnung hatte es einen so heißen Tag im Mai nicht gegeben. Da könne nicht einmal Spanien mithalten, sagt diese Britin, die eigentlich in Malaga lebt, nun aber in Southsea ihr Handtuch ausgebreitet hat.
12: Do you know, I've come over from Spain. I live in southern Spain. It's actually hotter here than in Malaga today. It is spectacular.
11: Temperaturen um die 35 Grad waren auf der Insel einst selbst im Hochsommer ungewöhnlich. Nun ist nicht einmal der Juni erreicht. Er befürwortet die globale Erwärmung ja nicht, sagt dieser Herr in Cappy und Sonnenbrille. Aber solche Temperaturen dürfe es gerne öfter geben.
13: I just love it. Just bring it on. More. more. If this is what global warming means, I don't want the other stuff, but lovely temperatures like this is good.
11: Auch dem Gastgewerbe in den Küstenorten kommt der heiße Mai gelegen. An Mollys Churro-Stand etwa ist die Schlange für die süßen Spritzkuchen besonders lang. Je sonniger, desto besser lacht sie.
14: Sunnier the better, especially on the seaside. Brings the people out, don't it? You don't want to come down and it's raining, do you?
11: Doch im Met Office, dem Nationalen Meteorologischen Dienst, blickt man mit Sorge auf das Thermometer. Richard Betts, Leiter der Klimafolgenforschung, sagt im BBC-Radio, dies sei ein Vorgeschmack auf die Hitzewellen der Zukunft, die häufiger und intensiver.
15: What we've seen this weekend is certainly a taste of things to come. These kind of heat waves will happen more often and also more intensely as well.
11: In 20 Jahren könnten die Temperaturen schon bei mehr als 40 Grad im Sommer liegen, wenn der Mensch den Planeten weiter aufheize, so Betts, mit fatalen Folgen etwa für die Landwirtschaft.
15: In recent years we've had long wet periods.
11: In den letzten Jahren hatten wir lange Regenperioden, die die Ernte in Großbritannien geschädigt und stark reduziert haben wegen Überschwemmungen im Winter. Die Sommer sind heißer, was dem Boden Feuchtigkeit entzieht. Es ist mit vermehrten Dürreperioden zu rechnen, was die Nahrungsmittelproduktion erschweren dürfte. Vor dem Climate Whiplash warnen Experten, zu Deutsch in etwa Klimaschleudertrauma, wenn ein extremes Phänomen schnell von einem anderen abgelöst wird. Hannah Cloak, Professorin für Hydrologie und Klima an der Universität Reading. Das Wetter in Großbritannien ist ohnehin wechselhaft, aber es ist diese zusätzliche Energie, die in diese Wettersysteme einfließt, und genau das spüren wir heute ganz deutlich. Allen, die zuhören, möchte ich sagen, so fühlt sich der Klimawandel an. In Teilen von Kent und Sussex im Süden kam bereits in rund 500 Haushalten kein Wasser mehr aus dem Hahn. Wegen des gestiegenen Bedarfs aufgrund der Hitze sei der Wasserdruck gesunken, so der Versorger. Der Gesundheitsdienst NHS derweil appellierte an Briten über 75 Jahren, das Haus möglichst wenig zu verlassen. Statistisch gesehen werden im Vereinigten Königreich die höchsten Temperaturen Ende Juli oder Anfang August gemessen. Wahrscheinlich also, dass die Briten im Laufe des Sommers noch höhere Temperaturen erleben werden.
4: Tech-Milliardär Elon Musk hat ein eigenes Online-Lexikon, ähnlich wie Wikipedia, gestartet. Gorkipedia heißt es und ist noch in der Beta-Phase. Da Elon Musk als Chef der Plattform X selbst regelmäßig irreführende Nachrichten verbreitet, ist die Skepsis groß. Wie verlässlich die Fakten auf Musks neuer Plattform wirklich sind, hat das NDR-Verifikationsteam getestet. Mehr dazu von Eike Müller.
16: Elon Musk hat sich der Wahrheit verschrieben, das sagt er zumindest. Das war schon so, als er vor 4 Jahren X, ehemals Twitter, mit dem Ziel gekauft hat, es zur
17: besten Quelle für die Wahrheit
16: zu machen. Oder als Musk seinen KI-Chatbot Grok 2024 in Europa auf den Markt gebracht hat. Eine
17: maximal wahrheitssuchende, neugierige KI.
16: Wie er sagte. Und so soll es jetzt auch bei seinem jüngsten Projekt sein. Sein Nachschlagewerk Grokipedia soll
17: die Wahrheit, die ganze Wahrheit und nichts als die Wahrheit
16: beinhalten, schreibt er auf X. Grokipedia, eine neue Online-Enzyklopädie, soll Wikipedia Konkurrenz machen. Aufgebaut ist sie ähnlich wie Wikipedia. Man gibt einen Suchbegriff ein und erhält lange Artikel mit vielen Informationen. Das Besondere, geschrieben werden die Artikel von einer KI, genauer Musks Chatbot Grok. Ob die Artikel wirklich nichts als die Wahrheit versprechen, hat sich Katharina Beefs aus dem NDR-Faktencheck-Team angesehen. Sie hat die Quellen für mehr als 500 Grokipedia-Artikel analysiert. Ihr Fazit?
18: Insgesamt scheint Grok schon ganz fundierte und faktenorientierte Quellen zu benutzen. Deutsche Welle oder Cambridge zum Beispiel. Doch immer wieder tauchen auch Quellen auf, wo es nicht nur um Fakten, sondern Meinungen geht. Wie Reddit oder Facebook. Und dann sind da noch eher fragwürdigere Quellen.
16: Grokipedia zitiert zum Beispiel die für Verschwörungstheorien bekannte Seite Info.

0: zu verbessern. Fehler dürfe man über eine entsprechende Funktion melden.
1: Ich habe mehrere Artikel versucht zu verbessern, doch die Antworten fallen immer anders aus. Es ist sehr zufällig. Denn am Ende entscheidet immer Grog und der scheint einen Bias zu haben.
0: Das Ergebnis des NDR-Faktencheck-Teams ist, Grogipedia erscheint durchaus voreingenommen. Zu einem ähnlichen Ergebnis kommt auch eine Studie des University College in Dublin. Einer der Forscher aus der Studie, Taha Yazeri, erzählt.
2: Man merkt deutlich, dass sich Elon Musks Interessen und Leidenschaften in diesen Seiten widerspiegeln.
0: Laut Musk werden die Artikel einem Faktencheck unterzogen. Allerdings übernimmt den Grog, der Chatbot von Musk. Bisher gibt es die Artikel nur auf Englisch. Auch wenn vielen Grogipedia vielleicht bisher noch gar nicht begegnet ist, beziehen viele Chatbots wie ChatGPT Grogipedia längst bei ihren Antworten mit ein. Laut Yazeri wurde Grogipedia gerade dafür erfunden.
2: Es wurde für die nächste Generation der Sprachmodelle geschrieben.
0: Das Technologiemagazin The Verge veröffentlichte dazu Anfang des Jahres Zahlen. Bei rund 13 Millionen Prompts an ChatGPT wird Grogipedia etwa 260.000 Mal zitiert. Grogipedia soll nichts als die Wahrheit transportieren. Tatsächlich ist es aber eher Musks eigene Wahrheit.
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4: Lust auf ein bisschen Ostseeurlaub für den Kopf? 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Ganz neu erschienen ist jetzt der Band Mein Warnemünde. Geschrieben hat ihn der Berliner Historiker Hanno Hochmuth. Annemarie Stoltenberg ist mit ihm gedanklich an die Ostsee, genauer nach Warnemünde, gereist und stellt uns das Buch vor.
5: Als gebürtiger Ostberliner hat Hanno Hochmuth natürlich ein spezielles Verhältnis zu Warnemünde, das die Berliner gern den Strand von Berlin nennen.
6: Was für eine Anmaßung. Selbstverständlich ist Warnemünde der Strand von Rostock, denn er gehört seit dem Mittelalter zur Hansestadt. Darauf, dass Warnemünde der Strand von Berlin sei, kann man nur als Berliner kommen. Uns zeichnet nicht nur eine gewisse großstädtische Blasiertheit aus, sondern ein parvenühaftes Gehabe und ein vereinnahmender Gestus.
5: Hanno Hochmuth taucht ein in die Geschichte von Warnemünde und dazu immer wieder in seine eigenen Kindheitserinnerungen. Damals fuhr die Familie zu seiner Tante Antje nach Lüttenklein, 3 S-Bahn-Stationen von Warnemünde entfernt. Sie wohnte in einer Neubausiedlung, wo die ganze Mannschaft, auch wenn die Bedingungen in der Wohnung begrenzt waren, übernachten durfte. Die Fahrt dauerte damals von Berlin mindestens 4 Stunden mit dem familieneigenen Lada. Tante Antje war streng, hatte aber Tim- und Struppi-Hefte für die kleinen Besucher und dann ging man auf Erkundungstour an den Strand.
6: Der Leuchtturm ist ohne Zweifel das Wahrzeichen von Warnemünde. Aber es ist es nicht alleine, sondern immer zusammen mit dem sogenannten Teepot. Die DDR-Gaststätte mit dem geschwungenen Dach bildet gemeinsam mit dem alten Leuchtturm ein markantes Ensemble. Der Teepot von Warnemünde ist untrennbar mit dem Namen Ulrich Müther verbunden. Ulrich Müthers Bauten prägten die ganze DDR. Er gestaltete Restaurants, Kirchen, Schwimmhallen, Bobbahnen, Planetarien und nicht zuletzt Kaufhallen.
5: Die prägenden Gebäude ebenso wie die Ostseewellen, die Natur, die historischen Hintergründe, die den Ort prägen, werden bei Hanno Hochmuth kundig erklärt. Ebenso wie das kulinarische Angebot damals.
6: In der DDR war der Goldbräuler ein Versprechen. Er klang nach Westen und Wohlstand.
5: Um den Zustand der Ostsee macht man sich heute mehr Sorgen als damals. Der Ostsee geht es nicht gut, aber es gibt zahlreiche ökologische Anstrengungen, die Bedingungen für die Zukunft zu verbessern. Hanno Hochmuth hat auch Zuversicht zu bieten.
6: Die Messwerte des Leibniz-Instituts für Ostseeforschung Warnemünde zeigen aber auch, dass die Maßnahmen zum Schutze der Ostsee durchaus Wirkung entfalten. So hat das Verbot des Insektizids DDT bereits zu spürbaren Verbesserungen geführt. Es ist also möglich, die beste aller möglichen Welten zu erhalten.
5: Zu dieser möglichst besten Welt gehört natürlich auch Frieden. Hochmuth erinnert an ein Kindergedicht aus DDR-Zeiten, in dem der Frieden lieblich besungen wurde. Heute verbinden wir das mit Schmerz und Sorgen, die mit der Leichtigkeit des Seins an einem sonnigen Tag an der Ostsee in Warnemünde kont-

0: Pastieren. Erstaunlicherweise ist es ein Buch geworden für die, die Warnemünde kennen, ebenso wie für die, die es gern kennenlernen würden. Zum Schluss taucht Hanno Hochmuth gedanklich einen Paddel ins Meer und nimmt Kurs auf Warnemünde, wohin man ihm während der Lektüre und danach gern folgen möchte.
1: Hanno Hochmuths Buch Mein Warnemünde ist im Hare Verlag erschienen, hat gut 130 Seiten und kostet 20 Euro.
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1: Bundesgesundheitsministerin Waken will bis Juli ein Konzept zur Pflegereform vorlegen. Eine erste Idee wurde nun vorab bekannt. Die CDU-Politikerin plant offenbar den Beitragszuschlag für Kinderlose um 0,1 Punkte anzuheben auf 0,7 Prozentpunkte. Unser Gastautor ist Christoph Schwennicke, Politikchef von T-Online. Er findet Wakens Pläne zu den Pflegebeiträgen richtig. Sie folgten der Logik des Umlagesystems.
3: Die sozialen Sicherungssysteme heißen zwar Versicherung, Rentenversicherung, Pflegeversicherung. Sie gehorchen aber systematisch dem Umlageprinzip. Das heißt, diejenigen, die jetzt arbeiten und einzahlen, finanzieren unmittelbar die, die in Rente sind oder in Pflege. Das wiederum bedeutet, dass diese Systeme auf Nachwuchs angewiesen sind. Fehlen die Kinder, dann kollabiert das System. Deshalb ist es vom Grundsatz her richtig, dass Gesundheitsministerin Nina Waken das Pflegesystem entlang der Kinderfrage staffeln möchte. Konkret, wer keine Kinder hat, bezahlt mehr ein in die Pflegeversicherung. Das ist nichts als fair. Denn diejenigen, die für die Kinder und damit die künftigen Beitragszahler ihre eigene Pflege sorgen, halten das System am Laufen und aufrecht. Fast alle haben die Wahl. Kinder und damit vergünstigte Sätze oder keine Kinder, dafür das etwas teurere Privileg, dennoch aus dem Solidarsystem schöpfen zu können, wenn es soweit ist. Dass es auch Menschen gibt, deren Kinderwunsch unerfüllt bleibt, ist ein berechtigter Einwand. Ändert aber nichts daran, dass die Idee grundsätzlich der systemimmanenten Logik folgt. Zu Ende gedacht könnte man den Waken-Ansatz auch auf die Rentenreform übertragen. Vielleicht müsste man das sogar, um das Rentensystem nachhaltig zu stützen und eine auskömmliche Rente für alle zu sichern.
1: Ein Kommentar von Christoph Schwennicke war das. Auch für die Frankfurter Allgemeine Zeitung gehen Wakens Pläne in die richtige Richtung. Sie passen auch zum Kurs des Familienministeriums.
4: Hier könnte etwas Sinn und Form annehmen. Während Bundesfamilienministerin Prien für eine Beibehaltung bzw. Erhöhung durch Umschichtung innerhalb der aktuellen Elterngeldsätze wirbt, werden Pläne der Gesundheitsministerin bekannt, Kinderlose in der Pflegeversicherung etwas stärker zu belasten. Die finanzielle Misere der Pflegeversicherung wird Waken allein damit nicht lösen können. Gemeinsam mit ihrer Kollegin Prien, die trotz herber Sparzwänge um das Elterngeld kämpft, ergibt sich dennoch eine Linie der beiden CDU-Politikerinnen, Familien mit Kindern zumindest nicht noch weiter zu belasten.
1: Die Augsburger Allgemeine begrüßt Wakens Idee ebenfalls, kritisiert aber, dass der höhere Arbeitnehmerbeitrag für die Pflege ab einem Alter von 23 Jahren gelten soll.
4: Dass Kinderlose mehr zahlen, ist richtig. Aber bei der Grenze von 23 Jahren träfe die geplante Erhöhung überdurchschnittlich starke junge Menschen, die ins Berufsleben starten und möglicherweise sogar einen Kinderwunsch haben. Aber gerade diese Jahrgänge durften bisher wenig von der Koalition erwarten.
1: Der Kölner Stadtanzeiger meint, Wakens Pläne folgten auch der Rechtslage.
4: Das Bundesverfassungsgericht hatte 2022 festgestellt, dass Versicherte mit Kindern gegenüber kinderlosen Mitgliedern der Pflegeversicherung in verfassungswidriger Weise benachteiligt werden. Schließlich, so die Richter, ziehen die Kinderlosen im Falle ihrer Pflegebedürftigkeit einen Nutzen aus der Betreuungs- und Erziehungsleistung von Eltern. Diese Benachteiligung ist auch in den anderen Sozialsystemen zu beklagen, insbesondere aber in der Rentenversicherung.
1: Die Pforzheimer Zeitung hält Wakens Idee für schnell umsetzbar.
4: Ohne tiefgreifende Korrekturen im Sozialbereich wird es nicht mehr gehen. Zu lange haben Regierungen den Bürgern Zumutungen erspart. Nun ist es soweit. Politisch vergleichsweise bequem sind Gesundheitsministerin Wakens Pläne, Kinderlose in der Pflegeversicherung stärker zur Kasse zu bitten. Massiver Widerstand ist kaum zu erwarten, denn sie lassen sich leicht moralisch in die Defensive drängen. Zu begrüßen wäre aber, wenn die Regierung Reformpläne aus einem Guss vorlegen würde, statt ständig einzelne Details zu diskutieren. Das gilt auch für das Elterngeld.
1: Das waren die Standpunkte. Zusammengestellt hat sie Constanze Semidey. Und das war die ARD Infonacht bis hierhin. Mein Name ist Reza Wafan. Gleich übernimmt der Kollege Milad Kupay und Sie bleiben bestens informiert bis 6 Uhr. Ihnen eine schöne Nacht.

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1: Die Nachrichten mit Klaus Janssen. Guten Morgen. In NRW war gestern einer der heißesten Maitage der Geschichte. Spitzenreiter war Bocholt, da wurden gut 33 Grad gemessen. Danach kamen Tönisforst und Marl. Markus Meyer-Gehlen, WDR aktuell, sagt, dass das schon nah dran war am Allzeitrekord.
2: Hat zumindest nah dran am Mai-Rekord. Wir hatten im Mai 2017 schon mal über 34 Grad an der Messstelle Köln-Bonn. Aber da war jetzt der Dienstag ja nicht weit von entfernt. Ganz Europa ist im Moment von einer Hitzewelle betroffen. In Großbritannien, da gab es tatsächlich einen neuen Mai-Rekord. Nahe London waren es 35 Grad. Und in Frankreich sind schon 7 Menschen im Zusammenhang mit der Hitze gestorben. Vor allem, weil sie beim Baden verunglückt sind. Auch hier in NRW gab es ja am Wochenende einen 14-Jährigen, der in der Ruhr ertrunken ist.
1: Die Staatsanwaltschaft Potsdam hat nach Anzeige der Schauspielerin Colleen Fernandes Ermittlungen gegen deren Ex-Mann Christian Ulmen aufgenommen. Eine Sprecherin der Staatsanwaltschaft sagte, der Anfangsverdacht wegen häuslicher Gewalt habe sich bestätigt. Die Vorwürfe, die Fernandes Ulmen wegen digitaler Gewalt macht, werden noch geprüft. NRW-Umweltminister Krischer sieht in Nordrhein-Westfalen keinen akuten Wassermangel, auch wenn einzelne Städte und Gemeinden dazu aufrufen, sparsam mit Wasser umzugehen. Das habe aber vor allem mit der Kapazität der Speicher und der Netze zu tun. Die kämen an Grenzen, wenn vornehmlich am Abend viel Wasser für Pools und Gärten abgezapft werde. Rot-Weiß Essen steigt nicht in die zweite Fußball-Bundesliga auf. Das Relegationsrückspiel gegen Greuther Fürth ging am Abend 0-2 verloren. Das Hinspiel hatten die Essener noch 1-0 gewonnen.
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1: In Kalletal im Kreis Lippe wurde am Abend eine knapp 70 Jahre alte Zeitkapsel geöffnet. Die Kapsel wurde nach monatelanger Suche auf einem Baugrundstück entdeckt. Schülerinnen und Schüler haben sie damals dort vergraben. Maurice Pflege war vor Ort.
3: Drin waren unter anderem Fotos von ehemaligen Gebäuden in Kalletal, die meisten hier nur noch vom Hörensagen kennen. Tageszeitungen vom Tag, an dem die Zeitkapsel 1958 vergraben wurde und ein Dokument, welches das Leben im alten Kalletal erklärt. Ein paar hier vor Ort hatten sich auch einen Goldschatz oder alte Münzen gewünscht. Trotzdem sind hier alle zufrieden, dass überhaupt brauchbare Gegenstände in der Kapsel gefunden wurden. Offenbar hat die Zeitkapsel wirklich jahrzehntelang luftdicht verschlossen im Gemäuer gelegen. Ein Anwohner in Kalletal hatte sich daran erinnert und dann nahm die große Suchaktion ihren Lauf.
1: Das Wetter in Nordrhein-Westfalen. Die Nacht ist meist klar und es bleibt trocken bei 17 bis 11 Grad. Nördlich der Ruhr zieht örtlich noch ein bisschen Hochnebel auf. Tagsüber scheint dann weiterhin die Sonne und es ziehen wenige Wolken durch. Dazu wird es auch nicht mehr ganz so heiß. Die Höchstwerte erreichen in Nettersheim bis zu 25 Grad. In Bottrop sind bis zu 26 Grad möglich und Bergheim kommt auf bis zu 27 Grad. Das war WDR aktuell.
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4: Geht los mit der A7 Würzburg Richtung Ulm. Hier ist zwischen Wörnitz und Kreuz Feuchtwangen-Kreilsheim wegen einer Nachbaustelle in beiden Richtungen bis ca. 6 Uhr eine Sperrung. Die Umleitung führt über die U84. Dann die A39 Braunschweig Richtung Salzgitter ist zwischen Salzgitter-Lebenstedt Süd und Lichtenberg wegen Bauarbeiten bis 5 Uhr gesperrt. Die Umleitung führt über die U76. Die A44 Kassel Richtung Dortmund zwischen Kreuz Werl und Kreuz Unna Ost eine Sperrung nach einem Unfall. Die A71 Stuhl Richtung Erfurt ist zwischen Oberhof und Gräfenroda wegen Wartungsarbeiten im Tunnel Rennsteig bis 6 Uhr gesperrt. A96 Lindau Richtung München ist im Kreuz Memmingen wegen einer Nachtbaustelle bis 5 Uhr gesperrt. Und die A480 Gießener Ring Reiskirchen Richtung Gießen ist zwischen Gießener Nordkreuz und Wettenberg wegen eines defekten LKW vorübergehend blockiert. Gute Fahrt!
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4: Aus dem Studio von NDR Info in Hamburg. Ich bin Milad Kupay. Hallo. Gleiche